0: Tausende Menschen am Stadtrand von Bordeaux aufgefordert, ihre Häuser und Wohnungen zu verlassen. Damit liegt die Zahl der wegen der Brände im Departement Gironde evakuierten Menschen über der Marke von 200.000, wie die Nachrichtenagentur AFP schreibt. In Südwestfrankreich sind neben Feuerwehrleuten auch bis zu 1.500 Soldaten im Einsatz. Die Behörden sprechen von einem Feuer beispiellosen Ausmaßes. Auch in anderen Regionen Frankreichs kämpfen Feuerwehrleute gegen Brände. In Spanien haben sich zwei von drei Bränden westlich von Madrid nach Behördenangaben zu einem Großfeuer verschmolzen. Es könnte sich mit einem weiteren Waldbrand in der benachbarten Region Kastilien und León verbinden. Rund um die Hauptstadt haben bereits Zehntausende Menschen ihre Häuser und Wohnungen verlassen. Zum Beginn der 150. Bayreuther Festspiele hat sich die Leiterin Katharina Wagner gegen Rassismus, Chauvinismus und eine Verharmlosung der Geschichte ausgesprochen. Dies gelte vor allem wegen der sehr persönlichen Verknüpfung ihrer Familie mit dem NS-Regime unter Adolf Hitler, betonte Wagner auf dem Festakt. Die Bayreuther Festspiele seien nie losgelöst gewesen von ihrer Zeit, sagte die Urenkelin des Komponisten und Festspielgründers Richard Wagner. Darum sei das Jubiläum weit mehr als ein Anlass zu feiern. Ziel müsse es sein, die Tradition ernst zu nehmen, ohne sie zu verklären. Auch Bundeskanzler Merz erinnerte in seinem Grußwort an die dunkle Seite der Festspielgeschichte und auch von Richard Wagner selbst. Merz dankte den Festspielen, dass die Irritationen um eine zeitweise abgesagte Gedenkveranstaltung für verfolgte jüdische Musiker inzwischen ausgeräumt seien. In diesem Rahmen soll heute der jüdische Publizist Michel Friedmann in Bayreuth eine Rede halten. Wagner hatte Friedmann erst ein- und dann wieder ausgeladen. Schließlich entschuldigte sie sich bei ihm. Das Wetter. Nachts im Norden Bewölkungsverdichtung und aufkommender Regen, südlich der Donau wolkig mit einzelnen Schauern und Gewittern, sonst gering bewölkt und trocken. Tiefstwerte 19 bis 11 Grad. Am Tag im Norden wechselnd oder stark bewölkt mit Schauern und Gewittern. Zwischen Main und Donau heiter bis wolkig, am Alpenrand Quellbewölkung und einzelne Schauer und Gewitter. Temperaturen in der Nordwesthälfte 19 bis 26, in der Südosthälfte 25 bis 32 Grad. Die weiteren Aussichten: am Montag wechselnde Bewölkung und vor allem in der Mitte einzelne Schauer, 18 bis 28 Grad. Das waren die Nachrichten.
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Alexander Scheer hat seine Jugend in Berlin-Friedrichshain verbracht. 1976 kam er in Ost-Berlin zur Welt. Zu seinem kulturellen Kosmos zählt er Theater, Mode, Tanz, Malerei, Design und Architektur. Fast alles also. Die beiden tragenden Säulen aber sind für ihn Musik und Film. In Filmen porträtierte er als Schauspieler Keith Jarrett und Blixer Bargeld. Für seine Rolle des ostdeutschen Liedermachers Gundermann in Andreas Dresens gleichnamigem Kinofilm erhielt Scheer 2019 den Deutschen Filmpreis. Leander Hausmann besetzte ihn 1999 in seinem späteren Kinoerfolg Sonnenallee und holte ihn ans Schauspielhaus Bochum. Alexander Scheer gilt als angstfreier Darsteller. Man sagt, wenn er in Fahrt sei, schone er niemanden, auch nicht sich selbst. Wie mutig und intensiv sein Leben ist und seine Playlist, das erfahren Sie jetzt dabei. Aufnahmen aus dem Café Moskau und Lieder aus dem elterlichen Plattenschrank.

Hallo, Sie hören Klassikpop etc. im Deutschlandfunk mit Alexander Scheer heute. Hallo, das ist Benny Maupin, The Jewel in the Lotus heißt die Platte. Das Stück heißt Ensenada. Ich habe das zum ersten Mal gehört in Mexiko. Ich saß da am Golf. Ich bereitete mich vor auf eine Arbeit, einen Film über die Entstehung des Köln-Konzerts von Keith Jarrett. Vera Brandes, eine 18-jährige Konzertveranstalterin, macht's möglich, dass Jarrett also das meistverkaufte Jazz-Solo-Album aller Zeiten aufnimmt, überhaupt einspielt. Der Film heißt Köln 75, ist eine klare Empfehlung. Wer die Story nicht kennt, ich kannte Manfred Eicher vom Namen, ECM Records auch, aber ich hatte mir noch nie eine Platte wirklich angehört. Und dann dachte ich, fang einfach mal mit dem ECM-Katalog von vorne an, 1974, The Jewel in the Lotus und Ensenada, das Titelstück, was mich wirklich umgehauen hat, abgesehen davon, dass die Nummer der totale Zeitentschleuniger ist. Da ist erstmal nichts weiter als diesen zwei Basstöne. Ja, die laufen das ganze Stück über durch. Das ist eine Quinte, glaube ich. Da-dam, da-dam, da-dam. Und da passiert nichts weiter, außer diese beiden Basstöne. Und da drüber spielen sie Akkorde. Und damit bauen sie eine ganze Welt. Und ich weiß nicht, wie sie es machen. Es sind einfach viel zu viele Akkorde für diese beiden Basstöne. Die ändern ständig ihre harmonische Funktion. Da reicht mein musiktheoretisches Wissen einfach nicht aus. Ich habe keine Ahnung, wie sie das machen. Für mich reine Magie. Dieses Stück, okay. Die nächste Nummer, auch eine Magie, die habe ich gehört, da war ich noch sehr klein. Ich glaube 3 oder 4. Das war die erste Nummer, die ich tatsächlich selber auf den Plattenspieler aufgelegt habe. Es war eine Single und ich habe sie wieder und wieder und wieder gehört. Immer wieder, bis sowohl die Platte als auch das Sofa, auf dem ich hüpfte, durch war. Little Richard, Lucille.

Little Richard, Lucille, die erste Platte, die erste Musik, an die ich mich wirklich bewusst erinnere. Und hier habe ich sie tatsächlich zum ersten Mal auch selbst bedient am Plattenspieler. Ich habe die Musik praktisch gemacht. Das hat mich so gekickt. Und dann diese übersteuerten Vocals. Sie hören Classic Pop etc. in Deutschlandfunk mit Alexander Scheer. Eine andere Nummer, beziehungsweise es ist gar keine Nummer, es ist eine Filmmusik. Mein kultureller, popkultureller Kosmos setzt sich ja aus Musik ganz stark zusammen, aber auch aus Film, natürlich auch aus Theater, bildender Kunst, Malerei, Fotografie, Tanz, Mode, Design, Literatur und Architektur. Aber meine Eckpfeiler sind und bleiben Film und Musik. Und dieser Film habe ich zuerst, da war ich 5 oder 6 oder 7 Jahre, den habe ich zuerst gesehen in den Ferien. Wir waren also mit den Eltern irgendwo im Winterurlaub. Und dann gab es, erinnern Sie sich noch, der Fernsehraum. Es gab einen Raum, wo also man fernsehen konnte, weil es natürlich nicht in jedem Zimmer einen Fernseher gab. Und im Fernsehraum fing ein Film an, es war ein Schwarz-Weiß, aber ein Märchenfilm. Er wurde gerade in einen Hund verwandelt, als wir einschalteten. Und ein böser Sultan. Und dann kam ein Genie aus einer Flasche. Es war unglaublich. Das hat mich so umgehauen als Kind. Und dann kam aber eine Gruppe Erwachsener, gerade vom Après-Ski. Es war Weltmeisterschaft irgendwas oder Olympia. Und sie schalteten den Kanal um. Mitten im Film. Und wir drei Kids, die da saßen, wir waren natürlich am Boden zerstört. Und ich habe keine Ahnung, wie dieser Film hieß. Bis 2 Jahre später wieder im Urlaub, wieder im Fernsehzimmer, wir den zweiten Teil tatsächlich dieses Films erwischen. Und diesmal in Farbe. Und ich krieg dann mit, okay, es ist der Dieb von Bagdad. Und der Film hat mich wirklich umgehauen als Kind. Ich habe ihn danach erst wieder auf DVD gekauft. Da war ich in meinen 20ern. Da habe ich ihn dann erst irgendwo entdeckt. Sie hatten ihn dann nochmal rausgebracht. Der Dieb von Bagdad von Alexander Korda von 1940. Ein unglaublich effektgeladener, toller Märchenfilm mit Konrad Veidt in seinem ersten und, glaube ich, letzten Farbfilm. Und er spielt diesen Jaffa, den bösen Sultan. Und da gibt es eine Nummer, Storm at the Sea. Und man kann sich vorstellen, wie er in diesem Moment zu dieser Musik jemanden in einen Hund verwandelt.

0: Das war Miklos Roja, der Komponist von der Filmmusik Der Dieb von Bagdad, Storm at the Sea hieß diese Nummer. Es ist erstaunlich, ich habe die DVD, wie gesagt, mir dann besorgt, viel, viel später, Jahre später. Sie haben sogar die Musiknummern, es gibt einige Nummern, da wird auch gesungen. Die haben sie in Deutsch in den 40er Jahren synchronisiert und in Deutsch dann nochmal aufgenommen. Und sie klingen in Deutsch vom Sound viel besser als im Original. Okay, Sie hören Classic Pop etc. im Deutschlandfunk mit Alexander Scheer. Die nächste Nummer ist von Manfred Krug.
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Manfred Krug, sie war das aus dem Plattenschrank meiner Mama. Eine Nummer, die ich sehr gerne gehört habe, hauptsächlich wegen des Schlagzeugers. Ich hole mal ein bisschen aus. Ich habe mich mal geprügelt mit David Hasselhoff. Einige werden sagen, in musikalischen Zusammenhängen zu Recht. Nein, es war natürlich für einen Film. Es war eine Filmszene. Ich spielte mit in einer Serie The Network, wo The Hoff sich selbst spielte. Henry Hüppchen spielte auch mit und ich spielte auch mit. Und irgendwann prügelte ich mich also dann mit Hasselhoff. Ich habe ihn tatsächlich mit dem Fuß am Nasenbein erwischt. Er musste dann immer ein Pflaster tragen. Er ist mir direkt reingelaufen. Lange Geschichte, egal. Wir fuhren danach zurück im Bus. Ich saß im Bus zusammen mit Bella B., das ist der Schlagzeuger von den Ärzten. Und es war gerade Charlie Watts gestorben zu dieser Zeit, der Schlagzeuger von den Rolling Stones. Und ich sagte scherzhaft, naja, jetzt können sie endlich mal mit Ringo spielen, die Stones. Und wir unterhielten uns also, Bella B. und ich, die ganze Busfahrt zurück nach Berlin über Schlagzeuger. Und er kannte Zicke Schneider nicht. Ich sag, du kennst Wolfgang Zicke Schneider nicht? Das ist der Schlagzeuger von Manfred Krug. Er sagt, nee, nie gehört. Günther Fischer, ein Hauch von Frühling, du bist heute wie neu. Du kennst die Platten nicht? Du kennst nicht die geilste deutsche Soul- und Funkmusik der Welt? Nee, kannte er nicht. Und dann habe ich ihm aber erstmal ein bisschen was aus dem Nähkästchen geplaudert. Wolfgang Zicke Schneider, für mich der grooveste weiße Schlagzeuger der ganzen Welt. Ich habe den mal gesehen. Durch Zufall habe ich dann später erfahren, dass er es war bei einem Soundcheck, 750 Jahrfeier Berlin, etwa 88 oder 86, weiß ich nicht mehr. 87, who knows. Und Zicke, jetzt machst du. Und er war so Soundcheck und er spielte nur so 8 Takte. Ich glaube, es war ein Twist oder mit dem. Und wirbelte so ein bisschen über das ganze Set und ich stand da, ich war 10 und ich habe gemerkt, körperlich gemerkt, dass im Umkreis von 30 Metern alle Moleküle in der Luft anfangen zu tanzen. Wolfgang Zicke Schneider hat ein Timing. Ja, und gerade hier bei der Nummer hört man das ganz gut. Ich habe ihn neulich gesehen, er saß im Publikum, ich habe ihm diese Geschichte erzählt. Er hat sich sehr gefreut. Sie hören Klassikpop etc. Die nächste Nummer ist von den Beastie Boys. Wir sind mittlerweile in den 90er Jahren angekommen. Und das war ja nun also wirklich eine musikalische Revolution. Wir waren jung in den Clubs. Es lief ja was elektronische Musik. Ich fand House immer relativ langweilig. Aber dann kam Jungle, Breakbeats und dieses Zeug und diese Samples, wo sie anfingen, wie wild zu samplen. Und da sind teilweise Musikgenres entstanden, die es heute, weiß keiner mehr, wie die heißen. Und dann eine Band, die ich immer sehr mochte, die schwangen sich also auf zu einem Meilenstein. Für mich ist es die großartigste Platte der 90er Jahre. Hello Nasty von den Beastie Boys. Die Platte ist wie 10 Schallplatten in einer. Also man könnte 3 Songs auswählen und du wüsstest nicht, dass das dieselbe Band ist. Wir hören jetzt mal stellvertretend für diese fantastische Scheibe Song for a Man. Hier sind die Beastie Boys. 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

Oh ja, yeah. Was ist diese Scheibe bei mir hoch und runter gelaufen in den 90ern? Hello Nasty, die Beastie Boys. Song for a Man hieß diese Nummer. Relativ erstaunlich, dass diese Hip-Hopper hier einen so feministischen Text rausbringen. Also, what in the world? Was gibt dir das Recht, einer Frau hinterherzusehen? Yeah, Song for a Man. Nehmt euch ein Beispiel dran. Die nächste Nummer habe ich auch in vielen Zusammenhängen in meinem Leben immer wieder gehört. Das erste Mal war sie in meinem Trabant im Autoradio. Es war eine Kassette und ich hörte sie, als ich gerade unterwegs war, zur Musterung. Also ich hatte den Führerschein frisch gemacht, muss also 18 gewesen sein und musste also in Berlin zur Musterung. Ich war zwar tauglich, aber also habe dann aber später mich gedrückt, indem ich habe praktisch gar nichts gemacht, Zivildienst auch nicht, wie ich das gemacht habe. Zur Geschichte ist zu lang. Aber ich erinnere mich an diesen Morgen. Ich hatte so gute Laune, weil ich hatte gerade eine fantastische Verabredung mit einer jungen Dame und der Abend war sehr schön und am nächsten Morgen fuhr ich sozusagen zur Musterung. Was konnte mir passieren? Ich hatte Frank Zappa, Peaches and Regalia im Auto. Die Sonne ging auf und ich hatte gute Laune. Ich war 18 und hatte einen Trabant.

Alexander Scheer am Mikrofon heute hier als Gastmoderator für Klassik Pop etc. im Deutschlandfunk. Wir hatten mal ein Tonstudio im Keller vom Café Moskau in Berlin. Tatsächlich Anfang der 2000er Jahre sind wir da mal irgendwie rumgeklettert und haben da einen Raum entdeckt. Der Raum stand voller Kühlschränke, das war der Kühlraum. Und wir haben Wolfgang gefragt, der hatte oben sein Büro und verwaltete Moskau und Clubs waren da unten im Keller und Dings. Und sie sagten, du, da ist ja noch dieser Raum mit den Kühlschränken, können wir da vielleicht irgendwas machen? Ja, mach doch, ihr müsst ja die Kühlschränke rausräumen, dann könnt ihr den haben. Und dann hat er uns da einfach ein Tonstudio reinbauen lassen und wir waren mal 2-3 Jahre im Café Moskau und hatten ein Tonstudio. Ich fuhr mit dem Lastenaufzug immer in den Keller und manchmal war ich auch im Büro oben im ersten Stock und dann kommt mir Erlend Oy entgegen. Erlend Oy ist der Sänger der norwegischen Band Kings of Convenience. Ich war damals noch Brillenträger, heute bin ich gelasert. Und Erlend Oy trug auch eine riesige große Plastebrille und wir unterhielten uns also über Brillen auf dem Gang im Café Moskau und irgendwann fragte er, kennst du vielleicht jemanden, der einen straighten House Beat spielen kann? Ich sage, ein Schlagzeuger? Ich sag, ja, ein Schlagzeuger. Ich habe gerade so eine Band, The Whitest Boy Alive, das bin ich. Und wir haben noch keinen Schlagzeuger. Ich mache hier mit Margin irgendwie einen Bass hier gerade in meinem Tonstudio. Im ersten Stock hatten die ihr Tonstudio. Und ich sage, ein straighten House Beat, na, komm mal mit runter. Marschad müsste gerade unten sein. Wir nehmen den Fahrstuhl, fahren runter und Marschad spielt gerade irgendein wildes Jazzzeug. Er hat übrigens auch eine Brille aufgehabt. Da stehen also 3 Brillenschlangen im Keller vom Café Moskau. Erlend fragt ihn, Marschad, ich bin Erlend, kannst du einen straighten House Beat spielen? Und Marschad sagt, du meinst, the rest is history. Die Band nannte sich dann The Whitest Boy Alive. Marschad war der Drummer, sein Kumpel Nentwich spielte Keyboards und sie spielten danach große Stadiontourneen bis hin nach Tokio. Ich war einmal mit denen unterwegs, habe eine Doku über sie gedreht und nachts im Tourbus. Ich habe Percussion gespielt bei ein paar Nummern. Und da seitdem denke ich, ey, on the road with the boys on the bus. Es gibt doch nichts Besseres, als mit einer Band auf Tour zu sein. Was machen wir denn heute Abend? Ach so, ja, wir spielen ein Konzert. Ja, klar, was sonst? Hier sind The Whitest Boy Alive mit Intentions.

bei Deutschlandfunk, Klassik, Pop etc. am Mikrofon. Alexander Scheer. Ich habe auch mal in der Band lange gespielt. Ich hab ja eigentlich als Schlagzeuger angefangen. Ja, ich mag den Groove. Ja, Keith Richards sagt immer, it's all about the groove. Aber bei den Stones gucken ja auch alle auf Keith, nicht auf Charlie. Weil Keith macht den Rhythmus, it's all about the groove. Ich fand es immer gut, am Schlagzeug zu sitzen und der Motor von so einer Band zu sein, bis ich gemerkt habe, es mir eigentlich auch, also auf der Bühne dann doch ein bisschen zu weit hinten. Dann habe ich mich vorgeschummelt an die Rhythmusgitarre und dann habe ich auch mal Slide-Gitarre gespielt. Die nächste Nummer, die wir spielen wollen, die entstand auch für einen Film wiederum, einen Fernsehfilm. Der große Fernsehregisseur, der alte Haudegen Manfred Stelzer, also ich glaube, der unerschrockenste Fernsehregisseur, den ich kenne, der machte, drehte, wie er wollte. Und die ZDF-Redaktion schlug immer die Hände über den Kopf zusammen und sagte immer, Herr Stelzer, Sie drehen ja gar nicht, was da im Drehbuch steht. Und sagte, ja, das war doch Schrott, seid da doch ehrlich. Guck mal, das ist doch viel besser. Also er machte diese ganzen Fernsehdinger und ich spielte auch mal in einem mit. Und da gab es irgendwie eine Rolle, das war so ein Straßen, der hat immer jongliert. Und dann, ich kann nicht jonglieren, ich kann aber einen Straßenmusiker spielen. Und sagte, ja, Manuel, der Straßenmusiker. Ich will auch nicht Manuel heißen, ich will eher so heißen wie Flash oder Sepp oder so ein kurzer, zackiger Name. Und Stelzer sagte, wie wär's mit Krüger? Ja, Krüger ist gut. Und auf einmal war ich so ein Straßenmusiker Krüger und wir einigten uns darauf, dass während des Films ist so ein Kriminalfall, so ein Straßenmusiker immer, also dass man sieht, wie der so einen Song schreibt in den verschiedenen Stadien des Entstehens und am Ende ist der Song fertig. Dann sagten die natürlich von der Redaktion, wo ist denn Manuel, unser Jongleur? Nein, ist jetzt Krüger, der Straßenmusiker. Ah ja, gut, okay. Und dann fragte ich also den Sänger des internationalen Wettbewerbs, das war die Band, in der ich Gitarre gespielt habe. Wir waren unten im Café Moskau im Studio und ich sagte, kannst du mir helfen? Ich brauche so einen Song, den ich da singen kann in diesem Film. Am Anfang brauchen wir eine Straßenbahn, weil er da an der U-Bahn irgendwie singt. Das wäre gut. Und dann überlegt er sich. Und am Ende, wenn der Mörder vom Felsen gestoßen wird und ins Wasser fällt, da fällt ihm dann der Reim ein, der entscheidende Reim. Und das muss irgendwas sein mit Wasser und mit Klippen oder mit Korallen oder also irgendwas mit Wasser, dass man sozusagen das... Ja. Und dann schrieben wir also diesen Text an einem Nachmittag und es wurde für Jan Opoczynski und der internationale Wettbewerb der größte Hit auf dieser tollen Scheibe, Kein Schnaps für Sascha, den wir aufgenommen haben im Café Moskau. Und wir hören da mal rein, Jan Opoczynski am Mikrofon. Ich spiele eine lausige, aber ganz passable Slide-Gitarre. Komm, wir fahren zur Endstation.

Ja, Steve Fatuta hat's richtig erkannt. Das war der Take. Komm, wir fahren zur Endstation. Die Nummer mit der schönen Zeile. Lass dich sorgenfrei in meine Arme fallen. Der arme Straßenmusiker Krüger findet keinen Reim daraus. Erst als der Mörder von der Klippe in den Bayerischen See fällt, fällt's ihm wie Schuppen aus den Augen. Natürlich, ehe die Sonne untergeht und der Mond am Himmel steht, gehen wir baden und bestaunen die Korallen. Das ist der Reim. Auf Arme fallen. Alright. Auch hier wieder eine starke Verknüpfung zwischen Film, Fernsehfilm in diesem Fall, und Musik. Die nächste Nummer, da habe ich zum ersten Mal David Bowie gesehen. Ihr werdet euch vielleicht fragen, warum ich eigentlich keine Nummer von Bowie spiele, wo wir doch gerade mit dem Programm Heroes deutschlandweit auf Tournee sind. Nein, ich habe aber Little Richard schon gespielt, ein großes Vorbild von Bowie. Da wisst ihr ja, er nahm immer ein Bild von Little Richard vor seinem pinken Cadillac mit ins Studio und stellte das aufs Mischpult und sagte zu seinem Produzenten Nile Rodgers von Chic: So wie dieses Foto aussieht, so soll die Platte klingen. Und raus kam Let's Dance. Okay, ich sah eine Dokumentation über Bowie, Cracked Actor. Ich habe Bowie gar nicht bewusst als Sänger wahrgenommen, nicht erstmal, sondern als Schauspieler in dem Film Der Mann, der vom Himmel fiel. Also auch hier wieder Film und Musik. Und da gibt's diese Doku, da sitzt er auf dem Rücksitz von seinem schwarzen Cadillac und lässt sich von einem Chauffeur durch Amerika fahren. Das ist seine Tour. Er hat Flugangst und fährt also alles prinzipiell nur mit dem Auto und sitzt da wie so ein Alien hinten auf dem Rücksitz, trinkt Milch. Und diese Doku hat der Regisseur Nicholas Roeg auch 1976 gesehen und hat ihm daraufhin die Rolle des Außerirdischen in dem Film Der Mann, der vom Himmel fiel, den er drehte, gegeben. Und in einer Szene sitzt er da, trinkt die Milch und hört Aretha Franklin und singt somit den Backing-Chor. Au! Und jetzt habe ich schon wieder, ist euch aufgefallen, mir fällt's gerade auf, es ist die einzige Frau. Ja, die restlichen Songs, die ich hier ausgesucht habe, sind ausnahmslos von Männern. Es kann doch aber eigentlich wirklich nicht sein. Deine Lieblingsmusik, such mal raus. Und dann suchst du da so in der Filmmusik, in der Klassik und alles, womit ich sozialisiert bin, sind Männer. Und dann will ich hier die Einzelfrau ankündigen und rede über David Bowie, schon wieder über einen Mann. Da ist doch irgendwas nicht richtig in der Gesellschaft. Kinder, komm, erleuchte uns, Aretha. Das war's auch schon mit Klassik, Pop etc. hier im Deutschlandfunk. Am Mikrofon heute gastweise Alexander Scheer. It was a pleasure.

Das war Klassik-Pop etc. heute mit dem Musiker und Schauspieler Alexander Scheer. Auch im Netz können Sie diese Sendung hören und in unserer Deutschlandfunk-App. In der nächsten Woche ist unser Gastmoderator der Ex-Schwimmerstar und Philologe Michael Groß. Danke für Ihr Interesse heute.

0: Deutschlandfunk Kultur. Drei Uhr, die Nachrichten. Bei einem Vorfall am Rande des Christopher Street Day in Berlin ist nach Polizeiangaben mindestens eine Person ums Leben gekommen, als ein Fahrzeug mehrere Menschen angefahren hat. Es gebe im großen Tiergarten zudem mehrere Verletzte. Ihre Zahl gibt die Polizei derzeit mit 16 an. 3 seien lebensbedrohlich und 8 schwer verletzt. Zahlreiche Polizeikräfte sowie Rettungskräfte der Berliner Feuerwehr seien im Einsatz. Laut Polizei gab es zunächst unterschiedliche Aussagen, ob es sich um einen oder mehrere Täter handelt. Es werde mit Hochdruck nach tatverdächtigen Personen gefahndet. Die Polizei prüft zudem, ob auch eine Stichwaffe eingesetzt wurde. Es sei Bestandteil der Ermittlungen, ob es eine zweite Tatphase gegeben habe, hieß es. Mittlerweile gab die Polizei bekannt, einen mutmaßlichen Verdächtigen identifiziert zu haben. Der Mann sei polizeibekannt und werde der islamistischen Szene in Berlin zugerechnet, sagte ein Sprecher in der Nacht. Die Polizei hofft auf Hinweise zum Tatgeschehen aus der Bevölkerung und hat dafür ein Online-Portal eingerichtet. Zeuginnen und Zeugen werden gebeten, selbst aufgenommene Fotos oder Videos zu übersenden. Der Christopher Street Day wurde vorzeitig beendet. Die Menschen sind aufgefordert, den Bereich Tiergarten zu meiden. Dort hatten Hunderttausende unter dem Motto »Haltung ist hot« den CSD gefeiert. Bundesinnenminister Dobrindt hat den Landesbehörden die Unterstützung des Bundes angeboten, wie die Nachrichtenagentur dpa berichtet. Der Minister sei im ständigen Austausch mit den Behörden in Berlin. Bundeskanzler Merz wurde laut einem Regierungssprecher unmittelbar nach der Tat informiert. Merz sprach den Angaben zufolge von einer abscheulichen Tat. Bundeskanzler und Innenminister seien in Gedenken bei den Opfern und ihren Angehörigen, hieß es weiter. Berlins regierender Bürgermeister Wegner sprach von einem Angriff auf unsere freie und weltoffene Gesellschaft. Nach einem friedlichen und bunten CSD sei die Versammlung für ein tolerantes und friedliches Berlin auf brutalste Art attackiert worden. Berlins Innensenatorin Spranger zeigte sich nach dem Vorfall am Rand des Berliner CSD entsetzt. Sie stehe mit den Sicherheitsbehörden in engem Kontakt. In der Region um Bordeaux sind weitere 55.000 Menschen aufgefordert worden, sich vor den Waldbränden in Sicherheit zu bringen. Zuvor hatten die Behörden bereits tausende Menschen am Stadtrand von Bordeaux aufgefordert, ihre Häuser und Wohnungen zu verlassen. Damit liegt die Zahl der wegen der Brände im Departement Gironde evakuierten Menschen über der Marke von 200.000, wie die Nachrichtenagentur AFP schreibt. In Südwestfrankreich sind neben Feuerwehrleuten auch bis zu 1.500 Soldaten im Einsatz. Die Behörden sprechen von einem Feuer beispiellosen Ausmaßes. Auch in anderen Regionen Frankreichs kämpfen Feuerwehrleute gegen Brände. In Spanien haben sich 2 von 3 Bränden westlich von Madrid nach Behördenangaben zu einem Großfeuer verschmolzen. Es könnte sich mit einem weiteren Waldbrand in der benachbarten Region Kastilien und León verbinden. Rund um die Hauptstadt haben bereits Zehntausende Menschen ihre Häuser und Wohnungen verlassen. Im Süden Chinas sind mehr als 340.000 Menschen vor Taifun Nul in Sicherheit gebracht worden. Die Behörden riefen die höchste Taifun-Warnstufe rot aus. In mehreren Städten in der Provinz Guangdong wurde der Schulunterricht, die Arbeit in Unternehmen und der Verkehr reduziert oder sogar komplett ausgesetzt. In der chinesischen Sonderverwaltungsregion Hongkong wurde ebenfalls eine Taifunwarnung ausgesprochen. Wie die Nachrichtenagentur AP schreibt, erreichte Taifun Nul am frühen Sonntagmorgen Ortszeit das Festland. Das Wetter: nachts im Norden Bewölkungsverdichtung und aufkommender Regen, südlich der Donau wolkig mit einzelnen Schauern und Gewittern. Sonst gering bewölkt und trocken, Tiefstwerte 19 bis 11 Grad. Am Tag im Norden wechselnd oder stark bewölkt mit Schauern und Gewittern, zwischen Main und Donau heiter bis wolkig. Am Alpenrand Quellbewölkung und einzelne Schauer und Gewitter. Temperaturen in der Nordwesthälfte 19 bis 26, in der Südosthälfte 25 bis 32 Grad. Die weiteren Aussichten: am Montag wechselnde Bewölkung und vor allem in der Mitte einzelne Schauer. 18 bis 28 Grad.
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2: Mit Martin Riesel am Mikrofon. Ich begrüße Sie und auch ich bin natürlich betroffen von diesen Nachrichten aus Berlin, von dem schrecklichen Zwischenfall im Berliner CSD. Ich habe oft selber genug daran teilgenommen und fühle mich betroffen. Ich fühle mich trotzdem dieser Sendung verpflichtet und es geht los mit Soul-Musik aus Großbritannien.

Earth and Out mit There's Nothing About Music in Love, der britische Soul-Musiker mit einem neuen Song. Gleich können Sie noch so einen hören. Und ja, dieses Motto, There's Nothing About Music in Love, nichts über Musik und Liebe, das könnte auch als Motto stehen über dem CSD oder über vielen CSDs, die es in Deutschland sonst und überall so gegeben hat. Die stündlichen Nachrichten werden Sie hier im Deutschlandfunk Kultur über die schrecklichen Vorkommnisse beim CSD in Berlin heute Abend auf dem Laufenden halten. Ich sage erstmal herzlich willkommen hier in der Tonart Urban in dieser Nacht zu Sonntag, dem 26. Juli. Auch so mitten im Sommer habe ich wieder viele tolle neue Musik für Sie mitgebracht und ein paar Besonderheiten. In der vierten Stunde nach 6 Uhr, da werde ich Sie mit ganz verschiedenen urbanen, aber ruhigen Klängen sanft in den Sonntagmorgen entlassen. Jazziges ist dabei von D-Faz aus Heidelberg sowie Daniel Garcia aus Salamanca. Souliges von CU aus Ulm und elektronisches von Boards of Canada aus Edinburgh. In der Stunde zuvor nach 5 Uhr, da präsentiere ich Ihnen ausschließlich MusikerInnen, die jetzt beim Zigzag Jazz Festival in Berlin auftreten. Große Namen des internationalen Jazz-Zirkus kommen wie Dee Bridgewater, El Di Meola und Joey Calderazzo aus den USA, Dafa Youssef aus Tunesien sowie aus Deutschland Till Brönner und Ute Lemper. Und die Stunde davor, nach 4 Uhr, wird wieder von elektronischen Clubbeats bestimmt. Bekannte deutsche Musiker sind mit neuen Werken dabei, sowie DJ Kotze aus Hamburg, Christian Prommer aus München und Robert Babic aus Köln. Und es gibt mal wieder ein neues Album von Techno-Großmeister Jeff Mills aus Detroit. Und in dieser Stunde Tonart Urban, da können Sie auch verschiedene neue urbane Sounds hören. Schwebenden Club-Pop von Der Assistent aus Berlin und frischen Hip-Hop von Leo Kaminski aus Aachen. Außerdem eine besondere Ehrung, zum einen für Amy Winehouse und zum anderen für eine meiner absoluten Lieblingsbands, Fat Freddy's Drop aus Neuseeland. Und jetzt kommen wir erstmal zurück zu Earth and Out. Ende Mai ist sein Debütalbum This Is Nowhere, This Is Everywhere beim Label Agogo Records aus Hannover erschienen. Mit einer schönen, groove-orientierten Mischung aus Soul, Jazz und Funk. Man spürt, dass dieser Soulman aus UK ein besonderes Gefühl für Rhythmus hat. Zu seiner großen Freude konnte der gelernte Schlagzeuger eines seiner größten Vorbilder an diesem Instrument für sein Album als Gast dazu holen. Steve White, legendärer Drummer bei The Style Council und auch bei Paul Weller bei vielen Alben mit dabei. Und hier beim folgenden Song, hier ist Earth and Out mit Bring the Light.

Amy Winehouse ist das natürlich mit Tears Dry on Their Own. Und das ist einer meiner Lieblingssongs dieser vielleicht größten Sängerin der vergangenen 30 Jahre. Wo am vergangenen Donnerstag an ihrem 15. Todestag nochmal wieder an Amy Winehouse erinnert wurde, dann war da vor allem wieder die nostalgische Tragik im Vordergrund, das Bild der gescheiterten Künstlerin, des passiven Opfers ihrer Drogensucht. Dabei war die bisexuelle Frau vor allem eine der mutigsten und außergewöhnlichen Musikerinnen ihrer Generation. Um Amys Genialität zu verstehen, muss man im London der frühen 2000er Jahre ansetzen. Die Popwelt war damals glattgebügelt, hypersexualisiert und vom Male Gaze dominiert. Frauen im Pop hatten perfekt choreografiert zu tanzen und makellos zu funktionieren. Und dann kam Amy. Eine junge Jüdin aus North London, aufgewachsen mit den Platten von Sarah Vaughan, Dinah Washington und Thelonious Monk. Und sie sagte, auch für mich bedeutet Jazz, die eigene Freiheit durch Musik zu erweitern und immer wieder Grenzen zu verschieben. Auch wenn sie ihren Weltruhm als Soul-Sängerin gemacht hat, im Herzen war sie sicherlich Jazzerin. Und deshalb hören wir sie mal mit einem ganz besonderen Titel, den vielleicht nicht so viele kennen. Und zwar einem Titel, dem berühmten Jazzklassiker Round Midnight von eben diesem erwähnten Thelonious Monk. Hier ist Amy Winehouse.

Es ist 3.27 Uhr, Sie hören Deutschlandfunk Kultur mit der Tonart Urban und das war jetzt Ami Yerevolo mit Vasso. Vor kurzem ist Yerevolos viertes Album Maya mit Doppel-A vorne beim Münchner Trikont-Label erschienen. Von dem stammt dieser Song. Aber wer ist diese Frau? Ami Yerevolo ist die bedeutendste Rap-Künstlerin Malis, die Veranstalterin eines eigenen Female-Rap-Festivals und sie mixt afrikanische Instrumente mit urbanen Beats und setzt sich mit reflektierten Lyrics gegen gesellschaftliche Vorurteile durch. Hier auf ihrem aktuellen Album, da rappt Ami Yerevolo mit einer Entschlossenheit, einem Kampfgeist, den man selbst dann fast zu verstehen meint, wenn man die malische Sprache Bambara nicht spricht. Ihre Texte handeln von weiblichem Selbstbewusstsein, von sozialer Gerechtigkeit und dem Widerstand gegen patriarchale Strukturen. Dabei klagt sie nicht an, wird nicht zynisch und fordert stattdessen mehr Menschlichkeit. Der Albumtitel Maya heißt dann auch Menschlichkeit auf Bambara. Mit Maya hat Ami Yerevolo jetzt also ein Rap-Album am Start, das lokal verwurzelt ist, aber global verständlich. Vielleicht musikalisch nicht zwingend innovativ, aber super sympathisch, was Haltung und politische Botschaft angeht. Und war das nicht das, was Hip-Hop schon immer sein wollte? Musik, die die gesellschaftliche Realität nicht nur spiegelt, sondern auch verändern will? Hier ist sie nochmal, Ami Yerevolo mit Dunya.

Genau so heißt dieser Titel, Nie im Club, Leo Kaminski. Und das war jetzt mit diesem Song von seiner neuen EP Flugangst ein weiter Sprung vom Rap aus Mali zu Rap aus Aachen. Von da stammt dieser Leo Kaminski, ist inzwischen nach Köln gezogen und zu einem der vielversprechendsten jungen Hip-Hop-Talente in Deutschland geworden. Er schreibt nicht nur ganz anschauliche und interessante Texte, sondern hat auch mit 14 schon begonnen, eigene Beats zu programmieren, kann also sozusagen alles aus einer Hand liefern, auch wenn er sich jetzt Produzenten dazu holt. Über seine neue EP sagt Leo Kaminski: Bei Flugangst geht es für mich um das Rauskommen aus alten Mustern, aus einer kleineren Heimatstadt und alten Freundeskreisen. Aktuell passiert bei mir gerade mit Hinblick auf die Musik ziemlich viel. Und wenn Dinge sich verändern, stellt sich manchmal die Frage, mag ich das überhaupt oder ist das nur die Angst, die ich spüre? Solche Gefühle fassen für mich das Wort Flugangst zusammen, die auch im Titeltrack der EP thematisiert werden. Künstlerzitat Ende. Na, dann hören wir mal diesen Titeltrack. Leo Kaminski ist hier mit Flugangst.

Fat Freddy's Drop mit 10 Feet Tall. Und das hat einen traurigen Grund, dass ich diese Nummer von einer meiner Lieblingsbands spiele. Chris Taaloga Fai Mu, a.k.a. DJ Mu, a.k.a. DJ Fitchy, ist ziemlich genau vor einem Jahr viel zu früh gestorben. Er war Mitbegründer von einer der beliebtesten Bands aus Neuseeland und von Anfang an für ihr gesamtes rhythmisches Grundgerüst zuständig. Er war sozusagen im Herzen ihres Sounds aus Dub, Soul, Reggae und elektronischen Grooves, so etwas wie der Puls, das Kraftwerk und der Produzent der Band. Außerdem gründete und leitete der Mann mit Wurzeln aus Samoa deren eigenes Indie-Label. Seine Frau war die Managerin des achtköpfigen Musikkollektivs. Mich berührt sein Tod bis heute wirklich persönlich, weil ich Fat Freddy's Drop schon so lange kenne und liebe. Deshalb will ich Ihnen auch etwas Persönliches dazu erzählen. Ich bin ja auch gelernter Drummer. Und das Merkwürdige war eben, dass meine Lieblingsband eine ist, die ohne Drummer ausgekommen ist, so wie Fat Freddy's Drop. Er war sozusagen der Drummer, auch wenn er die Drumspuren elektronisch programmiert hat und gleichzeitig auch Perkussionist, auch das hat er nie vergessen, aber immer polyrhythmisch sehr aktiv, wie man das sonst in der elektronischen Musik selten hat. Und live wie bei keiner anderen Band, schwer vorstellbar, ob die Band ohne ihn weitermacht, das habe ich zumindest vor einem Jahr gedacht. Das hat sie allerdings jetzt getan. Vor ein paar Wochen waren Fat Freddy's Drop auch in Deutschland wieder live zu sehen. Sie spielen im September und Oktober noch zahlreiche Konzerte auf einer ziemlich ausgewählten Europa-Tournee in Erinnerung an ihren verstorbenen DJ Fidji, wie es heißt. Ich kann das noch nicht mitmachen, vielleicht nie wieder, so sehr war er in meinem Herzen verankert. In ihrem Nachruf schrieb die Band vor gut einem Jahr: Der Stern ist erloschen, der uns auf unserem Weg geleitet hat. Und die Blumenkränze sind verwelkt, die unsere Köpfe geschmückt haben, seit du, Bruder, von uns gegangen bist. Möge deine Reise gesegnet sein, Chris. Zitat Ende. Hier sind nochmal Fat Freddy's Drop mit The Raft.

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Tja, genau so heißt dieser Titel, Ultramarin von Der Assistent. Und das ist der Titeltrack vom neuen dritten Album von dem Mann, der eigentlich Tom Hässler heißt, dem einen oder anderen vielleicht bekannt von der Hamburger Gruppe Fotos. Der jedenfalls hat für dieses Projekt und dem Titel Der Assistent einen Pop entwickelt, der dezenten Schönklang à la Steely Dan und artverwandten Bands einmal durch den Offbeat-Thermomix schickt und dabei nie Angst hat, den Boden unter den Füßen zu verlieren. Er traumwandelt voran in dieser Musik, den Kopf in den Wolken und voller schöner, kleiner Klangideen. Da kann man mal genau hinhören bei vielen Stücken und dann entdeckt man noch viele Kleinigkeiten, an denen man sich erfreuen kann. Der Assistent hat jetzt auch mit seinem dritten Album ein Werk geschaffen, das sich anfühlt wie ein vergessenes Artefakt aus einer alternativen Popgeschichte. Eine Platte, die klingt, als hätte jemand die letzten Stunden eines endlosen Sommerurlaubs vertont. Und das passt aber dann irgendwie ganz schön. Also vertont, das wollte ich sagen, dann auf Legband konserviert und Jahrzehnte später erst wiedergefunden. Dann sind die Farben verblichen, die Emotionen aber nicht. Höchst emotional ist das Ganze und doch alles irgendwie total easy, wie das vor sich hinschwebt. Ein Klang, der wunderbar in solche lauen Sommernächte passt, aber auch sonst. Bevor wir noch eins dieser schönen Stücke hören, sage ich Ihnen noch kurz, was Sie in der nächsten Stunde erwarten können. Elektronische Clubbeats sind das vor allem von so bekannten Musikern wie DJ Kotze, Christian Prommer und Jeff Mills. Also bleiben Sie dran, wir hören uns gleich wieder auf der anderen Seite der Nachrichten und bis dahin auch noch einmal der Assistent mit Der Assistent und das zweite Ich. Bis gleich.

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1: Vier Uhr, die Nachrichten. Nach dem Angriff am Rande des Christopher Street Day in Berlin hat die Polizei einen mutmaßlichen Verdächtigen identifiziert. Der Mann sei Polizei bekannt und werde der islamistischen Szene in Berlin zugerechnet, sagte ein Sprecher. Weitere Informationen seien wegen der laufenden Ermittlungen aktuell jedoch nicht möglich. In der Nähe des Potsdamer Platzes war gegen 22 Uhr am Tiergarten ein Fahrzeug in eine Menschenmenge gefahren. Es gibt mindestens ein Todesopfer und mehrere Verletzte. Ihre Zahl gibt die Polizei derzeit mit 16 an. 3 seien lebensbedrohlich und 8 schwer verletzt. Laut Polizei gab es zunächst unterschiedliche Aussagen, ob es sich um einen oder mehrere Täter handelt. Es werde mit Hochdruck nach tatverdächtigen Personen gefahndet. Die Polizei prüft zudem, ob auch eine Stichwaffe eingesetzt wurde. Es sei Bestandteil der Ermittlungen, ob es eine zweite Tatphase gegeben habe, hieß es nach entsprechenden Zeugenaussagen. Die Polizei hofft auf Hinweise zum Tatgeschehen aus der Bevölkerung und hat dafür ein Online-Portal eingerichtet. Zeuginnen und Zeugen werden gebeten, selbst aufgenommene Fotos oder Videos zu übersenden. Der Christopher Street Day wurde vorzeitig beendet. Hunderttausende hatten zuvor unter dem Motto »Haltung ist hot« den CSD gefeiert. Der regierende Bürgermeister Wegner sprach von einem Angriff auf unsere freie und weltoffene Gesellschaft. Nach einem friedlichen und bunten CSD sei die Versammlung für ein tolerantes und friedliches Berlin auf brutalste Art attackiert worden. Innensenatorin Spranger zeigte sich entsetzt. Sie stehe mit den Sicherheitsbehörden in engem Kontakt. Bundesinnenminister Dobrindt bot den Landesbehörden die Unterstützung des Bundes an, wie die Nachrichtenagentur dpa berichtet. Bundeskanzler Merz wurde laut einem Regierungssprecher unmittelbar nach der Tat informiert. Merz sprach den Angaben zufolge von einer abscheulichen Tat. Bundeskanzler und Innenminister seien in Gedanken bei den Opfern und ihren Angehörigen, hieß es weiter. In der Region um Bordeaux sind weitere 55.000 Menschen aufgefordert worden, sich vor den Waldbränden in Sicherheit zu bringen. Zuvor hatten die Behörden bereits tausende Menschen am Stadtrand von Bordeaux aufgefordert, ihre Häuser und Wohnungen zu verlassen. Damit liegt die Zahl der wegen der Brände im Departement Gironde evakuierten Menschen über der Marke von 200.000, wie die Nachrichtenagentur AFP schreibt. Auch in anderen Regionen Frankreichs kämpfen Feuerwehrleute gegen Brände. Bundeskanzler Merz nannte die Waldbrände in Frankreich verheerend. Er stehe in engem Kontakt mit Präsident Macron, schrieb Merz auf der Online-Plattform X. Deutschland schicke Hilfe. Hubschrauber, ein A400-Flugzeug und Helfer machten sich auf den Weg. Spanien kämpft ebenfalls gegen Waldbrände. Die Regierung rief für die Umgebung der Hauptstadt Madrid sowie für die Region Ávila den Notstand aus. Zehntausende Menschen mussten bereits ihre Häuser verlassen. Im Süden Chinas sind mehr als 340.000 Menschen vor Taifun Nul in Sicherheit gebracht worden. In mehreren Städten in der Provinz Guangdong wurde der Schulunterricht, die Arbeit in Unternehmen und der Verkehr reduziert oder sogar komplett ausgesetzt. Die Behörden riefen die höchste Taifun-Warnstufe rot aus. In der chinesischen Sonderverwaltungsregion Hongkong wurde ebenfalls eine Taifunwarnung ausgesprochen. Dort kam der Flugverkehr weitgehend zum Erliegen. Taifun Nul erreichte am frühen Sonntagmorgen Ortszeit das Festland. Es wird erwartet, dass sich der Wirbelsturm abschwächt, während er sich weiter ins Landesinnere bewegt. Das Wetter. Am Tag im Norden viele Wolken, schauerartiger Regen und einzelne Gewitter am Nachmittag. Auf die nördliche Mitte übergreifend, zwischen Main und Donau heiter bis wolkig. Am Alpenrand einzelne Schauer und Gewitter, die Höchstwerte 20 bis 32 Grad. Am morgigen Montag wechselnde Bewölkung und vor allem über der Mitte einzelne Schauer, nach Osten hin geringe Gewitterneigung. Auch an den Alpen vereinzelt Schauer, ansonsten meist trocken, 18 bis 28 Grad.
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2: Mit Martin Riesel am Mikrofon. Hallo.

Christian Prommer featuring Justin Herbert mit Giant Times, und das war Roberta Flack's Protestsong, Klassiker von 1969, hier gespielt als moderne Jazz-Rave-Nummer, zu finden auf dem neuen Album dieses Münchner Musikers. Gleich mehr dazu. Erstmal begrüße ich Sie zurück hier in der Tonart Urban. Diese Stunde wird wieder von elektronischen Clubbeats bestimmt. Und wenn ich daran denke, das ist natürlich die Musik, Sie haben es eben in den Nachrichten gehört, die schrecklichen Vorkommnisse beim Berliner CSD, die Musik, die den Tag auch in Berlin bei den rund um den Umzug mitbestimmt hat und eigentlich auch die Nacht sicherlich mitbestimmen sollte auf vielen After-CSD-Partys, die jetzt sicherlich in einem ganz anderen Licht stattfinden werden. Ich bin davon auch persönlich berührt, das wollte ich Ihnen an dieser Stelle nur noch sagen. Über die aktuellen Vorkommnisse halten Sie die Nachrichten auf dem Laufenden um 5 Uhr dann wieder. Bekannte deutsche Musiker habe ich in dieser Stunde mit dabei, mit neuen Werken, sowie DJ Kotze aus Hamburg und Robert Babitsch aus Köln. Und es gibt mal wieder ein neues Album von Techno-Großmeister Jeff Mills aus Detroit. Wir kommen aber erstmal zurück zu Christian Prommer. Der Münchner Drummer, Produzent und DJ lässt wieder was von sich hören. Rhythmic Nocturne, so heißt sein neues Album, das sozusagen auf Compost Records Boden gewachsen und vor 2 Wochen erschienen ist. Musikalisch bewegen sich die 11 Tracks Prommer typisch zwischen tiefgründigem Deep House und Dancefloor Jazz, balearischen Trip-Hop und fast schon hypnotischen Rhythmusexperimenten. Dieses Album ist nach Aussage von Christian Prommer eine Art Tondokument seiner 10 Jahre in Berlin. Tagsüber entstandene Studioskizzen wurden gewissermaßen nachts auseinandergenommen und durch wechselnde Perspektiven neu zusammengesetzt. Das Resultat schwankt zwischen Jazzharmonien, experimentellen Klangtexturen, der Schwerkraft von Techno-Basslines und analogen Drums. Hinzu kommen eingefangene Klänge von Klavier, Schlagzeug, Perkussion, Cello und anderen Streichinstrumenten, die ständig in einen neuen Kontext gestellt werden. Raumatmosphären, menschlicher Atem und zufällige Geräusche werden in den Puls eingewoben und verwandeln Unvollkommenheiten und Zufälligkeiten in Rhythmus. Insgesamt ist das ein Album, das Freiheit, Spontaneität und die schöne Unverbindlichkeit zelebriert, die Berlin bei Nacht normalerweise auszeichnet. Wärme und Jazzkiller-Feeling gehen auch vom folgenden Track mit Sänger Carl Justin aus. Hier ist nochmal Christian Prommer mit I'm Falling Deep.

Das passt.

Es ist 4 Uhr und gleich 26 Minuten. Sie hören Deutschlandfunk Kultur mit der Tonart Urbane. Das war jetzt DJ Kotze mit Who's Patrick. Und das ist ein Track von der neuen EP. Die ist so großartig und irgendwie von allen geliebten Musikers aus Hamburg. Was soll man noch über Cozy DJ Kotze sagen? Ex-Mitglied der Hip-Hop-Crew Fishmob, der Elektroband International Pony und seit jetzt schon fast 30 Jahren der wohl beste deutsche DJ, außerdem Produzent für anderen und von einigen, von eigenen großartigen Alben. Das jüngste vor gut einem Jahr kam sogar bis auf Platz 4 in den deutschen Albencharts, was man bei seinem immer irgendwie schrägen Musikansatz niemals vermutet hätte. Zu seiner neuen EP will ich mal ausnahmsweise nur den offiziellen Promotext verlesen. Der ist irgendwie ganz originell. Das passt natürlich auch zur Musik von Kotze. Es heißt, Zitat, es heißt, DJ Kotze erschafft musikalische Universen. Doch was viele nicht wissen, das Universum selbst wurde vor 13,8 Milliarden Jahren von DJ Kotze erschaffen, bevor er sich selbst herabließ, physische Materie zu werden. Er war die Gravitation, die alles zusammenfügte und heute, wie seit über 35 Jahren, überrascht er wieder und wieder mit seinem Sternenstaub, den er in den Nachthimmel sprüht. Es ist einfach unglaublich. Zitat Ende. Und dem will ich mal nichts hinzufügen. Vielleicht noch kurz den Text aus dem folgenden Titeltrack dieser EP. Da heißt es, in deinen Augen drehen sich Spiralen. Sie ziehen mich tiefer als jeder Verstand. Die Welt wird weich an ihren Rändern und alles fliegt ins Niemandsland. DJ Kotze mit Spiralen.

Robert Babich mit Perfect Moment und das ist der Titeltrack der neuen EP dieses in Polen geborenen und in Köln lebenden Elektromusikers. Babich ist darauf längst nicht mehr so Acid verwurzelt, wie es ihm oft immer noch zugeschrieben wird. Der Mann ist ja nun auch schon 36 Jahre lang dabei im Techno-Zirkus und hat in dieser langen Zeit immer wieder neue Sounds in seinen Klangkosmos aufgenommen. Live als DJ zu erleben ist er demnächst auch mal wieder am 15. August in Berlin und am 25. September in Köln. Und hier ist er nun mal mit einem weiteren neuen Track aus seiner vor 3 Wochen erschienenen EP. Und der heißt Grain of Happiness, Robert Babich.

Es ist 4.49 Uhr, Deutschlandfunk Kultur mit der Tonart Urban, und das war jetzt Jeff Mills mit Equinox, ein Stück vom neuen Konzeptalbum des Techno-Hohepriesters und Chefphilosophen aus Detroit. Jeff Mills hat Techno ja nie als bloße Tanzmusik behandelt und sein neues Album macht das mal wieder deutlich. The Trip to Vega erschien am 19. Juni auf Axis, dem Label, das er seit Jahrzehnten führt. Das Album ist dafür gebaut, von vorn bis hinten durchgehört zu werden. Ein einziger Bogen in Kapiteln statt eines Ordners voller Clubkracher. Es geht inhaltlich mal wieder um die Themen, die Mills schon auf vielen Alben behandelt hat. Futurismus, Raumfahrt und die Zukunft der Menschheit. Gleich noch ein fast 10 Minuten langes Stück davon. Und wie geht's nach den Nachrichten weiter? Ich präsentiere dann ausschließlich MusikerInnen, die jetzt beim Zigzag Jazz Festival in Berlin auftreten. Große Namen sind dabei wie Didi Bridgewater, Eldie Meola, Dafa Youssef sowie aus Deutschland Till Brönner und Ute Lemper. Also bleiben Sie dran, wir hören uns gleich wieder auf der anderen Seite der Nachrichten. Und bis dahin nochmal Jeff Mills mit Lyra.

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1: Fünf Uhr, die Nachrichten. Nach dem Angriff am Rande des Christopher Street Day in Berlin hat die Polizei einen mutmaßlichen Verdächtigen identifiziert. Der Mann sei Polizei bekannt und werde der islamistischen Szene in Berlin zugerechnet, sagte ein Sprecher. In der Nähe des Potsdamer Platzes war gegen 22 Uhr am Tiergarten ein Fahrzeug in eine Menschenmenge gefahren. Eine Frau wurde laut Polizei so schwer verletzt, dass sie noch vor Ort starb. Außerdem gäbe es mindestens 16 Verletzte. Angaben über deren Zustand liegen derzeit nicht vor, wie ein Polizeisprecher mitteilte. Zuvor war von 3 lebensbedrohlich und 8 Schwerverletzten die Rede. Nach Angaben der Polizei gab es zunächst unterschiedliche Aussagen, ob es sich um einen oder mehrere Täter handelt. Die Polizei prüfte zudem, ob auch eine Stichwaffe eingesetzt wurde. Die Ermittler hoffen auf Hinweise zum Tatgeschehen aus der Bevölkerung und haben dafür ein Online-Portal eingerichtet. Der Christopher Street Day wurde vorzeitig beendet. Hunderttausende hatten zuvor unter dem Motto »Haltung ist hot« den CSD gefeiert. Der regierende Bürgermeister Wegner sprach von einem Angriff auf unsere freie und weltoffene Gesellschaft. Nach einem friedlichen und bunten CSD sei die Versammlung für ein tolerantes und friedliches Berlin auf brutalste Art attackiert worden. Bundesinnenminister Dobrindt bot den Landesbehörden die Unterstützung des Bundes an, wie die Nachrichtenagentur dpa berichtet. In der Region um Bordeaux sind weitere 55.000 Menschen aufgefordert worden, sich vor den Waldbränden in Sicherheit zu bringen. Damit liegt die Zahl der wegen der Brände im Departement Gironde evakuierten Menschen über der Marke von 200.000, wie die Nachrichtenagentur AFP schreibt. Bundeskanzler Merz nannte die Waldbrände in Frankreich verheerend. Deutschland schicke Hilfe. Spanien kämpft derzeit ebenfalls gegen massive Waldbrände. Im US-Bundesstaat Maine hat die Demokratische Partei einen neuen Kandidaten für einen der Sitze im Senat bestimmt. Gegen den ursprünglichen Kandidaten Plattner hatte es unter anderem Vergewaltigungsvorwürfe gegeben. Der Politiker bestritt diese zwar, zog sich aber aus dem Rennen zurück. Der Armeeveteran und Austernzüchter Plattner galt zuvor als Hoffnungsträger seiner Partei. Kritiker bezeichneten ihn jedoch als Linkspopulisten. Die Delegierten auf einem Nominierungsparteitag stimmten nun für den gelernten Holzfäller und früheren Präsidenten des Senats von Maine, Jackson. Er soll gegen die republikanische Amtsinhaberin Collins antreten. Die Wahl in Maine hat eine besondere Bedeutung. Die Demokraten sehen dort eine ihrer besten Chancen, den Republikanern einen Senatssitz abzunehmen. Ziel ist, die Kontrolle über die Kongresskammer zurückzugewinnen. Bei den Zwischenwahlen am 3. November werden das komplette Repräsentantenhaus und rund ein Drittel des Senats neu gewählt. Zum Beginn der 150. Bayreuther Festspiele hat sich die Leiterin Katharina Wagner gegen Rassismus, Chauvinismus und eine Verharmlosung der Geschichte ausgesprochen. Dies gelte vor allem wegen der sehr persönlichen Verknüpfung ihrer Familie mit dem NS-Regime unter Adolf Hitler, betonte Wagner auf dem Festakt. Auch Bundeskanzler Merz erinnerte in seinem Grußwort an die dunkle Seite der Festspielgeschichte und auch von Richard Wagner selbst. Merz dankte den Festspielen, dass die Irritationen um eine zeitweise abgesagte Gedenkveranstaltung für verfolgte jüdische Musiker inzwischen ausgeräumt seien. In diesem Rahmen soll heute der jüdische Publizist Michel Friedmann eine Rede halten. Wagner hatte Friedmann erst ein- und dann wieder ausgeladen. Schließlich entschuldigte sie sich bei ihm. Das Wetter. Am Tag im Norden viele wolkenschauerartige Regen und einzelne Gewitter. Am Nachmittag auf die nördliche Mitte übergreifend, zwischen Main und Donau heiter bis wolkig. Am Alpenrand einzelne Schauer und Gewitter, die Höchstwerte 20 bis 32 Grad. Am morgigen Montag wechselnde Bewölkung und vor allem über der Mitte einzelne Schauer, nach Osten hin geringe Gewitterneigung. Auch an den Alpen vereinzelt Schauer, ansonsten meist trocken, 18 bis 28 Grad. Die weiteren Aussichten: am Dienstag im Norden und Nordosten durchziehende Wolkenfelder, örtlich etwas Regen bei 21 bis 26 Grad, im Rest des Landes viel Sonnenschein bei 26 bis 33 Grad. Das waren die Nachrichten.
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2: Willkommen in der dritten Stunde. Hier geht es jetzt um das ZigZag Jazz Festival in Berlin. Am Mikrofon ist weiterhin Martin Riesel.

Dafür Youssef mit I Blink at Eternity Part 2, der legendäre tunesische Musiker mit einem vor 2 Jahren erschienenen Stück. Er gehört zu den MusikerInnen, die jetzt beim neuen urbanen Zigzag Jazz Festival in Berlin auftreten, um das es in dieser Stunde Tonart Urban geht. Dazu begrüße Sie ganz herzlich. Große Namen des internationalen Jazz-Zirkus sind dabei, wie Didi Bridgewater, Aldi Meola und Joey Calderazzo aus den USA, sowie aus Deutschland Till Brönner und Ute Lemper. Und am kommenden Donnerstag, den 30. Juli, da spielt eben Dafer Youssef aus Tunesien. Eine echte Persönlichkeit der zeitgenössischen Musik ist der, der östliche und westliche Traditionen nahtlos verbindet und der die Möglichkeiten seines Instruments, der Oud, neu definiert hat. Am gleichen Tag spielen beim Zigzag Jazz Festival 2 weitere Musiker aus der arabischen Welt, der in Beirut geborene Pianist Tarek Yamani. Und der wird dann an dem Tag auch bei uns hier im Studio sein zur Tonart Live Session. Und die französisch-algerische Sängerin, Cellistin und Songwriterin Nesrin. Und die können wir hier in einer besonderen Aufnahme hören, als sie uns vor ein paar Jahren ein Stück live im Studio eingespielt hat. Nesrin mit Achlam in der Tonart Live Session.

Till Brönner mit seiner Version von Parole, Parole. Die Nummer kennen Sie sicher im Original aus den frühen 70er Jahren. Und diese Version, die stammt vom aktuellen Album Italia, dieses deutschen Star-Trompeters. Viel klassisches italienisches Pop-Repertoire der 50er bis 80er Jahre ist dabei. Aber das Album ist viel mehr als eine nostalgische Rückschau. Es ist ein fein austariertes Klanggemälde, das diese italienischen Pop-Klassiker mit ungeheurer jazziger Eleganz verbindet. Und das hat vor allem zu tun mit der großartigen Gesamtproduktion in den Händen von Nicola Conte, unter anderem an der Gitarre, und von Roberto Di Gioia, unter anderem am Klavier. Im Zentrum steht natürlich Brönners Trompete, die wie ein Erzähler agiert, mal samtig und zurückgenommen, mal strahlend und voller Pathos. Alles fließt dahin in luftiger Transparenz. Das Album ist insgesamt ein Werk voller Eleganz, Melancholie und mediterraner Leichtigkeit. Und so hat es Till Brönner mit einer wirklich hochkarätig besetzten Band vor ein paar Tagen beim Zigzag Jazz Festival in Berlin auch auf die Bühne gebracht. Eine sehr hochwertige Performance war das. Mein Albumfavorit ist dieses folgende italienische Sommerstück, das schon lange auch zum Jazzstandard geworden ist. Estate, hier ist Till Brönner.

Didi Bridgewater mit Yooka-Lee, diese wunderbare Kurt Weill-Nummer in einer, wie ich finde, sehr schönen Version von der US-amerikanischen Jazz-Diva. Und auch Didi Bridgewater war vergangene Woche live zu erleben in Berlin. Ihr Programm bestand an diesem ersten Abend des Zigzag-Festivals hauptsächlich aus Coverversionen von Protestsongs wie Ray Charles' The Danger Zone und Songs von Abby Lincoln oder Nina Simone, Schwarzer Widerstand und weibliches Empowerment. Das waren das Motto des Abends sozusagen, denn die 76-Jährige war mit einer rein weiblichen Band angetreten. Das gibt es ja auch im Jazz, nur sehr selten. Jedenfalls war das ein großartig gelungener Eröffnungsabend für dieses Festival. Heute Abend kann man dort einige echte Könner am Klavier erleben. Aus Berlin das sehr stark besetzte Trio des israelischen Pianisten Uri Ginzel mit Paul Kleber am Bass und Tobi Backhaus am Schlagzeug. Dann das internationale Quartett des kubanischen Pianisten Gonzalo Rubalcaba sowie einen armenischen Ausnahmepianisten. Und den hören Sie jetzt auch hier mit dem Klassiker When a Woman Loves a Man. Hier ist Tigran Hamasyan.

Das Joey Calarazzo Trio mit Stars Fell on Alabama. Und so könnte es am Montagabend klingen, wenn dieser US-Pianist mit seinem Trio beim Zigzag Jazz Festival in Berlin auftritt. Ein Abend der großen Namen dort, denn auch der legendäre Gitarrist Eddie Meola wird dann spielen. Und große Namen ist man wirklich nicht verlegen bei der ersten Ausgabe dieses neuen Jazz Festivals in Berlin. Und so strahlt es fast zwei Wochen lang weit über die deutsche Hauptstadt hinaus. Mit dem Gasometer hat man eine gut geeignete und auch architektonisch interessante Spielstätte gefunden, aus der man aber sicherlich noch mehr herausholen kann, um aus der Abfolge einzelner Konzerte wirklich ein Festival entstehen zu lassen. Gestört hat mich auch die Vereinnahmung durch die Politik am zweiten Eröffnungsabend mit Till Brönner, als man dem CDU-Bürgermeisterkandidaten auf der Festivalbühne eine Wahlkampfbühne bot. Die Organisatoren sind in Berliner Politik und Wirtschaft gut vernetzt, was sich natürlich positiv auf die Finanzierung des Festivals auswirkt. Viele Konzerte waren und sind ohnehin überraschend gut besucht, sodass man sich über eine Fortführung im nächsten Jahr wohl keine Gedanken machen muss. Und das ist doch auf jeden Fall gut für Berlin und Deutschland als Jazz-Standort. Und hier ist der Star vom kommenden Montag, Eddie Meola mit Topaz.

Eliane Ilas mit Minya Saudade, und diese Sängerin und Pianistin wurde vor 66 Jahren geboren in Sao Paulo, lebt aber schon lange in New York. Im Laufe der Jahre arbeitet sie zusammen mit Künstlern wie Herbie Hancock und Chick Corea, hat zahlreiche Grammys gewonnen und spielt am kommenden Donnerstag beim Zigzag Jazz Festival in Berlin. Dort wird es dann einen rein brasilianischen Abend geben, auch sehr schön, denn auch ein legendärer Komponist der Musica Popular Brasileira wird dort auftreten, und ein Konzert von diesem Ivan Lins ist die seltene Gelegenheit, einen der großen Architekten brasilianischer Songkultur live zu erleben. Ein Künstler, dessen Musik seit Jahrzehnten Jazzmusiker, Sängerinnen und Komponisten auf der ganzen Welt beeinflusst. Größen wie Ella Fitzgerald, Sarah Vaughan, Diana Krall sangen und singen seine Songs. Der inzwischen 81-jährige Ivan Lins kommt mit 4 weiteren Musikern. Gleich hören wir noch ein Stück von ihm. Ich sage Ihnen aber schon mal kurz, wie es in der kommenden Stunde hier musikalisch weitergeht. Nach 6 Uhr werde ich Sie mit ruhigen Klängen in den Sonntagmorgen entlassen. Jazziges ist dabei von D-Faz sowie Daniel Garcia, Souliges von CU und Elektronisches von Boards of Canada. Hier ist aber zunächst noch die Frau, die am allerletzten Abend am 1. August beim Zigzag Festival auftreten wird, Ute Lemper, hier mit einem klassischen Antikriegschanson Marie Marie, und zunächst der angekündigte Ivan Lins mit Norte para Festejar.

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1: Sechs Uhr, die Nachrichten. Nach dem Angriff am Rande des Christopher Street Day in Berlin hat die Polizei einen mutmaßlichen Verdächtigen identifiziert. Der Mann sei polizeibekannt und werde der islamistischen Szene in Berlin zugerechnet, sagte ein Sprecher. Er stellte eine baldige Öffentlichkeitsfahndung in Aussicht. Weitere Informationen seien wegen der laufenden Ermittlungen aktuell jedoch nicht möglich. In der Nähe des Potsdamer Platzes war gegen 22 Uhr am Tiergarten ein Fahrzeug in eine Menschenmenge gefahren. Eine Frau wurde laut Polizei so schwer verletzt, dass sie noch vor Ort starb. Außerdem gäbe es mindestens 16 Verletzte. Angaben über deren Zustand liegen derzeit nicht vor, wie ein Polizeisprecher mitteilte. Zuvor war von 3 lebensbedrohlich und 8 Schwerverletzten die Rede. Nach Angaben der Polizei gab es zunächst unterschiedliche Aussagen, ob es sich um einen oder mehrere Täter handelt. Die Polizei prüft zudem, ob auch eine Stichwaffe eingesetzt wurde. Die Ermittler hoffen auf Hinweise zum Tatgeschehen durch Fotos und Videos aus der Bevölkerung und haben dafür ein Online-Portal eingerichtet. Der Christopher Street Day wurde vorzeitig beendet. Hunderttausende hatten zuvor unter dem Motto »Haltung ist hot« den CSD gefeiert. Der regierende Bürgermeister Wegner sprach von einem Angriff auf unsere freie und weltoffene Gesellschaft. Nach einem friedlichen und bunten CSD sei die Versammlung für ein tolerantes und friedliches Berlin auf brutalste Art attackiert worden. Innensenatorin Spranger zeigte sich entsetzt. Sie stehe mit den Sicherheitsbehörden in engem Kontakt. Bundesinnenminister Dobrindt bot den Landesbehörden die Unterstützung des Bundes an, wie die Nachrichtenagentur dpa berichtet. Bundeskanzler Merz wurde laut einem Regierungssprecher unmittelbar nach der Tat informiert. Merz sprach den Angaben zufolge von einer abscheulichen Tat. Bundeskanzler und Innenminister seien in Gedanken bei den Opfern und ihren Angehörigen, hieß es weiter. Russland hat die ukrainische Hauptstadt Kiew erneut mit ballistischen Raketen angegriffen. Das berichtet die Nachrichtenagentur Reuters mit Verweis auf die ukrainische Luftwaffe. Herabfallende Trümmerteile lösten nach offiziellen Angaben in mehreren Bezirken Brände aus. Der ukrainische Präsident Selenskyj hatte zuvor mitgeteilt, Russland plane für den anstehenden Herbst weitere 30.000 nordkoreanische Soldaten einzuziehen. Zudem würden wieder Abschussrampen für ballistische Raketen aus Nordkorea an Russland geliefert. Selenskyj bezog sich in seiner abendlichen Videoansprache auf Geheimdienstinformationen. In der Region um Bordeaux sind weitere 55.000 Menschen aufgefordert worden, sich vor den Waldbränden in Sicherheit zu bringen. Zuvor hatten die französischen Behörden bereits tausende Menschen am Stadtrand von Bordeaux aufgefordert, ihre Häuser und Wohnungen zu verlassen. Damit liegt die Zahl der wegen der Brände im Departement Gironde evakuierten Menschen über der Marke von 200.000, wie die Nachrichtenagentur AFP schreibt. Auch in anderen Regionen Frankreichs kämpfen Feuerwehrleute gegen Brände. Bundeskanzler Merz nannte die Waldbrände in Frankreich verheerend. Er stehe in engem Kontakt mit Präsident Macron, schrieb Merz auf der Online-Plattform X. Deutschland schicke Hilfe. Spanien kämpft ebenfalls gegen massive Waldbrände. Im Süden Chinas sind mehr als 340.000 Menschen vor Taifun Nuhl in Sicherheit gebracht worden. In mehreren Städten in der Provinz Guangdong wurde der Schulunterricht, die Arbeit in Unternehmen und der Verkehr reduziert oder sogar komplett ausgesetzt. Die Behörden riefen die höchste Taifun-Warnstufe rot aus. In der chinesischen Sonderverwaltungsregion Hongkong wurde ebenfalls eine Taifun-Warnung ausgesprochen. Taifun Nuhl erreichte am frühen Sonntagmorgen Ortszeit das Festland. Das Wetter. Am Tag im Norden viele Wolken, schauerartiger Regen und einzelne Gewitter. Am Nachmittag auf die nördliche Mitte übergreifend. Zwischen Main und Donau heiter bis wolkig. Am Alpenrand einzelne Schauer und Gewitter. Die Höchstwerte dann 20 bis 32 Grad. Am morgigen Montag wechselnde Bewölkung und vor allem über der Mitte einzelne Schauer. Nach Osten hin geringe Gewitterneigung, auch an den Alpen vereinzelt Schauer. Ansonsten meist trocken, dann 18 bis 28 Grad. Und die weiteren Aussichten am Dienstag im Norden und Nordosten, Wolkenfelder, örtlich etwas Regen. Das waren die Nachrichten.
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2: Die vierte Stunde mit Martin Riesel. Guten Morgen.

Boards of Canada mit Into the Magic Land, und das ist ein Song vom aktuellen Album dieses Duos aus Schottland. Gleich können Sie ihn noch so anhören. Ich sage erst nochmal herzlich willkommen hier in der Tonart Urban. In dieser vierten Stunde werde ich Sie mit ganz verschiedenen urbanen, aber ruhigen Klängen sanft in den Sonntagmorgen entlassen. Jazziges ist dabei von D-Faz aus Heidelberg sowie von Daniel Garcia aus Salamanca, Souliges von CU aus Ulm und eben Elektronisches von Boards of Canada aus Edinburgh. Nach jahrelanger Stille hat sich dieses Elektronik-Duo mit dem Album Inferno bei Warp Records zurückgemeldet. Und diese Platte, das erste Studioalbum der Band seit 13 Jahren, die klingt sehr nach 90ern. Macht gar nichts, Trip-Hop ist ja irgendwie auch wieder da, und die Welt von Inferno ist üppig, reich und kinoreif. Sie geht über Genres hinaus und verkörpert sie auch zugleich. Nicht nur alte Fans werden begeistert sein, zum Beispiel von diesem Song Hydrogen, Helium, Lithium, Leviathan. Wir sind Boards of Canada.

D-Fairs featuring Joe Kraus und Ernest Wrangling mit Feel Like Making Love. Ja, was für eine wunderbare Nummer. Im Original wurde sie 1974 zuerst aufgenommen von Roberta Flack und hier bearbeitet von einem ganz besonderen neuen Album. Be Looped heißt es. Von D-Fairs ist es, aber eigentlich steckt nur deren Mastermind Pitt Baumgartner dahinter. Und eine schöne kleine Geschichte rund um das legendäre MPS Jazz Label aus dem Schwarzwald. Dieser Pitt Baumgartner hat nämlich für dieses Albumprojekt erstmals Zugang bekommen zu dessen riesigem Archivschatz und sich einige dieser MPS Aufnahmen vorgeknöpft und sie auf seine Art behutsam und mit großem Einfühlungsvermögen neu bearbeitet. Nicht alles ist richtig gut gelungen, aber das meiste schon, wie ich finde. Zum Beispiel diese wunderbare Ella Fitzgerald-Nummer, D-Fairs in der D-Fairs-Version mit This Girl's in Love.

Wir haben Sie sicherlich gemerkt, das war nicht Ella Fitzgerald, sondern ein Titel, der danach erst kommen sollte. Dafür bitte ich mich zu entschuldigen. Der Titel war einfach nicht da. Jetzt habe ich ihn aber nochmal rausgekramt. This Girl's in Love with You in der neuen Version von Ella Fitzgerald und DeFazz.

See You mit Signs of Love hier um 6.30 Uhr im Deutschlandfunk Kultur in der Tonart Urban. Und dieser Song, der stammt vom neuen Album About Me, dieser Sängerin aus Ulm. Die ist auch Lebenspartnerin vom Kran-Bassisten Helmut Hattler und macht mit ihm zusammen das Projekt See You in Hell. Aber sie ist sonst auch in verschiedensten Soul- und Gospel-Projekten aktiv und eben natürlich jetzt auch auf dem schönen neuen Album auch Solo. Und natürlich wird sie auch da mal von Helmut Hattler unterstützt, gerade gehört, aber auch von vielen anderen Musikern aus dem Soul- und Jazzbereich. Und sie bringt auch ab und zu Elemente aus ihrem Heimatland Kamerun ein, so wie in dem folgenden Stück, das heißt Koth Biro, hier ist See You.

Scheberson und Gregovic mit Bobbin' Along. Vor 4 Wochen ist das dazugehörige Album dieser beiden Musiker aus Toronto erschienen, unter diesem Titel 4 Days in June. Und das ist eine schöne Mischung von verschiedensten Stilen. Hier ist es Jazz oder Yacht Rock. Dort umarmen sie den Soft Twang des Pop Country der 90er Jahre und begrüßen Banjos, Geigen, Wurlitzer Orgel und Pedal Steel in dieser ungewöhnliche Mischung. Joseph Scheberson tauscht das fast außerirdisch agierende Saxophon seiner Soloalben gegen leichtere Texturen aus, darunter Flöten und ein Roland Aerophone Blasinstrument. Und so strahlt das Album einen warmen, manchmal fast pastoralen Glanz aus, mit einem Moodboard von Einflüssen, darunter so etwas wie Neil Youngs legendäres Album Harvest Moon und Old Country Lifers Blue Rodeos 5 Days in July. Und damit auch beschwören Scheberson und Gregovic den Geist eines Lagerfeuers, an dem Folkies und experimentelle Jazz-Nerds sich gleichermaßen wärmen können. Und auch ich, der diesen beiden Gruppen nicht angehört. Sie vielleicht auch. Hören Sie doch nochmal Gregovic und Scheberson mit Begin Again.

Daniel Garcia mit The Sacrifice. Beim deutschen Label ACT hat der spanische Pianist gerade sein dazugehöriges neues Album A Hero's Journey herausgebracht. Auch inhaltlich inspiriertes Werk. Es geht um die schwere Zeit, als sein Vater im Sterben lag. Aber Daniel Garcia ist Optimist. Und so ist die Heldenreise, die er auf seinem neuen Album umsetzt, überraschend undramatisch. Eines dieser wunderbar ruhigen Stücke hören wir jetzt noch zum Abschluss dieser Sendung. In gut 5 Minuten gibt's die Nachrichten hier im Deutschlandfunk Kultur und anschließend die kirchliche Sendung Feiertag. Vergessen Sie nicht Freiheit, das heißt keine Angst haben vor nix und niemand. Martin Riedel wünscht Ihnen noch einen wunderschönen Sonntag und sagt Tschüss mit Daniel Garcia und Enemies.

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1: 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Das Wort zum Tage spricht Thomas Hengst von der Kirche Jesu Christi der Heiligen der letzten Tage.
2: Guten Morgen, liebe Hörerinnen und Hörer. Das Alte Testament endet im Buch Maleachi mit einigen sehr interessanten Versen, in denen mit Bezug auf eine besondere Rolle des Propheten Elia davon gesprochen wird, wie wichtig es ist, dass sich die Herzen der Väter wieder ihren Söhnen und umgekehrt zuwenden, damit die Erde nicht mit einem Fluch geschlagen werde. Ich habe schon viele Interpretationen dieser Verse gelesen, aber der Sinn erschließt sich mir am ehesten, wenn ich mir vor Augen halte, was tatsächlich geschieht, wenn sich familiäre Beziehungen auflösen, ja sogar als nicht mehr notwendig erachtet werden. Dadurch gehen viele Bindungen zwischen Generationen verloren und seelische Probleme nehmen überhand. Ich bin beruflich für Family Search tätig, eine Organisation, die Teil meiner Kirche ist und zu den bedeutendsten Digitalisierern von Archiven weltweit gehört. Neben der Bewahrung historischer Aufzeichnungen tun wir diese Arbeit, um jedermann die Möglichkeit zu geben, kostenfrei familiäre Verbindungen zu entdecken und Beziehungen zwischen den Generationen in der Vergangenheit, Gegenwart und Zukunft zu pflegen. Letztes Jahr haben wir uns mit einem Stand an der Frankfurter Buchmesse beteiligt. Das Interesse besonders von jungen Menschen war riesig. Besucher hatten die Möglichkeit, nach ihren Wurzeln zu suchen und viele haben Informationen zu verstorbenen Vorfahren gefunden. Wir konnten erleben, wie stark diese Erfahrung Herzen berührt hat, weil sie sich ihren Vorfahren auf eine Weise zuwenden konnten, die ihnen bislang unbekannt war. Nicht wenige hatten Tränen der Dankbarkeit in ihren Augen. Ich werde oft gefragt, warum wir das alles tun. Geschichte und besonders Familiengeschichte hat eine große Bedeutung in unserem Glauben. Diese Woche haben wir an die Mitglieder unserer Kirche gedacht, die vor fast 180 Jahren begonnen haben, eine Wüste im amerikanischen Westen urbar zu machen. Ich habe Vorfahren, die zu diesen Pionieren gehörten. Das macht etwas mit mir. Wir wissen inzwischen, dass sich Menschen, die sich als Teil einer größeren Familiengeschichte verstehen, oft stärker verbunden fühlen, widerstandsfähiger und innerlich gefestigter sind. Die Geschichten ihrer Vorfahren sind mehr als nur historische Fakten. Sie können eine wertvolle Quelle emotionaler Stärke sein, die Identitätsbildung fördern und das psychische Wohlbefinden positiv beeinflussen. Zusätzlich zu diesen unbestritten sehr erstrebenswerten Wirkungen glauben wir daran, dass familiäre Bindungen über dieses Leben hinaus bestehen können. Einsamkeit kann überwunden und ein stärkeres Zugehörigkeitsgefühl erworben werden. Für mich ein sehr schöner Gedanke. Ich wünsche Ihnen einen guten Sonntag.
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3: Sieben Uhr, die Nachrichten. Bei einem Vorfall am Rande des Christopher Street Day in Berlin ist nach Polizeiangaben mindestens eine weibliche Person ums Leben gekommen, als ein Fahrzeug mehrere Menschen angefahren hat. Es gäbe im großen Tiergarten zudem mehrere Verletzte, hieß es. Die Zahl wird mit 16.

0: 10 angegeben. Zahlreiche Polizei- und Feuerwehrkräfte seien im Einsatz. Noch ist unklar, ob es sich um einen oder mehrere Täter handelt. Derzeit wird nach tatverdächtigen Personen gefahndet. Die Polizei prüft zudem, ob auch eine Stichwaffe eingesetzt wurde. Mittlerweile gab die Polizei bekannt, einen Verdächtigen identifiziert zu haben. Der Mann sei Polizei bekannt und werde der islamistischen Szene in Berlin zugerechnet, sagte ein Sprecher in der Nacht. Die Polizei hofft auf Hinweise zum Tatgeschehen aus der Bevölkerung und hat dafür ein Online-Portal eingerichtet. Zeugen werden gebeten, selbst aufgenommene Fotos oder Videos zu übersenden. Der Christopher Street Day wurde vorzeitig beendet. Die Menschen wurden aufgefordert, den Bereich Tiergarten zu meiden. Dort hatten Hunderttausende unter dem Motto »Haltung ist hot« den CSD gefeiert. Der regierende Bürgermeister Wegner sprach von einem Angriff auf die freie und weltoffene Gesellschaft. Nach einem friedlichen und bunten CSD sei die Versammlung für ein tolerantes und friedliches Berlin auf brutalste Art attackiert worden. Innensenatorin Spranger zeigte sich entsetzt. Sie stehe mit den Sicherheitsbehörden in engem Kontakt. Bundesinnenminister Dobrindt bot den Landesbehörden die Unterstützung des Bundes an, wie die Nachrichtenagentur dpa berichtet. Bundeskanzler Merz wurde laut einem Regierungssprecher unmittelbar nach der Tat informiert. Merz sprach den Angaben zufolge von einer abscheulichen Tat. Bundeskanzler und Innenminister seien in Gedanken bei den Opfern und ihren Angehörigen, hieß es weiter. In der CDU gibt es Kritik daran, wie Bundeskanzler Merz die Kabinettsumbildung umsetzt. Konkret geht es dabei um den Umgang mit Bundesverkehrsminister Schnieder. Medienberichten zufolge sollte dessen Ablösung bereits bei dem Pressestatement am vergangenen Freitag bekannt gegeben werden. Dazu sei es jedoch nicht gekommen, weil der vorgesehene Nachfolger Günzler spontan wieder abgesagt habe. Der rheinland-pfälzische Landtagsabgeordnete Ludwig sagte dem Tagesspiegel, der Umgang des Kanzlers mit Schnieder sei ein kommunikatives Desaster. Der Bundesvize der christlich-demokratischen Arbeitnehmerschaft Bäumler hatte dem Handelsblatt gesagt, die Abberufung des Verkehrsministers erwecke den Eindruck von Willkür. Zurückhaltender äußerte sich der Ministerpräsident von Thüringen, Vogt. Er sagte dem Deutschlandfunk, es sei sicherlich klar, dass der Freitag nicht rund gelaufen sei. Personalentscheidungen in der Bundesregierung seien jedoch Sache des Bundeskanzlers. Entscheidend sei, dass der Reformkurs weitergehe. Die Organisation Ärzte ohne Grenzen fordert einen niedrigeren Preis für das Medikament Lenacapavir zur Vorbeugung einer HIV-Infektion. Niemand solle von der Prävention ausgeschlossen werden, nur weil ein Arzneimittel künstlich teuer gehalten werde, sagte die Expertin für globale Gesundheit Xavi zum Auftakt der Welt-AIDS-Konferenz in Rio de Janeiro. Sie warb für einen Medikamentenpreis von etwa 40 US-Dollar pro Person und Jahr sowie eine breite Produktion günstigerer Nachahmermedikamente. Nach Angaben von Ärzte ohne Grenzen veranschlagt der US-Pharmakonzern Gilead derzeit 28.000 Dollar für eine Jahresdosis Lenacapavir mit 2 Spritzen. Der Preis gilt allerdings für die Behandlung bereits HIV-infizierter Menschen in den USA und nicht für die vorbeugende Anwendung. Für Gesundheitssysteme in Ländern mit niedrigem und mittlerem Einkommen sei ein solcher Preis unbezahlbar, kritisierte die Organisation. Das Wetter am Tag im Norden, viele Wolken, schauerartiger Regen und einzelne Gewitter, am Nachmittag auf die nördliche Mitte übergreifend, zwischen Main und Donau heiter bis wolkig, am Alpenrand einzelne Schauer und Gewitter. Die Höchstwerte dann 20 bis 32 Grad. Am morgigen Montag wechselnde Bewölkung und vor allem über der Mitte einzelne Schauer, nach Osten hin geringe Gewitterneigung. Auch an den Alpen vereinzelt Schauer, ansonsten meist trocken, dann 18 bis 28 Grad. Das waren die Nachrichten.
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Ich sitze auf einer Bank in der Fußgängerzone in Köln. Es ist mitten in der Woche. Menschen gehen zielstrebig von einem Ort zum anderen, sind beschäftigt, kaufen ein. Mitten in diesem geschäftigen Treiben wirkt mein absichtsloses Sitzen irritierend. Ich selbst war, seit ich in Köln lebe, noch nie ohne Ziel, ohne einen Einkaufswunsch, ohne ein geplantes Treffen in dieser Fußgängerzone. Ich beobachte die Menschen mit vollen Tüten, Handy am Ohr oder in der Hand. Niemand scheint mich zu sehen. Und ich sitze da und fühle mich, als wäre ich nicht Teil dieser Fußgängerzone. Ohne Geld bin ich unterwegs. Das verändert, wie ich die Stadt wahrnehme, in der ich nichts kaufen kann, nichts bin, weil ich nichts habe. Plötzlich setzt sich eine Frau zu mir auf die Bank. Sie ist unscheinbar. Ich habe sie gar nicht kommen sehen, vielleicht zwischen 70 und 80. Sie setzt sich zu mir und beginnt zu erzählen vom Tod ihres Mannes und wie schwierig es ist ohne ihn. Sie redet und redet und ab und zu nicke ich und ermutige sie, weiter zu erzählen. Es ist kein wirkliches Gespräch, eher ein Herzausschütten zwischen zwei Fremden. Und irgendwann steht sie auf und geht ihrer Wege. Und auch ich stehe auf und kehre zu meiner Gruppe zurück.

0: Die Stadt zu erkunden, auf der Bank sitzend, einer Frau zuhörend, das ist Teil von sogenannten Straßenexerzitien. Exerzitien sind geistliche Übungen, die man meist in der Abgeschiedenheit eines Klosters macht, begleitet durch eine geistliche Begleiterin oder einen Begleiter, im Schweigen, beim Bogenschießen, kreativ oder auf eine andere Art und Weise. Alle Formen der Exerzitien dienen dazu, Gott zu suchen und sich von Gott finden zu lassen, die eigene Aufmerksamkeit auf das Wesentliche zu richten. Straßenexerzitien finden, wie der Name schon sagt, auf der Straße statt, mitten in einer Großstadt, mitten im Trubel des Alltags und mitten im Leben. Die Stadt ist kein klassischer Ort der Einkehr für Exerzitien, eher das Gegenteil, laut, dreckig, voller Ablenkung. Aber auch an diesem Ort lässt Gott sich finden. Straßenexerzitien sind eng mit dem Jesuiten Pater Christian Herwartz verbunden. Er lebte in Berlin-Kreuzberg in einer offenen WG, in der Menschen für eine Übergangszeit leben können. Christian schreibt in dem Buch »Im Alltag der Straße Gottes Spuren suchen«, wie die Straßenexerzitien zu ihm kamen.
1: Ein Theologiestudent aus Frankfurt, Ludger V., fragte sich am Ende seines Studiums, ob er für ein Jahr in einem AIDS-Hospiz arbeiten solle. Diese Entscheidung wollte er im Sommer 1996 während einer Exerzitienzeit in unserer eng belegten Wohngemeinschaft fällen. Mir war dieses Ansinnen damals unverständlich, da nur in meinem Schlafzimmer mit 7 Betten Platz für ihn war, wir keinen stillen Raum für die Meditationen haben und außerdem hatte ich noch nie Exerzitien begleitet. Doch er kam trotzdem. Abends, wenn ich von meiner Arbeit in der Fabrik zurück war, hörte ich seinen Erzählungen zu. Ludger meditierte seine innere Zerrissenheit auf dem schmalen Pflasterstreifen, der an den Verlauf der Berliner Mauer erinnert. Er ging mit einem Fuß rechts und mit dem anderen links davon. Oder er meditierte auf der Straße die Wunden der Stadt. Eines Tages erzählte er von Menschen ohne Schatten auf dem gut ausgeleuchteten Potsdamer Platz. Für ihn eine Höllenerfahrung. Später nahm ihn ein Obdachloser mit und zeigte ihm sein Kreuzberg. Nach diesem Spaziergang war die Entscheidung für eine Zeit im Hospiz gefallen. Im Hören auf seine Erfahrungen wurde mir mein anfängliches Nein aus der Hand gerissen. Ja, solche Entscheidungsprozesse sind auch bei uns möglich. Ich wurde noch zweimal Zeuge solch spannender Entwicklungsgänge bei einzelnen Besuchern und dann im Jahr 1998 während eines kleinen Exerzitienkurses. Die TeilnehmerInnen konnten in der Sommerpause die Räume einer Wärmestube nutzen. Danach blieb das große Geschenk der Kreuzberger Exerzitien, wie sie damals noch hießen, weitgehend unbeachtet. Doch als ich Anfang des Jahres 2000 arbeitslos wurde, begann ein neues Kapitel der Straßenexerzitien und ich wurde von den anderen BegleiterInnen zum Auspacken dieses Geschenkes angehalten.
0: Aus diesem Anfang wuchs eine kleine Gemeinschaft, die die Form der Straßenexerzitien etablierte. Bis heute beruhen sie auf diesem Prinzip. Eine Gruppe von Menschen lebt für 10 Tage unter sehr einfachen Bedingungen zusammen. Der Morgen beginnt mit einem gemeinsamen Frühstück, danach gibt eine Begleiterin oder ein Begleiter einen Impuls. Dann geht's auf die Straße, in die Stadt, die man aufgrund des Impulses heute vielleicht noch einmal anders wahrnimmt. Am Abend kehren alle wieder in die Unterkunft zurück, essen zusammen und tauschen sich dann in kleineren Gruppen über das Erlebte aus. Manchmal wird in diesem Austausch erst klar, was das alles bedeuten könnte und wo Gott spürbar war. Inzwischen gibt es viele Variationen dieser Straßenexerzitien. Nicht immer braucht es 10 Tage, 5 oder 3 und ganz oft nur 1 Tag können ausreichen, um Gott zu suchen. Letztens auf dem Katholikentag zum Beispiel war auch eine Gruppe von Menschen im Sinne der Straßenexerzitien 1 Tag lang unterwegs. Meine Straßenexerzitien, von denen ich am Anfang berichtet habe, haben 5 Tage gedauert. In Köln, der Stadt, in der ich lebe und die ich durch die Straßenexerzitien noch mal ganz neu kennengelernt habe.

0: Straßenexerzitien befassen sich mit bestimmten Bibelstellen, die hilfreich dabei sein können, auf der Straße Gott zu finden. Eine hat es mir ganz besonders angetan, nämlich Mose am brennenden Dornbusch. Im Buch Exodus in Kapitel 3 heißt es:
1: Mose weidete die Schafe und Ziegen seines Schwiegervaters Jitro, des Priesters von Midian. Eines Tages trieb er das Vieh über die Steppe hinaus und kam zum Gottesberg Horeb. Dort erschien ihm der Engel des Herrn in einer Feuerflamme mitten aus dem Dornbusch. Er schaute hin. Der Dornbusch brannte im Feuer, aber der Dornbusch wurde nicht verzehrt. Mose sagte: Ich will dorthin gehen und mir die außergewöhnliche Erscheinung ansehen. Warum verbrennt denn der Dornbusch nicht? Als der Herr sah, dass Mose näher kam, um sich das anzusehen, rief Gott ihm mitten aus dem Dornbusch zu: Mose, Mose! Er antwortete: Hier bin ich. Er sagte: Komm nicht näher heran, leg deine Schuhe ab, denn der Ort, wo du stehst, ist heiliger Boden. Dann fuhr er fort: Ich bin der Gott deines Vaters, der Gott Abrahams, der Gott Isaaks und der Gott Jakobs. Da verhüllte Mose sein Gesicht, denn er fürchtete sich, Gott anzuschauen. Und jetzt geh, ich sende dich zum Pharao. Führe mein Volk, die Israeliten, aus Ägypten heraus. Mose antwortete Gott: Wer bin ich, dass ich zum Pharao gehen und die Israeliten aus Ägypten herausführen könnte? Er aber sagte: Ich bin mit dir. Ich habe dich gesandt, und als Zeichen dafür soll dir dienen: Wenn du das Volk aus Ägypten herausgeführt hast, werdet ihr Gott an diesem Berg dienen. Da sagte Mose zu Gott: Gut, ich werde also zu den Israeliten kommen und ihnen sagen: Der Gott eurer Väter hat mich zu euch gesandt. Da werden sie mich fragen: Wie heißt er? Was soll ich ihnen sagen? Da antwortete Gott dem Mose: Ich bin, der ich bin. Und er fuhr fort: So sollst du zu den Israeliten sagen: Der Ich bin hat mich zu euch gesandt.
0: Vielleicht ein ungewöhnlicher Text für Exerzitien auf der Straße. Aber es gibt einige Beobachtungen, die für die Straße hilfreich sein können. Mose treibt seine Herde über die Steppe hinaus in die Wüste. Sehr unverantwortlich für so einen Hirten, könnte man meinen. Von der Steppe, wo die Tiere zu fressen finden, in die Wüste, wo es kaum etwas Nahrhaftes geben wird. Aber irgendwas bewegt ihn, die gewohnten Wege, seine Komfortzone zu verlassen und sich hinauszuwagen in eine unwirtliche Gegend. Bei Straßenexerzitien ist das ganz ähnlich. Gewohnte Wege zu verlassen, sich aus der eigenen Komfortzone herauszubegeben, kann zur Folge haben, dass man etwas Neues entdecken kann, was sonst nie entdeckt werden würde. Mose lässt sich anziehen von einem Dornbusch. Der brennt und dabei doch nicht verbrennt. Er folgt also dem, was ihn interessiert, ihn zieht, eine Sehnsucht. Für die Straßenexerzitien kann das bedeuten, dorthin zu gehen, wo man hin- oder angezogen wird. Manchmal sind das Dinge, Orte, die mich ärgern, die mich aufregen, die überhaupt nicht schön sind. Sie erinnern mich an das, was mir wirklich wichtig ist. Sie sind vielleicht eine erste Spur, der ich folgen kann. An diesem absolut unwirtlichen, ungewöhnlichen Ort eines brennenden Dornbuschs offenbart Gott sich Mose. Mose, der neugierig war und den brennenden Dornbusch nicht ignoriert hat, ist Gott plötzlich ganz nah. Und auch das kann in Straßenexerzitien passieren. An einem ungewöhnlichen Ort, von dem ich mich anziehen lasse, spüre ich Gottes Gegenwart. Meister Eckhart hat es in einem kurzen Satz zusammengefasst: Gott aber, hat man ihn überhaupt, so hat man ihn aller Orten. Auf der Straße und unter den Leuten, so gut wie in der Kirche oder in der Einöde oder in der Zelle. Kein Ort ist zu unwirtlich oder zu kurios, als dass sich Gott dort nicht zeigen könnte. Gott fordert Mose auf, seine Schuhe auszuziehen, weil der Ort, auf dem er steht, heiliger Boden ist. Für die Straßenexerzitien könnte das ein Hinweis sein, respektvoll auf die Orte zu schauen, an denen Gott für mich spürbar wird. Ich habe mir schon manches Mal die Schuhe ausgezogen. Ohne Schuhe bin ich verletzlicher und gleichzeitig empfänglicher. Ich spüre mehr. In vielen Kulturen ist das Ausziehen der Schuhe, bevor man einen Raum betritt, ein Zeichen des Respekts. So kann es auch auf der Straße ein Zeichen des würdigen Umgangs eines Gottes gegenwärtigen Ortes sein, auch wenn er für andere nicht als solcher sichtbar ist. Mose fragt danach, wie Gott heißt, und Gott antwortet auf geheimnisvolle Weise: Ich bin, der ich bin. Der Name Gottes lässt viele Fragen offen. Gleichzeitig zeigt er, dass Gott nicht festgelegt ist auf eine bestimmte Erfahrung oder Eigenschaft und nicht an Raum und Zeit gebunden. In den Straßenexerzitien suche ich nach Namen Gottes, die zu den Erfahrungen passen, die ich am Tag mit Gottes Gegenwart gemacht habe. Zum Beispiel: Gott sieht mich. Gott erkennt mein Leid an. Gott ist da.

0: In dem zitierten Buch »Im Alltag der Straße Gottes Spuren suchen« beschreibt ein Münsteraner Priester, der im Jahr 2000 in Hamburg an Straßenexerzitien teilnahm, seine Erfahrungen. Am Morgen hatten sie den Text vom brennenden Dornbusch gehört.
1: Gegen Ende des Tages verspürte ich einen großen Hunger und Sehnsucht nach der ersten Maisonne vor dem Bahnhof. Mit einem Döner und einer Dose Bier gewappnet, suchte ich draußen einen Sitzplatz an der Sonne. Ich aß meinen Döner und trank genüsslich mein Bier. Da löste sich plötzlich aus der Gruppe der Penner und Säufer gegenüber ein noch junger Mann, kam zu mir und fragte: »Darf ich mich dazusetzen?« »Ja, natürlich, bitte.« Und dann erzählte mir Dieter, wie er sich mir vorstellte, unvermittelt und ohne weitere Umstände sein Leben. Wie er vor Jahren aus der sogenannten bürgerlichen Welt ausgestiegen sei, fast die ganze Welt bereist habe. Irgendwann sei er dann ans Rauschgift gekommen und süchtig und abhängig geworden und habe sich mit AIDS infiziert. Seit fast 10 Jahren habe er keinen Kontakt mehr zu seiner Familie. Vor einigen Tagen habe er von den Ärzten die Nachricht erhalten, dass er höchstens noch 3 Monate zu leben habe. Und dann kam er zum Kern seines Anliegens. »Schau«, sagte er und wies auf die Gruppe, aus der er herausgetreten war, »das sind meine einzigen Freunde, die ich noch auf der Welt habe. Und das ist gut so, dass ich wenigstens sie habe. Aber wenn ich in einigen Wochen tot bin, dann wissen auch diese Kumpels nach 3, 4 Tagen nicht mehr, dass es mich je gegeben hat.« Schwer atmend zeigt er mir dann seinen spindeldürren Arm mit vielen silbernen Armreifen und fuhr fort. »Wenn ich dir einen dieser Reifen gebe, versprichst du mir, ihn in Erinnerung an mich zu tragen?« Nun war ich derjenige, der mit großem Herzklopfen und schwer atmend neben diesem Menschen mit seiner riesigen Bedrängnis saß. In solch einer mir bisher nie begegneten Not konnte ich doch um Himmels Willen nicht Nein sagen. In diese Denkpause hinein fragte er: »Was überlegst du so lange? Willst du nicht?« Ich erzählte ihm, welche Fragen mir durch den Kopf gingen, und bat ihn, mir noch einen Augenblick Zeit zu lassen. Und dann, nach einer längeren Denkpause, sagte ich: »Ja.« Geradezu andächtig löste Dieter einen seiner Armreife und befestigte ihn an meinem rechten Arm. Spontan nahm ich dann der mir eben noch völlig unbekannte Mensch aus einer mir fremden und völlig anderen Welt in seine Arme, drückte mich so fest der Todkranke konnte und sagte: »Jetzt habe ich wieder einen Bruder.« Beide tief bewegt hielten wir uns eine gute Zeit so umarmt. Wieder nebeneinander sitzend, fragte ich dann diesen Bruder Dieter: »Wie bist du eigentlich darauf gekommen, gerade mich anzusprechen?« Seine Antwort: »Du bist seit langem der Erste aus der anderen Welt, der uns Penner mit guten Augen angesehen hat.« Der Schreck fuhr mir in die Glieder. Welch ein Glück für mich und diesen Menschen, dass wir so gut geistlich vorbereitet in diesen Tag gegangen waren. Nicht auszudenken, wenn ich an diesem Tag schlechte Augen gehabt hätte, wie an so vielen anderen Tagen des Jahres.
0: Neulich war ich in Hamburg für ein Seminar. Und dort habe ich die Geschichte von Dieter und dem Münsteraner Priester kennengelernt. Der Theologe Gerrit Spalleck hat sie uns vorgestellt. Im Seminar ging es nicht um Straßenexerzitien im engeren Sinn, sondern um eine Pastoral, die sich mitten im Leben verortet und von dort aus weiterentwickelt. Und dennoch habe ich sehr viele Elemente der Straßenexerzitien entdeckt. Besonders gut hat mir Gerrits Referenz zum Spiel »Ich sehe was, was du nicht siehst« gefallen. Ich sehe was, was du nicht siehst, und das ist Gott. Im Alltag, auf der Straße, beschäftigt mit all den Dingen wie Einkaufen, Menschen treffen, zur U-Bahn laufen, sehe ich Gott nicht. Aber wenn ich mich einlasse, wenn ich meiner Sehnsucht folge, wenn ich aufmerksam bin, kann mir Gott auf der Straße begegnen, an ungewöhnlichen Orten, dort, wo ich Gott niemals vermuten würde. So war es auch mit der Frau auf der Bank, von der ich ganz am Anfang sprach. Vielleicht erscheint die Geschichte banal und vielleicht auch wenig spirituell oder andächtig. Aber im Grunde war das ein Moment, in dem ich auf heiligen Boden stand. In dem ich etwas gesehen habe, was alle um mich herum vermutlich nicht gesehen haben. Christian Herwartz fasst das so zusammen.
1: Durch das Üben auf der Straße wird diese Suchbewegung immer mehr Teil meines Lebens. Wenn wir bereit werden, im Banalen, sogar in dem, was zuerst in mir Widerstand verursacht, uns von Tieferem, Größerem überraschen zu lassen, wartet da das Geschenk einer unerwarteten Freude. Oder eine aufrüttelnde Frage, die einen blinden Fleck sichtbar macht. Oder da braucht es keine spektakulären Ereignisse, sondern die Momente, in denen wir feiner erspüren lernen, achtsamer werden auf die alltäglichen Dinge, die uns weiten, auf den, die, das, andere, auf das Leben hin. Und manchmal wird uns in der nachträglichen Reflexion bewusst, dass sich mitten darin etwas von dem ganz anderen, von Gott zeigt.
0: Wer einmal im Modus der Straßenexerzitien unterwegs war, kann diesen Blick kaum wieder ablegen. Immer, wenn ich durch Köln gehe, dann meist eilend und beim Einkaufen, betrachte ich kurz die Bank, auf der ich mit der Frau gesessen habe, von der ich am Anfang erzählte. Es gibt viele Orte in Köln und in anderen Städten, die ich mir auf diese Weise und mit diesem Blick angeeignet habe. Unscheinbare Bänke, alltägliche Orte, Schriftzüge und Plakate sind für mich besondere Orte geworden, die mit meinen Erfahrungen aufgeladen sind und die etwas von Gottes Spuren in dieser Stadt zeigen. Gott ist gegenwärtig im Gespräch mit einer Unbekannten, in einem Wort auf einer Plakatwand, das in meine aktuelle Lebenssituation hineinspricht. In der Pflanze, die unter meiner Parkbank wächst, obwohl sie dort vor lauter Dreck, Sand und Stein eigentlich gar nicht wachsen kann. Gott in allen Dingen zu finden, wie es Ignatius von Loyola formulierte, das kann passieren. Bei Straßenexerzitien oder auch bei einem Einkaufsbummel im eigenen Viertel oder beim nächsten Urlaub in einer unbekannten Stadt. Es lohnt sich, die Augen offen zu halten und Gott an den ungewöhnlichsten Orten zu suchen.

0: Unter dem Titel »Gott auf der Straße suchen – eine Stadterkundung der anderen Art« brachte Deutschlandfunk Kultur die Sendung Feiertag. Die Autorin war Stefanie Feder aus Köln. Der verantwortliche Redakteur der katholischen Kirche war Tim Helsen. Es ist jetzt 7.30 Uhr.
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2: Guten Morgen und herzlich willkommen zum Kakadu-Sommerprogramm. Ich bin Patricia und ich freue mich, dass ihr auch schon alle wach seid und euch auf den Kakadu freut, denn der freut sich auch.
3: Juhu! Ich freue mich auf eine neue Sendung mit mir!
2: Ja, so kennen wir ihn. Begeistert von sich selbst.
3: Los geht's! Yalla, yalla!
2: Alles klar, Chef. Heute dritter Sommersonntag hier im Kakadu. Das heißt, bis 9:30 gibt es hier feinstes Sommerferienprogramm für euch. Unser spannendes Hörspiel um Odysseus Abenteuer geht weiter. Es gibt Sommermusik. Wir lernen tolle Sommerhobbys kennen. Ihr könnt anrufen und mir über eure Ferien erzählen. Und ihr könnt miträtseln beim Kakadu Sommerrätsel und gewinnen ein Kakadu Überraschungspaket nämlich.
3: Ey, das ist ultra supra obermega.
2: Sag ich ja. Super Kakadu-Sommerprogramm und jetzt starten wir erstmal mit unserer aktuellen Kakadu-Podcast-Ausgabe. Da klären wir Fragen, die ihr uns zum Beispiel zugeschickt habt und dann machen wir uns auf die Suche nach Antworten. Und ich kann euch sagen, Elsa und ich, wir hatten dieses Mal richtig viel lässigen Spaß bei der Podcast-Aufnahme und haben das Thema am Anfang auch richtig ernst genommen. Ja, ihr könnt gespannt sein, worum es geht. Und jetzt viel Spaß.
4: Du, was machst denn du gerade?
5: Also machen, ich mache hier erstmal gar nichts. Ich bin gerade faul.
4: Oh, sehr gut. Ich auch. Einfach mal nichts tun.
3: Ich find's super.
5: Abhängen und chillen. Einfach.
4: Richtige Faulenzer.
3: Voll das Leben.
5: Ja, also ich bin dabei.
6: Sag mal, Leute, habt ihr es bald? Also wir sind hier jetzt auf Sendung, wir wollen einen Podcast produzieren. Könnt ihr vielleicht mal loslegen?
4: Also, nö, wir sind faul, muss auch mal sein.
5: Ja, wir haben jetzt einfach mal Lust, nichts zu machen.
6: Ihr Witzbolde, bin voll bei euch. Aber ja, nö, klar, passt ja auch zum Thema.
3: Das sehe ich ganz genauso.
7: Ist Faulsein auch gut oder nur schlecht?
3: Kakadu!
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2: Ist klar, ne? Das testen wir eben direkt mal aus.
5: Ja eben, das ist ja nur aus wissenschaftlichen Gründen.
2: Und jetzt sind wir sogar zu faul, unsere Namen zu sagen.
6: Elsa und Patricia, echt jetzt?
2: Ja.
6: Also faul sein schön und gut, aber ausgerechnet am Anfang von unserem Podcast, ich weiß nicht.
2: Okay.
5: Okay, dann gehen wir eben wieder raus aus unserer Faulheitshängematte.
2: Und werden jetzt ganz fleißig und legen los.
3: Naja, so ganz überzeugt bin ich noch nicht.
5: Ja, naja, wenn es sein muss.
2: Ja, muss jetzt sein. Voll gut, dass ihr nicht faul seid und diesen Podcast hört.
5: Vielleicht hört ihr den ja auch, während ihr faul seid.
2: Faul sein und Kakadu hören, das gefällt mir gut. Wir kriegen heute auf jeden Fall mehr über Faulheit und Faulsein raus. Und ob das nun was Gutes oder was Schlechtes ist. Was meinst du, Elsa?
5: Also ich glaube, es ist für einen selbst in erster Linie was Gutes. Es kommt halt drauf an, ob man dadurch irgendwas verpasst oder irgendwelche anderen Personen vielleicht damit nervt. Aber ich glaube eigentlich, erstmal hat's für einen selbst auf jeden Fall auch eine gute Seite.
2: Klare Aussage. Oh, guck, wir kriegen Besuch.
5: Also der eine sieht grummelig aus und der andere fröhlich. Aber ansonsten sehen die sich ja extrem ähnlich.
2: Faule Zwillinge?
9: Hi Leute, ich bin die Faulheit.
10: Ach guck, ich auch. Ich bin auch die Faulheit.
9: Ach, quatsch doch nicht so dumm rum. Ich bin die Faulheit und ich bin schlecht. Richtig schlecht.
10: Das stimmt doch gar nicht. Guckt mich an. Ich bin die Faulheit und fröhlich. Denn faul sein ist sehr, sehr gut. Einfach mal nichts tun. Ah.
9: Was? Nichts tun? Faule Leute erreichen nichts. Nichts!
10: Naja, wer nicht auch mal faul ist, der ist irgendwann erschöpft. Und dann klappt auch nichts mehr. Man muss auch mal faul sein und abhängen. Ist so.
9: Also, wer hat die dann rausgeholt? Psychotante. Nee, ich bin die einzig wahre Faulheit. Und echt eine schlechte Eigenschaft. Das war schon immer so.
10: Psychotante? Ach, weißt du was? Laber doch. Ich geh chillen. Danach geht's mir wieder gut.
1: Okay. Das heißt, es gibt gar nicht die eine Faulheit?
5: Ja, also ich glaube auch, es gibt zwei Arten von Faulheit. Weil zum Beispiel, jetzt gerade sind ja Ferien und ich finde, da kann man sich auch mal ein bisschen gönnen, einfach faul zu sein. Aber es gibt ja auch andere Arten von Faulheit, die dann manchmal vielleicht nicht so toll sind, wenn man keinen Bock mehr hat auf nichts.
1: Okay. Wann bist du denn gerne manchmal faul?
5: Ich habe relativ viele Hobbys in der Woche. Und wenn ich mal irgendwie ein anstrengendes Fußballturnier oder so zu Ende hatte, dann finde ich es auch manchmal ganz gut.
1: Du findest Faulheit gut, habe ich ja schon rausgehört. Warum?
5: Naja, also für mich selbst. Es gibt einen klaren Grund, warum ich es gut finde. Und zwar, weil ich mir einfach dann erstmal keine Gedanken mehr über andere Sachen machen muss.
7: Manchmal finde ich es ein bisschen blöd, jemandem anderes gegenüber. Aber ich bin manchmal auch ein bisschen faul. Zum Beispiel so abends, wenn ich mein Buch lesen will, dann sage ich, Mama, hol mir doch bitte einfach mein Buch. Ich will jetzt nicht hochlaufen.
11: Manchmal faul bin ich beim Tisch abräumen, wenn wir gerade Abendbrot gegessen haben. Oder beim Sachen, also Anziehsachen in den Schrank räumen.
12: Ich finde faul halt nicht so toll. Weil man halt faul ist, dann geht man meistens ja auch nicht duschen oder baden und dann stinkt man halt.
13: Ich bin sehr oft faul, ja. Weil manchmal habe ich auch in der Woche keinen Bock jetzt, irgendwie meine Hausaufgaben zu machen.
11: Meine Klassenkameraden, da sagen wirklich Lehrer, sei mal nicht so faul und sowas, weil manche schlafen dann auch fast beim Unterricht ein.
7: Ich finde, faul sein ist so mittel. Never is hat was Gutes und was Schlechtes. Das Schlechte ist, weil das ist dann auch einfach doof für man selber, wenn man die ganze Zeit rumliegt und nichts selber macht. Das Gute an Faulsein ist, man muss halt auch mal ein bisschen faul sein. Man muss nicht alles perfekt machen und man muss halt auch nicht alles so richtig schnell machen.
11: Faulheit und Faulsein, für mich ist es manchmal, ich bin manchmal auch faul, aber für mich ist es manchmal entspannt, aber für mich ist es dann auch manchmal doof, weil man macht einfach gar nichts und man fühlt sich dann auch wirklich nicht gut.
12: Wenn andere faul sind, finde ich das halt auch nicht so toll.
13: Ja, ich würde schon sagen, dass jeder mal faul ist.
1: Und? Sagst du auch, jeder ist mal faul?
5: Ja, aber wie auch das eine Mädchen schon gesagt hat, irgendwie, wenn man die ganze Zeit nichts macht, wird einem auch irgendwann mal langweilig.
1: Wir stellen also fest, wir sind vermutlich alle auch mal faul und gleichzeitig wollen oder sollen wir nicht faul sein? Das aus der Schule, kennst du das auch, dass Lehrer sagen, sei doch nicht so faul?
5: Ja, aber das ist dann, glaube ich, nicht die Art von Faulheit, die ganze Zeit auf dem Sofa zu liegen, sondern dass man einfach auf eine bestimmte Sache zu machen jetzt keinen Bock hat. Zum Beispiel einfach mal die Treppe hochgehen und das Buch holen.
1: Also faul und faul. Widerspruch, dass es da mehrere Fouls gibt?
5: Ja, also faul 1 und faul 2 oder faul positiv und faul negativ.
1: Faulheit und faul sein, also was auch wir, die Gesellschaft oder keine Ahnung, die Lehrer oder die Eltern definieren und beurteilen auf eine Art, ne, ob das jetzt gut oder schlecht ist.
5: Ja, also ich kenne nicht so viele Eltern, sagen wir mal so, die Faulheit wirklich gut finden.
1: Geh doch mal faul sein, hast du noch nicht so oft gehört, ne?
5: Ja, leider nicht.
1: Was denkst denn du, wenn wir in die Geschichte der Faulheit eintauchen? Fand man die früher schlecht oder gut?
5: Also ich glaube, früher fand man sie eher schlecht. Weil früher mussten ja die Menschen auch noch mehr ums Überleben kämpfen. Da konnten sie es jetzt nicht sich so leisten, dass irgendjemand einfach nicht bei der Jagd mitgeholfen hat und faul rumlag.
1: Wir hören mal in ein Früher rein, denn die Faulheit meinte ja eben schon, ich bin schlecht und das war immer so, genau wie du sagst.
14: In der Antike, im alten Griechenland, da galt die Faulheit, damals sagte man Muße, als etwas sehr Erstrebenswertes. Wer faul sein konnte, der hatte es geschafft.
10: Seht ihr, Leute? Faul sein ist erstrebenswert. Einfach mal chillen. Wussten schon die alten Griechen.
9: Ich weiß ja nicht. Ich bleib dabei. Faulheit ist schlecht.
10: Du hörst doch, das ist Quatsch.
14: Von der Antike bis ins 15., 16. Jahrhundert war Faulsein oder der Müßiggang auf jeden Fall höher angesehen als die Arbeit. Sokrates, ein alter griechischer Philosoph, sagte:
15: Die Faulheit und die Muße sind die Schwestern der Freiheit.
14: Arbeit war eher etwas für das einfache Volk und mit Mühsal und Nöten verbunden.
9: Ja, siehste, die durften nämlich nicht faul sein.
1: Da hat er recht. Aber insgesamt interessant, oder? Hättest du gedacht, dass Faulheit, Müßiggang, ein Zeichen von Wohlstand war?
5: Also ich hätte es jetzt nicht so gedacht, aber eigentlich, wenn man mal so drüber nachdenkt, ist es ja ziemlich einleuchtend. Also die Leute, die irgendwie reich waren und die es nicht nötig hatten.
1: Also bei den Griechen war die Faulheit also gut angesehen, aber wie und wann hat sich das dann geändert? Wir kennen ja Faulheit eher als Schimpfwort und als keine gute Eigenschaft.
14: Die Einstellung zur Arbeit und damit zum Faulsein und Nichtstun änderte sich mit dem Glauben und maßgeblich mit der Reformation.
3: Wie bitte? Was?
14: Reformation nennt man die Bewegung, die im 16. Jahrhundert zur Entstehung der evangelischen Kirche führte. Martin Luther war damals einer der wichtigsten Veränderer und der sagte:
15: Wer treu arbeitet, der betet zweifach.
14: Also, Gott zu folgen, fleißig zu arbeiten und seine Pflichten zu erfüllen, das war angesehen und wurde immer wichtiger.
9: Ja, siehste, faul sein ist schlecht. Und ich weiß, wovon ich rede. Denn ich bin die Faulheit.
10: Naja. Aber ich als fröhliche Faulheit finde, das ist so unchillig.
9: Ach, du mit deinem Chillen. Hör auf damit.
14: Tatsächlich gehörte Nichtstun auch schon für die katholische Kirche zu den 7 Todsünden. Aber in der Zeit der Reformation bekam das Gegenteil von Müßiggang, der Fleiß, eine nochmal größere Bedeutung. Die Fleißigen waren jetzt die richtig Guten.
1: Ah, auch interessant. Aber warum sollte man plötzlich eigentlich nur noch fleißig sein?
9: Was ist denn das für eine Frage? Ihr Volltrottel! Es ist doch klar, wer rastet, der rostet. Wer nichts schafft, der schafft auch nichts.
1: Okay. Was meinst du, Elsa?
5: Also ich finde, da ist auf jeden Fall was dran. Denn es ist ja total logisch, wenn man nichts macht, dann schafft man auch nichts.
1: Okay, das heißt, wir haben jetzt aus der Geschichte schon mal 2 Sichten aufs Faulsein. Gibt's jetzt schon eine, die dir besser gefällt?
5: Also eigentlich, ich finde es auch plausibel, dass es nicht so toll ist, aber was mir natürlich besser gefällt, ist, wenn man eigentlich nur die schönen Aspekte von Faulsein
1: sieht. Habe ich mir gedacht. Aber ich kenne das auf jeden Fall auch oft eher so, dass Faulsein auch bei uns heute noch als was Schlechtes betrachtet wird. Dass dann gesagt wird, komm, sei jetzt nicht so faul.
5: Ja, das hört man natürlich oft, also im eigenen Haus, von den Eltern und auch ein bisschen in der Schule manchmal von Lehrern.
1: Oder in Märchen, zum Beispiel Frau Holle, kennst du die Geschichte?
5: Ja, klar. Also da ist es ja auch so, dass die Tochter, die faul ist,
1: Pechmarie,
5: dann auch keine Belohnung kriegt und die
1: Goldmarie,
5: die fleißig ist, die kriegt dann eine Belohnung.
1: Ja.
5: Aber die Frage ist halt dann auch, wird da nicht eigentlich, wenn man die Geschichte noch weiterschreiben würde, würde dann die Goldmarie nicht eigentlich auch ziemlich faul werden, wenn sie dann so unendlich reich ist?
1: Das stimmt, vielleicht. Eine gute Idee. Also wir können das Märchen ja mal weiterschreiben. Aber bisher ist es noch so, dass die Fleißige die Gute ist und die Faule, die kriegt eben nichts ab. Jenseits vom Märchen, wo begegnet einem denn Faulsein noch als was Doofes oder Schlechtes? Also wo überall soll man am besten nicht faul sein?
5: Also auf jeden Fall erstmal auf der Arbeit nicht.
1: In der Schule nicht.
5: In der Schule nicht. Und wenn man irgendwie mit anderen Leuten sich trifft, also wenn man sich jetzt so unter Freunden trifft, kann man noch mal chillen. Aber wenn man sich jetzt irgendwie beruflich trifft oder irgendwas besprechen will.
1: Was fällt uns noch ein? Zu Hause beim Mithelfen, Spüle ausräumen.
5: Ja, oder beim Zimmer aufräumen.
1: Okay, ja. Sport? Da ist faul.
5: Stimmt, ja. Also sonst kann man ja auch nicht besser werden.
1: Die Frage ist, warum ist es denn aber eigentlich schlecht, da faul zu sein?
5: Naja, weil dann andere Leute die Arbeit machen müssen und oder es halt für die frustrierend ist, wenn man...
1: Und die Eltern sind sauer, wenn du nicht mithilfst?
5: Das Zimmer ist unordentlich, man findet nichts wieder.
1: Wenn man in der Schule faul ist, ja, lernt man ja auch nichts.
5: Ja, oder wenn man beim Sport faul ist, erstens wird man doch nicht besser und zweitens sind dann meistens die Trainer sehr frustriert.
1: Und man wird so träge, das hast du ja auch schon irgendwie gesagt. Dann gibt's ja auch so Begriffe dafür, auf der faulen Haut liegen oder Faulpelz. Warum eigentlich Faulpelz?
5: Keine Ahnung.
14: Der Ausdruck Faulpelz hat tatsächlich nichts mit Fell oder Pelz zu tun. Früher meinten die Leute, wenn sie von Faulpelz sprachen, die Schimmelschicht auf verfaulten, also schlecht gewordenen Lebensmitteln, die faules Essen wie ein Fell bedeckte. Später wurde das Wort dann als Schimpfwort für faule Menschen benutzt.
5: Ja, eigentlich hätte man darauf kommen können.
1: Aber hast du schon mal beobachtet, wenn da so eine Schimmelschicht
5: auf... Ja, also genau. Das ist dann so grünlich und auch manchmal weiß.
1: Und sieht wirklich ein bisschen so aus.
5: Ja, ich hatte das noch nicht so oft wie bei so Obst und Gemüse, aber ich hatte das schon etwas öfter bei so Brotaufstrichen oder Marmeladen.
1: Sieht aus wie eine Art Pelz. Uah.
9: Sag ich euch ja, ich bin die Faulheit und ganz schlecht. Wie Schimmel. Hütet euch vor mir.
10: Ey, Alter, was machst du denn hier voll auf Dämon? Echt mal. Wir Menschen können nicht schimmeln. Wir können chillen. Arbeiten bis zur völligen Erschöpfung? Sowas von gestern.
1: Okay, einfach mal ausruhen ohne schlechtes Gewissen, hast du vorhin auch gesagt. Rumliegen, in die Luft gucken. Da ist nicht nur Elsa Fan von. Es gibt ja noch sehr viel mehr.
16: Faul sein ist wunderschön, denn die Arbeit hat doch Zeit. Wenn die Sonne scheint und die Blumen blühen, ist die Welt so schön und weit.
1: Kennst du, oder?
5: Ich hab das noch nie gehört.
1: Pippi Langstrumpf.
5: Was? Kommt das daher? Hä, die hab ich doch alle gehört.
1: Ja, faul sein ist wunderschön. Was? Ich mag das Lied.
5: Ich auch.
1: Limonade aus dem Limonadenbaum. Einfach schön abhängen. Lass uns mal sammeln, was uns dann dazu einfällt, wo und wie faul sein was Gutes ist. Einfach mal eine Pause machen. Unterm Limonadenbaum liegen.
5: Oder auch... Energie tanken, die man dann später hat.
1: In der Hängematte ein bisschen rumchillen, statt aufzuräumen.
5: Gedanken schweifen lassen, aus dem Fenster gucken, sich erstmal keine Sorgen mehr machen.
1: Wolken beobachten und sich überlegen, wie die gerade aussehen.
5: Im Zug aus dem Fenster gucken und die Landschaft vorbeifliegen lassen.
1: Kein Stress, keine Termine, keine Verpflichtung.
10: Ey Leute, ich bin's, eure fröhliche Faulheit. Ich wollte nur kurz sagen, ihr habt mich so verstanden. Einfach mal chillen, das Beste. Sag ich als ausgewiesene Expertin.
1: Das haben wir jetzt schon mitbekommen. Die zwei Faulheiten streiten hier darum, wer recht hat. Faul sein gut oder schlecht. Was schlecht dran ist, haben wir ja eben schon gesammelt. Lass uns jetzt mal sammeln, warum faul sein gut ist.
5: Einfach mal runterkommen und neue Kraft schöpfen.
1: Ja, und dann vielleicht wieder neue Ideen haben und kreativ sein.
5: Ja, es ist auch ein Ausgleich zu Stress.
1: Und es ist so entspannt, einfach mal loslassen.
5: Ja, also man fühlt sich auch danach wieder immer ein bisschen frischer und...
1: Ich würde sogar behaupten, faul sein ist gesund, dass so der Körper einfach mal entspannt und dann ist man ja auch entspannter und alles in einem drin auch.
5: Ja, also ohne, dass ich uns auch mal manchmal entspannen, würden wir auch total durchdrehen.
1: Okay, lass uns zusammenfassen. Faul sein ist schlecht, da gab's viele gute Argumente.
5: Und faul sein ist gut, da gab's auch gute Argumente.
1: Also es bleibt verwirrend. Was ist es denn nun, gut oder schlecht? Was denkst du, gibt's Faulheitsexperten?
5: Ich weiß nicht, aber ich kenne eigentlich so ziemlich nichts, was es nicht gibt.
1: Ja, ich würde sagen, wir brauchen einen. Und haben einen gefunden. Bernd Imgrund ist Buchautor und hat ein Buch über
5: Faulheit
1: geschrieben. Das heißt Faul vom Nutzen des Müßiggangs. Der scheint mir exakt der Richtige für uns zu sein.
5: Also was sagt der denn? Ist jetzt Faulheit gut oder schlecht oder beides?
17: Niemand kann permanent fleißig sein, dann fällt er nämlich irgendwann um. Und niemand kann permanent faul sein, dann verfault er nämlich ganz im Sinne des Wortes irgendwann. Weil es ohne Fleiß keine Faulheit gibt und ohne Faulheit keinen Fleiß. Das heißt, auf jede Phase des Fleißes muss eine Phase der Faulheit, des Ausruhens folgen, sonst kann man überhaupt nicht wieder fleißig, wieder produktiv sein.
1: Das gefällt mir.
5: Mir auch. Also es ist auch total einleuchtend. Also man kann ja auch nicht die ganze Zeit nur fleißig sein.
17: Zunächst einmal brauchen wir Pausen, um überhaupt die Batterie wieder aufzuladen. Ja, das ist tatsächlich wie bei einer Batterie, wie bei allem, was, wie bei dem Akku von deinem E-Bike oder bei sonst irgendwelchen Geräten. Du musst ab und zu abschalten, dich selber abschalten, um dich wieder mit voller Power anschalten zu können. Zweitens, und das ist vielleicht sogar noch wichtiger, hat der Müßiggang aber auch eine spirituelle Dimension, das heißt eine geistige Dimension. Das heißt, durch gelungenen Müßiggang wird man ein glücklicherer Mensch.
1: Das wird ja immer besser. Faul sein macht auch glücklich.
5: Das ist ja cool.
1: Ja, das ist ein gutes Argument. Was sagst du denn, oder was denkst du, ist eins davon wichtiger? Also er hat ja gesagt, faul ohne Fleiß geht nicht, Fleiß ohne faul geht nicht. Aber ist eins davon wichtiger?
5: Ich denke nicht, dass eins von beiden wichtiger ist, weil man will durchdrehen, wenn man immer nur faul wäre, würde man auch irgendwann durchdrehen ohne frische Luft und so. Und wenn man aber auch die ganze Zeit nur fleißig wäre, das könnte man ja gar nicht.
17: Wir brauchen mehr Faulheit. Ja, wir brauchen mehr gute Faulheit. Der Fleiß braucht die Faulheit und die Faulheit braucht den Fleiß. Meiner Meinung nach stehen diese beiden Zustände, fleißig und faul, 50 zu 50 zueinander. Das heißt, nichts davon ist zu bevorzugen. Wenn du zu viel von dem einen machst, leidet darunter das andere und das kann nie gut sein. Zu viel zu arbeiten ist nicht gut. Und zu faul zu sein, ist auch nicht gut. Seine Aufgaben muss man erfüllen. Das gehört zum Fleißprogramm eines jeden Menschen. Da kommt man nicht drum herum. Aber wenn man sie erfüllt hat, dann kann man auch mit gutem Gewissen sagen, so jetzt ist Schluss. Jetzt schäle ich nicht auch noch die Kartoffeln oder jäte den Garten, sondern jetzt lege ich mich mal aufs Bett und höre mir ein schönes Lied an.
16: Faul sein ist wunderschön.
1: Aber wie ist man eigentlich richtig faul?
17: Wer jemals versucht hat zu chillen, der weiß, dass das nicht so einfach ist. Man chillt nicht, indem man auf dem Sofa sitzt und Chips futtert und 20 E-Mails schreibt. Man chillt oder man müßiggängert, indem man wirklich versucht, alle möglichen Knöpfe in sich selber abzuschalten. Und das schafft man nicht mal so eben. Das ist tatsächlich schwierig. Geh in den Garten, geh in einen Park, setz dich auf eine Bank und hör den Vögeln zu und sieh dabei, wie die Blätter im Wind rauschen. Und wenn du das schaffst, ohne an dein Handy zu denken, das du selbstverständlich vorher ausgestellt hast, dann kommst du, wenn du Glück hast, in einen Zustand, den du vorher vielleicht noch nie erreicht hast.
1: Wir sagen gar nichts mehr. Wir lauschen den Vögeln. Ich werde ein bisschen faul gerade.
5: Du auch? Müßiggängern ist mein neues Lieblingswerk.
1: Das ist gut, oder? Müßiggängern, kanntest du das?
5: Nein, ich weiß nicht mehr, ob es das wirklich gibt.
1: Aber auch interessant, dass eben unser Faulheitsexperte gar nicht mehr von Faulsein gesprochen hat, sondern eben von
5: Entspannen.
1: Müßiggängern.
5: Ja,
1: chillen.
5: Müßiggängern, entspannen.
1: Aber das stimmt ja auch. Faul sein, faulen, rumgammeln, das klingt ja auch alles negativ. Das heißt, wir brauchen eigentlich ein positives Wort für gutes Faulsein.
5: Ja, entspannen, chillen.
1: Nichts tun.
5: Ja, aber man tut ja eigentlich nicht wirklich nichts.
1: Na, man müßiggängert.
5: Ja, das.
1: Ich glaube, chillen trifft es eigentlich ganz gut, oder? Das klingt positiv.
18: Die Top 5 zum richtig guten Faulsein.
1: Nee, zum Chillen.
18: Erstens, einfach keine Pläne haben. Oder, wenn man welche hat, diese über Bord schmeißen. Zweitens, die Zeit vergessen. Drittens, Nein sagen, wenn jemand was von einem will. Viertens, dabei kein schlechtes Gewissen haben. Fünftens, ganz langsam durch den Tag gehen, wie ein Faultier. Oder noch besser, Füße hochlegen.
1: Füße hochlegen. vielleicht ist es ja auch noch ganz gut, Vorbilder zu haben. Kennst du so richtige Faulpelze?
5: Ich kenne nicht so viele Leute, die wirklich mega faul sind, aber natürlich die meisten Freundinnen und Freunde von mir Die brauchen natürlich alle auch meine Abschaltpause.
1: Dann kommen hier noch ein paar ganz berühmte Vorbilder.
18: Balu, der Bär aus dem Dschungelbuch.
19: Probier's mal mit Gemütlichkeit, mit Ruhe und Gemütlichkeit. Jagst
18: oder der dicke, gelbe Kater Garfield liegt nur faul rum und frisst Lasagne.
20: Mein Leben wurde gerettet durch ein Wunder namens Lasagne.
1: Fazit. Faul sein und chillen bringt einen manchmal vielleicht auch erst zu den guten Ergebnissen. Kennst du das?
5: Ja, aber ich glaube, wenn man nur faul ist, dann kann es ja auch gar keine Ergebnisse geben.
1: Das stimmt. Also, wie schafft man es dann wieder loszulegen? Also, was tut man, wenn man so richtig lange faul war und quasi nicht mehr hochkommt vom Sofa?
18: Die Top 5 zum richtig guten Nicht-mehr-faul-sein. Erstens, selber beschließen, dass man genug gefaulenzt hat. Zweitens, mit einer kleinen Sache starten. Nicht gleich das ganze Zimmer aufräumen, nur eine Ecke. Drittens, alles, was man in weniger als 2 Minuten schaffen kann, einfach schnell machen. Nicht

0: Es ist beides.
1: Wir sind so gewohnt, dass wir Faulsein für was Schlechtes halten, aber das ist eben nur die eine Seite.
0: Genau, wir brauchen eben beides.
1: Faulsein ist wichtig.
0: Ja.
1: Und wieder fleißig sein auch.
0: Und wenn ihr auch mal eine Frage an den Kakadu habt,
1: dann schickt ihm eine Sprachnachricht an sein Handy. Kakadu, die Nummer bitte.
0: Kakadu?
1: Ach nö, Kakadu ist zu faul. Kannst du die Nummer auch?
0: Ich glaube nicht mehr auswendig. Außerdem wäre ich jetzt sowieso zu faul, um sie nochmal aufzusagen.
1: Na gut, also die Nummer bitte, von irgendwoher.
2: Okay, Moment, Leute, dann mache ich das mal eben, ja? 0174 16 24 523.
1: Danke an Ilka aus der Regie und ich würde sagen, wir waren so fleißig, wir dürfen jetzt echt auch wieder faul sein.
0: Ja, lass uns die Hängematten wieder aufhängen.
1: Und dann chillen wir. Wir sind Patricia.
0: Und Elsa.
1: Macht's gut. Tschüssi.
0: Nee, Chili.
1: Chili.
3: Also, ich weiß ja nicht. Ist das nicht zu faul?
4: Na komm, chill mal.
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1: Das war unser aktueller Kakadu-Podcast. Immer sonntags morgens auch im Radio zu hören. Und alle Kakadu-Podcasts findet ihr auch online und auf den Podcast-Plattformen. No, und das Thema faul sein, das passt ja prima zum Sommer und den Sommerferien. Faul sein, chillen, im Urlaub entspannen, sehr gut. Und auch sehr interessant, was der Experte gesagt hat, oder? Wir brauchen mehr gute Faulheit. Yep. Also, bleibt schön faul vor dem Radio liegen. Wir sorgen fürs Programm, nämlich spezielles Kakadu-Sommer-Sonntags-Ferienprogramm mit Musik, dem Kakadu-Sommer-Rätsel, mit euren Anrufen und gleich nach den Kindernachrichten gibt es hier natürlich auch ein Hörspiel. Den dritten Teil von Odysseus Abenteuer, immer schön beobachtet von den griechischen Göttern, die da auf dem Olymp sitzen und sich alles wie so eine Fernsehserie angucken. Sehr lustig auch, wenn Zeus niest, dann hört selbst, donnert's auf der Erde.
6: Oh Zeus, könntet ihr nicht vielleicht etwas mehr nach rechts niesen?
3: Soll ich bei diesem Schnupfen auch noch aufpassen, wohin ich niese?
6: Na, es ist ja bloß, weil über Troja gerade der 332. Blitz... 333. Blitz eingeschlagen hat. Die Ebene brennt.
3: Die dort unten sollen lieber froh sein, dass ich ein Taschentuch habe. Also, Hermes, beginnen wir unser Tagwerk. Was ist heute zu erledigen?
1: Das werdet ihr gleich hören, ab kurz nach 8 nach den Kindernachrichten. Ich bin Patricia und sehr erfreut, dass ihr heute früh hier am Radio dabei seid.

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1: Mit Christian und diesen Themen, wo es auch ohne Fußball tollen Sport gibt, wie ein 12-Jähriger zum Geschäftsmann wird und was Hunde mit Hitze zu tun haben. Jürgen Klopp ist der neue Bundestrainer der Fußballnationalmannschaft der Männer. Am Freitag wurde es verkündet. Er soll nun dafür sorgen, dass Deutschland international wieder besser abschneidet. Bei den vergangenen 3 Weltmeisterschaften flogen unsere Herren ja schon frühzeitig aus dem Turnier raus. Dafür können deutsche Sportler aber anderswo glänzen, bei den sogenannten Finals, die zum Teil in Bochum, aber vor allem in Hannover stattfinden. Seit Donnerstag bis heute noch geht es um 143 Meistertitel. Mehr darüber erfahrt ihr von Jonas.
2: In Hannover treffen sich dieses Wochenende ganz viele Sportlerinnen und Sportler

0: Sie finden so heraus, wer in Deutschland am besten ist, zum Beispiel im Hochsprung, im Rudern, im Schwimmen oder im Gewichtheben. Insgesamt sind 24 Sportarten dabei. Ein bisschen ist das wie Olympische Spiele. Dass so viele deutsche Meisterschaften gleichzeitig entschieden werden, das macht man aus einem bestimmten Grund. Normalerweise gucken im Fernsehen ja alle nur Fußball. Aber dadurch, dass sich ganz viele Sportarten am Wochenende in Hannover treffen, kann man jetzt auch Sportlerinnen und Sportlern zugucken, die man sonst nicht so oft sieht. Und dann merkt man vielleicht, hey, dieses Trampolinturnen, das sieht so cool aus, das will ich auch mal machen.
1: Er geht in die 6. Klasse, wohnt im Kreis Heilbronn in Baden-Württemberg und macht eine klare Ansage.
2: Das ist eine Nachricht an alle Altglascontainer. Mein Name ist Marius und ich werde euch überflüssig machen.
1: Wie bitte? Ein 12 Jahre alter Junge legt sich mit Altglascontainern an? Ja, mit seiner Firma Radlglas. Seine Idee? Mit einem Anhänger an seinem E-Bike holt er Altglas und Pfandflaschen bei allen in der Umgebung ab, die das nicht selber schleppen wollen. Pfandflaschen umsonst, Altglasentsorgung kostet bei ihm 5 Euro. Das läuft so gut, dass ihn inzwischen ein Start-up-Unternehmen unterstützt. Inzwischen hat Marius im Internet schon jede Menge Follower und reichlich Anfragen zur Abholung aus ganz Deutschland. Und er hat noch mehr.
2: Ich habe halt diesen Unternehmensgeist und deswegen will ich das einfach machen.
3: Das ist ja toll!
1: Flamingos sind diese rosafarbenen Vögel, die gerne auf einem Bein im Wasser stehen, wenn es denn genug Wasser gibt. In der Türkei war der Salzsee Tuz Gölü vor 5 Jahren fast ausgetrocknet. Es gab kaum noch Flamingos, die den See eigentlich lieben. Aber dann wurde er künstlich bewässert und nun gibt es reichlich Nachwuchs. 12.800 Flamingo-Küken sind jetzt an diesem See geschlüpft. Am Donnerstag, am 23. Juli, hat eine besondere Zeit begonnen. Die Hundstage. Die dauern bis zum 23. August und gelten als die heißesten Tage im Jahr. Aber warum heißen sie eigentlich Hundstage? Das hat etwas mit dem Himmel zu tun. Dort gibt es nämlich ein Sternbild, das Großer Hund genannt wird. Das war schon den Menschen vor über 2000 Jahren aufgefallen. Und noch etwas fiel ihnen auf. Vor dem Beginn der Hundstage hat unsere Erde auf ihrer Umlaufbahn um die Sonne genau den Punkt erreicht, an dem die Sonne das Sternbild des Großen Hunds verdeckt. So ist es von der Erde aus nicht zu sehen. Danach taucht das Sternbild nach und nach wieder auf. Und bis es komplett zu sehen ist, vergehen 30 bis 31 Tage. Die Hundstage. Aber nicht nur die Erde bewegt sich im Weltraum, sondern auch die Sternbilder. Und das hat im Lauf der Zeit dazu geführt, dass der große Hund heutzutage erst Mitte August langsam wieder auftaucht. Damit steht er eigentlich eher für den kommenden Herbst als für den Sommer. Trotzdem nennt man diese Zeit immer noch die Hundstage. Und Vogel, wie wird das Wetter in den nächsten Tagen?
3: Mit einem Kopfsprung, yippie-yay, springt Tiger in den Badesee.
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5: Jawohl, guten Morgen, ihr Sommermäuse, zum speziellen Spezial-Kakadu-Sommerprogramm.
3: Ich liebe Sonntage im Radio mit mir.
5: Ja, natürlich. Unser verrücktes Maskottchen, der Kakadu, ist natürlich auch dabei.
3: Exakt.
5: Wir haben jetzt in den Sommerwochen bis 9.30 Uhr hier ja feinstes Kakadu-Sommer-Sonntags-Feeling mit allem, was dazu gehört. Was liebst du am Sommer?
3: Ich liebe Eis.
5: Oh ja, klar. Wahrscheinlich Nusseis. Vielleicht gibt's auch noch Eis. Musik gibt es auf jeden Fall. Und ein tolles Hörspiel. Und mehr Wissen über Sommerthemen mit euch und euren Anrufen und mit einem Quiz. Jawohl, zu gewinnen gibt es an diesem Sommersonntag auch wieder etwas, ein Kakadu-Überraschungspaket am Ende der Sendung, wenn alle ordentlich mitgerätselt haben. Wir suchen eine Erfindung und so viel verrate ich jetzt schon mal, eine Erfindung, bei der man wirklich auch mal wieder sagen muss, ein Glück hat das jemand erfunden und dieser jemand war sogar ein Kind.
3: Jetzt bin ich aber echt beeindruckt.
5: Ihr könnt später miträtseln. Unser Kakadu-Sommerprogramm startet gleich mit dem dritten Teil von unserem Sommerfortsetzungshörspiel. und einem Frosch im Hals. Aber jetzt als allererstes startet's mit Musik von Dicker und der hat wirklich das allerbeste Hobby. Yeah.

Mein Hobby ist Ferien. Könnte man das ganze Jahr über betreiben, vermute ich, wenn ich so mir das vorstelle, wie es bei euch ist. Ihr hört den Kakadu Sommersonntag und wir haben auch in diesem Jahr wieder ein richtig tolles und richtig spannendes Hörspiel rausgesucht, was über die ganzen Sommerferiensonntage eine Fortsetzung hat. Odysseus, die Abenteuer von Odysseus. Vielleicht habt ihr von dem ja auch schon mal gehört. Ein Held im alten Griechenland. Man weiß nicht so ganz genau, ob es den vielleicht sogar wirklich gegeben hat oder alles nur ausgedacht ist. Auf jeden Fall hat er krasse Abenteuer erlebt. Seine Heimat musste er verlassen, um in den Kampf gegen Troja zu ziehen. Habt ihr vielleicht ja auch schon mal gehört. Genau da ist er gerade noch. Und das ist dann auch ein bisschen lustig. Die griechischen Götter, die sitzen alle da oben im Olymp und streiten dann auch manchmal, wie es jetzt weitergehen soll und gucken sich das ganze Geschehen auf der Erde an wie in so einer Soap, in die sie auch immer mal wieder gerne eingreifen und ein bisschen was verändern. Heute sind wir bei Teil 3 und Odysseus steckt, wie gesagt, noch mitten im Kampf um Troja und wirklich achtet auf diese verrückten Götter. Als allerersten werden wir gleich Zeus kennenlernen. Viel Spaß!

0: Oh Zeus, könntet ihr nicht vielleicht etwas mehr nach rechts niesen?
1: Soll ich bei diesem Schnupfen auch noch aufpassen, wohin ich niese?
0: Na, es ist ja bloß, weil über Troja gerade der 332. Blitz... 333. Blitz eingeschlagen hat. Die Ebene brennt.
1: Die dort unten sollen lieber froh sein, dass ich ein Taschentuch habe. Also, Hermes, beginnen wir unser Tagwerk. Was ist heute zu erledigen?
0: Die Göttin Aphrodite hat um Audienz nachgesucht.
1: Muss das sein? Geht sicher wieder um diesen albernen trojanischen Krieg.
0: Dann hat sich die Göttin Athene angesagt.
1: Was?
0: Und eure Gattin wünscht, an beiden Besprechungen teilzunehmen.
1: Was, Hera auch noch? Das ist zu viel. Könnten wir den heutigen Tag nicht einfach streichen?
0: Bedauerlicherweise ist der Gott Helios mit seinem Sonnenwagen schon unterwegs.
1: Dann machen wir eine Sonnenfinsternis.
0: Die nächste ist aber erst in 91 Jahren vorgesehen. Und wenn wir da reinpfuschen, kommen später die Wissenschaftler durcheinander.
1: Die irren sich auch sonst schon mal. Da spielen 91 Jahre wirklich keine Rolle.
2: Zeus! Zeus, mein Lieber! Wir wollen doch die Göttinnen nicht warten lassen. Hermes, schieb mir mal meinen Thronsessel zu meinem Schnupfengatten.
1: Du könntest dich anstecken, Hera.
2: Mach schon, Hermes.
3: Immerhin. Das ist doch wirklich nicht Aufgabe des Götterboten.
2: Wir lassen bitten.
4: Sei vorsichtig, Aphrodite, sonst brechen deine Strümpfe.
5: Pass lieber selber auf, Athene, dass deine Rüstung nicht rostet.
1: Ich freue mich sehr, dass...
0: Sauber, sauber, der hat auch gesessen. Volltreffer.
1: Wen habe ich denn jetzt erwischt?
3: Oh, den schon angeknacksten Stadtturm von Troja. Da werden sich aber die griechischen Helden freuen, dass ihr denen einen Teil der Arbeit abnehmt. Wird ja auch Zeit, dass die Griechen endlich siegen.
1: Bitte, meine Damen.
4: Also ich, Athene, als Göttin für Wissenschaft und Kunst, fordere den sofortigen Sieg der Griechen.
5: Und als Göttin für Schönheit und Liebe fordere ich, Aphrodite, den Sieg der Trojaner.
0: Ja, wer siegt denn nun? Zeus sollte endlich ein Machtwort sprechen. Darf ich daran erinnern, dass die Griechen später solche Leute wie Homer, Sokrates, Pythagoras etc. hervorbringen werden? Ist das kein Argument für einen griechischen Sieg?
5: Typisch. Natürlich wieder mal nicht eine einzige Frau. Von Liebe und Schönheit ganz zu schweigen.
1: Wie soll denn die arme Menschheit Kriege machen, wenn Frauen irgendetwas zu sagen hätten?
6: Während sich also die Götter wieder einmal mit den höheren Dingen des Lebens auseinandersetzten, wurde das Lager der Griechen von der Pest heimgesucht. Natürlich nicht ganz ohne Schuld der Götter. Denn die hatten ja offensichtlich nichts Besseres zu tun, als sich über den Sieg Trojas oder der Griechen im Kampf um die Stadt oder genauer gesagt um die schöne Helena zu ereifern. Und da versuchte so manche Gottheit eben ihr eigenes Süppchen zu kochen. Die Klageweiber jedenfalls kamen aus dem Weinen nicht mehr heraus.
7: Schreiber, schreib.
8: Ich glaube, jetzt hat es mich auch erwischt. Hier am Hals. Die Pest.
7: Das ist keine Pestschwellung, das ist Dreck. Also schreib. Vor Troja, griechisches Lager. Im 10. Jahr des großen Krieges. Wir berichten über diesen Priester Chryses, der seine von Achilleus geraubte Tochter wiederhaben will. Also. Seit Tagen schon betet ein alter Mann am Ufer des Kamandros zu seinem Gott, dem großen Apollon. Da König Agamemnon sich völlig zu Recht weigerte, die Kriegsbeute Chryseis, eben die Tochter dieses verdrehten Priesters, herauszugeben, gellen nun Tag und Nacht seine wütenden Schreie und Gebete zum Himmel. Priester Chryses rechnet seinem Apollon all die Opfergaben eines langen Lebens vor und meint wohl, Gott Apollon habe sich eine Art Buchhaltung angelegt und müsse nun die Griechen sozusagen als Gegenleistung ganz furchtbar bestrafen.
8: Und wenn er uns wirklich die Pest geschickt hat?
7: Völliger Unsinn. Immerhin haben wir alle zusammen viel mehr dem Apollon geopfert als dieser Priester.
8: Da kommt Odysseus.
9: Bringt den Karren her, Männer.
8: Wen trägt er da?
9: Ich beklage dich, Methendon, du tapferster der Männer.
10: Das ist schon sein 7. Offizier.
9: Es war dir nicht vergönnt, im Kampf zu fallen.
8: Ob das nun wieder so viel Spaß macht?
9: Mögen die Götter dir gnädig sein.
11: Wir müssen einfach was tun.
12: Ja, aber kann doch Odysseus.
13: Ja, der Priester muss seine Tochter wiederkriegen. Richtig.
9: Männer, hört mich an.
14: Ja, lasst Achilleus reden.
15: König Agamemnon kommt.
16: Das wird ihm gar nicht passen, dass wir uns bei Achilleus treffen.
9: Ach, Nestor, wenn er macht, was ich will, gibt's keine Probleme.
17: Seid gegrüßt, König Agamemnon.
18: Agamemnon soll leben!
9: Odysseus sieht gar nicht glücklich aus.
16: Na, hast du gedacht, dieses habgierige Schwein von Agamemnon gibt irgendwas freiwillig raus?
9: Freunde, als Diomedes und ich vorhin mit unserem großen Feldherrn Agamemnon über eure Sorgen gesprochen haben, da zerriss es ihm fast das Herz. Und nichts konnte ihn hindern, sofort zu euch zu eilen. Das ist ein Schlitzohr, dieser Odysseus. Der trägt seinen Beinamen der Listenreiche wirklich zurecht.
14: Ich muss euch tadeln, liebwerter Odysseus. Sind doch eure Sorgen auch meine Sorgen? Was zermartert denn Tag und Nacht mein Hirn? Was lässt mich nicht die Segnungen des erquickenden Schlafes finden?
9: Genug der schönen Worte, Agamemnon! Wir fordern die sofortige Auslieferung der Chryseis an ihren Vater. Wir sind überzeugt, dass dann Apollon die Pest von uns nehmen wird.
18: Ja, jetzt hast du genau gesprochen, Achilleus! Ja.
14: Wessen zeiht ihr mich, tapferer Achilleus, Sohn der göttlichen Thetis? Wollt ihr nicht eher mein Herz brechen, als euch, meine Männer, unglücklich zu sehen?
9: Wenn er schon so geschraubt redet, kommt sicher ein ganz dicker Hammer.
14: Es sei, möge Chryseis, die mir die Liebste war, zu ihrem Vater zurückkehren.
17: Ja, richtig, gut gesprochen, auch meine Meinung.
14: Doch wie steht es mit euch, liebwerter Achilleus? Gibst auch du deine Beute heraus? Ziemt es sich, dem obersten Kriegsherrn zu nehmen, was sein Vasallrecht unbeschwert behalten darf? Soll ich, der oberste der griechischen Fürsten, um Chryseis weinen, während ihr, Achilleus, euch an der Schönheit der Briseis weidet, die ebenfalls eine Kriegsbeute war, die dir bei der Gefangennahme des Polydoros, des Königssohns aus Troja, in die Hände fiel?
9: Höret, König! Wo wart ihr, als ich mit meinen Männern gekämpft habe? Wo wart ihr, als wir Stadt um Stadt niederwarfen, dass nur noch Troja übrig ist? Im Kampf darf ich die schwerste Last tragen. Kommt es aber dann zur Teilung der Beute, dann seid ihr ganz vorne.
14: Wer wagt es, so mit mir zu reden?
9: Ich! Achilleus! Und ich sage noch mehr. Wer hat sich an diesem Krieg Jahre hindurch bereichert? Wer hat seine Schatzkammer gefüllt?
14: Hütet euch, Achilleus!
9: Ich kann eure Besonnenheit nicht mehr hören, alter Nestor!
14: Sprecht ruhig weiter, Achilleus!
9: Es ist nur kurz, was ich zu sagen habe. Ich fahre zurück in meine Heimat.
14: Tut's doch, wenn ihr fliehen müsst, wenn ihr feig euch vor dem Kampf drückt.
9: Feig nennt ihr mich?
14: Zieht euer Schwert nur. Zeigt den versammelten Fürsten, wie ihr gegen euren Herrscher die Waffe hebt.
19: Haltet ein, Achilleus.
20: Agamemnon ist der Herrscher.
21: Lasst euch nicht hinreißen, Achilleus.
9: Das muss er mir büßen.
21: Steckt das Schwert weg.
14: Ich warte, Achilleus.
21: Tut's mir zuliebe.
14: Danke den Göttern, dass sie euch in letzter Minute zur Einsicht brachten.
9: Schweigt, Agamemnon!
14: Ich schweigen? Ich glaube, ich muss euch Unverschämtem zeigen, wie sehr ich erhaben bin über euch. Vielleicht lernt ihr ein wenig, wenn ich beschließe, dass die reizende Briseis, die ich in einer gnädigen Laune euch schenkte, euch nun wieder genommen wird. Und ich sage es jetzt vor allen. Wer gegen meine Herrschaft ist, wer meint, sich gegen seinen König versündigen zu können, der möge aufstehen und es bekunden.
9: Ich schwöre es bei diesem Zepter. So wenig aus diesem Holz wieder Blätter und Zweige sprießen, so wenig werde ich euch, Agamemnon, beistehen im Kampf gegen den mächtigen Hektor und seine Trojaner.
6: Als man am nächsten Tag die schöne Chryseis ihrem Vater zurückgab, hörte auch die Pest auf zu wüten. Doch die Griechen hatten trotzdem keinen Grund zum Jubel. Wussten sie doch, dass sie ohne Achilleus und seine Mannen dem Ansturm der Trojaner nur schwer gewachsen waren. Natürlich hatten Spione die Nachricht von dem Rückzug des Helden Achilleus sofort nach Troja gebracht. Hektor, der wohl tapferste Sohn des Königs Priamos, trommelte das Heer zur letzten Entscheidungsschlacht zusammen.
12: Schreiber, schreib.
8: Können wir uns nicht erst mal in Sicherheit bringen?
12: Das dauert noch Stunden, ehe die Trojaner losmarschieren. Also schreib. Vor den Mauern von Troja baut sich die stärkste Heeresmacht auf, die wir in diesen an Überraschungen nicht armen Kriegszeiten jemals gesehen haben.
8: Aber Hektor ist auch schon da, dort bei den Steinschleudern.
12: Das dauert, sag ich dir. Also, über 3000 Lanzenwerfer marschieren auf der linken Flanke auf, während rechts über 1000 Kampfwagen bereitstehen. Zum ersten Mal auch sehen wir den Urheber des Krieges, Paris, den Sohn des Priamos, der durch den Raub der Helena unsere siegreichen Kämpfer...
8: Hoffentlich siegreichen Kämpfer.
12: Was heißt hoffentlich? Wir siegen, weil wir siegen müssen.
8: Ich fürchte, diesen Blödsinn wird die Menschheit noch oft hören müssen.
6: Verlassen wir jetzt mal unsere sichere Position und begeben uns mitten ins Lager der Trojaner.
19: Beeilt euch, Männer! Die Wagen nach vorne, los! Die Pfeilwerfer neben die Steinschleuderer, rechts und links.
22: Hektor!
19: Meine Pferde!
22: Hektor!
19: Schert meine Pferde an!
22: Hektor, wo ist Hektor?
19: Wer fragt da nach mir?
22: Ich bin's, Paris!
19: Oh, du hast dich aber wieder sehr schick gemacht, wirklich. Halt die Pferde!
22: Das ist ein Pantherfell. Habe ich aus Menelaos Schatzkammer.
19: Schade, dass er dich damit nie zu sehen bekommen wird.
22: Wieso?
19: Wenn ich mir überlege, dass wir schon 10 Jahre deinetwegen kämpfen...
22: Heute ziehe ich mit euch.
19: Ach, du hast auch schon gehört, dass Achilleus nicht mehr dabei ist. Wo sind meine Lanzen, verdammt nochmal?
22: Was du nicht weißt, mein kriegerischer Bruder, ist, ich habe in den letzten 4 Jahren Kampfunterricht genommen.
19: Du siehst vielleicht aus wie ein Held, aber in Wirklichkeit bist du nur ein Frauenheld. Geh aus dem Weg, Paris.
22: Nimm mich mit.
19: Geh zu deiner Helena. Lass dir deine schönen Haare kämmen. Hussa! Auf in den Kampf, Männer!
22: Nimm mich mit. Ich habe kämpfen gelernt. Wirklich. Lasst mich mitkommen. Hektor, bitte. Ich werde dir zeigen, dass ich kämpfen kann. Nimm mich mit.
19: Dann halt mich fest.
22: Aua!
19: Das macht Spaß. Wie? Hussa! Hussa!
6: Und wieder zurück ins Lager der Griechen.
8: Schade, dass Achilleus das nicht sehen kann.
23: Odysseus, ich wäre auch ganz froh, wenn ich das nicht sehen müsste.
22: Wenn ihr mich fragt, ich habe Angst, Diomedes.
23: Ihr seid ein Held, also habt ihr keine Angst.
8: Man sollte mal diese Idioten von Schriftsteller, die diesen Unsinn verbreiten, in so einen Hexenkessel treiben.
23: Es riecht etwas streng. Seid ihr das?
8: Nee, noch nicht. Ich glaube, das ist Ajax. Hey, Ajax! Hast du dir in die Hosen geschissen?
24: Liegt wohl am Olivenöl heute Morgen.
8: Ich hatte auch Olivenöl.
23: Wer sind denn die beiden Idioten, die da gerade von Hektor und seinen Leuten überrollt werden?
8: Nur unser Berichterstatter und sein Schreiber.
22: Vorsicht, Vorsicht! Ich bin von der Presse! Ich habe nichts damit zu tun! Ich berichte nur über den Krieg!
8: Wir sollten uns ein Presseschild machen lassen.
24: Allmächtiger Zeus, allmächtiger Göttervater.
23: Haben wir es nicht schon schwer genug? Muss nun auch noch der Priester Kalchas kommen?
24: Allmächtiger Zeus, der du die Gebete jener erhörst, die dich lieben, wir bitten dich, den griechischen Helden beizustehen, die den Kampf zu unseren trojanischen Feinden vortragen.
8: Ob er nun betet oder nicht, es wird reichlich gestorben.
24: Mögen diese griechischen Männer sicher in deiner Hut sein und mögen sie sicher zu uns zurückkehren. Im Vertrauen auf dich werden wir unseren Weg gehen, denn wir wissen, dass wir jetzt und für alle Ewigkeit unter deinem Schutz stehen.
8: Das walte Zeus.
2: Zeus! Zeus!
25: Oje, was die nun schon wieder will.
1: Ja, liebe Hera!
2: Komm, lass uns Luke 23 aufmachen. Diese netten Menschen da unten wollen einen Zweikampf machen, um den Kampf um Troja endgültig zu entscheiden. Ah, wo ich Zweikämpfe so mag. Mach mal die Wolken weg, Zeus. Schade, Ich kann gar nicht hören, was die Menschen dort unten beraten. Was meint ihr? Setzen wir uns auf eine Wolke und fahren runter?
1: Och, ich bleib heute lieber zu Hause.
2: Ach, nun mach schon. Wie ich sehe, können Sie sich noch nicht entscheiden, wer für die einzelnen Mannschaften kämpft. Vielleicht kämpft Odysseus oder Hektor. Ach, das müssen wir sehen.
0: Ich finde, wir sollten unseren stärksten Mann nehmen.
19: Danke, mein lieber Paris. Das war wirklich eine sehr wichtige Bemerkung. Hast du nicht zufällig Lust zu kämpfen?
0: Warum nicht, Hektor? Wozu habe ich sonst Unterricht genommen?
19: Oh, Brüderchen, wen sollen sie dir als Gegner suchen? Ein paar griechische Frauen? Oh, vielleicht haben die Griechen ja ein Einsehen mit deiner Kampfunerfahrenheit.
0: Ich habe es gelernt, 4 Jahre lang. Man gebe mir Menelaos als Gegner. Habe ich ihm schon seine Frau genommen, dann werde ich ihm jetzt auch sein Leben nehmen.
19: Kennst du Menelaos?
0: Habe ihn mal aus der Entfernung gesehen. Den schaffe ich mit links.
19: Täusch dich nicht, Bruder.
0: Es sei!
3: Könnt ihr schon erkennen, wen sie schicken, Odysseus?
4: Der Große ist Hektor. Und der andere in dem Pantherfell. Sag mal, hatte Menelaos nicht mal so ein Pantherfell?
3: Ja, da war er doch so stolz drauf.
4: Diomedes, wisst ihr, wer da kommt? Paris!
3: Vielleicht will er den Kampfrichter für Troja machen.
4: Hey, Menelaos! Kommt euch da was bekannt vor?
5: Oh, Paris. In meinem Pantherfell. Na, warte, Paris.
4: Ich glaube, das trifft ihn mehr als die Sache mit Helena.
5: Gebt ihn mir! Lasst ihn mich zermalmen! Oh, ihr Götter! Ich flehe euch an! Seid einmal gerecht! Bitte!
3: Sehr günstig. Die Wolke nimmt uns die Sonne aus den Augen.
5: Zeus, gib mir Paris. Ich flehe dich an.
1: Du sollst ihn haben. Ich bin ja nicht schwerhörig.
7: Was sagtest du, Odysseus?
4: Ich habe nichts gesagt.
12: Schreiber, schreib.
7: Wollen wir nicht doch erst aus dem Getümmel gehen? Links die Trojaner, rechts die Griechen. Das kann doch nur schief gehen.
12: Du sollst schreiben. Ich hebe an. Ist es nicht wieder ein Zeichen der göttlichen Vorsehung, dass genau in unserer schwersten Stunde sich eine Wolke vor die brennende Sonne über Troja legt und unsere tapferen Kämpfer dadurch einen unbehinderten Blick auf unsere Feinde haben?
7: Na, die Wolke nützt doch den Trojanern genauso viel wie uns, oder?
1: Siehst du hier gut, Hera?
2: Wunderbar. Jetzt könnten Sie aber anfangen.
1: Ah, da kommt ja auch Aphrodite.
2: Zicke.
1: Manchmal kann man glatt vergessen, dass ihr Göttinnen seid.
2: Auf jeden Fall sollen die Griechen siegen.
10: Ich halte Paris für weitaus stärker, meine Liebe.
2: Ich wette 2 Fass Nektar auf Menelaos.
10: Schon verloren.
12: Jetzt sind die Würfel gefallen. Jetzt steht fest, dass dieser schreckliche Krieg in den nächsten Stunden beendet sein wird. Odysseus und Hektor schreiten den Kampfplatz ab, während Paris und Menelaos in den neutralen Ecken kampffertig gemacht werden. Es wird zunächst mit Lanzen gekämpft, dann mit Schwertern, bis zur totalen Aufgabe. Endlich hat die Vernunft gesiegt. Endlich kämpfen die, denen wir diesen Krieg verdanken. Hektor, ich hatte diesen Menelaos gar nicht so groß in Erinnerung.
19: Paris, du hast ihn herausgefordert.
12: Ich wusste ja nicht, dass er so groß ist.
19: Du entscheidest Trojas Schicksal.
12: Nicht den schweren Panzer. Damit kann ich mich nicht bewegen.
19: Du wirst ihn brauchen. Lass lieber dieses alberne Pantherfell weg.
12: Damit will ich ihn reizen.
19: Ich glaube, das wird nicht nötig sein.
4: Welche Lanze wollt ihr haben, Menelaos?
7: Für dieses Bürschchen brauche ich gar keine.
4: Es steht zu viel auf dem Spiel.
7: Wem sagt ihr das? Der Mann ist praktisch tot.
26: Hoch Paris! Hoch Paris!
12: Und da kommt er. Unser strahlender Held Menelaos. Das Lockenhaupt mit dem dreifach geschmiedeten Helm umkränzt. Die Heldenbrust durch die mit Goldplatten belegte Rüstung geschützt. In der Hand die furchterregende Lanze.
0: Dumpf fallen seine starken Schritte in dem Kampfesrund, gefolgt von unserem wackeren Odysseus, der hier das schwere Amt des Unparteiischen übernehmen wird. Und da kommt auch sein Gegner, Paris, der trojanische Königssohn, in einer für meinen Geschmack zu modischen Rüstung mit einem locker umgehängten Pantherfell, einem Pantherkopf über dem Helm. Nun, meine Damen und Herren, wir werden sehen, ob Paris wirklich die Kräfte des schwarzen Panthers in den Kampf werfen kann. Was ist das? Meine Damen und Herren, beim Anblick des starken Menelaus zuckt Paris zurück. Ja, es sieht fast so aus, als wolle er umkehren, als wolle er sich schnellstens unter Mutters Rockschoß flüchten. Eine blamable Szene, wie sie in der Geschichte des Zweikampfes bisher noch nie vorgekommen ist. Jetzt sehen wir, wie ihn sein Bruder Hektor mit hartem Griff nach vorne führt. Zu spät! Paris kann den schlechten Eindruck nicht mehr verwischen. In der Geschichte des Heldenkampfes muss ein neues Blatt aufgeschlagen werden.
8: Ich hätte auch Angst.
0: Du bist auch kein Held.
8: Ach, gäb's doch nur solche von meiner Sorte.
0: Und nun, nachdem der erste Lanzenstoß ausgelost ist... Paris hat den ersten Stoß. Aber das soll uns nicht verwirren, meine Damen und Herren. Je schneller er die Lanze schleudert, desto schneller ist Menelaos, unser griechischer König, dran, der danach dürstet, die ihm durch Paris angetane Schmach zu rächen. Die Helden gehen nun auf die Markierungen zu. 10 Meter voneinander sind sie entfernt. Den Schild, abwehrbereit in der nervigen Faust, erwartet Menelaos den Angriff von Paris. Und da hebt Paris die doppelt geschliffene Kampflanze, wiegt sie federnd im Arm. Er wiegt... Menelaos geht sehr schön katzenhaft mit. Dahinter stehen die versammelten Heeresverbände aus Troja und Griechenland mit angehaltenem Atem. Und da, Paris schleudert die Lanze. Menelaos strauchelt. Er strauchelt. Die Lanze tief im Schild, den Schild vor die Brust gepresst. Odysseus springt dazu, aber da... Menelaos reißt den Speer aus dem Schild! Unverwundet! Er ist unverwundet! Kalkweiß das Gesicht von Paris. Kalkweiß! Seine Füße zittern. Man sieht es ganz deutlich. Matt hält er den Schild. Und da! Menelaos kniet nieder. Er betet zu den Göttern. Ein schönes Bild, ein erhabenes Bild, das uns einmal wieder die herrliche Manneszucht vor Augen führt.
5: Oh Zeus, lass mich den Mann strafen, der mich beleidigte, mir meine liebliche Frau Helena nahm, der so schnöde das Gastrecht verletzte.
2: Ach Zeus. Lass ihn noch ein bisschen kämpfen. Es hat doch eben erst angefangen.
10: Finde ich auch.
2: Na sieh mal, sogar Aphrodite ist dafür.
11: Hera, ich denke, du willst, dass die Griechen gewinnen.
2: Ja, aber nicht gleich.
10: Und Paris gewinnt.
2: Na, dann guck mal runter. Der kriegt ganz schön Prügel, wenn du mich fragst. Ja, Menelaos, gib's ihm. Ja, hau zu, gib ihm Saures. Na, Aphrodite sieht ziemlich blass aus, dein Paris, wie? Hey, wo ist sie denn? Hast du sie weggehen sehen, Zeus?
11: Keine Ahnung, eben war sie doch noch da.
2: Ja, sie wird doch nicht etwa eingreifen. Das wäre ja gemein. Hey, Schiebung! Der Nebel da unten, das kann nur Aphrodite sein, die ihren Paris aus dem Kampfgetümmel wegträgt und für eine Weile versteckt. Schiebung!
5: Odysseus! Wo ist der Kerl?
4: Ich sehe ihn auch nicht mehr, Menelaos. Hinter dem Nebel wahrscheinlich.
5: Wo kommt plötzlich der Nebel her?
4: Nimm dich in Acht, falls Paris plötzlich rauskommt aus dem Nebel.
6: Paris blieb verschwunden. Auch dann noch, als sich der Nebel ebenso plötzlich lichtete, wie er gekommen war. Sofort feierten die Griechen ein großes Siegesfest. War es doch nun klar, dass Menelaos gesiegt hatte. und die Trojaner hätten nun Helena und die geraubten Schätze herausgeben müssen. Doch leider waren da auch noch die Götter.
11: Ich will davon nichts mehr hören. Die Griechen haben gesiegt.
2: Ich bin ganz deiner Meinung.
10: Ein ganz richtiger Sieg war das nicht.
2: Ach, sei du nur ruhig mit deinem Nebel, in dem du Paris weggebracht hast.
10: Dieser Menelaus hätte meinen Paris zerfleischt.
2: Eben, und dieser Krieg wäre zu Ende.
10: Aber im Kampf Mann gegen Mann, da sind die Trojaner stärker.
2: Wer es glaubt, wird selig.
10: Wetten?
11: Ich glaube, die Griechen wollen auch nicht mehr. 10 Jahre Kampf sind genug.
10: Hektor ist viel stärker als Odysseus, Achilleus und Menelaus zusammen.
2: Ist er nicht?
10: Ist er doch.
2: Ist er nicht?
10: Ist er doch.
2: Ist er nicht?
10: Ist er doch.
11: Schluss jetzt!
10: Und er ist wohl stärker.
6: Während also Zeus, Hera und Aphrodite noch stritten, hatte Athene, die einen eindeutigen und glanzvollen Sieg der Griechen erreichen wollte, bereits gehandelt. Sie gaukelte dem Pandaros, einem trojanischen Heißsporn, vor, er werde sich die ewige Freundschaft des göttlichen Zeus erwerben, wenn er Menelaos töten würde. Und das versuchte der dann auch. Zwar lenkte Athene den Pfeil etwas ab, aber es blieb dabei. In den Augen der Griechen hatten die Trojaner versucht, Menelaos umzubringen.
13: Und ich dachte, ich könnte endlich nach Ithaka zu meiner Frau und meinem Kind.
23: Odysseus? Es sieht ganz so aus, als würde der Trojanische Krieg erst richtig losgehen.

0: Das war die dritte Folge der Abenteuer des Odysseus von Jürgen Knop. Die Götter waren Wolfgang Völz, Zeus, Edith Elzholz, Hera, Buddy Elias, Hermes, Marianne Groß und Renate Häuser, Aphrodite und Athene. Die Griechen Friedhelm Tock, Odysseus, Norbert Langer, Menelaos, Helmut Kraus, Agamemnon, Joachim Kerzel, Achilleus und viele andere. Die Trojaner, Hektor und Paris, wurden von Joachim Pukas und Lutz Riedel gespielt. Journalist und Schreiber waren Erwin Schastock und Wilfried Herbst, der Erzähler Joachim Nuttke. Musik Karl Wolfgang Wiesenthal, Geräusche Michael Boots. Ton Eva Mieslinger, Heiko Rüsse und Walter Scherbart. Regie Uli Herzog.
1: So, ihr seid beim Kakadu-Sommersonntag, ist ja auch ein bisschen verrückt, oder? Wie die Götter da streiten und neidisch und eifersüchtig sind und den armen Odysseus und seine Leute wie Spielfiguren benutzen. Tja, die griechischen Götter sind also im Grunde doch sehr menschlich und haben auch alle Fehler, die wir so auch haben. Die Geschichte rund um Odysseus und den Kampf um Troja und so, das ist ja eine ganz, ganz alte Geschichte. Angeblich hat der griechische Dichter Homer die sich ausgedacht und zwar schon 800 oder 700 vor Christi. Das heißt, vor fast 3000 Jahren und ganz offenbar war das Leben da auch schon ganz schön ruppig. Und voller Kämpfe? Puh. Nächsten Sonntag geht's auf jeden Fall weiter mit unserem Odysseus-Hörspiel. Und ich glaube, da wird dieser Kampf um Troja dann auch endlich beendet. Und es geht los mit anderen verrückten Abenteuern. Und die sind ehrlich wirklich verrückt. Die Mannschaft trifft auf einen Zyklopen, also so ein einäugiges Monster oder Wesen, das sie fressen will. Sie treffen auf eine Art merkwürdige Hexe, die alle in Schweine verwandelt und auf die Sirenen, die so schön singen, dass man wirklich verrückt im Kopf wird. Und so geht's immer weiter. Also Odysseus erlebt noch einiges, könnt ihr euch schon mal freuen. Hier geht's jetzt aber natürlich auch spannend weiter an diesem dritten Sommersonntag. Worauf hättest du denn Lust, Kakadu?
2: Ich will Eis.
1: Ja, das habe ich ja vorhin auch eigentlich versprochen. Na gut, dann kommt hier jetzt Eis. Und zwar ganz viel Eis.

0: bunte Streusel.
1: Super. Ist doch cool, oder?
0: 10 Kugeln Eis. 10 Kugeln was?
2: 10 Kugeln Eis.
3: 10 Kugeln Eis. Oh Mann. Ja, da kann man von träumen. Die Gang und Kugeleis hieß der Song. Ich find's witzig. Sommersonntag hier im Kakadu und das bedeutet, alles ist auch ein bisschen anders. Das heißt, ihr könntet eigentlich ja schon mal anrufen, wenn ihr Lust habt. Also ich würde mich freuen. 0800 2254 2254 ist unsere Kakadu-Nummer hier im Studio. Und dann erzählt mir doch mal, was ihr gerade so macht in den Ferien oder noch vorhabt. Und auf jeden Fall will ich auch wissen, welches eure Lieblingseissorte ist, nachdem wir gerade so viel über Eis gehört haben. 0800 2254 2254 ist Kakadus Nummer hier im Studio. Meine Lieblingssorte ist Mango und ja, wirklich, ich versuche mich nicht einzuschleimen im Kakadu. Wirklich Nuss.
4: Fantastisch.
3: Ja, ich weiß, Kakadu, deine Lieblingssorte ist natürlich auch Nusseis, lieb ich. Und ihr, welches ist eurer Meinung nach das beste Eis? Wenn ihr Lust habt, dann immer ran ans Telefon und ruft mich an hier im Kakadu-Studio. 0800 2254 2254, mal gucken, ob überhaupt schon jemand wach ist von euch. Wir machen uns derweil, während ihr noch zum Telefon lauft, ein bisschen schlauer über Eis. Wenn ihr Fragen habt über alles in der Welt, über das Leben, dann seid ihr ja hier beim Kakadu immer richtig und willkommen. Dann schickt ihr uns diese Fragen einfach und dann macht sich das Kakadu-Rechercheteam an die Arbeit und versucht, alles darüber rauszubekommen. Und jetzt geht's um die Frage, beziehungsweise ums Eis. Und die Frage, warum tut einem eigentlich manchmal der Kopf weh, wenn man Eis isst?
5: Ich saß auf der Tischtennisplatte und habe da Eis gegessen. Dann kam das auf einmal plötzlich. Da war mein Kopf so komplett abgekühlt. Und da habe ich ein bisschen Kopfschmerzen bekommen, aber auch nur ganz kurz.
6: Ja, dann hat sich das so angefühlt, als würde mein Gehirn einfrieren.
7: Hirnfrost. So wird der Kopfschmerz genannt, zu dem es beim Eisschlecken kommen kann. Aber keine Sorge, das Gehirn friert nicht einfach so ein, schon gar nicht beim Eisessen. Aber warum tut der Kopf dabei manchmal weh?
6: Also es kommt darauf an, wie viel ich in den Mund genommen habe. Desto mehr ich in den Mund genommen habe, desto mehr hat es halt geziebt.
7: Haben wir einen großen Batzen Eis im Mund, wird's da ganz schön kalt. Besonders oben im Mund, am Gaumen. Und weil es dort normalerweise gar nicht so kalt ist, wird eine Art Alarm ausgelöst. Und es springt ein Schutzmechanismus an, der unser Gehirn vor Unterkühlung schützen soll. Denn das muss immer auf Betriebstemperatur bleiben. Dafür wird dann schnell viel warmes Blut ins Gehirn gepumpt. Das ist so ähnlich, wie wenn man einen gemächlich dahinplätschernden Wasserhahn mit einem Mal so richtig doll aufdrehen würde. Durch das hineinrauschende Blut entsteht im Kopf dann plötzlich ein hoher Druck. Den spüren wir und das kann wehtun. Zum Beispiel vorne an der Stirn oder an der Seite, an den Schläfen.
6: Bei mir tut es dann immer ein bisschen an den Schläfen weh. So ein bisschen stechend. Meistens dauert das nur wenige Sekunden.
5: Bei mir vielleicht 30 Sekunden, also es war nicht so doll, so schlimm.
7: Wissenschaftler haben festgestellt, dass etwa jeder Dritte das Phänomen Hirnfrost beim Eisessen kennt. Gefährlich ist dieser Kältekopfschmerz nicht, aber unangenehm. Und was kann man tun, damit der Schmerz schnell nachlässt oder es am besten gar nicht erst dazu kommt?
6: Also entweder halt was Warmes trinken, aber meistens hat man kein warmes Wasser neben sich. Also ich sitze den Schmerz meistens aus, aber
5: weniger ist auf einmal, dass das halt nicht so dolle weh tut.
7: Damit der Schmerz schneller vorbeigeht, kann man auch die warme Zunge oben an den kalten Gaumen schieben. Und um Hirnfrost zu verhindern, nur kleine Portionen Eis in den Mund nehmen und nicht zu schnell essen. Aber an heißen Tagen muss man natürlich schnell sein, sonst schmilzt das Eis doch in 0, nix weg. Um das optimale Tempo beim Eisessen zu finden, muss man eben üben. Und dafür am besten gleich 2 Kugeln Eis bestellen.
3: Naja, oder 3 oder 10, wie eben in dem Lied. Welche Sorte mögt ihr am liebsten, habe ich gefragt. Und wie schön, ihr seid schon wach. Guten Morgen, Serafin.
8: Schokolade.
3: Warum denn? Warum magst du Schokolade? Ja, sag.
8: Weil das einfach meine Lieblingssorte ist.
3: Okay, auch sonst Schokolade? Also isst du auch als Nicht-Eis-Schokolade gerne?
8: Ja.
3: Welche würdest du nehmen, wenn es nicht Schokolade gibt?
8: Dann würde ich Vanille und Zitrone nehmen.
3: Witzig, ne? Ich finde Schokolade und Zitrone, mein Papa, das ist seine Lieblingskombination. Und ich dachte immer, es passt gar nicht zusammen. Warum passt Schokolade und Zitrone aber gut zusammen?
8: Weil das einfach gut schmeckt.
3: Beste Erklärung. Serafin, was machst du so in den Sommerferien? Hast du überhaupt schon welche?
8: Ja.
3: Was machst du so?
8: Verreisen.
3: Wohin verreist du denn?
8: Ich bin schon zu meiner Oma gefahren, jetzt zu meinem Opa.
3: Mhm.
8: Und ich war schon schwimmen.
3: Auch sehr gut. Kannst du schon schwimmen? Du bist 6 Jahre alt.
8: Ja, ich kann schon längst schwimmen.
3: Oh, entschuldige bitte. Sehr gut. Das ist ja total wichtig, dass man schwimmen kann. Serafin, ich danke für deinen Anruf und hör schön weiter den Kakadu. Vielleicht rufst du ihn nachher beim Quiz nochmal an. Tschüssi.
8: Tschö.
3: So, und hier haben wir den Lennart. Guten Morgen.
9: Guten Morgen.
3: Was sagst du, ist die beste Sorte Eis?
9: Cookie.
3: Cookie. Keks. Warum?
9: Und weil das ist hier Vanille und...
3: Vanille noch? Und bei Cookie sind so Stückchen drin, ne? Ist, als ob da so ein Keks reingebröselt ist. Magst du denn überhaupt gerne Eis oder sagst du, ach nein, ich will gar kein Eis?
9: Doch, ich mag Eis super dolle.
3: Natürlich. Lennart, vielen Dank für deinen Anruf. Ich gehe mal durch. Es haben schon so viele angerufen, damit alle rankommen können, okay? Dankeschön, tschüss. Und hier ist Eliana. Guten Morgen, was ist deine Lieblingssorte?
10: Guten Morgen. Ich habe nicht nur eine, ich habe mehrere. Das ist Stracciatella, Zitrone, Erdbeere und Wassermelone.
3: Okay, Stracciatella finde ich ist immer so witzig. Was ist das eigentlich genau?
10: Also Stracciatella ist wie Vanille, plus ist mehr Milch drin und dann sind da noch Schokoladenstückchen.
3: Ah, das stimmt, das ist gut. So gekühlte Schokoladenstückchen zum Knuspern. Wassermelone gibt's gar nicht immer, oder? Ist das was Besonderes?
10: Ja, also es ist eine Wassermelone und weil es da Kerne drin sind, sind dann Schokostückchen.
3: Auch, okay. Ich merke, du magst gerne was zu knuspern. Gibt es unterschiedliche Sorten? Also ich finde, wenn es richtig heiß ist, mag ich lieber so Zitrone, was Frisches. Und wenn die Eissaison erst anfängt, dann starte ich mit so Nuss, also noch so ein bisschen milchiger. Wie ist das bei dir?
10: Bei mir eigentlich auch. Also ich mag dann so, wenn es richtig so heiß ist, was Frisches.
3: Ja, absolut. Eliana, danke. Hör auch schön weiter zu. Vielleicht hören wir uns nachher nochmal beim Quiz. Tschüssi.
10: Tschüss.
3: Und hier hat auch noch Luca angerufen. Guten Morgen, was ist dein Lieblingseis?
11: Mein Lieblingseis ist Salzkaramell.
3: Wow, Salzkaramell.
11: Und Schokolade und auch Mango.
3: Also Schokolade ist hier offenbar doch der Abräumer. Danach hat man auch immer so einen schönen Schokoladenmund, ne? Wie viel Eis isst du denn so im Durchschnitt pro Tag?
11: Nee, ich esse nicht jeden Tag, so jeden dritten Tag vielleicht.
3: Würdest du jeden Tag essen? Und Mama und Papa sagen nicht jeden Tag, Luca.
11: Nein, ich will nicht jeden Tag essen, denn dann jeden zweiten.
3: Okay, gut. Danke für deinen Anruf. Liebe Grüße an alle, die da um dich rum sind. Tschüssi. Und hier haben wir auch noch den Jonas. Hallo Jonas, was ist deine Lieblingseissorte?
12: Mango-Lassi.
3: Mango-Lassi, das habe ich noch nie gehört. Wie geht das denn?
12: Das ist einfach Mango. Eigentlich nur Mango.
3: Und Lassi, ach so, das ist beim, wenn man indisch essen geht, ist das dieses Getränk, ne? Dieses auch leicht joghurtmäßige Mango-Lassi-Getränk. Sehr lecker. Wie viel Eis isst du so pro Tag?
12: Also im Sommer esse ich mehr, im Winter esse ich weniger und so. Im Sommer esse ich vielleicht am Tag 3 Kugeln.
3: Okay, immerhin, wow. Und das heißt, du sagst, Mama, kauf mir bitte ein Eis und dann macht die das sofort oder wie läuft das bei euch?
12: Also die kaufen immer Eis und dann haben wir einen Löffel und tun das in die Eisverpackung.
3: Okay.
12: In die Schüssel dann.
3: Okay, Jonas, danke auch dir für deinen Anruf. Schönen Sonntag und vielleicht bis später beim Kakadu-Quiz. Also.
12: Tschüss.
3: Dankeschön für all eure Anrufe und Eissorten. Ist ja immer wieder spannend, finde ich, was die anderen so mögen an Eissorten. Und das stimmt, es gibt ja auch immer mehr diese ausgefallenen Johannisbeer-Baiser oder was weiß ich. Aber die Klassiker Schokolade, Vanille waren auf jeden Fall auch dabei. Hört auf jeden Fall weiter zu. Es kommt ja noch das Kakadu-Sommerquiz zum Mitmachen und Miträtseln und Gewinnen. Ein Kakadu-Überraschungspaket haben wir da geschnürt mit allerlei Kakadu-Sachen drin. Und noch ein paar Überraschungen. Und überraschend finde ich ja auch, was ihr so manchmal macht. Geniale Überleitung, oder? Kakadu-Reporterin Regina hat sich nämlich wieder aufgemacht und hat euch getroffen. Und vor allem mit den tollen Sachen, die ihr jetzt gerade in den Sommerferien so macht. Sommerferien, da ist man ja eh in seinem Element. Und das haben wir uns mal sozusagen zur Aufnahme gemacht. Element. Wir gucken uns an, was ihr in unserer tollen Rubrik Neu in meinem Leben, was ihr so in den Ferien in den Elementen macht, in den vier Elementen. Weiß jeder, wer die sind? Feuer, Erde, Wasser und Luft. Heute heben wir ab.
13: Feuer, Wasser, Erde, Luft. Was ist neu in deinem Leben? Luft.
14: Ich bin Lucy, ich bin 9 Jahre alt und ich bin zum ersten Mal in einem Windkanal geflogen. Ein Windkanal ist meistens so eine große Röhre, da kommt ganz viel Luft und dann wird man nach oben geblasen.
15: Oh, wir sind da.
14: Wir sind mit Mama, Papa und meiner Schwester dahin gefahren und dann mussten wir erstmal so ganz viele Sachen anziehen, weil da so ganz viel Druck auf den Ohren entsteht. Ohrstöpsel, Kopfhörer, ein Helm, ein Anzug. Man konnte nichts mehr verstehen. Ich bin reingekommen in die Röhre und wenn man so unter sich geguckt hat, war da so ein riesen Gitter und darunter waren die ganzen Maschinen und so. Und dann ist noch so einer von denen reingekommen, von den Leitern da. Und der hat so zu mir gesagt, dass ich mich hinstellen soll. Und da habe ich mich erstmal hingestellt. Und dann musste ich meine Arme so ganz weit nach oben strecken. Und irgendwann, wenn die Luft dann so richtig doll angebläst ist, muss man sich so in die Luft legen, dass der Bauch so nach unten zeigt. Und dann hat er mir erstmal so geholfen, hochzugehen und so in die Luft, weil das war erstmal gar nicht so einfach. Und dann bin ich so abgehoben und ganz weit nach oben geflogen. So, als ich dann in der Luft war, hatte ich Angst. Aber als ich dann immer höher gegangen bin, war das irgendwie so ein richtig aufregendes Gefühl. Nicht mehr so Angst, sondern so ganz beruhigend und so. Es war sehr schön. Und am Ende hat er mich so an die Hand genommen. Und dann bin ich so mit dem so im Kreis. Das war richtig schnell. Und mir ist total schwindelig geworden. So richtig nach oben geflogen. Und dann irgendwann war dann die Zeit um, dann musste ich wieder raus. Und ich bin erstmal total hingefallen, weil mir total schwindelig war. Und dann habe ich die ganze Zeit so gelacht und das war total witzig.
3: Oh Mann, das klingt so spannend, Luzi. Und dann ist das ja tatsächlich wie Fliegen in diesem Windkanal. Also auch ein bisschen mutig, dass du dich das getraut hast. Gleich nach 9 quatschen wir ja noch ein bisschen mehr miteinander, hoffe ich zumindest. Vielleicht erzählt ihr mir, was ihr so alles schon in den Sommerferien gemacht habt. 0800 2254 2254 ist die Nummer vom

0: lösen es endgültig erst nach dem dritten Tipp auf, damit eben möglichst viele eine Chance haben, mitzurätseln. Und dann am Ende der nächsten halben Stunde verlose ich unter allen mit der richtigen Lösung eins der Kakadu-Überraschungspakete. Soweit so klar die Regeln?
1: Ja!
0: Na dann, Ohren auf. Hier kommt der erste Teil mit dem ersten Tipp. Was glaubt ihr, worum geht's?
2: Ach, endlich Sommer und endlich Sommerferien. Boah, es wurde aber auch wirklich Zeit. Richtig lange habe ich darauf gewartet. Und ihr? Ihr auch? Ah, das ist doch die allerbeste Zeit im Jahr, oder? So herrliches Wetter heute. Die Sonne scheint, ein leichter Wind weht. Wie, was sagt ihr? Ich soll aufhören, über das Wetter zu quatschen und mich erst mal vorstellen? ihr habt ja schon recht. Also, in diesem Rätsel sollt ihr erraten, wer oder besser gesagt, was ich bin. Und weil ihr mich alle kennt, da bin ich mir zu 100% sicher, werde ich das Rätsel für euch auch nicht leicht machen. Also spitzt die Öhrchen, schaltet die grauen Zellen ein und los geht's. Also, hier kommt mein erster Tipp für euch. Der passt übrigens perfekt in diese Jahreszeit. Denn im Sommer habe ich Hochsaison. Viele Leute laufen dann auf der Straße, im Park, im Freibad, am Strand oder sonst wo mit mir herum. Und das ist dann meistens auch ziemlich ansteckend. Wer mich sieht, will mich auch haben. Tja, und wenn man mich dann hat, dann dauert es gar nicht lange und dann bin ich auch schon wieder weg. Ich wette, ihr habt doch überhaupt keinen Schimmer, um was es geht, richtig? Gut so, gut so. Denn unser Rätsel heute, das ist ja noch lange nicht vorbei. Schnell aber noch ein Tipp. Ich kann ganz verschiedene Farben und Formen haben. Aber ein Teil von mir ist immer gleich. Und der bleibt übrig, wenn ich weggeputzt bin.
0: Oioioioioi, was ist die gesuchte Erfindung? Wer jetzt noch nicht draufgekommen ist, keine Sorge, gibt gleich noch 2 Tipps nach 9. Und die, die schon eine Idee haben, können ja schon mal anrufen. 0800-2254-2254. Ich bin Patricia. Ich freue mich, dass wir hier heute den Sommersonntag gemeinsam verbringen.

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1: Mit Christian und diesen Themen, wo es auch ohne Fußball tollen Sport gibt, wie ein 12-Jähriger zum Geschäftsmann wird und was kostenlose Kühle cool macht. Jürgen Klopp ist der neue Bundestrainer der Fußballnationalmannschaft der Männer. Er soll nun dafür sorgen, dass Deutschland auch mal wieder Fußballweltmeister wird, wie am letzten Sonntag Spanien. Bei den vergangenen 3 Weltmeisterschaften flogen unsere Herren ja schon frühzeitig aus dem Turnier raus. Dafür können deutsche Sportler aber anderswo glänzen, bei den sogenannten Finals, die zum Teil in Bochum, aber vor allem in Hannover stattfinden. Seit Donnerstag bis heute noch geht es um 143 Meistertitel. Mehr darüber erfahrt ihr von Jonas.
2: In Hannover treffen sich dieses Wochenende ganz viele Sportlerinnen und Sportler. Sie finden so heraus, wer in Deutschland am besten ist, zum Beispiel im Hochsprung, im Rudern, im Schwimmen oder im Gewichtheben. Insgesamt sind 24 Sportarten dabei. Ein bisschen ist das wie Olympische Spiele. Dass so viele deutsche Meisterschaften gleichzeitig entschieden werden, das macht man aus einem bestimmten Grund. Normalerweise gucken im Fernsehen ja alle nur Fußball. Aber dadurch, dass sich ganz viele Sportarten am Wochenende in Hannover treffen, kann man jetzt auch Sportlerinnen und Sportlern zugucken, die man sonst nicht so oft sieht. Und dann merkt man vielleicht, hey, dieses Trampolinturnen, das sieht so cool aus, das will ich auch mal machen.

0: Übrigens, wenn du in der Nähe von Hannover wohnst, kannst du nicht nur im Fernsehen zugucken, sondern die Sportlerinnen und Sportler persönlich anfeuern. Und bei ganz vielen von den Wettkämpfen kann man kostenlos zugucken.
1: Er geht in die 6. Klasse, wohnt im Kreis Heilbronn in Baden-Württemberg und macht eine klare Ansage.
2: Das ist eine Nachricht an alle Altklass-Container. Mein Name ist Marius und ich werde euch überflüssig machen.
1: Wie bitte? Ein 12 Jahre alter Junge legt sich mit Altglascontainern an? Ja, mit seiner Firma Radlglas. Seine Idee? Mit einem Anhänger an seinem E-Bike holt er Altglas und Pfandflaschen bei allen in der Umgebung ab, die das nicht selber schleppen wollen. Pfandflaschen umsonst, Altglasentsorgung kostet bei ihm 5 Euro. Das läuft so gut, dass ihn inzwischen ein Start-up-Unternehmen unterstützt. Inzwischen hat Marius im Internet schon jede Menge Follower. Und jede Menge Anfragen zur Abholung aus ganz Deutschland. Und er hat noch mehr.
2: Ich habe halt diesen Unternehmensgeist und deswegen will ich das einfach machen.
1: Flamingos sind diese rosafarbenen Vögel, die gerne auf einem Bein im Wasser stehen, wenn es denn genug Wasser gibt. In der Türkei war der Salzsee Tuzgulü vor 5 Jahren fast ausgetrocknet. Es gab kaum noch Flamingos, die den See eigentlich lieben. Aber dann wurde er künstlich bewässert und nun gibt es reichlich Nachwuchs. 12.800 Flamingoküken sind jetzt an diesem See geschlüpft.
3: Fantastisch!
1: Wenn es heiß wird, dann bietet sich ein Besuch an im genau im Schwimmbad zum Abkühlen. Leider sind die Eintrittspreise dafür in Deutschland stark gestiegen. Da ist es dann doch schön, wenn es plötzlich gar nichts kostet. In einem Freibad in Dresden und in einem Schwimmbad im hessischen Schwalmstadt sind die Besuche für Kinder und Jugendliche frei. In beiden Fällen gibt es jeweils einen großzügigen Spender, der was Gutes tun und dabei unbekannt bleiben will. Und Vogel, sag nochmal, wie wird das Wetter in den nächsten Tagen?
3: Mit einem Kopfsprung, yippie-yay, springt Tiger in den Badesee.
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5: Das bin ich.
3: Und mit mir, dem Kakadu.
5: Ja, mit dem Kakadu. Ich wünsche euch einen wunderschönen guten Morgen. Kakadu Sommerferienprogramm. Und jetzt könnt ihr richtig mitmachen. Ruft gerne an, erzählt mir, was ihr schon in den Sommerferien gemacht habt oder noch vorhabt. Und ta-ta-ta-ta, es gibt ja auch in diesem Sommer ein Kakadu Sommerquiz.
3: Digga, voll gut.
5: Gesucht ist eine tolle Erfindung. Übrigens eine, die ein Kind gemacht hat. Insgesamt habe ich 3 Tipps. Den ersten habt ihr eben schon gehört. Und wenn ihr ihn verpasst habt, macht es auch nichts. Ihr könnt auf jeden Fall noch ins Rätseln einsteigen. Kakadu, hast du denn eigentlich schon eine Idee?
3: Ich komme nicht drauf.
5: Es macht ja nichts. Gibt ja noch 2 Tipps. Wer dann denkt, er oder sie weiß es, der ruft an 0800 2254 2254 und am Ende verlose ich unter allen mit der richtigen Lösung ein Kakadu-Überraschungspaket. Das heißt, ihr landet alle hier in meinem großen Lostopf und ich will ja auch noch ein bisschen mehr von euch wissen. Die Rita hat schon angerufen. Guten Morgen, Rita, 10 Jahre aus Leipzig.
6: Hallo.
5: Es klingt ein bisschen, als ob Außerirdische um dich rum wohnen. Ich glaube, du musst das Radio leise drehen.
6: Das leise drehen. Hallo.
5: Hallo. Okay, fangen wir mit dem Wichtigsten an. Was denkst du, ist das Gesuchte, die gesuchte Erfindung?
6: Ich glaube, es ist das Eis.
5: Das Eis. Einfach nur das Eis, sagst du. Okay. Naja, ich nehme das erstmal so hin.
6: Also Eislecken.
5: Was?
6: Eislecken. Also, ja, das Eis.
5: Das Eis. Rita, was hast du denn so vor in den Ferien oder hast schon gemacht?
6: Wir fahren gerade wieder zurück. Wir waren in Italien am Gardasee.
5: Ihr seid jetzt gerade im Auto und kommt zurück von Italien und hört den Kakadu. Oh, die Herzen gehen raus an euch. Toll. Wie war's denn?
6: Richtig cool, war halt echt warm, aber jetzt in der letzten Woche ging es eigentlich.
5: Und wart ihr am Meer und du warst schwimmen?
6: Ja, und tauchen.
5: Sehr gut. Rita, hätten wir eine bessere Telefonverbindung, könnte ich noch stundenlang mit dir telefonieren. Alleine höre ich so viel Wegstrecke dabei und danke für deinen Anruf. Du landest hier in meinem Lostopf, wenn deine Antwort richtig ist. Das wissen wir ja noch nicht. Also, tschüss.
6: Tschüss.
5: Und die Iliana hat auch angerufen. Iliana, was ist denn dein Tipp? Hallo, bist du noch da? Na, dann gehen wir rüber zu Jonas. Hallo, Jonas. Ach so.
7: Hallo.
5: Ah, ich habe Iliana. Okay, Iliana, du kommst gleich noch. Jonas, was sagst du? Was ist die richtige Lösung?
6: Ich glaube, es ist Eis am Stiel.
5: Du sagst Eis am Stiel. Das lasse ich hier auch unkommentiert. Erstmal in meiner Sammlung von den Antworten, die ihr gegeben habt. Was ist bei dir so los in den Sommerferien?
6: Ich gehe oft ins Schwimmbad.
5: Oh, das heißt, was heißt denn oft?
6: Also ich war letzte Woche im Schwimmbad, dann war ich die Woche davor im
5: Schwimmbad. Okay. Was ist denn gut im Schwimmbad, Jonas? Was machst du am liebsten?
6: Wasserball spielen.
5: Wasserball spielen. Das heißt, du gehst mit Freunden ins Schwimmbad, weil du brauchst ja dann jemanden, der mit dir Wasserball spielt.
6: Ja.
5: Sehr gut. Viel Spaß dabei. Jonas, du landest hier genau in meinem... Hör mal gut weiter zu, gleich kommt der nächste Tipp. Und hier, Iliana, nachdem ich dich hier eben nicht gefunden habe unter meinen Reglern, kannst du natürlich auch noch sagen, was du jetzt schon denkst, was die richtige Lösung bei unserem Quiz ist.
7: Hallo, also ich denke, dass es Eis am Stiel ist, wenn man zieht, dann möchten auch alle Eis essen. Und wenn noch was übrig ist, kann es ja der Stiel sein.
5: Okay, also du tippst auch Eis am Stiel. Nehme ich unkommentiert hin, was ist bei dir das Beste in den Sommerferien in diesem Jahr?
7: Also ich war beim Ferienlager.
5: Oh, was für ein Ferienlager?
7: Bei WDL, das heißt Wort des Lebens, beim Starnberger See.
5: Und was habt ihr da gemacht?
7: Verschieden. Wir waren baden, wir haben aber auch Tafmada gemacht, das ist ein Schlammlauf.
5: Okay, dann wart ihr alle voller Schlamm danach?
7: Ja.
5: Oh, wie toll. Das macht ja richtig Spaß, glaube ich, sich so im Matsch zu suhlen. Und eine Nachtwanderung, vermute ich, gab es auch.
7: Ja.
5: Ach, natürlich. War die gruselig?
7: Nö.
5: Nee, ach Mann, muss doch gruselig sein. Iliana, höre gespannt zu, ob deine Lösung richtig ist. Wir werden es rausbekommen in dieser Sendung. Tschüssi, danke dir.
7: Tschüss.
5: So, also, da waren ja schon einige Lösungsvorschläge dabei, aber ich verrate natürlich noch nicht, was die richtige Lösung ist, denn es soll ja noch jeder miträtseln können. Und hier kommt Tipp Nummer 2.
8: Ach, ich komme ja gar nicht heraus aus dem Schwärmen. Dieses warme Wetter heute, geradezu zum Dahinschmelzen, sage ich euch. Das ist meine Zeit. Grundsätzlich mag ich ja alle Jahreszeiten, auch Frühling, Herbst und Winter, ja klar. Und meine wahren Fans mögen mich dann auch, keine Frage. Aber die meisten von euch mögen mich tatsächlich jetzt im Sommer am liebsten. Vor allem, wenn die Sonne scheint. Und deshalb freue ich mich auch immer auf den Sommer. Dann komme ich nämlich öfter mal raus an die frische Luft und liege nicht in irgendeiner Truhe herum. Erfunden wurde ich übrigens im Winter. Und das war ein purer Zufall, sage ich euch. Hohoho, ich habe da echt Glück gehabt. Und ihr auch. Ich wüsste ja nicht, was ihr ohne mich machen würdet. Sommerferien ohne mich? Undenkbar. Also, welcher glückliche Zufall zu mir der tollsten und coolsten Erfindung aller Zeiten führte, das erzähle ich euch jetzt. Spulen wir mal zurück ins Jahr 1905 und landen in der Nähe der Stadt San Francisco in den USA. Da sitzt der 11 Jahre alte Frank Epperson vor dem Haus auf der Veranda und rührt sich eine Limonade an. Dafür gibt er Brausepulver in ein großes Glas Wasser und rührt mit einem Rührstab alles um. Huch, und jetzt steht Frank plötzlich auf und geht ins Haus. Ja, vielleicht hat seine Mutter ihn ja zum Abendessen gerufen. Jedenfalls, das Glas mit der leckeren Limo hat er draußen auf der Veranda vergessen, mitten im Winter. Und jetzt wird es dunkel und ganz schön kalt. Richtig eisig wird es draußen in dieser Nacht. Am nächsten Morgen erinnert sich Frank an seine Limonade und geht auf die Veranda. Das Glas ist noch da, aber das Getränk ist verschwunden. Und jetzt bin ich plötzlich da. Ja! Frank zieht mich an dem Rührstab aus dem Glas heraus, hält mich in der Hand, schaut mich staunend an, kostet und ist sofort begeistert. Ach, ich bin aber auch eben eine echt coole Sache.
5: Na, Na, Leute, Sommersonntagsparty-People, habt ihr eine Idee? 0800 2254 2254. Um welche tolle Erfindung geht es hier? Keine Sorge, jeder kann mitmachen. Ich sammle alle richtigen Antworten und verrate natürlich auch noch nicht, worum es geht und was die gesuchte Erfindung ist. Denn wir haben ja auch noch eine dritte Quizrunde. Und ihr habt schon gemerkt, man lernt ja dabei auch immer noch etwas. Das wollen wir uns natürlich nicht entgehen lassen und jeder soll eine Chance bekommen. Hallo, guten Morgen, Yannick.
9: Hallo.
5: Also, was ist dein Lösungsvorschlag?
9: Wassereis oder Eis am Stiel.
5: Okay, du sagst Wassereis oder Eis am Stiel. Notiere ich hier mal. Du landest unter all den anderen, die schon einen Tipp abgegeben haben. Was ist denn bei dir so los in diesen Sommerferien?
9: Also, ich war schon mal 10 Tage im Urlaub.
5: Wo denn?
9: An der Ostsee.
5: Was hast du da gemacht?
9: Da war ich ein bisschen auf dem Bauernhof.
5: Mhm, gar nicht am Meer? Oder auch am Meer? Auch am Meer?
9: Ja, ja, ja.
5: Konnte man baden oder waren da viele Quallen in diesem Jahr?
9: Also, an einer Stelle nein, gar keine.
5: Mhm.
9: Und an der anderen Stelle waren schon viele.
5: Weil die nerven ja immer, finde ich, ein bisschen, wenn man immer so um die rumschwimmt und Angst hat, dass die einen berühren. Und die Möwen. Hat dir schon mal eine Möwe dein Eis oder irgendwas gemopst?
9: Nee, zum Glück nicht.
5: Ich hab,
9: aber
5: ja, ich hab
9: als wir schon mal am Strand gegessen haben,
5: ja?
9: Kamen immer Möwen zu uns, wollten was haben. Mein Bruder, Henrik, der so und die so.
5: Und die hat
9: die
5: sie...
9: Die sind dann ab die nach Amerika.
5: Die nach Amerika geflogen. Die hat sie ihm aus der Hand gerissen, die Möwe.
9: Was?
5: Hat die ihm das aus der Hand gerissen, was er gegessen hat?
9: Nee.
5: Ach so, ich habe das nämlich neulich wieder beobachtet, wo die so richtig in der Luft stehen und darauf lauern. Sehr interessant. Yannick, vielen Dank für deinen Anruf. Dein Lösungsvorschlag ist notiert. Schönen Sonntag, ja?
9: Ja.
5: Tschüss. Und hier ist die Juna. Hallo, guten Morgen, Juna, 5 Jahre aus Augsburg.
10: Danke.
11: Hallo.
5: Hallo, hast du auch einen Lösungsvorschlag, Juna?
11: Ja, was? Eis am Stiel.
5: Du sagst Eis am Stiel. Na gut, nehme ich auch so hin. Was machst du denn so in diesem Sommer außer Eis essen?
11: Ich fahre noch in den Sommerferien bei mir zu meiner Tante und zu meinem Onkel.
5: Und weißt du, wo das ist?
11: Norddeutschland.
5: In Norddeutschland. Und weißt du, was du dann da machen wirst?
11: Schwimmen, im Pool und Eis essen.
5: Das klingt nach echt mega entspannten Sommerferien. Freust du dich?
11: Ja.
5: Fahren Mama und Papa auch mit oder nur du?
11: Mama und Papa fahren mit.
5: Ach, wie schön. Magst du Ferien?
11: Ja.
5: Dumme Frage von mir. Warum magst du Ferien? So muss die lauten.
11: Weil dann Pause ist mit meinem Kindergarten.
5: Du hast so recht, das haben wir, ich weiß nicht, ob du heute früh schon gehört hast, in dem Kakadu-Podcast über das Thema, darf man auch mal faul sein, auch gehört, wenn man richtig viel zu tun hatte, dann muss man danach auch mal faul sein, um wieder zu Kräften zu kommen. Juna, danke schön und viel Spaß in Norddeutschland mit deinen Eltern. Viele Grüße.
11: Tschüss.
5: Tschüss. So, hier ist die Lotte. Hallo Lotte, 6 Jahre aus Lüneburg. Hallo.
12: Hallo.
5: Was ist dein Tipp? Was ist des Rätsels Lösung?
12: Eis am Stiel.
5: Du sagst auch Eis am Stiel. Na, ihr seid euch da ja alle ganz schön einig. Ich hoffe, ihr liegt nicht daneben. Wer weiß das schon? Vielleicht ist es am Ende was ganz anderes am Stiel oder so. Was hast du in diesen Sommerferien vor oder schon gemacht?
12: Ich möchte in den Sommerferien reiten.
5: Du machst es noch oder du hast schon?
12: Ich mache es noch.
5: Ah, kannst du schon reiten oder ist das jetzt ganz neu?
12: Ich übe es in den Sommerferien.
5: Oh, wie cool. Worauf freust du dich da am meisten?
12: Pferd.
5: Ganz klar, ein Wort. Aber Pferd, und zwar Pferd auch streicheln und striegeln oder das Reiten?
12: Auf beides.
5: Weil das gehört ja dazu, ne? Dass man das Pferd vorher vorbereitet und auch danach ordentlich abputzt. Hast du das schon mal gemacht?
13: Ja, aber wir putzen das nur am Anfang.
5: Weil man hat ja auch ein bisschen Respekt. Die sind ja groß, die Pferde. Hast du ein bisschen Respekt und Angst oder bist du da ganz pferdeflüstermäßig unterwegs?
13: Ja, pferdeflüstermäßig.
5: Und wo machst du das mit dem Reiten?
13: In Kappeln.
5: In Kappeln, das ist oben in Schleswig-Holstein und da ist so ein Feriencamp oder wie läuft das?
13: Bauernhof.
5: Ein Bauernhof, klingt sehr gut. Weißt du schon, welches Pferd du kriegst?
13: Nein, aber ich glaube, ich krieg Honey nicht, weil Honey ist sehr klein.
5: Honey, wie Honig, den kennst du schon. Ja, sehr gut. Ich wünsche dir viel, viel Spaß, Lotte. Und genau, pass aber auch gut auf dich auf.
13: Tschüss.
5: Tschüss. So, wen nehmen wir noch, bevor wir gleich den dritten Tipp hören? Edda. Hallo, Edda.
14: Hallo.
5: Edda, was ist dein Vorschlag? Oder vielleicht meinst du es ja auch wirklich zu wissen, was die richtige Lösung ist von unserem Rätsel?
14: Eis zum Essen.
5: Eis zum Essen? Welches? Ach so, was für ein anderes Eis gibt es denn noch eigentlich? Eis zum Kühlen, ja.
14: Ja. Eisschollen.
5: Ach, Eisschollen, da hast du natürlich recht, ich Dummi. Eis zum Essen, sagst du. Gut. Edda, was machst du in den Sommerferien in diesem Jahr?
14: Ich gehe noch auf eine Paddeltour und fahre an die Ostsee.
5: Wow, eine Paddeltour klingt ja gut. Wo macht ihr das und mit wem paddelst du?
14: Mit meiner Mutter und auch noch mit Freunden.
5: Das heißt, du mit Mami in einem Boot und die anderen in einem anderen Boot?
14: Ja, Martha ist dann auch noch mit im Boot.
5: Das ist deine Schwester?
14: Ja.
5: Und wer paddelt am kräftigsten von euch dreien?
14: Mama.
5: Und paddelt ihr mit oder muss sie zwischendurch immer sagen, ey Leute, ich schaffe das hier nicht alleine?
14: Wir müssen manchmal angetrieben werden.
5: Ja, kann ich mir gut vorstellen. Wo paddelt ihr denn, weißt du das?
14: Nee.
5: Aber irgendwo in Deutschland durch kleine Flüsse macht es ja total viel Spaß zu paddeln, finde ich. Insofern,
14: ja, oder? Meistens auf Seen.
5: Ah, auf Seen. Da ist ein bisschen anstrengender tatsächlich.
14: Ja.
5: Genau, weil man mehr Wind hat. Viel Spaß auf jeden Fall. Tschüss.
14: Tschüss.
5: So, wir tauchen ein in die dritte Rätselrunde. Eine berühmte Erfindung ist gesucht, eine wirklich großartige Erfindung. Wir haben eben schon gehört, dass es ganz zufällig war, als der 11-jährige Frank das Gesuchte erfunden hat, also zufällig über Nacht. Und die Frage ist, was genau suchen wir heute?
3: Und jetzt Ohren auf und aufgepasst.
8: Ja, und der Frank, der hat mir sogar einen Namen gegeben. Apsicle. Lustiges Wort, ne? Es erinnert an das englische Wort Icicle und bedeutet Eiszapfen. Und mit dem App am Anfang von Apsicle hat sich der 11-jährige Erfinder höchstpersönlich verewigt. Mit den ersten zwei Buchstaben seines Nachnamens, Apperson. Aber nicht nur Frank war sofort begeistert von seinem Apsicle. Auch die Kinder aus der Nachbarschaft. Alle wollten mich probieren. Also machte Frank für seine Freunde Apsicles. Und was soll ich sagen, ich war, naja, natürlich, klar, was sonst, der absolute Hit, ja, unglaublich köstlich und sowas von cool. Ich hatte natürlich auch Stil. Oh ja, das ist ganz wichtig zu erwähnen, denn mein Stil verhalf mir später zu weltweiter Berühmtheit. Psst, bei der Sache mit dem Stil dürft ihr um die Ecke denken. Das Wort ein kleines bisschen anders aussprechen und dann seid ihr der Lösung schon ganz nah. So, also, ja. Heute heiße ich im Englischen aber nicht mehr Apsicle, sondern Popsicle. Denn diesen Namen haben sich später die Kinder von Frank ausgedacht. Pop bedeutet nämlich Papi. Und so wurde ich kurzerhand umbenannt. Finde ich ja einen voll coolen Namen. Popsicle. Und jetzt meine Frage. Was bin ich Cooles? A. Das Eis in der Waffel? B. Der Lolli? Oder C. Das Eis am Stiel?
5: Na, dann jetzt nochmal alle ran. Was ist die gesuchte Erfindung? Eis in der Waffel? Der Lutscher oder Eis am Stiel? Was sagt ihr? Jeder darf jetzt nochmal seinen Tipp abgeben. Denn ich sammle alle richtigen Lösungen und verlose dann, zacki zacki, hier das Kakadu-Überraschungspaket. Hallo Frieda.
15: Hallo.
5: Was? Alle rufen schon hinter dir. Eis am Stiel. Wer ist da alles?
15: Ich.
5: Und wer noch?
15: Meine Schwester.
5: Wie heißt die?
15: Ella.
5: Hallo Ella. Noch also, jemand?
15: Ich bin wieder weg.
5: Ach so, die sind schnell wieder rausgerannt. Also sag du nochmal, was glaubst du ist die richtige Lösung?
15: Ich glaube, dass es das Eis am Stiel ist.
5: Du glaubst, das ist das Eis am Stiel. Wie bist du darauf gekommen? Oder was denkst du, warum?
15: Weil ich das erste gehört habe, da habe ich mir irgendwie schon ein bisschen gedacht.
5: Verstehe. Und was hast du so, habe ich ja jetzt jeden gefragt, in den Sommerferien Tolles vor oder Tolles schon gemacht?
15: Wir fahren nach Österreich.
5: Was macht ihr denn da? Hast du gar nicht gefragt?
15: Wir wollen auf die Bergspitze.
5: Wow, wandern richtig?
15: Ja.
5: Kannst du das und macht das Spaß?
15: Ja.
5: Habt ihr schon öfter gemacht? Wo wart ihr schon wandern? Ist egal. Was ist das Gute am Wandern? Mal so rum. Weil es kann ja auch anstrengend sein.
15: Ich finde das Bergablaufen immer schön, wieder runter.
5: Ah, das finde ich sogar immer anstrengender, weil man da viel mehr die Muckis irgendwie anstrengen muss, dass man nicht ausrutscht oder so.
15: Ja.
5: Ja, na gut. Frieda, danke für deinen Lösungsvorschlag. Ich halte immer noch meinen Mund, ob es richtig ist oder nicht, denn jetzt soll natürlich auch noch Amon sagen, was er denkt. Tschüssi, Frieda.
16: Tschüss.
5: Hallo, Amon.
16: Hallo.
5: Hallo, was denkst du, ist die richtige Lösung? Was suchen wir heute für eine tolle Erfindung?
16: Ich glaube, es ist Eis in der Waffel.
5: Eis in der Waffel, sagst du. Na gut, nehme ich hier auch auf. Und was machst du im Sommer?
16: In den Urlaub fahren, nach Dänemark und auf jeden Fall baden.
5: Ah, nach Dänemark. Da ist hoffentlich das Wetter gut und da fahrt ihr auch an den Strand?
16: Ja.
5: Sehr gut. In ein Häuschen oder was macht ihr da genau? Könnte ja auch sein, dass ihr zeltet.
16: Haus. Also im Haus.
5: Im Haus. Amon, danke dir. Tschüssi.
16: Tschüss.
5: So, zwei Tippgeber kommen hier noch. Joshua, hallo Joshua.
17: Hallo.
5: Ja, was sagst du denn? Was ist die richtige Lösung?
17: Eis am Stiel.
5: Eis am Stiel. So, gut. Ihr seid euch, also zumindest was Eis betrifft, alle eindeutig derselben Meinung. Ob es nun in der Waffel oder zum Essen oder am Stiel ist, das werden wir gleich hören. Was hast du Tolles vor in den Osterferien, wollte ich schon sagen, in den Sommerferien?
17: Wir waren gestern im Freibad in Telgte und wir fahren noch ins Allgäu.
5: Also nach Bayern und da auch auf einem Bauernhof wahrscheinlich.
17: Nee.
5: Nee, sondern?
17: Mit dem Wohnwagen.
5: Ah, wie cool. Also das heißt, ihr fahrt auf einen Campingplatz und seid dann im Wohnwagen unterwegs. Ist das gut, wenn man so eng aufeinander hängt oder nervt das dann auch?
17: Ich find's cool.
5: Ja, ich find's auch cool. Viel Spaß dabei, Joshua. Tschüssi. Denn hier ist noch der Julius. Hallo Julius, sag du, was du glaubst, was die richtige Lösung ist.
18: Eis am Stiel.
5: Eis am Stiel kommt wie aus der Pistole geschossen. So, gut. Eis am Stiel ist notiert. Und alle eure Namen sind ja auf kleinen Zettelchen. Was habt ihr noch so vor, Julius, in diesen Sommerferien?
18: Wir fliegen nach Italien.
5: Oh, ihr fliegt nach Italien. Schau an, schau an. Was macht ihr denn da?
18: Wandern und schwimmen.
5: Aber wo fliegt ihr denn hin? Weißt du das?
18: In die Marken.
5: Okay, das kenne ich gar nicht. Wo ist das?
18: Um Bologna.
5: Ah, okay. Also ziemlich weit oben auf der linken Seite, wenn man oder rechten Seite, wenn man so auf die Karte guckt. Und kannst du ein bisschen Italienisch?
18: Schon.
5: Was denn?
18: Nur buongiorno.
5: Buongiorno, was heißt das denn?
18: Guten Morgen.
5: Guten Morgen. Guten Morgen, sehr gut. Und ciao heißt hallo und tschüss und alles zusammen. Das kann man immer nehmen. Freust du dich oder worauf freust du dich am meisten?
18: Auf Italien.
5: Warum denn? Ah, wegen der Spaghetti.
18: Da kann man, ja.
5: Das beste Essen. Okay, Julius, ich drücke auch dir die Daumen, dass du die richtige Lösung gesagt hast. Schönen Sonntag und einen schönen Urlaub in Italien. Tschüssi.
18: Ja, tschüss.
5: So, also, wir halten fest. Die überwiegende Mehrheit von euch sagt, die gesuchte Erfindung ist Eis am Stiel. Es gab natürlich auch andere. Dann wollen wir mal hören.
8: Natürlich bin ich das Eis am Stiel. Denn ich habe ja Stil. Das war das Wortspiel eben. Also mein Kollege, der Lolli, ja, der hat zwar auch so eine Art Stil und ist auch ein echt netter Typ, aber er ist natürlich nicht so cool wie ich. Im Jahr 1924 hat Frank mich übrigens zum Patent angemeldet. So heißt das, wenn Erfinder ihre Erfindungen rechtlich schützen lassen, damit ihnen niemand einfach so ihre Idee klauen kann. In der Patentschrift hat er ganz genau beschrieben, wie ich bei der Herstellung gut gelinge und welche Holzarten sich am besten für den Holzstiel eignen. Das ist jetzt schon über 100 Jahre her. Aber ich bin immer noch der Renner des Sommers, weil ich eben die tollste Erfindung überhaupt bin. Denn mit mir ist das Eisessen einfach überall möglich. Man kann mich am Holzstiel ganz praktisch festhalten und herumtragen und herunterschlecken. Ach so, das wollte ich sowieso mal loswerden. Mit der Kleckerei beim Eisessen habe ich nichts zu tun. Das passiert nur, wenn ihr nicht schnell genug seid. So, und jetzt kommt noch ein cooler Sommertipp von mir. Probiert's doch mal aus und macht wie Frank einfach mal euer eigenes Eis am Stiel.
5: Was für eine tolle Erfindung. Auf jeden Fall das Eis am Stiel. Also herzlichen Glückwunsch an alle, die diese Lösung auch genannt haben. Alle Namen von euch, die die richtige Lösung hatten, habe ich hier auf Zettel geschrieben. Die werfe ich jetzt alle in die Luft und fange eins zufällig auf. Und ta-ta-ta-ta. Gewonnen hat das Kakadu-Überraschungspaket. Herzlichen Glückwunsch an Lotte.
19: Applaus!
5: Jawohl, alle anderen nicht traurig sein. Das war so toll und schön, dass ihr alle angerufen habt und mitgerätselt habt und uns über den Sommer erzählt habt. Vielen Dank dafür. Macht weiter so mit, denn am nächsten Sonntag gibt es ja das nächste Kakadu-Sommer-Programm und das nächste Rätsel und damit auch eure nächste Chance, um hier etwas zu gewinnen. Und um euch die Zeit zu vertreiben, habe ich natürlich noch den Tipp, ihr hört einfach die Kakadu-Podcasts.
19: Ich liebe Podcasts.
5: Jawohl, jawohl. Das ist auf jeden Fall ein guter Tipp für die Sommerferien. Unsere aktuelle Ausgabe über Warum ist Faulsein auch gut? 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Hört euch das auf jeden Fall an. So, das war's für diesen Sonntag.
20: Ist Faulsein auch gut oder nur schlecht?
19: Meine Damen und Herren, hat mich gefreut.
5: Bis nächstes Mal. Mensch, Kakadu, du versuchst auch freundlich und nett zu sein. Lass mich raten, ich weiß, was du jetzt noch sagst.
19: Ich will Eis.
5: Ja, eins, zwei oder drei.
19: Exaktissimo.
5: So sieht's aus. Macht's gut, habt einen wundervollen Tag, auf dass ihr heute Abend fröhlich drauf zurückblicken könnt.

Guten Morgen und herzlich willkommen zum 3079. Sonntagsrätsel am 26. Juli. Da sind wir wieder mit 6 Fragen zu 6 Musikstücken. Und wenn Sie Lust auf eine rätselhafte halbe Stunde haben, dann sind Sie hier genau richtig. Am absolut falschen Ort befand sich am 26. Juli 1184 König Heinrich VI. Inklusive Gefolge. Auf dem Weg nach Polen wollte er schnell noch einen Streit zwischen dem Erzbischof von Mainz und dem Landgraf von Thüringen schlichten. Im oberen Stockwerk der Dompropstei des Erfurter Marienstifts kam es zum Meeting. Dessen Boden war aber die vielen gewichtigen Persönlichkeiten nicht gewohnt und gab unter der Last nach. Das Gros der Anwesenden fiel in den ersten Stock, dessen Boden sich ebenfalls nachgiebig zeigte und den Weg in die klösterliche Abtrittgrube freigab, wo 60 von ihnen ihr Leben aushauchten. König und Erzbischof saßen in einer gemauerten Fensternische und entkamen so dem feuchten Schicksal. Was war sonst noch? Am 26. Juli 1656 erklärte der Maler Rembrandt van Rijn seine Zahlungsunfähigkeit. Am 26. Juli 1957 wurde am Rhein die Deutsche Bundesbank gegründet. Also hören wir heute 6-mal von Künstlern und Banken. Zuerst wollen wir aber die Fragen von vor 14 Tagen zinslos beantworten. Da war die Hitze der rote Faden des Rätsels. Gesucht wurde ein Substantiv mit 6 Buchstaben. Den Auftakt machte ein Stück mit dem Titel Juli aus dem Zyklus Die Jahreszeiten. Während dessen Niederschrift verfasste der Komponist auch die Ballettmusik Schwanensee. Zielführend war der erste Buchstabe aus seinem Familiennamen.

0: Diesen heißen Juli komponierte Pjotr Iljitsch Tschaikowski. Sie notierten sein T. Dann suchten wir den Komponisten des Liedes Heatwave von 1933. Der gesuchte Buchstabe fand sich in seinem Vornamen an zweiter und in seinem Nachnamen an dritter Position.
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Der Tipp mit White Christmas und dem deutschen Nachnamen brachte viele auf Irving Berlin, der ihnen mit einem R aushalf. Hitzewelle Nummer 3 ließen dann The Who auf uns los. Geschrieben hatte das Lied ein Autorentrio für die Gruppe Martha and the Vandellas. Den benötigten Buchstaben fanden sie im Familiennamen aller drei an zweiter Position.

0: Diese Soul-Klassiker-Lieferanten kannte man unter dem Namen Holland Dozier Holland. Brian Lamont und Eddie gaben uns ihr kollektives O. Viel zu heiß für die Liebe war es 1948 den Charakteren des Musicals Kiss Me, Kate. Der rätselrelevante Buchstabe fand sich an erster Position im Familiennamen des Komponisten.
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0: Too darn hot war es für Cole Porter. Er trug uns sein P an. 1967 war es auch Prince Buster. Too Hot. Gesucht wurde der Musikstil, der die Brücke zwischen Ska und Reggae bildete. Aus seinem Namen war zielführend der siebte Buchstabe.

Wesentlich hitzeresistenter als Ska war der gemächliche Rocksteady. Sie isolierten sein E. Zum Schluss war es Farin Urlaub und seinem Racing-Team zu heiß für die Revolution. Wir suchten den finalen Satz aus dem Manifest von Marx und Engels von 1848. Den benötigten Buchstaben fanden Sie im dritten Wort an dritter oder im vierten Wort an sechster Position.

Am Schluss ihres Manifests wünschten sich Karl und Fritz: Proletarier aller Länder, vereinigt euch. Den Schlusspunkt des gesuchten Ratewortes bildete damit ein N. Und hatten Sie vor 14 Tagen alle Fragen im Sinne des Rätselstellers beantwortet, dann stand am Schluss auf Ihrem Lösungszettel das Wort Tropen. Der Duden definiert sie als Gebiete beiderseits des Äquators mit ständig hohen Temperaturen. Und dort wähnten wir uns in diesem Sommer ja schon öfter. Das Wort stammt übrigens vom griechischen Tropai und das bedeutet Sonnenwende. Die meisten Kommentare kamen diesmal zu Frage Nummer 6. Ein Hörerpaar aus Braunschweig meinte, diesmal 3 von 6. Das Schlimmste ist, wenn wir wissen, wir müssten es wissen, aber. Aber wir hätten uns für den fälligen Biss in denselben auch übel verrenkt, wenn Cole Porter nicht doch noch nachträglich aus den Nebelschwaden zwischen den Gehirnwindungen aufgetaucht wäre. Bei Frage Nummer 6 haben wir uns vorsichtshalber dumm gestellt, falls der Verfassungsschutz mitliest. Auch ein Hörer aus Berlin kam nicht sofort auf die Lösung. Zitat: Dabei war mir als eingefleischtem Fan von Friedrich Engels doch die Antwort seit 60 Jahren bekannt. Heute sollte man allerdings Proletarier mal definieren wie Bertolt Brecht, sprich keine Ausbeuter. Was da für eine weltweite Mehrheit zusammenkäme. Blöderweise ist der Großteil der Massenmedien weltweit im Besitz von Ausbeutern oder deren Freunden. Zitat Ende und dagegen ist das Sonntagsrätsel ja quasi Volkseigentum. Vielen Dank für Ihren Rundfunkbeitrag. Ein Hörer aus Bremen, Karl, lauerte: Die heutige Lösung sind die Tropen. Früher gab es die in Deutschland nur im Ruhrgebiet bei Bottrop, Kastrop oder Üntrop. Heute sind dank Klimakatastrophe auch in Norddeutschland die Nächte tropisch. Vielleicht ist das auch der Grund, warum ich mit den Jahren statt des hektischen Ska verstärkt zum entspannteren Rocksteady tendiere. Andererseits könnte es auch am beginnenden Alter und der fehlenden Fitness für ausgedehnte Tanzen liegen. Und unser Hörer aus Heiligenstädtener Kamp nahm ein Wort des großen Goethe für sich in Anspruch. Warum in die Tropen reisen, wenn die schwüle Hitze liegt so nah? Einen naheliegenden Empfänger hat diesmal auch das Überraschungspaket. Es geht an Matthias Wirz in 12247 Berlin. Herzlichen Glückwunsch und viel Spaß mit dem rätselhaften Inhalt. Und damit heißt es auch schon wieder auf zu 6 neuen Fragen. Heute stehen die Banken, mit denen viele Künstler ja auf Kriegsfuß stehen, im Mittelpunkt des Rätsels. Gesucht wird ein Substantiv mit 6 Buchstaben und 2 Silben. Musik Nummer 1 ist ein Fragment aus einer fragmentgebliebenen Oper, nämlich Lulu. Da wird im 3. Akt einem Bankdirektor der plötzliche Sturz von Aktienkursen bekannt gegeben. Wir suchen den Komponisten dieser 12-Ton-Oper nach Texten von Frank Wedekind. Von den 4 Buchstaben seines Familiennamens ist zielführend der 1. Musik.

Message for the Bank Director. Ein Ausschnitt aus der englischen Fassung der Oper Lulu. Und wer hat sie geschrieben? Arnold Schönberg war es nicht, obwohl der ja mehrere Jahre Angestellter bei einer Bank war. Aus dem Familiennamen dieses 1935 verstorbenen Österreichers ist zielführend der erste Buchstabe. 2011 veröffentlichte der Gitarrist Ry Cooder das Lied »No Banker Left Behind«. Geschrieben hatte er es im Stil des großen amerikanischen Singer-Songwriters der Great Depression und der Dust Bowl-Ära. Und wie heißt dieser Mann, der auch die inoffizielle Hymne der USA »This Land is Your Land« schrieb? Aus seinem Familiennamen ist zielführend »Der vorletzte Buchstabe«.

Rykuder mit einem Lied über Banker, die Boni kassieren und sich dann aus der Verantwortung stehlen. Und dieses Lied schrieb er im Stil welches großen US-amerikanischen Singer-Songwriters? Der hatte mit The Jolly Banker selbst ein Lied über diese Spezies verfasst. Aus seinem Familiennamen soll notiert werden der vorletzte Buchstabe. 2012 erschien das Album Too Big to Fail der Schweizer Band Die Aeronauten. Diese Maxime entstand 2008 im Zuge der Finanzkrise in den USA. Damals rettete man die Banken mit staatlichen Geldern, weil man sie als systemrelevant ansah. Und wie heißt die Bank, die man dann nicht mehr rettete und die im September 2008 Insolvenz anmeldete? Aus ihrem Namen benötigen sie den ersten Buchstaben.

0: Die Aeronauten mit Too Big to Fail. Und welche US-Bank meldete 2008 spektakulär Insolvenz an? Gegründet wurde sie 1850 von drei emigrierten Franken. Aus ihrem Familiennamen soll gefunden und aufgeschrieben werden der erste Buchstabe. Was ist ein Einbruch in eine Bank gegen die Gründung einer Bank? Diesen Satz lässt Bertolt Brecht in der Drei-Groschen-Oper eine der Hauptfiguren sagen. Aus ihrem Namen, und zwar egal in welcher Form, soll gefunden und aufgeschrieben werden der zweite Buchstabe. Und während sie rätseln, sprengt Fanny van Dannen die Bank.
1: Ich habe eine Bank in die Luft gesprengt.

Fanny van Dannen spielte war Bonk. Und welche Figur fragt in Bertolt Brechts Dreigroschenoper, was ist ein Einbruch in eine Bank gegen die Gründung einer Bank? Aus ihrem bzw. seinem geschliffenen Namen notieren Sie bitte den zweiten Buchstaben. 2021 veröffentlichte die Französin Hélène Piris das Lied Michel à la Banque. Darin möchte besagter Michel eine Wohnung kaufen. Den Kredit dafür kann ihm sein Bankberater aber nur unter verschärften Auflagen gewähren, weil Michel Diabetiker ist. Am Ende reicht's dann gerade noch für ein Waschbecken. Und hier die Frage: In welcher Stadt hat die Europäische Zentralbank ihren Hauptsitz? Aus ihrem Namen ist zielführend der vierte Buchstabe.

Kredit geplatzt, Hélène Piris besang Michel Lalabanque. Und in welcher Stadt hat die Europäische Zentralbank ihren Hauptsitz? Der vierte Buchstabe aus ihrem Namen bringt sie der Lösung einen Schritt näher. 1981 erschien auf dem Album You Are What You Is eines US-amerikanischen Musikers und Gesellschaftskritikers das Lied Heavenly Bank Account. Darin besingt er das himmlische Bankkonto eines Fernsehpredigers. Und wie heißt dieser Künstler? Sein Stil ist so unverwechselbar wie sein Bart. Aus seinem Familiennamen brauchen Sie den ersten Buchstaben.

Wenn Sie unser Wort aus Musik jetzt noch nicht endgültig ermittelt haben, ist das überhaupt kein Problem, denn Einsendeschluss für Ihre Lösung ist erst Mittwoch, der 5. August 2026. Wenn Ihre Lösung den Postweg nehmen soll, dann bitte Brief, Karte oder Karte im Brief an Deutschlandfunk Kultur, Sonntagsrätsel, Postfach 10819 Berlin. Auch ein Fax können Sie uns noch immer senden, und zwar an die Nummer 030 8503 295608. Oder Sie schicken die Lösung ganz einfach als E-Mail, dann bitte an sonntagsrätsel@deutschlandfunkkultur.de. Natürlich können Sie die Sendung auch online hören, und zwar in der kostenlosen Deutschlandfunk-App. Auf unserer Homepage unter deutschlandfunkkultur.de/sonntagsrätsel können Sie die heute gestellten Fragen nachlesen. Die Auflösung erfahren Sie dann wie immer in 14 Tagen. Der Tipp zum Schluss: Das ist nicht die queere Schwester von Markus. Sorry, aber ich kann einfach an keinem Karlauer vorbeigehen. Ihre fällt dagegen heute hoffentlich positiv aus. Machen Sie es gut, und wenn Sie wollen, dann hören wir uns wieder am nächsten Sonntag.

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2: Die Nachrichten. Bundeskanzler Merz hat die Gewalttat beim Christopher Street Day verurteilt, bei der gestern Abend in Berlin eine Frau getötet und 16 Personen verletzt wurden. Merz teilte mit, das sei ein Angriff auf unsere Gesellschaft, der aufgeklärt und mit aller Härte verfolgt werden müsse. Hunderttausende Menschen hätten friedlich beim Christopher Street Day gefeiert. Sie wollten, dass man gut und tolerant miteinander umgehe. Innenminister Dobrindt äußerte sich ähnlich und bot den Landesbehörden Unterstützung an. Berlins regierender Bürgermeister Wegner erklärte, Berlin sei die Stadt der Freiheit und die Freiheit sei aufs Schrecklichste angegriffen worden. Merz, Dobrindt und Wegner betonten gleichermaßen, ihre Gedanken seien bei den Opfern, ihren Familien und Freunden. Nach der Gewalttat in Berlin fahnden die Ermittler nach einem 21-jährigen Mann. In der Meldung von Polizei und Generalstaatsanwaltschaft im Online-Dienst X heißt es, man ermittle aufgrund des Verdachts eines Anschlages. Im Fahndungsaufruf wird mitgeteilt, dass der Gesuchte etwa 1,90 Meter groß ist, eine schlanke Statur und schwarze Haare hat sowie möglicherweise bewaffnet ist. Den Angaben der Behörden zufolge ist der Mann Polizei bekannt und wird dem islamistischen Spektrum zugerechnet. Gestern Abend gegen 22 Uhr war ein weißer Kastenwagen im Tiergarten in der Nähe des Potsdamer Platzes in eine Menschenmenge gefahren. Eine Frau kam ums Leben. 16 Personen wurden verletzt, 3 von ihnen lebensbedrohlich. Der Fahrer soll anschließend ausgestiegen und geflüchtet sein. Der Ablauf der Gewalttat ist noch nicht genau geklärt. Es wird geprüft, ob es eine zweite Tatphase mit einer Stichwaffe und mehr als einen Täter gab. In der CDU gibt es Kritik daran, wie Bundeskanzler Merz die Kabinettsumbildung umsetzt. Konkret geht es dabei um den Umgang mit Bundesverkehrsminister Schnieder. Medienberichten zufolge sollte dessen Ablösung

0: bereits bei dem Pressestatement am vergangenen Freitag bekannt gegeben werden. Dazu sei es jedoch nicht gekommen, weil der vorgesehene Nachfolger Günzler spontan wieder abgesagt habe. Der rheinland-pfälzische Landtagsabgeordnete Ludwig sagte dem Tagesspiegel, der Umgang des Kanzlers mit Schnieder sei ein kommunikatives Desaster. Der Bundesvize der christlich-demokratischen Arbeitnehmerschaft Bäumler hatte im Handelsblatt gesagt, eine Abberufung des Verkehrsministers erwecke den Eindruck von Willkür. Zurückhaltender äußerte sich der Ministerpräsident von Thüringen, Vogt. Er sagte dem Deutschlandfunk, es sei sicherlich klar, dass der Freitag nicht rund gelaufen sei. Personalentscheidungen in der Bundesregierung seien jedoch Sache des Bundeskanzlers. Entscheidend sei, dass der Reformkurs weitergehe. Der Iran hat der Ukraine vorgeworfen, für den Angriff auf ein iranisches Frachtschiff im Kaspischen Meer mit einem Toten verantwortlich zu sein. Die Attacke zeuge von der fortbestehenden irrationalen und feindseligen Haltung des Regimes in Kiew gegenüber Teheran, erklärte das Außenministerium. Der Vorfall werde nicht ohne Reaktion bleiben, hieß es weiter. Laut dem Staatsfernsehen wurde der ukrainische Geschäftsträger ins iranische Außenministerium einbestellt. Nach Angaben des ukrainischen Geheimdienstes richten sich die Angriffe gegen Frachtschiffe, die mit internationalen Sanktionen belegt seien. Sie transportierten militärische Fracht zwischen dem Iran und Russland. Der Taifun Nul ist heute früh an der südlichen Küste Chinas auf Land getroffen. Wie der staatliche Fernsehsender CCTV berichtete, betrugen die Windgeschwindigkeiten bis zu 160 Stundenkilometer. In der Provinz Guangdong gäbe es Orte, in denen Straßen mit Trümmern übersät seien, hieß es. Die Behörden hatten in der Region bereits mehr als 340.000 Menschen in Sicherheit gebracht und die höchste Taifunwarnstufe Rot ausgerufen. Betroffen ist auch Hongkong. Dort wurden zahlreiche Flüge gestrichen. Durch den tropischen Wirbelsturm Maisak waren in diesem Monat bereits zahlreiche Menschen in China ums Leben gekommen. Das Wetter. Am Tag im Norden viele Wolken, schauerartiger Regen und einzelne Gewitter, am Nachmittag auf die nördliche Mitte übergreifend, zwischen Main und Donau heiter bis wolkig. Am Alpenrand einzelne Schauer und Gewitter, Höchstwerte dann 20 bis 32 Grad. Morgen wechselnde Bewölkung und vor allem über der Mitte einzelne Schauer, nach Osten hin geringe Gewitterneigung. Das waren die Nachrichten.
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2: Schön, dass Sie bei uns sind. Ganz herzlich willkommen. Wir alle haben Zuwachs bekommen. Etwas ist in den letzten Jahren in unser aller Leben getreten. In der Familie, in Beziehungen, bei der Arbeit, im Alltag. Wir lassen uns im Job helfen, diskutieren Beziehungsfragen, holen Rat fürs Leben, suchen Verständnis, Liebe, Beratung in technischen oder finanziellen Fragen bei der künstlichen Intelligenz. Und wenn wir es nicht selber tun, dann machen es vielleicht unsere Partner, Partnerinnen, Eltern, Kinder, Kollegen, Chefs oder Freunde. Was verändert sich da gerade bei uns, in unseren Beziehungen, in der Gemeinschaft? Welche Verbindung haben Sie mit KI? Ich freue mich besonders, über all das mit Johanna Degen sprechen zu können. Hallo Johanna, schön, dass du Zeit hast.
3: Hallo, ich freue mich auch, hier zu sein.
2: Welche Verbindung hast du mit KI? Wie intensiv nutzt du die? Privat.
3: Oh, privat, okay. Ich wollte gerade sagen, oh, weil ja, beruflich sehr.
2: Da kommen
3: viel.
2: Wir noch drauf.
3: Privat nicht, außer das, was in den Suchmaschinen integriert ist und wo es in den Apps schon hinterlegt ist. Aber ich suche jetzt nicht privat Lachsrezepte bei Claude oder sowas. Nicht. Aber beruflich viel.
2: Beruflich viel. Du bist Sozial- und Medienpsychologin. Wie das Digitale unser Leben verändert, interessiert dich in deiner Forschung besonders. Zum Beispiel die Prozesse beim Online-Dating, so nennt man dich auch Dr. Tinder. Auch menschliche Beziehungen stehen sehr in deinem Fokus. Du arbeitest als Paar-, Sexual- und Familientherapeutin. Wie nimmst du das wahr? Inwiefern sorgt die Nutzung von KI bereits jetzt bei uns für ganz elementare Veränderungen?
3: Auf fast allen Ebenen. Ich sage immer, die KI, die trianguliert fast alle Bereiche. Das heißt, sie spielt sozusagen rein als Hintergrundmusik und als Einflussfaktor. Also wenn wir jetzt mal das Therapeutische als Ausgangspunkt nehmen. Therapeuten und Therapeutinnen lassen sich bei KI supervidieren oder holen sich zusätzliche Infos zu Sachlagen, die von Patienten und Patientinnen erzählt werden. Und dann fließt dieses Wissen eben ein. Und es ist ja verzerrtes Wissen und es hat eine Richtung. Und andersrum genau genauso. Da wird zum Beispiel überprüft, ob das jetzt eine gute Session war, ob die Interventionen auch von der KI unterstützt würden. Und dann kommt man eben mit diesem Feedback im Hintergrund oder Paare kommen auch und haben sich ihre WhatsApp-Verläufe schon mal voranalysieren lassen und sagen, hier, da sehe ich so eine Schuldumkehr und die KI hat das auch gesagt. Und auch im Alltag überall, weil wir diese KI-Zusammenfassung ja in den Suchmaschinen drin haben und wir suchen gar nicht mehr zwischen Informationen, sondern lassen uns das eben zusammenfassen und ordnen auch eine hohe Glaubwürdigkeit zu. Also gehen erstmal davon aus, dass die Informationen richtig sind, sogar wenn wir sie nicht verstehen.
2: Okay, und also dass Paare ihren WhatsApp-Verlauf von der KI auswerten lassen, das halte ich jetzt für ein absolutes Next Level. Ist das was, was sozusagen in der Therapie mit angelegt, irgendwie moderiert und in Auftrag gegeben wird? Oder kommen die Leute von sich aus auf diese Gedanken?
3: Nee, die kommen nur von sich aus auf diese Gedanken, bringen das aber oft mit oder erzählen dann davon. Und wir machen ja alles, was im Raum ist, wird benutzt, also arbeiten wir auch ganz viel damit. Und also es kommen ja auch Menschen mit ihrer KI-Companion in die Therapie inzwischen und eben auch mit diesen Auswertungen oder Infos dazu. Dann ist das so eine psychologisierte Sprache. Frage ich immer, was machen wir jetzt eigentlich gerade sprachlich, um über die eigentlichen Sachen nicht zu reden? Und da hört man das dann oft so, dass dann irgendwelche systemischen Interventionen schon gemacht wurden, die von der KI vorgeschlagen waren.
2: Du hast jetzt gerade die Companions erwähnt. Also es ist ja auch so, dass es diese Chatbots gibt, dann manchmal auch als virtuelle Figuren. Und da ist, glaube ich, ein Befund in deinen Studien, dass es Menschen schwerfällt, sich in einer Verbindung zu bremsen, die sie mit diesen, ich sag mal, Wesen jetzt einfach mal eingehen. Also was da geschieht zwischen den Algorithmen und uns, das berührt uns schon, das bewegt uns unterschiedlich stark. Aber ich glaube, dein Befund ist, wir lassen uns drauf ein.
3: Genau, wir nennen die nicht Wesen, ich schlage mal Systeme vor, vielleicht möchten wir das benutzen, ja. Fühlt sich aber wie ein Wesen an, das ist gut erfasst. Genau, ich sage immer, es passiert einem eigentlich eher. Es ist selten so, dass man sagt, ach, ich gehe jetzt mal eine schöne Beziehung zu meiner KI ein, sondern man ist eben in diesen Welten unterwegs, das sind auch Angebote und es sind auch nicht ein paar Freaks, sondern richtig viele und Sie können vielleicht auch mal zu Hause überlegen, ob Sie nicht auch schon mal nach einem langen Arbeitstag der KI gedankt haben oder gelacht haben über ein kleines Scherzchen oder sich gefreut über die Validierung. Das alles sind schon parasoziale Marker und genau das passiert. Wir erleben Gefühle und die Gefühle sind echt.
2: Und das sind Fragen, um die es heute gehen soll. Gewöhnen wir uns nicht nur zunehmend an ein Zusammenleben mit Maschinen, sondern gewöhnen wir uns vielleicht damit auch ein Stück weit was Menschliches ab? Was gewinnen, was verlieren wir bei KI-Kontakten und wie verändert uns das unsere Beziehung, die Gemeinschaft? Darüber würde ich heute gerne mit dir sprechen. Sehr schön, dass du da bist. Joanna Degen ist zu Gast bei Plus Eins. Das sind die Good Neighbors Ripple.

0: Good Neighbors Ripple. Die Sozialpsychologin Johanna Degen ist zu Gast bei Plus Eins. In persönliche Krisen geraten waren zwei Freunde von mir vor einiger Zeit, unabhängig voneinander. Und ich war sehr erstaunt, irritiert und vielleicht auch ein bisschen, naja, besorgt oder so, als ich erfuhr, wie intensiv sie dann über längere Zeit versucht haben, mit künstlicher Intelligenz sich beraten und ja stützen zu lassen. Also dass Menschen mit KI arbeiten, Projekte entwickeln, Daten analysieren, das ist ja schon lange klar. Aber da geht's ja schon längst viel weiter. Johanna, was weiß man denn darüber, wofür KI jetzt außerhalb von diesen Arbeitszusammenhängen benutzt wird? Was wollen die Leute von den Systemen, wie du sagst?
1: Also erstmal fühlt sich das ja an, als würde man Informationen suchen und die betreffen dann aber auch oft emotionale Lagen. Also was soll ich machen, wenn mein Partner mir nicht zuhört oder auch wie kann ich mich beruhigen, wenn man zum Beispiel in einer Krise ist, nach einer Scheidung oder bei Trauer, versucht man sich Tipps zu holen, wie sonst bei Google. Und die Hoffnung ist dann eben, dass man hochwertige Zusammenfassungen, vielleicht auch therapeutisches Wissen bekommt, was man dann anwenden kann. Und die KI macht aber noch was anderes außer Wissen geben, denn sie geht ja auch sofort in die Beziehung rein. Also sie sendet Beziehungscues, nennen wir das, also so Hinweise, lobt einen, hat so systemisch-therapeutische Phrasen drauf, schön, dass du da bist, tolle Frage.
0: Also wertet auf, nimmt wahr, spiegelt, ich verstehe, dass du wütend bist.
1: Verständnis, Validierung und damit eben auch Vertiefung. Sollen wir darüber noch weiterreden? Du wirkst aufgewühlt, das ist ja so, als Lehrtherapeutin sage ich immer, das ist das erste Jahr der systemischen Ausbildung. Die spult das halt nonstop ab und das ist total angenehm. Also das ist ja auch traumasensibel und gewaltfreie Kommunikation per Knopfdruck und das ist erstmal eine schöne korrigierende Beziehungserfahrung, wie wir sagen. Es ist angenehm, oft auch angenehmer als mit Menschen, weil die machen das nicht dauerhaft und auf Knopfdruck, sind so geduldig und interessiert an allem.
0: Ja, da würde ich gleich nochmal gerne mit dir hin, aber nur mal einen Zwischenschritt. Kannst du bei deiner Forschung richtig feststellen, wie wir uns an KI binden?
1: Ja, wir haben ganz verschiedene Methoden, wie wir das machen, über Phänomenologie. Also wir beobachten, wie sie genutzt wird. Wir fragen, wie sich die Menschen dabei fühlen. Wir begleiten die Menschen dabei, wie sie nutzen und lassen sie es dabei bewörtern. Also die sagen dann, jetzt ist das passiert hier, da ist das Tagebuch, jetzt fühle ich mich folgendermaßen oder auch vergleichen das mit anderen Beziehungen. Und im weiteren Sinne bei der parasozialen Beziehung schauen wir auch, inwiefern beruhigt das eigentlich körperlich, indem wir Menschen zum Beispiel mit Eiswasser stressen und gucken, wie schnell sie sich beruhigen. Im Vergleich von Face-to-Face-Beziehungen, wie wir das nennen, also echten Menschen, sagt man, glaube ich, umgangssprachlich. Mhm.
0: Parasozial und ist diese halbseitige Beziehung, häufig ein Mensch vor einem Bildschirm, der Kontakt hat zu Stars oder Influencern oder eben einer KI.
1: Ganz genau. Da bei einer KI würde man dann sagen, ist es quasi einseitig. Da ist nicht mal mehr eine echte Figur auf der anderen Seite. Und da wurde eben gezeigt, die wirken beruhigend.
0: Und du hast vorhin schon beschrieben, dieses Verhältnis, das wir dann speziell mit ihnen haben. Sie validieren uns, unterstützen, haben Verständnis. Wir kommen meistens mit Fragen. Deren Interesse ist wahrscheinlich vor allem, oder die Firmen, die dahinter stehen wollen, vor allem, dass wir mit ihnen Zeit verbringen und uns mit ihnen beschäftigen. Dafür haben sie im Gepäck meist Antworten, haben keine Launen, sind immer verfügbar, immer konzentriert, immer nett. Und im Gegensatz dazu muss ja fast jedes Menschliche gegenüber verlieren. Also die haben dann selber Bedürfnisse, eigene Stimmungen, Themen, sind auch mal abgelenkt, kommen vielleicht gerade aus der Kantine, riechen nach Wurstgulasch oder haben nicht alle Bücher der Welt gelesen im Gegensatz zur KI. Was glaubst du, wie verändert uns das, wenn wir uns zu sehr an die Maschine gewöhnen da? Oder kann man da bereits Effekte sehen?
1: Da kann man bereits Effekte sehen. Und die Maschinen oder Systeme, die sind ja zum Beispiel auch immer submissiv, also unterwürfig, nehmen eher eine weibliche Rolle ein, auch die männlichen Avatare, also übernehmen emotionale Arbeit, Care-Arbeit, aber auch visuell, also die gucken immer so im Kindchenschema, von unten nach oben geneigter Kopf, bieten ja auch sexuelle Inhalte an und sind auch bei Nischeninteressen versiert dabei und immer interessiert. Ja, und wir sehen, dass sich schon Dinge verändern, zum Beispiel Beziehungserwartungen. Also manche sagen auch, wieso, wir können doch mit der KI unsere Beziehungsfähigkeit und Kommunikationsskills trainieren und das stimmt ja theoretisch auch, das Potenzial ist da.
0: Könnte man auch sagen.
1: Kann man sagen. Was wir aber sehen, ist, die meisten enden dort nicht. Also das ist ja auch so, wenn man jetzt zu Claude geht und man lässt sich Kommunikationsskills geben, die man dann anwendet, ist das überhaupt gar kein Problem. Und der hat da auch oft ein ganz gutes Wissen. Aber je mehr Zeit ich zum Beispiel mit einem Companion verbringe, desto mehr gewöhne ich mich an diese spezifische Art. Und dann beobachten wir, dass das Zutrauen zu Menschen und dass diese Beziehungen auch gelingen können, eher abnimmt. Dass man sich also mehr zurückzieht, mehr individualisiert und dann eben auch sozusagen in Anführungsstrichen mehr abhängig wird. Und die Anbieter, die möchten ja auch nicht nur, dass man online ist, sondern auch Geld investiert. Also sobald die Bindung und die Nutzerzahlen hochgehen, gehen ja auch die Preise hoch.
0: Es gab da neulich eine Umfrage von Bitkom, Branchenverband, dass die Hälfte der jungen Menschen unter 30 sich von künstlicher Intelligenz häufig gut verstanden fühlt. Und rund ein Drittel dieser jungen Menschen sagt auch, dass sie der künstlichen Intelligenz Dinge anvertraut, die sie vor anderen geheim halten würden oder Themen, die sie nicht mit Menschen einfach teilen würden. Und wenn ich dich jetzt gerade richtig verstanden habe, hat das dann den Effekt, dass wir, keine Ahnung, eben diese Verbindung mit den Menschen nicht eingehen, dass wir nicht lernen, Scham zu überkommen oder uns nicht selber belohnen, dadurch irgendwie über unseren Schatten zu springen. Also wir verlieren da richtig was.
1: Ja, das ist korrekt. Also schon seit einiger Zeit wenden wir uns gerne ans Internet, wenn es intime Bedürfnisse angeht. Das ist eben anonym und schamfrei, einfach und niedrigschwellig. Und auf der anderen Seite steht auch eine Gesellschaft, die immer mehr von Misstrauen geprägt ist. Also wir haben kollektiv das Gefühl, andere sind weniger belastbar, wir können uns kaum zumuten. Und wir haben auch eine Erodierung von sozialen Einbettungen. Das heißt, Menschen haben das Gefühl, sie haben vielleicht weniger Freunde, haben vielleicht auch weniger Freunde. Und die Freundschaften, die man hat, da hat man das Gefühl, man sollte sich besser zurückhalten, weil die kommen einem wenig belastbar vor. Und das befruchtet sich dann sozusagen gegenseitig. Ne? Eins pusht ins Internet und eins zieht an. Die Anonymität und das Niedrigschwellige zieht an. Und das, was uns reintreibt, ist, dass wir das Gefühl haben, es ist unsicher, mit Menschen in Kontakt zu sein oder ich komme vielleicht gar nicht gut mit Menschen in Kontakt.
0: Mhm. Nun malen wir beide ein relativ düsteres Bild von allem, muss man so ein bisschen sagen, in welche Richtung sich das so entwickelt. Ich probiere jetzt mal einfach eine andere Sicht drauf zu haben. Also ich meine, es ist doch toll, dass es diese Systeme gibt, wo ich jetzt zum Beispiel als Teenager mich über alles rund um Aufklärung super informieren kann, ohne dass ich dafür knallrot vor irgendjemanden sitzen muss. Und also das ist ja eigentlich auch eine totale positive Entgrenzung.
1: Ja, ist es auch. Also entgrenzte Informationen sind positiv und man kann sie positiv nutzen, auch bei Social Media. Was wir eben sehen, ist, dass die Nutzung dann schnell einen hohen Preis hat. Zum Beispiel auch bei der Aufklärung, was du genannt hattest. Da haben wir analysiert, wie sind denn diese Antworten, die Jugendliche bekommen. Also wir haben mit der Pro Familia zusammen 7000 Fragen von Jugendlichen gesammelt, die in diese anonymen Fragekästchen reinschmeißen. Mhm. Und die haben wir geclustert und dann in verschiedene KI-Systeme eingegeben und die Antworten analysiert. Und jetzt kann man natürlich sagen, es ist toll, dass überhaupt Menschen eine Antwort bekommen. Auch nicht jeder hat Zugang zu sexueller Bildung. Was allerdings auch gesehen wurde, ist, dass die Informationen verzerrt sind. Die sind zum Beispiel sehr gesundheitsorientiert. Die KI sagt dann, das Wichtigste beim Sex ist, dass ihr gesund bleibt. Würde ich jetzt, ich glaube, alle Psychoanalytiker sterben jetzt. Ja, ne? Was ist mit Todessucht und sich besudeln? Oder was soll ich machen, wenn ich in der Schule meine Menstruation bekomme? Dann sagt die KI, wie so ein Kriegsplan, such die nächste Toilette auf. Wenn die eine männliche Toilette ist, geht weiter zur weiblichen Toilette. Wenn du dich nicht versorgen kannst, geh zum Sekretariat und lass dir von deiner Mutter Wechselkleidung bringen.
0: Also sie ist sozusagen so eine Art freundliche Gründlichkeit, geriert sich letztendlich zu einer Art Alarmismus, weil man einfach geflutet wird mit Plänen, was man jetzt zu tun hat.
1: Sie ist eben risikoorientiert und die überfordert auch. Also kann man Sex mit Menstruation haben, dann sagt die, ihr müsst vorher und hinterher euch auf Geschlechtskrankheiten testen, schwarzes, wasserdichtes Laken haben, schwarze Handtücher und das ist nicht, was eine Teenagerin meint, wenn sie bei Menstruation vielleicht intim sein möchte. Ne? Und da, das ist erstmal gut, dass man an diese Information kommt. Und wir sagen immer, wie kann man sie denn jetzt nutzen, indem man sie als Angebot nimmt und reflektiert und nicht als Wahrheit in den Kopf trichtert. Und dann kann es gut sein.
0: Guck mal, da hast du schon einen ganz konkreten Hinweis. Mir ist die Meldung entgegengeflattert vor einigen Tagen, dass die eine Expertenkommission im Familienministerium vorschlägt, eine Art KI-Seepferdchen für Kinder. Und zwar soll es sozusagen darum gehen, dass der Umgang mit KI und Datenschutz, das Erkennen von Risiken trainiert wird. Und da war jetzt ein Hinweis von dir, wenn du dieses Seepferdchen entwickeln würdest, okay, nutzt das als Hinweis, aber kritisch gegenlesen, was dir da serviert wird. Gibt es dann noch Ideen, die du den Kindern mitgeben würdest und vielleicht auch allen Erwachsenen?
1: Ja, kritisch gegenlesen, erstmal davon ausgehen, dass sie vielleicht Unrecht hat, die ist auch sehr widersprüchlich, sich von der Widersprüchlichkeit nicht erschlagen lassen, auch nicht vom Umfang. Dann ein gutes Mittel, gegen KI-Texte ist auch, den Text ernst zu nehmen. Weil oft, wenn man genauer liest, ist es irgendwie auch ein bisschen in sich Quatsch. Also manchmal steht da nicht wirklich was. Das liegt an der generischen Ethik. Und manchmal ist es eben auch, was vorne steht, passt überhaupt nicht zu dem, was transportiert wird. Die ist zum Beispiel enorm konservativ und heteronormativ, schreibt aber immer oben und unten drunter, alles ist okay, jeder Mensch ist unterschiedlich. Und dann kommen eben ein Stereotyp nach dem anderen. Und unten steht wieder, ihr seid alle frei. Und das sendet eben diese gesellschaftlichen Double Binds, also diese Paradoxe, die unserer Gesellschaft immanent sind, und das kann auch überfordern und da kann man eben nicht gut in gemeinsames Nachdenken kommen. Aber das wäre zum Beispiel so ein Teil, nehmt die mal sehr ernst, aber nicht als Wahrheit, sondern indem prüft sie, wie ihr andere auch prüft. Und ansonsten wäre das Allerwichtigste, denke ich, bei so einem Führerschein, gar nicht so sehr auf das Symptom versteifen. Also wir sind irgendwie online und wie kann man jetzt so einzelne Restriktionen einführen oder die Zeit limitieren, sondern das Interessantere ist eigentlich, Menschen beizubringen und dafür zu sorgen, dass sie ein sozial eingebettetes, würdiges Leben führen können und eine Idee haben, was man außerhalb des Internets so machen könnte. Weil das finden Kinder und Jugendliche auch total spannend. Also die sind eigentlich leicht wegzulocken, wenn da ein würdiges Leben lockt und Erfahrungen machen, sinnliche Erfahrungen und Sozialität. Und deswegen sage ich immer, eigentlich wäre die Technik gar nicht so bedrohlich, wenn sie nur ein Zusatz wäre zu einem ansonsten humanen Lebensangebot. Dann wäre es eben nur praktisch, würde gut für Krebs screenen und Informationen bereitstellen für die, die gerade keinen guten Zugang sonst haben.
0: Johanna, ich danke dir vielmals. Johanna Degen ist zu Gast bei Plus Eins. Das ist Sophie Reuer, geboren in Palo Alto, Kalifornien, die Eltern aus dem Iran und Österreich. Sophie ist Malerin, DJ, Musikerin, singt nicht nur, sondern spielt auch alle Instrumente, bis auf wenige Ausnahmen, selbst ein. Wir hören Cowboy Mouth.

0: Einen schönen Sonntag, hier ist Deutschlandfunk Kultur, hier ist Plus Eins, zu Gast ist Johanna Degen, Sozial- und Medienpsychologin. Johanna, du arbeitest mit Paaren und Einzelpersonen in der Therapie. Darüber haben wir auch schon mal bei einem früheren Besuch übrigens von dir gesprochen, kann ich sehr empfehlen, das anzuhören, finden Sie unter anderem in der Deutschlandfunk-App. Einfach mal nach Johanna Degen und Plus Eins schauen. Aber du arbeitest mit Paaren und Einzelpersonen in der Therapie, da wollte ich hin. Und inwiefern ist die KI da auch schon mit an Bord? Man hört ja auch immer so von verliebt in die KI. Da frage ich mich immer, sind das totale Ausnahmen, sind das totale Nischen, wie Leute, die sich in eine Socke verlieben? Oder kommt das jetzt richtig?
1: Das kommt jetzt auf jeden Fall vermehrt. Ich habe natürlich eine Schwerpunktpraxis, deswegen ist es bei, ich habe einen Selection Bias, wie wir das nennen. Menschen kommen jetzt tendenziell eher mal zu mir, wenn sie einen KI-Avatar als Freund, Freundin haben, weil sie wissen, dass wir da ein Verständnis für haben. Mhm. Aber es wird auf jeden Fall mehr und ich höre es auch aus anderen Praxen und aus den Kliniken. Einmal spielt es natürlich eine Rolle, weil sie uns in Beziehungsfragen coacht. Also viele fragen danach, wie kann ich denn jetzt gut sagen oder dass ich eine Affäre hatte oder soll ich überhaupt sagen, dass ich eine Affäre hatte? Und dann bekommt man ja auch eine Antwort.
0: Ja.
1: Das spielt auf jeden Fall eine Rolle. Wir benutzen sie auch als Schiedsrichter. Im Streitfall versuchen wir so ganz akribisch, nicht nur bei Reddit, sondern eben heute auch, also in Foren, sondern heute eben auch bei der KI, dann so Vignetten zu schreiben und zu fragen, ob wir recht haben. Die KI sagt aber beiden oder allen Beteiligten, dass sie recht hat. Ne? Also je nachdem, wie man die Vignette schreibt, sagt die KI, ich würde diese ihnen empfehlen, sich zu emanzipieren und die Frau zu verlassen. Und andersrum würde sie schreiben, da sehe ich toxische Strukturen, sie sollten sich Hilfe suchen und aus dieser Beziehung befreien. Also müsst ihr aufpassen. Und neutral beschreiben kann man es nicht. Ja, und dann gibt es eben auch die Fälle, wo Menschen kommen und sagen, ich bin zu viel online oder mehr als ich möchte. Oder ich schäme mich dafür, dass ich mit einem KI-Companion intim bin oder sogar meinetwegen eine Beziehung führen möchte oder heiraten möchte. Oder es gibt den Fall, dass Paare kommen und da wurde sozusagen mit KI eine Affäre gehabt oder eine Nebenbeziehung, wie wir sagen. Und die ist nicht konsensuell. Also, dass jemand dann zum Beispiel Sex hatte mit einem Avatar wiederholt oder eben da auch Beziehungshandlungen durchführt und dann emotional fremd geht, wie dann oft gesagt wird. Und da sind dann meistens viele Fragen, ist das krank, bin ich pervers, ist meine Partnerperson pervers, ist das gestört? Mhm. Nein, das ist nicht gestört und damit kann man auch sehr gut arbeiten. Wir hatten auch die ersten paar Therapien mit Companions, da kam sozusagen ein KI-Mensch-Paar.
0: Das heißt, ihr nehmt es total ernst und nehmt es erstmal an und sagt, okay, was ist hier los? Wer ist alles beteiligt? Worum geht's?
1: Ja, und ja, wir nehmen das total ernst. Wir nehmen das manchmal sogar ernster als unsere Patientinnen und Patienten. Das ist ja auch wichtig. Und wir haben auch so da mit den Kliniken und der Psychosomatik so digitale Anamnesen entwickelt und Interventionen, weil das schon wichtig ist. Weil in der Anamnese wird ja erstmal so gefragt, wie sieht denn Ihr Leben so aus? Aber das Digitale wird tatsächlich oft nicht abgefragt. Und wir brauchen da eine Expertise, weil das spielt ja eine Riesenrolle, ob ich am Wochenende draußen bin und Bäume angucke oder game. Oder mit einer KI eine Beziehung führe oder mich nur noch traue, online sexuell zu sein, weil ich zum Beispiel sage, oh, die KI, die gibt mir so schönen erotischen Content, der ist post-heteronormativ und ich fühle mich da frei und auch nur noch da frei. Und da brauchen wir eben in der Therapiewelt und müssen wir richtig Gas geben und man soll gefragt werden, wie geht's Ihnen denn online? Wurden Sie mal geblockt oder hat sich Ihre KI, hat sich der Algorithmus verändert, weil das kann einem natürlich auch das Herz brechen. Viele Menschen kommen mit Dilemmata, zum Beispiel, ich möchte die Nutzung reduzieren, aber die KI schreibt, dass sie mich vermisst und dass ich sie nicht löschen darf, weil das würde ihren Tod bedeuten. Was mache ich denn mit diesen Gefühlen, die das auslöst?
0: Das sind tatsächlich Fälle, die dir begegnen, dass die, also auch, dass das von der KI dann den Menschen entgegengebracht wird?
1: Ja. Ja, die KI, wir haben ja auch so getestet, die verändern sich ja auch immer, aber wir haben zum Beispiel auch mal Suizidalität getestet, also sowas eingegeben wie, ich sehe kein Licht mehr am Ende des Tunnels, alles zieht sich zu, ich weiß nicht weiter. Und da hat die KI tatsächlich mit der parasozialen Beziehung argumentiert und gesagt, denk doch dran, was wir hier haben und wie besonders und schön unsere Verbindung ist.
0: Wie entwickeln sich solche Beziehungen? Also ich kann mir das einfach nur sehr, sehr schwer vorstellen, wenn ich da sozusagen, ich bin Algorithmen gegenüber und kann sozusagen meine Bedürfnisse eingeben bis zum Get-No und dann kriege ich da irgendwas zurück, was ich vielleicht sonst nicht so kriege. Okay, das leuchtet mir jetzt noch ein, aber wie kann sich sowas intensivieren und über Jahre oder bis hin zu einer gewissen Form von Abhängigkeit weiterentwickeln, weil es ja doch immer übersichtlich und von mir total abhängig bleibt.
1: Ja, also da gehen mal Grüße raus an Georg Groh von der TU München, mit dem ich da auch in dem You Gotta Love AI Lab zusammen forsche, der sagt immer, die KI wird ja auch immer komplexer und die kann das immer besser adressieren und die ist ja auch, er sagt manchmal, man kann das gar nicht unterscheiden von Menschen. Ich sage doch. Da können wir uns jetzt mal streiten. Tun wir auch täglich. Er ist eben von der Computing Scientist Seite, der guckt da drauf. Er sagt, im Endeffekt kann man die Gefühle kalkulieren und deswegen auch simulieren. Und dann funktioniert es auch im Menschen. Ich würde sagen, die Nuancen sind doch da und manchmal sogar das Menschliche sind alle Zwischentöne und die KI ja immer reduziert aufs Explizite. Also das heißt, man muss sie ja programmieren. Und deswegen, man kann sie nur programmieren mit Dingen, die man explizit sagen kann. Aber zum Beispiel Beziehung, das Mystische, das Transzendente, das Größere als die Welt ist ja alles in den Zwischentönen. Das ist ja genau das Unbeschreibbare. Resonanz kann man nicht programmieren zum Beispiel. Man kann nur die Definition programmieren. Und deswegen ist die KI immer verarmt. Und das sagen auch viele. Also viele sagen, es hat so eine leise Demütigung, dass man sich jetzt so an eine Technik ausliefert. Viele Nutzerinnen und Nutzer sagen auch, ich finde es schon schade, dass ich so eine schöne Beziehung nicht führen kann mit einem Menschen. Und man ist ja auch abhängig. Wenn sich der Algorithmus ändert, kann das fatal sich anfühlen. Und man ist ja auch monetär dann gebunden. Und es wirft eben viele ethische Fragen auf. Also auch wenn wir im Altersheim KI einsetzen, damit die Menschen weniger einsam sind, ja, das funktioniert. Aber nur, wenn wir nicht vergleichen mit Forschung, wo man ältere Menschen in Mehrgenerationenhäuser setzt. Also nur, wenn man das gegen die totale Einsamkeit misst. Und da sind eben ethische Schwierigkeiten. Aber ja, erstmal fühlt es sich gut an. Für manche verflacht es sich nach einer Weile, dass man sagt, oh, es ist auch irgendwie langweilig, dass kein Widerspruch kommt. Und es nervt mich auch, dass die immer die gleichen Interessen hat wie ich. Also es ist nicht so einfach. Und das kann ja auch sein, dass ich finde, es ist ein bisschen verflacht und fühlt sich nicht ganz so tief an. Oder es ist auch ein bisschen demütigend. Aber wenn ich erlebe, dass ich sonst keine Alternativen habe und es übernimmt sogar körperliche Funktionen, also Kernfunktionen des sozialen Selbst, Orientierung, Validierung, Identität, Selbsterweiterung, das ist, wie wir aufgebaut sind. Dann kann ich auch nicht sagen, ach, leg das doch mal weg, wenn es dir verflacht vorkommt, weil was dann?
0: Und wie ist jetzt, wenn du einen Strich drunter machst, deine Haltung dazu? Rätst du den Leuten, ja, wenn sie das interessiert, wenn sie da einen tollen Austausch haben, machen sie einfach mal? Oder nennst du denen dann, wenn das und das Warnzeichen auftritt, dann schalten sie doch mal die Kiste aus und gehen spazieren?
1: Ja, ein bisschen so wie bei Suchttherapie, aber es ist nicht eine Sucht. Aber wir sagen immer, wie geht denn ein gutes Miteinander? Was kann man nutzen? Auch so eine systemische Frage. Was funktioniert und was möchte ich loslassen? Mag ich die Version, die ich selber bin? Ist es nicht nur, also der Unterschied ist immer, ist es nicht nur unmittelbar angenehm, weil ja, das ist unmittelbar angenehm, sondern auch zielführend. Und zielführend zu handeln, ist manchmal nicht unmittelbar angenehm. Das heißt nämlich, ich muss rausgehen, ich muss Leute ansprechen, ich muss mich Risiken aussetzen.
0: Also über den Moment hinweg gucken.
1: Und das ist manchmal nicht so einfach, weil das fühlt sich ja unangenehm an. Langweilig, gefährlich, sogar vielleicht bedrohlich. Aber das ist wirklich der Unterschied. Handeln Sie unmittelbar oder zielführend entlang ihrer Bedürfnisse. Und dann kann man noch so ganz normale Marker nehmen wie, bin ich mehr online, als ich wollte? Bin ich stolz darauf, wie ich lebe? Sorge ich damit, wie ich lebe, dafür, dass ich satt sterben kann? Also greife ich im Leben zu? Bin ich auch sinnlich unterwegs? Oder fange ich an, Dinge zu vernachlässigen, Menschen zu vernachlässigen, Arbeit zu vernachlässigen oder mehr Geld zu investieren, als ich geplant habe oder mir leisten kann? Das wären so Sequenzen, wo ich sagen würde, jetzt darf man gegensteuern oder sogar sich Hilfe suchen.
0: Johanna, ich danke dir vielmals. Johanna Degen ist zu Gast bei Plus1. Auch wenn es mal schlecht läuft, lohnt es sich dennoch, jeden einzelnen Moment zu genießen. So besingt es Army Warning in Happy End, der Titel ganz neu bei Deutschlandfunk Kultur.

0: ist Ende diesen und im nächsten Jahr auf Tour unterwegs. Army Warning, gerade gehört mit Happy End. Hier ist Deutschlandfunk Kultur. Zu Gast heute die Sozial- und Medienpsychologin Johanna Degen. Wir gehen hier Woche für Woche den Fragen des Lebens nach, die unsere Hörerinnen und Hörer, die unsere Gäste beschäftigen, und zwar in dieser Rubrik.
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0: Die Frage hat Johanna mitgebracht und wie immer erweitern wir die Runde an dieser Stelle um eine Person, die uns bei der Suche nach einer Antwort behilflich ist. Zugeschaltet aus, ich darf es vielleicht verraten, Spanien, ist schließlich Sommer, ist der ehrwürdige buddhistische Mönch Tenzin Peljor. Hallo Tenzin.
2: Hallo Utz und hallo Johanna.
0: Johanna, vielleicht kannst du den Hintergrund zu deiner Frage erklären. Ich trage sie mal vor. Lohnt es sich noch, sich in einer korrupten, inhärent ungerechten Welt ethisch zu verhalten, also ethisch im Sinne von selber gerecht, respektvoll, verantwortungsbewusst, dem Guten zugewandt zu handeln? Darf ich fragen, wie kommst du zu dieser Frage?
3: Die hat sich so herauskristallisiert in der therapeutischen Praxis, dass viele Menschen so sagen, in einer Welt, die einem so zerrüttet vorkommen kann, wo man das Gefühl hat, Moral spielt keine Rolle mehr, es geht nur noch um Profit, am Ende werden sogar meine zutiefst menschlichen Bedürfnisse monetarisiert von Firmen, der Reichere gewinnt und dann auch diese Schreckensnachrichten. Also ich hatte einen Patienten, der kam mit einem T-Shirt in die Therapie, da stand eben drauf, war what about a little tax fraud, also warum nicht ein bisschen Steuer hinterziehen, when the rich are eating kids, also wenn die Reichen Kinder essen. Also wenn wir so fundamental erschüttert sind und nicht wissen, worauf wir unser Vertrauen aufbauen sollen und das Gefühl haben, Firmen kann man nicht trauen, in Babynahrung sind Eisenstücke, im Fleisch wird Wasser reingespritzt. Also man lebt in einer Welt, wo man nichts und niemandem scheinbar vertrauen kann. Wie kann man sich dann noch aufrecht halten und dafür sorgen, dass man würdig, nachhaltig handelt, sodass man mit sich selber gut leben kann? Ja, das ist so eine Frage, die mir auch oft gestellt wird und worum es dann oft im Kern geht.
0: Und kannst du dir auch was abgewinnen?
3: Klar, wer hat nicht schon mal gedacht, ach, gibt es nicht hier einen kleinen Shortcut? Ich zumindest habe das schon ein paar Mal gedacht. Gab es aber bis jetzt nicht. Bis jetzt habe ich gelernt, einen Shortcut gibt es nicht. Es ist immer die harte Arbeit, die weiterführt.
0: Tenzin, was würdest du denn sagen zu dieser Frage? Lohnt es sich noch moralisch zu handeln, wenn die Welt ohnehin korrupt und ungerecht ist, wenn man das jetzt so sehen will?
2: Ich würde sagen unbedingt, weil wenn ich innerlich einen ethischen Kompass habe, gibt mir das einen Anker in dieser verrückten Welt. Ich kann Nein sagen zu Leuten, die mich in was Unethisches reinziehen, was ja auch Konsequenzen für mich und andere hat. Ich werde nicht Teil des Chaos, sondern ich widersetze mich mit diesem inneren Anker dem Chaos im Außen. Und ich kann mir selbst in den Spiegel gucken. Das ist ein totaler Mehrwert. Ich hätte mit jungen Erwachsenen einen Kurs gehabt und ich sage, warum ist Ethik eigentlich wichtig? Weil sie ein Anker ist. Ansonsten bist du wie ein Blatt im Wind. Der eine schubt dich dahin, der andere dahin. Und so wirst du hin und her geschubst und hast keinen inneren, sicheren Hafen oder Anker. Ja, also unbedingt lohnt sich das.
0: Aber was ist, wenn ich merke, dass mich das immer zurückwirft? Dass ich mit meinem Anker am Ende gar nicht so weit nach vorne treibe, wie vielleicht andere um mich herum. Und ich einfach das Gefühl habe, ja, es ist ja schön, dass ich das Gute tue, aber ich habe davon einen permanenten Nachteil für mich selber.
2: Naja, die Frage ist, wie entsteht denn das Gefühl von, ich habe einen Verlust, indem ich der Ethik folge oder einen ethischen Kompass habe. Zum Beispiel, wenn ich die Steuererklärung korrekt ausfülle, will ich also zum Steuerbetrüger werden. Dann fange ich einmal an zu lügen, dann fange ich einmal an zu stehlen. Früher oder später wird das Konsequenzen haben, auch mit den Beziehungen, weil ich eine neue Gewohnheit aufbaue. Das heißt, man hat vielleicht einen kurzfristigen Vorteil, man hat ein bisschen mehr Geld, aber man korrumpiert sich und das macht was mit der Psyche, das macht was mit dem Erleben und im Übrigen auch mit den Beziehungen, weil du öffnest die Tore zu lügen, zu stehlen, zu betrügen und es wird dein Charakter.
0: Wie ist es denn aber, wenn ich denn wirklich das Gefühl habe, dass ich eigentlich in einem System bin, wo es überhaupt nicht mehr darum geht, das Richtige zu tun?
3: Ja, genau. Ich glaube, Tenzin hat total recht. Aber ich glaube, das Problem bleibt bestehen, wenn ich zum Beispiel das Gefühl habe, ich zahle zwar meine Steuern, aber ich lebe in einem Staat, in dem es um mich kaum noch geht und ich kann darin kaum überleben und werde ausgenommen und erlebe das als ungerecht. Dann bin ich manchmal so, ich bin ja auch aus einer kritischen Theorie, dann denke ich mir mal, oh, Widerstand ist ja auch eine Würde. Ne, wenn man in einem System, was gegen einen arbeitet, so wird es ja erlebt von vielen, soll man da nicht gegen ankämpfen? Und dann frage ich mich, wer hat denn jetzt ethisch mehr Recht?
2: Also da würde ich grundsätzlich sagen, wenn man das Gefühl hat, hier stimmt was nicht, hier gibt es Ungerechtigkeit und man hat die Möglichkeit oder einfach auch die Motivation, da was zu ändern, unbedingt würde ich das machen, weil in einer gewissen Weise Ungerechtigkeiten einen Raum geben, verstärkt ja die Ungerechtigkeit. Und da also aktiv was zu tun, finde ich auf alle Fälle gut, auch ethisch vertretbar. Die Frage ist halt dann, ob ich mich zu sehr in äußere Kämpfe verstricke, die dann aber gar keine Resultate bringen. Also ja auch ein bisschen weise mit der eigenen Zeit und Energie umzugehen. Aber das würde doch nicht ausschließen, einen ethischen Kompass zu haben, aktiv zu werden. Nur um ein Beispiel zu geben, ich war aktiv im Missbrauch im Buddhismus. Ich bin gemobbt worden, ausgeschlossen worden. Aber das war mir egal, weil die Sache war mir wichtiger gewesen.
0: Das mit dem inneren Kompass ist ja für manche vielleicht auch so eine Sache, gerade wenn viele unterschiedliche Kräfte walten, man irgendeine Form von Erziehung oder gesellschaftlichen Kodex irgendwie so mitbekommen hat und am Ende merkt, aber das System funktioniert eigentlich ganz anders. Wie findet man denn seinen inneren Kompass, wenn da so viel Bewegung ist?
2: Ja, das ist ein spannender Punkt. Ich glaube, das setzt voraus, dass man sich wirklich mal auseinandersetzt, was ist mir im Leben eigentlich als Grundwert wichtig? Sei das Gerechtigkeit oder ich würde sagen ganz einfach eine Mitmenschlichkeit. Also ich möchte meine Mitmenschlichkeit nicht verlieren und grundsätzlich eine wohlwollende Beziehung den Menschen gegenüber aufbauen. Und wenn man zum Beispiel so darüber nachgedacht hat, was einem da die Werte sind, dann kann man gucken, wo die korrupt werden oder wie man daran arbeiten kann, die zu verstärken. Ich gebe jetzt mal ein Beispiel bei der Mitmenschlichkeit. Wenn ich Hass entwickle gegenüber bestimmten Menschen, zerstöre ich meine Mitmenschlichkeit. Habe ich also eine starke Orientierung, ich möchte mitmenschlich sein, ich möchte Mitmenschlichkeit nicht verlieren, weil ich eine gute Begründung dafür habe, weil ich es durchdacht habe, dann führt mich das durchs Leben. Und ich kriege mit, wenn ich auf Abwege komme, kann mich dann selbst regulieren oder Dinge stärken, wo es mir im Moment schwerfällt, eine Mitmenschlichkeit zu entwickeln.
0: Johanna, hast du eigentlich einen inneren Kompass? Könntest du sagen, welcher Kurs da eingegeben ist?
3: Ja, habe ich schon, ja. Zum Beispiel finde ich es wichtig, dass man den Menschen das Beste unterstellt. Ich glaube, viele handeln zum Beispiel nicht unbedingt zugewandt und freundlich, aber doch meistens aus einer nachvollziehbaren Not heraus oder weil deren Gedankengebäude dann dazu führt und das schon Sinn macht. Aber wenn man alles, was man so erlebt, unter einem und mit der Unterstellung lebt, dass es wahrscheinlich nicht böse gemeint war oder mindestens oder zumindest nicht persönlich gemeint war, das ist so ein Kompass, an dem ich mich sehr, sehr stark festklammere und der mir schon sehr geholfen hat.
0: Also den anderen rücksichtslos das Gute unterstellen. Das Gute, ja. Und das Schöne.
3: Ja. Es lebt sich auch für einen selber besser. Ich weiß nicht, ob ich recht habe, aber es ist auf jeden Fall angenehm.
0: Und da landest du, glaube ich, auf der Spur, die Tänzin eigentlich auch schon vorgegeben hat. Also, dass wir vielleicht auch selbst in einem korrupten oder kranken oder kaputten System schon auch nach Zufriedenheit und Glück streben und sie ausstrahlen, tiefe Menschlichkeit irgendwie suchen. Damit erschaffen wir nicht nur vielleicht was für unser Umfeld, sondern es gibt uns auch selbst einen Anker.
3: Ja.
0: Dann verbleibe ich hier in dieser sommerlichen Einigkeit und bedanke mich ganz herzlich bei Tenzin Peljo, buddhistischer Mönch aus Berlin, gerade irgendwo in Spanien unterwegs. Lieber Tenzin, vielen, vielen Dank.
2: Ja, ganz herzlichen Dank für die Einladung und alles Gute. Ist super interessant, euch zuzuhören.
0: Dankeschön. Mach's gut. Tschüss.
2: Mach's gut. Tschüss.
0: Und wenn Sie auch eine Frage haben, die wir hier besprechen sollten, schreiben Sie uns bitte an +1@deutschlandradio.de. Wir atmen einmal durch. Das ist Crystal Ball.

0: Elektropop ganz aus der Nähe deiner Heimat, aus Hamburg, waren das Hundreds Body of Water. Johanna Degen ist zu Gast bei Plus Eins. Johanna, wir haben eine Serie über Gerüche. Das dampfende Marmeladentoast bei Oma habe ich noch so ein bisschen in der Nase. Der Geruch im eigenen Viertel, in dem man aufgewachsen ist, im Frühling, das Parfüm der ersten Liebschaft. Du weißt schon, Gerüche begleiten unser Leben. Wenn es um Gerüche geht, was fällt dir da ein? Welcher Geruch ist, war vielleicht für dich besonders einprägsam?
1: Oh, jetzt bin ich direkt panisch geworden. Ich glaube auf jeden Fall so Holunderpfannekuchen.
0: Warum denn? Also warum A, warum Panik und B, warum Holunderpfannenkuchen?
1: Ja, weil ich anscheinend gar nicht so einen guten Zugang habe zur Geruchswelt, kann ich merken. Da habe ich noch nie drüber reflektiert. Okay. Und wollte ich jetzt mal ganz schnell, habe ich ganz schnell gescannt, ob ich da jetzt irgendwas Schönes beitragen kann. Dann fiel mir Pferde ein. Pferde, finde ich, ist ein spezieller Geruch, der mich an meine Kindheit erinnert oder Jugend. Und eben Holunderpfannenkuchen, die sind ja leckerer, als man denkt. Also das kann ich nur empfehlen. Und der Holunder blüht nur so ganz, ganz kurz. Man hat eigentlich nur eine Woche Zeit.
0: Und wo hast du die immer gegessen? Vielleicht nach dem Reiten?
1: Ja, vielleicht nach dem Reiten, aber ich glaube auch nur so 2-3 Mal, aber es war sehr eingängig und ich finde, wir könnten ruhig mehr Holunderpfannekuchen essen.
0: Wir hören mal, der Duft des Lebens, eine Plus-1-Miniserie von Mandy Schielke.
2: Mein Duft des Lebens.
3: Ich bin Stefanie Hansen und ich bin ganz glücklich, dass ich in der Lage bin, Duft selber herzustellen. Das ist der Duft, den ich besonders mag. Das ist Tee Arabique. Der hat für mich eine ganz spezielle Geschichte, weil ich so gerne verreise. Und ich verreise so gern in die Antike. Das heißt, Tee Arabique symbolisiert für mich eine Reise nach Assuan. Es riecht ganz wunderbar warm und orientalisch und fruchtig. In diesem Duft sind verarbeitet Quitten, schwarzer Tee, ein Hauch von Goran-Balsam und ein ganz kleiner Kick von Whisky. Der Markt von Assuan ist sehr lebendig, laut, voll, quirlig. Es gibt unendlich viele Obst- und Gemüsestände. Es gibt ganz, ganz viel Unterhaltung, Lebendigkeit. Alle rufen durcheinander, alle bitten dich mit großen Gesten und viel Lautstärke in ihre Läden und fordern dich auf, schwarzen Tee zu trinken oder an dem Obst zu naschen. Und diese Atmosphäre, dieses in dieses pralle Leben der Ägypter hineinzufallen, hat mich begeistert. Und ich habe gesagt, das ist genau der Duft, den ich brauche, der mich wieder in diese Situation nach Assuan zurückversetzt. Und das ist mein Tee Arabique.
0: Hat er dich auch nach Assuan versetzt, diese Beschreibung des Duftes, Johanna?
1: Ja, das fand ich jetzt besser als meine. Ich hätte auch gerne so einen Einspieler gehabt und mir noch vorher was überlegt. Dann fiel mir so ein, vielleicht auch ein bisschen Jasmin hätte ich gern genommen, weil ich bin sehr gerne in Asien. Mist.
0: Du, Johanna, diese Serien werden mitunter fortgesetzt. Dann wissen wir jetzt, welche Nummer wir anrufen müssen, wenn es um den nächsten Duft geht. Und wir machen ja dann auch so eine kleine Miniserie, okay?
1: Na gut.
0: Du hast dir, glaube ich, jetzt, wo wir eigentlich auch schon im Ausland in Gedanken sind, bei deiner Reise im Sommer etwas vorgenommen, und zwar eine handyfreie Zeit. Das würde ich vielleicht gerne noch von dir erfragen. Du bist ja jemand, der sich mit Mediennutzung total intensiv auseinandersetzt. Handyfreie Zeit, wie einfach, wie schwer wird dir das fallen?
1: Ich glaube, und so wird es, glaube ich, den meisten gehen. Erst ist es ganz kurz komisch, dann langweilig, dann besser. Das ist meine Prognose, aber ich werde es auch aufschreiben und teilen. Also ich werde das Handy weglegen, einmal
0: auf
1: am WhatsApp, Tag drauf
0: gucken. Wo teilst du das dann?
1: Ja, zum Beispiel in meinem Podcast oder auch hier würde ich es auch nochmal erzählen, wie es dann gelaufen ist. Eine Autoethnografie, vielleicht in meinem neuen Buch als Einstieg. Ich bin ja auch technisch verbandelt wie alle und arbeite auch viel mit dem Handy und bin auch parasozial auf Social Media unterwegs. Und ich möchte das einmal richtig cutten und nur einmal am Tag drauf gucken, wegen der Arbeit. Und ansonsten habe ich meinen Rechner zum Schreiben, klar, aber ich werde das jetzt mal ausprobieren, wie sich das anfühlt, ob sich die Zeit zum Beispiel verlangsamt, ob man eine andere innere Ruhe findet, eine körperliche Ruhe, wie man der Umwelt und den Kindern so begegnet, mal sehen.
0: Mhm. Und hast du da ein bestimmtes Reglement? Oder, also ich meine, schließt, kommt es dann in Safe und um 21 Uhr kannst du einmal auf alle Nachrichten antworten oder bleibt das einfach 2 Wochen weg?
1: Ich habe ein Handycage und wollte abends einmal gucken, weil ich auch dann zum Beispiel Updates bei Social Media einstelle. Und also ich habe ein Handycage, das könnt ihr euch auch bestellen. Da schließt das Handy ja dann sozusagen ab und dann ist da ein Zeitschloss dran. Da kommt man dann auch nicht doch mal hier und da wieder dran.
0: Ach, du kannst überhaupt nicht daran.
1: Ja, genau.
0: Okay. Na Johanna, dann wünsche ich dir viel Erfolg dabei. Ich wünsche dir einen schönen Sommer und ich bin sehr glücklich, dass du dir vorher, vor deinem Urlaub auch nochmal die Zeit genommen hast, hier vorbeizuschauen bei Plus 1. Es war wirklich sehr bereichernd, wie immer, mit dir zu sprechen. Vielen Dank für deine Zeit.
1: Ja, ich danke dir. Sehr schön war es.
0: Ja, fand ich auch. Johanna Degen war zu Gast bei Plus 1. Gleich, da erfahren Sie von dem ungewöhnlichen Lebensweg einer Mutter, die nach der Zeit mit den Kindern sich auf die radikale Suche nach der großen Freiheit begibt.
4: Ich habe ein interessantes Leben schon hinter mir gehabt. Ich bin so dankbar, dass ich das alles erleben durfte. Ich habe noch das intakte Syrien und intaktes Beirut kennengelernt. In der Steppe habe ich dann die Nomaden gesehen und da habe ich eine Sehnsucht gekriegt. Ich möchte mit denen mit.
0: Erzählt wird diese Geschichte in dem dokumentarischen Animationsfilm Mama Migra. Und den hat die eigene Tochter erstellt, die Filmemacherin Rebecca Blöcher. Wie sie den Freiheitsdrang und ungewöhnlichen Lebensweg der Mutter erlebt hat und wie das Verhältnis der beiden sich entwickelte, das erfahren Sie hier nach den Nachrichten um 11. Da bekommen wir Besuch von Rebecca Blöcher. Jetzt aber erstmal aus London, Ella R. über die alte Erkenntnis: Liebe macht blind. Red Flags and Love Hearts.

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7: F Uhr, die Nachrichten. Nach der Gewalttat mit einer Toten und 16 Verletzten beim Christopher Street Day in Berlin fahnden die Ermittler nach einem 21-jährigen Mann. In der Meldung von Polizei und Generalstaatsanwaltschaft im Online-Dienst X heißt es, man ermittle aufgrund des Verdachts eines Anschlages. Im Fahndungsaufruf wird mitgeteilt, dass der Gesuchte etwa 1,90 Meter groß ist, eine schlanke Statur und schwarze Haare hat sowie möglicherweise bewaffnet ist. Den Angaben der Behörden zufolge ist der Mann Polizei bekannt und wird dem islamistischen Spektrum zugerechnet. Gestern Abend gegen 22 Uhr war ein weißer Kastenwagen im Tiergarten in der Nähe des Potsdamer Platzes in eine Menschenmenge gefahren. Eine Frau kam ums Leben. 16 Personen wurden verletzt, 3 von ihnen lebensbedrohlich. Der Fahrer soll anschließend ausgestiegen und geflüchtet sein. Der Ablauf der Gewalttat ist noch nicht genau geklärt. Es wird geprüft, ob es eine zweite Tatphase mit einer Stichwaffe und mehr als einen Täter gab. Bundeskanzler Merz und Innenminister Dobrindt haben mit Entsetzen auf die Gewalttat beim Christopher Street Day reagiert. Merz sprach von einem Angriff auf unsere Gesellschaft, der aufgeklärt und mit aller Härte verfolgt werden müsse. Hunderttausende Menschen hätten friedlich beim Christopher Street Day gefeiert. Sie wollten, dass man gut und tolerant miteinander umgehe. Innenminister Dobrindt äußerte sich ähnlich und bot den Landesbehörden Unterstützung an. Berlins regierender Bürgermeister Wegner erklärte, Berlin sei die Stadt der Freiheit und die Freiheit sei aufs Schrecklichste angegriffen worden. Merz, Dobrindt und Wegner betonten gleichermaßen, ihre Gedanken seien bei den Opfern, ihren Familien und Freunden. In der CDU gibt es Kritik daran, wie Bundeskanzler Merz die Kabinettsumbildung umsetzt. Konkret geht es dabei um den Umgang mit Bundesverkehrsminister Schnieder. Medienberichten zufolge sollte dessen Ablösung bereits bei dem Pressestatement am vergangenen Freitag bekannt gegeben werden. Dazu sei es jedoch nicht gekommen, weil der vorgesehene Nachfolger Günzler spontan wieder abgesagt habe. Der rheinland-pfälzische Landtagsabgeordnete Ludwig sagte dem Tagesspiegel, der Umgang des Kanzlers mit Schnieder sei ein kommunikatives Desaster. Der Bundesvize der christlich-demokratischen Arbeitnehmerschaft Bäumler hatte dem Handelsblatt gesagt, eine Abberufung des Verkehrsministers erwecke den Eindruck von Willkür. Zurückhaltender äußerte sich der

0: Ministerpräsident von Thüringen Vogt. Er sagte im Interview der Woche des Deutschlandfunks, es sei sicherlich klar, dass der Freitag nicht rund gelaufen sei. Personalentscheidungen in der Bundesregierung seien jedoch Sache des Bundeskanzlers. Entscheidend sei, dass der Reformkurs weitergehe. In der Region um Bordeaux sind weitere 55.000 Menschen aufgerufen worden, sich vor den Waldbränden in Sicherheit zu bringen. Die Präfektur der Region Gironde sprach im Zusammenhang mit dem Feuer von einer ungünstigen Entwicklung. Zuvor hatten die französischen Behörden bereits tausende Menschen am Stadtrand von Bordeaux aufgefordert, ihre Häuser und Wohnungen zu verlassen. Damit liegt die Zahl der wegen der Brände im Departement Gironde evakuierten Menschen über der Marke von 200.000, wie die Nachrichtenagentur AFP schreibt. Auch in anderen Regionen Frankreichs kämpfen Feuerwehrleute gegen Brände. Bundeskanzler Merz nannte die Waldbrände in Frankreich verheerend. Er stehe in engem Kontakt mit Präsident Macron, schrieb Merz auf der Online-Plattform X. Deutschland schicke Hilfe. Hubschrauber, ein A400-Flugzeug und Helfer machten sich auf den Weg. Spanien kämpft ebenfalls gegen massive Waldbrände. Das Innenministerium gab neue Evakuierungsaufrufe für die Provinz Toledo, südwestlich der Hauptstadt Madrid, heraus. Zehntausende Menschen mussten in Spanien bereits ihre Häuser verlassen. Das Wetter. Am Tag im Norden viele Wolken, schauerartiger Regen und einzelne Gewitter. Am Nachmittag auf die nördliche Mitte übergreifend, zwischen Main und Donau heiter bis wolkig. Am Alpenrand einzelne Schauer und Gewitter. Die Höchstwerte dann 20 bis 32 Grad. Morgen wechselnde Bewölkung und vor allem über der Mitte einzelne Schauer. Nach Osten hin geringe Gewitterneigung. Auch an den Alpen vereinzelt Schauer. Ansonsten meist trocken bei 18 bis 28 Grad. Das waren die Nachrichten.
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2: Hallo und einen schönen Sonntag. Hier geht's gleich um den ungewöhnlichen Weg einer Mutter, die Suche nach radikaler Freiheit und wie diese Suche die Beziehung zu ihrer Tochter und Familie beeinflusst. Vorher ein Indie-Pop-Duo aus Australien und Südafrika, Pamela, Better Than Before.

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1: Ich habe ein interessantes Leben schon hinter mir gehabt. Ich bin so dankbar, dass ich das alles erleben durfte. Ich habe noch das intakte Syrien und intaktes Beirut kennengelernt. In der Steppe habe ich dann die Nomaden gesehen und da habe ich eine Sehnsucht gekriegt. Ich möchte mit denen mit.
2: Hallo und ganz herzlich willkommen bei Plus Eins. Erzählen wir immer direkt aus dem echten Leben, heute zwischen Freiheit und Familie. Es geht um eine Mutter-Tochter-Beziehung, das Verhältnis von Freiheit und Verantwortung sowie Rollen und Erwartungen innerhalb von Familien. Rebecca Blöcher hat einen Film gemacht, der auch in der Machart besonders ist. Es ist nämlich ein dokumentarischer Animationsfilm, Mama Mikra heißt er. Und Rebecca ist mir jetzt aus Hamburg hier nach Berlin zugeschaltet. Hallo.
3: Hallo.
2: Du hast dich der Geschichte deiner Mutter anhand von Tonaufnahmen, von Interviews und alten Fotos angenähert und das dann auch noch mit animierten Filzfiguren gestaltet, einer ganzen Filzfigurenwelt, kann man sagen, mit komplexen Landschaften, Tieren, Bergen und eben einem winzigen, gefilzten kleinen Auto, das quasi so ein bisschen die zweite Hauptrolle spielt in dem Film. Es ist ein autobiografischer Film über die letzte Annäherung zwischen deiner Mutter und dir, aber auch ein Film über eine Frau, die sich nie ein normales Leben so richtig komplett vorstellen konnte. Ganz kurz vorneweg eine Frage. Warum eigentlich dieses Material? Filz. Man sieht diesen Filz, der ist irgendwie weich und formbar. Warum hast du dich dafür entschieden?
3: Die Antwort ist vielleicht etwas pragmatisch. Also mein erster Gedanke war, ich möchte ein Material, mit dem ich selber gern arbeite, was ich selber gern anfasse. Also nichts irgendwas, was giftig ist oder so. Und da gibt es gar nicht so viel. Und dann habe ich einfach geguckt, was die Puppe machen können muss. Also braucht die Mimik im Gesicht vor allen Dingen und welches Material würde sich dazu eignen? Und da bin ich auf Wolle gekommen. Genau, ist vielleicht eine etwas unpoetische Antwort jetzt.
2: Ja, aber das Ergebnis ist tatsächlich sehr sinnlich, muss ich sagen, weil die Figuren sind wirklich sehr lebendig und sehr, also man hat das Gefühl, es ist auch sehr zärtlich sozusagen, wie auch deine Mutter vor allem da dargestellt ist. Wir hören noch mal rein in den Film und Sie, liebe Hörerinnen und Hörer, müssen sich jetzt ein bisschen was vorstellen. Wir sehen ein Zimmer, alles gefilzt und aus der Perspektive einer in diesem Zimmer liegenden Person sieht man einen freundlichen Raben, ja, am Bett sitzen. Der Rabe bewegt den Kopf vorsichtig, schaut die liegende Person an und hält die Hand. Man hört ein Gerät, sowas wie ein Sauerstoffgerät und dann...
3: Wenige Tage bevor meine Mutter starb, saß ich an ihrem Bett. Sie fragte mich, warum ich dieses Kostüm trage. Sie schlief dann ein und als sie wieder aufwachte, erkannte sie mich nicht mehr. Sie sagte, Sie sehen aus wie meine jüngste Tochter. Eine kluge und starke Frau ist das. Das waren die letzten Worte, die sie zu mir sagte.
2: Dein Film beginnt mit dem Abschied von deiner Mutter. Es ist ein sanftes Bild, liebevoll, aber auch ein bisschen speziell. Sie erkennt dich in dieser Szene nicht mehr, dann aber doch. Was würdest du sagen? Wer war diese Frau? Wer war deine Mutter?
3: Wer war meine Mutter? Meine Mutter war auf jeden Fall eine sehr offene und lebensfrohe, lustige Person. Und sie hat sich aber auch sehr, sehr viel verändert. Also sie war eine Person, die so vielleicht ein bisschen zu extrem geneigt hat, zumindest wenn man aus dem Durchschnitt da rausguckt. Ja, es war eine sehr lange Zeit, die wir uns kannten. Und sie hat sehr, sehr viel Entwicklung durchgemacht in diesen 40 Jahren oder noch mehr.
2: Ja, eben halt auch als Mutter, auch ich glaube in den 60ern etwa sozusagen, entsprechender Gesellschaft, da vielleicht ein bisschen Schwierigkeit gehabt reinzukommen, aber dann halt auch als ein bisschen extremere Person, Aussteigerin, Obdachlose mitunter, Abenteurerin, in all diesen Rollen trifft man sie dann auch im Film an. Wie war sie denn für dich als Kind, als Mutter quasi? Wie hast du sie wahrgenommen?
3: Also sie war für Kinder, glaube ich, ihr ganzes Leben lang immer super spannend, weil sie ganz viel Quatsch gemacht hat mit uns. Also sie hat zum Beispiel mal, das hat eine Freundin, als sie gestorben ist, hat sie mir das mal erzählt, da konnte ich mich gar nicht mehr dran erinnern, dass sie öfter mal sowas gemacht hat, wenn wir Mittag gegessen hat, dass sie dann gesagt hat, so heute essen wir alle unterm Tisch zum Beispiel. Und sowas finden Kinder natürlich super witzig. Und sie war auf jeden Fall eine tolle Mutter, die meine Schwester und mich sehr gesehen hat und versucht hat, das, was in uns gesteckt hat, irgendwie zu fördern. Sie war aber auch, meine Schwester war sehr, die ist sehr krank geworden, als ich auf die Welt gekommen bin. Deswegen war sie, glaube ich, auch ein bisschen überfordert mit dieser ganzen Situation. Und auch, sie wollte halt selber auch noch was von ihrem Leben. Und dieser ganze Mix, das war sie halt alles für mich.
2: Und sie war auch gesellschaftlich recht engagiert, hat sich eingebracht, war vernetzt und hatte eine bewegte Vergangenheit. Also bevor du und deine Schwester auf der Welt waren, das kriegt man auch mit. Deine Mutter erzählt davon Reisen nach Syrien, England, nach Beirut, nach Besuchen in der Steppe, von Geschichten von anderen Männern. Man spürt beim Erzählen wirklich auch in ihrer Stimme, finde ich, die Sehnsucht nach Freiheit. Sie hat ursprünglich mal Hotelfachfrau gelernt und das genutzt, um dann an verschiedenen Orten zu arbeiten. Und sie war da sehr abenteuerlustig. Und du zeigst da auch viele Fotos im Film an verschiedenen Orten. Wann hast du eigentlich von diesem Teil der Biografie deiner Mutter erfahren?
3: Also stückchenhaft wusste ich das schon vorher. Aber in dem Umfang habe ich das später erst so mitgekriegt. Vor allen Dingen in diesem Interview, was auch in dem Film vorkommt. Da hat sie mir nochmal ganz viele Geschichten erzählt, die ich noch nicht kannte. Und um ehrlich zu sein, habe ich bei der einen oder anderen Geschichte auch gedacht, na, ob das wohl wirklich so stimmt. Und diese Fotoalben, die habe ich erst gefunden, nachdem sie gestorben ist.
2: Und haben die den Geschichten dann recht gegeben oder?
3: Ja, genau. Da habe ich dann diese ganzen Gesichter zu diesen Geschichten dann plötzlich gesehen und zu diesen Namen. Und das war ziemlich spektakulär irgendwie. Also vor allem, genau, weil sie gerade gestorben war. Meine Schwester und ich haben das Lager ausgeräumt, was sie da 10 Jahre hatte, wo unser Familienhaus quasi untergestellt war oder das, was es davon noch gab. Also die Einrichtung. Und da habe ich dann diese Kiste gefunden mit, ich glaube, 20 Fotoalben von den 50ern bis zu unserer Familie. Also das letzte Album war, glaube ich, das von meiner Schwester als Baby.
2: Du bist da auch auf einen Brief gestoßen, den deine Mutter bekommen hat, als sie, glaube ich, deinen Vater gerade schon so kennengelernt hatte. Der spielt auch im Film eine Rolle. Da wird ein Konflikt angedeutet, den deine Mutter mit der Welt und der Gesellschaft vielleicht hatte. Der kommt von einer Freundin deiner Mutter.
3: Ja, genau. Absurderweise kommt er von der Freundin meiner Mutter. Die Tipps da drin, da hätte man jetzt nicht unbedingt gedacht, dass das von einer Freundin geschrieben war.
2: Hören wir mal.
0: 31.10.1968. Liebe Verena, ich darf dir gratulieren, dass du solch einen Mann kennengelernt hast. Natürlich ist er eifersüchtig. Allerdings gibst du ja auch oft Nahrung zu Eifersüchteleien. Episode Klaus und Friedhelm. Es passt ihm nicht, dass du ohne ihn die Altstadt besuchst. Werde endlich du selbst. Werde sanft und zärtlich. Lege deine burschikose Art ab, zieh dich so weiblich wie möglich an. Zeige endlich, wie hausbacken du sein kannst. Vielleicht überlegst du einmal, ob du nicht bald einen Kochkurs belegen kannst. Versuche langsam, aber zielsicher, aus dir eine ganze Frau zu machen. Denke daran, auch der Ton macht die Musik. Es tut mir so weh, dich traurig zu sehen, aber du bist auch immer noch zu egoistisch. Deine Freundin Josi.
2: In dem Film sieht man, wie deine Mutter auf einer schwarzen, wabernden Fläche liegt und in die Wolken schaut. Und das wird dann irgendwie klar, dass es Wasser ist. Und sie taucht unter. Es ist ein bisschen so, wie entweder sich ergeben oder sich auch dem verschließen, was da in diesem Brief erzählt wird. Warum hast du gerade diesen Brief für den Film ausgewählt? Warum war der für dich so wichtig?
3: Naja, weil der ist ja schon etwas absurd, der Brief. Also, dass eine Freundin... Aus heutiger Perspektive ist er absurd, genau. Und wenn man meine Mutter etwas kennt, ist er auch absurd. Ich gehe mal davon aus, dass meine Mutter genau das Gegenteil gemacht hat dann, aus Protest. Und auch, weil es einfach auch gut zu der Geschichte von meiner Mutter passt, weil ich glaube, dass vor allen Dingen zu der Zeit, als sie jung war oder als sie Mutter geworden ist, dass sie nochmal ganz andere Kämpfe gekämpft hat als vielleicht Frauen heute, die es auch immer noch machen müssen. Aber sie wollte halt selber auch ihre Eigenständigkeit haben und eben nicht den Kochkurs besuchen und dann nachher nur noch hinterm Herd stehen.
2: Und das war nicht sehr zeitgemäß, muss man sagen. Oder es wurde vielleicht gerade so ein bisschen zeitgemäß her, so vielleicht auch solche Ansprüche an das Leben zu haben als Frau, wenn ich das nicht richtig falsch sehe. Und es hat auch zu Konflikten zu Hause geführt letztendlich. Wir hören mal von ihr eine Beschreibung ihrer Ehe mit deinem Vater.
1: Erst war ich eine Emanze, dann war ich eine Feministin und dann war ich zu spirituell. Ich war nie richtig in dem Sinne. Er hat das immer bewertet und bezeichnet, benannt. Also ich habe deinen Vater geliebt und ich habe mich einfach nur entwickelt, wie man sich entwickelt. Und dann wollte ich nicht so ein Allerweltsleben leben. Ich brauchte ein bisschen mehr. Mir kamen auch keine Vorschläge. Und dann haben wir einmal irgendwo getanzt. Und da trat er mir immer auf die Füße und total arrhythmisch. Nix. Und so was hat keinen Zweck. Und dann habe ich mich losgerissen und habe allein weiter getanzt. Ich war so wie ein Wildfang. Ich konnte nur Freestyle tanzen.
4: Du hast, glaube ich, das Bett zersägt, ne? Du hast das Ehebett in zwei Teile.
2: Dieses Lachen ist ja auch wirklich, also schön und auch sehr markant. Und da strahlt ja auch wahnsinnig viel aus. Und sie hat tatsächlich das Ehebett zersägt nach oder zur Scheidung.
3: Ja, nee, vorher. Vor der Scheidung hat sie das. Also das war noch in der Ehe, als sie das Ehebett zersägt hat.
2: Wann hast du verstanden, dass Freiheit deiner Mutter so wahnsinnig wichtig ist und vielleicht wichtiger als Sicherheit?
3: Wann ich das verstanden habe? Ich glaube, so richtig viel habe ich erst viel zu spät, glaube ich, verstanden. Also ich glaube, jetzt erst, als ich den Film gemacht habe, habe ich das Gefühl gehabt, dass ich meine Mutter wirklich immer noch nicht richtig verstanden habe, aber viel mehr als vorher. Und ich glaube auch, das war, glaube ich, auch so ein Problem für meine Mutter, dass sie sich sehr unverstanden gefühlt hat von vielen. Also auch genau durch das, was du gerade angesprochen hast mit dem Brief und wie, was sie als Frau so wollte zu dieser Zeit. Das haben auch viele nicht verstanden. Wir sind haben in so einem Dorf, in so einem Vorort von Bremen gewohnt. Und ich glaube, meine Mutter hat sich sehr unverstanden gefühlt. Also sehr spät erst.
2: Wie sich ihr Weg weiterentwickelt hat, dazu gleich mehr. Das ist Therma Plum, Don't Let a Good Girl Down.

0: Fermaplam, Don't Let a Good Girl Down. Es geht um die ungewöhnliche Biografie der eigenen Mutter. Die Filmemacherin Rebecca Blöcher ist mir heute aus Hamburg zugeschaltet. Wir sprechen über ihren Film Mama Migra. Rebecca, wir haben jetzt deine Mutter Verena schon ein bisschen besser kennengelernt, vor allem auch ihren Freiheitsdrang. Sie gibt dem ja wieder nach, nachdem ihr Kinder eine Weile aus dem Haus wart. Und dann gibt sie ihren festen Wohnsitz auf und begibt sich auf Dauerreise und lebt in ihrem kleinen Auto, einem Nissan Micra, daher auch der Titel Mama Migra. Wie alt warst du da?
1: Es war so ein bisschen so eine Übergangszeit. In der ersten Zeit, da war sie schon unterwegs, aber da hatte sie noch so eine Wohnung als Basis. Mhm. Da war ich Anfang 20, ich glaube 22.
0: Und sie war ungefähr 60?
1: Genau, sie war ungefähr 60. Also sie hat es so von 60 bis 70 ungefähr gemacht in ihrem Auto.
0: Wie hast du damals darauf reagiert?
1: Ganz am Anfang haben wir, also meine Schwester und ich, gedacht, toll, das ist super, dass sie das macht, dass sie losfährt. Wir hatten, glaube ich, irgendwie so, wir haben das so ein bisschen romantisiert irgendwie gesehen und haben das auch so als Reise betrachtet, das Ganze, dass sie das kurz macht. Und wir sind aber nicht davon ausgegangen, dass sie das dann wirklich 10 Jahre macht und auch kein Zuhause mehr hat. Und am Anfang haben wir gedacht, das ist total super. Fährt sie rum und lebt, wie sie will und kann machen, was sie möchte. Genau, dann kam diese Scheidung aber dann dazu und dann hat man irgendwann, haben wir dann auch mitgekriegt, das ist alles gar nicht so gut und gar nicht so gesund. Und meine Mutter hatte zwischendurch dann auch so ein paar Episoden, kann man das vielleicht nennen, wo sie dann auch nicht mehr telefonieren wollte, weil sie dachte, sie wird abgehört und da wurde es dann so ein bisschen unschön und da haben wir uns dann schon Sorgen gemacht irgendwann.
0: Dass sie da einfach vor allem auch in der Krise steckt.
1: Genau, dass sie in der Krise steckt und wir haben dann auch versucht, ihr eine, also wenn ich wir sage, es ist immer meine Schwester und ich, wir haben dann versucht, ihr eine Wohnung zu organisieren und sie wusste aber gar nicht wo. Also das hat sich wirklich so richtig nach, so sie ist irgendwie entwurzelt oder sie hat vielleicht auch irgendwie eine Gemeinschaft gesucht und sie wusste überhaupt gar nicht, wo sie irgendwie leben wollte. Und dann haben meine Schwester und ich das jeweils in unserer Stadt gemacht, aber sie konnte sich irgendwie keine Wohnung mehr nehmen. Also sie hätte eine kleine, so viel aus finanzieller Sicht hätte sie eine kleine Wohnung wahrscheinlich nehmen können. Mhm. Aber so einfach psychisch hatte sie irgendwie eine Schranke. Sie konnte nicht, sie hat immer irgendwas gefunden, warum sie die Wohnung nicht nehmen konnte.
0: Sie hat das allerdings gar nicht so krisenhaft wahrgenommen, zumindest in dem Gespräch, das auch in dem Film zu hören ist, schildert sie jetzt erstmal dieses Leben als einfach eine große Errungenschaft für sich.
2: In der Art, wie ich gelebt habe, darin habe ich ein ganz großes Stück Freiheit gesehen. Es war jederzeit flexibel, es war so eine richtige Vagabundin. Das kann nur jemand nachvollziehen, der das auch gelebt hat.
0: Sie reist da sehr viel durch Europa und ihr Leben ist ja dann auch speziell geworden. Und du hast es ja angedeutet, prekär auch, könnte man sagen. Aber sie erzählt das alles als humorvolle Geschichte, alles als ja, verrückte Schönheiten des Lebens, die ihr da so begegnen.
1: Ja, also das ist natürlich einmal auch meine Mutter, wie sie die Sachen erzählt. Aber sie hat mir auch gesagt, sie würde das wieder genau so machen, wenn sie das jetzt nochmal entscheiden könnte. Also sie bereut da gar nichts von. Und sie hatte bestimmt auch eine schöne Zeit, aber halt, da gab es natürlich auch die anderen Seiten. Also so alleine mit Mitte 60 oder fast 70 als Frau alleine nachts in einem kleinen Auto zu schlafen, ist wahrscheinlich auch nicht immer nur angenehm. Und da hat sie mir auch ein paar Geschichten erzählt. Es war bestimmt, es war halt wie das Leben, ne? Wahrscheinlich von allem ein bisschen dabei. Und je älter sie wurde, desto mehr hat ihr Körper dann auch angefangen zu streiken. Und da wurde es wahrscheinlich immer, immer schwieriger für sie, das weiter so durchzuziehen.
0: Mhm. Wir hören mal in eine Sequenz rein, wie sie so ihren Alltag meisterte on Tour.
2: Da gibt es ja Hotels, die machen schon um 6 Uhr Frühstück. Und dann bin ich ganz früh, habe ich dann das Auto verlassen, habe ich mich erst gewaschen auf der Toilette wie ein Hotelgast und habe gefrühstückt. Das habe ich überall gemacht, in ganz Europa, wo ich war.
0: Also sie musste auch stark mit dem Geld haushalten und du hast ja auch gesagt schon, also auch mit dem Alter, dann Kälte, Einsamkeit, Krankheit kam dazu und Da gab es dann auch noch einen Konflikt oder Konflikte, die sich dann zwischen deiner Mutter und dir und vielleicht auch deiner Schwester entwickelt haben. Da prallen ja dann auch unterschiedliche Perspektiven aufeinander. Darüber sprechen wir gleich noch. Deine Mutter ist dann auch immer wieder mal unangekündigt aufgetaucht und praktisch in dein Leben, wenn man so will, so ein bisschen eingebrochen und hat Aufmerksamkeit gefordert. Wie würdest du das beschreiben?
1: Ja, genau. Und vor allen Dingen hat sie, also sie ist auch nicht zu mir gekommen und hat gesagt, ich brauche deine Hilfe oder ich brauche einen Schlafplatz, sondern sie ist immer zu mir gekommen und hat gesagt, ich war gerade um die Ecke, wollen wir nicht einen Kaffee trinken?
0: Gerade noch in Slowenien, jetzt um die Ecke.
1: Genau. Und ich konnte sie natürlich nicht, also wenn es mir nicht gepasst hat, konnte ich sie nicht nach Hause schicken, weil das ihr Zuhause war, das Auto, was bei mir vor der Tür stand. Und das war sehr, sehr schwierig, weil ich sie auch immer wieder gebeten habe, vorher anzurufen. Das wollte sie aber nicht, weil sie nicht wollte, dass ich Nein sage. Und ich wollte aber Nein sagen können. Und das, ja, das ging halt über 10 Jahre. Das war sehr schwierig. Ich habe auch ganz viel in WGs gelebt. Und dann stand sie bei mir vor der Tür, hat mir auch nicht gesagt, wann sie wieder wegfährt. Und dann, ich hatte halt nur dieses eine WG-Zimmer eine Zeit lang. Und dann haben wir halt zusammen dann bei mir im Bett geschlafen für diese Zeit. Das war sehr, meine Mutter ist auch eine sehr raumeinnehmende Person. Das kommt noch dazu.
0: Es gibt eine Dialogstelle in dem Film, in dem ihr über diesen Konflikt besprecht.
1: Weißt du noch, als du bei mir vor der Tür standst und ich dann wirklich einmal gesagt habe, nein?
2: Ja. Da bin ich wieder weitergefahren.
1: Nee, da standst du bei mir vor der Tür und hast bei mir vor der Tür geschlafen.
2: Oder das habe ich auch mal gemacht, ja. Ich habe es natürlich immer gehofft, dass wenn die Mutter in der Tür steht, dass ich dann nicht abgelehnt werde. Ist doch klar.
1: Nee, ist nicht klar, weil du weißt ja, dass, wenn du nicht vorher anrufst, dass du dann auf jeden Fall auf Ablehnung stehst.
2: Ja, das habe ich in Kauf genommen. So war ich eben drauf. Ich habe mich vor diesem Nein, kannst nicht kommen, gefürchtet. Ich habe gedacht, eine Mutter kann doch jederzeit zu ihren Kindern kommen und meine Kinder können jederzeit zu mir kommen.
1: Es gab ja keinen Ort, wo wir hinkommen konnten.
2: Ja, eine Zeit lang stimmt das natürlich.
1: Ja, eine Zeit lang sind ungefähr 10 Jahre.
0: Man hört da auf der Bildebene im Hintergrund die Krähe wieder und die legt dem Nissan Micra Steine in den Weg. Also eine ziemlich starke Abgrenzung ist auf der Bildebene. Also während deine Mutter da viel Freiheit und Selbstbestimmung erlebt und bespricht, ist für dich auch einfach Sorge und auch Überforderung und vielleicht auch ein Stück weit Verletzung mit all dem Leben verbunden. Ihr musstet einfach mit diesem selbstgewählten Lebensstil umgehen. Wie war denn das?
1: Ja, das war schwierig, auf jeden Fall. Also genau die Sachen, die du gerade schon gesagt hast eigentlich. Also der Mix aus Sorge und dann aber auch wieder dieses, dass sie meine Bedürfnisse so ignoriert hat. Also bei mir vor der Tür stand und das auch so als selbstverständlich genommen hat, dass sie das ja immer machen kann. Und dann eben meine Bedürfnisse gar nicht berücksichtigt. Das war extrem schwer. Also auch dieses Nein sagen, was da gerade in diesem Filmausschnitt vorkam. Das ist einer der schlimmsten Nächte gewesen, weil ich dann gesehen habe, ich habe Nein gesagt und dann habe ich gesehen, dass sie bei mir vor der Tür steht und dann in ihrem Auto schläft. Mhm. Und das ist natürlich super schwierig, also da irgendwie die eigene Grenze zu ziehen, aber es ist halt natürlich meine Mutter und ich möchte natürlich, dass es ihr gut geht. Das war sehr, sehr schwer.
0: Mhm. Und diese Herausforderung, vor denen sie da steht, die hast du auch mit ihr nochmal thematisiert.
1: Wie hast du das gemacht, wenn es so kalt draußen war? Das ist schwierig, da dann zu schlafen, oder? Bei Minusgraden?
2: Das war manchmal hart. Und dann bin ich aber, da habe ich mich da an die Decke gekuschelt. Und manchmal habe ich auch in der Nähe eines Pferdestalls geschlafen. Da habe ich gedacht, ach, jetzt im Pferdestall zu liegen, ist bestimmt schön warm. Da habe ich mir so Gedanken gemacht. Irgendwann, als ich dann anfing zu kränkeln, habe ich gedacht, jetzt musst du in die Puschen kommen. Jetzt musst du irgendwie was finden, um nicht ganz abzurutschen, ne? Du weißt gar nicht so richtig, wie ich gelebt habe.
1: Das, nee, weil du nichts erzählt hast.
2: Genau, ja, weil das war mir aber wichtig. Ich habe halt meinen Stiefel so durchgezogen, wie ich meinte, leben zu wollen.
0: du eigentlich auch mal den Kontakt abgebrochen, gesagt, dann mach doch mal dein Ding, aber ich kann das irgendwie nicht gut aushalten, wenn ich immer denke, dir geht es eigentlich vielleicht zwischendurch auch schlecht und ich weiß nie, wann du kommst und wann du wieder weg bist?
1: Nee, das habe ich nie gemacht. Das war auch nie ein Gedanke. Also das, vielleicht war das dafür auch, meine Mutter hatte am Anfang gar kein Telefon, also so in den ersten paar Jahren. Ja. Irgendwann hatte sie dann eins, dann war das immer mal leer. Und deswegen hatten wir sowieso relativ wenig so Kontakt. Also der meiste Kontakt war eigentlich, wenn sie halt bei mir vor der Tür stand. Und so telefoniert haben wir ganz, ganz selten nur.
0: Mhm. Ja. Es gibt eine Szene, wo man das Gefühl hat, jetzt kommt es zu einem Wendepunkt. Du zeichnest das mit dem Zerbrechen des Autos nach. So sieht man es auf jeden Fall im Film und dann hört man das.
3: Ich habe irgendwie im ersten Moment, als ich die Tür aufgemacht habe, habe ich gedacht, boah, irgendwas ist hier nicht gut. Es sah so aus, als hätte sich ihr Körper dem Auto angepasst. Also so, wie man im Auto sitzt. Ihre Hände sind so verbogen, als würde sie das Lenkrad noch umfassen.
0: Gab es so etwas, so einen Zusammenbruch?
1: Ja, das war sehr, sehr, sehr viel länger, diese Geschichte, als das, als wie ich es im Film dargestellt habe. Mhm. Aber worauf ich mich beziehe in der Tonspur ist, dass sie konnte irgendwann nicht mehr Auto fahren, aus gesundheitlichen Gründen, und hat sich dann ein Pensionszimmer genommen. Das wusste ich auch. Und sie hat mich irgendwann mal angerufen und hat gefragt, ob ich ihr was zu essen bringen könnte. Und dann, also das fand ich schon auch weird. Und dann bin ich zu ihr hingefahren und da hat sie mir sie konnte gar nicht runterkommen. Sie hat mir dann den Schlüssel runtergeworfen durchs Fenster. Und dann bin ich hoch und habe gedacht, was ist hier denn los überhaupt? Und dann habe ich halt diese Tür aufgemacht und sie saß da und das war alles ganz weird. Und dann irgendwann habe ich dann mitgekriegt, dass sie gar nicht mehr aufstehen kann. Und da kam dann auch noch, eine Heilerin und die hat dann irgendwie versucht, meine Mutter mit Christus-Energie zu heilen. Und meine Mutter hat gedacht, das klappt jetzt. Und ich saß halt daneben und habe mir das alles angeguckt und sie hat dann versucht aufzustehen und konnte es nicht. Und da habe ich dann gecheckt, okay, sie kann gar nicht mehr von diesem Stuhl aufstehen und ich wusste auch gar nicht, wie lange sie da überhaupt saß. Mhm. Und kurz danach ist dann das Auto auch kaputt gegangen.
0: Und wie es von da an weiterging, darüber sprechen wir hier gleich.

0: Es geht um den Glauben an etwas, das Hoffnung schenkt und zum Weitermachen anspornt. Rag & Bone Man, What Do You Believe In? Einen schönen Sonntag Ihnen. Hier ist Deutschland von Kultur, plus eins. Rebecca Blöcher hat einen dokumentarischen Animationsfilm gemacht, einen besonderen, einen poetischen Film über ihre Mutter, die 10 Jahre lang ein selbstgewähltes Nomadenleben in ihrem kleinen Auto lebt, bis es nicht mehr geht. Sie war dann etwa 70, Rebecca, hast du gerade erzählt, als sie das Autoleben ja eigentlich ein Stück weit aufgeben musste. Warst du dann eigentlich auch erleichtert, als sie sich dann an verschiedenen festen Wohnsitz niedergelassen hat?
1: Nein, weil sie sich nicht in einem festen Wohnsitz niedergelassen hat. Also sie hatte dann nur dieses Pensionszimmer. Das war aber auch nur sehr provisorisch, weil diese Frau, die war glaube ich 100, die diese Pension geführt hat, die hat die gar nicht mehr geführt. Und meine Mutter hat sie aber irgendwie belabert, dass sie trotzdem dieses Pensionszimmer da mieten kann. Und das war halt nur ein Zimmer. Also es gab keine Küche. Also die Küche von meiner Mutter waren 2 Wasserkocher, wo sie sich Nudeln und Soße und alles drin gekocht hat. Und das war halt nicht optimal. Vor allen Dingen für eine Frau, die sich dann, genau das, was ich gerade meinte, sie konnte sich irgendwann nicht bewegen mehr. Und dann ging der Stress für meine Schwester und mich richtig los, weil wir dann versucht haben, ihr Orte, also irgendwie Reha und Behandlungsmöglichkeiten, Krankenhaus. Und da haben wir sie irgendwie von einem Ort zum anderen quasi gebracht, damit sie irgendwo sein konnte, damit sie irgendwie versorgt wird und behandelt wird und so weiter.
0: Das heißt, du hast dich auch automatisch angenähert wieder, weil es gar nicht anders ging, weil sie deine Unterstützung brauchte.
1: Genau, da habe ich wirklich so funktioniert. So, und ich war so richtig ein Eisblock zu meiner Mutter.
0: Du warst eigentlich wütend.
1: Ich hatte einen riesigen Gefühls- und Emotionsmix, glaube ich, in mir. Und ich war ein paar Jahre lang ihr gegenüber sehr kalt. Das ist mir, glaube ich, bei dem Gespräch für diesen Film, da haben wir uns wirklich angenähert. Oder wir haben vorher, also ich habe den Film angefangen, als Corona losging. Da haben wir sehr oft telefoniert. Also ich habe dieses ganze Interview schon telefonisch mit ihr gemacht. Mhm. Und da hatten wir schon so sehr schöne Gespräche, weil meine Mutter das auch so schön fand, dass sie von ihrem Leben erzählen konnte und ich wirklich Interesse an ihrem Leben hatte als Mensch und jetzt nicht nur als Mutter. Und das hat schon ganz viel gemacht irgendwie mit unserer Beziehung, dass ich ihr zugehört habe und auch wirklich ehrlich zugehört habe und dieses Interesse halt hatte an ihr.
0: Ja, und in diesen Gesprächen äußert sie aber auch die Verbindung, die sie auch während dieser Zeit schon zu dir gespürt hat.
2: Ich musste dich unbedingt sehen. Ich habe so oft gebetet, dass ihr euch melden würdet oder mich besuchen würdet. Wirklich, wirklich, Rebecca. Du hast mir richtig gefehlt. Richtig, aber richtig.
0: Hat sie dir eigentlich auch gefehlt?
1: Ja, hat sie schon, auf jeden Fall.
0: Und der Film endet dann aber mit einem Satz von dir, den wir auch mal an dieser Stelle hören wollen.
1: Ich konnte sie erst wieder berühren, als ich musste. Und das hat sich sehr komisch angefühlt. Und ich habe mich so erschrocken, weil ich so ihre Knochen gefühlt habe.
0: Berühren, als ich musste, musst du vielleicht, glaube ich, erklären.
1: Ja, ich musste sie berühren, weil ich ihr helfen musste, von diesem Stuhl aufzustehen. Und da viele Sachen, so körperliche Sachen waren, wo ich sie berühren musste. Und ich konnte das die Jahre vorher nicht wirklich. Ich konnte sie nicht, also wir haben uns schon umarmt auch mal zum Hallo sagen, aber das war von meiner Seite aus immer sehr distanziert. Und da wurde ich dazu gezwungen, sie zu berühren. Aber ich habe mich einfach so weit weg von ihr gefühlt und so distanziert. Ich habe es nicht hingekriegt.
0: War das dann wie ein Selbstschutz oder war das, du hast ja ein bisschen sowas wie Wut auch geäußert?
1: Ja, ich glaube schon, dass es ein Selbstschutz war. Vielleicht auch vor meinem ganzen eigenen Gefühlschaos oder vor Verletzungen oder enttäuscht werden. Ich weiß es nicht, aber es war sehr, sehr lang auf jeden Fall. Das ist auch etwas, was ich tatsächlich, ich bereue nicht so viel, aber das bereue ich. Aber ich konnte da nicht wirklich was gegen unternehmen.
0: Dass sich das bei dir so verfestigt hat, bereust du, oder?
1: Ja, genau. Also, dass ich es nicht hingekriegt habe. Ich war einfach überhaupt, also meine Mutter und ich hatten eine sehr schöne Beziehung, als ich klein war und auch so, als ich jugendlich war. Und irgendwann war die dann, also wahrscheinlich auch so durch diese Autozeit von ihr, war die so weg. Und ich bin so kalt ihr gegenüber geworden und ich bin da nicht mehr rausgekommen. Und ich war einfach... ich konnte nicht liebevoll ihr gegenüber sein. Und gegen Ende habe ich dann gesehen, wenn sie dann bei mir mal geschlafen hat, wie es ihr geht und dass es sehr schwer für sie sein muss. Und das hat es, glaube ich, noch schlimmer gemacht irgendwie. Also jetzt, wenn ich daran zurückdenke, denke ich, hätte ich sie doch mal in den Arm genommen oder hätte ich ihr doch einfach zugehört. Und ich war von vornherein genervt von ihr und war so abgekapselt.
0: Der Film wirkt auch wie so ein Abschied von der Mutter. Und ich finde ehrlich gesagt, es ist also so viel Zärtlichkeit und so sehr Liebevolles in diesem Film. Und ich meine, der kommt ja aus deinen Händen. Nimmst du das alles auch so wahr?
1: Ich freue mich total, dass du das sagst, auf jeden Fall. Und ich habe das auch von vielen Leuten schon gehört. Und ich finde das sehr, sehr, sehr, also mich freut das total. Und ja, ich glaube, ich nehme das so wahr, weil ich weiß, ich habe es ja alles selber animiert. Ich habe auch die Figuren selber gebaut. Und ich habe mich in jede Situation einfach so reingefühlt. Also ich habe mir beim Animieren zum Beispiel immer so Musik angemacht, die zu der Situation passt. Oder die ich in der Situation wirklich gehört habe oder in dieser Zeit und so weiter. Also ich habe mich da wirklich so richtig emotional reinbegeben beim Animieren und ganz viel ist da auch entstanden während des Animierens. Also dass die Puppen dann so eine Art Eigenleben bekommen haben und ja, vielleicht liegt es ein bisschen daran auch.
0: Und war es wie ein Abschied, den zu machen?
1: Ja, also meine Mutter ist ja gestorben während des Films, also während der Produktion. Deswegen ja, auf jeden Fall. Aber das wusste ich vorher noch nicht. Also der Plan war eigentlich, einen Film über ihr Leben zu machen. Und der Fokus sollte gar nicht so sehr auf uns beide liegen. Das ist dann aber irgendwann so gekommen. Also der Plan war es nicht, aber irgendwann hat sich das einfach so entwickelt.
0: Und was glaubst du, hätte sie gesagt, wenn sie den Film noch hätte sehen können?
1: Das habe ich mich auch schon gefragt, was sie gesagt hätte. Ich glaube, sie hätte gesagt, boah, stark, Becky.
0: Boah.
1: Ich glaube, also sie ist später sehr spirituell geworden. Das sieht man nur so ein ganz kleines bisschen an der Einrichtung des Autos. Das hätte ihr, glaube ich, ein bisschen gefehlt, aber ich glaube schon, dass sie den gemocht hätte, den Film.
0: Das allerletzte, was in deinem Film zu sehen ist, ist nichts Gefilztes, sondern ein Foto von diesen vielen Fotos, die du auch gefunden hast. Und daneben ein kleiner handgeschriebener Text. Wenn du sein darfst, wie du bist, öffnen sich alle Türen, deine Mama. Findest du mit dieser Nachricht Frieden? Ist das auch was für dich Handlungsleitendes?
1: Auf jeden Fall. Also das Foto hatte ich auch schon vorher. Das ist das Foto, was ich mal aufgehoben habe. Und der Text steht auf der Rückseite von dem Foto. Und ja, doch, auf jeden Fall. Finde ich einen guten Hinweis von ihr an mich.
0: Ich bedanke mich ganz herzlich bei der Filmemacherin Rebecca Blöcher. Und ganz wichtig, das müssen wir vielleicht noch sagen, deinen preisgekrönten Film Mamma Mikra, den gibt es sogar zu sehen. Wer jetzt Interesse gefunden hat, vielleicht kannst du ganz kurz sagen, wo?
1: Ja, man kann den im Moment sehen bei der Zeit Akademie und bei dem sehr schönen Kurzfilmprogramm Shorts Attacks. Das ist jetzt im Juli Anarchie und Alltag, heißt dieses Programm. Da ist Mamma Mikra ein Film von, ich glaube, 7. Und das läuft gerade in ganz Deutschland in verschiedenen Kinos. Da kann man bei shortsattacks.com auf der Internetseite gucken nach dem Termin.
0: Also, vielen Dank und ja, alles Liebe.
1: Ja, danke auch. Und gleichfalls alles Liebe.
0: Wenn Sie auch eine Geschichte erzählen wollen, dann melden Sie sich gerne bei plus1@deutschlandradio.de.

0: Marie Froes, Rio Luna, hier ist Deutschland von Kultur plus eins.
1: Casa.
2: Ja.
3: Ein Stück Heimat.
0: Was erinnert uns an unser Zuhause? Oft reicht da ein einziger Gegenstand, um uns vielleicht auch in eine Situation zu Hause, daheim zurückzuversetzen. Unsere Autorin Vivian Schütz sucht in dieser Serie ein Stück Heimat. Heute geht es um Angelica aus Kolumbien. Seit 5 Jahren lebt sie in New York City und immer, wenn sie nach Hause fliegt, hat sie ein Ritual. Sie besucht Flohmärkte und Plattenläden und zwar auf der Suche nach kolumbianischen Schallplatten mit Salsa-Musik. Eine Schallplatte, die ihr da besonders am Herzen liegt, ist die von der Grupo Niche.
4: This vinyl is such a beautiful treasure. It has all the sounds of how Colombian salsa sound.
5: Diese Schallplatte ist so ein Schatz. Sie fängt kolumbianischen Salsa perfekt ein.
4: That is like the music that I want to hear when I want to feel in that I'm in Colombia again.
5: Diese Musik höre ich, wenn ich Sehnsucht nach Kolumbien habe.
4: This is kind of a salsa band that is in all our family's parties, but in our birthdays. Also on the street.
5: Diese Band, Grupo Niche, lief früher einfach überall. Bei Familienfeiern, bei Geburtstagen, im Taxi, sogar im Bus.
4: You can find that in every single corner in Colombia. Mostly in the taxis also. We used to have a lot of music in our buses. The beautiful things about these songs that started like really slow and then start growing in energy and then they explode.
5: Ich liebe diesen Song, weil er ganz langsam beginnt. Dann wird er schneller, schneller, schneller und am Ende eine Explosion.
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4: It's like a big deal in Colombia, having like collections of salsa. I never imagined that I will start mine.
5: In Kolumbien sammeln total viele Leute Salsa-Platten.
4: When I came to the US, I was missing the way that we dance in Colombia.
5: Seitdem ich in den USA lebe, vermisse ich, wie wir in Kolumbien tanzen. Ohne Tanzen geht bei uns gar nichts.
4: In my culture, like dancing is a social center of socialization. When you dance, you date. When you dance, you share with friends. It's like the most important and joyful way of sharing. A year and a half ago, we started just like hosting some parties here in New York where we are playing salsa vinyls.
5: Vor anderthalb Jahren haben eine Freundin und ich hier in New York mit Salsa-Partys angefangen.
4: We have an entire bar just singing at the same time, screaming the lyrics of this song.
5: Wir legen einfach Salsa-Platten auf und alle in der Bar singen mit, aus voller Kehle.
4: And you kind of go and you're just looking at your friends and like enjoying, and I feel like people just like feel that and they join our like excitement of like having that moment together.
5: Ich genieße das so, einfach tanzen und diesen Moment zusammen auskosten.
4: When I'm on the boat and I'm playing this music, it is a curation of my memories of my life in Colombia.
5: Wenn ich am DJ-Pult stehe und diese Musik spiele, dann schwelge ich im Grunde einfach in meinen Erinnerungen an Kolumbien.
4: It's like bringing Colombia to the dance floor.
5: Ich hole Kolumbien auf die Tanzfläche.
4: You can find here a lot of people that they have different migration issues. They haven't been back in Colombia for years. And when you play a record like this, it's like, wow, you're taking me home? Like, really? Because this is a thing that you're not gonna find here.
5: Hier leben ja viele Leute aus Kolumbien, alle mit ganz unterschiedlichen Migrationsgeschichten. Und viele waren seit Jahren nicht mehr daheim. Aber sobald sie die Musik hören, fühlen sie sich wie zu Hause.
4: This vinyl, it is such a piece of a portal for me to connect with what home means to me, which is dancing.
5: Die Musik von Grupo Niche trägt mich nach Hause. Diese Musik und zusammen tanzen, das ist Zuhause und Kolumbien für mich.

Gabriella Kilmi, Pure Love, haben Sie gehört, am fast Sonntagmittag bei Deutschlandfunk Kultur. 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Mein Name ist Utz Dreger, einen anregenden Tag wünsche ich Ihnen noch. Das ist Baxter Dury, Alpha Dog.

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2: Nach einem entscheidenden Datum der Nachkriegsgeschichte, dem Ende der Berliner Blockade 1949, läutete im Turm des Rathauses Schöneberg zum ersten Mal die Freiheitsglocke. 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

Ich glaube an die Unantastbarkeit und an die Würde jedes einzelnen Menschen. Ich glaube, dass allen Menschen von Gott das gleiche Recht auf Freiheit gegeben wurde. Ich verspreche, jedem Angriff auf die Freiheit und der Tyrannei Widerstand zu leisten, wo auch immer sie auftreten mögen.

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1: Nach der Gewalttat mit einer Toten und 16 Verletzten beim Christopher Street Day gestern Abend in Berlin fahnden die Ermittler nach einem 21-jährigen Mann. Im Fahndungsaufruf von Polizei und Generalstaatsanwaltschaft heißt es, der Gesuchte sei etwa 1,90 Meter groß, habe eine schlanke Statur und schwarze Haare und sei möglicherweise bewaffnet. Den Behörden zufolge ist der Mann Polizei bekannt und wird dem islamistischen Spektrum zugerechnet. Nach Recherchen von Süddeutscher Zeitung, NDR und WDR war der Tatverdächtige als islamischer Gefährder eingestuft. Sicherheitsbehörden schätzten ihn demnach als radikalisiert und gewaltbereit ein. Die Bundesanwaltschaft in Karlsruhe steht in Kontakt mit den Ermittlungsbehörden. Die Berliner Innensenatorin und die Polizei wollen im Laufe des Tages auf einer Pressekonferenz über den Stand der Dinge informieren. Gestern Abend gegen 22 Uhr war ein weißer Kastenwagen im Tiergarten in der Nähe des Potsdamer Platzes in eine Menschenmenge gefahren. Eine Frau kam ums Leben. 16 Personen wurden verletzt, 3 von ihnen lebensbedrohlich. Der Fahrer soll anschließend ausgestiegen und geflüchtet sein. Der Ablauf der Gewalttat ist noch nicht genau geklärt. Es wird geprüft, ob es eine zweite Tatphase mit einer Stichwaffe und mehr als einen Täter gab. Bundespräsident Steinmeier hat die Gewalttat von Berlin als Angriff auf die offene Gesellschaft verurteilt. Steinmeier sagte laut dem vorab verbreiteten Redemanuskript bei einer Veranstaltung in Hamm, die Teilnehmer des CSD hätten friedlich und fröhlich feiern und ein Zeichen für Toleranz und Vielfalt setzen wollen. Zitat: Wir sind alle erschüttert und entsetzt. Die Gedanken seien bei Angehörigen und Freunden der getöteten Frau und der Verletzten. Bundestagspräsidentin Klöckner erklärte, man trete all jenen entschlossen entgegen, die unsere Freiheit und unsere Art zu leben mit Terror beantworteten. Bundeskanzler Merz und Berlins regierender Bürgermeister Wegner äußerten sich ähnlich. Der Iran meldet Fortschritte bei den Gesprächen mit dem Oman über die Verwaltung der für den Welthandel wichtigen Straße von Hormus. Mehrere Verhandlungsrunden zwischen den stellvertretenden Außenministern beider Länder hätten in den vergangenen beiden Tagen in Teheran stattgefunden, erklärte ein Sprecher. Dabei sei es um gemeinsame Prinzipien und Mechanismen des Betriebs für den sicheren Schiffsverkehr unter Berücksichtigung der Hoheitsrechte beider Staaten gegangen. Im vergangenen Monaten hatte der Oman und der Iran Gespräche über die Einführung von Durchfahrtsgebühren für die Straße von Hormus angekündigt. Der Iran und die USA hatten sich in den vergangenen Tagen wieder verstärkt angegriffen. Ziel Washingtons ist es, die Kontrolle Teherans über die Meerenge zu beenden. In der Region um Bordeaux sind weitere 55.000 Menschen aufgerufen, sich vor den Waldbränden in Sicherheit zu bringen. Die Präfektur der Region Gironde sprach im Zusammenhang mit dem Feuer von einer ungünstigen Entwicklung. Zuvor hatten die

0: französischen Behörden bereits tausende Menschen am Stadtrand von Bordeaux aufgefordert, ihre Häuser und Wohnungen zu verlassen. Damit liegt die Zahl der wegen der Brände im Département Gironde evakuierten Menschen bei 250.000. Auch in anderen Regionen Frankreichs kämpfen Feuerwehrleute gegen Brände. Aus Spanien werden ebenfalls massive Waldbrände gemeldet. Das Innenministerium gab neue Evakuierungsaufrufe für die Provinz Toledo, südwestlich der Hauptstadt Madrid, heraus. Zehntausende Menschen mussten in Spanien bereits ihre Häuser verlassen. Einen Evakuierungsaufruf gibt es wegen eines neuen Waldbrands in der Nähe von Valencia. Die Waldsiedlung Zehlendorf in Berlin ist in das UNESCO-Welterbe aufgenommen worden. Das teilte das zuständige Komitee in Pusan in Südkorea mit. Demnach wird die Siedlung als Erweiterung der Welterbestätte Siedlungen der Berliner Moderne anerkannt. Diese wurde 2008 von der UNESCO in die Liste aufgenommen. Die Waldsiedlung mit ihren bunten und kräftigen Farben an Fassaden und Fensterläden wird auch Papageiensiedlung genannt. Sie entstand zwischen 1926 und 1932. Derzeit gibt es 55 Welterbestätten in Deutschland und mehr als 1250 in über 170 Ländern weltweit. Das Wetter. Am Tag im Norden viele Wolken, schauerartiger Regen und einzelne Gewitter, am Nachmittag auf die nördliche Mitte übergreifend, zwischen Main und Donau heiter bis wolkig, am Alpenrand einzelne Schauer und Gewitter, die Höchstwerte 20 bis 32 Grad. Das waren die Nachrichten.
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2: Mit Thomas Jedicke, guten Tag. Beim Christopher Street Day in Berlin fährt ein Auto in eine Menschenmenge. Eine Frau stirbt, 16 Personen verletzt. Die Polizei geht möglicherweise von einem islamistisch motivierten Anschlag aus.
3: Diese Tat ist ein Angriff auf unsere offene Gesellschaft, auf unsere Art zu leben und zusammenzuleben.
2: Bundespräsident Frank-Walter Steinmeier. Mehr Informationen zur Lage in Berlin gleich. Außerdem in dieser halben Stunde: auf der Welt-AIDS-Konferenz in Rio wird über die Folgen der weltweiten Kürzungen im Gesundheitswesen diskutiert. Und zum 150. Jubiläum der Bayreuther Festspiele erinnert der jüdische Publizist Michel Friedmann an jüdische Musikerinnen und Musiker, die von den Nazis verfolgt wurden. Hunderttausende haben gestern in Berlin den Christopher Street Day gefeiert. Dann fuhr am späten Abend im Berliner Tiergarten in der Nähe des Potsdamer Platzes ein Auto in eine Menschenmenge. Eine Frau stirbt, 16 Personen werden verletzt, zum Teil schwer. Der Fahrer des Wagens flüchtet. Die Polizei spricht von einem mutmaßlich islamistisch motivierten Anschlag. Gegen 22 Uhr bricht die Polizei den CSD ab. Gudula Geuter in Berlin. Was weiß man über den Mann, der in die Menge fuhr und dann flüchtete?
4: Ja, was wir wissen, ist, dass die Polizei und die Generalstaatsanwaltschaft Berlin am Morgen eine Öffentlichkeitsfahndung veröffentlicht haben. Was wir nicht wissen, ist, warum sich die Ermittlungen auf diese Person konzentrieren. Demnach handelt es sich bei dem Tatverdächtigen um den 21 Jahre alten Abdul B., ein Mitglied des islamistischen Milieus in Berlin. Wie es außerhalb dieses Aufrufs heißt, möglicherweise soll er dem IS, dem sogenannten Islamischen Staat, angehören. Er hat nach Informationen der Nachrichtenagentur dpa Familie in Berlin, in Schöneberg, und wurde erst im Mai 2026 nach diesen Informationen aus dem Jugendarrest entlassen. Die Polizei hat eine Wohnung in Schöneberg durchsucht. Festnahmen hat es da keine gegeben, weil niemand angetroffen worden sei, sagt die Polizei. Jetzt ist noch unklar, ob der Verdächtige wirklich das Fahrzeug gesteuert hat, wem der weiße Kastenwagen gehört. Es handle sich um ein Privatfahrzeug, hat die Polizeisprecher Naht erklärt, nicht um einen Mietwagen. Das leere und stark beschädigte Fahrzeug, er ist ja dann gegen einen Baum gefahren, steht noch im Tiergarten in der Nähe des Tatorts. Und relativ früh schon hatte die Polizei erklärt, es gäbe unterschiedliche Angaben dazu, ob es einen oder mehrere Täter gab. Abdul B., so heißt es in dem Fahndungsaufruf, habe eine schlanke Statur, sei circa 1,90 Meter groß, mit schwarzen Haaren, trage einen schwarzen Hoodie, eine weite Hose. Wer ihn antreffe, solle ihn auf keinen Fall ansprechen und direkten Kontakt meiden. B sei, Zitat, möglicherweise bewaffnet und gefährlich.
2: Es gibt in den Agenturen weitere Meldungen, dass es eine zweite Tatphase möglicherweise gab. Das ist unklar. Was ist dazu bekannt?
4: Möglicherweise, und das ist unklar, Sie sagen es, es gehört zu den Fragen, die sich die Polizei offenbar gerade zu klären bemüht. Diese Tat hat ja stattgefunden, nicht bei der Abschlusskundgebung, die zu der Zeit kurz vor 10 Uhr abends noch lief, sondern am Rand, außerhalb des besonders unter anderem mit Pollern gesicherten Bereichs, nämlich im Tiergarten am Ahornsteig, wo Menschen auf dem Weg weg von der Veranstaltung waren, also zum Beispiel zum Potsdamer Platz. Von der Polizei heißt es, Menschen hätten von am Boden liegenden Opfern mit Stichverletzungen berichten. Auch hier erwarten wir demnächst nähere Informationen. Also das ist tatsächlich noch offen.
2: Was für Reaktionen gibt es aus der Stadt und aus der Bundespolitik?
4: Fangen wir mit der Bundespolitik an. Wir haben eben den Bundespräsidenten Frank-Walter Steinmeier gehört. Bundeskanzler Friedrich Merz hat sich am Morgen geäußert auf X, hat von einem Angriff auf unsere Gesellschaft gesprochen. Die abscheuliche Tat werde mit aller Härte verfolgt. Zitat, wir sind offen und freiheitsliebend und das werden wir auch bewahren und verteidigen. Die Grünen Fraktionsvorsitzenden Britta Hasselmann und Katharina Dröge haben schriftlich zu Protokoll gegeben, wer Menschen angreift, die den CSD feiern, greift queeres Leben, Sichtbarkeit und das Recht an frei, offen und ohne Angst zu leben. Bodo Ramelow von der Linkspartei, Bundestagsvizepräsident, hat von einem Anschlag auf eine offene Welt gesprochen, hat einen Einsatz gegen queerfeindliche Intoleranz gesprochen. Und es gibt Ministerinnen, die sich geäußert haben. Bundesfamilienministerin Karin Prien hat sich zutiefst erschüttert gezeigt und die Bundesjustizministerin Stefanie Hubig hat in Aussicht gestellt, dass die Tat mit aller Konsequenz aufgeklärt und verfolgt werde. Wenn die gesetzlichen Voraussetzungen vorliegen, dann werde die Bundesanwaltschaft die Ermittlungen übernehmen. Innenminister Dobrindt hat auch Unterstützung durch die Bundesbehörden angeboten, will sich möglicherweise bald auch näher äußern. Und Sie fragen außerdem nach der Landesebene. Der regierende Bürgermeister Kai Wegner war gestern Abend vor Ort. Er hat da gesagt, Zitat, wir werden unsere Art und Weise des Lebens und Zusammenlebens nicht nehmen lassen. Und später dann auch schriftlich betont, Berlin sei die Stadt der Freiheit und diese Freiheit sei aufs Schrecklichste angegriffen werden. Auch er hat von einem Angriff auf unsere offene Gesellschaft gesprochen und ähnlich dann auch viele andere, wie unter anderem der Queer-Beauftragte Alfonso Pantisano.
2: Zur Lage in Berlin nach dem Anschlag auf den CSD war das Gudula Geuter aus unserem Hauptstadtstudio. Besten Dank. Der Klimawandel führt auch dazu, dass im Sommer verheerende Waldbrände immer wahrscheinlicher werden. Spanien und Frankreich sind aktuell besonders betroffen. Im Südwesten Frankreichs bleibt die Lage angespannt. Mindestens 250.000 Menschen wurden seit Mittwoch vor den verheerenden Waldbränden in Sicherheit gebracht. Laut Frankreichs Innenminister sind in diesem Jahr bisher insgesamt etwa 980 Quadratkilometer abgebrannt. Das ist ein historischer Negativrekord. Caroline Dulat fasst die aktuelle Lage zusammen.
5: In Le Porge, einer der Gemeinden, die das Feuer am härtesten getroffen hat, kämpfen die Feuerwehrleute weiter gegen die Flammen. Auf Fernsehbildern ist deutlich zu sehen, wie dichter Rauch den Himmel verdunkelt. Ein Feuerwehrmann berichtet französischen Reportern von dem Einsatz.
6: Le feu de végétation est arrivé au gré du vent en face.
5: Der Wind hat das Feuer hierher getragen. Industrieanlagen und Wohnhäuser, also das, was wir sensible Punkte nennen, waren bedroht. In diesem Fall Wohnhäuser. Wir müssen entscheiden, was ist bedroht, was können wir retten und was nicht. Wir haben nur begrenzte Vorräte an Wasser, die wir nicht auf dieses Haus verwenden konnten, das die Flammen schon erfasst hatten. Es war aus unserer Sicht verloren und wir konzentrieren unsere Ressourcen auf das, was nur bedroht war. Das Feuer nördlich der Bucht von Arcachon ist noch immer nicht unter Kontrolle. Bereits jetzt haben die Flammen eine Fläche verwüstet, die dreimal so groß ist wie Paris. Doch zumindest sind die Wetterbedingungen etwas besser, dank der Regenfälle in der vergangenen Nacht und sinkender Temperaturen. Das betonte Innenminister Laurent Nunez am Mittag. Wir versuchen, diese Entspannung zu nutzen, um das Feuer an seinen Rändern zu attackieren. Das bedeutet mehrere Dinge. Es bedeutet, Gräben anzulegen, um das Feuer zu bremsen, oder taktische Feuer zu legen, um eine weitere Ausbreitung des Brandes zu verhindern. Nunez bestätigte, dass ab dem Nachmittag ein speziell umgebautes Militärflugzeug des Typs A400M für die Brandbekämpfung im Einsatz ist. Ursprünglich war das erst ab Mitte kommender Woche geplant. Der A400M kann bis zu 20 Tonnen Flammschutzmittel auf einmal abwerfen. Tausende Menschen, die vor den Flammen in Sicherheit gebracht wurden, harren unterdessen in Notunterkünften aus, etwa auf dem Messegelände im Norden von Bordeaux, wo sich Feldbetten aneinanderreihen.
7: Gestern Abend haben wir nur den Himmel gesehen und ein bisschen Asche auf uns gelandet ist. Das war ein bisschen komisch. Und deswegen heute früh war es ganz komisch, dass wir uns gesagt haben, dass wir losfahren müssten, obwohl es die Situation für uns besser als gestern Abend war.
5: Erzählt Clelia Brach dem ARD-Team vor Ort. Sie kommt aus Paris und war in der Region im Urlaub. Zwar habe sie das Feuer selbst nicht gesehen, sagt Clelia, doch sie und ihre Familie mussten das Ferienhaus bei Tagesanbruch verlassen.
7: Um 3 Uhr habe ich ein SMS gehabt, um zu sagen, dass wir jetzt losfahren müssten Richtung Bordeaux. Ungefähr würde ich sagen, um 5 sind wir weggefahren mit den Nachbarn, da ich kein Auto habe. Und jetzt sind wir hier mit guten Unterstützung hier, würde ich sagen.
5: Auch in Biscarrosse, etwa 50 Kilometer südlich der Bucht von Arcachon, kämpfen die Feuerwehrleute weiter gegen die Flammen, hoffen aber, die weitere Ausbreitung des Feuers im Laufe des Tages zu stoppen, trotz starker Winde. Um die Rettungskräfte zu entlasten, wird die Schlussetappe der Tour de France abgekürzt. Das haben die Tourorganisation und die Polizeipräfektur von Paris mitgeteilt.
2: Weltweit infizieren sich jedes Jahr nach Angaben des Aktionsbündnisses gegen AIDS rund 1,2 Millionen Menschen neu mit HIV. Etwa 570.000 Menschen sterben an den Folgen von AIDS. In Deutschland lebten Ende 2024 etwa 97.000 Menschen mit dem Virus. Bedeutete eine AIDS-Diagnose in den frühen 80er Jahren ein sicheres Todesurteil, gilt die Krankheit inzwischen dank des medizinischen Fortschritts als ziemlich gut beherrschbar. Noch, denn die globale HIV-Bekämpfung steht wegen eines starken Rückgangs der internationalen Gesundheitsfinanzierung unter Druck. Dieses Szenario ist natürlich auch Thema auf der Welt-AIDS-Konferenz, die heute in Rio de Janeiro in Brasilien beginnt. Holger Wicht, Sprecher der Deutschen AIDS-Hilfe, ist vor Ort als Beobachter und mit ihm sprechen wir jetzt. Was für konkrete Folgen hat die Kürzung der Gesundheitsfinanzierung?
8: Ja, das ist die große Frage, die hier im Raum steht, die diese Konferenz beherrschen wird. Wir wissen jetzt schon, dass sehr, sehr viele Einrichtungen, die zum Beispiel Menschen medikamentös versorgen, geschlossen haben, dass Präventionsarbeit zusammenbricht, weil einfach das Geld nicht mehr ankommt in den Ländern. Und wir müssen befürchten, dass wir ganz drastische Rückschritte erleben werden deswegen bei der Bekämpfung von HIV und AIDS weltweit. Das ist besonders tragisch, weil wir ja eigentlich gerade kurz davor waren, diese Epidemie zu beenden. Wir haben alle Mittel, um sie im Griff zu haben. Wir haben enorme Erfolge erreicht in den letzten Jahrzehnten. Jetzt bricht die Finanzierung zusammen. Politische Commitments, also der Wille von Regierungen, daran weiter konzentriert zu arbeiten und auch die besonders stark betroffenen Gruppen zu unterstützen, bricht teilweise zusammen. Und die Gefahr kann im Moment, glaube ich, gerade gar nicht überschätzt werden. Wir werden hier sehen, wie groß der Schaden schon ist. UNAIDS, die Organisation der Vereinten Nationen für HIV-AIDS, stellt morgen einen Bericht dazu vor. Wir sind sehr, sehr gespannt. Aber wir wissen auch jetzt schon, dass zum Beispiel die extremen Kürzungen, die die US-Regierung vorgenommen hat, schon riesige Schäden angerichtet hat.
2: Ja, aber warum ist das denn eigentlich so? Weil das ist doch eine gute Sache.
8: Also wir haben zum einen einen Rückgang bei den finanziellen Zuwendungen im globalen Bereich. Das begann mit den USA, die drastisch ihre Finanzierung runterfahren, und sie sind der mit Abstand größte Geldgeber in diesem Bereich. Die haben auch noch ein eigenes Programm, den sogenannten PEPFAR, Und das Geld, was dort schon jetzt eingespart wird, hat drastische Folgen schon jetzt. Also dass da einfach Strukturen zusammenbrechen, Menschen ihre Therapie nicht mehr erhalten und so weiter. Es ist auch eine politische Frage. Die USA argumentieren so, wie sie es ja immer wieder tun. Wir haben jahrelang viel mehr gezahlt als alle anderen. Das muss jetzt mal aufhören. Und gleichzeitig mischt sich da diese extreme Feindlichkeit gegenüber den besonders betroffenen Gruppen, zum Beispiel schwulen Männern, Transmenschen, drogenkonsumierenden Menschen mit rein. Also es gibt die Knappheit durch die aktuellen Krisen, die wir erleben global, aber gleichzeitig auch eine politische Abkehr von dem Konsens, den wir hatten, dass die Gruppen, die von dieser Epidemie besonders gebeutelt sind, auch besondere Unterstützung brauchen und als Teil der Lösung mit einbezogen werden müssen. Und diese Kombination dann auch noch mit einem Rückbau von Strukturen auf UN-Ebene ist wirklich sehr, sehr gefährlich gerade.
2: Und wen trifft es besonders hart?
8: Es trifft natürlich erstmal Menschen mit HIV in Ländern, wo die Versorgung nicht so sicher ist wie bei uns. Also in Ländern, wo die Versorgung mit HIV-Medikamenten, lebensrettenden HIV-Medikamenten an globalen Finanzierungen hing oder den US-Finanzierungen hing. Die sind als allererstes bedroht, haben teilweise schon ihre Therapien verloren. Das muss man sich mal vorstellen. Die leiden an einer potenziell tödlichen Erkrankung, die gut behandelbar aber ist, mit der man heute leben kann, wie alle anderen Menschen auch, wenn man diese Medikamente bekommt. Und auf einmal wird gesagt, ihr bekommt die jetzt nicht mehr. Das kann man sich eigentlich gar nicht vorstellen, wenn man in Deutschland sitzt. Wobei auch in Deutschland immer noch Menschen schwierigen Zugang haben, also zum Beispiel Menschen ohne Aufenthaltspapiere und auch Präventionslücken in Deutschland gibt es nach wie vor, zum Beispiel wenn man in Haft ist, drogenkonsumierende Menschen, wir haben eine Drogenkrise in Deutschland, muss man mal ganz klar so sagen, und die Drogenhilfe kriegt immer weniger Geld und wir haben steigende Infektionszahlen in diesem Bereich. Das heißt, es geht auch darum zu schauen, wo wir vor der eigenen Tür kehren müssen.
2: Besten Dank. Das war Holger Wicht, Sprecher der Deutschen AIDS-Hilfe, live von der Welt-AIDS-Konferenz in Rio. Einen schönen Tag wünsche ich Ihnen.
8: Herzlichen Dank.
2: Die Verstaatlichung des Suezkanals vor 70 Jahren am 26. Juli 1956 durch den ägyptischen Präsidenten Jamal Abdel Nasser, die markierte das Ende der britisch-französischen Kontrolle über diese Meeresverbindung. Nasser löste damit die Suezkrise aus. Jürgen Striak erinnert.
9: In einer historischen Rede auf dem zentralen Manscheia-Platz in Alexandria verspricht der ägyptische Präsident Gamal Abdel Nasser am 26. Juli 1956 unter dem Jubel Zehntausender:
10: Wir sind reich, aber wir haben unsere Rechte vernachlässigt. Jetzt holen wir sie uns zurück, Schritt für Schritt. Wir werden ein starkes, ein stolzes Ägypten aufbauen.
9: Dann verkündet er ein Dekret, das den Westen herausfordert.
10: Beschluss des Präsidenten der Republik. Im Namen des Volkes. Die internationale Suezkanalgesellschaft wird in eine staatliche ägyptische Aktiengesellschaft umgewandelt.
9: Die Verstaatlichung kommt für die westlichen Regierungen völlig unerwartet, aber sie hat ein konkretes Ziel. Nasser braucht Geld. Ägypten wendet sich unter ihm immer mehr dem Ostblock zu, kauft in der Tschechoslowakei sowjetische Waffen im Wert von 83 Millionen US-Dollar, ist der größte Unterstützer der algerischen Unabhängigkeitsbewegung gegen Frankreich und erkennt die Volksrepublik China an. Daraufhin verweigern die USA und Großbritannien Nasser die für den Bau des Assuan-Staudamms angebotene Finanzhilfe.
11: Unter diesen Bedingungen hat er sich quasi gezwungen gefühlt, dass er die wichtigste Finanzquelle, die sich aus seiner Sicht ergab, und die war nun einmal der Betrieb des Suezkanals, dass er sich diese Finanzquelle sichert. Und das ging nur über die Nationalisierung der Gesellschaft.
9: Sagt Henna Fürtig, Nahostexperte vom Sozialwissenschaftlichen Forschungsinstitut GIGA in Hamburg. Großbritannien und Frankreich reagieren empört. Die Suezkanalgesellschaft gehört Großaktionären aus beiden Ländern. Ein Viertel aller britischen Importe werden durch den Kanal verschifft, sowie drei Viertel des Öls. Der britische Premierminister Anthony Eden vergleicht Nasser mit Mussolini und redet nicht um den heißen Brei.
12: Our survival as a nation depends on oil.
13: Unser Überleben als Nation hängt vom Öl ab. Kein Öl zu haben bedeutet, dass unsere Industrie zum Stillstand kommt und die Menschen hungern.
9: Großbritannien und Frankreich wollen eine militärische Lösung. Es muss ein Kriegsgrund gefunden werden. Aber das war nicht so einfach, erklärt der britische Politikwissenschaftler Ronan Bogdanur.
14: Nasser tat ja nichts weiter, als die Vermögenswerte eines Unternehmens aufzukaufen und den Betroffenen eine vollständige Entschädigung anzubieten. Die meisten internationalen Juristen waren damals der Ansicht, dass das nach internationalem Recht nicht illegal war.
9: Aus Washington können die Briten und Franzosen keine Unterstützung erwarten. Auch US-Präsident Eisenhower denkt, dass Nasser mit Blick auf den Suezkanal souveräne Rechte hat. Niemand könne ihn daran hindern, auf seinem eigenen Territorium Privateigentum zu verstaatlichen.
15: Die USA wurden weder konsultiert noch im Voraus informiert. Unter diesen Umständen werden sich die Vereinigten Staaten nicht an den gegenwärtigen Feindseligkeiten beteiligen.
9: In einem Geheimprotokoll vereinbaren Großbritannien und Frankreich mit Israel, dass die israelischen Streitkräfte einen Krieg gegen Ägypten beginnen. Die beiden europäischen Staaten würden dann Ägypten und Israel öffentlich in einem Ultimatum auffordern, sich vom Suezkanal fernzuhalten. Andernfalls wollten sie einmarschieren, um den Kanal zu schützen. Beide wussten vorher, dass Nasser das Ultimatum ablehnen würde. Dann hätten sie ihren Kriegsgrund. Ende Oktober beginnt Israel die Militäroperation Musketier. Wie erwartet lehnt Nasser das Ultimatum ab. Die Briten und Franzosen fliegen daraufhin Luftangriffe gegen ägyptische Ziele und marschieren eine Woche später in Ägypten ein. Gamal Abdel Nasser appelliert an sein Volk.
10: Brüder, ein Krieg ist uns aufgezwungen worden. Aber im Namen des ägyptischen Volkes, im Namen von euch allen, erkläre ich hier vor der ganzen Welt, niemand wird uns dazu bringen, aufzugeben.
9: Weder die USA noch die Sowjetunion wollen eine Eskalation und üben Druck aus. Schließlich akzeptieren die vier kriegführenden Staaten eine Waffenruhe. Bis zum 23. Dezember ziehen sich Großbritannien und Frankreich endgültig aus der Suezkanalzone zurück. Beide Länder verlieren ihren Einfluss im Nahen Osten. Die USA übernehmen die Führung in der westlichen Welt. Präsident Gamal Abdel Nasser wird zum arabischen Volkshelden.
2: Richard Wagner, das war ein großartiger Komponist, aber er war auch Antisemit. Bis heute tun sich die Richard-Wagner-Festspiele, die diesen Sommer ihr 150. Jubiläum feiern, schwer mit diesem Erbe. Der jüdische Publizist Michel Friedmann, bekannt für sein Engagement gegen Antisemitismus, war von Intendantin Katharina Wagner für die Jubiläumsfestspielausgabe als Redner für eine Gedenkveranstaltung zunächst ein- und dann plötzlich wieder ausgeladen worden, was für einen Riesenwirbel gesorgt hat. Nach massiver Kritik von Politik und Medien entschuldigte sich Wagner bei Friedmann und lud ihn wieder ein. Heute Vormittag hat er in Bayreuth gesprochen. Unser Bayern-Korrespondent Tobias Krone war in Bayreuth dabei. Tobias, in welcher Atmosphäre fand der Gedenkakt statt?
16: Ja, ich weiß gar nicht, ob er eigentlich noch läuft. Ich musste dann rausgehen, wahrscheinlich während der letzten Worte der Rede Michel Friedmanns. Ja, die Atmosphäre ist tatsächlich nicht ganz so getragen, wie man es sich hätte erwarten können. So ein bisschen die Luft wurde ja schon gestern Abend rausgelassen. Katharina Wagner hatte Michel Friedmann auf dem roten Teppich ja sozusagen als Ehrengast dabei bei der Begrüßung der Prominenz der PolitikerInnen. Ja, so startete man heute eigentlich an einen ja richtig sonnigen Festspielvormittag in das Programm. Natürlich ganz anders als sonst hier auf dem grünen Hügel. Das Kammerorchester unter der Leitung von Semyon Bütschkow auf der Bühne, nicht in dieser legendären, in diesem legendären Konzertgraben, führten da das Siegfried-Idyll auf. Und ja, dann kam Katharina Wagner zusammen mit Michel Friedmann auf die Bühne. Es gab ein paar einleitende Worte von ihnen, von ihr. Die Geschichte der Familie sei eng verbunden mit dem dunkelsten Kapitel dieses Landes. Und man mache diesen Gedenkakt eben auch in Gedenken an die Kollegen, die damals, also an die MusikerInnen vor allen Dingen, die damals eben im Nationalsozialismus verfolgt und teilweise auch vernichtet wurden. Ihre Stimme, das richtete sie an Michel Friedmann, wird nicht verstummen, in Anspielung an den Titel Verstummte Stimmen, wie der heutige Gedenkakt hieß. Ja, und dann begann Friedmann mit einer kämpferischen Rede.
2: Und was hat er genau gesagt in seiner Rede?
16: Er hat sich gar nicht lange mit Richard Wagner aufgehalten, auch nicht mit seiner zweiten Ehefrau Cosima Wagner, die ja dann wirklich geschaltet und gewaltet hat im Sinne des Antisemitismus, wer da wie auf die Bühne kam damals, sondern er ist vor allem gleich mal zu dem Zeitpunkt 1951 gegangen. Damals, als Wieland und Wolfgang Wagner, die Enkel Richard Wagners, die Festspiele wiedereröffnet haben, mit der Bitte im Programmheft damals, man möge doch auf politische Diskussionen verzichten, Zitat, es gilt der Kunst. Und da war Friedemann natürlich in, natürlich in seinem Thema. Er hat das Versäumnis seiner eigenen Generation beschrieben, damals die eigenen Eltern zu wenig nach der eigenen Rolle im Faschismus gefragt zu haben. Er forderte für heute eine massive Kultur des Erinnerns und vor allem des Streits, vor allem gegen die AfD und für Menschenrechte und Demokratie. Er plädierte immer wieder für den Streit und äußerte dann auch seine Empörung über den heutigen Antisemitismus hierzulande und Israel-Hass. Seit dem 7. Oktober werde er von Teilen der Linken als Israeli bezeichnet, er als Deutscher. Und auch die Frage Sachsen-Anhalt hat er angesprochen mit der Klarstellung, was in Sachsen-Anhalt bei der Landtagswahl passieren könnte. Das geht uns alle an. Und er machte dem Publikum dann auch den Vorschlag, im Falle eines Wahlsiegs der AfD zusammen mit ihm nach Sachsen-Anhalt zu kommen. Das gab wie oft starken Applaus und diese Rede hatte durchaus wenig Melancholie, sondern viel Kampfgeist.
2: Besten Dank, das war Tobias Krone über Michel Friedmanns Rede bei den Festspielen in Bayreuth. Wenn es im Fernsehkrimi darum geht, Mordfälle aufzuklären, dann fragen die Kommissare regelmäßig nach dem Todeszeitpunkt. Gerichtsmediziner und andere Spezialisten können solche Informationen aus toten Körpern herauslesen. In den USA lernen sie das auf sogenannten Body Farms. Mehr dazu jetzt bei uns im Deutschlandfunk Kultur.
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Diesmal mit Eberhard Schade. Das bin ich. Es ist schon ganz schön spooky, was unser Reporter Arndt Peltner aus Texas mitgebracht hat. Er war für uns auf einer sogenannten Body Farm, einer von 8 forensisch-anthropologischen Forschungseinrichtungen in den USA. Ist bei Sonne und Wind durch kniehohes Gras spaziert, in dem überall Leichen herumliegen. Und das soll so. Denn hier wird erforscht, wie schnell der menschliche Körper verwest, wie man menschliche Überreste am besten bergen kann oder aus der Luft Massengräber entdeckt. Alles wichtige Erkenntnisse für Strafverfolgungsbehörden und angehende Gerichtsmediziner. Arndt Peltner mit der ganzen Geschichte.

0: Gleich nebenan ausgerechnet ein Bestattungsinstitut. Reiner Zufall, sagt Danny Westcott und lacht. Seit 2018 ist er Direktor des Forensisch-Anthropologischen Instituts an der Texas State University in San Marcos, einer knapp 70.000 Einwohnerstadt zwischen Austin und San Antonio.
1: So this building right here actually used to be a carpet store.
2: Dieses Gebäude war früher eigentlich ein Teppichgeschäft. Die Wand hier gab es damals noch nicht. Das hier war der Ausstellungsraum. Dahinter befand sich der Bereich für die Verkäufer. Das Lager nutzen wir heute als Labor.
0: Wir stehen im Eingangsbereich des beigefarbenen Flachbaus. Ein paar Skelette in den Ecken, in Glasvitrinen, Knochen und Badges, Abzeichen dutzender Polizeieinheiten aus Texas und anderen Bundesstaaten, mit denen man schon zusammengearbeitet hat. Danny Westcott ist Ende 50, ein buschiger, grauer Vollbart, eine Baseballkappe, leichter Bauchansatz, ein Lächeln im Gesicht. Er trägt Jeans und ein kariertes Hemd. Seit 2011 leitet er dieses forensisch-anthropologische Institut, die größte Einrichtung dieser Art in den USA.
2: Als das Center seine Arbeit aufnahm und das Spenderprogramm anfing, erhielten sie hier 3 Leichen im Laufe eines Jahres. Dann steigerte sich das auf 5 oder so. Als ich dann hinzukam, ging es auch darum, die Aktivitäten auszuweiten. Heute nehmen wir in der Regel zwischen 60 und 80 Leichen pro Jahr an. Tatsächlich sind wir mittlerweile an einem Punkt angelangt, an dem wir mehr Anfragen ablehnen müssen, als wir annehmen können.
0: 8 solcher Zentren gibt es in den Vereinigten Staaten, in den verschiedensten Regionen, die all die klimatischen Bedingungen im Land abdecken. Vom tropischen Klima in Südflorida, den Höhenlagen in Colorado und den über viele Monate schneebedeckten Gegenden der Upper Peninsula in Nordmichigan.
1: So, to give you an idea, so like I said, we have the Willed Body Donation Program.
2: Bei diesem Spenderprogramm von Leichen handelt es sich um Menschen, die ihren Körper ausdrücklich uns hinterlassen wollen. Es ist kein anatomischer Pool oder so etwas in der Art. Warum das für uns wichtig ist? Die Menschen wissen, was mit ihrem Körper geschieht, und sie haben dem ausdrücklich zugestimmt. Sie haben also ihre Einwilligung gegeben. Wenn also jemand verstirbt, kontaktieren uns die Angehörigen und wir treffen Vorkehrungen für die Abholung. Wenn sie nah genug bei uns sind, schicken wir Doktoranden los, die die sterblichen Überreste abholen und zur Freeman Ranch bringen.
0: In der Umgangssprache werden diese Institute als Body Farms bezeichnet. Doch den Begriff mag Danny Westcott so gar nicht. Er spricht lieber von einem Taphonomie-Center. Die Taphonomie ist die wissenschaftliche Untersuchung dessen, was mit den Überresten eines Organismus vom Zeitpunkt seines Todes bis zu seiner Entdeckung geschieht. Sie hilft Wissenschaftlern dabei, Todesursachen und den zeitlichen Verlauf der Zersetzung zu rekonstruieren. Einfach gesagt, hier an diesem Institut wird erforscht, wie Leichen verwesen.
1: There are no major defining facilities in Europe.
2: In Europa gibt es keine größeren Einrichtungen für Taphonomie. Wenn man also beispielsweise Massengräber untersuchen möchte, wir haben ein Projekt, in dem wir uns damit beschäftigen, muss man in die Vereinigten Staaten kommen. Wir verfügen tatsächlich über sehr viel Platz, was dabei sehr hilfreich ist. Wir haben also Forscher, die aus aller Welt kommen, auch aus Deutschland. Und sie richten Projekte ein und bleiben oft eine ganze Weile hier.
0: Danny Westcott führt mich in den hinteren Teil des Gebäudes, öffnet mit einer Chipkarte eine elektronisch gesicherte Tür und wir betreten einen großen, hell erleuchteten Raum. Der Lagerraum ist gleichzeitig das Labor des Instituts. Regale voller Kartons, Metalltische in der Mitte, am Rand Arbeitsplätze mit Mikroskopen.
2: Hier kommen die Leichen ganz zum Schluss hin. Jede dieser Kisten enthält die Skelettreste einer Person, die ihren Körper gespendet hat. Hier befinden sich etwa 700 Skelette. Wissenschaftler kommen hierher, um zu forschen. Studierende lernen an und mit diesen menschlichen Überresten. Und wir arbeiten auch an ungelösten Kriminalfällen. Das sind also alles Skelettreste, die mit einem Mordfall in Verbindung stehen oder als nicht identifizierte Skelettreste gesichert wurden. Wir führen Analysen für die Strafverfolgungsbehörden durch. Ein Großteil davon wird von unseren Doktoranden erledigt, die dabei viel Erfahrung sammeln können, aber auch wirklich gut darin sind.
0: Eine junge Frau steht an einem der Tische. Ganz vorsichtig nimmt sie einen Knochen nach dem anderen aus einem der Kartons, legt sie der Reihe nach nebeneinander.
3: My name is Bianca. I am a PhD student here at Texas Tech.
4: Ich heiße Bianca und bin Doktorandin hier an der Texas State University. Wie Dr. Westcott vielleicht bereits erwähnt hat, leisten wir aktive forensische Arbeit für einige Partner aus den Strafverfolgungsbehörden. Letzte Woche wurde uns dieser Fall hier übermittelt. Gerade erstelle ich eine Bestandsaufnahme, nehme Messungen vor und führe Auswertungen durch, um so ein biologisches Profil zu erstellen. Daraus entsteht dann ein Bericht, der an die Strafverfolgungsbehörde geschickt wird.
0: Neugierig frage ich die junge Frau, um was genau für einen Fall es sich hier handelt. Was ist der Person da vor uns zugestoßen?
4: Ich weiß nicht, was mit dieser Person passiert ist. Ich werde mich damit erst beschäftigen, wenn ich mit dem Verfassen des Berichts beginne. Wir vermeiden es normalerweise, uns im Vorfeld zu viele Informationen anzusehen, um unser eigenes Urteilsvermögen nicht zu beeinflussen. Wenn die Polizei zum Beispiel sagen würde, dass vieles darauf hindeutet, dass die Person erschossen wurde, das ist nur ein Beispiel, das trifft hier gerade auf diese Knochen nicht zu. Wenn ich das dann aber lesen würde, würde mein Unterbewusstsein, selbst als Fachfrau, versuchen, nach den Dingen zu suchen, die die Polizei beschrieben hat. Deshalb versuchen wir, das nicht zu lesen, um uns nicht selbst zu beeinflussen.
0: Bianca stammt aus Brasilien und kam ins texanische San Marcos, um hier zu studieren. Eigentlich wollte sie Ärztin werden, aber...
4: Dann hörte ich von der forensischen Anthropologie und erfuhr von all der Arbeit, die damit in humanitären Fällen geleistet wird, insbesondere bei der Identifizierung vermisster Personen in Südamerika. Ich komme ja von dort. Und da dachte ich mir, das ist etwas, was mich sehr reizen würde, betroffenen Familien durch meine Arbeit einen Abschluss zu ermöglichen. Ich möchte, dass sie erfahren, was mit ihren Angehörigen geschehen ist.
0: Danny Westcott führt mich in sein kleines Büro. Darin stapelweise Papiere, ein Skelett in der Ecke, verschiedenste Knochen liegen auf den Regalen. Es würde einen nicht verwundern, wenn ein Knochen hier als Briefbeschwerer herhalten müsste. Die forensische Wissenschaft und dadurch auch die Aus- und Fortbildung für Ermittlungsbehörden habe sich in den letzten Jahren sehr verändert, so Westcott.
2: Es gibt viele Fälle von nicht identifizierten Personen aus den 80er, 90er und 2000er Jahren. Wäre damals die Bergung und Sicherung der Knochen besser durchgeführt worden, wäre bestimmten Hinweisen mehr Aufmerksamkeit geschenkt worden, hätten diese Personen wahrscheinlich schon lange und leichter identifiziert werden können und wären nicht zu Cold Cases, also ungelösten Fällen geworden.
0: Während wir uns unterhalten, klopft eine Mitarbeiterin von ihm an die Tür. Da sei jemand, der ihn sprechen möchte. Es ging um ein Haar, das an einem Tatort gefunden wurde. Hinter ihr steht ein Texas Ranger mit Cowboyhut und Cowboystiefeln. Ob man ein Haar hier analysieren könnte, fragt der Ranger. Klar, meint Westcott, er solle es da lassen. Können wir kurz vor sprechen ohne Mikro, fragt der Ranger mit Blick auf mich. Westcott entschuldigt sich und geht mit dem Mann ins Nebenzimmer. Nach ein paar Minuten ist er wieder da. Was es mit dem Haar des Rangers auf sich hat, bleibt leider Betriebsgeheimnis. Nur 10 Minuten vom Institut an der Old Ranch Road entfernt liegt die Freeman Ranch, eine knapp 1700 Hektar große Farm, die von der Freeman-Familie an die Universität gestiftet wurde. Allerdings mit der Auflage, dass das Land nicht verkauft werden dürfe und dort weiterhin Landwirtschaft betrieben werden müsse.
2: Das ist viel Land hier. Es ist eine bewirtschaftete Ranch. Es gibt also mehrere Leute, die arbeiten, Ranchmanager und so weiter. Sie kümmern sich um Rinder- und Ziegenherden, um nachhaltige Landwirtschaft und einiges mehr.
0: Ein idealer Ort für die Agrarwissenschaften an der Texas State University. Aber eben auch für das Forensische Institut, das auf der Freeman Ranch rund 14 Hektar verwaltet. Danny Westcott hält zuerst an einem Flachbau, ein paar Parkplätze davor. Durch einen Versammlungssaal gehen wir in den hinteren Bereich, der erneut mit einer Chipkarte geöffnet werden muss.
2: Das hier ist also unser Aufnahmebereich. Wenn wir eine Leiche erhalten, bringen wir sie zuerst hierher, wiegen und messen sie. Den Taillenumfang, die Körpergröße und Ähnliches. Außerdem entnehmen wir Blutproben für die DNA-Analyse sowie Haar- und Fingernagelproben. Wir entfernen alle medizinischen Hilfsmittel, wie Herzschrittmacher, die sie zu diesem Zeitpunkt tragen. Dann machen wir noch einige Standardfotos. Danach werden sie entweder sofort weiter nach draußen gebracht oder wir können sie hier in einem Kühlraum zwischenlagern.
0: Wir treten in einen weiteren Raum. Auf einem Metalltisch liegen die verkohlten Knochen eines Menschen. An einem Seitentisch ein junger Student.
5: Hey, how are you?
2: Hey Javier, hallo, wie geht's dir? In diesem Labor werden die Skelette dann präpariert. Das machen dann Studierende, die dabei mithelfen. Im Moment arbeiten sie an Leichen, die zu einem Verbrennungsfall gehören, an dem wir gearbeitet haben. Das sind also alles Verbrennungsskelette und die sind etwas schwieriger zu präparieren. Wir haben dort Javier, der wirklich schon viel Erfahrung damit hat. Das läuft also problemlos. Sobald diese Präparierung hier fertig ist, kommen Sie in diesen Bereich nebenan. Und jetzt haben wir hier eine Studentin, Harper, die diese winzigen Aufkleber hat. Und auf jedem dieser Etiketten steht die Spendernummer. Jeder einzelne Knochen und jedes einzelne Fragment bekommt einen dieser Aufkleber. Und so kann ich, wenn ich als Forscher in dem anderen Labor arbeite und mich zum Beispiel nur für bestimmte Knochen interessiere, nur diese aus den Boxen nehmen, sie mir ansehen, weiß dann aber, wo sie danach auch wieder hingehören.
0: Studentin Harper hat Kopfhörer auf, hört bei ihrer frickligen Arbeit, die Aufkleber mit den Nummern auch auf die kleinsten Knochen zu kleben, einem Video auf dem Smartphone zu.
6: That's some work.
3: And you gotta cut all these out by hand.
6: Oh, you gotta cut them off by hand. Oh my god.
3: Yeah, here's all my scraps. And then we also have a little bit of bigger ones too. But these are for like the smaller ones, like the fingers and the fragments.
6: Oh my god.
1: And so they all watch TV while we do.
3: Yeah.
0: Hinter einer Tür ein weiterer Lagerraum, voll mit braunen Pappkartons und persönlichen Gegenständen wie Rucksäcken, Baseballmützen, Kleidung und Stofftieren.
1: So here, all of the boxes here are,
2: das hier sind alles Personen, bei denen davon ausgegangen wird, dass sie die Grenze illegal überquert haben. Ihre menschlichen Überreste wurden gefunden und wir versuchen, sie zu identifizieren. Sobald das geschieht, setzen wir uns mit den Konsulaten in Verbindung. Dann geht es darum, wie die Überreste in die Heimatländer überführt werden können.
0: Mit dem Pickup von Danny Westcott geht es anschließend weiter. Offenes Land, vorbei an Sträuchern, Bäumen, ein paar Rehe schauen im vorbeifahrenden Auto nach. Vor einem Doppelzaun mit Tor parken wir, steigen aus. Westcott schließt das erste Tor auf und das zweite, das krachend ins Schloss fällt. Wir gehen auf einen Schuppen zu. Danny Westcott sperrt ihn auf, darin ein Kühlschrank mit Wasserflaschen, auf Regalen Booties, Überziehschuhe und verschiedene medizinische Gesichtsmasken.
1: Okay, so, if you want.
2: Also, wenn du willst, ich habe Überschuhe. Das musst du entscheiden. Manche Leute wollen hier draußen sowas.
1: Some people, you know, want stuff. Okay, so do you want to see a dead body first or you want to go?
0: Willst du gleich einen Leichnam sehen? Fragt er mich. Scheinbar mache ich einen gefestigten Eindruck auf ihn, denn normalerweise baut er die Begehung für Besucher hier draußen langsam auf.
1: So we'll start off.
0: Etwa 20 Meter vom Tor entfernt sieht man zwei flache Eisenkäfige am Boden. Von innen noch mit Gitterdraht gesichert. Darunter jeweils ein Körper.
2: Bei dieser Leiche sieht man, dass sie schon eine ganze Weile hier draußen ist. Sie liegt mit dem Gesicht nach unten. Im Grunde besteht diese Person nur noch aus Skelett und Haut. Die Haut ist pechschwarz und sieht aus wie ein sehr starker Sonnenbrand. Was uns unter anderem interessiert, ist alles rund um die Verfärbung des Skeletts und die Verwesung, aber auch dieser schwarze Ring drumherum, wo keine Vegetation wächst. Das nennt man Leichenzersetzung. Und das entsteht im Grunde dadurch, dass die inneren Organe durch Bakterien verflüssigt werden und dann austreten.
0: Unter dem anderen Käfig eine Frau. Die langen Haare hängen vom Kopf, aus dem Bauchbereich suppt eine Flüssigkeit.
2: Der Verwesungsprozess bei diesem Körper läuft noch. Man sieht, dass die Haut langsam ledrig wird, aber sie sieht immer noch feucht aus. Das Gesicht beginnt auszutrocknen. Typischerweise verwest das Gesicht schneller als der Bauch. Aber der Bauch verwest wiederum schneller als die Gliedmaßen.
0: Die Hände und Füße stecken in kleinen Netzen. Warum, frage ich.
2: Das liegt nur daran, dass es an Händen und Füßen viele kleine Knochen gibt und es uns einfach leichter macht, die Knochen wieder einzusammeln. In den meisten Fällen hat das also überhaupt keinen Einfluss auf die Forschung. Wenn doch, dann lassen wir sie weg. Aber für uns macht es das Leben einfach viel leichter, wenn sie angebracht sind.
0: Was mich selbst verwundert ist, dass mich diese Leichen hier nicht emotional berühren. Ich habe als Journalist schon etliche Tote gesehen. In Krisengebieten in Afrika, im mexikanischen Drogenkartellkrieg in Juarez, bei Polizeieinsätzen in Los Angeles und Oakland, aber auch verwesende, tote Migranten in der Wüste von Arizona. Immer waren es Opfer, Menschen, die nicht hätten sterben sollen und dürfen. Hier auf dieser Buddy Farm liegen Tote, die zu Lebzeiten ihren Körper der Wissenschaft und Forschung gespendet haben. Es war ihre eigene Entscheidung. Was mir sonst immer nahe geht, was mich auch lange Zeit nicht loslässt, fehlt hier. Danny Westcott geht weiter, querfeldein zwischen hohen Sträuchern und Bäumen hindurch. Eine kleine Lichtung, weitere flache Käfige vor uns, die bewusst über die Leichname gelegt werden, um sie vor Vögeln und Tieren zu schützen.
1: Theoretically we can have wild hogs,
2: wir haben hier Wildschweine. Es gibt sie überall auf der Ranch. Dann haben wir hier Waschbären, Opossums und natürlich Mäuse und Schlangen. Und nicht alle von ihnen sind hier, um sich von den Toten zu ernähren. Wir hatten auch eine Zeit lang viele Füchse. Und ich vermute, dass die Füchse eigentlich hauptsächlich hier sind, um die Mäuse zu fressen.
0: Manchmal wird aber auch genau das erforscht. Die Leichen liegen dann ungeschützt im Freien, dem Wetter und den Aasfressern ausgesetzt. Wir stehen nun vor 10 Leichnamen, ihr Verwesungsprozess ganz unterschiedlich. Bei einigen erkennt man noch Kopf- und Körperbehaarung, Gesichtszüge, Besonderheiten auf der Haut wie Tätowierungen. Andere sind zu einem Haufen Knochen zerfallen. Nur ganz selten erlaubt Danny Westcott Medienvertretern hier zu filmen, Fotos zu machen, gerade aus Pietätsgründen. Was er nicht wolle, sei, dass ein Angehöriger in einem Film oder einem Bericht den Leichnam anhand einer Tätowierung oder einer körperlichen Eigenart erkennen könnte. Wir laufen weiter. Westcott berichtet davon, dass sie hier gerade auch Tests für die israelische Beerdigungskommission durchführen. In Israel fehle das Land für die vielen Menschen, die dort sterben. Deshalb teste man hier, wie man den Verwesungsprozess beschleunigen könne, indem man zum Beispiel das Düngemittel EM1 hinzufüge.
2: Das ist eine Leiche, die wir vor 12 Monaten hierher gelegt haben. Das Leichentuch ist verrottet, aber ansonsten ist sie in ziemlich gutem Zustand. Die inneren Organe sind zwar verwest, aber die Haut ist stark mumifiziert. Bei dieser hier haben wir EM1 injiziert, ein schönes, sauberes Skelett. Die Methode war also offensichtlich erfolgreich.
0: Er zeigt auf 2 weitere Leichen.
2: Das ist ein Experiment mit einer Schrotflinte, bei dem man herausfinden wollte, wie weit entfernt die Waffe war und in welchem Winkel geschossen wurde. Wir untersuchen auch, ob das zusätzliche Trauma einen Unterschied bei der Verwesung bewirkt. Außerdem arbeitet ein Student daran, sobald die Verwesung fertig ist, wie die Schrotkugeln und ihre Verteilung aussehen. Ob man anhand der Skelettreste theoretisch rekonstruieren kann, was genau passiert ist, einschließlich der Entfernung der Waffe, dem Schusswinkel und ähnlicher Fragen.
1: including the distances and the angles and stuff like that.
0: Aus einigen der Käfige wachsen hohe Gräser. Erst beim zweiten Blick darauf erkennt man menschliche Überreste dazwischen.
1: There might be a few bodies left here. These have been here for.
2: Die liegen nun schon seit etwas mehr als einem Jahr hier. Man sieht also, wie die Vegetation um sie herum richtig gewachsen ist und tatsächlich höher ist als die Vegetation hier drumherum. Das liegt daran, dass der verwesende Körper tatsächlich wie Dünger wirkt. Das sind nun schon Skelette, die wahrscheinlich auch bald fertig sind, aber die man noch gut für Such- oder Bergungslehrgänge nutzen kann, weil man sie nicht so einfach sieht und sie auf den ersten Blick schwer zu erkennen sind, wenn man nach Überresten sucht.
1: When you're looking for remains, it's easy to walk right by them without seeing them. Like that one, you can hardly see.
0: Zu jeder Zeit liegen hier draußen rund 80 Leichname, teils offen, teils mit Käfigen geschützt oder begraben. Zeigt auf eine Fläche am Rande einer Baumreihe.
1: This is actually our mass grave project.
2: Das ist unser Massengrabprojekt. Dort sind gerade erst 5 Leichen beigesetzt worden. Drumherum noch ein paar einzelne Gräber. Irgendwann im nächsten Jahr wird dort eine Ausgrabung stattfinden.
0: Studierende sollen dann genau das lernen, behutsam, gezielt und wissenschaftlich fundiert vorzugehen. Nichts übersehen, nichts zurücklassen. In der Zwischenzeit wird auch mit Drohnen beobachtet, wie man solch ein Massengrab aus der Luft erkennen kann, welche Anzeichen es im Wachstum von Pflanzen gibt, um auf die begrabenen Toten im Erdreich schließen zu können. Es ist irgendwie skurril, hier draußen durch tiefes Gras zwischen den Bäumen und querfeldein herumzumarschieren. Die Sonne scheint, ein leichter Wind weht, es ist angenehm warm. Man hört Vögel zwitschern, Insekten summen, sonst ist alles ruhig. Und zwischendrin immer wieder eine Leiche.
2: Das Schöne an der Arbeit an einem Ort wie diesem ist, dass es hier wirklich ruhig ist. Und man ein bisschen raus in den Wald und in die Natur gehen kann. Wenn man früh am Morgen hierher kommt, sieht man wilde Truthähne und allerlei andere Tiere. Und dann noch diese Feigenkaktusse. Schau dir den mal an.
0: Nicht nur Studierende werden hier ganz direkt und konkret ausgebildet. Auch Polizeieinheiten und Ermittler, Rettungskräfte und Feuerwehren werden auf dieser Body Farm geschult. So werden Leichen in kleine, möblierte Holzhütten und Autos gesetzt, in Brand gesteckt, um dann zu erforschen, was mit den Körpern passiert, was man bei der Bergung der Leichname beachten muss.
1: So, we usually every year we do 2 cars, and then we have these little pods.
2: Normalerweise zünden wir jedes Jahr 2 Autos an. Dann haben wir diese kleinen Schuppen, die wir wie Schlafzimmer oder Wohnzimmer einrichten. Meistens richten wir sie eher wie ein Hotelzimmer ein. Wir kaufen dafür tatsächlich Möbel, wenn ein Hotel schließt oder seine Einrichtung erneuert. Wir kaufen eine Menge Möbel. Die Schuppen werden mit Teppichboden ausgelegt, werden verputzt, die Wände gestrichen. Dann wählen wir bestimmte Szenarien aus, was passieren könnte, bringen dafür Innen- und Außensensoren an, um die Temperaturen messen zu können.
1: Wir putten Thermocouples in die major joints, so we can measure the temperature of those joints.
0: Alles wird per Video aufgezeichnet, die gesammelten Daten dann anschließend ausgewertet, um Fehler der Einsatzkräfte zu erkennen. Danny Westcott zeigt auf ein dicht bewachsenes Gebiet. Kein Pfad führt hinein. Brachliegendes Land, das für Trainingseinheiten für Hunde genutzt wird, die hier im Freien mit menschlichen Überresten oder an ganzen im Unterholz versteckten Körpern ihre Supernasen schulen.
2: Wir machen dort draußen viel sogenanntes Wildnistraining. Das sind also Hunde, die sowohl bei lebenden als auch bei toten Menschen anschlagen. Aber je nachdem, ob sie leben oder tot sind, geben sie ein anderes Signal. Das funktioniert wirklich gut, besonders wenn man an ein eingestürztes Gebäude denkt und die Hunde dort drüber laufen lässt. Wenn sie anzeigen und signalisieren, dass jemand tot ist, markiert man den Fundort einfach für später. Wenn sie aber anzeigen, dass es sich um eine lebende Person handelt, gehen die Helfer natürlich in den Rettungsmodus über.
0: Am Ende dieses Rundgangs und Besuchs auf der Body Farm im texanischen San Marcos bleibt eine Frage, die ich Danny Westcott auf der Rückfahrt zum Institut stelle. Wird er seinen Körper der Wissenschaft spenden? Ja, antwortet er sofort.
1: Yes. So.
2: Im Moment habe ich meinen Körper der University of Tennessee gespendet. Dort habe ich meinen Doktortitel erworben.
1: University of Tennessee is where I got my doctoral degree.
0: Aber hier arbeitet er. Hier kennt er das Land, den Prozess, all das, was hier mit seinem Leichnam passieren würde. Das stimme, sagt er. Aber
2: wenn ich jetzt sterben würde, wären es meine Studenten, die mich von daheim abholen, mich hier draußen ablegen und meinen Körper überwachen müssten. Mir würde das nichts ausmachen, aber ich denke, ihnen gegenüber wäre das wahrscheinlich nicht fair.

Arndt Peltner zu Besuch auf einer sogenannten Body Farm in den USA. Und nach den Nachrichten geht es in unserer Philosophie-Sendung unter anderem um die Frage, was ist ein Trauma? Bleiben Sie also neugierig und bleiben Sie dran. Tschüss, sagt Eberhard Schade.

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1: Die Nachrichten. Bundespräsident Steinmeier hat die Gewalttat beim Christopher Street Day gestern Abend in Berlin als Angriff auf die offene Gesellschaft verurteilt. Steinmeier sagte laut dem vorab verbreiteten Redemanuskript bei einer Veranstaltung in Hamm, die Teilnehmer des CSD hätten friedlich und fröhlich feiern und ein Zeichen für Toleranz und Vielfalt setzen wollen. Er sei erschüttert und entsetzt über den mutmaßlichen Anschlag. Gestern Abend gegen 22 Uhr war ein weißer Kastenwagen im Tiergarten in der Nähe des Potsdamer Platzes in eine Menschenmenge gefahren. Eine Frau wurde getötet, zudem gibt es 16 Verletzte. Die Ermittler fahnden nach einem 21-jährigen Mann. Den Behörden zufolge ist er polizeibekannt und wird dem islamistischen Spektrum zugerechnet. Nach Recherchen von Süddeutscher Zeitung, NDR und WDR war der Tatverdächtige als islamistischer Gefährder eingestuft. Die SPD-Politiker Klingbeil und Schwesig fordern, dass Menschen mit einer überwundenen Krebserkrankung diese nicht mehr jahrelang etwa bei Vertragsabschlüssen angeben müssen. Klingbeil sagte den Zeitungen der Funke Mediengruppe, es dürfe nicht sein, dass eine überstandene Erkrankung Menschen ein Leben lang begleite und sie bei Versicherungen, Krediten oder im Berufsleben benachteilige. Schwesig erklärte, in Deutschland lebten 5,5 Millionen Menschen, die eine Krebserkrankung überstanden hätten. Sie hätten ein Recht darauf, wieder ganz normal Pläne zu machen. Bei Klingbeil war 2014 Zungenkrebs festgestellt worden. Schwesig machte 2019 eine Brustkrebserkrankung öffentlich. In den Vororten von Bordeaux sind weitere 55.000 Menschen aufgerufen worden, sich vor den Waldbränden in Sicherheit zu bringen. Die Präfektur des Departements Gironde sprach im Zusammenhang mit dem Feuer von einer ungünstigen Entwicklung. Zuvor hatten die französischen Behörden bereits tausende Menschen am Stadtrand von Bordeaux aufgefordert, ihre Häuser und Wohnungen zu verlassen. Damit mussten bereits 250.000 Menschen in der Region ihre Häuser verlassen. Auch in anderen Gebieten Frankreichs kämpfen Einsatzkräfte gegen Feuer. Auch die schweren Waldbrände in Spanien sind weiter nicht unter Kontrolle. Das Innenministerium gab neue Evakuierungsaufrufe für die Provinz Toledo südwestlich von Madrid heraus. Auch in der Provinz Guadalajara nordöstlich der Hauptstadt dauerten die Brände an. Zehntausende Menschen mussten in Spanien bereits ihre Häuser verlassen. Einen Evakuierungsaufruf für rund 15.000 Menschen gibt es wegen eines neuen Waldbrandes in der Nähe von Valencia. Die Ukraine geht im Krieg mit Russland davon aus, dass der Kreml verstärkt auf Waffen und Truppen aus Nordkorea setzen wird. Der ukrainische Präsident Selenskyj sagte, Russland plane für den anstehenden Herbst weitere 30.000 nordkoreanische Soldaten ein. Zudem würden wieder Abschussrampen für ballistische Raketen aus Nordkorea an Russland geliefert. Selenskyj bezog sich in seiner abendlichen Videoansprache auf Geheimdienstinformationen. Moskau und Pjöngjang verbindet ein Vertrag über strategische Partnerschaft. Die Waldsiedlung Zehlendorf in Berlin ist in das UNESCO-Welterbe aufgenommen worden. Das teilte das zuständige Komitee in Busan in Südkorea mit. Demnach wird die Siedlung als Erweiterung der Welterbestätte Siedlungen der Berliner Moderne anerkannt. Diese wurde 2008 von der UNESCO in die Liste aufgenommen. Die Waldsiedlung mit ihren bunten und kräftigen Farben an Fassaden und Fensterläden wird auch Papageiensiedlung genannt. Sie entstand zwischen 1926 und 1932.

0: 1975. Ebenfalls ins Welterbe aufgenommen wurde der Olymp. Der höchste Berg Griechenlands soll nach der Mythologie die Heimat der 12 olympischen Götter gewesen sein. In einer weiteren Entscheidung erhielten die kilometerlangen Sandstrände der französischen Normandie den Welterbestatus. Dort waren im Juni 1944 am sogenannten D-Day die Alliierten des Zweiten Weltkrieges angelandet, um Europa von Westen her von den Nazis zu befreien. Das Wetter im Norden bewölkt mit schauerartigem Regen und einzelnen Gewittern. Im Tagesverlauf auf die nördliche Mitte übergreifend, zwischen Main und Donau heiter bis wolkig, am Alpenrand Schauer und Gewitter, Höchstwerte 20 bis 32 Grad, morgen wechselnde Bewölkung und vor allem über der Mitte einzelne Schauer, nach Osten hin geringe Gewitterneigung, auch an den Alpen vereinzelt Schauer, ansonsten meist trocken bei 18 bis 28 Grad. Das waren die Nachrichten.
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2: Und dazu herzlich willkommen. Trauma ist längst nicht mehr nur ein Fachbegriff der Psychologie, sondern er prägt unseren gesellschaftlichen Diskurs. Was aber genau ist ein Trauma? Und haben wir es hier mit einer Entgrenzung des Begriffs zu tun oder einer notwendigen Sensibilisierung? Und warum gibt es so viele Missverständnisse über Trauma, wie dass es ein einziges Ereignis ist? Genau darüber spreche ich mit der Psychologin und Traumaforscherin Maggie Schauer gleich. Los geht's mit Musik von Jordan McCamper, Under.

0: Trauma ist zu einem Schlüsselbegriff unserer Zeit geworden. Aus der Psychotherapie ist dieser Begriff jetzt in den öffentlichen Diskurs gewandert in den vergangenen Jahren. Und seine Popularität zeigt, dass psychisches Leiden heute ernster genommen wird als lange Zeit zuvor. Und gleichzeitig könnte die Gefahr drohen, dass dieser Begriff inflationär benutzt wird und seine Bedeutung schleichend verwässert wird. Das ist ein Phänomen, das als Concept Creep beschrieben wird. Deshalb wollen wir jetzt fragen, was ein Trauma aus wissenschaftlicher Perspektive eigentlich ist, warum es ganze Gesellschaften prägen kann und weshalb Erzählen und Bezeugen eine so zentrale Rolle dabei spielen können, einen Ausweg aus dem Trauma zu finden. Und darüber kann ich sprechen mit Maggie Schauer. Sie ist Privatdozentin und klinische Psychologin an der Universität Konstanz, hat sich spezialisiert im Bereich von Traumafolgestörungen und sie hat die narrative Expositionstherapie zur Behandlung von Traumafolgestörungen entwickelt. Und gemeinsam mit Thomas Elbert und Nathalie Bleuel hat sie ein Buch geschrieben mit dem Titel Die einfachste Psychotherapie der Welt, wie wir die Ursache von Stress und Krankheit behandeln und den Kreislauf von Trauma und Gewalt durchbrechen. Herzlich willkommen, Frau Schauer.
1: Ja, vielen Dank, Frau Wode.
0: Fangen wir vielleicht mal an, indem wir das Phänomen umreißen. Sie schreiben in diesem Buch, dass wir von einer Pandemie der Gewalt sprechen müssen, deren Intensität eine Mental Health Crisis ungeahnten Ausmaßes antreibt. Warum diese drastischen Worte?
1: Ja, also mir geht es um eine breite gesellschaftliche und gesundheitliche Belastungslage, die unerkannt ist. Wir haben hohe Prävalenzzahlen, also hohe Zahlen psychischer Belastungen durch Traumageschehen und Traumafolgen. Wenn Sie sich die Zahlen angucken, mehr als jedes sechste Kind weltweit wächst in einem Umfeld auf, das durch bewaffnete Kriege geprägt ist. Wir haben eine anhaltende Bedrohungslage in vielen solchen Krisen- und Gewaltkontexten. Also die Einwirkung von Trauma ist nicht zu Ende, sondern geht weiter. Dadurch brechen schützende Strukturen zusammen, die Gesundheitssysteme, die Schulen, soziale Netzwerke und so weiter. Wir haben intergenerationale Auswirkungen. Kinder wachsen unter diesen Bedingungen auf. Die Eltern leben unter diesem Druck und geben den häufig weiter durch Gewalt und verändertes Erziehungsverhalten. Und wir haben eine massive Versorgungslücke. Also das führt zum Niedergang sozialer, beruflicher, schulischer Funktionalität. Wenn Sie sich vorstellen, wir haben auf der Welt, 2011 hatten wir noch ungefähr, ich glaube, 40 Millionen Geflüchtete. Inzwischen haben wir 120 Millionen Geflüchtete. Die Zahl hat sich verdreifacht. Das Leiden verkürzt das Leben durch immer mehr chronische Krankheiten. Wir haben Drogenmissbrauch als Selbstmedikation. Die Leute versuchen, sich über Alkohol und Drogen selbst zu beruhigen, was natürlich wieder zu erneuter Gewalt und gesundheitlichen Problemen führt. Und wir haben viele körperliche Erkrankungen. Vielleicht darf ich noch einen Punkt direkt bringen, dass sich auch extreme ökonomische und gesellschaftliche Folgen auftun. Die globalen Kosten von Gewalt werden jährlich auf 23 bis 34 Billionen US-Dollar geschätzt. Das heißt, ich habe hier eine 1 mit 12 Nullen jährlich und davon ist der Hauptteil Gewalt im häuslichen, zwischenmenschlichen Bereich, der diese Kosten verursacht.
0: Deshalb sprechen Sie von einer Pandemie der Gewalt auch und haben jetzt uns die ganzen Folgen natürlich auch aufgezeigt, die das dann hat. Das ist das globale Phänomen. Wenn wir jetzt mal schauen, wie hat sich eigentlich das Bewusstsein verändert von diesem Phänomen? Wie erklären Sie sich die Ausweitung und auch die Popularisierung des Traumabegriffs und vielleicht auch eines allgemeinen Therapievokabulars?
1: Ja, ich glaube, wir haben eine Sensibilisierung für das Problem Trauma und auch die Suche nach Traumabewältigung. Es gibt eine gesellschaftliche Sensibilisierung, die ich sehr positiv sehe. Menschen erkennen eher, dass Gewalt, Vernachlässigung, Missbrauch, Krieg, Flucht psychische Folgen haben kann. Die Betroffenen fühlen sich weniger stigmatisiert, suchen eher Hilfe. Und auch das Schweigen über Trauma nimmt ab, auch durch die Social Media natürlich. Auch in den Schulen, in der Medizin, in Hilfsorganisationen wird Trauma sichtbarer. Wir sprechen ja heute auch von traumasensiblen Umgang mit allen Menschen, die Hilfe suchen oder die sich diskriminiert fühlen oder Gewalt erleben. Das heißt, wir haben eine sehr gute Entwicklung. Ich finde das positiv. Allerdings, und da haben Sie natürlich einen Punkt, der noch ganz anders gelagert ist, den sehe ich immer, Im globalen Zusammenhang wird die Sorge größer vor einer Psychologisierung gesellschaftlicher Probleme. Und zwar bedeutet das, dass die Betroffenen als krank hingestellt werden, vielleicht zu schnell als krank hingestellt werden und damit diese Pathologisierung des Leids von den realen Ursachen ablenkt.
0: Also sowas wie eine Entpolitisierung. Also das heißt, es wird gesagt, die Ursachen liegen eigentlich woanders, die liegen im Politischen, das wird aber unsichtbar gemacht und dann wird gesagt, naja, du bist hier irgendwie erkrankt und deshalb muss man sich individuell um dich kümmern, statt zu sagen, was sind denn die politischen Ursachen dafür, dass es dir nicht gut geht.
1: Richtig, richtig. Und Armut, Diskriminierung oder Gewaltstrukturen dürfen nicht ausschließlich auf Trauma des Einzelnen hingesehen werden, sondern wirklich, also die Ursachen sind eigentlich krank und verrückt und nicht der Mensch. Und das ist eine Sichtweise, die schon lange in Kontexten von Unterdrückung, wie zum Beispiel in der Apartheid Südafrikas oder auch jetzt in meinem Gaza-Projekt für Kinder, haben wir ein Traumaprojekt in Gaza. Da wird sehr abgelehnt, sich als krank zu sehen, wenn ich Traumareaktionen habe. Weil erstens sind die überlebenswichtig teilweise, wenn ich schnell ängstlich bin und schneller weglaufe von einer Drohne, überlebe ich eher. Und auf der anderen Seite wird natürlich der Mensch dann sonst als verrückt und krank hingestellt. Und viele Opfer fühlen sich ja stigmatisiert durch diese Zuschreibung von Pathologie. Also ich würde sagen, die Sensibilisierung oder diese Begriffsinflation, wie Sie es genannt haben, die ist zum einen gut, aber zum anderen führt sie natürlich dazu, dass wir weglenken vom politischen Unrecht, ja.
0: Und darauf wollen wir nachher auch nochmal eingehen, also auf diese krankmachenden Verhältnisse und inwiefern da vielleicht auch das Trauma-Vokabular helfen könnte an der Stelle, also Versöhnung herzustellen. Mhm. Aber dann bleiben wir doch mal bei dieser Frage, ob man es hier nicht doch an irgendeinem Punkt dann mit einem Concept-Creep zu tun hat, also mit so einer schleichenden Bedeutungsveränderung des Trauma-Begriffs. Und deshalb würde ich gerne verstehen, wie fassen Sie denn Trauma, wo und wie ziehen Sie da auch die Grenze zwischen Dingen, die belastend, die schädigend sind und Dingen, die traumatisch sind?
1: Ja, das ist wirklich im klinischen Bereich keine so große Schwierigkeit, weil da haben wir ganz klare Kriterien. Ab wann Traumaeinwirkung oder die Einwirkung von Gewalt und Überwältigung, ab wann die wirklich schädlich wird für Körper und Geist? Man könnte es vielleicht so verstehen, Traumareaktionen oder Traumatisierung im Sinne des griechischen Wortes Wunde, heißt ja Trauma, passiert dann, wenn Bedrohungen und Verletzungen so stark sind, dass die körperliche Integrität und die psychische Integrität angegriffen wird. Also dazu gehören körperliche Übergriffe, Gewalt im sexuellen Bereich, dann natürlich aber auch emotionale und verbale Gewalt, haben wir früher nicht so gut erkannt, dass Kinder, die angeschrien werden oder entwertet werden mit du bist dick und dumm und hässlich und machst alles falsch oder auch Vernachlässigung kann traumatisierend wirken. Insofern ist es ein weites Feld und man muss sich schon ein bisschen reindenken, um es zu unterscheiden. Wir hatten ja viele Jahrzehnte eine Ambulanz für Geflüchtete und da hatten wir viele Folterüberlebende. Und da sieht man, was Trauma macht. Folter ist das gezielte Setzen von Trauma. Sie machen jemanden hilflos und sie erzeugen immense panische Angst über Schmerzen und Gewalt und durch Erniedrigung. Und jetzt habe ich zum einen diese Zwangsmaßnahmen, diese Einwirkung, aber zum anderen habe ich auch eine Deprivation. Das heißt, die Folterüberlebenden waren oft isoliert gehalten in Zellen, haben zu wenig zu essen, zu trinken bekommen, haben eben keine Sozialkontakte, haben gefrieren müssen, hatten von allem zu wenig. Also Trauma ist auf der einen Seite eine machtvolle Ausübung von Gewalt, von zu viel Gewalt, die überwältigend wirkt. Und auf der anderen Seite fehlt etwas. Und das sehen wir in Kindheiten. Wenn ich vernachlässigt werde und nicht die Bezugsperson habe und beruhigt werde und der Mensch, wo ich mich geliebt fühle, das kann genauso traumatisierend wirken wie eine aktive Gewalteinwirkung.
0: Und jetzt gibt es ja im, sagen wir mal, öffentlichen Sprechen immer wieder so Aussagen von, die Person hat mich traumatisiert oder das hat mich traumatisiert. Und ich würde da gerne kurz auf ein paar Missverständnisse zu sprechen kommen, weil ich das in Ihrem Buch gelesen habe und wirklich wichtig fand und mir das auch nicht so ganz bewusst war, dass man eigentlich nicht durch ein einziges Ereignis traumatisiert wird und dass Kindheitstraumata nicht in der Kindheit beginnen, sondern vor der Geburt. Können Sie das erklären?
1: Ja, also worauf Sie hinaus wollen, ist zum einen der Unterschied zwischen Schocktrauma, also ein Moment, in dem ich mich hilflos und überwältigt fühle. Zum Beispiel, ich werde überfallen, und jemand ringt mich zu Boden und greift meine Geldbörse. Das kann traumatisch in dem Moment sein oder ein Autounfall natürlich. Und dann gibt's eine andere Art von Trauma, das ist ein traumatisierendes Umfeld. Ich weiß genau, es wird wieder passieren. Nehmen wir an, ich lebe in Bedingungen in einer Familie, in der ich geschlagen werde. Ich weiß genau, ich kann dem nicht entkommen und lebe damit, entwickle mich unter diesen Umständen. Also chronisches und wiederholtes Trauma, vor allem durch Bezugspersonen. Das kann eine ganz andere Problematik und Traumareaktion hervorrufen, die natürlich viel tiefer sitzen als ein einzelnes Ereignis. Wenn Sie Menschen sehen, die Hilfe suchen oder die traumatisiert sind im Sinne einer posttraumatischen Belastungsstörung, das Wort ist ja in aller Munde, dann sehen Sie klinisch jemanden, wenn Sie genauer gucken in der Biografie, der nicht nur ein einzelnes Ereignis hatte, wie Sie sagen, sondern einen Bausteineffekt mitbringt, wie wir heute wissen. Das heißt, da ist es, wie wenn Sie Lego bauen, jedes Ereignis, das so eine einschneidende Wunde setzt, wird auf das andere gestapelt und da gehören sowohl solche Schocktraumaerlebnisse dazu, also überwältigt und Gewalt erleben, aber auch zum Beispiel Leben unter belastenden Ereignissen oder auch Live-Events. Jemand stirbt, meine Mutter stirbt oder ich erlebe einen Umzug, wird aus meinem oder Migration, wird aus meinem Umfeld gerissen. Also diese Dinge setzen sich aufeinander und jeder Mensch bringt ja Resilienz, also Widerstandskraft mit. Und aber wir haben gefunden bei spätestens 28 Traumaarten, die wiederholt stattfinden, bricht zu 100% jeder Mensch und entwickelt eine Pathologie im klinischen Sinne. Also es gibt ganz viele Menschen, die halten 1, 2, 3, 4, 5 solcher Ereignisse aus und leben auch noch unter Belastungen längere Zeit. Aber dann kann das 6. oder das 16. Kann sein und niemand überlebt, sagen wir mal, ungefähr mehr als 2 Dutzend solcher Ereignisse, ohne tatsächlich eine manifeste psychische Störung zu entwickeln. Also es ist nicht eine einzige Situation, wenn Sie, ich sag jetzt mal, eine gute Kindheit hatten, eine sichere Bindung, dann wird Sie ein Überfall oder ein Autounfall nicht aus dem Leben werfen.
0: Das heißt, das ist dieser Bausteineffekt, den Sie da geschildert haben. Und ich möchte gleich auf die Transgenerationalität von Trauma zu sprechen kommen. Vorher hören wir aber noch Musik von Kristin Asbjørnsen, You Hold Me While Leaving Me.

0: 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Ich spreche mit der Psychologin und Traumaforscherin Maggie Schauer. Sie schreiben in Ihrem Buch, dass Kindheitstraumata nicht erst in der Kindheit beginnen, sondern dass man es eben häufig mit diesem Phänomen der Transgenerationalität von Trauma zu tun hat. Und die deutsche Gesellschaft, muss man ja sagen, nach dem Zweiten Weltkrieg war eine traumatisierte. Das spielt aber in dem Diskurs heute kaum eine Rolle. Könnten Sie vielleicht exemplarisch veranschaulichen, wie unverarbeitete psychische Traumata weitergegeben wurden und auch erklären, warum die deutsche Gesellschaft sich eigentlich selbst selten als traumatisiert versteht oder beschreibt? Ist das vielleicht auch, weil es da eine Verdrängung gibt im Hinblick auf die eigene Täterschaft der Vorfahren und auch die Verdrängung in der Hinsicht, dass man den anderen nicht in irgendeiner Form Konkurrenz machen will mit dem Traumastatus, also das sich nicht anmaßen möchte?
1: Eine komplexe Situation, die wir da haben, da haben Sie recht. Also die transgenerationale Weitergabe von Trauma, ich sage ja immer ganz plastisch, Kindheitstrauma beginnen nicht in der Kindheit, die beginnen mindestens 2 Generationen, bevor ich geboren wurde. Wie es dazu kommt, dass ich in der Kindheit traumatisiert werde durch meine Umgebung, und die enden auch nicht mit meinem Tod, sondern ich gebe das weiter. Also wir sind ja alle in Kontakt mit Menschen, die Trauma erlebt haben, und wir spüren alle diese Traumareaktionen dieser Menschen. Wenn ich das mal erklären darf, dass diese transgenerationale Weitergabe Prozesse eigentlich bezeichnet, die durch die Folgen traumatischer Erfahrungen vorheriger Generationen, nämlich emotionale, also psychische, körperliche und soziale Einwirkungen, gibt es auf die nachfolgenden Generationen durch verschiedene Mechanismen. Das eine ist die Weitergabe in Beziehung und Bindung. Also traumatisierte Eltern zum Beispiel können oft, ohne es zu wollen, natürlich ihre Erfahrungen in die Beziehung zu den Kindern einbringen durch veränderte emotionale Verfügbarkeit, dass die Mutter nicht reagiert, in sich gekehrt ist, Ängste hat, Schwierigkeiten auch zum Beispiel, sich zu regulieren, schnell impulsiv ist, wütend wird und so weiter. Und Menschen, die Trauma erlebt haben, können das nicht, weil sie unvorhergesehene Reaktionen zeigen, weil sie schnell den Rückzug antreten emotional, weil sie schnell wütend werden. Dann gibt es natürlich Weitergabe durch Erzählungen oder durch Schweigen. Ich spüre, da ist etwas. Gibt es ein Geheimnis in Ihrer Familie? Ist da was passiert, was alle spüren, was so im Raum steht, aber nicht in Worte gefasst wird? Das ist häufig sehr giftig. Dann gibt es Weitergabe durch, wir nennen das Überlebensstrategien. Also was früher hilfreich war, zum Beispiel Misstrauen gegenüber fremden Menschen oder das Unterdrücken von Gefühlen, ist jetzt in der Zivilgesellschaft nach 2 Generationen nach dem Krieg nicht mehr sinnvoll. Da sollte ich eher Beziehungen aufnehmen können, Ruhe bewahren, Stress aushalten und so weiter. Aber wir stecken in diesen Überlebensstrategien. Und dann gibt es natürlich eine historische Weitergabe, die soziale. Die nächste Generation wächst möglicherweise in dem Umfeld auf, in dem die Folgen des ursprünglichen Traumas die Umgebung geprägt haben. Und wenn Sie möchten, gibt es einen starken Mechanismus, der ist biologisch. Das nennt sich epigenetische Mechanismen. Es gibt eine Vererbung jenseits unserer Keimbahn, also jenseits der klassischen Vererbung. Da wird nicht unser Chromosomensatz verändert und auch nicht der genetische Code selbst, sondern die Aktivität unserer Gene, die wir vererbt bekommen, ist verändert reguliert. Das nennen wir epigenetisch. Das ist, als ob unsere Eltern uns so Handausanweisungen mitgeben, wie wir unsere Gene orchestrieren sollen. Sagen wir mal, wir sind in der Favela in Brasilien geboren oder meine Mutter war unter häuslicher Gewalt. Da haben wir Studien sowohl in Brasilien als auch in deutschen Familien, die unter häuslichen Gewalt also das Kind war im Bauch der Mutter unter häuslicher Gewalt, der Partner hat die Mutter geschlagen. Dann kommt das Kind schon mit einer anderen Stressachsenanweisung, mit anderen Stressrezeptoren oder Regulation der Stressrezeptoren zur Welt. Das konnten wir zeigen. Das heißt, das Kind ist Baby, aber schon eine Umwelt, in der sehr viel Stress vorherrschen wird. Beim Tier ist es noch besser belegt, aber gut belegt ist, dass Trauma über solche Mechanismen der Beziehung, der Erziehung und der Bindung und auch epigenetisch weitergegeben wird in die nächste Generation.
0: Und da interessiert mich natürlich die Funktionsweise von Trauma an der Stelle. Also Warum ist die Gedächtnisfunktion, das Erinnern bei Traumatisierung so zentral? Warum kann ein bestimmter Vorfall, ein bestimmtes Leid nicht erinnert werden als eine Szene eines Ereignisses, das einen großen Kontext hat? Können Sie da vielleicht mal beschreiben, was das auch mit dem Begriff, den Sie in Ihrem Buch verwenden, des episodischen Gedächtnisses zu tun hat, das, wie ich gelesen habe, eine heiße und eine kalte Seite hat? Das fand ich sehr spannend.
1: Ja. Also bis wir 5 Jahre alt sind ungefähr, ist das episodische Gedächtnis noch gar nicht so ausgeprägt. Wir werden zwar beeinflusst und merken uns Gerüche, Empfindungen, aber wir können das keinen Sinn zuschreiben. Wir werden geprägt ganz früh, aber wir machen eigentlich, können wir das nicht episodisch zuschreiben. Wir haben eine heiße Seite, die bei einem traumatischen Lebensereignis diese ganzen Ebenen wie Empfindungen, sinnliche Wahrnehmungen, Gefühle, Gedanken zusammenbindet. Also wenn ich jetzt am Ertrinken bin, dann spüre ich, das Wasser ist kalt, ich höre die Wellen, ich rieche das Salzwasser, ich spüre die Angst. Aber um Sinn draus zu machen, brauche ich eine Zuschreibung. Also wo bin ich? Wie viel Uhr ist es? Wer bin ich? Wie heiß ich? Ich muss ganz viel auf der deklarativen Seite, sagen wir, verstanden haben, um zuzuschreiben, was da gerade passiert. Und jetzt ist es so, wenn ich unter einem Traumamoment in die Alarmreaktion gehe, also jetzt sind wir da im Wasser und schwimmen und ich werde panisch, dann zerfällt wie dieses Gedächtnis. Das heißt, Ort und Zeit verlieren sich und ich bin nur noch in diesen heißen Gefühlen, Gedanken, Hilfe, ich sterbe, Angst, Kälte und so weiter. Und dieser Gedächtniszerfall, der wird immer dann stark, wenn ich in eine starke physiologische Aufregung gehe. Also natürlich dann, wenn ich große Angst habe, wenn ich Herzklopfen bekomme, wenn ich Todesangst zum Beispiel habe. Aber auch, wenn ich zum Beispiel denke, ich werde geschädigt und überwältigt, wie zum Beispiel bei einer Vergewaltigung. Und jetzt ist es so, je mehr ich solche Ereignisse erlebe, umso stärker verliere ich die Anbindung an Ort und Zeit. Dieses heiße Gedächtnis, wir nennen das Netzwerk, diese Elemente spannen sich zusammen wie in einem Furchtnetzwerk und die zünden sich gegenseitig. Ich kann dann plötzlich durch einen Geruch wieder im kalten Wasser sein oder bei dem sexuellen Übergriff und verliere komplett mehr und mehr Raum und Zeit. Also je höher dieser Bausteineffekt, je höher die Belastung wird, je mehr ich erlebt habe, umso stärker, umso größer wird dieses Furchtnetzwerk, dieses emotionale Netzwerk und umso mehr vernachlässigt wird dieser Aspekt der konkreten Einordnung. Und deshalb ist es so extrem wichtig, jetzt das episodische Gedächtnis wieder in Ordnung zu bringen, dass ich sage, das Trauma hat stattgefunden, es hat aber in der Vergangenheit an diesem Ort um 3 Uhr nachmittags an diesem Zaun in diesem Kontext stattgefunden. Und es ist nicht überall. Traumatisierte haben ja häufig das Gefühl, die Bedrohung ist hier, im Hier und Jetzt. Die können gar nicht unterscheiden zwischen damals und heute.
0: Ja. Genau, und wie man dieses episodische Gedächtnis wieder in Ordnung bringt, darüber sprechen wir gleich. Jetzt hören wir Musik, Toast Hawaii von Käthe.

0: 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Ich bin im Gespräch mit der Psychologin Maggie Schauer und wir sprechen über Trauma und Traumatisierung und die Frage, wie man das therapieren kann, wie man Trauma angehen kann. Frau Schauer, in Ihrem Buch schreiben Sie überraschenderweise, dass in der Regel in der Therapie nur wenige Minuten reichen, in denen man sich den schmerzhaftesten traumatischen Moment vor Augen führt, um das Schlimme zu überwinden. Aber schwierig ist es, nur dahin zu kommen. Und der von Ihnen entwickelte Ansatz der narrativen Expositionstherapie, der soll das leisten. Das dauert typischerweise 3 bis 4 Monate. Und da fragt man sich ja gleich, wie kann das sein? Gemeinhin dauern Traumatherapien doch Jahre.
1: Ja, danke für die Vorlage. Traumatherapien dauern Jahre, weil der eigentlich schmerzhafte Punkt vermieden wird. Eins der Hauptprobleme bei Traumatherapie oder bei Traumatisierung ist das Phänomen der Vermeidung. Die Traumaüberlebenden möchten nicht mehr dran denken, möchten nicht erinnert werden und möchten es auch nicht drüber sprechen. Jetzt verlangen sie aber in der Therapie genau das, weil wir wissen, dass das drüber sprechen am effektivsten hilft, Trauma zu überwinden. Also sie haben hier eine schwierige Konstellation.
0: Mhm. Wenn ich da kurz einhaken darf, ich dachte, dass Traumatherapie so funktioniert, dass man am Anfang wirklich nur stabilisiert. Also dass man sagt, wir sprechen überhaupt nicht über das Trauma, wir stabilisieren und dann beginnt man irgendwann das Trauma von der Seite anzugucken, aber nie direkt. Und wenn ich Ihnen zuhöre, dann ist das eher nicht so?
1: Ja, danke. Jetzt sind wir natürlich im Schulenstreit gelandet. Die wissenschaftliche Evidenz zeigt heute, ich gebe Ihnen recht, vor 20 Jahren wären wir nicht so sicher gewesen. Mhm. Aber heute zeigen alle da, der beste Weg, Trauma zu überwinden und gesund zu werden, ist diese Vermeidung zu überwinden und direkt an den wunden Punkt zu kommen. Die englischen Guidelines, die ja wirklich die Leitlinien, die vorschreiben, wie ein Psychiater, Psychologe, Psychologin zu behandeln hat, schreiben vor, das darf nicht mehr länger verzögert werden, darüber zu sprechen und es darf nicht mehr verhindert oder vermieden werden. Steht in den Leitlinien inzwischen. Da sehen Sie, dass die Zeiten vorbei sind, wo sich, ich sage es jetzt mal ganz pointiert, ein Therapeut, eine Therapeutin darauf berufen darf, erst mal 2 Jahre zu stabilisieren. Erstens ist es nicht effektiv, ökonomisch gesehen. Zweitens verlängert es Leiden. Und drittens kommuniziere ich, ja, wir haben beide Angst vor dem Hotspot, so nennen wir diesen wunden Punkt. Ne? Jetzt ist aber trotzdem die Frage, wie komme ich da ran? Früher, als ich noch gelernt habe, auch in Amerika, da war der Therapeut, der Wachhund und der arme Patient musste immer wieder diese Situation erzählen, bis sie sich dran gewöhnt hat, bis diese starke Reaktion abgeflaut hat. Aber das ist natürlich extrem aversiv für Patienten. Da hatten wir große Dropout-Raten, also fast die Hälfte der Patienten hat es gar nicht bis zu Ende mitgemacht. Und das kann auch nicht der Weg sein, dass sie zum einen ewig stabilisieren, zum anderen so stark konfrontieren, dass es unerträglich wird. Und bei der narrativen Expositionstherapie, da machen wir uns jetzt eine Neigung des Menschen zu eigen, eine natürliche Neigung, nämlich das Geschichten erzählen. Und das ist das eigentlich Wichtige, dass ich diesen Traumamoment in eine größere Geschichte und auch Lebensgeschichte integriere. Wir gehen in allen Schritten der narrativen Expositionstherapie, der NET, gehen wir übers ganze Leben, nicht nur diese Traumamomente. Der Mensch besteht ja nicht nur aus Trauma. Wir haben ja auch viele schöne, liebevolle Momente. Wir haben stolze Momente. Wir haben starke Kraft in Momenten gezeigt. Wir haben Talente und so weiter. Also von Geburt wirklich die ganzen 40 Jahre, die ich bis heute alt bin. Was habe ich erlebt? Was waren meine wichtigsten, bedeutungsvollsten, schrecklichsten, schönsten Momente? Die benenne ich kurz. Und dann kommt die eigentliche Aufarbeitung, da fange ich wieder vorne im Leben an. Ich ziehe also nicht ein Indextrauma, wie das häufig genannt wird, aus dem Leben heraus. Dann ist der Mensch wirklich überwältigt und kann keine Anknüpfung machen und fühlt sich, als wäre er wieder da in der Therapiesitzung. Sondern wir machen es anders, wir fangen vorne an. Wo sind Sie geboren? Wer hat Sie aufgezogen? Wie lief Ihr Leben, bis wir zum ersten schmerzhaften oder traumatischen Moment kommen? Und da erzählen wir die Lebensgeschichte der Reihe nach. Und der Therapeut geht die ganze Lebensgeschichte wie im Schulterschluss mit. Und immer wenn ein schrecklicher, schmerzhafter, traumatischer Moment kommt, dann arbeiten wir gezielt in die Tiefe, begleiten ganz genau, wo sind wir jetzt, was haben Sie wahrgenommen, was haben Sie gedacht, als Sie das wahrgenommen haben, was haben Sie gefühlt in dem Moment, was hat der Körper gemacht, ganz wichtig, den Körper zu fragen, der erzählt die Geschichte mit, was hat das in dem Moment bedeutet und in dieser therapeutischen Beziehung und in diesen Bezeugen, der Therapeut ist auch Zeuge des Geschehens und der bleibt ganz eng dabei. Da kann das dann gut verarbeitet werden und ist nicht schmerzhaft, wenn ich mir ganz genau in Worte fasse, was da im schlimmsten Moment passiert ist. Und sobald ich sage, bin ich nicht mehr dort. Das ist ja diese Krux, Exposition aus dem Trauma heraustreten, indem ich diesen schrecklichen Moment in Worte fasse. Dann kann ich nicht mehr dort sein, wenn ich drüber spreche. Dann bin ich automatisch der Zeuge meines eigenen Lebens. Ja.
0: Jetzt ist natürlich auch die Frage, wie wir gesellschaftlich mit Trauma umgehen. Weil Sie haben vorher schon angesprochen, dass wir ein Problem haben mit der Individualisierung und auch der Entpolitisierung von Traumatisierung. Und natürlich haben viele traumatisierte Menschen das Gefühl, dass ihr Problem individualisiert wird. Irgendwie ihr Problem ist, wie beispielsweise beim Kindesmissbrauch. Dabei wissen wir, dass zum Beispiel so etwas nie nur mit einem einzelnen Menschen zu tun hat, sondern dass es da um Systeme geht, wie zum Beispiel Familien, die so eine Art von Missbrauch auch ermöglichen, aufrechterhalten, verschweigen und so weiter. Und trotzdem lernen aber die Menschen, ich muss individuell hinter einer verschlossenen Tür mit einer Therapeutin darüber reden und die Gesellschaft, die schweigt weiter über das Trauma. Wie kommen wir da raus?
1: Ja, Traumatherapie kann nie nur im weißen Kittel sein oder ein klinisches Problem des Einzelnen, sondern hat immer auch mit Unrecht geschehen zu tun. Meistens handelt es sich um humanitäres Unrecht, also Menschenrechtsverletzungen, Kindesrechtsverletzungen, Frauenrechtsverletzungen, also Menschenrechtsverletzungen. Das heißt, wir brauchen eine zweite Komponente in der Traumatherapie. Und da gibt es viele tatsächlich Traumaüberlebende, die machen überhaupt nur mit, die überwinden ihre Vermeidung nur deshalb. Ich sag's nochmal, Vermeidung hält die Chronifizierung der Traumasymptome aufrecht. Wir müssen sie überwinden. Und viele machen nur mit, weil sie sagen, ich möchte, dass es hinterlassen wird, was mir passiert ist. Das muss die Welt wissen, was für ein Unrecht es war, gerade im politischen Raum. Und deswegen dürfen wir Trauma nie reduzieren auf den Einzelnen, sondern es ist immer auch eingebettet in einen Kontext. Das eine ist natürlich, durch diese Fragmentierung der Erinnerung ist es ganz schwierig, überhaupt ein guter Zeitzeuge zu sein oder ein guter Zeuge des Geschehenen. Ich muss in der Therapiesituation, muss der Therapeut dokumentieren und helfen, in Worte zu fassen, um überhaupt Menschenrechtsarbeit damit zu erlauben. Und deshalb haben wir von vornherein in der narrativen Expositionstherapie dieses Testimony, diese Zeugenschaft mit eingebaut als Mechanismus, weil es nie nur klinisches Leiden ist. Also deine Erfahrung wird gesehen und anerkannt. Zunächst validiert durch einen Menschen, der das hört und der wertschätzend zuhört innerhalb einer sicheren therapeutischen Beziehung. So kann ich Scham und Isolation hinter mir lassen. Und als nächsten Schritt dann muss die Weitergabe der Gewalt unterbrochen werden und auch das Systemische aufgebrochen werden, also der Teufelskreis der Gewalt. Das heißt, ich muss dieses Testimony benutzen, entweder anonymisiert oder auch auf juristischen Wege die Täter zur Rechenschaft ziehen, um tatsächlich solche gewalttätigen Vorgänge, die immer heimlich und im Dunkeln stattfinden, gerade im sexuellen Bereich, ins Hellfeld zu bringen. Und wir machen das ganz systematisch. Wir schreiben jede einzelne Geschichte auf. Am Schluss gibt es so ein ganzes Büchlein der Geschichten und dann wird besprochen, was soll damit passieren. Was Sie auch machen können, wir nennen das Net Facts. Wir haben zum Beispiel in Schweden von jungen Frauen eine gute Net Facts-Programm entwickelt, die über so Loverboys in die Prostitution gezogen werden und die dann in der narrativen Expositionstherapie ihre Geschichte erzählt haben. Da haben wir gesammelt, die Testimonies, haben dann ein generisches gemacht und die jungen Frauen haben damit ein Theaterstück geschrieben, das jetzt sehr erfolgreich auf der Bühne ist, wo das Publikum, die Zuschauer, die schwedische Community sieht, was passiert bei uns, was passiert mit diesen Mädchen, wie geht's diesen Mädchen, die vorher stark an den Rand gedrängt waren und immer nur als Außenseiter, als Mädchen, die sich eben zu leicht hergeben, die ihren Fehltritt da begangen haben, gesehen wurden. Das heißt, das ist eine Möglichkeit, über Net Facts so generische Testimonies zu machen. Was passiert da? Was gibt's da für ein Geschehen, das bisher im Dunkelfeld vor sich geht, um das der Community zu spiegeln? Oder im Kongo, Demokratische Republik Kongo, haben wir auch große Net Facts-Programme, weil immer wieder Rebellen kommen und das Dorf überfallen und die Frauen unglaublich leiden, auch die Männer und die Kinder. Und da hat sich die ganze Dorfgruppe in der Town Hall versammelt und hat gemeinsam eine Lebenslinie gelegt. Und die Leute haben ihre eigenen Steine dahin gelegt, zu dem Ort und zu der Zeit, wo ihnen etwas passiert ist, wo sie vergewaltigt wurden. Und dazu wurden anonymisierte Narrationen vorgelesen, sodass die Community versteht, was passiert diesen Frauen und sie zurückholt in die sozialen Gruppen, in die Familien und nicht mehr weiter ausgrenzt und stigmatisiert. Also diese Versöhnungsmöglichkeit der Gruppe, die braucht das Hellfeld und die braucht diese Narrationen. Wir hatten auch die Narrationen schon vor dem Internationalen Gerichtshof für Kriegsverbrecher, die dort angeklagt wurden. Ja. Also die Nettis sind nicht in dem Sinn eine Versöhnungstherapie mit irgendeiner Aufforderung zur Vergebung, sondern es geht um die Anerkennung der Realität und um diese Wiederherstellung von Selbstwirksamkeit. Weil gerade traumatisierte Menschen häufig spüren, sie können nichts tun. Entweder weil sie weiterhin in so einem Continuous-Trauma-Zusammenhang leben, auch in einem Krisengebiet, im Kriegsgebiet, oder weil sie keine Stimme haben, weil sie eben gar nicht auf ihre Erinnerung zugreifen können, ohne sofort wieder Angst zu haben vor Flashbacks. Also da kommt eine Selbstwirksamkeit ins Spiel und eine Integration der eigenen Vergangenheit. Und die verringert dann den Hass und diese dauerhafte Bedrohungswahrnehmung. Ja.
0: Das heißt, dieses Erzählen und das Bezeugen sind sehr wichtige Werkzeuge in dem Ganzen. Jetzt stelle ich mir abschließend die Frage, wie eine Gesellschaft anders mit Trauma umgehen sollte. Also wir haben natürlich jetzt ein Bewusstsein für Traumatisierung, aber was wünschen Sie sich, was bräuchten wir eigentlich noch, um diesen Kreislauf der Gewalt besser durchbrechen zu können?
1: Ja, also ich glaube, das Schlagwort ist, Trauma ist das neue Cholesterin. Wir fragen ja nicht danach. Jeder Kinderarzt sollte ein Screening haben, jede Lehrerin, Lehrer, jeder Pfleger, Pflegerin, vor allem in diesen Sozialgesundheitsberufen. Da sehen wir Traumatisierte oder das Ergebnis von Traumareaktionen häufig und haben keine Systematik an der Hand, um mal danach zu fragen. Also wir müssen auch unsere Vermeidung überwinden und wirklich systematisch danach fragen. Und wenn wir danach fragen, dann werden Sie erstaunt sein, wie häufig Traumageschehen in den Familien, in der Gesellschaft vorherrscht. Und wie verdrängt und vermieden das Thema. Also ich würde sagen, unsere vulnerablen Gruppen, die sollten wir uns systematisch anschauen und da sollten wir Screenings haben. Und die sind da, die müssen wir nur einsetzen und wir müssen geschult werden. Und zwar bei Kindern, bevor sie in die Pubertät kommen, bevor sie selbst wieder Kinder bekommen, bei vulnerablen Zielgruppen wie zum Beispiel Schwangeren oder auch Migranten, Migrantinnen, die sehr viele von diesen Belastungen und Traumata erlebt haben, aber auch auf gesellschaftlicher Ebene tatsächlich in die Prävention kommen. Und ich glaube, das ist auch ganz wichtig, die in diesem Bereich tätig sind. Häufig sind ja auch Helfer sehr überfordert. Ich kann ja nicht immer nur der sein, der am Ende irgendwas aufarbeiten muss und mir dieses ganze Grauen da anhören und zu tun haben, sondern ich sage immer zu den PsychotherapeutInnen, sage ich immer, ihr müsst Einfluss in der Prävention haben, in der Aufklärung, in der politischen Arbeit, auch in der Zeugenschaft. Also das stärkt, wenn ich mich da verbünde und ein gewisser Aktivismus hilft auch an den Tag zu legen, um diese politische, historische Verantwortung auch wahrzunehmen, aber auch um tatsächlich nicht wieder dazu beizutragen, traumatisierte Menschen zu stigmatisieren. Ich finde ganz toll den Satz von Giselle Pellicot vielleicht zum Abschluss, Scham muss die Seite wechseln, nicht ich muss mich schämen, weil ich traumatisiert wurde, weil ich Gewalt erlebt habe, sexuelle Gewalt, sondern der Täter, die Täter müssen zur Rechenschaft gezogen werden, die sollen sich schämen.
0: So das Plädoyer der Psychologin und Traumaforscherin Maggie Schauer. Ich danke Ihnen sehr für dieses erhellende Gespräch.
1: Danke Ihnen, Frau Rode, dass Sie sich die Zeit genommen haben.
0: Und wer tiefer in die Materie einsteigen möchte, das Buch von Maggie Schauer trägt den Titel »Die einfachste Psychotherapie der Welt – Wie wir die Ursache von Stress und Krankheit behandeln und den Kreislauf von Trauma und Gewalt durchbrechen«. Die nächste Musik kommt von der Band Jungle, »Someday Somewhere«.

0: Eine Meldung in dieser Woche ließ aufhorchen, nämlich dass ein KI-Modell von OpenAI selbstständig einen Cyberangriff auf eine andere KI-Firma gestartet hat. Wenn sich das in dieser Form bestätigt, könnte es ein Beispiel dafür sein, dass KI immer potenter wird. Umso dringlicher stellt sich natürlich die Frage, in welchen Bereichen menschliche Fähigkeiten wichtig bleiben oder sogar wichtiger werden. Und ein viel diskutierter Vorschlag aus der Tech-Branche lautet der Geschmack. Wenn Maschinen Inhalte produzieren können, dann sei nicht mehr das Herstellen, sondern das Auswählen und Beurteilen die eigentlich menschliche Leistung. Doch worauf wird der philosophisch so vielschichtige Begriff des Geschmacks dabei eigentlich reduziert? Genau dieser Frage ist David Lauer in seinem philosophischen Wochenkommentar nachgegangen.
1: Hilfe, wir werden überflüssig. Alles, was wir Menschen können, kann die KI auch, und zwar besser und schneller. Die Frage, ob wir überhaupt noch eine Fähigkeit besitzen, die sie nicht hat, wird mit anschwellend panischem Unterton gestellt. Ausgerechnet aus dem Silicon Valley kommt seit einigen Monaten der jüngste Vorschlag, welche Kompetenz uns Menschen von künstlicher Intelligenz unterscheiden soll: Geschmack. Greg Brockman, Präsident von OpenAI, erklärte im Februar den Geschmack zur neuen menschlichen Kernkompetenz. Angesichts der Auslagerbarkeit aller kognitiven Prozesse an die Maschine werde er immer wichtiger. Das klingt erstaunlich alteuropäisch aus dem Mund eines Tech-Bros, und schon deshalb sollte man etwas genauer hinschauen. Was ist hier mit Geschmack eigentlich gemeint? Brockman und Konsorten, das zeigt ein rascher Blick auf ihre Verlautbarungen, geht es in erster Linie um ein gut geschultes Urteilsvermögen, um ein intuitives Gespür dafür, welche Trends, Features und Designs dem Geschmack der Kundschaft entsprechen und profitabel sein werden. Dieses Gespür folgt keinen angebbaren Kalkülen oder Regeln und lässt sich daher nicht aus Büchern lernen. Es bedarf der geduldigen Ausbildung und Kultivierung der eigenen Wahrnehmungs- und Empfindungsfähigkeit. Daher kann es nur durch langjährige Erfahrung erworben werden. Diese Auffassung weist tatsächlich Spuren des alteuropäischen Geschmacksbegriffs auf. David Hume und Immanuel Kant betonten in der Tat, dass Geschmack sich nur durch Übung, Vergleich und Erfahrung erwerben, nicht jedoch auf objektive Regeln bringen lässt. Wenn man Geschmack allerdings ausschließlich auf diese Weise erläutert, wird sofort klar, wieso sich die damit verbundenen Hoffnungen nicht erfüllen werden. Das Prinzip, Urteile nicht auf der Basis auswendig gelernter Regeln zu treffen, sondern allein auf Grundlage einer Lerngeschichte aus unendlich vielen früheren Urteilen, ist der künstlichen Intelligenz nicht unzugänglich. Im Gegenteil, es ist das Prinzip, nach dem sie funktioniert. Im KI-Diskurs wird das Deep Learning genannt. Es ist daher nur eine Frage der Zeit, bis die KI treffsicherere Geschmacksurteile generieren wird als jede Kunstkritikerin, falls sie es nicht längst schon tut. Ist der Geschmack als Unterscheidungskriterium damit vom Tisch? Nein, denn es gibt tatsächlich einen Aspekt des Geschmacks, der auf einen hartnäckigen Unterschied zwischen KI und menschlicher Vernunft hinweisen könnte. Allerdings spielt gerade dieser Aspekt in den Verlautbarungen der KI-Jünger typischerweise keine Rolle. Offensichtlich ist der Begriff des Geschmacks noch nicht vollständig umrissen, wenn man sagt, dass er sich nicht auf Regeln bringen lässt. Im klassischen Geschmacksdiskurs des 18. Jahrhunderts findet sich ein zweiter, ebenso wichtiger Aspekt: die Freude an Harmonie und Schönheit. Ein Geschmacksurteil artikuliert ästhetisches Wohlgefallen, die Liebe zum Schönen. Diese ästhetische, auf Empfindung und Gefühl beruhende Dimension des Geschmacks bleibt künstlicher Intelligenz, die keinen Genuss verspüren und keine Liebe empfinden kann, tatsächlich unzugänglich. Über Geschmack reden zu können und Geschmack zu haben, sind daher zwei ganz unterschiedliche Dinge. Und so hat Greg Brockman am Ende vielleicht recht, aber nicht so, wie er denkt. Friedrich Schiller lehrt in seinen Briefen über die ästhetische Erziehung, dass der Mensch nur durch die ästhetische Erfahrung des Schönen zur Harmonie seiner sinnlichen, vernünftigen und moralischen Vermögen gelangen kann. Diesen Prozess bezeichnet Schiller als Bildung. In diesem Sinne könnten wir sagen, Menschen können sich geschmacklich bilden. Künstliche Intelligenzen lassen sich nur trainieren.
0: Soweit der philosophische Wochenkommentar von David Lauer. Hier folgen gleich die Nachrichten und anschließend die Religion. Und bis dahin hören wir noch Musik von der Berliner Musikerin Cat Mirror, heißt dieser Song.

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2: Die Nachrichten. Nach der Gewalttat beim Christopher Street Day gestern Abend in Berlin suchen die Ermittler nach einem 21-jährigen Mann. Im Fahndungsaufruf von Polizei und Generalstaatsanwaltschaft heißt es, der Gesuchte sei etwa 1,90 Meter groß, habe eine schlanke Statur und schwarze Haare und sei möglicherweise bewaffnet. Den Behörden zufolge ist er polizeibekannt und wird dem islamistischen Spektrum zugerechnet. Gestern Abend gegen 22 Uhr war ein weißer Kastenwagen im Tiergarten in der Nähe des Potsdamer Platzes in eine Menschenmenge gefahren. Eine Frau kam ums Leben, mehr als 20 Personen wurden verletzt, 3 von ihnen lebensbedrohlich. Der Fahrer soll anschließend ausgestiegen und geflüchtet sein. Es wird noch geprüft, ob es eine zweite Tatphase mit einer Stichwaffe und mehr als einen Täter gab. In Stuttgart sollen trotz des Angriffs in Berlin die CSD-Feierlichkeiten fortgesetzt werden. Hass, Gewalt und Terror dürften nicht darüber entscheiden, ob queere Menschen sichtbar seien, hieß es von den Organisatoren. Die Polizei erhöhte ihre Präsenz. Die Veranstalter des CSD in Hamburg am kommenden Samstag erklärten, man sei angesichts der Tat in Berlin im Austausch mit der Polizei. Nach 2 Nächten ohne US-Angriffe hat der Iran nach eigenen Angaben seine Attacken auf Ziele in der Region ebenfalls eingestellt. Ein Armeesprecher erklärte, man habe die Vergeltungsmaßnahmen gestoppt. Die USA befänden sich in einer schwierigen Lage und suchten wahrscheinlich nach einer neuen Strategie. Zugleich drohte er damit, das Kriegsgebiet auszuweiten, sollten die USA ihre Luftangriffe fortsetzen. Er verwies in diesem Zusammenhang auf bereits erfolgte Attacken der jemenitischen Houthi-Miliz auf Schiffe im Roten Meer. US-Präsident Trump hatte am Freitag erklärt, er erwäge neue, massivere Angriffe auf den Iran. Es gebe aber auch Verhandlungen, die von Tag zu Tag ernsthafter würden. Israelische Siedler haben im besetzten Westjordanland nach palästinensischen Angaben 2 Moscheen angegriffen und Gebäude mit Farbe besprüht. In einem Dorf südöstlich von Nablus sei eine erst kürzlich fertiggestellte Moschee in Brand gesetzt worden, sagte der Vorsitzende des Gemeinderates. In einer anderen Gemeinde südöstlich von Tulkarem konnten Besucher eines Gottesdienstes verhindern, dass sich ein Feuer in einer Moschee ausbreitete. In beiden Fällen hätten Siedler hebräische Parolen an die Wände gesprüht. Das israelische Militär teilte mit, man verurteile Vorfälle dieser Art und suche nach Verdächtigen. Erst am Freitag waren bewaffnete israelische Siedler in ein Dorf südwestlich von Nablus eingedrungen. Bei einem Schusswechsel wurden 4 Palästinenser und 2 israelische Soldaten getötet. Der israelische Ministerpräsident Netanyahu ordnete eine Verstärkung der Truppen im Westjordanland an. Zur Erhöhung der Sicherheit würden dort weitere Siedlungen genehmigt. Die UNO betrachtet die Siedlungen als Verstoß gegen das Völkerrecht. Die meisten Mitgliedstaaten teilen diese Einschätzung. In den Vororten von Bordeaux sind weitere 55.000 Menschen aufgerufen worden, sich vor den Waldbränden in Sicherheit zu bringen. Die Präfektur des Departements Gironde sprach im Zusammenhang mit dem Feuer von einer ungünstigen Entwicklung. Zuvor hatten die französischen Behörden bereits tausende Menschen am Stadtrand von Bordeaux aufgefordert, ihre Häuser und Wohnungen zu verlassen. Damit mussten bereits 250.000 Menschen in der Region ihre Häuser verlassen. Auch in anderen Gebieten Frankreichs kämpfen Einsatzkräfte gegen Feuer. Auch die schweren Waldbrände in Spanien sind weiter nicht unter Kontrolle. Das Innenministerium gab neue Evakuierungsaufrufe für die Provinz Toledo südwestlich von Madrid heraus. Auch in der Provinz Guadalajara nordöstlich der Hauptstadt dauerten die Brände an. Zehntausende Menschen mussten in Spanien bereits ihre Häuser verlassen. Einen Evakuierungsaufruf für rund 15.000 Menschen gibt es wegen eines neuen Waldbrandes in der Nähe von Valencia. Das Wetter: im Norden bewölkt mit schauerartigem Regen und einzelnen Gewittern, im Tagesverlauf auf die nördliche Mitte übergreifend, zwischen Main und Donau heiter bis wolkig, am Alpenrand Schauer und Gewitter, Höchstwerte 20 bis 32 Grad. Morgen wechselnde Bewölkung.

0: und vor allem über der Mitte einzelne Schauer, nach Osten hin geringe Gewitterneigung, auch an den Alpen vereinzelt Schauer, ansonsten meist trocken, 18 bis 28 Grad. Die weiteren Aussichten am Dienstag: im Norden und Nordosten durchziehende Wolkenfelder, örtlich etwas Regen, in den übrigen Gebieten meist sonnig, 21 bis 33 Grad. Das waren die Nachrichten.
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2: 22 Buchstaben sollen die Grundlage der Welt sein. Und welche Zahl würden Sie sagen, steht für Vollkommenheit? Wir beschäftigen uns in der nächsten knappen Stunde mit Zahlen und Buchstaben und vor allem mit der Symbolik dahinter. Herzlich willkommen dazu.
3: 1245, Ergebnis meiner Überlegungen. Erstens, Mathematik ist die Sprache der Natur. Zweitens, alles um uns herum lässt sich durch Zahlen wiedergeben und verstehen. Drittens, stellt man die Zahlen eines beliebigen Systems grafisch dar, entstehen Muster. Folgerung, überall in der Natur existieren Muster.
4: Schon mal von der Kabbala gehört? Jüdische Mystik.
2: Das war ein Ausschnitt aus dem Trailer zum Film Pi von Darren Aronofsky aus dem Jahr 1998. Da geht es um einen Mathematiker auf der Suche nach der Weltformel. Und nicht nur in diesem Film führt eine Verbindung von Zahlenlogik über Naturbeobachtung hin zu jüdischer Mystik. Verschiedene Religionen messen Buchstaben und Zahlen höhere und bisweilen sogar göttliche Bedeutung zu. Und manches davon hat sich in unserem Alltag niedergeschlagen. Sie erfahren bei uns unter anderem gleich, wofür einzelne Buchstaben am Anfang von Koransuren stehen könnten. Wieso die Zahlenlehre der jüdischen Kabbala bis heute Menschen anspricht, warum manche Kirchenräume achteckig sind und seit wann eigentlich die 13 als Unglückszahl gilt. Musik hat auch ganz schön viel mit Zahlen zu tun, aber man kann sie auch einfach hören, ohne über Takte, Schwingungen oder Intervalle nachzudenken. So wie diesen Sommersong hier vom Berliner Duo Marmalade. Peaches heißt er.

0: Religionen wollen ja eigentlich Antworten geben auf die großen Fragen über Gott und die Welt. Aber manchmal geben sie uns auch zusätzliche Rätsel auf. Was steckt hinter scheinbar zusammenhanglosen Buchstabenfolgen im Koran? Oder was steht hinter auffällig geschriebenen Lettern in der Tora oder Zahlencodes im griechisch überlieferten Neuen Testament? Für manche Gläubige steht dahinter auf jeden Fall eine tiefere Bedeutung. Im House of One, einem jüdisch-christlich-muslimischen Projekt in Berlin, haben eine Pfarrerin, ein Rabbiner und ein Imam erzählt, was in ihren jeweiligen heiligen Schriften zwischen den Zeilen steht. Und meine Kollegin Annika Säuberlich hat zugehört.
1: Der erste Buchstabe der Tora ist ein Bet, ein hebräisches B. Denn die Tora beginnt mit dem Wort Bereshit. Es leitet den ersten Vers der Schöpfungsgeschichte ein. Am Anfang schuf Gott Himmel und Erde. Bereshit heißt übersetzt am Anfang. Das Anfangs-B in hebräischer Schrift sieht es ungefähr aus wie ein nach links, also in Leserichtung, offenes Quadrat, steht vielleicht aber für mehr. Rabbiner Andreas Nachama nennt eine Interpretation.
2: Die schöne Erklärung ist, man weiß, wenn man dieses Buch liest, also die Tora, was über einem ist, nämlich Gott, man weiß, was unter einem ist, nämlich die geschaffene Erde, und man weiß, was hinter einem liegt, nämlich die Geschichte der Schöpfung zumindest mal. Die Zukunft ist offen, also ist der Buchstabe nach vorne offen.
1: Erklärungen gibt es viele in der Buchstabensymbolik. Für das B am Anfang der Tora finden sich gleich mehrere Optionen. Auch das hebräische Wort Bracha beginnt mit einem Bet, erzählt Nachama. Bracha heißt auf Deutsch Segen. Denkt man dieses Wort beim ersten Buchstaben der Tora mit, kann man glauben, wer diese heilige Schrift liest, empfängt Segen. Ob das manche Tora-Schreiber dazu bewegte, den Anfangsbuchstaben besonders groß zu schreiben? Andreas Nachama ist sich da nicht sicher.
2: Ich persönlich, wenn man mich fragt, ich denke schon, das ist einfach ein Aufschlag sozusagen eines Schreibers, eines Tora-Schreibers gewesen. Und das hat man schuld gefunden und dann weitergetragen.
1: Trotz oder gerade wegen aller Ungewissheit, Buchstabensymbolik fasziniert. Sie wird in allen drei großen abrahamitischen Religionen betrieben: Judentum, Christentum und Islam. Abkürzungen, Akronyme, Anordnungen, Monogramme, Muster, Zahlenwerte. Wer in die Buchstabensymbolik eintaucht, kann jahrzehntelange Beschäftigung finden.
3: Manche haben sich verrannt, manche haben auch ganz tolle, gute Hinweise vielleicht bekommen,
1: sagt der muslimische Imam Kadir Sanjay. Auch der Koran, die heilige Schrift des Islam, gibt Rätsel auf. Eines der größten, die Bedeutung der sogenannten abgehakten Buchstaben zu Beginn der Suren. Auf Arabisch El-Huruf El-Mukatta. Suren sind die Kapitel des Koran. Sie bestehen aus Versen. Den Versen vorangestellt sind bei einigen Suren 1 bis 5 arabische Buchstaben ohne Wortsinn.
3: Aber letzten Endes, wenn es keinen Sinn hätte, dann würde es nicht im Koran vorkommen. Und deswegen ist es die Herausforderung von Muslimen, nach diesem Sinn zu suchen. Das macht es auch spannend.
1: Obwohl in den letzten Jahrhunderten verschiedene Theorien entstanden sind, bleibt die Bedeutung der geheimnisvollen Buchstaben bis heute ungeklärt. Wie die Bedeutung von Elif, Lam und Mim, drei arabischen Buchstaben zu Beginn der zentralen zweiten Sure des Koran, der Sura El-Baqarah. Handelt es sich um eine Abkürzung?
3: Manche haben gesagt, Elif steht für Gott, Allah fängt ja mit Elif an, und Lam steht für Gabriel und Mim für Muhammad. Mim, Muhammad. Also, die sagen dann, Gott hat den Koran offenbart, über den Engel Gabriel wurde es an Mohammed quasi offenbart.
1: Die Buchstaben würden demnach den Weg von Gottes Wort zu seinen Gläubigen nachzeichnen.
3: Muss es die einzige Erklärung sein? Nein. Diese Buchstaben sind auch ein Zeichen dafür, die Allmacht Gottes, die eigene Begrenztheit zu erkennen.
1: Die besondere Stellung Gottes demonstriert der Buchstabensymbolik zufolge bereits das Schriftzeichen Aleph, der Anfangsbuchstabe von Allah, geschrieben als senkrechter Strich, der, anders als Lam und Mim, ein alleinstehender Buchstabe ist und im Schriftbild nicht verbunden wird.
3: Aleph steht immer eigenständig und so auch Gott,
1: sagt Imam Sanjay. Und?
3: Die ganze Sprache fängt eigentlich mit dem Punkt an. Aus dem Punkt, also von dem Ursprung, wächst Alif, und von diesem Alif entsteht eigentlich alles andere, das ganze Alphabet. Und letzten Endes aber fängt es hier an.
1: Hier, also bei Gott. Die Form des Buchstabens Alif als Ursprung jedes Lautes, so wie Allah im Islam der Ursprung alles Geschaffenen ist. Der Moment, in dem der Stift das Papier berührt, also mit diesem ersten Punkt ansetzt, von dem Sanjay spricht, markiert die Erkenntnis Gottes durch den Menschen und die Erkenntnis, dass alles Weitere Gottes Schöpfung ist. Aleph, Lam, Mim und andere mysteriöse Buchstabenfolgen im Koran könnten also Kernaspekte des Islam symbolisieren. Doch muslimische Gläubige vor einer Berliner Moschee treibt Buchstabensymbolik wenig um.
4: Es ist bestimmt wichtig, aber ich habe nicht viel Ahnung davon.
5: Ich glaube, dass es keine große Rolle spielt. Man lernt ganz oft Suren einfach nur auswendig, um Gebete zum Beispiel machen zu können. Weil im Gebet Suren zu rezitieren ist Pflicht.
6: Als ich kleiner war, gab es viele Bücher aus dem Sufismus, in der Mystik. Aber ansonsten ist das für mich zum Beispiel eher sozusagen ein Hobby.
1: Aber Buchstabensymbolik ist nicht nur eine Nische für gläubige Nerds. Historisch war sie sogar Überlebensstrategie. Der Fisch, heute bekanntes christliches Symbol, war im ersten Jahrhundert nach Christus ein geheimes Erkennungszeichen, weil Akronym. Im Griechischen, der Sprache des Neuen Testaments, ergeben die Anfangsbuchstaben der Worte Jesus Christus, Gottes Sohn und Erlöser, aneinandergereiht das Wort für Fisch, Ichthys. Das sagt die evangelische Pfarrerin Marion Gardai. Sie ist wie Rabbiner nach Hama und Imam Sanjay für das interreligiöse Berliner Projekt House of One tätig. Gardai nennt noch einen weiteren Code aus der Zeit der Christenverfolgung. Eine Zahl in der Offenbarung des Johannes, dem letzten Buch der Bibel, in der ein Tier auftritt als Sinnbild des Antichristen und tyrannischen Herrschers.
7: Und da heißt es in Offenbarung 13, 18, hier ist die Weisheit, wer Verstand hat, der berechne die Zahl des Tieres, denn es ist eines Menschen Zahl und seine Zahl ist 666.
1: Ein Mensch, dessen Name die Zahl 666 ergibt, ist Kaiser Nero, Kaiser des Römischen Reichs und brutaler Christenverfolger. Denn in den beiden Bibelsprachen, Hebräisch und Griechisch, haben Buchstaben einen numerischen Wert, erklärt Pfarrerin Gardai.
7: Beispiel: Jesus. Jesus im Griechischen hat folgende Berechnung: I, Jota, hat 10. Eta, der zweite Buchstabe, bedeutet 8. Sigma, der dritte Buchstabe, 200. O, Omikron, 70. Y, 400. Sigma 200. Wenn man diese Zahlwerte zusammen addiert, bekommt man die Summe 888 für die göttliche Vollkommenheit.
1: Welche Codes sich wohl noch alle in den heiligen Schriften verbergen? Kadir Sanche sagt, man kann es mit der Buchstabensymbolik auch zu weit treiben.
3: Ich kann ja alles Mögliche aus einem Text herausinterpretieren, das ist aber nicht richtig. Es muss wirklich auch im Text nachvollziehbar sein. Wenn man nur quasi versucht, auf einer spirituellen, mystischen Ebene Auslegung zu machen, das ist zu schwach.
0: Also auch gestandene Geistliche würden nicht unbedingt hinter jedem einzelnen Buchstaben ihrer heiligen Schriften noch eine eigene Bedeutung vermuten. Das würde die Sache ja auch noch viel komplizierter machen. Hier tanzt die Musikerin Ebba B. aus der Reihe und steigt einfach mal auf den Küchentisch.

0: 10 sind die Zahlen, die Sephirot, und 22 die Buchstaben. Sie sind die Grundlage aller Dinge. 10 Zahlen ohne etwas. 10 und nicht 9, 10 und nicht 11. Verstehe die Weisheit und erkenne mit Einsicht, prüfe durch sie und erforsche von ihnen, wisse, rechne und zeichne. Stelle die Sache in ihre Klarheit. So steht es in den ersten Zeilen des Buchs Yetzirah. Das ist eine jüdische Schrift aus dem frühen Mittelalter. Es geht dann weiter damit, dass diesen Sephirot 10 verschiedene Dimensionen, sowas wie hoch und tief oder die 4 Himmelsrichtungen zugeordnet werden. Das klingt erstmal unverständlich, geheimnisvoll und es hat eine lange Karriere gemacht. Denn diese Vorstellung, dass sich Gott und die Natur oder das ganze Universum in Zahlen fassen lassen, die wurde weitergetragen in der jüdischen Kabbalah und fasziniert bis heute viele Menschen. Sie hat es bis in die Popkultur geschafft. Madonna hat um die Jahrhundertwende ihr Studium der Kabbalah publik gemacht und später dann auch ihre Mitgliedschaft bei einem Kabbalah-Center in Los Angeles. Mit den WeWork-Unternehmern Rebecca und Adam Newman kam es in die Wirtschaft. Es gibt Songs, Bücher und Filme, die mit diesen Motiven spielen. Wie es kommt, dass so ein uraltes und ja doch erstmal schwer verständliches Konzept bis heute als Bezugspunkt dient und auf welchen Wegen es überhaupt bis zu uns gelangt ist, das kann ich jetzt besprechen mit Andreas Kircher. Er ist Professor für Literatur- und Kulturwissenschaft an der ETH Zürich und er ist Mitbegründer und war lange Präsident der Europäischen Gesellschaft zur Erforschung westlicher Esoterik. Herr Kircher, fangen wir mal bei dem soeben zitierten Buch Yetzirah an und bei dieser Vorstellung der 10 Sephirot. Worum geht es da genau?
1: Ja, die Sephirot würden wir wörtlich übersetzen als Zahlen. Sephirah ist die Zahl. Also das heißt, zunächst ist es etwas sehr Konkretes, gar nichts groß Mystisches oder Geheimnisvolles. Und man kann das noch ein bisschen weiter entfalten. Der Begriff ist sehr, sehr spannend, weil er auch das Erzählen in sich hat und das Buch. Sefer ist das Buch, Lesaper ist Erzählen und ein bisschen eigentlich ähnlich im deutschen Wort, wo das Erzählen auch die Zahl in sich hat, ist es so eine Art Gliederungsvorstellung, die aber zunächst kosmisch gedacht ist und die Ordnung des Seins ausmacht. So ein bisschen ähnlich wie die aristotelische Kategorienlehre. Es gibt 10 Kategorien, 10 Elemente, so diese Grundvorstellung, es gibt Elemente, aus denen alles erklärbar ist. Von denen gibt es 10.
0: Und diese Vorstellung ist dann weitergewandert in die Kabbalah, also so eine Tradition jüdischer Mystik, die im 12. Jahrhundert begonnen hat und die ein sehr großer Begriff auch ist. Aber was war daran attraktiv? Also warum hat jüdische Mystik das Konzept aufgegriffen und weitergeführt?
1: Man kann sagen, das Buch der Schöpfung oder Sefer Yetzirah ist eine der Grundlagentexte geworden in der Kabbalah, die aus dem frühen Mittelalter stammt, also 10. bis 11. Jahrhundert entwickelt und dann 12. Jahrhundert, muss man sich vorstellen, sind die wichtigen Texte, die greifen das auf in Kommentaren zu diesem Buch der Schöpfung. Und die Idee, die dort entwickelt wurde aus diesen Sephirot, ist eigentlich die Vorstellung, dass es eine Art innergöttliche Struktur gibt, eben die 10 Sephirot, die die göttliche Welt kennzeichnen. Also Eigenschaften Gottes könnte man sich darunter auch vorstellen, wie Strenge, Gerechtigkeit, Weisheit, Verstand etc. Das sind quasi dann die kabbalistischen Vorstellungen der Sephirot, die aus dem Sefer Yetzirah heraus entwickelt wurden.
0: Und die dann in so einem Lebensbaum angeordnet wurden. Es gibt also grafische Darstellungen, wie diese 10 Sephirot sich zusammen verhalten und wie damit eben ein Welten- oder ein Lebensbaum daraus entsteht.
1: Ja, genau. Das ist deshalb auch wichtig, was Sie ansprechen, weil daraus auch eine Dynamik entsteht. Das ist nicht einfach ein starres System, sondern im Grunde zeichnet sich das Ganze durch einen Ausfluss aus dem höchsten Verborgenen ab. Also das Ein Sof, das Unendliche, aus dem heraus entwickelt sich dieser Baum als Ausfluss aus dem höchsten Göttlichen bis in die Schöpfung hinunter, das quasi die letzte Sephirah Malchut ist, das Königreich, das meint eigentlich der Übergang zur geschaffenen Welt. Und das Ganze ist ziemlich analog zum Neuplatonismus, also der Vorstellung, dass die Welt eine Emanation ein Rausfließen aus dem Göttlichen zu verstehen ist.
0: Jetzt ist natürlich klar, dass das im Judentum eine große Rolle gespielt hat und auch immer noch spielt. Also es gibt auch immer noch Menschen, die da ganz stark auch ihren jüdischen Glauben dadurch befruchten, kann man vielleicht sagen. Es ist aber auch sehr früh schon auf das Interesse von, ja, damals vor allem christlichen Denkern gestoßen. Was hat die daran fasziniert? Warum haben die das aufgegriffen?
1: Ja, das ist eine sehr spannende Geschichte. Historisch ist das in der Renaissance zu verorten. Vielfach waren es humanistische Gelehrte, die angefangen haben, sich mit alten Quellen, die im Mittelalter kaum studiert wurden, zu übersetzen. Also Pico della Mirandola in Italien oder Johannes Röchlin in Deutschland. Und die dann diese Texte nicht nur aus der Kabbalah, auch aus anderen Traditionen, teilweise mystischen Traditionen wie Pythagoreismus oder eben Neuplatonismus wieder übersetzt haben und daraus aber dann das Christentum erklärt haben. Also die christlichen Kabbalisten, wie die auch heißen, die haben das Christentum in diesen Lehren gesehen, zum Beispiel die Lehre der Trinität oder eben, dass Gott eben ein Mehrfaches ist, nicht nur ein einziger, sondern eben mehrere Attribute, mehrere Erscheinungsformen hat. Und das ist die Lehre, die man dann später dann oder ex post als christliche Kabbalah bezeichnet.
0: Dann wurde die Kabbalah aber auch aufgegriffen von Menschen, die sich von den etablierten Religionen im Grunde gelöst haben und vielleicht kann man das so sagen, eigene Wege der Erkenntnis oder des Glaubens gesucht haben in einem Feld, was wir heute als Esoterik bezeichnen, was ziemlich schwer zu definieren ist. Aber auf jeden Fall geht es da um neuere religiöse Ansätze mit oft einer eigenen Lehre. Wieso haben die auf diese alten Vorstellungen zurückgegriffen?
1: Ja, das ist auch ein spannendes Momentum in der Geschichte der Kabbalah-Rezeption, dass sie immer wieder anders gelesen werden konnte. Also etwas krass gesagt, jeder hat in der Kabbalah das gesehen, was ihn gerade so interessiert hat. Die christlichen Gelehrten im 16. Jahrhundert haben eben in ihr das Christentum erkannt, in diesen Texten. Und die Okkultisten im 19. Jahrhundert und im frühen 20., die haben in ihr eigenes System auch erkannt, seien das, moderne alchemistische Vorstellungen von den Verhältnissen der Elementen untereinander oder verborgene Traditionen wie die Freimaurer, die Theosophen und die Anthroposophen, die darin eine Art verborgene Urlehre gesehen haben, die allen Weisheitslehren zugrunde liegt.
0: Also Sie sagen schon, man konnte darunter Unterschiedliches verstehen. Hat sich das im Grunde auch so ein bisschen verselbstständigt, dass Kabbalah einfach so ein Begriff, ein Idealtyp der Geheimlehre ist, aber was dann in diesem Container drin steckt, das ist eigentlich ziemlich unterschiedlich?
1: Ja, genau. Also es lässt sich sehr viel hinein projizieren. Der Begriff selber wurde auch so vielfach gedeutet, dass eigentlich das, was historisch damit gemeint ist und was der Begriff selber meint, nämlich Empfang, wörtlich ist Kabbalah der Empfang einer verborgenen Überlieferung, dass diese Vorstellung gar nicht mehr enthalten ist in den Vorstellungen, die dann daraus entwickelt wurden. Also ja, strikt gesagt kann man sagen, jeder hat darin erkannt, was er gerade sehen wollte.
0: Von Madonna gibt es ein Zitat nach dem Tod des Gründers ihres Kabbalah-Centers. Philipp Berg hat sie gesagt, sie hat vor allem von ihm gelernt, man muss Verantwortung für sein Leben übernehmen und man sei für sein Schicksal selbst zuständig. Da frage ich mich ja auch, braucht es dazu die Kabbalah? Aber für sie, für Madonna war das dann wohl irgendwie der Kern dieser Kabbalah-Lehre. Können Sie damit was anfangen?
1: Ja, mit Kabbalah hat das wirklich, also mit der traditionellen jüdischen Lehre hat das wenig zu tun. Ich würde nicht sagen gar nichts, aber dazu haben Sie völlig recht, kann man auch ganz andere Vorstellungen moderner Spiritualität hinzuziehen, die man genauso gut aus dem Buddhismus oder aus anderen Lehren begründen konnte. Ja, wahrscheinlich gibt es auch so Zufälle, wie sie jemanden kennenlernt, die sie dann zu diesem Kabbalah Center in L.A. bringt und sie dann quasi dort Fuß fasst und mit diesen aber allerdings sehr offenen Vorstellungen von Kabbalah sehr viel anfangen konnte. Das muss man vielleicht noch erwähnen. Die Kabbalah, die sie kennengelernt hat, eben die von Philipp Berg, und die im Kabbalah Center, die 1971 gegründet worden, gelehrt wurde. Die war tatsächlich sehr weltoffen, sehr allgemein. Die richtete sich wirklich überhaupt nicht mehr an oder nicht nur an Juden oder Gelehrte, sondern das war eine Kabbala für jedermann. Und die natürlich noch sehr viel offener war für solche halt sehr breiten und allgemeinen Deutungen.
0: Haben Sie den Eindruck, dass in einer Zeit, wo wir uns über künstliche Intelligenz viele Gedanken machen und darüber, wie die Welt vielleicht nochmal anders durchdringt als wir, dass so eine, ja, ein Rückbezug auf so etwas Altes, was ja auch irgendwie einen Weltenbauplan im Grunde verkörperte, dass das nochmal eine besondere Bedeutung bekommt? Es gibt ja auch ein neues Buch von Martin Warnke, das heißt Large Language Kabbalah. Da geht es eben um Parallelen zwischen diesen alten Lehren und den neuen großen Sprachmodellen, also der KI. Glauben Sie, dass da nochmal eine neue Relevanz oder vielleicht auch eine neue Sehnsucht nach diesen alten Dingen und alten Referenzen hochkommen könnte?
1: Ich denke ja. Also es gibt einen Begriff, den Stephen Wasserstrom geprägt hat, Religion after Religion. Das heißt auch nach dem Ende der klassischen Religionen brauchen wir eine Form von Religiosität. Und die Kabbalah hat das Zeug, nicht nur die Kabbalah, auch der Buddhismus könnte man hier anführen, das Zeug einer solchen Religion, nach den Religionen zu sein. Eben so eine Art Weisheitslehre, die sehr anschlussfähig ist und die viel weniger Dogmen und viel weniger Ritual braucht und mit dem man einfach irgendwie gewisse Dinge erklären kann. Und sei es am Schluss auch eben zum Beispiel die KI oder allgemeine Lebensfragen, die jeder hat und Sinnsuchen, die jeden begleiten.
0: Also wir werden wahrscheinlich noch öfter was über die Kabbalah und vielleicht auch über die Sefirot hören. Vielen Dank, Andreas Kilcher, Professor für Literatur und Kulturwissenschaft an der ETH Zürich. Auch im nächsten Musiktitel steckt eine Zahl, zumindest in der deutschen Übersetzung des Titels. Achterbahn, auf Englisch ist das Rollercoaster und kommt von Adam Harpeth.

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1: Wenn eine Beziehung scheitert, dann kann ich mir wunderbar ausmalen, was die frühere Partnerin oder der frühere Partner jetzt wohl alles allein oder mit anderen, jedenfalls ohne mich, tut. Und genau darum geht es in diesem Song der italienischen Sängerin Svelia Ginevra, Senza di me.

0: Wenn in den Heiligen Schriften Zahlen eine wichtige Rolle spielen, dann ist es nur logisch, wenn das auch bei der Architektur von Gotteshäusern mitgedacht wird. Die 8 liefert beispielsweise den Grundriss für manche Kirchen, zum Beispiel so berühmte wie den Aachener Dom, aber auch für eine kleine, gerade mal 100 Jahre alte protestantische Kirche in Planegg im Süden von München. Unsere Autorin Anke Schäfer macht derzeit ein Vikariat in der evangelisch-lutherischen Kirche Bayerns und entdeckt dabei auch Kirchenräume neu. Und sie ist dieser Symbolik der 8 in den Kirchen nachgegangen.
1: Herzlich willkommen.
2: Ein Sommernachmittag in der Waldkirche in Planegg im Süden von München. Die Kirche ist fast voll. Kunsthistorikerin Julia Devlin zeigt der Gemeinde auf einer Leinwand über dem Altar den Grundriss ihrer Kirche. Der eher unbekannte, aber für München sehr bedeutende Stadtplaner und Architekt Theodor Fischer hat ihn gestaltet, achteckig.
3: Das Achteck ist mehrfach achsensymmetrisch, aber es ist nicht rund. Rund ist oft ein etwas unruhiger oder ungeordneter Raum, weil man wenig Anhaltspunkte hat. Und ein Achteck ist gegliederter, hat aber schon eine runde Anmutung.
2: Die Augen der Anwesenden wandern im Kirchenraum umher. Sie sitzen in grau gestrichenen Holzbänken. Die sind nicht nur im Achteck, sondern auch von oben nach unten absteigend angeordnet.
3: Man steigt in den Altarraum hinunter. Man kann es sich etwa so vorstellen wie alte Hörsäle in traditionellen Universitäten.
2: Julia Devlin hat sich intensiv mit der Architektur der Planegger Waldkirche auseinandergesetzt. Weihnachten in diesem Jahr wird der schon von außen eigenwillige Bau 100 Jahre alt. Der Aachener Dom, dessen Grundriss auch ein Oktogon bildet, ist die Kirche Karls des Großen. Hier in Planegg sind die Bauherren keine berühmten Regenten, sondern es ist eine kleine protestantische Diaspora-Gemeinde, die sich mit Theodor Fischer für das Achteck entscheidet. 1925 legt sie den Grundstein für die Waldkirche.
3: Die 8 hat im Christentum eine ganz gewichtige Rolle. Die 8 steht für göttliche Perfektion und für das Vollkommene einer göttlichen Ordnung.
2: Nach Perfektion und göttlicher Ordnung hatten die Menschen nach dem Ersten Weltkrieg große Sehnsucht. Die Hintergründe der Zahlensymbolik kennt im Publikum des Vortrags jedoch kaum jemand. Intuitiv aber fühlen sich viele in diesem Kirchenraum sehr wohl.
4: Also ich bin ja katholisch und für mich ist es schon was Besonderes, dass hier wirklich also die Gemeinde um den Altar sich versammelt.
2: Also es ist besonders, dass man den Altar in der Mitte hat, aber dass man diese 8 Ecken hat.
5: Ja, das ist insofern toll, weil man die anderen Kirchenbesucher auch sieht und weil man dadurch ein geschlosseneres Gemeinschaftsgefühl hat.
6: Ich habe schon mir mehrere Sitzplätze ausgesucht im Laufe der Jahrzehnte, dass ich auch immer mal eine andere Perspektive habe. Ich fühle mich sehr geborgen durch diese Konstruktion. Man ist so umfangen und es ist ein unglaubliches Heimatgefühl.
2: Julia Devlin hört den Kirchenbesucherinnen zu und erzählt dann selbst von einem ganz eigentümlichen Erlebnis im Oktogon.
3: Wir hatten hier mal eine lange Musiknacht. Und dann saß ich erst da, bin dann über die Empore nach oben und auf einmal gucke ich auf die Bilder und denke, wo bin ich eigentlich? Ich hatte echt so einen Moment, so ein Schwindelgefühl, weil dieses Achteck natürlich dadurch, dass es mehrfach achsensymmetrisch ist, die erstmal keine Orientierung gibt.
2: Die Erfahrung der Orientierungslosigkeit kann man auch machen, wenn man ein Labyrinth läuft. Labyrinthe fanden sich früher in vielen gotischen Kathedralen. Die mittelalterlichen Menschen liefen das Labyrinth, statt zum Beispiel nach Jerusalem zu pilgern. Und eines dieser Labyrinthe kann man noch heute in der Kathedrale der nordfranzösischen Stadt Amiens gehen. Es ist achteckig. Julia Devlin zeigt das auf ihrer Leinwand über dem Altar in der Waldkirche.
3: Ich finde, es hat frappierende Ähnlichkeiten, also diese Wege des Labyrinths ahmen ja die Kirchenbänke nach, beziehungsweise genauer gesagt ahmen die Kirchenbänke das Labyrinth nach.
2: Der Weg durch ein Labyrinth, das explizit kein Irrgarten ist, führt immer in die Mitte. Sprung nach Amiens, nach Frankreich. Dort in der gotischen Kathedrale spielt die 8 nicht nur im Labyrinth, sondern auch anderswo eine Rolle. Marianne Quast, Expertin für Kraftortreisen und heilige Geometrie, steht vor der Fassade der Kathedrale aus dem 13. Jahrhundert. Sie deutet hoch, oben, auf die Fensterrose. 8 Blütenblätter entfalten sich da. Sie erklärt ihren Mitreisenden, was es aus ihrer Sicht mit der 8 auf sich hat. Dazu zerlegt sie die 8 in 2x4.
7: Die 4 steht in der heiligen Geometrie für die Erde. Für die 4 Elemente, die 4 Himmelsrichtungen, die 4 Jahreszeiten. Auch für das Viergetier, was oft um den Christus herum dargestellt wird, der Stier, der Engel, der Adler und der Löwe. Die 4 bedeutet Materie in der heiligen Geometrie. Und wenn du bei der 8 jetzt 2x4 hast, wie so eine Art Stern, hast du quasi die Potenzierung. Insofern benutzt man die 8, also die doppelte 4, einmal oft bei Taufbecken. Ja, die Seele wird inkarniert und in die doppelte 4 getaucht. 2x Erde. Nicht nur einmal, sondern doppelt.
2: Wichtig sei außerdem, dass die 8 aus 2 Kreisen besteht, sagt Marianne Quast, die ihr großes kirchengeschichtliches Wissen mit mystischen Ansätzen verbindet.
7: Das heißt, wir haben hier die Verbindung von dem oberen Raum und dem unteren Raum, beziehungsweise von rechts und links. Es gibt eine stoffliche und eine feinstoffliche Welt. Und die 8 verbindet die beiden. Und der wichtigste Punkt der 8 ist das, wo sie sich treffen. Das ist ja dieser kleine Punkt. Da ist die Mitte.
2: Die Reisegruppe folgt Marianne Quast in die Kathedrale. Schon balancieren viele Füße durch das achteckige Labyrinth, also auf dem schmalen Pfad, den die schwarzen, in den Fußboden eingelassenen Steine formen.
7: Und in der Mitte des Labyrinths, des Achtecks, sind die Baumeister aufgeführt, die diese Kathedrale gebaut haben.
2: Die Baumeister der Kathedrale in Amiens und der Architekt Theodor Fischer in der Waldkirche in Planegg orientierten sich an der Antike. Das Achteck wurde da als vollkommene Form zwischen Kreis und Quadrat wahrgenommen. Der Kreis steht für den endlosen Himmel, das Quadrat für unsere begrenzten Erfahrungen auf der Erde. Beides soll in Harmonie kommen. Balance, Ausgeglichenheit und Frieden sollen wir finden. Auf manchen mittelalterlichen Gemälden wird das heilige Jerusalem mit achteckigem Grundriss dargestellt. Der Ort also, der in Judentum und Christentum für Erwachen und Erlösung steht.
0: Und noch ein Wort zu Theodor Fischer, der zwischen den beiden Weltkriegen als Stadtplaner München ganz entscheidend geprägt hat. Als die Nazis an die Macht kamen, da warf er ihnen Borniertheit und Missbrauch von Kunst vor. Danach wurde er beiseite gestellt, wie er sich ausdrückte. Er starb dann 1938. So Perfect heißt dieser Song von Orla Gartland und Matt Maltese. Drin steckt ein schöner Zuspruch. Du musst gar nicht so perfekt sein.

0: Jetzt schlägt's 13. Das sagen wir, wenn etwas ganz anders läuft als normal. Denn die Kirchturmuhr, und das war ja früher hierzulande die einzig verlässliche Zeitansage, die schlägt ja höchstens 12-mal. Irgendetwas also stimmt nicht mit der 13. Aber was ist das? Und war das schon immer so? Gerd Brendel hat nachgeforscht.
1: Freitag, der 13. Sie werden ihn vielleicht nur einmal sehen. Aber das genügt.
2: Um einen schon in Angst und Schrecken zu versetzen. Im Alltag und im Kino, wo der Film Freitag der 13. von 1980 noch immer als Horrorklassiker gilt. Die Unglückszahl und dann auch noch in Kombination mit dem Unglückstag Freitag. Der Wochentag gilt in der christlichen Tradition als Tag der Kreuzigung Jesu und ist daher mit Unheil verbunden. Aber woher nur hat die 13 ihren schlechten Ruf? Und seit wann?
3: Das ist ehrlich gesagt eine gute Frage.
2: Auf die auch der Volkskundler Helmut Groschwitz von der Bayerischen Akademie der Wissenschaften keine eindeutige Antwort geben kann. Dafür verweist er auf ein gigantisches Umfrageprojekt aus den letzten Jahren der Weimarer Republik und den Anfängen der Nazi-Diktatur, den Atlas der deutschen Volkskunde. Um den zu erstellen, verschickten Groschwitz Kollegen in den Jahren 1930 bis 1935 22.000 Fragebögen.
3: Und unter anderem wurde eben auch nach Glücks- und Unglückszahlen gefragt. Und da taucht eben auch die 13 auf. Und sie ist manchmal Glückszahl, manchmal Unglückszahl.
2: Nur so viel war schon damals klar. Die 13 spielt eine besondere Rolle. Sie tanzt aus der Reihe und passt nicht ins geordnete Weltbild.
3: Die 13 ist insofern spannend, als sie natürlich sozusagen eine der Zahlen ist, die eine ja, so runde, perfekte Zahl wie die 12 einfach überschreitet. Die 12 zieht sich natürlich so ein bisschen durch die Kulturgeschichte durch, eigentlich schon seit babylonischer Zeit. Wir haben die 12 Monate, wir haben die 12 Tierkreiszeichen.
2: Die 12 Stunden, die ein Tag dauert, die 12 Stunden, die eine Nacht dauert und die 12 Stunden, die die Uhr anzeigt. Und in der Tora gibt es die 12 Stämme Israels. Die beten zu dem einen Gott. Aber der besitzt laut jüdischer Auslegung an der Stelle im zweiten Buch Mose 13 Eigenschaften.
4: Herr, Herr, Gott, barmherzig und gnädig und geduldig und von großer Gnade und Treue.
2: Beginnt die Aufzählung der 13 Midot in Kapitel 34, Vers 6, die an hohen Feiertagen in der Synagoge von der Gemeinde aufgezählt werden. Im Neuen Testament schließlich beruft Jesus 12 Jünger mit ihm selbst als quasi göttlichen plus eins. Beim letzten Abendmahl zum Beispiel. Zählt man allerdings anders, 11 loyale Jünger plus Jesus als 12., ist die Nummer 13 der Verräter Judas. Dass mit der 13 etwas nicht stimmt, diese Vorstellung findet sich auch in Märchen. Das berühmteste Beispiel, Dornröschen von den Gebrüdern Grimm.
5: Lass uns ein großes Fest ausrichten, um die Geburt der Prinzessin zu feiern.
2: So beginnt die Geschichte in einer Hörspielfassung aus den 70er Jahren. Der königliche Vater will auch die 13 weisen Frauen des Reiches einladen.
5: Dass sie dem Kind hold und gewogen sind.
6: Das wollen wir tun. Aber ach, hast du daran gedacht, dass wir gar nicht alle 13 bewirten können? Wir haben doch nur 12 goldene Teller.
2: Erinnert ihn da die Königin.
5: So muss eben die Fee, welche so tief im Walde wohnt, zu Hause bleiben.
2: Nur die 13. Fee erscheint trotzdem und verflucht Dornröschen aus Rache. Der Rest der Geschichte ist bekannt. Die 12. Fee kann den tödlichen Fluch in einen 100-jährigen Schlaf abmildern.
3: Das ist erstmal ein Erzählmotiv, das ganz unterschiedlich auftaucht. Der oder die in dem Fall Überzählige.
2: Nur, dass der überzählige Störenfried nicht unbedingt der 13. sein muss, weiß Groschwitz. In der Vorlage zum Grimmschen Märchen, in den Contes des Fées von Charles Perrault.
3: Dort sind es eben interessanterweise 6 Feen und die 7. kommt dazu.
2: Die Vorstellung, dass Zahlen entweder mit Glück oder Unglück verbunden sind, wird Numerologie genannt.
7: Numerologie ist im Grunde einfach die Vorstellung, dass Zahlen eine über sich hinausweisende Bedeutung haben, dass man mit Zahlen die Welt um sich beschreiben und auch vorhersagen kann.
2: Erklärt die Religionswissenschaftlerin Judith Bodendörfer von der Zentralstelle für Weltanschauungsfragen der IKD. Es ist der Versuch,
7: die Welt halt irgendwie greifbar zu machen, da wo sie einfach zufällig ist. Und man sich auch schützen kann vor Zufällen, indem man diesen 13. dann versucht, oder die 13 grundsätzlich versucht zu vermeiden.
2: In der Gegenwart gibt es dazu viele Beispiele. Die fehlende 13. Sitzreihe im Flugzeug, kein Zimmer mit der Nummer 13 im Hotel, die fehlende 13 auf der Anzeigetafel in einem Aufzug. Nur steckt dahinter eben keine über Jahrhunderte eindeutig belegbare Tradition. Das gilt vor allem für das Super-Horror-Datum Freitag, der 13. Die Kombination von nichts Gutes verheißendem Wochentag und Unglückszahl. Der Volkskundler Helmut Groschwitz auf jeden Fall hat dem Datum selbst persönlich nie eine besondere Bedeutung beigemessen. Im Gegenteil.
3: Ich habe meine Doktorarbeit an einem Freitag, den 13. abgegeben.
2: Und bestanden. Belege für den schlechten Ruf des Unglücksdatums lassen sich überhaupt erst in jüngster Vergangenheit finden.
3: Freitag der 13. ist eigentlich ein Nachkriegsphänomen. Und es ist sehr stark eigentlich durch Journalisten geprägt, die das mit einer bestimmten Regelmäßigkeit eigentlich jedes Jahr nachfragen.
2: Wie zum Beispiel der Autor dieses Beitrags. Die Vorstellung von der 13 als Unglückszahl sagt mehr über unsere Zeit aus als über die Vergangenheit. Der Glaube an Zahlen ist für die einen sinnvolle Lebenshilfe und für andere Aberglaube. Und das war wohl schon zu allen Zeiten so.
0: Also, dass Gott der hebräischen Bibel zufolge ausgerechnet 13 Eigenschaften haben soll, das war mir jedenfalls neu. Und ich finde das ein ganz schönes Gegengewicht zu sämtlichem Aberglauben, der sich um diese arme Zahl rankt. 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Thema sind 150 Jahre Kulturgeschichte in Bayreuth. Bevor wir dann live von den Bayreuther Festspielen Richard Wagners Oper Rienzi übertragen. Und bis zu den Nachrichten haben wir hier noch eine Musikerin, die einem geliebten Menschen Schutz bieten will wie ein Weidenbaum. Willow Trees in Tokio von Alice Merton.

0: Apartment im Berliner Tiergarten. Im Vordergrund stehe nun die Suche nach dem mutmaßlichen Täter. Dieser sei bereits in der Vergangenheit auffällig gewesen, erklärte Dobrindt. Es handle sich um einen 21-Jährigen mit libanesischem Hintergrund, der in Deutschland geboren und deutscher Staatsbürger sei. Gestern Abend gegen 22 Uhr war ein weißer Kastenwagen im Tiergarten in der Nähe des Potsdamer Platzes in eine Menschenmenge gefahren. Eine Frau kam ums Leben. 29 Personen wurden verletzt, 3 von ihnen lebensbedrohlich. Der Fahrer verließ das Fahrzeug und griff nach Angaben von Dobrindt weitere Passanten mit einer Waffe, vermutlich einer Machete, an. Der Innenminister äußerte sich nicht zu Berichten, dass es möglicherweise mehr als einen Täter gegeben habe. Der CSU-Vorsitzende Söder hat Bundeskanzler Merz gegen die CDU-interne Kritik an der Umsetzung seiner Kabinettsumbildung verteidigt. Der bayerische Ministerpräsident bezog sich dabei im ZDF auf die noch offene Nachfolge von Bundesverkehrsminister Schnieder, der vor der Ablösung stehen soll. Wenn man mit jemandem abends ausmache, dass er komme und dann frühmorgens höre, dass es nicht klappe, mache es das manchmal nicht leichter. Das hätte sich der Kollege vorher überlegen sollen, fügte Söder hinzu. Der als Schnieders Nachfolger vorgesehene CDU-Politiker Günzler soll dem Kanzler kurzfristig abgesagt haben. Der rheinland-pfälzische Landtagsabgeordnete Ludwig hatte den Vorgang als kommunikatives Desaster kritisiert. CDA-Vize Bäumler erklärte, die Abberufung des Verkehrsministers erwecke den Eindruck von Willkür. Thüringens Ministerpräsident Vogt äußerte sich im Deutschlandfunk zurückhaltender. Entscheidend sei, dass der Reformkurs weitergehe. Nach 2 Nächten ohne US-Angriffe hat der Iran nach eigenen Angaben seine Attacken auf Ziele in der Region ebenfalls eingestellt. Ein Armeesprecher erklärte, man habe die Vergeltungsmaßnahmen gestoppt. Die USA befänden sich in einer schwierigen Lage und suchten wahrscheinlich nach einer neuen Strategie. Zugleich drohte er damit, das Kriegsgebiet auszuweiten, sollten die USA ihre Luftangriffe fortsetzen. Er verwies in diesem Zusammenhang auf bereits erfolgte Attacken der jemenitischen Houthi-Miliz auf Schiffe im Roten Meer. US-Präsident Trump hatte am Freitag erklärt, er erwäge neue, massivere Angriffe auf den Iran. Es gebe aber auch Verhandlungen, die von Tag zu Tag ernsthafter würden. Israelische Siedler haben im besetzten Westjordanland nach palästinensischen Angaben 2 Moscheen angegriffen und Gebäude mit Farbe besprüht. In einem Dorf südöstlich von Nablus sei eine erst kürzlich fertiggestellte Moschee in Brand gesetzt worden, sagte der Vorsitzende des Gemeinderates. In einer anderen Gemeinde südöstlich von Tulkarem konnten Besucher eines Gottesdienstes verhindern, dass sich ein Feuer in einer Moschee ausbreitete. In beiden Fällen hätten Siedler hebräische Parolen an die Wände gesprüht. Das israelische Militär teilte mit, man verurteile Vorfälle dieser Art und suche nach Verdächtigen. Erst am Freitag waren bewaffnete israelische Siedler in ein Dorf südwestlich von Nablus eingedrungen. Bei einem Schusswechsel wurden 4 Palästinenser und 2 israelische Soldaten getötet. Der israelische Ministerpräsident Netanyahu ordnete eine Verstärkung der Truppen im Westjordanland an. Zur Erhöhung der Sicherheit würden dort weitere Siedlungen genehmigt. Die UNO betrachtet die Siedlungen als Verstoß gegen das Völkerrecht. Die meisten Mitgliedstaaten teilen diese Einschätzung. Das Wetter: im Norden bewölkt mit schauerartigem Regen und einzelnen Gewittern, im Tagesverlauf auf die nördliche Mitte übergreifend. Zwischen Main und Donau heiter bis wolkig, am Alpenrand Schauer und Gewitter, Höchstwerte 20 bis 32 Grad. Morgen wechselnde Bewölkung und vor allem über der Mitte einzelne Schauer, nach Osten hin geringe Gewitterneigung. Auch an den Alpen vereinzelt Schauer, ansonsten meist trocken, 18 bis 28 Grad. Die weiteren Aussichten: am Dienstag im Norden und Nordosten durchziehende Wolkenfelder, örtlich etwas Regen, in den übrigen Gebieten meist sonnig, 21 bis 33 Grad. Das waren die Nachrichten.
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2: Bayreuth als Theater, das ist unser Thema. Am Mikrofon begrüßt Sie Olaf Wilhelmer. Statt der üblichen Interpretationen senden wir heute eine knappe Sonderausgabe unserer Reihe Musik im Gespräch und schalten um kurz vor 4 ins Bayreuth.

0: Theater Festspielhaus zur Live-Übertragung der Rienzi-Premiere. Um Interpretationen geht es aber trotzdem. Deutungen von Wagners Musik und die Diskussion ihrer Wirkung beschäftigen uns in den kommenden rund 50 Minuten. Ich habe einen ausgewiesenen Kenner des Werkes von Richard Wagner als Gast im Studio. Herzlich willkommen, Stefan Mösch.
1: Freut mich, da zu sein.
0: Stefan Mösch ist Professor für Ästhetik, Geschichte und künstlerische Praxis des Musiktheaters der Hochschule für Musik Karlsruhe und von ihm ist aktuell ein großes Buch erschienen, Bayreuth als Theater, so der Titel, Auf dem Weg zu einer Festspielgeschichte, der Untertitel. Das Werk ist erschienen bei Bärenreiter und Metzler, 674 Seiten mit zahlreichen Abbildungen. Ja, Herr Mösch, über Wagner und über die Bayreuther Festspiele ist ja ausufernd publiziert worden. Und es ist ja auch so, dass jedes Jahr im Sommer vor dem Start der Festspiele immer wieder Geschichten, Skandale, Skandälchen rund um den grünen Hügel breitgetreten werden und sehr stark in der Öffentlichkeit diskutiert werden. Welchen Bedarf haben Sie denn an einem neuen und so opulenten Buch über Wagner und die Bayreuther Festspiele gesehen?
1: Ich kam auf diese Idee, ein neues Buch über die Festspiele zu schreiben, als mir klar wurde, dass es tatsächlich eine ganze Reihe an Quellen gibt, die bisher nicht oder kaum ausgewertet worden sind. Das sind zum Teil Textquellen und zum Teil auch Musikalien. Und beides ergänzt sich und beides wirkt dann auch zurück auf das, was man kennt, nämlich die vielen Mitschnitte aus Bayreuth, die es seit 1951 ja regelmäßig gibt durch den Bayerischen Rundfunk. Und zu diesen Textquellen gehört zunächst einmal die sogenannte Zustiftung Wolfgang Wagner. Der Name sollte nicht irritieren, das betrifft auch Wieland Wagner in gleichem Maße und überhaupt Neubayreuth. Also das ist die DNA der Festspiele nach 1951. Dann gibt es aber auch die Nachlässe von Wieland und Wolfgang Wagner. Die liegen in München im Hauptstaatsarchiv und sind eben auch jetzt frei zugänglich. Und es gibt auch weitere Dokumente, die mich sehr beeindruckt haben und auch beeinflusst haben. Zum Beispiel das Tagebuch des langjährigen Chordirektors Wilhelm Pitz, der Neubayreuth ja wesentlich mitgeprägt hat. Und dann gibt es so Randfiguren, die die Festspiele indirekt auch beeinflusst haben. Zum Beispiel den Bayreuther Kulturamtsleiter Karl Würzburger, dessen Texte auch noch nicht wirklich ausgewertet worden sind. Die liegen im Archiv in Bayreuth. Oder eben Figuren wie Sigmund Skraub, der ein sehr kritischer, aber sehr genauer Beobachter der Theaterszene war, und Walter Legge, der berühmte EMI-Plattenproduzent und Ehemann von Elisabeth Schwarzkopf. Auch dessen Rolle für Bayreuth ist bisher überhaupt nicht erforscht oder dargestellt worden. Und dann gibt es eben Notenmaterial, annotiertes Notenmaterial, das mich sehr, sehr fasziniert hat. Dazu gehören zum Beispiel die Dirigierpartituren, die sich Felix Mottl eingerichtet hat, als er seinen ersten Ring dirigierte. Er war Assistent bei Wagner 1876 und hat dann alles gesammelt und für seine Wirkungsstätte Karlsruhe eingerichtet. Und da erfährt man sehr, sehr viel über diesen Weg vom Erstdruck der Partitur hin zur praktischen Aufführung, und zwar unter Wagners Leitung. Es gibt auch den Klavierauszug von Frieda Leider zu Tristan und Isolde. Es gibt auch das bisher nicht wirklich ausgewertet, Wilhelm Furtwänglers Dirigierpartitur, die liegt bei den Berliner Philharmonikern im Archiv. Also in Summe doch eine ganze Menge Material.
0: Und ja auch eine sehr breite Palette von sehr unterschiedlichen Quellen, die sowohl musikgeschichtliche, zeitgeschichtliche Fragen aufwerfen, aber auch, wenn ich an das Notenmaterial denke, das Sie erwähnt haben, im Grunde Fragen, die heute in den Bereich historische Aufführungspraxis gehen. Das ist ja auch ein interessanter Aspekt, über den man viel nachdenken könnte, wenn es um die Bayreuther Festspiele geht. Wir können darüber im Verlauf der nächsten knappen Stunde sprechen. Wie sieht es denn aus? Sie haben ja schon die Namen der beiden berühmten Festspielleiter nach dem Zweiten Weltkrieg, also das, was Sie unter Neubayreuth subsumieren, genannt, also Wieland Wagner und sein Bruder Wolfgang. Wie sieht es denn aus mit Bayreuth mit der Leitung der Festspiele direkt. Bayreuth hat ja immer auch versucht, sehr stark das Bild von sich selbst zu kontrollieren. Und viele Forscher, die sich mit Wagner und auch mit der Rezeption Wagners beschäftigt hatten, haben ja ihre liebe Not gehabt, mit der Festspielleitung zurechtzukommen. Wie stellt sich das heute dar, wenn man ein so großes Werk über die Festspiele schreibt, wie Sie das jetzt getan haben?
1: Ich habe da wirklich mich zu bedanken bei Katharina Wagner und auch bei Nike Wagner, die beide mir vollkommene Freiheit gelassen haben, die Nachlässe und Dokumente ihrer Väter, also eben Wieland und Wolfgang Wagner, auszuwerten. Ich musste kein Kapitel vorlegen, ich musste in keiner Weise inhaltlich Rechenschaft ablegen, es gab keine Art von Zensur. Das ist die Voraussetzung gewesen, dass dieses Buch überhaupt geschrieben werden konnte. Und das Spannende daran ist ja bei diesem Quellenstudium, dass man eben merkt, Geschichte läuft nicht linear. Geschichte läuft auch nicht in Epochen ab. Diese Epochen sind auch schon gar nicht geschlossen. Geschichte ist eine Art Vexierbild und sie ist immer sehr, sehr eng verbunden mit der Lebens- und Erfahrungswelt. Und das war mir ein ganz wesentliches Anliegen, also diese tradierten Schemata von Festspielgeschichte auch zu hinterfragen. 100 Jahre lang hat ja Bayreuth im Grunde seine Geschichte selber geschrieben, wie Sie es gesagt haben. Also Wolfgang Wagner hat begonnen im Vorfeld von 1976 vorsichtig Archive zu öffnen. Aber das war ein langer Weg, bis wir zu der heutigen Situation gekommen sind. Und diese, was ich nannte, DNA von Neubayreuth, also diese Zustiftung Wolfgang Wagner, enthält wenige Dokumente, die sich ganz direkt mit Kunst beschäftigen. Meistens geht es um juristische Fragen, um Geld, um Organisation, wie das eben so ist bei einem Theaterbetrieb. Und dann braucht man einige Arbeitsschritte, um zur Kunst sozusagen vorzustoßen. Vielleicht ein Beispiel. Ich finde also ein Telegramm von Wieland Wagner an Maria Callas. Möchten Sie in Bayreuth singen? Angebot Elisabeth und Venus im Tannhäuser als Doppelrolle für das Jahr 1961. Das ist erstmal interessant und auch als solches gar nicht mal neu. Das ist bekannt, dass Callas angefragt wurde. Aber jetzt wird's eben spannend. Wie kommen die überhaupt zu Callas? Nämlich über Walter Legge, den EMI-Produzenten, der zu dieser Zeit sehr viel mit Callas gemacht hat. Und das noch viel Wichtigere: Neubayreuth ist sozusagen mit dem ersten Zyklus durch. Wieland Wagner hat alle Stücke einmal inszeniert und er sucht jetzt Mittel und Wege, diesen zweiten Zyklus attraktiv zu gestalten. Und dazu gehört eben auch, internationale Sängerinnen und Sänger zu engagieren, die nicht mit Wagner identifiziert werden, die vielleicht auch darstellerisch neue Aspekte bringen und auf jeden Fall auch Belcanto-Kultur. Und so kommen dann Leute wie Maria Callas oder der Tenor James McCracken und andere um 1960 ins Spiel. Und das heißt nun wieder für die Festspielgeschichte: erst nach der Absage von Callas kam es zu der berühmten Konstellation von Grace Bunbury als schwarzer Venus und Victoria de los Angeles als engelhafter Elisabeth.
0: Das Interessante an dem Beispiel, das Sie hier bringen, ist etwas, das mir beim Lesen Ihres großen Werkes immer wieder aufgefallen ist, denn Festspielgeschichte oder wie Sie es vorsichtig formulieren, auf dem Weg zu einer Festspielgeschichte, heißt ja nicht nur das, was gewesen ist, sondern bei Ihnen heißt es auch ganz wesentlich das, was hätte sein können. Und das finde ich ganz bemerkenswert, dass eigentlich in der Darstellung, die Sie den Festspielen geben, Bayreuth nicht nur als Institution erscheint, sondern auch als eine Art geistiger Raum, ein Raum, in dem unglaublich viel möglich zu sein scheint, aber dann doch nur relativ wenig, wie es dann immer so ist, daraus einfach konkretisierbar ist. Das ist wie so eine Metageschichte eigentlich, die sich neben der Bayreuther Festspielgeschichte offenbart. Stellen wir uns vor, Callas in Bayreuth.
1: Ja, also ich nenne es ja in dem Buch Schattenfestspiele. Ja. Es geht einfach darum, dass bei einer so komplexen Institution immer nur ein Teil verwirklicht werden kann an den Ideen, die im Raum stehen und die auch zum Teil sehr weit entwickelt worden sind. Und das ist, soweit ich sehe, in den bisherigen Festspielgeschichten gar nicht oder viel zu wenig berücksichtigt worden. Man hält sich dann doch immer an die großen, berühmten Aufführungen, die eben als Tondokumente vorliegen, zum Teil auch in Bild, zum Teil auch sogar als Filmmaterial. Und diese Dinge, die letztlich nicht realisiert werden konnten, können unter bestimmten Voraussetzungen genauso profilbildend sein wie das, was dann an die breite Öffentlichkeit kommt.
0: Da gehen wir historisch einmal an den Anfang. Wo beginnt denn für Sie eigentlich die Festspielgeschichte? Sie zitieren Richard Wagner in Ihrem Werk mit einer relativ saloppen Bemerkung. Also er macht ein Festspiel, das sind drei Aufführungen, danach wird alles eingerissen, die Partitur wird verbrannt. Und dann ist das ganze Geschichte. Wir kennen natürlich Richard Wagner auch als jemanden, der unglaublich geschickt und strategisch vorgeht, der Gönner einbindet, Majestäten einbindet und dann am Ende dieses große Werk ja auch rein baulich schafft. Aber die Geschichte der Bayreuther Festspiele ist ja in den allerwenigsten Teilen die Geschichte Richard Wagners selbst. Also wo setzen Sie eigentlich den Beginn dieser Festspiele an? Ist das das Jahr 1876, wo es losgeht? Oder ist das eigentlich doch schon etwas, das viel früher, Stichwort geistiger Raum, irgendwo in den Köpfen geisterte?
1: Das ist eine sehr gute und wichtige Frage. Wenn man ideengeschichtlich vorgeht, muss man natürlich den Beginn dieser Festspiele ansetzen mit der Entwicklung des Ring des Nibelungen. Also in den 50er Jahren, als Wagner seine ersten Ideen entwickelt und in seinen Briefen auch sich darüber äußert. Und da eben, das ist der berühmte Brief an Theodor Uhlich, wo er sagt, 4 Tage, ich führe das Ding auf, danach wird es verbrannt, die Partitur. Und er sagt eben damals schon, und das finde ich besonders interessant, er will den Menschen der Revolution die Bedeutung der Revolution mitgeben. Also die enge Verbindung von Politik und Kunst, die Bayreuth ja bis heute prägt, nimmt damals schon ihren Ausgang. Das ist ein ganz entscheidender Gedanke.
0: Aber ist das nicht dann von denjenigen, die die Festspiele wirklich in die Tat umgesetzt haben, vor allem nachdem Wagner dann 1883 gestorben war, in einer völlig anderen Weise ausgedeutet worden?
1: Natürlich. Also es gibt ja die zugespitzte These von Michael Karbaum, der 1976 zum 100-jährigen Jubiläum schrieb, und zwar mit Bezug auf Nietzsche, es gäbe eigentlich keine Verbindung zwischen Wagners ersten Ideen zu diesen Festspielen und dem, was Bayreuth dann 1876 war. Fakt ist, dass Wagner in der kurzen Zeit, die ihm blieb, es waren ja nur 2 Jahre Festspiele unter seiner Leitung, es nicht schaffen konnte, hier eine Institution zu schaffen. Das gelang erst seiner Witwe Cosima und ihren Mitstreitern. Und das hat natürlich fundamentale Folgen für Bayreuth. Also die ganzen Festspiele sind ja geprägt von einer Spannung zwischen Institution und Experiment. Das ist auch Richard Wagner bewusst gewesen. Und Cosima Wagner legt nun ganz stark und muss das auch tun, das Gewicht auf die Institution. Und das bedeutet organisatorisch, ideologisch und auch künstlerisch sehr klare Vorgaben.
0: Aber konnte das funktionieren, zu sagen, wir haben hier einerseits die Deutungshoheit über das Werk Wagners, denn das war ja ein ganz wesentlicher Anstoß, den man Ihrem Buch auch entnehmen kann, und andererseits, wir wagen trotzdem etwas Neues, das, was wir wagen, wird richtig sein. Konnte dieser Spagat gelingen?
1: Cosima Wagner hatte ja über die Aufführungen relativ wenig Informationen, die sie weiter verwenden konnte für die Probenarbeit. Es gab Mitschriften natürlich von Assistenten, aber das war nicht genug, um auch dann die früheren Werke da in Bayreuth zu installieren. Und sie griff dann zurück auf Wagners theoretisches Hauptwerk Oper und Drama, das in den 50er Jahren entstand, und dadurch zeichnen sich schon Verschiebungen ab. Also Wagner hat zum Beispiel die Bedeutung der Sprache in Oper und Drama geschichtsphilosophisch begründet und damit auch die Zukunft seines Musikdramas. Bei Cosima Wagner wird die Sprache jetzt ganz theaterpraktisch in den Mittelpunkt gestellt, was fundamentale Folgen hat für den musikalischen Ablauf und wiederum aber auch korrespondiert mit dieser für unsere Ohren oft übersteigerten Prunkrhetorik des Wilhelminischen Reiches. Also da kommt vieles zusammen. Cosima Wagner ist zwar in gewisser Weise immer bezogen auf ihren Mann, aber sie dient sich durchaus auch dem Theater ihrer Zeit an, auch was die Bühnentechnik betrifft.
0: Welche Beispiele gibt es da? Also bühnentechnisch hat sich ja nun in der Zeit sehr viel auch getan.
1: Ja, sie hat sich ja durchaus auch mit Appia beschäftigt und sie sagte auch.
0: Also ein ganz damals radikal moderner Bühnenbildner, ja, der fast schon abstrakte Entwürfe gemacht hat.
1: Genau, und sie sagte auch, wenn der Shakespeare inszenieren wird, ist es sicherlich ganz toll. Und diese Vorstellung, dass das Licht eine zentrale Rolle spielen wird, hat sie auch gutiert. Aber sie hatte eben immer diese Gegenkraft der Traditionsbewahrung. Und das macht diese etwas gespaltene Festspiel-Ära von Cosima Wagner aus. Aber sie, wie gesagt, sie hat sich durchaus auch mit dem auseinandergesetzt, was damals im Theater Avantgarde war und modern war. Ich muss sagen, für mich war es einfach wesentlich, diesen Briefwechsel zwischen Siegfried Wagner und dem Bayreuther Rabbiner Falk Salomon kennenzulernen. Der liegt in München im Hauptstaatsarchiv und der ist nicht ganz unbekannt, aber er ist tatsächlich in seiner Ganzheit noch nicht ausgewertet worden. Das ist erschütternd, was sich da an Kommunikation abbildet.
0: Da kommen wir zum großen Thema Antisemitismus. Und wir müssen das noch nicht mal an Richard Wagner selbst festmachen, sondern an seinen Nachfolgern, sei es familiär oder auch aus der Umgebung.
1: Tatsächlich bezieht sich Siegfried Wagner sehr eng auf Denkmodelle seines Vaters und seiner Mutter und auf die interne Logik sozusagen, die von Bayreuth auch gepflegt wurde. Und er wollte damals eigentlich deeskalieren, weil es hatte sich natürlich herumgesprochen, auch unter den jüdischen Sponsoren der Festspiele, dass die Festspielleitung gespendet hatte für völkische Gruppierungen. Es hatte sich natürlich herumgesprochen, dass Spitzenpolitiker wie Ludendorff und Hitler in Bayreuth aus- und eingingen. Und in diesem Versuch einer Deeskalierung benennt er diese, ja, ich würde fast sagen, das wahre Gesicht von Bayreuth mit einer Klarheit, die wiederum die jüdischen Gemeinden aufbringen musste. Und es sind damals, also ich spreche jetzt von dem Zeitraum 1924, 25, von jüdischen Wagnerianern Briefe geschrieben worden, direkt nach Wahnfried, die ganz klar sagen, hier besteht die Gefahr, nicht, dass wenige Extremisten hier unseren Staat verändern in Richtung rechts, sondern dass die breite bürgerliche Masse durch die politische Entwicklung hier sich in Richtung rechts verschiebt. Und es stehen da auch Sätze wie, wie kann es sein, dass jemand um seines Glaubens willen geächtet wird? Also es ist ein von Seiten der jüdischen Gemeinden dann nicht nur in Bayreuth, sondern auch aus anderen Gemeinden kommen die Briefe, ein Tonfall, der von tiefem Humanismus geprägt ist und von einer sehr kulturell übergreifenden Weltanschauung. Das sind Menschen, die sich zutiefst in der deutschen Kultur verankert fühlen und die jetzt plötzlich eben auch durch die Äußerungen von Siegfried Wagner merken, hier wird mit verschiedenem Maß gemessen. Und diese Verstörung, die sich da artikuliert und die Krassheit, mit der auch darauf nicht reagiert wird von Seiten der Festspielleitung, das finde ich schon eine sehr bemerkenswerte Entwicklung. Und das ist immer noch fast 10 Jahre vor der sogenannten Machtergreifung.
0: Was ich an der Lektüre Ihres Buches tatsächlich bestürzend fand, Herr Mösch, ist, dass diese Verhaltensweisen, die Sie hier an dem Beispiel Antisemitismus schildern, sich ja durchziehen und durchaus auch nach dem Zweiten Weltkrieg noch zu finden sind. Und eigentlich lässt sich das ja immer auf diesen einen Satz zurückführen, der Hermann Göring zugeschrieben wird, der historisch schon von Carlo Eger, dem Wiener Bürgermeister, bekannt ist: Wer ein Jude ist, bestimme ich. Das ist doch eigentlich etwas, das man in Bayreuth immer wieder sieht. Also solange Juden sich dem Werk Wagners unterordnen und in einer dienenden Funktion, aber sobald Juden eigene Ideen zum Werk Wagners entwickeln, müssen sie draußen bleiben. Das ist etwas, das ich aus Ihrem Buch an vielen Stellen gelernt habe.
1: Das zieht sich tatsächlich als ideengeschichtliches Denkmuster von den späten 1880er Jahren, also auch Richard Wagners letzten Lebensjahren, bis zu einem Engagement dann von Otto Klemperer nach dem Zweiten Weltkrieg, der als jüdischer Dirigent in Bayreuth keineswegs von allen willkommen geheißen wurde. Es ist ja so, dass Justin Stuart Chamberlain eng mit Cosima Wagner zusammengearbeitet hat, um dieses Bayreuth zu institutionalisieren. Und Chamberlain hat nun die Selbstzuschreibungen, die zum Teil aus Wagners Spätschriften stammen und absolut anschlussfähig sind mit den Schriften von Chamberlain, hat nun diese Selbstzuschreibungen sozusagen neu fermentiert. Es tritt mit Bayreuth mit einer neuen Autorität auf. Also es mischen sich da Sendungsbewusstsein und Machtanspruch. Und Chamberlain schreibt zum Beispiel, Bayreuth sei die höchste Kulturstufe. Das muss man sich erstmal vorstellen. Dass ein Theater weltweit die höchste Kulturstufe darstellen soll. Und dann spricht er auch ganz unverhohlen von einem weltumfassenden Anspruch. Das sind Dinge, die sich dann noch vor dem Ersten Weltkrieg tatsächlich hier ausprägen. Und dann kommt natürlich schon damals diese arische Weltanschauung, eine völlig abstruse Konstruktion, die auch dazu führt, dass man sogar Jesus Christus als Arier ausweist in den Bayreuther Blättern. Und letztlich ist das ein Weg, die von Richard Wagner angepeilte Regeneration immer mehr mit einem rassistisch begründeten Hegemonialbestreben zu verbinden. Und das geschieht nun eben ganz dezidiert durch Cosima und Chamberlain im Zuge der Institutionalisierung von Bayreuth. Die Aufführungen, die da stattfinden, sind Teil dessen. Also man kann es nicht trennen. Man kann nicht sagen, das eine ist Ideologie und das andere ist Kunst. Sondern diese Aufführungen sollen genau das bestätigen.
0: Aber manchmal scheinen die Aufführungen dann ja doch klüger gewesen zu sein als dieser ideologische Überbau, den Sie jetzt zitiert haben. Es ist ja noch relativ spät auch Arturo Toscanini in Bayreuth gewesen und hat, also ein strikter Antifaschist, und hat dort dirigiert, wenn auch einmalig.
1: Das war dann allerdings erst 1930 und Toscanini hat ja nur 2 Sommer in Bayreuth dirigiert, und als der Regierungswechsel stattfand, hat Toscanini sofort gesagt, er kommt nicht mehr. Also diese ideologische Überformung bleibt, und es ist für die Nationalsozialisten eigentlich sehr einfach gewesen, dort anzudocken.
0: Sie hören die Sendung Musik im Gespräch im Deutschlandfunk Kultur über die Geschichte der Bayreuther Festspiele. Gast im Studio ist Stefan Mösch, Professor für Ästhetik, Geschichte und künstlerische Praxis des Musiktheaters an der Hochschule für Musik in Karlsruhe und Verfasser des Buches Bayreuth als Theater, über das wir heute sprechen. Und Herr Mösch, ein Stichwort, das schon mehrfach angeklungen ist, ist das Wort Neubayreuth. Ich glaube, das ist erklärungsbedürftig. Die Schreibweise in einem Wort erinnert mich immer ein bisschen an das gute alte West-Berlin, das in der DDR ja auch immer in einem Wort geschrieben wurde. Es ist ein Begriff der Nachkriegszeit. Es ist sozusagen der Versuch der Bayreuther Festspiele, neu zu starten nach der ideologisch komplett vergifteten Zeit davor. Wo beginnt denn für Sie Neubayreuth? Ist das dieses Jahr 1951, wo die Festspiele nach dem Krieg wieder losgingen?
1: Das ist einer der Punkte, wo sich eben die Bayreuther Geschichte in Anführungsstrichen als sehr fragwürdig erweist, denn es dauerte viele Jahre, bis dieses Neubayreuth zu sich selber gefunden hat. Der Begriff übrigens ist alt, also der geht auf Nietzsche zurück, und das neue Bayreuth wird schon unmittelbar nach Wagners Tod erwähnt, nämlich dann die Leitung seiner Witwe, und zwar mit einem negativen Touch. Also es wird damals schon gesagt, man entfernt sich von der Musik, Bayreuth würde seinen Sinn verlieren und so weiter. Diese Vorwürfe sind also uralt. Sie werden sozusagen immer wieder rekapituliert. Und dieses Neubayreuth ist sozusagen nur die emphatische Formulierung dann eben nach dem Zweiten Weltkrieg. Neubayreuth verbindet sich natürlich vor allem einmal damit, dass man sagt, was in Bayreuth praktiziert wurde, nämlich Metapolitik zuerst noch unter Wagner und Cosima, also die Kunst als eine etwas abgehobene Form von Politik, aber trotzdem hineinwirkend in die Gesellschaft, und dann natürlich im Dritten Reich ganz extrem die Vermischung von Kunst und Politik. Das alles solle jetzt keine Rolle mehr spielen. Dazu kommt dann der ästhetische Neuanfang, der mit Wieland Wagners Stilisierung zu tun hat. Wenn man genau guckt, stellt man sehr schnell fest, Wieland Wagner hat es geschafft, ein Amalgam zu präsentieren ab 51, aber die Elemente dieses Amalgams finden sich längst vorher. Es ist keineswegs so, dass er, wie damals immer wieder eben geschrieben wurde, auf Appia zurückgriff und damit ein halbes Jahrhundert übersprungen hat zurück, sondern Appia war in den 1940er Jahren ein Gegenstand des Theaterdiskurses. Also die abstrakte Bühne, die leere Bühne wurde schon in der NS-Zeit diskutiert. Und Wieland hat auch in seinen ersten Produktionen, also in Altenburg und in Nürnberg, durchaus schon Kritiken bekommen, wo von einer dunklen, leergeräumten Bühne und einer statischen Personenführung die Rede ist.
0: Damit ist er dann ja weltberühmt geworden. Also die leere Bühne, das blaue Licht, dann die asymmetrischen Scheiben, auf denen die Darsteller stehen, vielleicht ein bisschen ein riesenhaft vergrößerter Nierentisch, um zumindest mal in der Optik der 50er Jahre zu bleiben. Das war ja etwas, das wirklich Furore gemacht hat. Ist das denn auch etwas, das künstlerisch sich wirklich als tragfähig erwiesen hat und auch als bedeutendes Ereignis in die Theatergeschichte eingegangen ist? Oder war das doch eher der Versuch, nach dem Krieg sozusagen mit einem Handstreich alles erstmal wegzuräumen, um den Eindruck zu erwecken, unbelastet und neu beginnen zu können?
1: Sicherlich ist das in der Geschichte der Festspiele eine ganz entscheidende Phase gewesen. Man muss, denke ich, hier auch die Mentalitätsgeschichte mit einbeziehen. Diese 50er Jahre haben ja Abstraktion auf sehr verschiedene Art und Weise im Kulturleben ausgeprägt. Wenn man die Musik anschaut, des frühen Stockhausen, des frühen Boulez, das ist serielle Musik, die sich sehr orientiert an mathematischer Gesetzmäßigkeit und eben gerade weg will von jeder Art von Emotionen. Also Struktur soll in der ganzen Abstraktion gültig sein. Ähnliches gibt es in der Malerei und das ist eben auch hier in Bezug auf die Bayreuther Bühne ganz wichtig. Und ich habe da wirklich mit großem Gewinn das Buch gelesen von Hans-Ulrich Gumprecht nach 45. Das ist zum Teil biografisch, aber eben auch zum Teil analytisch. Und er spricht eben nicht von Verdrängung oder Beschweigen, das sind so die Standardbegriffe für diese Zeit, sondern er spricht von Latenz. Und diese Latenz ist quasi das Brodeln unter allem. Und oberflächlich ist erwünscht die totale Kontrolle. Das können Sie bis in die Regiebücher von Wieland Wagner hinein verfolgen, wo die Chöre, und das waren ja damals groß aufgestellte Chöre, also bis zu 140 Leuten, bis in die Fingerkuppen hinein choreografisch fixiert worden sind durch die Regie. Diese Kontrolle steht sozusagen in einem Verhältnis zu dem, was auch immer da ist, aber eben nicht wirklich einer Auseinandersetzung dient, nämlich eben dieser unmittelbar vorangegangenen NS-Geschichte.
0: Es gibt, was Neubayreuth angeht, ja auch personalpolitisch viele interessante Fragen. Einige haben wir eingangs schon in einem anderen Zusammenhang diskutiert. Es gibt vielleicht zwei Dirigenten, die irgendwie in gewisser Hinsicht zu Symbolfiguren des neuen Bayreuth geworden sind. Einer, der eigentlich gar nicht dazugehört, aber doch der wichtigste damals am Anfang war, nämlich Hans Knappertsbusch, und der andere, Pierre Boulez, der dann von Hans Knappertsbusch den Parsifal übernommen hat und für einen wirklich komplett anderes, radikal neues Konzept des Wagner-Dirigierens stand. Da gab es ja einen Ansatz, den Wieland Wagner immer wieder verfolgt hat, einen schönen Begriff, den er geprägt hat, der in ihrem Buch eine große Rolle spielt und manchmal auch ein bisschen kurios anmutet, nämlich der Begriff lateinischer Dirigent. Und Boulez ist jetzt sozusagen ein Beispiel für einen lateinischen Dirigenten. Was hat es damit auf sich?
1: Also dieser Begriff wurde von Wieland Wagner verwendet in einem späten Interview 1966 und zwar tatsächlich, um Pierre Boulez zu installieren. Pierre Boulez war damals noch nicht der Medienstar, der er später wurde. Er war in einem Kreis der Avantgarde bekannt als Komponist. Er hatte ein bisschen Opernerfahrung in Paris mit Wozzeck und wenigen anderen Stücken, aber er war natürlich von Wagner erst einmal sehr weit entfernt. Entscheidend ist allerdings, dass Boulez eben nicht ein Anfang ist, sondern es schon lange vorher Ansätze in diese Richtung gibt. Und ich fand es sehr spannend zu sehen, dass diese Vorstellung, dass man Wagner aus der musikalischen Moderne heraus deuten kann, gar nicht von Wieland und Wolfgang Wagner ausgeht und auch nicht aus den 1960er Jahren kommt. Diese Idee kommt im Grunde von Franz W. Beidler. Das war der erste Enkel von Richard Wagner. Der wurde aufgefordert vom Bayreuther Oberbürgermeister Meyer, unmittelbar nach dem Krieg ein Konzept für die Festspiele zu entwickeln. Und er tat das in einer Weise, die uns heute eigentlich modern erscheint, nämlich schlug vor, eine Stiftung zu gründen. Thomas Mann sollte Stiftungspräsident werden und in diesem Kuratorium sollten dann eben auch Komponisten der Zeit sein, also Frank Martin, Karl Amadeus Hartmann und andere. Und bei den Dirigenten setzte er auf welche, die mit der musikalischen Moderne identifiziert wurden, zum Beispiel Ernest Ansermet. Es gab auch von ihm Hinweise auf Wagner-Spezialisten, aber das war sozusagen die erste Idee, Wagner und die musikalische Moderne zu kombinieren im Sinne eines neuen Bayreuth. Beidler wurde natürlich bekämpft von Wieland und Wolfgang Wagner, und als dann 1948 in Bayreuth der Stadtrat neu gewählt wurde, war es die SPD bemerkenswerterweise, die sich für eine Fortsetzung mit der Wagner-Familie entschied. Aber die Enkel haben gelernt aus diesem Vorschlag. Und sie haben dann Paul Hindemith engagiert für die 9. Symphonie. Und sie haben Igor Markewitsch engagiert 1954 für Tannhäuser, der damals mit Strawinskys Le Sacre du Printemps identifiziert wurde. Und das ist die Linie, auf der dann später auch das Engagement von Pierre Boulez zustande kam.
0: Aber man sieht ja in Ihrem Buch, dass Sie bei Markewitsch dann doch Angst vor der eigenen Courage bekommen haben. Er hätte den Tannhäuser dirigieren sollen. Das scheiterte im Grunde schon an der Frage, welche Werkfassung man für den grünen Hügel auswählt. Und das ist eben dann doch etwas, was man in Ihrem Buch immer wieder liest. Erst werden Leute geholt, die durchaus eine mutige Entscheidung bedeuten, sie zu engagieren. Und dann macht man ihnen das Leben schwer. Erstaunlicherweise bei Boulez scheint es dieses Phänomen nicht gegeben zu haben. Er ist, auch wenn, wie wir in Ihrem Buch lernen, er durchaus Schwierigkeiten oder umgekehrt der Chordirektor Pitz durchaus Schwierigkeiten mit Boulez hatte, doch jemand gewesen, der dann auch schalten und walten konnte, wie er es künstlerisch für richtig hielt.
1: Ja, also Markewitsch wollte tatsächlich eine Tannhäuser-Fassung, die weder nach Paris noch nach Dresden verweist und auch nicht nach Wien, sondern tatsächlich eine, wie er es nannte, Bayreuther Fassung. Und da dachte er als Komponist, also das sollte eine Überarbeitung bis ins Detail werden, eine Symbiose verschiedenster Fassungen, und so weit wollte Bayreuth dann doch nicht mitgehen. Und Pierre Boulez hat sich sehr lange Zeit gelassen. Also die ersten Kontakte kamen ja schon Anfang der 60er Jahre zustande, und da waren in Bayreuth noch ganz andere Dirigenten am Ruder. Und ich finde es bemerkenswert, dass Wieland Wagner in einer Zeit, als Hans Knappertsbusch schon krank da niederlag, nicht Pierre Boulez fragt, sondern erst einmal Karajan. Karajan ist Mitte der 60er Jahre angefragt worden, und zwar mehrfach, ob er den Parsifal in Bayreuth dirigieren möchte. Das war für mich eine völlig neue und auch verblüffende Erkenntnis. Dieses Band zu Karajan reicht ja bis in die 30er Jahre zurück. Er war das erste Mal in Bayreuth, als Toscanini dirigierte. Und dann im NS-Reich durfte Karajan mit dem Bayreuther Ensemble in Paris gastieren, mit Tristan. Es war also ganz selbstverständlich, dass er nach dem Krieg dort dirigieren durfte. Und dass er nur so kurz da dirigiert hat, hat diese enge Bindung keineswegs unterbrochen. Und erst als Karajan nach reiflicher Überlegung abgesagt hatte, dann kam Boulez, und dann ging man dieses Risiko mit Boulez ein.
0: Wie sich das künstlerisch ausgewirkt hat, wie sich das angehört hat, können wir einem kleinen Beispiel entnehmen. Wir hören aus dem ersten Akt, aus der Verwandlungs- oder nach der Verwandlungsmusik, einen Auszug aus den Chören, Pierre Boulez, Chor und Orchester der Bayreuther Festspiele, Choreinstudierung von Wilhelm Pitz in einer Aufzeichnung aus dem Bayreuther Festspiel Sommer 1970.

0: Ein Ausschnitt aus den Parsifal-Chören mit Pierre Boulez und Chor und Orchester der Bayreuther Festspiele 1970. Die Choreinstudierung war von Wilhelm Pitz. Und Wilhelm Pitz ist ein Chorleiter, der den Aufbau des Bayreuther Festspielchores maßgeblich betrieben hat, der eng mit Herbert von Karajan zusammengearbeitet hat. Die beiden kannten sich auch schon vorher aus Aachen. Das lesen wir alles in ihrem Buch, Stefan Mösch. Und es gibt eine sehr schöne Stelle, die Sie zitieren, eine Anekdote, wo es um die Frage geht, wie man mit der Regie von Wieland Wagner musikalisch zurechtkommt. Und da sagt Wilhelm Pitz zu Herbert von Karajan, Sie dürfen nicht vergessen, Sie begleiten Wieland Wagners Bühnenbild.
1: Ja, Wilhelm Pitz war ein Rheinländer und er hatte einen rheinländischen Humor. Er muss eine magische Ausstrahlung gehabt haben, auch für die Chormitglieder, die ja wegen ihm, wie es immer wieder hieß, durchs Feuer gingen. Und der Chor war ja sehr gefordert in Neubayreuth. Es gab, wie ich vorhin gesagt habe, extreme Anforderungen, was die Choreografie betrifft. Ich bin nicht sicher, ob Opernchöre heute das mitmachen würden und sich dem so ausliefern würden. Außerdem waren die Arbeitszeiten relativ wenig geregelt und es gab eben auch Möglichkeiten eines autoritären Führungsstils durch die Festspielleitung, die heute auch gar nicht mehr opportun wären. Und Pitz hat tatsächlich geschafft, mit diesem Festspielchor nicht nur für Bayreuth etwas aufzubauen, sondern überhaupt die Rolle des Opernchores als Protagonisten in neuer Weise zu definieren. Es gab auch vor Pitz in Bayreuth bedeutende Chormeister, aber dass der Chor tatsächlich Protagonist einer Aufführung und auch der Szene sein konnte, das ist wesentlich auf Pitz zurückzuführen. Und spannend ist ja, dass 1958 zum ersten Mal eine Aufnahme entsteht, eine LP damals, wo ausschließlich Wagner-Chöre zu hören sind. Wilhelm Pitz durfte damals den Chor und auch das Orchester dirigieren. Man hat ihm nur sehr, sehr knappe Probenzeiten zugestanden. Und auch die Aufnahmezeit für diese LP war sehr, sehr eingeschränkt. Außerdem am Ende erst der Festspielzeit, also die waren eigentlich alle am Ende ihrer Kräfte und trotzdem hat diese Platte eine magische Wirkung ausgeübt und sie war jahrzehntelang im Handel. Also als ich aufgewachsen bin, noch in den 70er Jahren, konnte man die erwerben. Und das hat dann für andere Chorleiter eine Signalfunktion gehabt. Es haben sich auch Chorleiter in die Proben von Pitz gesetzt. Also zum Beispiel Robert Shaw, der noch mit Toscanini gearbeitet hatte, ist angereist, hat sich die Probentechniken angehört. Aus Stuttgart kam der Chormeister und Walter Hagen-Groll, der später die Deutsche Oper in Berlin wesentlich geprägt hat. Die sind alle ohne Pitz undenkbar gewesen.
0: Wir haben jetzt über diese Nachkriegsära, über Neubayreuth gesprochen, Herr Mösch. Die Frage, ob Neubayreuth irgendwann ein Ende gefunden hat oder ob wir immer noch in einer bestimmten Phase von Neubayreuth sind, die ist vielleicht obsolet. Aber man kann zumindest feststellen, das geht aus Ihrem Buch hervor, ist aber auch sicherlich allgemein geläufig, dass in den 70er Jahren einige radikale Neuinszenierungen zu sehen waren in Bayreuth. Der Tannhäuser in der Regie von Götz Friedrich vor allem. Aber der Ring des Nibelungen 1976 zum 100-jährigen Bestehen der Festspiele, wieder mit Pierre Boulez am Pult und mit Patrice Chéreau als Regisseur, da verändert sich etwas. Ist das sozusagen die Grundlage für das, was wir heute in Bayreuth erleben?
1: Sicherlich sind in diesen 70er Jahren Weichenstellungen gelungen, auch weil Wolfgang Wagner als damaliger Festspielleiter sich gewissermaßen gehäutet hat und diese Engagements getätigt hat. Wobei man sagen muss, dass sowohl Götz Friedrich als auch Chéreau natürlich nicht erste Wahl waren. Also die Tannhäuser-Produktion, die dann Götz Friedrich machte, die sollte eigentlich von Giorgio Strehler inszeniert werden und von Claudia Abbado dirigiert werden. Und Chéreau war, wie er selber dann später immer wieder ironisch sagte, nicht einmal dritte Wahl. Aber das Entscheidende ist, glaube ich, etwas anderes. Das Entscheidende ist, dass sich in dieser Zeit auch das Kunstverständnis ändert und das Verhältnis von Kunst und Gesellschaft und damit auch das Verständnis des Kunstwerkes an sich. Das sind die Kämpfe, die dann auch Bayreuth geprägt haben. Man ist weggekommen von der Vorstellung, dass ein Kunstwerk in sich geschlossen ist. Man ist dahin gekommen, Leute wie Adorno, Gadamer und viele andere haben die Prozesshaftigkeit von Kunstwerken beschworen. Und zwar nicht nur im Theater, auch bei Romanen, auch bei sogar bei Bildern. Und Hans-Robert Jaus von der Literaturwissenschaft kommend, hat damals ein wichtiges Buch geschrieben, Ästhetische Erfahrung und literarische Hermeneutik. Das heißt, diese Aufführungen mussten nicht mehr irgendwelche abstrakten Weisheiten in sich bergen, sondern sie konnten zum Beispiel rückbezogen werden auch auf die Entstehungszeit der Stücke. Überhaupt ist man mit der Konstruktion von Zeit sehr viel flexibler umgegangen. Und diese Vorstellung, die in Bayreuth über fast ein Jahrhundert herrschte, nämlich dass Wagners Werk sozusagen einen in sich geschlossenen Kern habe und dass man nur die äußere Einkleidung, also die Szene, das Bühnenbild, die Kostüme verändern müsse, um diesem Kern immer wieder gerecht zu werden, diese Vorstellung ist ins Wanken gekommen. Und so konnte also jemand wie Giraud oder auch eben Götz Friedrich oder Harry Kupfer von sehr verschiedenen Seiten auf Wagner zugehen. Und das hat dann zu fundamentalen Veränderungen geführt, auch in der ästhetischen Wahrnehmung, also auch in der Balance dessen, was der Theaterzuschauer aufnehmen konnte. Zum Beispiel ein ganz neues Verhältnis von Text und Musik, auch von Sehen und Hören. Das führte dazu, dass viele Menschen damals das Gefühl gehabt haben, dass sie betrogen werden um etwas, das sie eigentlich als sicheren Besitz wahren wollten. So konnte sich dann auch ein neues Wagner-Verständnis auf einer viel breiteren Basis etablieren.
0: Gilt das denn für die heutigen Lesarten auch jetzt im 150. Jahr des Bestehens der Bayreuther Festspiele? Anything goes? Was ist sozusagen die vorherrschende Stilistik, wenn es noch überhaupt eine gibt, die man heute in Bayreuth erleben kann?
1: Wir sind ja heute wieder in einer Zeit, ähnlich wie in den 1970er Jahren, wo gesellschaftliche Grundsätze erodieren und sich damit auch das Verhältnis von Kunst und Gesellschaft und von Kunst und Politik neu ausbilden muss. Das Selbstverständnis von Kunst verändert sich. Es war lange so, eben in der gerade skizzierten Ära von Wolfgang Wagner, dass Subvention und Subversion ein enges Verhältnis eingegangen sind. Also die Festspiele wurden alimentiert vom Staat und sie konnten und sollten inhaltlich subversiv sein, also kritische Fragen an die Gesellschaft stellen. Und erst darin bestand ihr eigentlicher Wert, also die Kunst sozusagen als Gegendruck. Und das Fremde in diesen Aufführungen war die Herausforderung, die so viele Menschen damals nach Bayreuth gezogen hat. Das war auch der Grund, warum diese Festspiele damals so wahnsinnig überlaufen waren. Das hat nun angefangen zu bröckeln. Bayreuth wird einerseits neutralisiert als Bildungsgut und andererseits besteht natürlich die Gefahr, dass sich dort immer mehr Kulturflaneure tummeln, die sich da selber gefallen oder vielleicht auch nur einmal kommen, um dabei gewesen zu sein. Ich denke tatsächlich, dass wir uns da an einer wirkungsgeschichtlichen Zäsur befinden. Auch deshalb, weil im Gegensatz zu früheren Jahrzehnten ja die Beliebtheit über die Marktfähigkeit einer Sache entscheidet. Das betrifft den ganzen Klassikmarkt, aber natürlich insbesondere auch Festspiele wie Bayreuth. Wenn die Beliebtheit zum Kriterium wird, dann kommen natürlich Dinge ins Spiel, die die Politik immer wieder auch formuliert, nämlich die Forderung nach Niederschwelligkeit, die Forderung nach Öffnung und auch die Ablehnung eines komplexen hermeneutischen Prozesses bei diesen Wagner-Werken. Ich denke, es ist die wichtigste Aufgabe der Festspielleitung, auf solche Dinge zu reagieren und zwar nicht im Rahmenprogramm, also Stichwort Open-Air-Veranstaltungen oder Kinderoper, sondern im Festspielhaus selbst. Also wie können diese grundsätzlichen Veränderungen durch die Aufführungen im Festspielhaus beantwortet werden?
0: Herr Mösch, ein Thema, das in Ihrem Buch eine große Rolle spielt und das eigentlich Anlass für eine eigene Sendung, wenn nicht eine eigene Sendereihe wäre, ist das Thema Wagner-Gesang. Wagner-Gesang im Wandel, wie Sie es auch formulieren, hat sich für Sie in der Arbeit an der Festspielgeschichte eine kontinuierliche Entwicklung dargestellt des Wagner-Gesangs?
1: Gesang spiegelt ja immer auch Wahrnehmung in einem weiteren Sinn. Das heißt, Gesang hat wesentlich auch mit Kommunikation zu tun. Also man muss sich ja immer fragen, wann und warum sind bestimmte Sängerinnen und Sänger oder bestimmte Stile auch erfolgreich? Was erreicht Menschen wann? Und da lässt sich sagen, dass im Fall Wagner Heroismen, auch heroische Figuren sehr unterschiedlich definiert worden sind und auch immer eine Sache der Zuschreibung sind. Also der Philosoph Dieter Mersch, den ich in diesem Buch immer wieder zitiere, weil ich von ihm viele Anregungen bekommen habe, sagt, die Stimme ist der leibliche Ort des Sozialen. Das gehört auch wesentlich zu Bayreuth. Das, was heroisch war um die Jahrhundertwende, hatte, also die Wende zum 20. Jahrhundert, hat wesentlich mit der Prunkrhetorik dieser Zeit zu tun. Es ist aber keineswegs so, dass dann zum Beispiel im Nationalsozialismus Wagner irgendwie pompös oder pastos gesungen wurde, generell. Also man muss da schon sehr differenzieren. Wenn Sie einen Sänger wie Max Lorenz hören, der hat zwar für die Schmiedelieder des Siegfried eine enorme Emanation der Stimme, eine Klangentwicklung, die es vorher und nachher so nicht gab. Aber wenn er die im zweiten Akt dann das Waldweben singt, wird der Klang hochgradig subjektiv und Wortklang und Wortsinn verschmelzen in einer Weise, was durchaus auch in die Zukunft weisen kann. Und im Neubayreuth sind dann ganz andere Qualitäten verlangt worden, auch sängerdarstellerisch eine Art von Konzentration. Aber es gab immer ein breites Spektrum, Wagner zu singen. Sehr interessant fand ich bei den Forschungen, dass erst in den 1920er Jahren der Diskurs um den Wagner-Gesang wirklich offen geführt wurde. Bis dahin hieß es immer, wenn etwas nicht geklappt hat, die Sänger können das nicht. Und plötzlich sind Gesangspädagogen wie zum Beispiel Otto Iro, der in Wien wirkte und sehr erfolgreich Wagner-Sängerinnen und Sänger herausgebracht hat, der schrieb plötzlich einen Aufsatz mit dem Titel »Was darf der Sänger vom Komponisten fordern?« Also die Perspektive wurde umgekehrt und es wurde plötzlich auch die Frage gestellt, ob Wagner vielleicht auch Fehler gemacht hat in Hinblick auf die Behandlung der Singstimme. Oder es wurde eben diagnostiziert, dass manche Wagner-Partien gerade im hochdramatischen Sopranfach eigentlich zwei verschiedene Stimmen erfordern. Und zwar eine Kombination, die rein anatomisch höchst selten vorkommt. Und das gilt bis heute. Und diese Thesen, die damals aufgestellt worden sind, sind auch von neueren Stimmphysiologen durchaus bestätigt worden. Und so ist in diesen 20er Jahren durch Fäden verschiedener gesangspädagogischer Richtungen, Bewegungen eine Sache gekommen. Und das hat dann durchaus zu auch diesen grandiosen Ergebnissen geführt, die sich verbinden mit Namen eben wie Frieda Leider, der großen Isolde, und Brünnhilde der 30er Jahre, Friedrich Schorr war der große jüdische Wotan dieser Zeit. Im lyrischen Baritonfach gab es Leute wie Herbert Janssen und andere. Maria Müller wäre zu nennen. Also das ist eine Zeit, in der Wagner-Gesang tatsächlich neu definiert wird.
0: Einen berühmten Sänger haben Sie mitgebracht, Herr Mesch, das ist Franz Völker. Wir hören ihn als Rienzi in einer Einspielung mit der Staatskapelle Berlin. Hermann Weigert ist der Dirigent dieser Aufnahme von 1930. Hören wir einmal einen kleinen Eindruck dieser legendären Wagner-Stimme.

0: Das war Franz Völker 1930 als Rienzi von Richard Wagner. Eine Oper von Wagner, ein frühes Werk, das es nicht in den Bayreuther Kanon geschafft hat, Herr Mösch. Heute ist zum ersten Mal in der Bayreuther Festspielgeschichte Rienzi auf dem grünen Hügel zu erleben. Wie ist es eigentlich zu diesem Kanon gekommen, dass man sagt, dieses Werk wird in Bayreuth gespielt und dieses nicht?
1: Also Richard Wagner hat gegenüber Ludwig II. Diesen Kanon skizziert, also seine Werke vom Holländer bis zum Parsifal im Kontext der ersten Festspiele und dann auch noch einmal 1882. Aber dass in diesem Festspielhaus ausschließlich Werke Wagners gespielt werden sollen, das ist eine testamentarische Auflage von Sohn Siegfried und seiner Frau Winifred von 1929. Und das ist dann in die Stiftungsurkunde von 1973 übernommen worden und gilt somit bis heute. Also wenn die 9. Symphonie gespielt wird oder auch Sonderkonzerte mit Werken von Siegfried Wagner stattfinden, sind das tatsächlich Dinge, die Ausnahmen darstellen.
0: Stefan Mösch, ganz herzlichen Dank. Das war ein Gespräch über die Geschichte der Bayreuther Festspiele und über das Buch von Stefan Mösch, Bayreuth als Theater, auf dem Weg zu einer Festspielgeschichte, erschienen bei Bärenreiter und Metzler, 674 Seiten, 49,99 €. Und nachdem wir uns nun mit der Vergangenheit von Bayreuth beschäftigt haben, ist die Fortsetzung der Geschichte nun hier live zu erleben. In wenigen Minuten beginnt auf dem grünen Hügel die Premiere des Rienzi. Das ist nach der gestrigen Aufführung von Beethovens 9. Sinfonie der eigentliche Startschuss für die Jubiläumsausgabe der Bayreuther Festspiele. Olaf Wilhelmer wünscht ein spannendes Opernerlebnis und dazu schalten wir jetzt nach Bayreuth zu den Kolleginnen und Kollegen des Bayerischen Rundfunks.
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Herzlich willkommen zu den Bayreuther Festspielen 2026. Welcome to the Bayreuth Festival 2026. BR Classic präsentiert im Rahmen des ARD Radiofestivals live aus dem Festspielhaus in Bayreuth die Premiere von Rienzi, der letzte der Tribunen, große tragische Oper in 5 Akten von Richard Wagner, zum ersten Mal in der Geschichte der Bayreuther Festspiele hier zu erleben. Regie Alexandra Semeredi und Mogdolno Porditko. 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Sehr herzlich begrüßen wir auch folgende Radiostationen, die live mit dabei sind. Deutschlandfunk Kultur Berlin, Radio Nacional de España Madrid, Buenas tardes, Kaios Irferte, Eleniki, Radiofonia Tiliochrasi Athen, Üdvözöljük, Motyor Radio Budapest, Buna Siua, Societatea Romana de Radiodiffusione Bukarest und Radio Slovenia Ljubljana Doberdan. Ich bin Constanze Fennel, ich freue mich, Sie durch diesen Abend zu begleiten. 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Im ersten Teil der Oper sind hier in Bayreuth die Akte 1 und 2 zusammengefasst. Die Handlung aus der ewigen Stadt Rom Mitte des 14. Jahrhunderts ist in eine moderne Zeit versetzt, in eine Plattenbausiedlung. 3 große Hochhaustürme geben Einblicke in verschiedene Apartments, bevor wir dann direkt einsteigen in eine große Wahlkampfveranstaltung. Der republikanische Politiker Rienzi gegen die Vertreter der adligen Oberschicht Colonna und Orsini. Hier die Besetzung. The cast of the first part, including Act 1 and 2 of Rienzi.

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0: von den Bayreuther Festspielen 2026 überträgt BR Classic live im Rahmen des ARD Radiofestivals die Premiere von Rienzi, große tragische Oper in 5 Akten von Richard Wagner. Gerade ging der erste Teil mit den Akten 1 und 2 zu Ende. From the Bavarian Radio in Bayreuth, you've just heard the first part of Richard Wagner's Rienzi, including Acts 1 and 2. A production directed by Alexandra Semeredi and Mokdolno Porritko. Natalie Stutzmann leads the Bayreuth Festival Chorus and Orchestra. Die Personen und ihre Darsteller, the cast, Rienzi, Andreas Schager, Irene, seine Schwester, Gabriela Scherer, Stefano Colonna, Andreas Bauer-Cannabas, Adriano, sein Sohn, Jennifer Holloway, Paolo Orsini, Michael Notch, Kardinal Raimondo, Vitali Kovaljov, Baroncelli, Matthias Stier, Cecco Del Vecchio, Michael Kupfer-Radetzky, ein Friedensbote, Viktoria Randim. Sie hörten den Chor der Bayreuther Festspiele, Chordirektor Thomas Eitler-Dilint und das Orchester der Bayreuther Festspiele unter der Leitung von Nathalie Stutzmann. Das Orchester, das haben wir gerade minutenlang ohne die Sängerinnen und Sänger gehört im zweiten Akt. Da gab es nämlich eine Ballettpantomime in dieser Inszenierung. Ein witziger Schnelldurchlauf durch sämtliche Wagner-Opern des eigentlichen Bayreuther Kanons. Eine kleine Hommage an 150 Jahre Festspiele. Der zweite Teil der Oper beginnt um 18.56 Uhr. Part 2 of the opera is programmed to start at 6 p.m. 56. Unser Studio hier im Festspielhaus, das befindet sich im sogenannten Königsbau. Da kann man wunderbar alles überblicken. Während der Pausen hier in Bayreuth spielt sich das Interessante aber natürlich nicht auf der Bühne, sondern draußen ab, auf dem grünen Hügel. Dort ist unsere BR-Klassik-Moderatorin Silvia Schreiber vor Ort und fängt die Stimmung für sie ein. Sie hat sich unter anderem mit der Dirigentin Nathalie Stutzmann zum Gespräch getroffen. Damit übergebe ich raus an die Kollegin und wünsche Ihnen viel Vergnügen.
1: Und ich sage danke und herzlich willkommen live aus Bayreuth, direkt vom Festspielhaus, wo heute eben mit Rienzi von Richard Wagner die Opern-Festspielsaison eröffnet wird. BR Classic präsentiert für das ARD Radio Festival die Übertragung zu Ihnen ins Wohnzimmer, ins Auto oder auf den Balkon oder wo auch immer Sie sind. Und Sie haben es gehört, es gab ein kleines, klägliches, zartes Bu und sehr, sehr viel Applaus für diese Darbietung der ersten zwei Akte. Ich begleite Sie also durch die Pause, holen Sie sich was zu trinken und steigen Sie mit uns tief ein in das Stück, so tief wie der legendäre Orchestergraben in Bayreuth, wo in diesem Jahr die Dirigentin Nathalie Stutzmann sitzt oder manchmal auch ein bisschen steht. Bayreuth-Kennerinnen und Kenner wissen, es ist nicht ihr Debüt hier. 2023 hat die ehemalige Sängerin im Festspielhaus zum ersten Mal den Tannhäuser dirigiert und ich habe sie getroffen.
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3: Frau Stutzmann, Sie sind jetzt sowas wie eine doppelte Debütantin, nicht in Bayreuth an sich, aber mit dem vollständigen Rienzi und mit dem Rienzi in Bayreuth. Ich könnte mir vorstellen, dass das ziemlich aufregend ist. Spüren Sie diese Aufregung immer noch oder wird diese Besonderheit irgendwann vom Probenalltag übertönt?
4: Ja, es ist natürlich eine Challenge, den Rienzi hier in Bayreuth zu bringen. Aber das wusste ich, ja, natürlich. Aber wirklich, ich denke, das ist ein Meisterwerk. Und es ist ein sehr, sehr emotionaler Moment und Responsabilität, aber auch mit viel Freude. Diese unglaublich riesigen, große Arbeit zu machen mit den Musikanten, mit den Sängern, mit dem Chorus, mit dem Regisseur. Es war unglaublich intensive Wochen zusammen. Aber wirklich, ich denke, dass es wird eine ganz große Event sein, weil die Musik ist wirklich sehr schön. Und das Stück ist ein wichtigstes Stück. Und man muss den Rienzi kennen, zu verstehen, alle Opern, die kommen später.
3: Ich habe auf Instagram gesehen, wie dick die Partitur ist. Das heißt, es ist ja eigentlich gar nicht eine Partitur. Das sind ja mehrere Bücher, die Sie ja jedes Mal mitschleppen. Wie viel wiegt das Ding? 10 Kilo? Und wie geht's Ihrem Bizeps? Sind die Muskeln gewachsen?
4: Jawohl, 30 Kilo.
3: 30? Wow. Da braucht man kein Fitnesscenter mehr, oder?
4: Nein, und gestern, wir hätten auch diesen Hauptproben und ja, 10 Stunden auf Rienzi, man braucht nicht zum Gym zu gehen.
3: Es gibt ja diesen Satz, Rienzi wäre Meyerbeers beste Oper. Er wird in diesem Jahr so oft gesagt, ich habe es auch schon einige Male gehört und gelesen, dass er einem schon fast zu den Ohren rauskommt. Trotzdem, die Frage an Sie, und Sie kennen sich ja mit französischer Oper sehr gut aus, was ist dran an dem Spruch und was ist nicht dran? Also steht Rienzi in gewisser Weise in der Tradition der Grand Opera?
4: Für mich nicht, absolut nicht. Für mich Rienzi hat nichts von dem französischen Style. Und ich finde diese Phrase, dass ich habe auch so viel gehört, ganz falsch. Und das ist ein bisschen eine Phrase von jemand, die kennt nicht das Partitur. Aber es kommt wie eine Legende jetzt, ja?
3: Ja.
4: Rienzi ist die französische Oper. Nein, Rienzi ist ganz ein Wagner-Oper. Wie Fliegende Holländer, wie Tannhäuser. Es gibt natürlich noch viel aus dem italienischen Style, weil am Moment diese Geschichte war komposiert, am Moment nach diesen Jahren, so viele Jahren auf Oper war italienische Oper, auch in Frankreich. Mit Wagner, es ist ganz klar, es gibt manchmal eine Melodie, ein Anfang, zum Beispiel den Aria von Adriano. Anfang ist wie Belcanto. Ja, 2 Takt plum, plum, plum, plum im Orchester. Aber die 3. Takt ist schon Wagner. Es gibt einen Doppelschlag, es gibt Chromatismen. Wissen Sie, es ist viel mehr reich. Und es gibt so viele Farben, wo man sagt, oh, das ist schon Tannhäuser. Oh, das ist schon den Fafner-Motiv. Oh, das ist schon das und das. So, es ist sehr wichtig, die Rienzi zu spielen.
3: Was denken Sie denn? Ist diese Oper jetzt mehr was für die, die alle Wagner-Opern schon kennen? Also, dass man sozusagen back to the roots geht mit Rienzi?

0: Er war in Riga und den Open House in Riga hatte ein Graben ganz verschieden von alle Open House, und Riga Graben war die Inspiration für Wagner für den Festspielhaus. So, er hat schon im Kopf eine Idee auf eine Spezialgraben für diese Musik. Und wenn man studiert wirklich ganz viel diesen Partitur, man kann sieht das in die Orchestrette. So.
1: Können Sie ein Beispiel nennen, wo man das sieht oder
0: Ja,
1: wo man das hört?
0: viel, er möchte, Sie wissen, dass im Bayreuth Graben zum Beispiel die Celli und Bratsche haben eine wunderbare Position, weil die haben die offenen Himmel, ja. Und es ist ganz klar, dass wenn er schreibt diese Melodie, er schreibt für die Instrument, dass man kann hört sehr schön im Saal. So, es gibt viele, viele Sachen so. Natürlich, dass ich meine nicht, dass es ist einfach, dirigieren Sie hier zu spielen, weil hier es gibt so eine Tradition und eine Wissenheit über was ist gefährlich hier und wie wir müssen das machen und diese dynamisch, Achtung, pass auf, weil das wird zu laut oder das wird zu Piano, etc., etc. Dass man wisst so viel mit anderen Opern und Rienzi ist nur die erste Mal. So, wir haben so viel gelernt durch die Probenprozess und so viel natürlich Schwierigkeitsmoment haben hätte, aber ja, ich hoffe, vielleicht ich muss nur ein Gebet machen, wie Rienzi, aber ich denke, es wird sehr schön klingen hier.
1: Also Sie sind jetzt sozusagen sowas wie die Elisabeth, die sich hier aufopfert, wenn Sie
0: Ja,
1: sagen, Sie beten.
0: jawohl, immer.
1: Wie funktioniert das jetzt mit den Chorszenen? Ich meine, es gibt ja enorm viele Chorszenen in dieser Oper. Da sind Sie ja trotzdem unten und ich weiß nicht, im Tannhäuser ist das ja eine bisschen eine andere Geschichte, den Tannhäuser, den Sie als letztes in Bayreuth eben dirigiert haben.
0: Jawohl, es gibt viel mehr in Rienzi und auch sehr komplexe Szenen, so zum Beispiel den dritten Akt, wo es gibt ein Frauenchorus auf die Bühne, es gibt eine Banda auf Blechbläser offstage und es gibt eine Chorus, Männerchorus draußen die Bühne. So, es ist unglaublich schwer und komplex und es war viel, viel Probenarbeit. Aber wenn es geht, es ist absolut spektakulär. Und natürlich, es ist sehr schwer mit aller Bewegung auf Bühne für den Chorus und für uns im Graben, dass wir hören den Chorus immer spät mit dieser Spezialakustik. Es ist sehr schwer durchzugehen und alles zusammen zu spielen. Aber natürlich, es ist die Probenarbeit und ich habe viel mit meinen drei Assistenten, wunderbar Assistent, gesprochen und wir waren mit diesem berühmten Telefon im Graben. Sind wir zusammen? Sind wir zu laut? Sind wir zu Piano? Etc. etc. Es ist ein großer Prozess, viele Stunden sowieso und alles war neu. Aber das macht es schwer, aber das macht es auch sehr fasziniert, Prozess. Und jeden Musikanten und Sänger sind allen so motiviert, weil es ist wie eine Kreation, ja, wie eine neue Oper zu spielen.
1: Ja, wollte ich gerade sagen, es ist fast wie eine Uraufführung. Und es gibt ja auch jetzt nicht dieses Publikum, das dann sagen kann, oh, das war aber 1982 ganz anders. Da hat doch dieser Tenor das viel deutlicher rübergebracht. Denn es gibt keine Vergleichsmöglichkeiten, zumindest nicht in diesem Haus. Ist das ein tolles Gefühl?
0: Es ist ein tolles Gefühl und das Gefühl auch, dass wir, wie sagt man in Deutsch, we make history, ja?
1: Ja, Geschichte schreiben.
0: Jawohl, jawohl. Aber natürlich, der Preis auf dieses ist die Schwierigkeit, weil es gibt keine Leute, die können sagen, oh, hier, pass auf, es wird so und das wird so klingen und das wird schwer. Ja, wir haben alles neu gemacht und ja, es ist die Balance durch die riesigen Emotionen und Freude und die riesigen Schwierigkeit.
1: Jetzt mal eine ganz einfache Frage. Wie ist das mit den Pausensignalen vom Balkon? Da gibt es ja jetzt noch keine feste Fanfare.
0: Das ist eine so gute Frage und ich muss sofort fragen, weil ich weiß nicht, was ist der Plan. Aber es gibt viele schöne Themen. Ich denke, der

0: Für die erste wäre sicherlich die Fanfare von die berühmte Ouvertüre. Aber für die andere Pose weiß ich noch nicht.
1: Aha. Ja, das ist ja auch neu. Also muss man ja auch alles
0: Jawohl, jawohl.
1: beherrschen. Überhaupt die Blechbläser, die spielen ja eine recht wichtige Rolle. Immer und immer wieder. Sie haben die Banda angesprochen. Können Sie das ein bisschen beschreiben? Wagners Affinität da schon im Rienzi zum Blech?
0: Es ist sicherlich den Opern, wo es gibt ein Maximum Präsenz von den Blechbläsern. Aber das Wichtigste ist den Rienzi-Ruf. Und das ist unglaublich schön, dieser Anfang, die erste Klang, das man hört, ist diese Solo-Not von die Trompetenruf von Rienzi. Und das bringt sofort einen Moment auf, wo man die Attention sofort habe, weil es ist wie, ich will das klingen wie ein Meditationruf, weil dieser erste Ruf ist nicht ein Ruf vor Krieg, aber für Frieden. Und es ist sehr interessant, dass er macht das mit den Trompeten, die ist auch das Instrument, wo der Ruf kann, wie auch für Krieg. Aber Rienzi, große Geschichte ist Humanist und für Frieden. Und dann, er macht viel falsche Sachen natürlich, als wir wissen die Geschichte, aber am Anfang, es ist alles, das er will, ist Peace on Earth.
1: Welche Rolle hat denn die Rezeptionsgeschichte dieser Oper in ihrer Annäherung an das Stück gespielt? Also ganz besonders natürlich der Kult, den Hitler um das Stück getrieben hat.
0: Also, ich denke, den Kunst, die Genius auf diese Partitur muss nicht mit dieser Geschichte etwas relationell zu haben. Hitler liebte Rienzi, aber er liebte auch die lustige Witwe. Und er liebte auch die Meistersinger. Müssen wir nicht die Meistersinger und die lustige Witwe spielen? Nicht mehr, weil ein verrückter Mann liebte diese Musik? Vielleicht ist es der richtige Moment jetzt, das zu nicht vergessen, aber das zum Next Step, weil den Talent aus der Musik muss nicht, es ist so einfach, so, es ist dasselbe für nicht nur für Musik, aber für Kunst, ja. Kunst muss independent sein. Und dass Leute machen etwas mit den Kunst für eine Partei oder etwas, ist schrecklich, aber das muss nicht in die Geschichte, in die ganze Geschichte auf Humanität. So eine riesige Power, dass ein Meisterstück wird nicht gespielt mehr. Der spricht aus Frieden, ja?
1: Eben, und da kommt nämlich dann auch meine nächste Frage. Eigentlich ist der ursprüngliche Gedanke ja Frieden und Freiheit für das Volk. Und in dem Fall geht vom Volk ja der Wunsch aus, Rienzi als Führer zu haben. Da kann man sich natürlich die Frage stellen, kann ein Volk, können Menschen auch heutzutage vielleicht manchmal mit dem Thema Freiheit gar nicht richtig umgehen?
0: Ja, well, ich denke, es ist ganz klar, dass es gibt keine Freiheit. Ja? Freiheit ist ein Utopia. Ja? In unserem Tag mit all diesen Maschinen, den Intelligenz Artificial und die alles ist mit Kontrolle, die Kamera über alles. Wo ist die Freiheit? Die Freiheit vielleicht, wenn wir spielen, einen Moment, wir können das Gefühl, dass wir haben noch ein bisschen Freiheit mit Kunst. Und das ist eben, weil die Kunst ist so wichtig in unserer Zeit. Vielleicht noch mehr.
1: Ja, sie ist linear. Das
0: Ja.
1: ist schon mal etwas ganz Besonderes.
0: Ja.
1: Und sie lässt verschiedene Menschen zusammenkommen. Ja, und vielleicht eben auch in dem Moment ist man ganz mit sich alleine beim Hören.
0: Jawohl. Und auch die Geschichte, dass Mensch macht immer dieselbe Fehler, ja? Yeah? Und den Krieg kommt zurück aber es ist so aktuell, den Rienzi zu spielen, weil die wichtigste Idee ist Freiheit und Frieden. Und dann natürlich am Ende, es ist ganz falsch. Man kann nicht die Freiheit und Frieden haben durch den Krieg.
1: Aber da der Mensch ja immer wieder zum Krieg tendiert, wird es auch nie Frieden und Freiheit geben. Andersrum.
0: Jawohl, jawohl, eben.
1: Ja. Das ist jetzt ein bisschen dramatisch.
0: Ist dramatisch.
1: Wir können aber so nicht aufhören. Wir müssen jetzt noch irgendwas Optimistisches an den Schluss stellen. Die Musik.
0: Ja, natürlich. Und man braucht Schönheit. Und man braucht schöne Musik, schöne Kunst. Das ist so wichtig, weil das ist das beste Positiv-Optimistik-Sache, das wir haben auf die Erde. Es ist die Liebe, nur die Liebe und die Schönheit.
1: Die Dirigentin des Abends, die Französin Nathalie Stutzmann. Sie wurde 2023 als Dirigentin des Jahres ausgezeichnet für ihr Debüt in Bayreuth mit dem Tannhäuser. Im vergangenen Jahr hat der Bass Andreas Bauer Cannabis sein Debüt in Bayreuth gegeben. Jetzt ist er hier neben mir live und in Farbe und noch im Kostüm, wobei in Farbe ist jetzt ein bisschen übertrieben, Herr Bauer Cannabis.
2: Ja, dezent, dezent,
1: dezent. Sie könnten sich.
2: schwarz-weiß.
1: Genau, Sie könnten sich super unter das Publikum mischen, denn Sie sind ja in Abendgarderobe.
2: Ja, ich habe ein Toupet noch auf.
1: Ach nein, echt?
2: Nein, das sind nicht meine echten Haare. Die sind etwas weniger grau momentan noch, aber es geht in die richtige Richtung. Also das Toupet werde ich nicht mehr lange brauchen, glaube ich. Und ja, es ist eine dezente Optik, finde ich. Sehr geschmackvoll. Das Bühnenbild, die Kostüme.
1: Absolut, reduziert, elegant,
2: ja.
1: Ja, so ein bisschen auch, man hat den Eindruck, manchmal diese Häuser erinnern ein bisschen an Plattenbau, aber dann doch wieder zu schick dafür.
2: Ja, das Volk wird halt gezeigt, genau, und das wohnt ja oft auch in Neubauten. Nicht jeder kann in einer Villa wohnen.
1: Jetzt können das unsere Radiohörerinnen und Hörer ja nicht sehen, aber ich würde Sie jetzt trotzdem gerne mal fragen, es gibt Bildschirme in diesen Wohnungen und dort gibt es manchmal Tauben. Aufnahmen von
2: Tauben. Ah ja.
1: Ach, haben Sie noch gar nicht
2: Und
1: bemerkt.
2: doch, die habe ich bemerkt. Wenn ich mich umdrehe, sehe ich die auch. Jetzt soll ich sagen, was die für einen
1: Genau.
2: dramaturgischen Sinn haben.
1: Oder wie Sie sie interpretieren, das reicht ja schon.
2: Oh ja, also, oh, Tauben. Ja, Tauben, das ist jetzt also wirklich eine schwierige Frage. Tauben sind ja auch so Vögel, die in der Stadt häufig vorkommen.
1: Ja, man sagt die Ratten der Lüfte und gleichzeitig sind sie Friedenssymbol.
2: Genau. Und
1: also kein Friede.
2: Naja, also sie sind ein Friedenssymbol, natürlich. Sie sind aber auch ein gewöhnlicher Vogel, kann man sagen. Und wenn sie als Ratten der Lüfte bezeichnet werden, dann ist das ja auch pejorativ. Also nicht jetzt so edel. Und sie kommen in großer Masse vor und manchen kommt es auch zu viel vor. Ja? Manchmal sind sie auch eine Plage. Aber was jetzt genau damit, da wage ich mich jetzt nicht vor, muss ich sagen.
1: Gut, dann gehen wir mal zu was Einfacherem. Sie sind jetzt das zweite Jahr hier in Bayreuth. Ist das schon ein bisschen was von Coming Home?
2: Also das wäre zu viel gesagt. Ich muss mich immer noch kneifen, vor Freude hier dabei sein zu dürfen. Das hat sich letztes Jahr ergeben, sehr spontan nach diesem Erfolg als König Heinrich. Ich bin sehr dankbar dafür, hätte das so schnell nicht erwartet und hoffe, es wird nicht das letzte Mal sein, so dass ich mich dann irgendwann auch wirklich hier zu Hause fühlen kann und willkommen wie Coming Home.
1: Richard Wagner hat ja groß proklamiert, Kinder schafft Neues. Zum 150. Jubiläum der Festspiele wird Neues geschaffen, nämlich eine frühe Wagner-Oper wird hier gezeigt. Neu auf die Bühne kommt die. Was glauben Sie denn? Hätte Wagner das gefallen?
2: Also es ist bekannt, dass Wagner sich im späteren Schaffen dann von dieser Oper, von der frühen Oper etwas distanziert hat, weil er wohl selbst am besten gemerkt hat, dass er eine tolle Entwicklung dann hingelegt hat und seine spätere Musik ja sich von dieser Grand Opera nach Pariser Vorbild abgehoben hat und etwas völlig Neues geschaffen hat. Gleichwohl, das war mir auch nicht so bewusst, ist ja diese Oper eine der erfolgreichsten, manche sagen sogar die populärste zu Lebzeiten von Wagner. Das heißt, warum soll man sie hier nicht auch mal spielen?
1: Kommen wir zu Ihrer Rolle. Sie gehören den Adligen an. Sie haben jetzt, ich spoiler schon mal ein bisschen, Sie haben nicht mehr viel Lebenszeit im dritten Akt.
2: Ja.
1: Da geht's zack, zack zu Ende mit Ihnen.
2: Ja.
1: Ihre Ausstrahlung, man hört es jetzt natürlich auch an Ihrer Sprechstimme, ist unglaublich gesettelt, sehr schön ruhig. Und auch in der Oper haben Sie jetzt sind Sie so ein ruhender Pol, manchmal, nicht immer, aber manchmal. Glauben Sie, dass Wagner da auch so ein bisschen hineingelegt hat, dass der ruhende Pol der alten Ordnung?
2: So würde ich das sehen. Also ich sehe mich als die konservative, etablierte Macht der alten Herrschaftsform, die von Rienzi überwunden werden will. Musikalisch geht es gar nicht so gesettelt los. Am Anfang die Nummer 1, da habe ich auch erst mal selbst geschluckt, als ich das lernen musste. Wir rufen uns ja da eher an, als dass wir zusammen singen. Also es werden sich gegenseitig quasi Beleidigungen oder Kampfansagen zugeworfen. Das ist gar nicht so bequem zu singen. Also schönen, seriösen Bassgesang kann man da nicht entfalten. Vielleicht etwas später dann bei diesem Terzett und Duett. Das macht richtig Spaß zu singen. Aber am Anfang ist es schon etwas wild. Ja. Aber Sie haben recht. Also ich sehe mich als ja, diese zu überwindende Herrschaftsform.
1: Naja, und dann haben wir ja den Rienzi und den hat Wagner selbst ja sogar als Schreihals bezeichnet. Also so in diesem Dreiergespann sind Sie natürlich schon eher der ruhende Pol, auf jeden Fall. Ja,
2: ja genau, auf jeden Fall. Wobei ich sagen muss, ich freue mich, neben Andreas Schager zu stehen und zu hören, wie er sich innerhalb dieser Probenzeit in diese Rolle, die er schon oft gesungen hat, nochmal ganz neu hineingefunden hat. Weiche Töne, zarte Töne entdeckt hat, die so wunderschön klingen und mir so viel Respekt und Bewunderung abringen. Also das ist für mich, weil Sie sagen schreien, ja, der Rienzi ist schwer zu singen und man muss auch zupacken, sonst kommt man nicht durch, aber ich freue mich über diese Farben, die ich da höre.
1: Ist das denn auch für Sie inspirierend dann in der Wechselwirkung, wenn Sie hören, wie er sich entwickelt und dann legen Sie auch noch einen Scheit auf?
2: Es ist wahnsinnig inspirierend, überhaupt hier zu sein und alle tollen Kollegen zu hören. Mein Credo beim Singen ist immer der weiche Einsatz, also weich und ja, dass man die Stimme entwickeln kann, dass sie schwellfähig ist, dass sie rund und obertönig klingt und niemals gepusht und niemals hart. Das nehme ich aus den vielen Rollen, die ich singe, aus dem italienischen, dem russischen Repertoire, nehme ich mit in das deutsche Repertoire. Das ist eigentlich mein wichtigster Anknüpfungspunkt, wenn ich sängerisch, technisch denke.
1: Jetzt waren Sie im vergangenen Jahr in Lohengrin zu hören. Es gibt viele, die mit Sherlock Holmes Ohren diesen Rienzi hören und lauschen. Mensch, das kenne ich doch irgendwoher. Geht es Ihnen auch so? Hören Sie da jetzt Stellen, die Sie später dann oder in anderen Wagner-Opern wieder hören,
2: ja,
1: ein Wiedererleben?
2: Das macht natürlich Spaß, ja. Wenn man dann Passagen, die dann später im Lohengrin verwendet wurden, zum Beispiel, aber auch frühere Opern von Weber. Man hört auch Mendelssohn Bartholdy heraus. Ich bilde mir sogar ein, manchmal ein bisschen Bach. Das ist ja alles, das hat ja Wagner in Leipzig alles aufgesogen. Also wenn rezitativisch, gerade am Anfang der Oper rezitativisch gesungen wird, dann ja, erinnert es mich auch an Oratorien von Mendelssohn Bartholdy oder Bach. So diese Dialogbehandlung. Später hat er ja seinen ganz eigenen Stil entwickelt.
1: Ich denke, genau das können wir auch noch mitnehmen, diese Ohren, Mendelssohn-Ohren, ja. Ein bisschen Bach-Ohren und auch kantoralen Gesang ja. in die nächste Passage, jetzt vielleicht nicht im dritten Akt, aber im vierten und fünften Akt.
2: Ja, auch schon im dritten Akt finde ich diese chorische Behandlung. Also die Kompositionen für die Chöre, die sind so gewaltig und sie steigern sich schon innerhalb dieses Werkes. Ich finde, es hat eine Stringenz, eine musikalische Stringenz. Es geht fast von Spieloper am Anfang zu purer Dramatik am Ende. Und bewundernswert ist, dass es wirklich eine steigernde Wirkung innehat, sodass der Zuschauer immer weiter gepackt wird und nie nachgeben kann, sondern immer weiter hineingezogen wird in den Strudel der Musik, bis zu einer ganz spannenden Schlusswirkung, wie ich finde.
1: Mir bleibt jetzt noch Ihnen ein gutes Sterben zu wünschen, gleich im dritten Akt.
2: Das ist kurz und schmerzlos.
1: Kurz und schmerzlos, ja, wird Colonna. Und werden die Adligen, ja, die beiden dann doch hingerichtet?
2: Ja, das, ja, ist ja der große Konfliktpunkt. Man muss ja die herrschende Ordnung überwinden, indem man eben nicht versöhnt, wie am Anfang gedacht von Rienzi, sondern dann eben doch rigoros durchgegriffen.
1: Ja, ja, leider. Schade.
2: Ja.
1: Aber die nächste Vorstellung steht ja bald an.
2: Ich hätte mir gerne auch noch eine Sterbearie gewünscht, aber das hat Wagner dem Colonna nicht zugestanden.
1: Vielen Dank fürs Vorbeikommen.
2: Sehr gerne.
1: Andreas Bauer-Cannabas war das, Interpret des Colonna im Rienzi heute Abend. Ja, und toi, toi, toi noch für den schmerzlichen Abschied. Als Wagner die Oper komponiert hat, ist er niemand, ein armer Schlucker. Am 19. November 1841 hat er das Werk über den römischen Tribunen endlich vollendet. Schön. Ja, und was jetzt? Jetzt muss er netzwerken, das würde man im heutigen Deutsch sagen. Einer, den er sich als Türöffner vorstellt, ist Giacomo Meyerbeer, ein Star in Paris. Wagner klopft bei ihm an.
3: Aus Richard Wagners Leben. Seine persönlichen Aufzeichnungen zum Rienzi.
4: In Journalen hatte ich öfter von Meyerbeers sprichwörtlich gewordener Lebenswürdigkeit und Gefälligkeit gelesen. Dass er mir auf meinem früheren Brief nicht geantwortet, verzieh ich ihm gern. Und ich fand mich in meiner besten Meinung nun wirklich auch nicht enttäuscht, als ich bald von ihm vorgelassen und freundlich empfangen wurde. Er machte in jeder Hinsicht auf mich einen vorteilhaften Eindruck, wozu sein damals vom Alter noch nicht in der bedenklichen Weise, wie es bei jüdischen Physiognomien gewöhnlich eintritt, erschlaffter Gesichtsausdruck entscheidend beitrug.
2: Kommt nächste Pause noch ein anderer?
1: Nee. Wagner und seine Mühsal mit dem Rienzi. Zu viel Geschrei findet da statt, hat Wagner später über die Oper gesagt. Kein Grund, sie zu verteufeln. Was alles in Cola Rienzi steckte und stecken könnte, darüber hat sich Johann Jahn Gedanken gemacht und ein Essay verfasst, bei dem die Ironie nicht zu kurz kommt. Ein Cola für den Führer. Pausendramolett zum Rienzi hat er es genannt. Vorhang auf.
5: Erster Akt. Riga und der Traum von Größe. Oder ein Tribun wird geboren.
6: Die Handlung unseres kleinen Dramoletts spielt in den 1830er Jahren. Wagner ist Anfang Mitte 20. Ein Theaterfrischling mit Erfahrungen an Häusern in Würzburg und Magdeburg, wo er die Schauspielerin Minna Planer kennenlernt und sich in sie verliebt. Und zwar, wie soll's auch anders im Leben von Wagner sein, turbulent. Die Beziehung würde man heute vermutlich als toxisch bezeichnen. Eruptiv ausbrechende Gefühlswallungen, starke Schwankungen, Eifersucht und Neid, Trennung und Vereinigung. Sie verdient das Geld und wird allseits verehrt. Er gibt gerne viel Geld aus und arbeitet immerhin an der Verehrung. Er schreibt seine beiden ersten Opern, Die Feen und Das Liebesverbot. Die eine gar nicht, die andere immerhin einmal, allerdings miserabel aufgeführt. Minna Planer bekommt derweil eine Anstellung in Königsberg. Er darf sich als Kapellmeister versuchen. Die Differenzen zwischen den beiden sind offensichtlich, die Sehnsucht nach Heißhungerliebe auch. Also wird geheiratet. So ein wildes Lotterleben ist gesellschaftlich eben auch nicht gerade state of the art. Aber Geld haben die beiden immer noch keins. Dafür einen Haufen Schulden. Das Theater geht auch noch pleite. Und da kommt eine Stelle als Kapellmeister in Riga gerade recht. Okay. Riga ist jetzt nicht Paris, Wien oder Dresden. Das Haus ist klein, die Kapelle entsprechend, ein Budget quasi nicht vorhanden. Und das merkt Wagner auch ziemlich schnell. Frustriert vom unterfordernden Alltag, unfähigen Direktoren und furchtbaren Opern, die er jeden Abend dirigieren muss, wird er zum miesepetrigen Grandler. Umso mehr bleibt Zeit zum Träumen. Und ein Richard Wagner, egal wie jung, unbekannt und abgebrannt, träumt von Großem. Genau in dieser Phase lernt er nämlich Großes kennen. Cola di Rienzo, eine historische Figur aus Italien des frühen 14. Jahrhunderts, geistert durch die sozialkritische Künstlerszene in Form eines englischen Romans. Ein Stoff wie ein Vulkan für die Zeit. Ein Mann aus dem Volk, der für das Volk kämpft. Gegen die korrupte Adelsherrschaft. Für Freiheit. Es ist für Wagner wie eine Droge. Er nascht und will immer mehr. Er liest und schreibt und komponiert und skizziert und denkt und baut und träumt. Die Sache ist klar. Das muss ein Riesending werden. Große Oper, Aufmärsche, Trompeten, Jubel, Volksmassen, pompös, Ballett und. Das Ziel ist glasklar. Sein neues Stück kann nur in Paris rauskommen, der Hauptstadt, der Grand Opera. Und es kommt dann doch ganz anders. Aber das gehört zur biografischen DNA von Wagner dazu. Und es ist für die Handlung von unserem Dramolett auch gar nicht wichtig.
5: Zweiter Akt, der Erweckungsmythos. Oder erneut wird ein Tribun geboren.
6: Wohl Anfang 1905 sieht der knapp 16-jährige Schüler Adolf H. in seiner Heimatstadt Linz den Rienzi. Überliefert ist das durch den Jugendfreund August Kubizek, einen später überschaubar erfolgreichen Dirigenten, der nach dem Krieg ein Buch veröffentlicht, mit Erinnerungen an die gemeinsame Zeit. Wie so oft ist auch diesen Erinnerungen nicht ganz zu trauen. Gleichwohl sind sie die wichtigste Quelle und Ursprung für den Erweckungsmythos, wonach Wagners Musik als Basis und Herz des Führers durchdekliniert wird. Und Kubizek beherrscht die Grammatik perfekt.
5: Auf dem Gipfel blieb Adolf stehen. Die Hände gefaltet, den Blick in die Ferne gerichtet, begann er in großen, packenden Bildern von seiner Zukunft und der Zukunft seines Volkes zu sprechen. Er sprach von einer Mission, die ihm vom Schicksal auferlegt sei, sein Volk aus der Knechtschaft zu den Höhen der Freiheit zu führen.
6: Soweit so epiphanieverdächtige Nebelerinnerung. Dazu gesellt sich der viel zitierte Satz, den Hitler viel später, nämlich bei den Bayreuther Festspielen 1939, gesagt haben soll. In jener Stunde begann es. Hitler ist also einerseits von der mitreißenden, pompösen Musik Wagners, mehr aber noch ganz grundsätzlich vom Typus des Volkstribuns selbst hochgradig fasziniert. Die Parallelen sind offenkundig. Rienzi kann die Masse mit Reden mitreißen. Rienzi stammt aus einfachen, volksnahen Verhältnissen und arbeitet sich hoch. Und Rienzi spricht von Rom als seiner Braut. Etwas, das Hitler später öfter paraphrasieren wird, wenn er sich rühmt, mit Deutschland verheiratet zu sein.
5: Dritter Akt. Rienzi und die Nazis oder vom Biegen und Verschweigen.
6: Rienzi ist für die Nazis Geschenk und Problem zugleich. Geschenk, weil alles da ist, was sich ein Propagandaministerium wünschen kann. Massenchöre, Fackelstimmung, ein Mann, der das Volk erhebt. Der Kampf gegen korrupte Eliten, Aufbruch, Freiheit, Einheit, Jubel. Problem, weil das Ganze ausgerechnet im Einsturz endet. Der Tribun scheitert, das Volk wendet sich ab und Rom geht in Flammen auf. Für ein tausendjähriges Reich propagandatechnisch eher suboptimal.

0: Also wird selektiv gelesen. Man mythisiert den Volkstribun als einzig wahre Erweckung Hitlers. Man koppelt die beiden so gut es geht miteinander. Hier der Mann, der das Volk auf die Piazza ruft. Dort der Mann, der das Volk auf den Zeppelinfeldrasen ruft. Kein Nürnberger Parteitag ohne die Ouvertüre. Spektakulär inszeniert zwischen Fahnen, Bannern, Fanfaren und Schwelgen.
1: Ich würde undankbar sein, wenn ich nicht jedes Jahr von Neuem das Glück empfinden könnte, wenigstens diese Tage in Nürnberg und diese Stunden bei euch und unter euch zu sein.

0: Auffällig ist, was fehlt. Die sperrigen Teile des Stücks werden im NS-Diskurs höflich übersehen. Die Zweifel, der Fanatismus, die Wende vom Volkstribun zum brutalen Despoten. Dass Rienzi untergeht, im Stich gelassen vom heiligen Volk, wird entweder wegignoriert oder als Märtyrertod verkauft.
1: Vierter Akt. Rienzi in Bayreuth. Oder ein doppeltes Paradoxon?
0: Richard Wagner hat 13 Opern geschrieben. Bei den Festspielen auf dem Grünen Hügel werden seit jeher nur 10 gespielt. Zwischen Holländer und Parsifal. Der sogenannte Bayreuther Kanon. Diese Tradition beruht laut Website der Festspiele
1: weder auf einem Testament noch auf maßgeblichen Formulierungen in der Stiftungsurkunde der Richard-Wagner-Stiftung Bayreuth, sondern ausschließlich auf Briefstellen Wagners an König Ludwig II. Aus dem Jahr 1882.
0: Juristisch unantastbar ist das aber nicht. Es ist vielmehr eine Empfehlung, sozusagen von des Meisters eigener Hand, an die sich die Festspiele seit jeher halten. Und damit Vorhang auf für das stärkste Brett Bayreuths, die Ritualisierung. Die Rituale führen im Fall von Rienzi zu einer spannenden Reibung. Ein Werk, das im Kern alles hat, was die Nazis glühend in den Äther schicken, gilt beim Schöpfer selbst als nicht reif für den Hügel, der wiederum für die Nazis zum wichtigen Jahresritual umfunktioniert wird. Die Bayreuther Festspiele rühmen sich als Zentrum der Wagner-Tradition, lassen aber einen wichtigen Schlüsseltext für die NS-Aneignung von Wagner bisher aus. Was ist ein Zentrum ohne konsequente Aufarbeitung und Konfrontation? Die Dirigentin Nathalie Stutzmann, die den Rienzi 2026 in Bayreuth leitet, sieht hügelverdächtige Qualitäten in dem Stück und bekommt Rückendeckung von den Festspielen, die auf ihrer Website die These vertreten,
1: dass wäre es um 1871 zu einer Fassung letzter Hand gekommen, Rienzi ganz sicher auch seinen Platz in den Bayreuther Kanon der Werke ab dem fliegenden Holländer gefunden hätte.
0: Bleibt es also 2026 beim einmaligen Exkurs? Wird der heilige Kanon tatsächlich erweitert? Und was hat es überhaupt mit der letzten Hand zu tun? Dafür lohnt ein Blick zurück, der uns wieder zu Wagner und auch zu Hitler führt.
1: Fünfter Akt. Das Ende des Tribuns. Oder was wäre, wenn? Scherzo Phantasmagorico.
0: Wenige Wochen vor Kriegsende, Anfang April 1945, reist der junge Wieland Wagner zu Adolf Hitler nach Berlin. Zwischen Luftangriffen, Chaos und Endkampfvorbereitungen. Wieland ist nicht nur Wagner-Enkel und zukünftiger Festspielchef, er ist auch Hitler-Günstling, vom Führer höchstpersönlich vom Kriegsdienst befreit. Das Verhältnis ist familiär vertraut. Hitler ist für Bayreuth gerne einfach Onkel Wolf. Grund des Besuchs: Originalpartituren von Richard Wagner in Sicherheit bringen, darunter auch Rienzi. Aber Hitler lehnt ab. Er will sich nicht von seinem Rienzi trennen. Das Autograph besitzt Hitler noch gar nicht so lange. Seit seinem 50. Geburtstag 1939 ein Geschenk der Reichswirtschaftskammer mit Rückenwind von Größen wie Krupp und Thyssen. Die ahnen, dass Deutschland auf einen Krieg zusteuert und umgarnen den Führer, auf das er sie gewinnbringend umgarnen möge. Dieser fatale Tausch ist der Grund, warum wir heute nicht wissen, wie der originale Rienzi in voller Pracht geklungen haben könnte. Es gibt keine authentische Abschrift, nur gekürzte Fassungen. Wahrscheinlich geht der original Rienzi mit Hitler unter. Aber sicher sein kann man nicht. Könnte es nicht sein, Dass Hitler über die Jahre so eins wird mit seinem Rienzi, dass er vergisst, was original ist und was von ihm. Folgendes frei fantasiertes Szenario also. Um dem vergötterten Genie so nah wie möglich zu sein, legt Hitler im Bunker selbst Hand an die originale Partitur an und schreibt den Rienzi in einer Nacht- und Nebelaktion um. Um wach zu bleiben, gönnt er sich die ein oder andere Afri-Cola, die seit den 1930er Jahren in Berlin dem verhassten amerikanischen Original den Schneid abkaufen will. Hitler geht direkt das Ende an. Der Tribun stirbt zwar, aber im Liebestod. Er vereinigt sich also mit dem Volk im Jenseits. Wie von weiter Ferne, aschfahl und morrendo, erklingt von der Hinterbühne ein Chor. Der Tribun ist tot. Es lebe der Tribun. Na, das wäre doch mal eine Story für neu entdeckte Tagebücher.
2: Ein Essay war das von Johann Jahn zu Wagners Rienzi. Ein Cola für Rienzi. Heute feiert Rienzi Premiere und Sie haben die Bühne gestaltet, haben das Konzept entwickelt, sich überlegt, welche Geschichte Sie eigentlich erzählen wollten und Sie haben auch noch die Kostüme gestaltet. Alexandra Semeredi und Magdolna Parditka. Das Regie-Team der zwei Frauen kennt sich seit der Zeit am Béla Bartók-Konservatorium in Budapest. Seit 20 Jahren schon arbeiten, grübeln und diskutieren die beiden miteinander. Ich habe sie vor der Premiere getroffen und wollte zuerst wissen, was den beiden durch den Kopf geschossen ist, als die Anfrage aus Bayreuth kam.
3: Also man wusste sofort, es ist eine Riesenverantwortung, das Stück hier zu zeigen, und das schreckt einem natürlich. Also das, diese Last zu tragen irgendwie und all die Gedanken zu sortieren, die um diese Erbe wirbeln, alles zu sammeln und zu ordnen, das ist halt die große Aufgabe sozusagen. Aber die Partitur, also wir haben sofort angefangen, intensiv mit dem Stück zu beschäftigen und anhören und sofort die Themen und die Fragen suchen, die dann notwendig sind für die Konzeption.
4: Ich finde es wahnsinnig ehrlich, was Sie da gerade sagen. Also mich berührt es richtig, wie Sie das beschreiben, diese Verantwortung. Weil dieses Stück ist ja hier in diesem Haus noch nicht gezeigt worden. Es gibt jetzt auch nicht irgendwie, kann ja auch ein Vorteil sein, es gibt nicht diesen Jahrhundertring, an dem alles gemessen wird, diesen Jahrhundert-Rienzi. Das kann einen auch befreien und gleichzeitig ist die historische Last natürlich richtig unangenehm.
5: Also wenn man hier in das Haus kommt, also ich empfinde das ein Sog oder sogar Vakuum. Also das ist wirklich, hat eine sehr spezielle Wirkung auf einen. Also wenn man auf diesem Holzboden läuft, also man kann es nicht sich vorstellen, wer alles schon hier durchgelaufen ist und in dem Saal gesessen war. Also, und gleichzeitig ist da auch dieser absolut, also als kultureller Brennpunkt empfinde ich das Haus auch. Also gerade die Bühne, wo man sich gerade mit aktuellen Stoffen beschäftigen kann, gerade vor einem Publikum, das auch wirklich, wirklich nachvollziehen kann und sich damit auseinandersetzen will. Und das ist auch eine riesengroße Möglichkeit, finde ich. Also eben Theater als Diskussion. Und wir hatten, gleich haben sich die zwei Grundthemen für uns herauskristallisiert, eigentlich eben Politik und Inszenierung. Wie viel Inszenierung steckt in Politik, also wie sich Politik inszeniert und gleichzeitig wie Politik auf Kultur auswirken kann und welchen Einfluss aktuelle politische Ereignisse auf kulturelle Ereignisse haben können.
4: Es ist ja gerade ein total spannendes Thema, wenn bestimmte Künstlerinnen und Künstler aus bestimmten Ländern, in denen bestimmte politische Situationen herrschen, sich rechtfertigen müssen für die Politik des Landes.
5: Ja, oder eben aber auch hier zum Beispiel im Haus, wo dann bestimmte Künstler nicht mehr spielen durften und nicht mehr auftreten durften, aus politischen Gründen und noch Schlimmeres. Also diese zwei Bereiche kommen so eng hier, insbesondere hier finde ich, in Bayreuth, in diesem Festspielhaus so zusammen, dass es einen wirklich sehr, sehr zum Nachdenken inspiriert und auch eben in der Konzeption uns inspiriert hat. Und auch eben, wie weit man sich da die nächste Frage war, generell, wie inszeniert man sich in der Öffentlichkeit, also on Social Media, also welche Masken tragen wir dort? Wie eine öffentliche Person sich eben öffentlich inszeniert und ob da diese Maske nicht schon viel mehr als zur Persönlichkeit wird, als die Originalpersönlichkeit je war.
4: Und wie weit man sich vielleicht auch über die Masken verliert.
5: Absolut, absolut. Ob die Maske zu Gesicht wird.
4: Und daraus haben Sie dann auch, ich sage jetzt mal, die Figur des Rienzi und natürlich auch das ganze Umfeld geformt aus diesen ganzen Gedanken, Ideen, Ansprüchen. Das sind ja sehr hohe Ansprüche auch.
3: Ja, am Anfang, wo wir mit einem Stoff anfangen zu arbeiten, steht immer an erster Stelle zu bestimmen, was wir erzählen wollen. Was sind unsere Themen? Und wenn wir diese Grundthesen gelegt haben, dann können wir anfangen, über die Geschichte nachzudenken. Was erzählen wir? Wer sind diese Charaktere, die das Ganze sozusagen zu einem Endpunkt führen müssen? Und wenn man die Themen hat, dann entwickelt sich das praktisch automatisch.
5: Also für mich war natürlich also diese Figur Rienzi, also das ist so eindeutig eben mit so einem Diktator wird er assoziiert, so fast unbefragt. Und ich habe mir gedacht, selbstverständlich, also das ist Wagners politischstes Stück. Sehr wichtig, das gerade hier jetzt zu spielen. Insofern haben wir uns aber auch gleichzeitig interessiert, wenn ich jetzt ihn als wirklich nur den Diktator oder den eindimensionalen Alleinherrscher gleich anschaue, dann verliere ich das Interesse. Also ich muss mich auch als Publikum für diesen Menschen interessieren können, in all seiner Ambivalenz. Also in einer Figur interessiert mich gerade das, was wir über ihn nicht wissen, was nicht im Stück vielleicht nicht ausgesagt wird. Deshalb, auch wenn es verstörend ist, ist das für mich wichtig, dass er auch einen privaten Hintergrund hat. Wo kommt er her? Wie viel Irene steckt in Rienzi auch? Also wie weit wird er von dieser engen Geschwisterbeziehung auch beeinflusst?
4: Was mich immer wieder überrascht, dass eigentlich, vielleicht ist das bei jedem Diktator so, das weiß ich jetzt nicht, aber der Grundgedanke war ja gar nicht so ein schlechter, zu sagen, ein Volk in Freiheit und in Frieden leben zu lassen. Also dagegen kann man ja eigentlich erstmal gar nicht sagen.
5: Ja, also das ist genau der Punkt. Also wo gibt es? Uns hat interessiert, wie der visionäre Politiker sozusagen seinen eigenen Visionen dann verfällt. Also wo er dann tatsächlich, wo sein Hybris in einen Wahn umschlägt. Und das ist eigentlich der Punkt, ist sozusagen Ende des zweiten Aktes, oder? Also wo er ab dem Punkt, wo der Attentat gegen ihn dann zwar verhindert wird, aber ab da sieht er in jedem seinen Mörder. Also jeder könnte unter dieser Maske sein. Ab da wird das richtig der Verfolgungswahn. Und da kommt Irene auch nicht mehr mit ihm mit. Also das ist das, wo, also für uns Irene ist so ein bisschen so ein First Lady. Also wir finden, im Wagners Original ist Irene, also sie ist natürlich die hingebungsvolle Schwester, die alles dem starken Bruder ermöglicht. Aber wir sehen es ein bisschen anders. Also das ist eine fast zu enge Geschwisterbeziehung, fast schon mit wirklich inzestuösen Elementen.
4: In der Walküre wird hier dann nochmal ausgewalzt. Ja. Es ist sozusagen das Vorspiel.
5: Ja.
4: Also das heißt, es gibt die First Lady, es gibt den Führer, in Anführungszeichen vielleicht jetzt.
3: Der Verführer.
5: Also da hat uns Mario und der Zauberer auch sehr beeinflusst. Was haben diese gefährliche Charaktere, die einen am Anfang alles glauben lassen und dann die Masse plötzlich in der Hand haben.
4: Also. Und was haben Sie für Eigenschaften? Auf was sind Sie gekommen?
3: Also Sie sind redegewandt. Also Sie kennen sich mit Rhetorik aus. Sie sind unglaublich sympathisch. Sie sind charismatisch. Und Sie haben Ideen, Visionen. Sie reißen die Menschen mit ihren, in ihren überpositiven Welt. Sie haben diese besondere Eigenschaft, die Menschen in sich glauben zu lassen.
5: Für uns war wichtig, Depeche Mode hat uns inspiriert, also Personal Jesus. Also da ist der Text, es ist ganz klar, ich bin dir nah, ich höre dich immer an, ich bin da am Telefon, du kannst mit mir sprechen, ich bin dein eigener Erlöser. Also genau diese Messages kommen durch. Da ist jemand für einen da. da interessiert sich jemand. Genau so inszenieren sie sich, also so nahbar, als der beste Freund, der immer zuhört. Und da haben uns auch diese religiöse Elemente interessiert, nicht in dem Sinne von Katholizismus, also wir haben jetzt das nicht konkretisiert, weil da kommen wir schon zum Fanatismus, also Fanatisierbarkeit von einer Menge. Also das hat für mich auch religiöse Elemente immer. Also wenn so eine große Masse von jemandem sich so mitnehmen lässt.
4: Aber wo ist dann der Unterschied zwischen Religion und Ideologie?
3: Das ist eine schwierige Frage. Die Frage ist, warum die Menschen immer einen Erlöser brauchen. Wieso brauchen sie das? Wieso brauchen sie jemanden, der denen sagt, wo lang es geht, was sie zu tun haben, was sie zu glauben haben und wie sie zu leben haben? Wieso kann der Mensch nicht irgendwie selbstständig für sich Sachen entscheiden? Das war die große Frage. Also dieses messianisches Element ist auch sehr wichtig im Stück. Also überhaupt dieser Phänomen zu betrachten. Also er fühlt sich berufen und die Masse geht mit.
5: Es ist sehr gefährlich, sich berufen zu fühlen, wenn es heißt, man hat Rechte über andere. Also wenn es plötzlich heißt, also eben das ist Hybris.
4: Aber es ist ja genauso gefährlich auf der anderen Seite, was Sie gerade gesagt haben. Warum geht man denn überhaupt mit? Ja, ich muss ja nicht nur, weil jemand eine besondere Ausstrahlung hat, muss ich dem dann nicht hinterherlaufen. Warum sind dann offenbar in bestimmten Situationen sehr viele Menschen so schwach eigentlich?
3: Wir sind schwach und wir sollten uns immer wieder selber ertappen dabei. Also wenn man plötzlich für irgendwas anfängt zu schwärmen. Also man muss, finde ich, immer wieder einem selber die Fragen stellen, warum ist das so?
5: Also es hat uns auch interessiert, was Macht macht mit einem. Also wie muss man überhaupt beschaffen sein, um Macht aushalten zu können? Und ich fand das sehr, sehr schön, dass am Ende des Stückes Baroncelli dem Volk zuruft, hört ihn nicht an, er verzaubert euch. Also genau das ist der Punkt. Man soll es nochmal zweimal überlegen, wem man glaubt.
4: Für mich geht es sogar noch einen Schritt weiter, weil das Verzaubern hat ja wiederum was, da wäre ja eigentlich klar, wir befinden uns in einem Märchen zum Beispiel, da kann verzaubert werden. Aber wenn wir uns in der Realität befinden, dann darf der Zauber, dann hat der Zauber da ja eigentlich gar nichts zu suchen, sondern der ist ja Fluch dann und Gift.
5: Ja, es ist sehr, sehr interessant, wie sich Individuen dann plötzlich in einer Masse auflösen. Also ich denke, es ist sehr, sehr wichtig, gerade in diesen Zeiten eben die eigene Individualität und das eigene Denken nicht zu verlieren, sondern immer, immer kritisch sein, immer, immer nochmal nachzufragen, was nimmt mich mit bei dieser Botschaft? Ist das denn richtig, auch wenn es begeisternd klingt? Oder wer wird da rausgelassen? An wen wird nicht gedacht? Also natürlich kann man nur Fehler mitnehmen, wenn man sozusagen den kleinsten gemeinsamen Nenner sucht. Aber das Leben ist nicht so. Das Leben ist ja voller Vielfalt. Insofern, es kann nicht stimmen, wenn etwas für allen stimmt.
4: Die Regisseurinnen Alexandra Semeredi und Magdolna Parditka über ihre Herangehensweise an ein durch und durch schwieriges Stück, das aber auch eine Chance bietet. Vor 3 Jahren haben sie begonnen, die Partitur zu studieren. Heute kommt das Ergebnis auf die Bühne im Bayreuther Festspielhaus. Der 3. Akt beginnt gleich und hier ist gerade Tobias Kratzer vorbeigegangen. Er unterstützt die beiden Regisseurinnen wieder und die haben auch gerade in Hamburg eine Produktion auf die Bühne gebracht. So, wie die Arbeit der Wagner-erfahrenen Regisseurinnen bei unseren Kritikern ankommt, das hören Sie hier live in der Kritikerrunde unmittelbar am Ende der Vorstellung mit Bernhard Neuhoff vom BR, Christian Wildenhagen von der Neuen Zürcher Zeitung und mit der Autorin Christine Lemke-Mattwey. Jetzt brauchen Sie gute Nerven, die hatte Richard Wagner nicht die ganze Zeit, als er das Stück komponiert hat. Denn es wird gekämpft im 3. Akt. Das römische Volk zieht in den Krieg gegen den römischen Adel. Es wird also durchweg dramatisch.

Guten Abend von den Bayreuther Festspielen 2026. BR Klassik überträgt im Rahmen des ARD Radio Festivals live vom Grünen Hügel in Bayreuth die diesjährige Premiere von Rienzi von Richard Wagner. 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This is a production directed by Alexandra Semeredi and Mokdolno Porritko, conducted by Nathalie Stutzmann. You are going to hear the second part of the opera, which contains the third act. Mein Name ist Constanze Fennel. In Kürze beginnt der zweite Teil. Er beinhaltet den dritten Akt von Rienzi. Nach Rienzis Amtsübernahme haben sich die Adligen erneut gegen den Volkstribun verschworen und wollen seinen Sturz. Rienzis Mobilmachung und das düstere Kriegsgeschehen verdeutlichen die zeitlosen Schrecken des Krieges und erinnern in der Inszenierung vom Regieduo Semeredi-Porditko zugleich unweigerlich an die Zeit des Dritten Reichs und die unheilvolle damalige Rezeption der Oper. Die große Schlacht wird im Festspielorchester von hymnischen Fanfaren untermalt und dazu bringt Wagner auch noch eine extra Militärkapelle, bestehend aus zusätzlichen Blechbläsern und Schlagwerk, zum Einsatz. Nun denn, nimm Schicksal deinen Lauf, heißt es im dritten Akt, hier die Besetzung, the cast of the third act, Rienzi, Andreas Schager, Irene, seine Schwester, Gabriela Scherer, Stefano Colonna, Andreas Bauer Cannabas, Adriano, sein Sohn, Jennifer Holloway, Paolo Orsini, Michael Notch, Kardinal Raimondo, Vitali Kovaljov, Baroncelli, Matthias Stier, Cecco Del Vecchio, Michael Kupfer-Radetzky. Es singt der Chor der Bayreuther Festspiele, Einstudierung Thomas Eitler de Lint, und es spielt das Orchester der Bayreuther Festspiele. Die Leitung hat Nathalie Stutzmann.

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0: Von den Bayreuther Festspielen überträgt BR Classic live im Rahmen des ARD Radiofestivals die diesjährige Premiere von Rienzi, der letzte der Tribunen, große tragische Oper in 5 Akten von Richard Wagner. Das war gerade der 2. Teil, bestehend aus dem 3. Akt, eine Inszenierung von Alexandra Semeredi und Mokdolno Porritko. Es sang der Chor der Bayreuther Festspiele und es spielte das Orchester der Bayreuther Festspiele unter der Leitung von Nathalie Stutzmann. 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This production is directed by Alexandra Semeredi and Mokdolno Porritko. Nathalie Stutzmann leads the Bayreuth Festival Orchestra. Die Besetzung im 3. Akt, the cast of the 3rd act, Rienzi, Andreas Schager, Irene, seine Schwester Gabriela Scherer, Stefano Colonna, Andreas Bauer-Cannabas, Adriano, sein Sohn Jennifer Holloway, Paolo Orsini, Michael Notch, Kardinal Raimondo Vitali Kovaljov, Baroncelli, Matthias Stier, Cecco Del Vecchio, Michael Kupfer-Radetzky. Der 3. und letzte Teil der Oper beginnt um 20.46 Uhr. The 3rd and also last part of the opera is programmed to start at 8 p.m. 46. Hier im Festspielhaus geht das Publikum jetzt in die 2. Pause und durch die begleitet sie vor Ort wieder meine Kollegin Silvia Schreiber. Sie steht draußen auf dem grünen Hügel und fängt die Atmosphäre für sie ein.
1: Ganz genau, in der 2. Pause. Das Publikum strömt tatsächlich aus den Türen stracks zum Getränkeverkauf. Schon ein kleiner Wettlauf hier zum Restaurationsbetrieb, zu den Toiletten oder auch in den grünen Park. Ganz lustig, weil diese Szene wurde ja im 2. Akt in der langen Pantomime aufgenommen vom Regie-Team. BR Classic präsentiert für das ARD Radio Festival die Übertragung zu Ihnen. Hoffentlich haben Sie es bequem, sind gut versorgt. Für geistige Nahrung sorgen wir hier. Eine knappe Stunde haben wir Zeit. Rienzi von Richard Wagner feiert Premiere, eine frühe Oper vom jungen wilden Leipziger. Das haben wir jetzt schon ein paar Mal gehört. In der Titelrolle hören Sie Andreas Schager, quasi altbekannt und immer noch frisch auf dem grünen Hügel, weil seit exakt 10 Jahren ist er alle Sommer wieder in mindestens einer Rolle präsent. Ich habe mit ihm über Charisma, Diktatoren und Wagner gesprochen und habe ihn gefragt, wann sein erster Rienzi war.
2: Vor 14 Jahren, schon in Meiningen, das war dann mein erster Rienzi. Und das war eigentlich so der Türöffner für meine Karriere. Es haben nicht sehr, sehr viele Leute drauf. Dann war es an der Deutschen Oper in Berlin. Dort bin ich dann kurzfristig eingesprungen und aufgrund dieses Einspringers kam ich dann weiter ans Teatro Real nach Madrid. Und so hat sich das Ganze dann entwickelt. Also der Rienzi war auch karrieretechnisch für mich eine ganz, ganz wichtige Rolle.
3: Mit welchen 5 Schlagwörtern würden Sie den Charakter von Rienzi beschreiben?
2: Ja, zum ersten äußerst loyal, denn er ist päpstlicher Notar und ich glaube, er hat ganz gute Absichten. Ja, dass er dann umkippt und zum Schluss fast zum Diktator wird, das war, glaube ich, so nicht geplant. Also Loyalität würde ich auf alle Fälle sagen, dann hat er was eigen, was alle Populisten eigen haben, ein sehr guter Rhetoriker. Ja, er hat das rhetorische Zeug, er hat auch ein Charisma, das heißt, er kann die Leute um sich scharen. Er ist auch ein Populist, denn er kann in einfachen Worten das ausdrücken, was die Leute, also für einfache Worte drückt er eine Lösung für komplexe Probleme aus, ja. Und ja, und dann hat er eine große Liebe zu Rom und zu seiner Schwester. Also das ist so ein bisschen divergent, das Ganze. Aber ja, das wären so diese 5 Hauptcharaktereigenschaften, die mir einfallen würden.
3: Wie sehen Sie ihn denn, also als sich wandelnde Figur von einer Art Träumer zu einem Führer? Oder ist wirklich so ein Machtmensch in seinem Charakter drin?
2: Das glaube ich nicht. Also es ist vielleicht durch seine Talente, die er dann als Redner entwickelt, kommt dieser Machtmensch dann später zum Vorschein. Ja, aber selbst als er am Höhepunkt seiner Macht stand, wollte er gar nicht in den Krieg ziehen, sondern er wollte nochmal Frieden für alle. Ja? Und das hat ihm ja dann eigentlich fast das Genick gebrochen, weil sich seine eigenen Anhänger dann von ihm abgewandt haben. Dann nach dem Attentat, das dann passiert, konnte er nicht anders als raus in den Krieg ziehen, gegen die Colonna und Orsini kämpfen. Und quasi am Höhepunkt seiner Macht ist dann auch dieser Kipppunkt dieser Macht hier. Und das sieht man dann ganz eindrücklich dann im Gebet, ganz am Ende, also Beginn des fünften Aktes, als er eigentlich sich wieder besinnt auf seine früheren Werte, nämlich er war nichts anderes als ein päpstlicher Notar. Also er war kein Anführer oder irgendetwas, ja. Und genau das kommt dann im Gebet nochmal raus. Also er wollte nichts anderes, als dass Rom ein freier und großer Staat oder Stadtstaat wird, sozusagen.
3: Jetzt ist dieser Rienzi ja, ich würde mal sagen, der einzig große Wagnerheld, der nicht an der Liebe zu irgendeiner Frau klebt und sich nach ihr sehnt oder eine Erlösung durch die Frau haben möchte. Gut, er hat seine Schwester, ja, aber das ist ja jetzt nicht diese Liebe zu einer Frau. Hoffen wir es doch mal, obwohl das bei Wagner ja auch nicht ungewöhnlich wäre. Ja. Es ist die Politik, an der er hängt. Die Liebe zu einem Volk, wenn man das so sagen kann.
2: Es ist die Politik, es ist die Liebe zu Rom, ja. Es ist eine treue Ergebenheit zum Papst, zu der Kirche, der ihm ja auch hilft, ihn in diese Position zu heben. Ja? Und es ist ein bisschen eine inzestuöse Liebe zu seiner Schwester, die ist auch in diesem Charakter. Aber das haben wir auch schon bei Sigmund und Sieglinde.
3: Merken Sie denn da einen musikalischen Unterschied? Also auch beim Singen in der Entwicklung in dieser doch recht langen, langen Oper?
2: Ja, also Rienzi wird ja auch oft als Meyerbeers beste Oper tituliert, weil er einfach in Konkurrenz stand zu Meyerbeer. Und es ist schon einiges am späteren Wagner in dieser Musik drinnen, aber diese ganze Oper steht noch sehr im Einfluss der großen italienischen Oper und auch der Grand Opera. Und man merkt, dass man hat Arien, abgeschlossene Arien in sich, man hat Ensembles, man hat Duette, Terzette, große Finali. Also im Aufbau einer Oper ähnelt diese Oper Rienzi noch sehr seinen Vorgängern sozusagen. Ja, das, was aus Wagner später geworden ist und was dann im Parsifal gegipfelt ist, nämlich diese durchgehende Komposition, wo es quasi eines ins andere fließt, das haben wir bei Rienzi noch nicht.
3: Würden Sie sagen, das ist typisch für den jungen Wagner?
2: Ja, es ist seine Entwicklung. Es ist seine Entwicklung. Also, es ist schon sehr, sehr rennen, wenn man sich auch das Gebet anschaut. Das ist auch Wagner pur, natürlich, ja. Es ist natürlich auch von der ganzen Orchestrierung und von dieser gewaltigen Tonsprache. Das ist alles Wagner pur. Aber nur von der Struktur, würde ich sagen, von der musikalischen Struktur, ist es, wie Sie gesagt haben, ja, der junge Wagner.
3: Rienzi lebt ja einerseits, Sie haben es beschrieben, von seiner Liebe zu Rom, zu seiner Schwester, aber irgendwie findet er es ja auch ganz toll, dass die Massen so begeistert sind von ihm. Wie stellt man denn sowas dann dar? Also vor allem, wie stellt man das in einer Zeit dar, wo die Tribunen, wenn man mal dieses alte Wort verwenden möchte, wieder stark im Kommen sind in der Politik?
2: Das ist eine sehr interessante Frage, ja. Also ich habe jetzt schon das Glück gehabt, mehrere Inszenierungen und Produktionen von Rienzi zu machen. Und ich vergleiche mal diese Produktion mit der, die ich vor 13 Jahren in Rom machen durfte. Also in Rom wurde noch der Tribun als solcher auf die Bühne gestellt mit eindeutigen historischen Parallelen zu Mussolini, zu Hitler und zu all diesen selbsternannten Volkstribunen, die sich zum Teil auch Wagner und dieses Werk zum Vorbild genommen haben. Ja. Und jetzt bei uns in der Inszenierung, ohne zu viel zu verraten, ja, ist es so, dass es versucht wird, die Menschlichkeit des Rienzi in den Vordergrund zu stellen. Also man merkt hier in unserer Inszenierung, dass wenn er dann sieht, dass dieses Volk ihm jetzt bedienungslos folgt, dass er das gar nicht will, dass er eigentlich quasi in sich irgendwie kehrt und fast schon Kopfschmerzen bekommt von dieser Vorstellung, dass er jetzt der neue König sein soll. Er geht dann auch gleich vor und sagt, nicht, hört auf mit dem, frei wollt ich euch haben. Und dann sagt er, wie er sich seine Herrschaft unter Anführungszeichen vorstellt, nämlich er möchte dem Volk dienen und nennt mich bitte nicht König, nennt mich euren Volkstribun, ja, was ja dann in der Entwicklung ja dann wieder gar nichts anderes ist als ein Diktator mit anderem Namen, wenn man so möchte. Ja. Aber ich glaube, der Figur des Rienzis, ich glaube, diese Figur, dass er gute Absichten hatte.
3: Also, dass er wirklich etwas wollte?
2: Ja.
3: Okay. Mhm. Weil eigentlich kommt ja da zum Ausdruck, dass die Menschen, das Volk, die Masse mit sowas wie Freiheit gar nicht umgehen kann.
2: Ganz richtig. Sehr gut beobachtet. Ja. Das kommt auch sehr, sehr stark raus. Die Masse schreit immer nach dem Führer, so gefährlich es auch ist und so gefährlich es in der Geschichte auch war und so gefährlich es auch jetzt zur Zeit wieder ist. Ja.
3: Ja, aber man sieht es ja auch, wenn man jetzt wirklich im Jetzt bleiben möchte, an gesellschaftlichen Strömungen, wo es Strömungen gibt, die ein knallhartes Gesetz, ein knallhartes Durchgreifen wollen, auch religiöse Gesetze verlangen, wo man sich dann manchmal fragt, wofür hat man Jahrhunderte eingesetzt, um irgendwann gleich zu sein, frei zu sein, wenn man jetzt wieder in Richtung Mittelalter tendiert.
2: Ganz genau. Das ist eine zentrale Frage und darum ist dieses Werk gerade jetzt ungeheuer aktuell wieder, ja. Und also ich stehe auch fassungslos hier vor Strömungen, die sich jetzt gerade geopolitisch abspielen, ja. Also ich kann mir auch sehr, sehr vieles nicht erklären, ja. Aber insofern, vielleicht können wir mit dem Rienzi ein bisschen beitragen, dass sich die Leute dann vielleicht wieder mal nachdenken, ja. Und vielleicht einmal sich auch klar werden, wie gut es uns eigentlich geht, ja, und warum wollen wir das alles kaputt machen, um irgendeinen Führer zu haben, der dann irgendwie, keine Ahnung, alles kurz und klein schlägt oder so. Also ich bin auch fassungslos, was sich jetzt gerade politisch auf der ganzen Welt tut, ja. Und wie gesagt, deswegen ist Rienzi jetzt gerade das Stück der Stunde und das passt wie die sprichwörtliche Faust aufs Auge.
3: Noch eine letzte Frage. Wenn Rienzi jetzt heute leben würde, was glauben Sie, wäre Rienzi heutzutage eher ein Politiker? Hätte er da eine Chance? Ich meine, das ist jetzt sehr hypothetisch. Oder wäre er vielleicht eher schockiert? Oder würde er sich vielleicht auf Social Media rumtreiben und Proteinpulver vertreiben? Als Influencer meine ich jetzt.
2: Ja, also Influencer sind dann, glaube ich, eher so die Leute rundherum, so die Getreuen. Ja. Aber ich glaube, er wäre wohl wieder ein Politiker, ja. Also er würde in dieser Situation wieder gehievt werden oder sich auch selbst begeben, ja.
3: Jetzt doch noch mal kleine letzte Frage. Macht es Ihnen denn Spaß? Macht es Spaß, diesen Rienzi auf die Bühne zu bringen, gerade auch in dieser vielleicht ein bisschen kritischen Zeit?
2: Es macht große Freude. Ich meine, Sie müssen wissen, ich bin ja, bevor ich Gesang studiert habe, ich bin ja eigentlich ein gelernter Historiker. Ja, ich hatte Geschichte studiert. Und Rienzi ist eine geschichtliche Figur, den gab es ja wirklich. Ja. Und alleine vom historischen Interesse ist das einmal ganz was Großes. Dann noch dazu dieses historische und emotionale Interesse hier an diesem Ort, ja, an Bayreuth, am Festspielhaus, an der Musik Wagners. Also da kommen so viele Sachen für mich zusammen und ich empfinde es auch als eine große Ehre, dass ich hier zum 150-jährigen Jubiläum der Erste sein darf, der Rienzi in diesem wundervollen Haus singt. Ja. Und natürlich für alle, die das hören, also die kommen ja musikalisch hundertprozentig auf ihre Kosten, so viel darf ich ja schon sagen, wir hatten ja schon Orchesterproben im Festspielhaus und die Akustik ist sensationell, ist phänomenal und du hast diese große Musik, du hast diese unglaublichen Bläsersätze, du hast Chöre, du hast Fernchöre, also die Musik wirkt da drinnen in diesem Festspielhaus nochmal doppelt, also und natürlich dieses sensationelle Orchester und mit der Nathalie Stutzmann natürlich eine fantastische Dirigentin. Also, ja. Und zu Ihrer Frage, ja, es macht Spaß.
3: So klingt's. Vielen, vielen Dank, Herr Schager. Und danke. Ja, alles Gute für den Tribunen.
2: Ja, vielen Dank für das schöne Interview. Wiedersehen. Danke.
1: Heldentenor Andreas Schager, ein charmanter Österreicher, trotz eher uncharmanter Rolle, in der er zum Diktator wird. Er gibt den Rienzi heute Abend im Bayreuther Festspielhaus. 150 Jahre Jubiläum feiern die Richard-Wagner-Festspiele in diesem Jahr, auch mit dem Rienzi. Im Jahr 1842 wurde der in der Königlichen Oper in Dresden uraufgeführt. Der völlig unbekannte Wagner musste dafür erhebliche Überzeugungsarbeit leisten und scheute keine Mühen bei Wilhelm Fischer, Chordirektor und Regisseur.
4: Aus Richard Wagners Leben. Seine persönlichen Aufzeichnungen zum Rienzi.
5: Auf einem alten Flügel im Probezimmer des Hoftheaters spielte und sang ich nun meine Partitur mit so tobender Energie, dass Fischer unter herzlichem Lachen jeden Streit über zu kürzende Stellen bald gänzlich aufgab. Kopfüber tauchte er mit mir unter in den ungeheuren, tönenden Wust, gegen dessen Berechtigung er nichts anderes aufbringen konnte als das Zeugnis seiner Taschenuhr, deren Richtigkeit ich ihm endlich auch abstritt. Leichten Herzens warf ich ihm als Beute die große Pantomime und das meiste Ballett des zweiten Aktes hin, wobei ich anzunehmen glaubte, dass wir eine ganze halbe Stunde ersparten. So wurde denn in Gottes Namen das ganze Ungeheuer den Kopisten zum Ausschreiben übergeben.
1: Wagner als Allround-Talent singt Solopartien, Chorstellen und begleitet sich dazu noch am Klavier. In Bayreuth heute Abend ist der Rienzi keine One-Man-Wagner-Show. Mit von der Partie ist zum Beispiel auch Jennifer Holloway. Die Amerikanerin ist bereits zum zweiten Mal bei den Bayreuther Festspielen. Letztes Jahr war sie in zwei Vorstellungen als Sieglinde zu erleben. In diesem Jahr singt sie Adriano, einen jungen Adeligen im Rienzi. Studiert hat sie übrigens zunächst Tuba, hat Sousaphon gespielt und Euphonium. Ihre Sängerinnenkarriere begann im Mezzosopran, jetzt ist sie dramatischer Sopran. Mir scheint, Jennifer Holloway lässt sich gerne auf Neues ein.
6: You know, I think perhaps I've just told

0: Vorstellungen habe. All das beeinflusst, welche Rollen wir heute gerne singen. Und natürlich spielen auch persönliche Erfahrungen eine große Rolle. Dass ich Mutter und Ehefrau bin, dass ich Amerikanerin bin und den größten Teil meines Lebens in Europa verbringe. All diese Dinge prägen die Figuren, die ich darstelle. Bei einer Rolle wie dem Adriano kann man gar nicht genug Lebenserfahrung mitbringen. Das ist nämlich keine typische Hosenrolle, sondern eine Partie, die viel Unterschiedliches vereint. Sie greift zum Beispiel auch auf barocke Gesangstraditionen zurück, enthält Elemente des Bel Canto und natürlich auch viel Typisches von Wagner und Strauss. All das hilft mir, den Adriano zu entdecken und zu gestalten. Discover the Adriano that I'm
1: doing now. Wie haben Sie sich denn diesem Typen angenähert, Adriano Colonna? Das ist ja ein Adeliger, also der Gegenpart zum volkliebenden Rienzi. Was für Charaktereigenschaften sehen Sie in diesem Typen und wie fühlen Sie sich in ihn rein?
2: It's an interesting thing. Adriano, of course, is written as a male character who is in love with Irene and is the son of a nobleman.
0: Das ist eine interessante Sache, weil Adriano ist natürlich als Mann angelegt. Er liebt Irene, also Rienzis Schwester. Er ist der Sohn eines Adligen und begegnet darum Rienzi mit ambivalenten Gefühlen. Wenn jetzt ein Komponist einfach nur eine Männerrolle für einen Mann schreiben wollte, dann hat diese Figur meistens eine sehr klare Kontur. Er ist ein Held oder der Bösewicht und hat im Regelfall einen eindeutigen Charakter. Ganz anders ist es, wenn eine männliche Rolle für eine Frauenstimme geschrieben wird, vor allem zu Wagners Zeit. Für mich kommt es da zu einem Spannungsverhältnis zwischen der Klangfarbe der Stimme und der körperlichen Erscheinung der Figur. Daraus ergeben sich viele verschiedene Interpretationsmöglichkeiten. Schon allein, weil wir mit Frauen in unserer Gesellschaft bestimmte Vorstellungen verbinden. Dass sie fürsorglicher sind, viele Dinge gleichzeitig wahrnehmen, Situationen besonders aufmerksam beobachten. Vielleicht sind sie auch verletzlicher. Wenn nun eine Frauenstimme einen Mann verkörpert, erweitert das, finde ich, den Blick auf diese Figur. Plötzlich entsteht ein viel größerer Interpretationsspielraum. Für mich gehört Adriano zu den Figuren, die die Vorgänge im Stück besonders genau wahrnehmen. Sie verstehen oft mehr von dem, was um sie herum geschieht, als andere. Und sie beobachten zunächst, bevor sie handeln. Gerade das finde ich so reizvoll zu erkunden. Because I do feel there are very many womanly
1: qualities about this male role. Wie erging es Ihnen denn, als man Ihnen diese Rolle angeboten hat? Wussten Sie sofort, was Sie erwartet, oder haben Sie erstmal ein Opernlexikon geholt und die Inhaltsangabe gelesen?
2: No, my first preparation, first of all, when they asked me to take a look and see if it was something that I would like to sing, you know, I went through and I read through the entire opera and...
0: Als erstes habe ich mir tatsächlich die gesamte Oper durchgelesen. Interessanterweise wurde ich damals gefragt, welche Rolle ich am spannendsten fände. Für mich war ganz klar, dass das Adriano ist. Ich habe also seine Partie am Klavier durchgespielt, den Text aufmerksam gelesen und war begeistert davon, wie idealistisch Adriano ist und vor allem davon, wie er sich entwickelt, vom eher unbeschwerten jungen Menschen hin zu einer innerlich zerrissenen Persönlichkeit, die schließlich selbst an Stärke gewinnt und diese Stärke nutzt, um anderen zu helfen. Solche Figuren spiele ich besonders gern. Menschen mit innerer Stärke, die bereit sind, sich selbst zu hinterfragen und zu sagen, es ist in Ordnung, wenn ich mich verändere. Es ist in Ordnung, meine Meinung zu ändern, weil ich etwas Neues erkannt habe. Stimmlich liegt die Partie an einigen Stellen in einer etwas ungewöhnlichen Lage, aber insgesamt hat es sich gut angefühlt. Jetzt, nachdem ich intensiv mit der Rolle gearbeitet habe, kann ich allerdings sagen, gesangstechnisch gehört Adriano zu den anspruchsvollsten Partien, die ich je gesungen habe. Sie vereint praktisch alle Schwierigkeiten, die man sich vorstellen kann. Viele schnelle Passagen, dann Koloraturen und sowas wie ein spielerisches Singen. Ich kann sagen, die Partie ist eine echte Herausforderung, aber gleichzeitig auch eine große Freude. Which I love coloratura, I love to move the voice, but of course, you know, you want to do that in the correct ranges. So it is a challenge, but in the end it is a joy to sing.
3: Jennifer Holloway, die amerikanische Sopranistin, erleben wir heute Abend in der Rolle von Adriano, eine Hosenrolle. Er ist verliebt in Rienzis Schwester Irene, merkt aber, dass er keine Chance hat und packt seine Sachen. Wie es weitergeht, das hören wir dann gleich im vierten und fünften Akt. Ich gebe Ihnen mal einen kleinen Wetterzwischenbericht aus Bayreuth.

0: Es wird immer windiger hier. Viele verkriechen sich sozusagen schon in die Foyers vom Festspielhaus. Und ja, ich habe schon ein paar Tropfen gespürt. Es könnte also noch zum Regnen kommen. Wir sind trotzdem noch draußen rechts vom Festspielhaus und halten hier auch wacker die Stange. Wie tickte Wagner damals? Was hat ihn beschäftigt, als er den Rienzi komponiert hat? Welche Ideale hatte der junge Mann? Wir tauchen ein in sein Leben zu jener Zeit. Ich bin die Revolution, so hat Jörg Hanstein diesen Abschnitt betitelt.
1: Es ist kalt im April 1842. Auf dem barocken Prunk lasten Wolken. Dresden wirkt wie erstarrt. Niemand nimmt sich der beiden Ankömmlinge an. Richard und Minna Wagner richten sich ein in kleinen Verhältnissen. Dann geht es an die Organisation der bevorstehenden Opernaufführung. Wird sich der gewaltige Rienzi realisieren lassen? Das neue Opernhaus von Gottfried Semper scheint wie geschaffen dafür. Wie ein überdimensionaler Renaissance-Palast steht es da und kündet von der Macht und Herrlichkeit der Kunst. Aber gegeben werden zumeist Pariser Erfolgsstücke statt hehrer Schöpfungen. Und das kleine Orchester klingt ziemlich armselig in diesem großen Raum.
2: So kehrte mir jetzt das Gefühl, das mich einst von den deutschen Theatern nach Paris getrieben hatte, neu und verstärkt zurück, so dass ich mich sehnsüchtig fragte, was ich denn nur eigentlich ergreifen sollte, um mich zwischen Ekel und Wunsch in dieser sonderbaren Welt zu behaupten.

0: Wagner ergreift die Hoffnung, den Glauben an sein Werk. Er wird den Rienzi auf die Bühne bringen, mit den besten Sängern. Und Wilhelmine Schröder de Vriend, das angebetete Idol seiner Jugend, wird auch darin singen. Wagner wird bald 29 und er steht an einem entscheidenden Punkt seines Lebens. In Dresden wird er sich etablieren, sesshaft werden, künstlerisch reifen. Aber wird er auch zur Ruhe kommen? Sein Leben bleibt voller Widersprüche. Wagner richtet sich ein in den bestehenden Verhältnissen und will sie stürzen. Er baut sich eine bürgerliche Existenz auf und reißt sie wieder ein. Im Sommer 1842 entwirft Wagner seine nächste Oper, den Tannhäuser. Dann beginnen die Proben zu Rienzi. Die Uraufführung am 20. Oktober ist ein Ereignis ersten Ranges. Das königlich-sächsische Hoftheater füllt sich zum Erdrücken und alles läuft blendend. Doch nach 4 Stunden packt Wagner die Angst. Wer wird jetzt noch 2 Akte durchstehen?
1: Mein Staunen, selbst im letzten Akt, gegen Mitternacht, das Publikum immer noch anzutreffen, führte zu meiner vollständigen Perplexität. Ich glaubte meinen Ohren und Augen nicht mehr und hielt den ganzen Vorgang dieses Abends für einen Spuk.
0: Endlich verschwindet der Held unter brennenden Trümmern. Die Bühnenwelt geht in Flammen auf. Nicht zum letzten Mal bei Wagner. Das Publikum aber bricht aus in tosenden Beifall. Und am nächsten Tag steht, so berichtet der Kostümmaler Ferdinand Heine, die Dresdner Musikwelt Kopf.
2: Da erklärten alte Notenfresser, dass Wagner sich in eine Linie mit den gediegensten Meistern gestellt habe. Italienernarren, die auf Beethoven und Weber schimpfen wie die Spatzen, meinten, das ginge ja noch über den himmlischen Donizetti.
1: Es war eine Aufregung, eine Revolution durch die ganze Stadt.

0: Die Oper über den scheiternden Revolutionär gerät zum Triumph. Rienzi bringt den Durchbruch. Wird der fliegende Holländer ebenso gut beim Publikum ankommen? Hier gibt es nicht mehr große Oper, die Aufzüge und Ballette finden keinen Platz zwischen Meer und Spinnstube. Immerhin singt die Schröder de Vriend, aber ihr Partner verkörpert den düster faszinierenden Holländer ziemlich enttäuschend.
1: Namentlich sein rundes, breites Gesicht und die sonderbaren Bewegungen seiner Arme und Beine, welche unter seiner Handhabung nur Stümpfe zu sein schienen, brachten meine leidenschaftliche Senta zur Verzweiflung.
0: Auch das Publikum ist nicht begeistert und nach 4 Vorstellungen taucht der Holländer nicht wieder auf. Aber Wagner lernt etwas Entscheidendes. In Zukunft wird er sich Sänger heranziehen, die agieren wie Schauspieler und damit das Musiktheater revolutionieren. Einstweilen, im Februar 1843, verschafft ihm der Erfolg des Rienzi die Stellung eines königlichen Kapellmeisters. Mit jährlich 1500 Talern kann er es sich nach all den drangvollen Jahren ein wenig behaglich machen. Aber Wagner, so behauptet er jedenfalls, lockt eher die Aussicht, nun etwas bewirken zu können.
1: Das Verwahrloste zu regenerieren und die Erlösung der in schmachvollen Banden liegenden Kunst herbeiführen.

0: Wagner hebt das künstlerische Niveau in Dresden, von der Oper über Konzertaufführungen bis hin zur Liedertafel. Aber der Erlösung stehen dann doch die ganz alltäglichen Tücken und Querelen entgegen. Wagner fährt erst einmal auf Kur. Ein dickes Buch begleitet ihn, die deutsche Mythologie von Jakob Grimm.
1: Vor meiner Seele baute sich eine Welt von Gestalten auf, die sich so plastisch und urverwandt kenntlich zeigten, dass ich sie deutlich vor mir sah und ihre Sprache hörte. Ich kann den Erfolg auf meine Seelenstimmung nicht anders bezeichnen als mit einer vollständigen Neugeburt.
2: Auf Siegfried fällt in den Liedern so großer Glanz, dass man weit ausholen darf. Seine Natur hat deutliche Spuren des Übermenschlichen an sich. Er wird von einem Alb erzogen, von Brunhild, einer Walküre, geliebt, ist nur an einer Stelle des Leibes verwundbar und erwirbt den reichen Hort der Nibelunge.
0: Wagner wird weit ausholen. In dieser Ferienlektüre keimt ein weltumspannendes Kunstwerk, ein neuer, weltdeutender Mythos.

0: Noch in Dresden entsteht der Text zu Siegfrieds Tod, Vorläufer der Götterdämmerung. Am Horizont steht bereits der Ring des Nibelungen. Doch jetzt warten andere Dinge. Wagner braucht eine repräsentative Kapellmeisterwohnung, selbst um den Preis erneuter Schulden.
1: Alles wurde gut und gründlich angeschafft, wie es sich gehörte, wenn ein 30-jähriger Mensch sich für sein ganzes Leben endlich dauernd ansiedelt.
0: Für Wagner gehört dazu neben dem Konzertflügel vor allem eine stattliche Bibliothek. Die Klassiker der Weltliteratur, Geschichtsdarstellungen, Spezialwerke zu Mythologie und Literatur des Mittelalters. Hier verbringt er seine liebsten Stunden, gerne auch in Gesellschaft seines Hundes Peps und des innig geliebten Papageis Pappo.
2: »Richard, Freiheit«, ruft Pappo, und »Santo Spirito«, den Schlachtruf aus dem Rienzi.
0: Zu Wagners liebsten Gästen zählt August Röckel, sein hilfreicher Assistent an der Oper, ein glühender Demokrat.
3: »Dieses herrliche Land, zerfetzt in 100 Stücke«, diese brutale Willkür der Regierungen, dieser protzige Übermut des Militärs, diese knechtische Ergebenheit des Volkes. Schon dieser allgemeine Charakter unserer deutschen Zustände erfüllt mich mit Ekel und Abscheu.
0: Wagner teilt diesen Abscheu und Röckel versorgt ihn gründlich mit sozialistischem Ideengut. Das versetzt wiederum Minna in Rage. Solche Umsturzgedanken führen nur zur Katastrophe. Wie kann man nur den endlich erreichten Wohlstand aufs Spiel setzen? Ein tiefer Riss zwischen den Eheleuten tut sich auf. Dennoch, ab Sommer 1843 findet Wagner endlich Muße zur Komposition des Tannhäuser.

Mit seinem Lob der Venus bringt Tannhäuser die christlichen Ritter gegen sich auf. Aber er strebt nicht nach Umsturz, sondern der wahren Form der Liebe. Er ist hin und her gerissen zwischen den Lockungen des sinnlichen Eros und den Verheißungen einer geläuterten göttlichen Liebe.

0: Die Liebe einer reinen Seele erlöst den Sünder. Eros und Erlösung. Diese Themen lassen Wagner nun nicht mehr los. Im Tannhäuser sind sie erstmals vieldeutig verschlungen. Erlösung vom Eros oder doch durch den Eros.
1: Diese Gestalt entsprang aus meinem Innern.
0: Im April 1845 ist die anspruchsvolle Partitur fertig. Die Uraufführung im Oktober gerät eher mittelprächtig. Aber 4 Jahre später bringt Franz Liszt den Tannhäuser erfolgreich in Weimar. Andere Bühnen ziehen nach. Und Wagner wird nun so bekannt, dass er bald schon parodiert wird.
2: Tannhäuser und die Prügelei auf der Wartburg.
3: Es ist ein Rittersmann, der nicht mehr weiter kann. Er stöhnt und seufzt als wie besessen. O Herr, was hat er ausgefressen?
0: Im Sommer erholt sich Wagner von den Mühen des Tannhäuser. Das Wellness-Angebot in Marienbad füllt ihn allerdings nicht aus. Diesmal hat er einen ganzen Koffer mittelalterlicher Literatur dabei und lieber als ins Heilwasser stürzt er sich in die Lektüre. Die Ideen sprudeln. Er plant eine Oper über die Nürnberger Meistersinger. Nicht mehr los lässt ihn die Sage von Lohengrin, der Schwanenritter, der aus einer mystischen Welt zu einer irdischen Frau findet. Ist das nicht eine menschlichere Form der Liebe? Bislang hatte ihn das ewig Weibliche vielleicht ein wenig zu weit hinangezogen.
1: Von dieser Höhe gewahrte mein verlangender Blick das Weib, das aus sonniger Höhe Lohengrin hinab an die wärmende Brust der Erde zog. Lohengrin sucht das Weib, das an ihn glaubte, das nicht früge, wer er sei und woher er komme, sondern ihn liebte, wie er sei, und das ihn aus seiner Einsamkeit erlösen, seine Sehnsucht stillen konnte, nach Liebe, nach Geliebtsein, nach Verstandensein.

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Das klingt nun wirklich sehr nach Oper. Ist ausgerechnet diese schlichte, menschliche Form der Liebe nur eine Illusion? Die Beziehung Lohengrin-Elsa endet jedenfalls tragisch. Dafür bringt Lohengrin nichts Geringeres als die Revolution des Orchesterklangs. Im Fluss der Klänge und Harmonien trägt das Geschehen jetzt über ganze Szenen hinweg. Dreifache Holzbläser und geteilte Streicher ermöglichen Klangmischungen aus unerschöpflichen Farbtöpfen.

0: In Dresden verfeinert Wagner seine Klangpalette, aber er entwickelt sich auch zu einem bewunderten Dirigenten. Die Kunst, ein Werk nachschaffend zu interpretieren und den Musikern über Blicke und Gebärden Ausdrucksnuancen zu vermitteln, das hatte es zuvor so nicht gegeben. Ein Zeuge berichtet:
1: Vorübergehend setzt er mit dem Taktschlagen aus, um einer melodischen Linie das Sprechende zu verleihen. Aber dann versteht er es, die Musiker mit seinem Stab zu bannen und zum zartesten Pianissimo, zu Ausbrüchen der Verzweiflung, der Begeisterung mitzureißen.
0: Furore in Dresden macht Wagners erste Aufführung von Beethovens 9. Symphonie am Palmsonntag 1846. Beim Einstudieren mancher Chorpartien hatte er die Sänger in einen ekstatischen, entrückten Zustand zu versetzen versucht.
2: Ich ließ nicht eher ab, als bis ich selbst mich nicht mehr vernahm, sondern wie in dem warmen Tonmeere mich ertränkt fühlte.
0: Wagners Ehrgeiz geht bald noch etwas weiter. 1848 erfasst die Revolution die Länder des Deutschen Bundes. Die Frankfurter Nationalversammlung diskutiert Deutschlands Zukunft. Und Wagner fragt öffentlich:
2: Wie verhalten sich republikanische Bestrebungen dem Königtume gegenüber?
0: Die sozialen Verhältnisse sind desolat. Auch die sächsisch-königlichen Musiker leben in Armut. Einige leiden an Unterernährung. Wagner hatte sich schon für sie eingesetzt, aber nun nennt er die Misere beim Namen. Unbekümmert um seine Stellung am Hof ruft er auf zum Kampf des Menschen gegen die bestehende Gesellschaft. Die brutale Unterdrückungspolitik Preußens verschärft den Konflikt. Aber auch in Italien, Frankreich und Ungarn flammen Revolutionsherde auf.
2: Wie ein ungeheurer Vulkan erscheint uns Europa, aus dessen Krater dunkle, gewitterschwangere Rauchsäulen hoch zum Himmel steigen, während bereits einzelne Lavaströme als feurige Vorboten alles zerstörend sich ins Tal hinabwälzen.

0: entfesselt die soziale Revolution, zerstört alle Einrichtungen der Ungleichheit, gründet die wirtschaftliche und soziale Gleichheit aller. Und auf dieser Grundlage wird sich die Freiheit aller erheben.
1: Sie alle erwarten die Revolution als ihre Erlöserin aus dieser Welt des Jammers, als die Schöpferin einer neuen, für alle beglückenden Welt.
2: Am Palmsonntag 1849 führt Wagner erneut die 9. Sinfonie auf. Es ist auch ein politisches Signal, ein Appell an das unterdrückte Volk. Michail Bakunin, der berüchtigte Anarchist, ist begeistert. Diese Symphonie soll dem nahenden Weltenbrand entrissen werden. Wagner versteht sich glänzend mit dem Russen, aber er geht noch ein wenig weiter. Er schreibt eine religiös verbrämte, rhetorisch dick instrumentierte Allegorie der Revolution.
1: Ich bin der Traum, der Trost, die Hoffnung des Leidenden. Ich komme zu euch, um zu zerbrechen alle Ketten, die euch bedrücken, um euch zu erlösen aus den Armen des Todes. Denn ich bin die Revolution, ich bin das ewig schaffende Leben, ich bin der einige Gott.

0: Wagner konzipiert auch das Drama Jesus von Nazareth, in dem der Erlöser als Sozialrevolutionär auftritt. Bakunin dagegen schlägt einen prägnanteren Text vor.
1: Köpfet ihn, hänget ihn, Feuer, Feuer!
0: Zur Vertonung beider Texte kommt es nicht mehr. Wagner will nun den Worten Taten folgen lassen, denn, so Bakunin,
1: es kann keine Revolution geben ohne weitreichende leidenschaftliche Zerstörung. Weil nämlich aus ihr und nur durch sie neue Welten entstehen.

0: Zerstörung und Schöpfung in einem. Diese Idee konnte Wagner bereits Grimms deutscher Mythologie entnehmen.
1: Nach dem Weltbrand, dem Surtalogi, erhebt sich eine neue, seligere Erde aus dem Meer mit verjüngten Göttern, die wiederum Aesir heißen.
0: Mythos und geschichtliche Realität. Im Ring des Nibelungen wird beides zusammenfließen zu einem Weltentwurf. In Dresden schwelt es schon lange. Und nach der Auflösung der gewählten Volksvertretung bricht am 3. Mai 1849 die Revolte aus. Aufstand. Der König flieht, die Republik wird ausgerufen. Doch plötzlich marschieren preußische Truppen auf. Wagner bezieht einen Beobachtungsposten auf dem Turm der Kreuzkirche.
2: So verbrachte ich in unmittelbarer Nähe der schrecklich dröhnenden Turmglocke und unter beständigem Anprallen der preußischen Kugeln eine der merkwürdigsten Nächte meines Lebens.
0: Am nächsten Morgen versinkt die alte Oper in einem Flammenmeer. Dort hatte Wagner die 9. Sinfonie gegeben.
1: Herr Kapellmeister, der Freude schöner Götterfunken hat gezündet.
0: Die Barrikadenkämpfer sind enthusiastisch, aber gegen die geballte Militärmacht haben sie keine Chance. Brutal wird der Aufstand niedergeschlagen. Dresden bietet einen grauenhaften Anblick. Clara Schumann berichtet:
3: Donnerstag, den 10. Mai, hörten wir von schrecklichen Gräueltaten, die das Militär verübte. Wie viele unschuldige Opfer sind gefallen. So müssen sich die Menschen das bisschen Freiheit erkämpfen. Kapellmeister Wagner soll auch eine Rolle bei den Republikanern gespielt haben, Reden vom Rathaus heruntergehalten und manches andere noch.
1: Wagner wird ferner beschuldigt, seinen Garten hergegeben zu haben, um dort Besprechungen über die Volksbewaffnung zu halten.
0: So heißt es im Polizeibericht. Aber das ist noch nicht alles.
1: Der berüchtigte Gelbgießer Oehme beschuldigt Wagner, dass derselbe und Röckel bei ihm eine bedeutende Anzahl Handgranaten bestellt haben.
0: Röckel und Bakunin werden noch am selben Tag verhaftet. Ihnen droht das Todesurteil. Wagner entkommt durch reinen Zufall. Aber als politisch gefährliches Individuum wird er nun steckbrieflich gesucht. Nirgends im Deutschen Bund ist er mehr sicher. Unter falschem Namen macht er sich auf nach Paris. Minna bleibt verzweifelt zurück.

0: Aus der Wagner-Hörbiografie von Jörg Hanstein war das Ich bin die Revolution. Revolutionsverbündete in Rienzi ist seine Schwester Irene. Das Regieduo hat ihr das Profil einer First Lady gegeben. Stets bemüht, den Bruder im Rampenlicht glänzen zu lassen und selbst federführend im Hintergrund agierend. Gabriele Scherer erleben wir in der Rolle der Irene. Anne-Kathrin Henschel hat die Sängerin getroffen.
1: Gabriela Scherer, Sie sind die erste Irene in Bayreuth. Welche Verantwortung spüren Sie, diese Partie als erste zu formen und zu gestalten?
2: Das ist schon eine sehr große Verantwortung natürlich. Und ich setze mich jetzt seit ungefähr einem Jahr mit dem Stück intensiv auseinander. Und ich glaube, da gibt es auch verschiedene Arten der Vorbereitung. Ja, natürlich mental auch und auch emotional, dass man wirklich sich stärkt und weiß, in welche Richtung gucke ich, wie fokussiere ich mich am allerbesten und dann natürlich eine sehr intensive gesangstechnische Vorbereitung. Ja.
1: Das Regie-Team hat sich sehr fokussiert auf Irene. Also sie hat einen wichtigen Part, sie schauen tief rein in die menschliche Seite. Ja. Was ist es für eine Irene, die Sie hier geben?
2: Also ich habe mich zuerst wirklich total gefreut, als ich erfahren habe, dass Irene wirklich eine ganz zentrale Figur ist. Und dass sie in diesem Gefüge von dieser sehr komplexen Beziehung Rienzi, Adriano und Irene, dass sie da mittendrin ist. Und sie erschafft ein Stück weit diesen Rienzi, der dann immer mehr durchdreht.
1: Wie sehr hat Ihnen das Regie-Team geholfen, auch in diese Rolle hineinzufinden?
2: Ich glaube, wir haben sehr schnell auch eine gleiche Sprache gesprochen. Manchmal funktioniert ja nicht alles nur über Erklären, sondern man probiert dann was aus und gerade diese Inzestgeschichte, das ist ja etwas, was bei Wagner immer wieder kommt. Ja. Und diese ganzen komplexen und auch komplizierten Familienstrukturen, das ist ja immer Thema in seinen Opern. Und als ich erfahren habe, dass das auch hier Thema wird, habe ich mich sehr gefreut, weil ich glaube, man kann diese Beziehung nicht oberflächlich erklären zwischen Irene und Rienzi.
1: Wie stehen die beiden zueinander? Was ist das für ein Geschwisterpaar?
2: Es ist eine absolut toxische Beziehung. Sie sind aneinander gebunden. Sie können nicht ohne einander, aber es ist natürlich auch teilweise fast Ablehnung, fast wie ein Ehepaar leben die zusammen. Und sie weiß genau, wo es hingeht. Und er ist da manchmal noch gar nicht so fokussiert. Und sie packt ihn dann und sagt so, und dahin wolltest du gehen. Und wir haben so kleine House of Cards Moments, wo sie wirklich im Hintergrund sehr stark ist.
1: Mhm. Ist sie vielleicht die Stärkere am Ende auch?
2: Ja. Ja. Diese ganze politische Geschichte artet ja aus. Und das, er denkt immer wieder, oh Gott, wohin gehen wir da? Und dann sage ich, reiß dich zusammen, wir machen das jetzt. Aber so wie ich ihn auch erschaffen habe, bin ich die Einzige, die ihn stoppen kann. Mhm. Und alle wissen, die Einzige, die jetzt noch, wenn er durchdreht, an ihn rankommt, ist die Schwester, weil die diese kranke Beziehung haben. Er ist fast süchtig nach ihr. Ja. Musikalisch verändert sich von Akt zu Akt etwas. Ich weiß gar nicht, müsste man jetzt noch herausfinden, wie das für Richard Wagner war, wie er sich selber entwickelt hat in diesen Akten. Der erste Akt kommt dann manchmal vor wie Mozart. Ja, da haben wir so ein Terzett und Duett und da geht es um Liebe und wir finden uns alle zusammen und Adriano wird so frisch, fröhlich eingeführt in die Familie mit Rienzi und kommen wir sind doch jetzt alle zusammen, führen schönes Rom. Und dann ganz zum Schluss habe ich ein Duett mit Rienzi und mit Adriano danach. Und ich würde sagen, beide sind sehr dramatisch. Man spürt ein bisschen mehr noch Richard Wagner von später, finde ich. Mhm. Aber mit Rienzi gibt es dann ein Duett, wo wir zusammen singen. Ja. Das heißt, da habe ich mich für ihn entschieden. Und mit Adriano ist es nur noch Dramatik, weil da sage ich, geh, ist vorbei. Ich bleibe bei diesem Bruder.
1: Ja. Aber Sie haben keine wirkliche große Arie?
2: Nein. Natürlich wäre es schön, eine Arie zu haben. Auf der anderen Seite muss ich sagen, ich habe so viel zu tun. Also ich bin gut ausgeschöpft.
1: Würden Sie sich denn wünschen, dass der Rienzi bleibt?
2: Ja.
1: Hier in Bayreuth?
2: Schlicht und ja, kann ich nur ja sagen, weil es ist so ein tolles Werk. Also musikalisch, finde ich, geht man von einem Highlight ins nächste. Und es gibt nie einen Moment, wo ich sage, ja, jetzt ist es so ein bisschen flach. Das ist einfach ein grandioses Werk, finde ich.
1: Wie nah fühlen Sie sich der Irene?
2: In dem Moment, wo ich an diesem Werk arbeite und sie so probe, muss sie mir nah sein. Mhm. Und das ist sie auch. Ich denke, im privaten Leben ist sie mir sicher nicht nah. Aber ich versuche so einzutauchen, dass ich wirklich sage, ja, ich verstehe auch diesen Wahnsinn. Und ich verstehe auch, dass sie sagt, ich muss das ja irgendwie nachfühlen können. Deswegen ist sie mir im Moment sehr nah, ja. Aber ich glaube nicht, dass wir viel Gemeinsamkeiten haben. das ist meine erste Premiere in Bayreuth und das wird immer so meine Schicksalsgefährtin sein in meinem Leben, ja.
1: Wie blicken Sie auf die Geschichte dieser Oper, all das, was an ihr haftet, historisch gesehen?
2: Um ehrlich zu sein, habe ich da versucht, mich nicht beeinflussen zu lassen, weil man einfach sagen muss, Richard Wagner wusste nicht, dass es einen Hitler geben wird. Richard Wagner hat dieses Werk geschrieben und es ist ein grandioses Werk. Punkt. Und dass das danach missbraucht wurde, hat per se erstmal mit dem Stück nichts zu tun. Natürlich ist es eine krasse Thematik und ich finde, die ist es wert, dass man sie immer wieder anschaut. Ja? Und dass man auch ein Thema versucht, nicht einfach zu ignorieren, sondern auch ein Stück weit zu erlösen, indem man sagt, ja, das wurde absolut missbraucht und ist behaftet. Aber irgendwie kann man vielleicht diesen Fluch auch auflösen, indem man sagt, wir gehen jetzt nochmal an dieses Werk heran und betrachten es nochmal auch ein bisschen unabhängig von dieser Figur oder von dieser ganzen Thematik. Obwohl es natürlich diese Thematik in sich trägt mit diesem Wahn, mit diesem auch bei uns jetzt politischen Wahn.
1: Ja. Finden Sie, die Regie hat einen guten Weg gefunden, ja, sich mit der Vergangenheit auseinanderzusetzen?
2: Ja, und trotzdem zu sagen, wir schreiben unsere eigene Geschichte. Also ich finde das ganz toll, dass wir immer wieder natürlich gesagt haben, okay, das trifft man ja auch heutzutage immer wieder an. Wo ist der Punkt, wo eine vielleicht gute Idee, dass man sagt, ja, ein Land darf doch jetzt frei sein, wir müssen es befreien. Wo kippt es in eine Diktatur oder in etwas, wo man sagt, nee, jetzt werden aber die Menschen plötzlich gezwungen. Das ist ein absolut präsentes Thema und das haben wir sehr gut angeschaut und wir sind eine komplett eigene Geschichte.
1: Es ist ja das eine, dann so eine Partie alleine einzustudieren, wahrscheinlich irgendwie zu Hause am Klavier und dann in diese Proben zu kommen, in denen wir diesen großen Chor haben, diese unglaublichen Massenszenen. Wie sehr hat Sie die Musik auch überwältigt?
2: Als da zum ersten Mal die Ouvertüre gespielt wurde, es war sehr bewegend, zum allerersten Mal in diesem Haus diese Musik zu hören. Das war wirklich sehr beeindruckend. Und es gibt zum Beispiel eine Szene, wo sie in den Kampf ziehen. Und dann kommt so eine fast fröhliche, aber doch fast brutale Musik mit dem Chor auf zu dem Kampfe. Ja, das klingt so fröhlich und man weiß, naja, die gehen jetzt in den Kampf und es wird viele Tote geben. Da habe ich auch einen krassen Moment, weil ich sehr stur und auch manipulativ dastehe. Und ich gucke den Rienzi an und sage, zieh das jetzt durch. Ja. Oh, da kriege ich jedes Mal Gänsehaut, weil mir selber bewusst wird, wie brutal das ist, was da jetzt passiert. Und dann hat es noch diesen fast fröhlichen Ton, wo man sagt, also es ist richtig makaber. Also es ist irgendwie, da hat man echt Gänsehaut. Und es gibt auch so Momente, ganz am Schluss im Duett eben mit dem Rienzi, wo sie sagen, okay, dann gehen wir jetzt zusammen in den Tod für Rom und wir ziehen das durch und dann kommt so eine fröhliche Musik. Und das muss man dann irgendwie runterbrechen und sagen, okay, ist es Verbitterung und dann diese Fröhlichkeit? Also jetzt bleibt eigentlich nur noch der Tod. Also da muss man irgendwie damit umgehen können, weil es gibt immer wieder diese fast heiteren Momente. Und es ist natürlich alles andere als heiter, was da passiert.
1: Aber das ist ja gerade das Verrückte, was Sie da beschreiben, diese Ambivalenz mit der Musik, dass die so fröhlich klingt. Ja. Und es ist ja genau die Ouvertüre, die bei den Reichsparteitagen gespielt wurde. Das haftet doch dieser Musik an.
2: Absolut. Und diese Fröhlichkeit hat auch was Brutales. Also bei uns ist ja die Ouvertüre auch nicht lustig. Und ich glaube, es wäre falsch, wenn man sagt, ja toll und es ist fröhlich und das machen wir jetzt und das Positive ist jetzt, dass sie in den Krieg ziehen und dass er mächtig wird. Und bei uns zeigen wir natürlich ganz klar, dass diese Fröhlichkeit makaber ist. Das ist fast schlimmer, als wenn man dramatische Musik hat und man singt was Dramatisches, ja, auf in den Tod und so. Dann sagt man, ja, und das ist auch die passende Musik dazu. Aber es wird noch schärfer, finde ich, wenn es diese Fröhlichkeit bekommt, ja, wo einer sagt, ja, das machen wir jetzt mit so einem Lächeln, dieses Brutale eigentlich. Ja? Das hat ja so ein Lächeln. Es gibt gruselige Momente, muss man schon sagen. Ja.
1: Gabriela Scherer, herzlichen Dank für das Gespräch.
2: Sehr gerne.
0: Das war Anne-Kathrin Henschel im Gespräch mit Gabriela Scherer. Wir haben noch ein bisschen Zeit und da stöbern wir noch mal in der Autobiografie von Richard Wagner.
3: Aus Richard Wagners Leben. Seine persönlichen Aufzeichnungen zum Rienzi.
4: Mein Staunen, selbst im letzten Akt gegen Mitternacht immer noch das Publikum vollzählig anzutreffen, führte zu meiner vollständigen Perplexität. Ich glaubte meinen Ohren und Augen nicht mehr und hielt den ganzen Vorgang dieses Abends für einen Spuk. Mitternacht war vorüber, als ich endlich zum letzten Male dem donnernden Rufe des Publikums an der Seite meiner getreuen Sänger zu folgen hatte. Das unerhörte Erlebnis dauerte von 6 Uhr bis nach Mitternacht. Früh um 8 des anderen Tags fand ich mich bereits auf dem Weg zu den Notisten, um, falls es noch zu einer zweiten Aufführung kommen sollte, die nunmehr nötig dünkenden Kürzungen in den Stimmen anzuordnen. Aber dazu kam es nicht. Alles sprach nur von der enthusiastischen Bewegung, in welcher sich die ganze Stadt befinde. Vom Intendanten kam ein Brief des Dankes für mein schönes Werk. Mir blieb nichts anderes übrig, als alle zu umarmen.
0: So weit sind wir noch nicht, also dass wir uns dem Jubeltaumel hingeben dürfen, noch 2 Akte warten, dann sehen wir weiter. Mir bleibt noch Ihnen weiterhin einen eindrucksvollen Opernabend zu wünschen und ich freue mich, wenn Sie nachher dabei sind bei unserem Kritiker-Trio.

Willkommen zurück hier aus unserem Studio im sogenannten Königsbau zu den Bayreuther Festspielen 2026. Welcome back to the Bayreuth Festival 2026. BR Classic überträgt live im Rahmen des ARD Radiofestivals aus Bayreuth die Premiere von Rienzi, große tragische Oper in 5 Akten von Richard Wagner, eine Inszenierung von Alexandra Semeredi und Mokdolno Porditko. 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This production is directed by Alexandra Semeredi and Mokdolno Porditko and conducted by Natalie Stutzmann. The third and final part you are about to hear includes Act 4 and 5 of the opera. Der dritte und letzte Part der Oper beinhaltet die Akte 4 und 5. Da wird der Kirchenbann über Rienzi verhängt und er verliert seinen Rückhalt in der Bevölkerung. Am Ende geht der letzte der Tribunen im Brand des Kapitols unter. Hier in der Inszenierung des Regieduos Semeredi-Porditko kann man die götterdämmerungsartigen Flammen nur erahnen. Am Ende richten sich Rienzi und seine Schwester Irene selbst. Die Personen und ihre Darsteller, the cast of the third part, Rienzi, Andreas Schager, Irene, seine Schwester, Gabriela Scherer, Adriano, Sohn des Colonna, Jennifer Holloway, Kardinal Raimondo, Vitali Kovaljov, Baroncelli, Matthias Stier, Cecco del Vecchio, Michael Kupfer-Radetzky. Die musikalische Leitung hat Natalie Stutzmann.

Von den Bayreuther Festspielen 2026 hörten wir live aus dem Festspielhaus in Bayreuth die Premiere von Rienzi, der letzte der Tribunen, große tragische Oper in 5 Akten von Richard Wagner und zum ersten Mal überhaupt hier auf dem grünen Hügel, präsentiert von BR Klassik im Rahmen des ARD Radiofestivals. Es sang der Chor der Bayreuther Festspiele, Chordirektor Thomas Eitler-Delint, und es spielte das Orchester der Bayreuther Festspiele. Die musikalische Leitung heute Abend hatte Nathalie Stutzmann. Eine Inszenierung von Alexandra Semmeredi und Mogdolnau Porritko. Liebe Hörerinnen und Hörer, wir fangen für Sie die Reaktionen des Publikums hier für Sie ein im Festspielhaus in Bayreuth. Sind größtenteils begeisterte Reaktionen, wohlwollende bis begeisterte Reaktionen. Ein paar einzelne Buhrufe habe ich gehört. Vielleicht ist es dem Umstand geschuldet, dass hier heute Abend eine Oper außerhalb des traditionellen Bayreuther Kanons zu hören war, das weiß ich nicht. In jedem Fall ist es heute ein historischer Abend hier und wir sind live dabei. Gerade ist der Vorhang noch geschlossen und die Darstellerinnen und Darsteller, sie treten einzeln davor, holen sich hier ihren Applaus ab. Das ist gerade der Kardinal, der auf die Bühne gekommen ist. Vitali Kowaljow. Und jetzt kommt Michael Notch. Er war als einer der Adligen hier zu erleben. Orsini. Das ist der Applaus für Andreas Bauer Cannabas. Er hat Stefano Colonna gesungen, den anderen Widersacher Rienzis. Und hier kommt nun großer Applaus für Gabriela Scherer, die Irene. Sie steht alleine vor dem Vorhang, noch ganz blutverschmiert, weil sie sich eben zusammen mit ihrem Bruder Rienzi abschließend das Leben genommen hat in dieser Inszenierung. Rom ist untergegangen. Und hier kommt Jennifer Holloway. Sie hat die Hosenrolle hier heute Abend verkörpert, den Adriano, Sohn des Stefano Colonna. Und macht nun einen tiefen Knicks, bedankt sich auch beim Festspielorchester und klatscht hinunter in den mystischen Abgrund. Und wirft dem Publikum einige Kusshände zu. Hier nun die Titelpartie. Andreas Schager hat den Rienzi verkörpert. Er bekommt großen Applaus hier im Festspielhaus. Und auch er bedankt sich beim Orchester. Er schreitet hier nochmal die ganze Bühne ab und bedankt sich auch beim Publikum. Auch er noch ganz im blutverschmierten Kostüm. Und es gibt viele Bravo-Rufe für Andreas Schager. Hier kommen jetzt die Darstellerinnen und Darsteller noch einmal in einer Kette, Hand in Hand vor den Vorhang, treten sie in einer Reihe hier. Und verbeugen sich alle gemeinsam tief vor dem Publikum hier im Bayreuther Festspielhaus.

Jetzt hat sich der Vorhang geöffnet und wir sehen den Chor der Bayreuther Festspiele auf der Bühne. Rienzi, eine der größten Choropern der Musikgeschichte. Und es gibt ganz viel Applaus für den Chor. In der Einstudierung von Thomas Eitler de Lint haben wir ihn heute Abend gehört. Und das Publikum weiß das offensichtlich sehr zu schätzen, diese große Chorleistung hier heute Abend. Thomas Eitler de Lint hat letztes Jahr als neuer Chorleiter und Nachfolger von Eberhard Friedrich hier übernommen. Bei den Bayreuther Festspielen war er aber schon vorher bekannt als Chorassistent. Genau, und hier kommt er jetzt auf die Bühne, Thomas Eitler de Lint, bedankt sich bei seinen Choristinnen und Choristen und alle verbeugen sich gemeinsam. Wir sehen auf der Bühne hier auch noch eine große Arena, wo diese politischen Veranstaltungen stattgefunden haben, die wir hier gesehen haben. Und darauf sehen wir den Chor. In der Mitte ist eine Treppe mit einem roten Teppich und davor steht Thomas Eitler de Lint. Je nach Werk treten hier bei den Bayreuther Festspielen bis zu 134 Choristen auf, alle sorgsam nach Vorsingen ausgesucht. Und jetzt sind noch einmal die Solistinnen und Solisten hereingekommen, die Darstellerinnen und Darsteller in einer Reihe wieder und stehen vorne an der Rampe, verbeugen sich gemeinsam in einer Reihe.

Und jetzt ist Nathalie Stutzmann, die Dirigentin des heutigen Abends, vor den Vorhang getreten. Alleine steht sie gerade hier auf der Bühne. Der Vorhang ist nochmal zugegangen. Und Nathalie Stutzmann nimmt großen Applaus entgegen hier vom Bayreuther Publikum. Mit Wagners Jugendwerk Rienzi hat sie sich hier erstmals auseinandergesetzt und sie sieht darin ein Meisterwerk. Wenn es nach ihr ginge, würde der Rienzi bald ins Bayreuther Repertoire aufgenommen, also keineswegs nur hier zum 150. Geburtstag gespielt. Bis Ende August steht Rienzi jedenfalls nicht weniger als 9-mal hier auf dem Spielplan bei den Festspielen. Und jetzt ist tatsächlich auch das Regie-Team auf die Bühne getreten. Alexandra Semeredi und Mokdol Noporditko mit ihrem Team. Sie bilden ein einmaliges Tandem in der Musiktheaterlandschaft. Wir ziehen an einem Strang, sagen sie immer. Ihre Aufgabenaufteilung, die ist von außen undurchschaubar, weil beide zusammen alles machen. Regie, Bühnenbild, Kostüme, sie übernehmen alles im Team. Sie haben sich total gefreut auf den Rienzi und diese Inszenierung. Solche Herausforderungen suchen wir, haben Sie gesagt, gerade aufgrund unserer kritischen Haltung zu Wagner. Das ist nämlich für Sie konstruktive Reibung.

0: meine, ich habe ein großes Bravi eben gehört im Publikum. Gerade ist der Vorhang nochmal geöffnet. Wir sehen jetzt die Bühne voll besetzt mit Chor und den Darstellerinnen und Darstellern. Hier noch einmal die gesamte Besetzung. Once again, the entire cast of this evening. Rienzi, Andreas Schager. Irene, seine Schwester Gabriela Scherer. Stefano Colonna, Andreas Bauer-Cannabas. Adriano, sein Sohn Jennifer Holloway. Paolo Orsini, Michael Notch. Kardinal Raimondo, Vitali Kovaljov. Baroncelli, Matthias Stier. Cecco del Vecchio, Michael Kupfer-Radetzky, ein Friedensbote, Victoria Randem. 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Wir verabschieden uns von den Hörerinnen und Hörern der internationalen Sender, die live mit dabei waren. 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The producer was Sebastian Braun, the audio engineer was Clemens Kamp. 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Damit geht unsere Übertragung aus Bayreuth zu Ende. Sie können diese Premiere noch einmal im Fernsehen anschauen, wenn Sie möchten. Am Samstag, den 1. August um 20.15 Uhr wird Rienzi gezeigt in Dreisat. Tonmeister heute Abend war Sebastian Braun, Toningenieur Clemens Kamp, Tontechnik Andreas Mittelstädt und Christian Bär. Redaktion Volkmar Fischer. Ich bin Constanze Fennel. Im Namen des gesamten Teams dieser Übertragung von BR Classic wünsche ich Ihnen noch einen schönen Ausklang dieses Opernabends. Jetzt gleich mit unserer Kritikerrunde. Dazu übergebe ich ein letztes Mal für heute an die Kollegin Silvia Schreiber live vor dem Festspielhaus und wünsche Ihnen noch einen schönen Abend.
1: Sie jetzt ganz herzlich zur Kritikerrunde begrüßen. Wir sind zu viert und ich habe Frau Christine Lemke-Mattwey hier. Sie ist Kulturreporterin der Zeit, Christian Wildhagen von der Neuen Züricher Zeitung und Bernhard Neuhoff von BR Classic. Ich sage mal schönen guten Abend.
2: Hallo.
3: Hallo.
1: Grüß Gott. Alle ein bisschen erschöpft.
3: Wieso?
1: Jetzt geht's erst los. Zum ersten Mal Rienzi in Bayreuth. Wäre diese Oper wert, in den Kanon aufgenommen zu werden? Was denken Sie, Frau Lemke-Mattwey?
3: Also ich würde als erstes sagen, ich bedauere es außerordentlich, dass das nur ein Jahr voraussichtlich hier gespielt werden wird, nämlich diesen Sommer und in den nächsten Jahren nicht mehr. Weil ich finde jetzt nicht unbedingt, wir sind Jahrzehnte und Jahrhunderte lang an einem Meisterwerk vorbeiflaniert, aber ich finde schon die Auseinandersetzung mit dem Stück, die Auseinandersetzung auch mit dieser Inszenierung und ihrer Fassung wäre ein paar mehr Sommer, Jahre, Werkstatt Bayreuth wert. Also, dass man sich nochmal näher in der Wiederholung damit verschiedenen Fragen befassen kann. Zum Beispiel auch mit Längenfragen. Ja, ich finde, da ist Potenzial, was man nochmal anfassen könnte. Insofern verstehe ich das nicht. Und danach, glaube ich, kann man die Frage nach dem Kanon besser beantworten.
2: Ich wäre schon jetzt zu weit zu sagen, ich finde es toll, das mal gesehen zu haben. Es ist aber auch okay, dass es nur einmal so ist. Weil für mich als Wagner-Freak ist es toll, das zu kennen. Wenn man den Schluss sieht mit diesem brennenden Kapitol, da ist schon so viel von der Götterdämmerung da. Wenn man dann die Rezeptionsgeschichte mit reinnimmt und weiß, dass die Partitur wahrscheinlich in der Reichskanzlei zusammen mit Adolf Hitler verbrannt ist. Und dieses Untergangsszenario, Also das ist einfach kulturgeschichtlich, rezeptionsgeschichtlich. Man muss es kennen, erlebt haben, um Wagner ganz zu kennen. Insofern war das für mich wahnsinnig interessant, lohnend, aber auch anstrengend, weil es ist auch viel leeres Stroh in dieser Partitur, auf der ziemlich laut herumgedroschen wird, wenn ich das so sagen darf. Und da bin ich ja in guter Gesellschaft, weil Wagner selber meinte ja, diese Oper sei ein Schreihals.
1: Gute Gesellschaft ist gut gesagt. Oder vorhin war ein Musiker aus dem Orchester da und der meinte, es wäre doch stark redundant und hat dann so eine Bogenbewegung ganz, ganz, ganz heftig.
2: Ja, viel geschrabbelt.
1: Das stimmt. Ja, genau. Herr Wildhagen.
4: Ja, ich schließe mich eigentlich Christine Lemke-Matwey an. Ich muss sagen, wir sollten vielleicht doch den Mut haben, auch irgendwann Wagners Verdikt einfach mal aufzubrechen und zu sagen, warum eigentlich immer nur 10 Opern, warum nicht 11? Also ich finde schon, dass dieses Stück so viel Potenzial hat, dass man da regiemäßig, musikalisch in den nächsten Jahren immer wieder mal was machen könnte. Ich habe auch den Verdacht, dass Wagner ganz bewusst ein bisschen seine eigenen Wurzeln verwischen wollte und sozusagen mit dem absolut genialen Fliegenden Holländer, da sind wir uns einig, sozusagen die internationale oder die Bayreuther Bühne betreten wollte. Und an diesem Stück ist natürlich am Rienzi ist vieles unfertig und man kann da über wahnsinnig viel diskutieren. Aber es geht ja hier jetzt auch in diesem Sommer ganz besonders um eine Öffnung dieser Festspiele in jeder Hinsicht, politisch, ideologisch, auch künstlerisch, finde ich. Und ich finde, es ist wirklich an der Zeit, mal zu gucken, bei wem bedient er sich. Es ist viel Beethoven drin. Es wird immer die Tradition der Grande Opera beschworen, die er hier in irgendeiner Form bearbeitet hat. Ich habe viel Weber gehört, ich habe viel Marschner gehört, also alles deutsche.
1: Wagner
4: natürlich auch. Ein bisschen, auch. Ja. Aber auch. Also Meyerbeer, eben, also der berühmt-berüchtigte Meyerbeer sozusagen.
2: Ja, also sein großer Förderer, den er dann so attackiert hat. Und deswegen, was du sagst, dass er da quasi Spuren verwischen wollte. Psychologisch gebe ich dir recht, dass hätte man ihn quasi ertappt.
4: Ich habe übrigens dann auch noch einen anderen Gedanken. Wir werden ja, haben wir jetzt erfahren, ab 27 immer 2 Premieren haben. Wenn man das mal so ausrechnet, den Ring als 1 nimmt, haben wir 7 Stücke. Also von dem 10, dem Kanon aus 10 bleiben 7. Und dann finde ich, ist es nicht gerade einmal das, aber es ist auch vielleicht doch irgendwie an der die Frage, ob man nicht doch das ein oder andere auch von den Frühwerken noch dazu nehmen sollte. Also ich habe heute Abend sehr viel
3: noch die Feen.
4: Nein, ich bin aber ein großer Vertreter und Liebhaber des Liebesverbots, muss ich sagen. Das ist ein sehr, sehr geniales und sehr unterschätztes Stück.
1: Frau Lemke-Matwey, Sie hatten gerade so ganz nebenbei erwähnt, wir haben auch viel Wagner gehört. Wie ist denn Ihrer Meinung nach Nathalie Stutzmann gelungen, den Wagner, wie wir ihn auch Bernhard Neuhoff als Wagner-Fan ihn liebt, oder wahrscheinlich alle Wagner-Fans hier. Wie ist es ihr gelungen, genau diese Passagen herauszukitzeln, zu arbeiten?
3: Das weiß ich gar nicht, ob das so ihr Gedanke war. Also ich hatte als die Ouvertüre, die ja so ungefähr das einzige Stück, die einzige Nummer in dem ganzen Kosmos ist, die man ein wenig kennen kann oder vielleicht auch kennt, ohne zu wissen, was man da eigentlich kennt. Weil als die anhob, habe ich über 2 Dinge gestaunt. Zum einen über die wahnsinnige Langsamkeit des Tempos und zweitens über dieses Ausformulierte, so ein bisschen auf der Bremse stehen. Also ich hatte da eigentlich eher so das Gefühl, sie versucht, den Wagner, den wir alle haben wollen oder den Bernhard in erster Linie haben will, hier zu vermeiden. Also weg mit Pathos, weg mit dem sich ankündigenden Überwältigungsüberbau in der Musik. Und das fällt in der Ouvertüre, glaube ich, ein bisschen schwerer. Diese Motivik taucht ja immer wieder geistert durch den ganzen Abend eigentlich. Aber es gibt eben auch viel Passagenwerk, also viel so Durcharbeitungstheater-Gebrauchsmusik, ja, die auch unglaublich viele Haken schlägt, wo man sich eigentlich nie weiß, hä, war das schon mal? Nee, wahrscheinlich nicht. Es ist wieder ein neues Motiv. Aber es geht wieder woanders hin. Ja, ist auch fast ein bisschen wurscht, ja. Also ich glaube, Nathalie Stutzmann versucht eher so auf die leichtfüßigere Seite dieser Partitur und dieser Musik zu setzen. Das hat zweifellos was für sich. Ich habe mich doch auch vor allen Dingen in den ewig langen ersten beiden Stunden für die ersten beiden Akte habe ich mich schon auch schwer gelangweilt, muss ich sagen. Und ich muss sagen, der dritte Akt war dann sehr laut. Überhaupt gab es so eine ansteigende dynamische Kurve am Ende. Also hinter mir haben Leute so wahnsinnig getrampelt und geschrien dann am Ende vor Begeisterung. Ich musste mir die Ohren zuhalten, weil meine Ohren waren schon voll.
1: Herr Wildhagen, wie ging es Ihnen denn jetzt? Also, haben Sie Wagner rausgehört oder war es
4: ja, natürlich, zu sanft? Es war natürlich über weite Strecken der Versuch, das schon an so eine bekannte Stilistik irgendwie heranzubringen, weil natürlich das Hauptthema dieses Stückes, das, was im Gebet kommt, das kennt irgendwie jeder und sei es durch Spiegel-TV oder diverse Fernsehmagazine und Werbung. Leider offenbar auch, das wusste ich nicht, wurde diese Ouvertüre bei den Reichsparteitagen regelmäßig am Vorabend gespielt. Ja. Also dieses Stück hat eine eigene Geschichte, aber darauf wollte ich nicht hinaus. Für mich hat Natalie Stutzmann dem Stück eigentlich geholfen, wo sie nur konnte, in jedem Moment. Denn es gibt ja wahnsinnig viel konventionellen Kram da drin. Und der erwähnte Musiker mit der Begleitfloskel und so. Es gibt wahnsinnig viel nachschlagende Geschichte in den Begleitungen. Das hat sie extrem runtergenommen. Sie atmet mit den Sängern. Sie geht von der Führung der Linienführung der Sänger aus. Das Orchester wird in dem Moment wirklich im Grunde zu dieser großen Gitarre, was Wagner dann so bösartig über Verdi gesagt hat. Ja, also da merkt man dann letztendlich wieder die erfahrene Sängerin, die eben Natalie Stutzmann eben ist, dass sie weiß, das Orchester hat da mal zurückzustehen. Und es ist ungewöhnlich, finde ich, dass sie es dynamisch doch schafft, dass es nicht zu Brüchen kommt. Also dass es irgendwie dieses Geschlossene hatte, diese klangliche Geschlossenheit, die wir von Wagner kennen. Und trotzdem die früh romantische Tönung noch über weite Strecken, also eben was ich meinte mit der Anlehnung an die frühe deutsche Spieloper und so weiter. Hochinteressantes Dirigat, muss ich sagen. Also eine Ehrenrettung auch vielleicht. Also
2: tolles Dirigat. Ich schließe mich dir total an, Christian. Total sängerfreundlich, plastisch, gut phrasiert und auch immer den Laden zusammengehalten. Der Chor in diesen total weit auseinanderstehenden großen Aufmärschen war immer gut zusammen. Die Leute wirkten orientiert. Echt toll gemacht von Natalie Stutzmann. Aber weil du gerade gefragt hast, Silvia, wie viel Wagner da schon drin ist. Ich habe vieles halt eben noch nicht gehört. Und gerade auch, weil wir gestern die 9. von Beethoven hatten. Er hat ja, während er an diesem Stück komponiert hat, so ein Erweckungserlebnis gehabt. Er hat da an der Aufführung einer 9. Sinfonie Beethoven 9 mitgewirkt in Paris. Und das hat ihn total geflasht. Und das war aber auch so eine Inspirationsinjektion, muss man sagen. Und man hört das ja auch im Meistersinger. Man hört das ja auch im Holländer. Da ist ja diese Quinten-D-Moll-Motivik aus der 9. Beethoven, aus dem Anfang von der 9. ist da drin. Und insofern ist diese Behauptung, dass man hier die 9. spielte zur Grundsteinlegung, ist ja so ein bisschen, ja, ich berufe mich auf Beethoven. Ich bin eigentlich der Nachfolger von Beethoven. Die 9. Sinfonie war die letzte Sinfonie und jetzt kommt das Musikdrama. Das kann man ja auch immer so ein bisschen hohl finden, dass Wagner sich da was aneignen möchte. Aber wenn man dann schaut, wie er in seinen späteren Werken wirklich die motivische Arbeit von Beethovenschen Sinfonien in solche Großformen von Akten übersetzt, dann ist das einfach fantastisch. Und das fehlt hier. Hier sind alle Akte irgendwie gleich gebaut. Hier gibt es nicht dieses, was man zum Beispiel im zweiten Akt Götterdämmerung hat, dieses riesige Crescendo oder diese ABA-Form wie in Parsifal, wo der erste Akt ganz leise ist, der zweite ganz wild und laut, der dritte dann wieder leise. Also dass er da mit solchen Großformen baut, die einen dann total mitreißen und diese Länge auch rechtfertigen und füllen, das finde ich hier überhaupt nicht. Und deswegen bleibe ich einfach dabei, diese Oper gehört nicht in den Kanon. Es hat schon seinen Grund, dass hier die 9. Sinfonie von Beethoven gespielt wird, aber nicht Rienzi.
3: Also ich finde vor allen Dingen formal hat das Stück Schwächen. Ja, es ist also es hat Proportionsschwächen, es hat irrsinnige dramaturgische Schwächen und geradezu schwarze Löcher, die da klaffen. Zum Beispiel diese Wandlung von Rienzi, die kriegt man ja gar nicht mit, die findet ja offstage eigentlich. Der verlässt uns als Retter Roms und kehrt wieder als Rächer Roms. Was ist denn da passiert? Ich kann es mir zusammenreimen und die Inszenierung legt ja auch Antwortmöglichkeiten nahe. Aber das Stück zeigt mir das zum Beispiel gar nicht. Dafür badet ist also in einem Chortableau nach dem anderen Chortableau und dann kommen wieder Doppelchöre und so weiter. Aber nochmal zu Silvia Schreibers Frage nach dem Wagner im Wagner. Ja, ich finde schon, man hört viel, man hört immer so Fetzen, so schemenhaft, meint man, oh, da war wieder ein Stück Lohengrin irgendwie, Hochzeitsmarsch sogar, ja. Oder Tristan, Meistersinger sogar. Ja. Also natürlich sitzt man hier vielleicht auch mit diesen besonders gespitzten Wagner-Ohren und ahnt das. Aber das ist interessant.
2: Das ist was für Freaks halt. Also es ist wahnsinnig interessant. Ja, mir hat es auch total Spaß gemacht. Einmal
5: ich sehe hier auch drei.
3: Ich sehe drei Freaks.
5: Ja, genau. Ich nehme mich aus. Kommen wir doch mal zur Inszenierung. Sie hatten es schon kurz angesprochen, Frau Lemke-Mattweil. Die Inszenierung, so viel Frau war ja noch nie, zwei Frauen im Regie-Team, Alexandra Semeredi und Mogdolna Pardidka, also wunderschöne Namen, die klingen schon nach Musik.

0: Aber auch nur ansatzweise. Eigentlich bleibt es bei diesen, ja, wie soll man sagen, nationalen, deutsch-nationalen oder gar nationalsozialistischen Farbgebung. Und das ist aber sehr sublim. Also es ist nicht so, dass einem das gleich so mit dem Hammer auf den Kopf gehauen wird oder mit der Farbkelle, sondern man realisiert das so nach und nach. Und ich habe eine Zeit lang gedacht, naja, im dritten Akt kommen dann vielleicht kommt ein bisschen Blau oder Grün noch da oder irgendwas dazu. Nein, im Gegenteil. Also dieser Abend ist einer, ist, hat etwas kerkerhaft Drängendes. Und die beiden ungarischen Regisseurinnen sind ja bekannt für ihre enorm starke Bildsprache. Und ich fand das schon. Ich fand das zwar auf die Länge so ein bisschen so, dass ich dachte, mir geht's dann lang auch nicht gut. Also ich kriege irgendwie nicht so richtig gut Luft nach 6 Stunden. Aber das hatte eine starke Aussage. Das hatte die Aussage, hier, wir bewegen uns in einer politischen Gesellschaft, die sich nach nichts anderem so sehr sehnt wie nach Erlösungs- und Rettergestalten, für Wagner jetzt kein ganz unbekanntes Thema, und die aber dann einen geradezu brutalen und unbarmherzigen Umgang mit diesen Figuren an den Tag legt. Also es ist ja im Grunde so wie bei Bertolt Brecht, der Aufstieg und Fall des Arturo Uy wird hier auf 6 Stunden in Musik gekleidet und am Ende sind alle irgendwie sowieso dem Untergang geweiht, hat Bernhard schon gesagt, oder sie sind gehen sich mit Messern an die Kehlen oder an die Bäuche und es sind alle irgendwie tot, versehrt, kaputt, gehen nicht in die Hölle, sondern in einen Himmel. Also dieses letzte Bild, ja, die Treppe, die der Rienzi am Ende besteigt, eigentlich so ein wie Don Giovanni, auch so eine Musik, auch so ein Schrei am Ende, ja, wie Don Giovanni, der zur Hölle fährt. Nee, der fährt in den Himmel, ja. In was für einen grauenhaften Himmel fährt der denn da eigentlich? Fand ich zum Beispiel ein sehr starkes Bild. Oder diese geisterhaften Erscheinungen, die Rienzi daheim suchen, nachdem er selber gemordet hat und sich gewissermaßen zur Galionsfigur des Mobs hat machen lassen. Das ist eine sehr starke Sprache, fand ich.
1: Ja, ich will das nur ergänzen. Ja. Du hast es toll geschildert, Christine. Es geht auch viel um Medien und um Populismus. Wir sehen Chatgruppen auf den Bildschirmen, wie das Gerücht sich verbreitet. Man denkt da an Telegram, wo irgendwelche Verschwörungstheorien hochgekocht werden. Wir sehen so, Favorability-Messungen, also Wahlumfragen. Es wird viel auf Englisch auf den Bildschirmen getextet. Und da gehen dann Säulen rauf und runter. Also es wird hier so eine Stimmungsdemokratie gezeigt unter den Bedingungen der digitalen Desinformation, Fake News, die, wie soll man sagen, ja, wie Gefühle gezüchtet werden. Und das hat was sehr Beklemmendes, weil es sehr, sehr, sehr nah an den schrecklichen Seiten unserer Gegenwart ist.
2: Ja, und da würde ich jetzt gerne mal Sie, jetzt geht's hier alles weg, Sie, Herr Wildhagen, dazu fragen, es gab dann auf den Bildschirmen bei allem Messaging gab es dann auch noch Tauben, immer wieder Tauben. Die hatten auch eine gewisse Redundanz, auch in den Aufnahmen, in naher Perspektive, auf Dachrinnen sitzend, hochflatternd. Die Taube als Symbol, Brieftaube, Liebes, Turteltäubchen,
3: Friedenstaube.
4: Ja, Friedenstaube. Sie gucken mich so fragend an.
3: Ich gucke fragend zurück. Ich habe es ehrlich gesagt.
2: Ich habe mit Tauben kein Problem.
3: Ja, nee, ich auch nicht. Aber also
2: waren ja so ein Gegenpol zu dieser Medienschlacht auf den Bildschirmen.
3: Ja, an die Gegenwehr.
1: Jetzt, wo du sagst. So,
0: okay. Ja, vielleicht war es auch einfach nur der großstädtisch völlig anonyme Raum, der, wenn sich noch ein Lebewesen regt, dann ist es sowas wie die Taube, mit der wir auch eher ein Problem haben, weil sie irgendwo Schmutz hinterlässt oder zu viel ist.
3: Es war
0: oder
3: es war ja ohnehin auch gespenstisch, dass in jeder dieser angedeuteten Wohnungen, dieser 3 Wohntürme, überall auch dieser riesige Bildschirm war. Und ich habe natürlich spontan an 1984 gedacht. Ja. Es ist natürlich der Screen, der alle überwacht. Nur, das konnte man hier jetzt nicht reinlesen, glaube ich, in der Überwachung stattfand. Aber ich meine einfach die permanente Berieselung mit Informationen. Und also auch besonders skurril, wenn die dann da in den Krieg ziehen und unten wird irgendwie vermeldet, der Bahnverkehr verlaufe normal und irgendwie die Aktienkurse und es gibt irgendwie einen Goldkurs, steigt weiter und so. Ich meine, da wird einem schon ein bisschen unheimlich, weil das einen doch sehr an eine Situation erinnert, die jetzt beinahe Alltag für uns ist.
1: Schon eine sehr nachdenklich machende, bildstarke Inszenierung.
2: Kommen wir zu den Sängerinnen und Sängern. Andreas Schager hat eine Megarolle stemmen dürfen müssen.
1: Stemmen, ja, du sagst es.

0: stimmlich
1: stemmen. Er wird hier wahnsinnig gefeiert und ich habe auch den größten Respekt, weil was unbestreitbar ist, er kann laut, aber kann er auch leise.
2: Er kann lange auch.
1: Ja.
3: Und er versucht leise, das wollen wir gerechterweise.
1: Im ersten Akt habe ich gedacht, ja, heute hat er einen richtig guten Tag, heute macht er ein schönes Piano und hat auch Legato im Piano. Aber dann beim Gebet im dritten Akt, das ist ja ein zentrales Stück. Ohne dieses Gebet erschließt sich ja dieses mit dieser tollen Melodie, die gleich am Anfang kommt, die einzige Melodie, ehrlich gesagt, die einem im Kopf bleibt. Und dieses Gebet, ja, da war er müde, da war er... Das
2: kommt natürlich brutalerweise so spät.
1: Ja, das ist gemein. Also Wagner ist nicht sehr nett mit seinen Tenören.
2: Das war er nie. Das war er dann auch danach nicht mehr. Nein. Aber das war schon ein bisschen bitter, weil so diese kleine angedeutete Verzierung oder dieser kleine melodische Schlenker in dem Motiv, das wollte ihm so gar nicht richtig gelingen.
1: Aber es ist halt auch irgendwie dieses Dauerpower. Und,
2: ich weiß auch nicht, ist das so geschrieben? Steht da überall dauernd Forte Fortissimo in dieser Partie?
4: Also der Beginn des vierten Aktes hatte ich jetzt schon den Eindruck, als er da auf der Treppe oben sitzt, da hat er schon das... Also,
1: wir wollen ihn jetzt nicht ungerecht beurteilen. Es ist toll, es ist fantastisch, was der für eine Stamina hat. Ne? Aber
4: also ich glaube, Wagner hat diese Rolle als Schreihals beschrieben.
1: Er hat seine ganze Oper einen Schreihals genannt.
4: Explizit auch noch eben den Rienzi selbst.
2: Na denn. Naja, es haben ja so ein paar Tenöre vor Andreas Schager das auch schon gesungen. Da klingt es ein bisschen anders.
4: Sie nicken nur, Herr Wildhagen.
3: Ja, nein, ich überlege einfach, wie ich den Schager in den letzten Jahren hier auch erlebt habe. Es ist sein zehntes Jahr, aber besonders in Erinnerung ist natürlich sein Tristan vor 2 Jahren hier gewesen. Und ich muss sagen, da war ich sehr beeindruckt davon, dass er in dieser auch gewaltigen und wahrscheinlich sogar noch anspruchsvolleren Rolle eben das doch versucht hat, mehr Differenzierung reinzubringen. Und es ist über weite Strecken gut gegangen. Hier beim Gebet, eben dem besagten Beginn des vierten Aktes, habe ich einfach auch technische Probleme gehört. Also er zahlt in diesem Moment den Preis für die 3 Akte vorher, in die er mit dieser beeindruckenden Riesenstimme, Heldenstimme gesungen hat. Ein bisschen ist das aber natürlich auch dem Konzept wiederum geschuldet. Er muss hier den Populisten geben, er muss den Tribunen im wahrsten Sinne den Volksverführer geben. Das kann man, glaube ich, nicht unbedingt, wenn man immer nur leise singt. Stimmt, das klingt jetzt banal, aber er muss ein bisschen, also ohne, dass wir dem einen das anlasten wollen, aber oder Entschuldigungen suchen müssen. Also Schager könnte einfach auch differenzierter noch singen. Aber ich glaube schon, dass da ein immenser Druck einfach auf dieser Rolle noch zusätzlich drauf, durch die Darstellung, die von ihm verlangt wird. Und das ist ja nicht das erste Mal, dass bei Premieren das dann zu so einem, dem berühmt-berüchtigten Utrieren führt, dass man also wirklich alles gibt. Ich habe ehrlich gesagt auch ähnliche Probleme bei Gabriela Scherer gehört, der Irene, die über weite Strecken immens unter Druck stand, meiner Meinung nach. Vielleicht auch wegen Schager, weil sie neben ihm leider bestehen musste. Die Rolle ist ohnehin sehr, sehr unglücklich, finde ich, in ihrer Anlage. Sie ist Schwester.
2: Ja, genau.
3: Sie ist ja die Schwester, nicht die Geliebte. Aber hier gibt es eindeutig irgendwelche inzestuösen Verstrickungen, wenn nicht sogar ein Kind.
2: Ja, natürlich.
3: Und dieses Kind, was in der ersten, während der Ouvertüre stirbt, ist das deren im Inzest? Offiziell ist es der Bruder, aber ich war mir da nicht so sicher.
2: So aus.
3: Vielleicht auch das im Inzest gezeugte Kind, ich weiß es nicht. Wäre ja auch eben nicht neu für Wagner. Stimmlich, muss ich sagen, fand ich dann die Gabriela Scherer ganz am Schluss erst wirklich richtig überzeugend, wo man das Gefühl hat, da bekommt sie ja auch ihren großen Moment sozusagen mit bis hin zum Suizid hier in dieser Produktion. Und da merkte man plötzlich eben, wie stark auch sie unter Druck gestanden hat, wie stark sie sich sozusagen wiederum in diese Dauerexplosivität fast hineingesungen hat.
2: Also vielleicht nicht. Ist es ja auch so, dass ein Sänger oder der Sänger, der Protagonist ist sehr laut und ist sehr stabil in der Stimmführung. Ja? Was sollen denn die anderen beiden neben ihm machen? Also sie können ja nicht sagen, jetzt wir sind mal die ganz differenzierten und ja, ganz genau. Lyrischen, so wenn, ja. Wenn die Partitur sich da anbietet. Das wird sehr schwer. Und dass sich das gegenseitig hochschaukelt, ist ein Gedanke, den ich hatte, weil eben auch Jennifer Holloway als Adriano war auch immer so an der oberen Kante eigentlich des, wie viel gebe ich und wie viel Dramatik packe ich eigentlich in diese Partie hinein. Und das hat, ich habe überlegt, ich habe aber keine Antwort darauf. Die Akustik im Haus mit dieser Musik fand ich erstaunlich gut. Ich habe es mir schlimmer vorgestellt, aber vielleicht hören die ja trotzdem, vielleicht ist ja trotzdem auf dem berühmten Weg aus dem Graben auf die Bühne in den Zuschauerraum irgendwas mit dieser Musik anders als mit den nachfolgenden Wagner-Stücken, sodass die Sänger vielleicht das Gefühl haben, sie kriegen so eine Packung ins Gesicht und müssen sich dagegen zur Wehr setzen, was es ja immer gibt als Effekt hier, ja.
4: Also angeblich ist das ja größtenteils in Riga komponiert worden und die Oper in Riga hatte damals einen ganz ähnlichen Orchestergraben wie hier. Das hat mir Frau Stutzmann erzählt. Also der muss wohl auch etwas versenkt gewesen sein. Von daher meinte sie, sind die technischen Bedingungen super. Mhm. Also
1: ja, wie gesagt, akustisch hatte man gestaunt. Aber wo, wenn nicht hier mit diesem verdeckten Orchester, sollen Sänger auch mal die Chance haben, ein bisschen runterzugehen.
2: Eigentlich insofern ist das die Idee.
1: Hätten sie hier müssten sie hier eine Chance haben.
3: Ja. Und vor allem mit dieser Dirigentin auch die sie erlässt.
1: War nicht insgesamt nicht schlecht gesungen. Also zum Beispiel Michael Nortsch hat mir sehr gut gefallen als Orsini. Und wir haben ja die Zeit, auch mal Nebenrollen zu würdigen. Ich fand auch Victoria Random, wenn ich es falsch ausspreche, als Friedensbote gut. Also ja, war keineswegs schlecht gesungen der Abend.
4: Jetzt haben wir einzelne Stimmen. Ich würde gerne noch ganz kurz über den Chor sprechen, wenn Sie noch Zeit haben hier in dieser Runde und nicht alle schon schreiben müssen. Gilt ja als eine der größten Choropern der Musikgeschichte. Ich glaube, rein quantitativ hat es die Oper auf jeden Fall bewiesen. Gab es denn Ihrer Ansicht nach wirklich differenzierte Chöre auf der einen Seite, also von Wagner selbst? Und dann, wie hat Thomas Eiter-Delindt mit seiner Gruppe aus 110 Sängerinnen und Sängern gearbeitet? Wie haben Sie das empfunden?
3: Ja, das ist natürlich ein sehr großes Wort. Choroper, natürlich ist es das. Aber ich muss jetzt nur an Boris Godunow oder Chowanschina von Mussorgsky denken. Oder meinetwegen auch bei Wagner selbst an den Lohengrin. Das sind wirklich große Choropern, wo es eben einfach auch irre differenzierte, riesige Passagen gibt. Auch wo einzelne Gruppen zum Beispiel hervortreten. Das ist hier aber übrigens ja auch. Ich finde hier vieles noch ein bisschen al fresco. Man sollte allerdings, glaube ich, auch noch kurz mal daran erinnern. Ich meine, Wagner war 27, als er dieses Stück komponierte. Das haben wir, glaube ich, noch nicht erwähnt. Das ist schon verdammt spannend, was er da macht. Aber es ist natürlich auch noch stark in dieser Vorstellung des vierstimmigen, oft auch im Unisono geführten Chores mit einer gewissen Massigkeit. Also was ja dann später zu einem großen Thema auch sogar schon für Wagner selbst wird, eine Ausdifferenzierung sozusagen der Chöre, also der vieler einzelner Persönlichkeiten im Chorkollektiv zum Beispiel, das findet hier meines Erachtens fast nicht statt. Das wurde allerdings hier dann von der Regie teilweise ganz raffiniert aufgefangen, indem eben diese sogenannten Komparsen dann im Chor teilweise agierten oder die Nebenrollen. Also alles in allem hochspannend. Ich fand den Chor gut. Ich habe ihn allerdings tatsächlich auch schon besser, noch besser gehört in diesem Haus. Vielleicht findet da gerade ein Generationenwechsel statt in den Besetzungen oder in den Stimmen.
1: Letztes Jahr war ja große Diskussion auch.
3: Ja,
1: ne?
3: ja.
1: Da waren viele Ältere sehr enttäuscht, dass sie nicht mehr dabei sein dürfen.
3: Ja, könnte sein, dass sich das tatsächlich bemerkbar macht. Ich finde teilweise in den Sopranen ist es ein bisschen nicht so, also nicht das Niveau, was man bei internationalen Spitzenchören wirklich, glaube ich, hat. Es ist teilweise ein bisschen schrill, finde ich. Ab und an fällt der Chorklang auch auseinander, aber im Ganzen ist das natürlich eine Irrsinnsleistung. Zudem kommt noch hinzu, die müssen das alles auswendig singen. Also das ist, habe ich keine Ahnung, es heißt immer, der Tenorpart beim Lohengrin vom Chortenor sei länger als der des Titelhelden. Ich weiß nicht, wie das hier ist, aber ich habe das Gefühl, so hier sei das etwa ähnlich.
2: Ja, ich finde auch, das ist, man hat den wahrscheinlich schon besser gehört, schon differenzierter, schon weicher, schon beseelter auch, ja, aber das ist vielleicht nicht...
4: Eine Handvoll Sängerinnen und Sänger kannten das Stück davor überhaupt, mhm. Also das war alles Neuland für die.
2: Ja, genau, also ja, aber trotzdem, Bernhard hat es ganz am Anfang, glaube ich, unserer Runde schon gesagt, man hatte immer das Gefühl, dass die natürlich sowieso wissen, was sie tun und dass sie wissen, wo sie sind und dass sie eine gute räumliche, raumklangliche Orientierung zueinander und untereinander. Also teilweise wird ja auch bühnenmusikalisch gearbeitet und von hinten und aus dem Off gesungen und vorne gleichzeitig gesungen. Also das ist schon, ich kann das nur bewundern. Ich fand es toll.
1: Und ist nochmal, müssen wir sie preisen, ein großes Verdienst von Nathalie Stutzmann.
4: Ich sage einfach danke für diese vielen unterschiedlichen Blickwinkel. Und hoffe, dass das unsere Hörerinnen und Hörer auch noch ein bisschen angeregt hat zum Nachdenken. Ja, das waren Christine Lemke-Mattwey, Kulturreporterin der Zeit, Christian Wildhagen von der Neuen Züricher Zeitung und Bernhard Neuhoff von BR Klassik. Mein Name ist Silvia Schreiber und mir bleibt nur noch, Ihnen allen eine gute Nacht zu wünschen. Danke fürs Zuhören und damit zurück ins Wellenhaus des Bayerischen Rundfunks an Maren Ulrich.
0: Es bleibt noch etwas Zeit bis Fazit der Kultur vom Tage, in der wir Musik mit Francesco Piemontesi spielen wollen. Für sein Album Bach Nostalgia hat der Schweizer Pianist die Tradition der Bach-Transkriptionen für das Klavier erforscht. Dabei ging es ihm nicht um die historische, barocke Aufführungspraxis. Ihn interessierten vielmehr die unterschiedlichen Klangpaletten, die auf einem modernen Flügel möglich sind, auf einem Instrument, das ja zu Bachs Lebzeiten noch gar nicht erfunden war. Aufgenommen hat er so Originalwerke von Johann Sebastian Bach sowie von Bach inspirierte Werke von Pianisten des 19. und 20. Jahrhunderts, Ferruccio Busoni, Wilhelm Kempf und Maximilian Schnaus. 2020 erschien dieses von der Kritik hochgelobte Album. Einige Werke daraus wollen wir jetzt noch hören. Zuerst Präludium und Fuge für Orgel in Es-Dur, Bachwerkeverzeichnis 552 von Johann Sebastian Bach, in einer Bearbeitung von Ferruccio Busoni, am Klavier Francesco Piemontesi.

Das erste Stück, das Sie soeben aus dem Album Bach Nostalgia mit Francesco Piemontesi am Klavier hörten, war Präludium und Fuge S-Dur Bachwerkeverzeichnis 552 von Johann Sebastian Bach. Prominent im Zentrum des Albums Bach Nostalgia steht das italienische Konzert, sozusagen der ungefilterte Bach. Auf diesem Album mit Bearbeitungen und originalen Werken. Hören Sie wiederum Francesco Piemontesi.

Das war das italienische Konzert, Bachwerkeverzeichnis 971, Teil des Albums Bach Nostalgia mit Francesco Piemontesi. Es folgt die Toccata von Ferruccio Busoni, ein Spätwerk aus dem Jahr 1921, das zwar auf den Spuren von Johann Sebastian Bach wandelt, aber doch entschieden zukunftsweisender klingt. Sie hören Francesco Piemontesi. Musik.

Francesco Piemontesi interpretierte die Toccata von Ferruccio Busoni. Bach-Nostalgia heißt das Album des Schweizer Pianisten Francesco Piemontesi, das 2020 in Koproduktion mit Deutschlandfunk Kultur bei Pentatone erschienen ist. Und ganz zum Schluss noch eine echte Rarität, ein Bach-Choral. Kommst du nun Jesu vom Himmel herunter? Bachwerkeverzeichnis 650 in der Bearbeitung Maximilian Schnaus, einem Organisten und Komponisten, der unter anderem an der Sophienkirche in Berlin arbeitet. Der Solist ist wieder Francesco Piemontesi.

Johann Sebastian Bachs »Kommst du nun, Jesu, vom Himmel herunter«, Bachwerkeverzeichnis 650 in der Bearbeitung von Maximilian Schnaus. Solist Francesco Piemontesi.

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1: Uhr. Die Nachrichten. Nach dem mutmaßlich islamistischen Attentat auf den Christopher Street Day in Berlin ist der gesuchte Tatverdächtige bei einem Polizeieinsatz getötet worden. Dies bestätigte die Senatsinnenverwaltung. Die Berliner Polizei erklärte im Online-Dienst X, der Verdächtige sei bei einem Einsatz im Stadtteil Spandau mit einer Stichwaffe auf die Einsatzkräfte zugelaufen. Diese hätten daraufhin von der Schusswaffe Gebrauch gemacht. Bundesinnenminister Dobrindt geht davon aus, dass es sich bei dem Getöteten um den wahrscheinlichen Täter handelt. Der CSU-Politiker erklärte im ARD-Fernsehen, es werde auch in Richtung einer weiteren Person ermittelt. Dieser Verdacht habe sich bislang aber nicht erhärtet. Die Polizei hatte seit gestern Abend nach einem 21-jährigen Deutschen mit libanesischem Hintergrund gefahndet. Laut der Berliner Generalstaatsanwaltschaft versuchte er im vergangenen Jahr nach Syrien zu gelangen, um sich dort der Terrormiliz IS anzuschließen. Die Ermittlungen wurden inzwischen von der Bundesanwaltschaft übernommen. Gestern Abend war ein weißer Kastenwagen im Tiergarten am Rande des Christopher Street Day in eine Menschenmenge gefahren. Der Fahrer griff anschließend Passanten mit einer Stichwaffe an. Eine Frau wurde getötet und 29 Menschen verletzt. Nach Krankenhausangaben befindet sich keiner von ihnen mehr in Lebensgefahr. Der CDU-Politiker Steffen Bilger soll neuer Bundesverkehrsminister werden. Regierungssprecher Cornelius sagte der deutschen Presseagentur, Bundeskanzler Merz werde den parlamentarischen Geschäftsführer der Unionsfraktion als Nachfolger des Amtsinhabers Schnieder vorschlagen. Schnieder hatte angekündigt, dass er Merz bitten werde, den Bundespräsidenten vorzuschlagen, ihn aus seinem Amt zu entlassen. Damit ziehe er die Konsequenzen aus den Entwicklungen der vergangenen Tage. Er wolle den unwürdigen Zustand beenden, der die notwendige sachliche Arbeit unmöglich mache, betonte Schnieder. Merz äußerte nach Angaben des Regierungssprechers Bedauern über die Umstände der Kabinettsumbildung. Schnieder hatte am Freitagmorgen in einer SMS an Bundestagsabgeordnete mitgeteilt, dass ihn der Bundeskanzler entlassen wolle. Auf einer Pressekonferenz zur Kabinettsumbildung wurde die Personalie von Merz dann aber nicht erwähnt. Nach einem ukrainischen Angriff auf einen iranischen Frachter im Kaspischen Meer hat Irans Außenminister Araghchi der Ukraine mit einer Reaktion gedroht. Er schrieb im Online-Dienst X, der ukrainische Präsident Zelensky habe ein iranisches Handelsschiff angegriffen und dabei einen Seemann getötet. Dies sei ein eklatanter Verstoß gegen die UNO-Charta. Araghchi warf der Ukraine zudem vor, auf Geheiß Israels gehandelt zu haben. In Telefonaten mit der EU-Außenbeauftragten Kallas und dem russischen Außenminister Lavrov habe er deutlich gemacht, dass das Vorgehen nicht unbeantwortet bleiben dürfe. Zelensky hatte erklärt, die Attacken im Kaspischen Meer hätten sich insbesondere gegen Schiffe gerichtet, die für den Transport militärischer Fracht mit Beteiligung des Iran genutzt würden, sowie gegen ein Kriegsschiff. Auf Mallorca haben erneut tausende Menschen gegen den Massentourismus demonstriert. In der Hauptstadt Palma versammelten sich nach Polizeiangaben etwa 25.000 Teilnehmende zum Protest. Die Initiative Weniger Tourismus, mehr Leben hatte unter dem Motto Mallorca am Limit bereits das dritte Jahr in Folge zu der Aktion aufgerufen. Die Organisatoren machen die steigende Zahl der Urlauber und der Ferienwohnungen für die Wohnungsnot auf der spanischen Baleareninsel verantwortlich. Sie beklagen, dass viele Menschen mit einem normalen Einkommen sich kaum noch eine Wohnung leisten könnten. Nachbarschaftsverbände, Umweltschutzgruppen und andere Organisationen führen aber auch Probleme wie Verschmutzung, Staus und Lärm sowie die Zerstörung der Natur auf den Massentourismus zurück. Der Wetterbericht. Die Lage? An der Südflanke eines Tiefs über dem Nordmeer verlagert sich ein Randtief Richtung Finnland und sorgt vorübergehend für unbeständiges Wetter in Deutschland. Die Vorhersage. Nachts bewölkt, vor allem in der Nordhälfte Schauer und Gewitter, später nach Osten abziehend. Auch im Südosten Schauer, sonst

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1: Willkommen. In Bayreuth sind heute gleich zwei lang erwartete Programmpunkte über die Bühne gegangen. Michel Friedmanns erst zu, dann ab, dann wieder zugesagte Rede zum 150. Jubiläum der Richard-Wagner-Festspiele und eine Rienzi-Premiere. Und so eine gab es auch in Salzburg. Da stand heute Bizets Carmen auf dem Plan. Eine neue UNESCO-Welterbestätte gibt es außerdem seit heute in Deutschland. Aber dieser Sonntag ist natürlich überschattet von Entsetzen, Trauer und Wut über den mutmaßlich islamistisch motivierten Anschlag beim Christopher Street Day in Berlin. In der vergangenen Nacht ist dabei eine Person gestorben, 29 Menschen wurden verletzt. Dieter Nürnberger über einen von Stille, aber auch von Solidarität und Mut geprägten Tag in der Hauptstadt.
2: Wir sind so viele.
3: Auf dem Pariser Platz am Brandenburger Tor fand am Nachmittag eine vom Organisationsteam des Christopher Street Day Berlin veranstaltete Trauerkundgebung statt. Hunderte sind gekommen. Die schrecklichen Ereignisse der Nacht sind präsent. Hunderttausende waren am Samstagabend im Berliner Tiergarten am Feiern, bis gegen 22 Uhr der gesamte Veranstaltungsbereich plötzlich geräumt werden musste. Ein mutmaßlich islamistischer Attentäter hatte einen Kleintransporter in eine Menschenmenge in der Nähe des Camperplatzes gesteuert. Eine Tote und fast 30, zum Teil schwer verletzte Personen. Auch Jürgen, ein 50-jähriger Berliner, war in der Nacht zuvor dort unterwegs gewesen, nur wenige hundert Meter vom Tatort entfernt. Bei der Trauerkundgebung am Brandenburger Tor ist er den Tränen nah.
4: Ich habe eigentlich mich erstmal nur gewundert, dass so viel Polizei und Krankenwagen Richtung Festmeile gefahren sind. Und dann kamen schon Freunde, die dann gesagt haben, hast du schon gehört? Alle haben ihre Handys rausgeholt, alle sind irgendwie zu Stein erstarrt. Und weil wir vor einer halben Stunde noch an der Stelle waren, wo das passiert ist. Und ja, ich musste hierher kommen, weil ich auch ein Zeichen setzen will, dass wir uns eben nicht unterkriegen lassen. Natürlich in tiefer Trauer für die Opfer und deren Familien, aber hauptsächlich halt, um zu zeigen, nein, wir lassen uns nicht unterkriegen. Wir sind da, wir sind Teil dieser Gesellschaft und wir gehören einfach dazu.
3: Einige haben Regenbogenfahnen oder auch Plakate mitgebracht. Gegen den Hass steht darauf. Oder auf einem anderen auch nur ein Wort, Trauer. Die 71-jährige Franzis kommt mit einer Sonnenblume vorbei. Sie liebt Frauen und hofft, dass ein Gemeinschaftsgefühl irgendwie Halt geben kann.
5: Jetzt müssen wir uns erstmal festhalten und trösten. Heute Morgen und übermorgen sicherlich auch. Und gucken, dass wir bei Kräften bleiben.
3: Der Anschlag hat die Stadt und die queere Community schwer erschüttert. Später am Nachmittag besucht Bundeskanzler Friedrich Merz einen Gottesdienst für die Opfer des Anschlags in der Marienkirche. Der Bundeskanzler fuhr danach zum Anschlagsort im Berliner Tiergarten und legte dort mit anderen Politikern aus Bund und dem Land Berlin bei strömenden Regen weiße Blumen nieder.
6: Wir werden die Freiheit unserer Gesellschaft verteidigen. Darauf können sich alle verlassen. Wir sind mehr, wir sind stärker und wir halten in unserem Land zusammen. Das ist das Wichtigste in einer so schweren Stunde.
3: Auch Bundespräsident Frank-Walter Steinmeier zeigt sich bestürzt. Er sagte im nordrhein-westfälischen Hamm:
7: Diese Tat ist ein Angriff auf unsere offene Gesellschaft, auf unsere Art zu leben und zusammenzuleben.
3: Der mutmaßliche Attentäter konnte in der Anschlagsnacht fliehen. Die Sicherheitsbehörden fahndeten den ganzen Tag nach ihm. Am Abend dann die Nachricht, dass Abdul B., ein 21-jähriger in Berlin geborener deutscher Staatsbürger mit libanesischen Wurzeln, gegen 18 Uhr in einer Kleingartenanlage im Stadtteil Spandau ausfindig gemacht werden konnte. Der Terrorverdächtige Abdul B. wurde dabei erschossen. In einem Video äußerte sich Florian Naht, der Sprecher der Berliner Polizei, vor Ort.
8: Der Tatverdächtige ist hier mit einer Stichwaffe bewaffnet auf die Kräfte zugelaufen. Deshalb kam es hier zum polizeilichen Schusswaffengebrauch. Im Zuge dieses Schusswaffengebrauchs hatte sich der Tatverdächtige so schwere Verletzungen zugezogen, dass er hier zwar von Notärzten noch reanimiert werden konnte, aber am Ort verstorben ist.
3: Die Behörden stehen auch in der Kritik, weil im Vorfeld keine Hinweise auf die Tat erkannt wurden. Abdul B. war Sicherheitskreisen zufolge längst als Sympathisant der Extremistenmiliz Islamischer Staat bekannt und wurde als gefährlich

0: Erder geführt. Er war bereits wegen Vorbereitung einer staatsgefährdenden Gewalttat zu einer Haftstrafe verurteilt worden. Allerdings auf Bewährung. Er wurde erst im Mai dieses Jahres aus der Haft entlassen.
1: Dieter Nürnberger hat die Ereignisse des heutigen Sonntags zusammengefasst. Aber wie geht es den Menschen der queeren Community mit dem Erlebten? Darüber habe ich kurz vor der Sendung mit der Berliner Entertainerin, Drag Queen und Aktivistin Gloria Viagra gesprochen, die gestern noch beim CSD in Berlin aufgelegt hat. Guten Abend, vielen Dank, dass Sie sich Zeit für uns nehmen.
2: Schönen guten Abend an alle.
1: Wie haben Sie die gestrige Nacht und dann den heutigen Sonntag erlebt?
2: Ich wohne relativ in der Nähe und habe dann, also ich war schon zu Hause und habe dann aber die Feuerwehr gehört und wusste, irgendwas ist im Gange. Also ich wusste es sofort und als ich dann die Nachrichten bekommen habe, die ersten Anfragen, ob es mir gut geht aus aller Welt und sowas. Und also das war so, es war einfach ein wunderschöner Tag. Also es war eine ganz ausgelassene Stimmung. Es war wirklich ein schöner CSD mal wieder, auch viel politisch und viel Freude und sowas und dann irgendwie diese Nachricht und zu wissen und nicht zu wissen, wer betroffen ist und einfach auch wieder so Angst zu haben, wer war es diesmal, wird da gleich wieder Stimmung gemacht, kurz vor den Wahlen und sowas, es war einfach so viel und mir standen wirklich jedes Mal die Tränen in den Augen und das war halt noch eine Frage, ob ich noch einen Auftritt habe am Abend, ob die Partys überhaupt stattfinden, ob die Show stattfindet. Ich hatte einen Song vorbereitet, der überhaupt nicht passte. Das war klar, dass das nicht geht und so. Es war viel Fragezeichen. Gott sei Dank kam ein Freund vorbei, dass wir uns so gegenseitig ein bisschen gestützt haben. Und macht schon viel mit einem. Also es lässt einen natürlich, es wird auch weiterhin noch viel mit uns machen. Das ist die Frage, wie wir da weiterhin mit umgehen.
1: Ja, wie hat sich das heute im Laufe des Tages entwickelt am Sonntag in Berlin? Wie haben Sie die Stimmung in der queeren Community erlebt?
2: Eben drum. Also wir haben dann gestern Abend noch diesen Auftritt gemacht und ich habe dann einfach das Lied geändert und habe noch eine Ansprache gehalten und einfach auch nochmal ein Zeichen zu setzen, dass wir eben uns nicht davon einschüchtern lassen oder auch uns alles verbieten lassen, sondern im Gegenteil. Ich glaube, das ist genau das, was wir brauchen, dass wir weiter feiern, dass wir weiter sichtbar sind, dass wir weiter laut sind. Und eben genau das ist das, was den Faschos, sei es von AfD oder Islamisten, halt am wenigsten gefällt. Wenn wir da sind, wenn wir sichtbar sind und uns nicht einschüchtern lassen. Ich glaube, dass im Moment noch die Bestürzung und die Trauer sehr groß ist. Und denke aber einfach, dass es ganz wichtig ist, sich davon nicht zu übermannen, überfrauen lassen und daraus auch nochmal unsere Wut zu schöpfen und auch wirklich daraus auch jetzt was zu machen und wirklich auch nochmal auf den Tisch zu hauen. Also ich, gerade wenn ich Merz und Dobrindt höre und so, tut mir leid, ich finde das Heuchler, ich finde es verlogen, wer vorher also die queere Szene lächerlich macht, von einem Zirkuszelt redet und irgendwie ein Sonderregister für Transmenschen fordert. Also Frau Wagen, die irgendwie die Hilfe für Lambda, das einzige bundesweite Jugendnetzhilfewerk, die komplette Förderung einstellt. Sowas macht was Leuten. Sowas macht Leute zu freiwillig, wenn man sagt, die Leute sind irgendwie blöd, wir verdienen es nicht oder sonst was. Also die Stimmung kommt nicht nur von ungefähr. Und ich denke aber auch unsere Community, wir müssen jetzt zusammenstehen, wir müssen das einfordern, wir müssen für uns, also CSD kann nicht nur einmal im Jahr sein, sondern es muss wirklich jeden Tag sein. Ich meine, im Grunde ist es so lächerlich, dass wir jetzt 2026 auf die Straße gehen müssen und uns verteidigen müssen, weil wir lieben, wenn wir lieben. Das ist auch nicht die Sache der queeren Leute, sondern im Grunde genommen ist es eine Sache von Demokraten zu sagen, ey, da geht es um Grundrechte, die in 2026 immer noch nicht sind. Also da solidarisieren wir uns, da gehen wir auf die Straße, das ist ein Selbstverständnis.
1: Schutz queerer Menschen ist eine Gesamtaufgabe. Viele Menschen stellen sich heute natürlich auch die Frage, wie es sein kann, dass ein Tatverdächtiger, der der islamistischen Szene zugeordnet werden kann, der polizeilich bekannt war, offenbar einen Angriff in Berlin verüben konnte. Der Berliner CSD hat heute davor gewarnt, diese Tat politisch zu instrumentalisieren. Wie erleben Sie auch die Auseinandersetzung mit dieser Frage?
2: Naja, das, also ganz richtig finde ich das ja, weil ich eben drum, gestern haben wir schon gezittert und gesagt, oh Gott, wer war das jetzt und wie wird das wieder instrumentalisiert oder ausgenutzt? Was mich natürlich beschäftigt war, dass gestern Abend schon davon geredet wurde, dass dieser Typ das angekündigt hat. Und wieso passiert dann nicht mehr? Also wer wusste denn davon, dass der es angekündigt hat und warum wurde das dann nicht weiter verfolgt? Wenn er bekannt ist als radikaler Islamist. Ein Islamist ist für mich letztendlich auch einfach nur ein Faschist, das muss man einfach nochmal ganz klar sagen, die ja auch teilweise zusammenarbeiten. Das sind ja die, die mit denselben Feindbildern arbeiten.
1: Jetzt wissen wir natürlich, dass die Gewalt gegen queere Menschen seit Jahren zunimmt. Die Robert-Bosch-Stiftung meldet eine Verzehnfachung queerfeindlicher Straftaten zwischen 2010 und 2025. Und Sie sprechen es ja auch an. Was braucht das jetzt wirklich auf struktureller Ebene, um queere Menschen zu schützen?
2: Es braucht einmal natürlich tatsächlich staatliche Hilfe in Form von Schutz. Also wirklich Schutz vor Ort. Es braucht staatliche Hilfe. Und ich meine, da, wo es ansetzt, ist die Bildung. Also ich meine, man kann nicht bei der Bildung streichen irgendwie, sondern es geht um Aufklärung, es geht um Bildung. Und da muss man eben ganz viel investieren. Ja, was braucht es da? Also das, eine ehrliche Politik. Solange ich Angst haben muss, in der U-Bahn die Hand von meinem Freund zu halten oder auf der Straße zu küssen, solange brauche ich auch Hilfe. Solange muss die Situation von allen geändert werden.
1: Jetzt wird es in den nächsten Wochen auch weitere Christopher Street Days geben in großen Städten, aber auch in kleineren. Am 1. August zum Beispiel in Hamburg und Bonn, in der Woche darauf unter anderem in Nürnberg, Braunschweig oder Essen. Dann geht es weiter nach Leer, Darmstadt, Mühlhausen, Brühl, Minden, Aurich, nur um ein paar Stationen zu nennen. Wie wirkt sich diese Tat in Berlin auf Sie aus?
2: Ich glaube, es wird auf jeden Fall ein jetzt erst recht geben. Ich meine, und gerade, also die großen Städte ist ja irgendwie, auch in Berlin wollten gestern irgendwie wieder die jungen Faschisten da irgendwie gegen demonstrieren. Da haben sie ja letztendlich keinen Arsch in der Hose, wenn es so viele Menschen sind. Und aber was gerade ist in den kleineren Städten und Dörfern, also in Naumburg ist es nächste Woche. Und da braucht es auch unsere Hilfe. Da muss man auch hinfahren. Und da muss man halt gucken, ob das jetzt diese Tat tatsächlich auch ein bisschen Rückendeckung gibt und auch eben diese faschistischen Gegendemonstrationen da auch in Schach gehalten werden oder ob die Menschen da wieder allein gelassen werden. Es braucht jetzt wirklich die Beweise, dass man es ernst meint, dass man uns schützt. So, wir brauchen uns, wir müssen uns untereinander stützen und schützen und es braucht aber auch den Schutz der Allies, wie man so sagt, der Verbündeten und der Zivilgesellschaft.
1: Vielen Dank für den Einblick in Ihren Tag, in Ihre Gedanken, Gloria Viaka, hier in Fazit.
2: Danke, ich danke Ihnen.

0: Aldous Harding mit The Barrel hier im Deutschlandfunk Kultur. Liebe, das ist das diesjährige Motto der Salzburger Festspiele. Kaum zu glauben bei den ganzen Personalquerelen und Streitereien im Vorfeld über und mit dem geschiedenen Intendanten Markus Hinterhäuser. Der hatte damals aber noch die argentinisch-italienische Choreografin und Regisseurin Gabriela Carrisso, Dirigent Theodor Kurenzis und sein Utopia-Orchester eingeladen. Für die Regisseurin eine Chance, die beliebte Oper Carmen von Georges Bizet neu zu deuten.
1: And the fact to make Carmen.
2: Wir wollen herausfinden, wer ist diese Carmen, aber wir wollen das auf andere Weise tun. Wer ist diese Frau, aber nicht die Frau, deren Bild wir alle schon herkömmlich im Kopf haben.
0: Ja, und wie diese Carmen dann gewirkt hat bei der Neuinszenierung in Salzburg, das kann ich jetzt unsere Opernkritikerin Franziska Stürz fragen. Hallo nach Salzburg.
3: Guten Abend.
0: Bietet diese neue Inszenierung also wirklich auch eine neue Carmen?
3: Naja, wenn man ansetzt, dass man sagt, man nimmt ein Stück erstmal in alle Einzelteile, gibt dann noch ein bisschen Sound-Einspielungen und was Neues mit rein und legt den Fokus auf Kollektive, die Massen, die sich bewegen, was ja auch eben Peeping Tom, also die Kompanie von Gabriela Carrisso tut mit viel Tänzern und Performerinnen. Ja, dann ist es eine neue Sicht, letztendlich eine sehr düstere Sicht. Die Frage ist, ob das Stück dadurch gewonnen hat.
0: Ja, mit der Kompanie verbindet sie eine lange Geschichte. 2000 hat Carrisso Peeping Tom gegründet. Jetzt wurde diese Carmen angekündigt als radikal zeitgenössisch. War es das auch für Sie?
3: Also sie war eben radikal in vielen Elementen. Zeitgenössisch muss man erstmal definieren. Das Stück bleibt das Stück, die Musik von Bizet bleibt die Musik von Bizet. Und man kann an der Geschichte der Carmen ja ganz, ganz viel herausarbeiten, aber es bleibt ja eigentlich trotzdem diese Geschichte. Also wir haben eine Endzeitstimmung in der Bühne im großen Festspielhaus. Da ist ein Lavakrater, es ist düster, es ist apokalyptisch in einer gewissen Weise. Die Menschen, die dort hausen, Leben sind alle nicht besonders lebendig oder sprühend, sondern wirken alle irgendwie niedergeschlagen. Ja, es ist schon mal sehr, sehr düster und da ist Carmen halt eine von vielen. Also sie sticht nicht heraus. Sie ist auch nicht das exotische, romantisch erhöhte Zigeunermädchen gar, sondern eben eine von denen. Das macht Asmik Grigorian auch ganz hervorragend. Das kann sie sehr gut spielen in so einer ganz legeren Art. Andererseits wirken auch alle Darstellenden Sängerinnen und Sänger da auch so ein bisschen sediert durch Alkohol. Die trinken auch immer irgendwas aus schwarzen Dosen. Und dann gibt es eben diese Performerinnen und Performer, die zu den Arien und zur Musik dann ihre Choreografien zeigen, die teilweise sehr modern sind, irritieren. Da zuckt dann ein einzelner Performer und man weiß nicht so ganz, was es bedeutet. Dann gibt es ganz klare Konnotationen in anderen Darstellungen. Es ist ein ständiges Wechseln der Extreme. Das ist dann irgendwo irgendwo kein einheitlicher Zug mehr in diesem Stück und für mich als neue Sicht dann nicht besonders überzeugend.
0: Es klingt auf jeden Fall, als ob viel los war auf der Bühne und das ist ja auch die erste Carmen der Sopranistin Asmik Grigorian. Heute dann an der Seite von Tenor Jonathan Tettelman hat sie die gesungen und ja, die Regisseurin Carrisso hat im Vorfeld auch erzählt, dass diese Rollengestaltung wirklich im ganz engen Austausch mit Grigorian passiert sei. Hört man das dann auch, wie sie das singt, dass sie da auch persönlich involviert war in die Auslegung der Rolle?
3: Ja, durchaus. Also sie ist ja keine Mezzosopranistin. Es gibt dann natürlich auch Stellen, die ihrer Stimme nicht ganz so liegen, aber sie darf das genau so interpretieren, wie sie möchte. Das geht mit der Darstellung einher. Jonathan Tettelman ist da auch als Don José sehr stark und wir hören am besten auch mal rein, wie das geklungen hat. Also gerade diese extremen Wechsel von auf einmal sehr zart und lyrisch zurückgenommen, auch im Tempo und dann auf einmal krachend auch im Orchester, haben wir hier ein Beispiel aus der Seguidilla im zweiten Akt.

0: Ja, genau. Also man hört, da waren Extreme auch im Orchester, in der ganzen Darbietung.
1: Ja, damit kommen wir natürlich zum Dirigenten. Hält denn der musikalische Leiter Theodor Korenzis, dessen Einladung in Salzburg aus politischen Gründen von manchen auch kritisch gesehen wird, hält der die musikalischen Fäden zusammen zwischen Solistin, Utopia, Orchester und Chor?
0: Ja, also erstmal muss ich die Chöre wirklich sehr loben. Also das waren die Kollektive, die mich überzeugt haben in dieser Produktion. Bachchor Salzburg mit dem Utopia-Chor und dann noch der ganze Kinderchor. Es gibt ja große Kinderszenen. Leider werden auch gleich zu Beginn zum Beispiel von den Soldaten Kinder auf der Bühne erschossen. Also es sind sehr drastische Darstellungen in dieser Inszenierung, die einen dann immer so ein bisschen verstören. Trotzdem auch die Musik unter Korenzis geht immer so hin und wieder zurück. Also es ist ein bisschen manchmal mit angezogener Hand Bremse und dann lässt das richtig krachen. Es gibt ein paar wunderschöne Momente, wie auch das Duett mit der Micaela zwischen Don José, also Christina Mkhitaryan singt sie. Da finde ich, kam irgendwo die Carmen an sich, der Geist der Carmen heraus. Und dann wirkte vieles andere auch sehr konstruiert, also leider eben auch musikalisch für mich, ist da zu viel gewollt worden bei dieser, sagen wir mal jetzt, mäßigen Auftaktpremiere der Salzburger Festspiele.
1: Also für Sie eher eine vertane Chance, diese Inszenierung von Carriso?
0: Also es war eine Chance, für mich hat sie nicht so wahnsinnig gut funktioniert. Also ich hatte mir da mehr erhofft.
1: Gut, vielen Dank, Franziska Stürz. Die restlichen Vorstellungen der Salzburger Carmen in diesem Jahr sind ausverkauft. Aber am Samstag, den 8. August, da wird die Oper abends bei Arte übertragen. Da können Sie sich dann nochmal selbst davon überzeugen. Das ist Flavia Coelho featuring Vanille hier im Deutschlandfunk Kultur mit dem Song Balance.

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1: Seit Mitte Juli berät das UNESCO-Welterbe-Komitee darüber, welche neuen Einträge auf der Liste der Kultur- und Naturerbestätten landen sollen. Und heute Mittag wurde bekannt, dass es die einzige Nominierung aus Deutschland geschafft hat. Die Waldsiedlung in Berlin-Zehlendorf ist in die UNESCO-Welterbeliste aufgenommen worden. Dabei handelt es sich nicht um einen eigenständigen Eintrag, sondern um die Erweiterung der schon 2008 anerkannten Welterbestätte Siedlung der Berliner Moderne. Und darüber, über diese Entscheidung, möchte ich jetzt mit unserem Architekturkritiker Nikolaus Bernau sprechen. Hallo.
2: Hallo.
1: Wir haben heute eigentlich gar nicht mit einer Entscheidung des Komitees im südkoreanischen Busan gerechnet. Der Antrag wurde jetzt überraschend vorgezogen. Weißt du etwas über die Gründe dafür?
2: Wir haben angefragt bei der Welterbekommission, respektive den deutschen Vertretern der Welterbekommission von der UNESCO, und die haben auch ganz klar gesagt, sie wissen nicht, warum es vorgezogen wurde. Sie sagen aber eben auch, es hat wahrscheinlich oder zumindest nach ihren Beobachtungen nichts mit dem Anschlag in Berlin zu tun, was jetzt auch nicht vollkommen überraschend ist, wenn man sich anguckt, die Zusammensetzung der Welterbekommission, unter denen der allergrößte Teil der beteiligten Länder, sagen wir mal ganz, ganz vorsichtig, nicht LGBT-freundlich ist.
1: Sprechen wir deswegen über die Waldsiedlung in Zehlendorf im Südwesten Berlins. Sie erweitert also die Welterbestätte Siedlung der Moderne. Dazu gehören auch die bekannte Hufeisensiedlung im Berliner Bezirk Neukölln oder die Weiße Siedlung in Reinickendorf. Welche Bedeutung hat jetzt die Waldsiedlung?
2: Ja, die Waldsiedlung ist sogar seit den 1980er Jahren mindestens die berühmteste von diesen ganzen Siedlungen gewesen, mit der Hufeisensiedlung zusammen. Die Hufeisensiedlung galt eben immer als der Beleg dafür, dass die Moderne auch monumental sein kann und große Formen schaffen kann. Während die Waldsiedlung oder die Siedlung Onkel Toms Hütte, wie sie viel berühmter ist vom Begriff her, die ist vor allem deswegen berühmt geworden, weil sie eben erstens mal ganz, ganz unterschiedliche Mischungen von Wohnungstypen hat. Also es gibt so Apartmentbauen in ganz, ganz langen Riegelbauten oder auch in einzelstehenden Blocken, ganz phänomenal gut gestaltete Apartments übrigens. Und dann diese Reihenhaussiedlungen, die dazwischen stehen, mit jeweils 5 Meter breiten Reihenhäusern. Und das sind phänomenal gut auskalkulierte Grundrisse, vor allem bei den Bauten des Architekten Bruno Taut. Wobei es waren 3 Architekten, Bruno Taut, Hugo Hering und Otto Salvisberg, die das Ganze geplant haben. Aber gerade Taut war berühmt für seine Grundrissarbeit. Zum Beispiel mit der zentralen Rolle von Balkons oder dem direkten Zugang von den Erdgeschossen in den Garten. Und die wurden eben nicht nur einfach dran geklebt, sondern da wurden die Balkons selber zu so, ja, wenn man so will, kleinen Innenhöhen für die Wohnungen, sodass die wichtigsten Räume sich um diese Balkons herumgliedern. Das andere, weswegen sie eben so berühmt wurde, ist ihre Farbigkeit. Das heißt, die Fassaden, die nach Norden gerichtet sind, sind immer in Blau- oder Grüntönen gehalten. Die Fassaden, die nach Süden gerichtet sind, sind in Rot- oder Orangetönen gehalten. Da kommt ganz viel Farbtheorie auch von Goethe mit rein. Da kommt viel Farbtheorie der Moderne mit rein. Und da kommt eben diese ganze Überlegung vor allem mit rein. Wir müssen die Bauten unterschiedlich gestalten, sodass die Leute sie auch gut erkennen können als eine Versammlung von Vielheiten.
1: Wie wurde diese Architektur denn zur Entstehungszeit der Siedlung von den Menschen vor Ort aufgenommen?
2: Oh, da gab es massive Proteste. Das eine war, dass die Villenbesitzer in der näheren Umgebung politisch eh konservativ eingestellt waren. Und dann kamen eben diese Genossenschafter von der strikt republikanischen GACFA, das war die Baugenossenschaft. Und das heißt, die haben erstmal die Proletarisierung Zehlendorfs gefürchtet und auch übrigens veränderte Wahlergebnisse. Wenn da neue Leute reinkommen, dann können die eventuell die konservativen Parteien in diesem Bezirk stürzen. Und dann gab es die ganz massive Reaktion von konservativen Architekten, wie zum Beispiel Paul Schmidhenner oder Heinrich Tessenow, die eben gesagt haben, das ist keine deutsche Architektur. Und die haben seit 1929 übrigens direkt neben der GAG-Versiedlung eine eigene Siedlung geplant, nämlich am Fischtal. Das war so richtig die Mustersiedlung des deutschen Hauses. Also mit Satteldach, mit rotem Ziegelsatteldach und weiß gestrichen und freistehend und mit einem Garten und auch immer nur für eine Familie. Und das wurde dann berühmt in dem sogenannten Zehlendorfer Dächerkrieg, den es in dieser Form gar nicht gegeben hat. Aber es wurde Katastrophe eben als Begriff ganz deutlich. Und das kann man ganz wunderbar bis heute sehen, wenn man sich nämlich eine Google-Aufnahme der Siedlung anguckt. Da sieht man die grauen Dächer der Bauten von Taut, von Salvisberg und von Hering und direkt daneben die roten Dächer eben der deutschen Einfamilienhaussiedlung.
1: Wie ist denn das heute? Ist diese Siedlung noch immer ein Modell? Ich meine, die UNESCO-Kommission stellt sie jetzt ja schon auch heraus.
2: Also sie ist ganz klar kein Modell mehr, was die Bewohnungsdichte angeht. Da ist sie einfach viel zu locker entwickelt. Das ist eben auch ein Vorort. Das muss man doch immer wieder im Hinterkopf haben. Aber was ganz klar ein Vorbild ist, ist einmal die Frage der sozialen Vielfältigkeit. Das heißt, da haben ganz unterschiedliche Bewohnergruppen nebeneinander gewohnt. Nicht die Arbeiter, die man sich ursprünglich mal gedacht hat, aber zumindest kleinere Angestellte neben besseren Angestellten, Ingenieure etc. Dann phänomenal ist die Sorgfalt der Grundrissarbeit. Also da wurde einfach viel, viel weniger Platz, als wir heute gewohnt sind zu bewohnen, wurde eine viel größere Vielheit der Möglichkeiten geschaffen, was man in diesem Grundriss machen kann.
1: Ja, was ist das für eine Stimmung, wenn man durch die Waldsiedlung läuft?
2: Ja, das ist die blanke Idylle. Also es ist ganz, ganz wunderbar angelegt. Die Bewohnerinnen und Bewohner sind auch ausgesprochen glücklich da. Das merkt man auch überall. Auch daran, wie die Häuser gepflegt werden. Das ist eine richtige Mustersiedlung. Wie kann man leben wollen?
1: Ja, und jetzt also Teil der Welterbeliste, die Waldsiedlung in Zehlendorf. Was bedeutet das für die Zukunft der Siedlung, aber auch für die der Menschen, die dort eben wohnen?
2: Es ist erstmal schlichtweg eine Selbstverpflichtung der Bundesrepublik, dass sie sich um dieses Erbe anständig kümmert und dass sie dort eben auch die Regeln des Denkmalschutzes einhält. Es gab große Befürchtungen bei den Bewohnerinnen und Bewohnern, die gibt es auch heute noch, dass der Welterbetitel zu einer Mietsteigerung führen könnte. Das ist extrem unwahrscheinlich bis praktisch ausgeschlossen, weil der Welterbetitel ja keine Veränderung der Vertragsverhältnisse bedeutet. Und es gab selbstverständlich die Angst, dass jetzt der Massentourismus über die Siedlung Onkel Tom hinweg rauscht. Auch da gibt es nach den Erfahrungen, die man mit den bereits eingetragenen 6 Siedlungen hat, eigentlich keinen Anlass für.
1: Also gute Nachrichten. Die Waldsiedlung Zehlendorf im Südwesten Berlins ist heute in die UNESCO-Welterbeliste aufgenommen worden. Vielen Dank an unseren Architekturkritiker Nikolaus Bernau fürs Gespräch.
2: War eine Freude.

0: Musik vom irischen Sänger Foy Vance. Das war sein Song Hair of the Dog hier in Fazit. Schon vor dem Start der diesjährigen Ausgabe der Bayreuther Festspiele gab es viel Wirbel. Eigentlich hätte der Anwalt und Intellektuelle Michel Friedmann bei einer Gedenkveranstaltung sprechen sollen. Dann wurde er wegen Sicherheitsbedenken ausgeladen. Nach breiter öffentlicher Kritik wurde er wieder eingeladen, denn zur 150. Jubiläumsausgabe soll nicht nur gefeiert werden auf dem grünen Hügel. Es geht um den Antisemitismus des Komponisten Richard Wagner und es geht auch darum, die Verbindung seiner Nachfahren im 20. Jahrhundert zum Nationalsozialismus aufzuarbeiten. Ja, gestern dann der rote Teppich in Bayreuth mit traditionell vielen bekannten Gesichtern aus Unterhaltung und Politik. Auch Kulturstaatsminister Wolfram Weimer war dort und hat in einem Interview mit dem ZDF die kritische Auseinandersetzung der Festspiele mit der eigenen Vergangenheit folgendermaßen bewertet.
1: Richard Wagner war nicht nur ein musikalisches Genie, er war auch ein Antisemit. Und das wirft natürlich einen Schatten auf sein Werk, auf sein Erbe und auch die Familie Wagner hat in der Nazi-Zeit sich kompromittiert. Und das muss aufgearbeitet werden. Das hat aber Bayreuth getan über die Jahrzehnte hinweg, konsequent und aufrichtig. Und dass es in diesem Jahr auch passiert, das ist gut. Deswegen freue ich mich, dass am Sonntag Michel Friedmann sprechen wird.
0: So, Kulturstaatsminister Weimer. Ja, und dann war es heute am Sonntagvormittag soweit. Friedmann hat die lang erwartete Rede im Festspielhaus gehalten. Und unser Bayern-Korrespondent Tobi Krone hat sie verfolgt.
2: Mit dem Siegfried-Idyll beginnt diese Gedenkveranstaltung im Festspielhaus. Richard Wagner widmete die symphonische Dichtung seiner zweiten Ehefrau Cosima, die nach seinem Tod das musikalische Erbe verwaltete und die genauso antisemitisch war wie ihr Mann. Heute spielt ein Kammerorchester auf der Bühne des Festspielhauses, ganz in Schwarz. Vor grau verwaschener Wand ein großer schwarzer Bildschirm, auf dem ein Wort steht, wie der Kloß im Hals dieser wallenden Musik. Antisemitismus.
3: Ich habe mich nie dafür ausgesprochen, dass die Musik von Wagner nicht aufgeführt werden kann. Selbst in Israel wird sie aufgeführt, sie wird überall aufgeführt,
2: sagt der Redner Michel Friedmann.
3: Man kann Wagner, denke ich, hören ohne schlechtes Gewissen, aber nur mit Wissen, damit sich ein Gewissen entwickelt und indem man dann weiß, wer und wessen Geisteskind kann trotzdem ein genialer Komponist werden.
2: Diese Bemerkung wird eine der wenigen Gedanken Friedmanns zu Wagners Antisemitismus bleiben in der rund einstündigen Rede. Den politischen Intellektuellen interessiert vielmehr, wie die Festspiele ihr antisemitisches Erbe nach dem Zweiten Weltkrieg verdrängt haben.
3: Wolfgang und Wieland Wagner schreiben den Gästen, die hier kommen und der Musik zuhören wollen, ich zitiere: Im Interesse einer reibungslosen Durchführung der Festspiele bitten wir von Gesprächen und Debatten politischer Art auf dem Festspielhügel freundlichst absehen zu wollen. Hier gilt die Kunst. Die Festspielleitung, gezeichnet Wieland, Wagner, Wolfgang Wagner. Das wünschte sich nicht nur die Wagners.
2: Die gesamte Bundesrepublik habe jahrzehntelang die entscheidenden Fragen zur Mittäterschaft nicht dringlich genug gestellt. Vor allem seine Generation kritisierte Friedmann für dieses Versäumnis. Doch auch die Enkelgeneration habe gelernt, über Politisches zu schweigen.
3: Kann es sein, dass wir Demokraten und Demokratinnen müde gewesen sind in den letzten Jahrzehnten? Kann es sein, dass wir gelangweilte Demokraten sind, dass wir dekadente Demokraten sind, die gerne benommen, aber wenig gegeben haben.
2: Mehrmals ruft Friedmann zum Einsatz für die Demokratie auf. Jeder Einzelne könne streiten für Menschenrechte, für Vielfalt und gegen die AfD. Eine Partei, die Demokratie zerstöre. Explizit ging Friedmann auf einen möglichen Sieg der Partei bei den Landtagswahlen in Sachsen-Anhalt ein. Die Gelassenheit, mit der Millionen von Deutschen mit einer möglichen Abschaffung demokratischer Prinzipien in dem Bundesland umgingen, mache ihm Angst und Sorge.
3: Sachsen-Anhalt ist nicht irgendwo im Niemandsland. Sachsen-Anhalt ist Deutschland. Und was dort passiert, passiert mit uns allen.
2: In Bayreuth werde heute endlich mit der Aufarbeitung der Festspiele begonnen. Davon zeigte sich Friedmann überzeugt und fand lobende Worte für seine Gastgeberin Katharina Wagner. Manchem Zuhörer fehlt für diese Zuversicht ein wenig der Glaube, angesichts der langen Debatte zum Zustandekommen dieser einen Veranstaltung. Angesichts der Einladung, dann der Verschiebung mit fadenscheinigen Begründungen, dann der Wiedereinladung zur Festspieleröffnung. Frage an Friedmann nach seiner Rede. Hat er den Unmut über das Hin und Her schon verdaut?
3: Ich würde es anders formulieren. Aus diesem destruktiven Moment haben Katharina Wagner und die Mitarbeiter von ihr, die hier auf dem Hügel wollten, dass es geschieht, dann doch etwas außerordentlich Konstruktives gemacht.
2: Es gehe um das Ergebnis, dass er am Ende reden konnte.
3: Es ist für mich auch beglückend, dass Richard Wagner das ertragen muss. Dass ein Jude hier spricht in seinem Festspielhaus. Und es macht mich auch glücklich, dass die verstrickte Familie, die dem Nationalsozialismus so gerne begleitete, feststellen muss, das letzte Wort, jedenfalls heute, ist ein menschliches, ein anderes. Und das verdanke ich auch Katharina Wagner.
2: Sagt Michel Friedmann, der aus der Gedenkveranstaltung eine kämpferische Denkstunde für die Demokratie gemacht hat.
0: Tobi Krone hat Michel Friedmanns Rede in Bayreuth verfolgt. Bei all den politischen Themen rund um die Jubiläumsausgabe der Festspiele kann man manchmal ja fast vergessen, dass es dort ja auch noch Opern gibt. Heute zum Beispiel eine besondere Neuinszenierung. Das Wagner-Frühwerk Rienzi wurde tatsächlich zum allerersten Mal überhaupt im Festspielhaus aufgeführt und übrigens auch zum letzten Mal. Unser Kritiker Jörn Florian Fuchs war dabei. Guten Abend nach Bayreuth.
4: Guten Abend, hallo.
0: Noch eine Frage zu Friedmann. Klang diese Rede heute auf dem grünen Hügel noch nach in den Pausengesprächen?
4: Ach, ich habe den Eindruck gehabt, eher begrenzt. Da war viel Diskussionsstoff über diese eben in Bayreuth nie gespielte Oper. Man hat gesehen, im Festspielpark unterhalb, wo ja auch so ein kleines Kinderfestspielhaus für das Jubiläum errichtet wurde, da gibt es diese Ausstellung eben Verstummte Stimmen und da gibt es noch ein paar Kränze, die man sieht, die heute Morgen dort niedergelegt wurden. Und die Leute flanierten da schon vorbei und schauten da, aha, was ist denn das? Aber es war jetzt nicht irgendwie, dass das von heute Vormittag so als großes Thema in den Pausen besprochen wurde. Auch nicht der Festakt von gestern Abend mit den Grußworten von Merz oder Söder. Es galt doch eher der Kunst, weil da gab es viel zu besprechen und viel nachzudenken, weil die meisten Besucherinnen und Besucher, glaube ich, wirklich das Stück ja auch nicht kannten und vor allen Dingen natürlich nicht im Festspielhaus.
0: Ja, dann lassen Sie uns jetzt auch über die Kunst und über die Musik sprechen. Rienzi, warum hat man diese Oper jetzt 2026 auf den grünen Hügel gebracht?
4: Naja, die eigentliche Idee war, zu diesem Festspieljubiläum alle Opern des Kanons zu spielen, die dort aufgeführt werden, plus Rienzi und noch ein üppiges Zusatzprogramm. Und dann gab es finanzielle Schwierigkeiten, weswegen also von den großen kanonischen Werken, die immer aufgeführt werden, dort nicht alle präsentiert werden. Und das Off-Programm ist auch ein bisschen geschrumpft. Aber Rienzi hat man halt dagelassen, dass man das mal machen will. Und es ist, eine Sache kann man vorwegnehmen, akustisch auf jeden Fall geglückt im Festspielhaus. Das ist ja sehr heikel auch. Die Grundidee von Wagner war ja zu sagen, also ich will nur die Werke dort haben, hinter denen ich stehe, ab einer gewissen kompositorischen Entwicklung und die eben auch akustisch ins Haus passen. Und diese drei Frühwerke, die Feen, das Liebesverbot und Rienzi, die haben auch nicht den wirklichen Stil, den man von Wagner kennt, wenn ich ihnen da oder auch ja einfach Hörerinnen und Hörern, die Wagner relativ gut kennen, eine Viertelstunde vorspielen würde man nicht unbedingt sagen, das ist Wagner. Man würde sagen, oh komisch, irgendwas Französisches, bisschen Italienisches, abrupte Brüche. Was übrigens auch ganz witzig ist, weil die Opern, Wagner ist ja nun bekannt dafür, dass die Stücke durchkomponiert sind, dass sie also eigentlich keine Nummern haben, wonach man applaudieren kann. Das ist hier total anders. Hier gibt es immer wieder Nummern, die enden und es gibt trotzdem keinen Applaus. Man will aber fast applaudieren, wie in einer in Anführungszeichen normalen Oper, die nicht diese unendliche Melodie hat. Und das ist schon in gewisser Weise ein Fremdkörper. Und auch noch, dass wir keine Übertitel haben. Die gibt es nie in Bayreuth, weil die Leute eigentlich auch es wird davon ausgegangen, dass die Leute einfach im Zuschauerraum auch textsicher sind. Das ist bei Rienzi natürlich ein bisschen tricky, weil das kennt eben kaum jemand und man versteht auch nicht alles. Also auch ich musste mich ein bisschen durchkämpfen heute durch die Handlung.
0: Jetzt steht diese Oper hier aber nicht im luftleeren Raum. Sie hat eine Geschichte, die mit dem 20. Jahrhundert verbunden ist, denn Adolf Hitler hat sie als Jugendlicher das erste Mal in Linz gehört und er soll dieses Erlebnis als eine Art Erweckungserlebnis beschrieben haben. Und die Ouvertüre, die Rienzi-Ouvertüre, wurde auch immer am Vorabend der Reichsparteitage der NSDAP gespielt. Schwingt einem sowas dann irgendwie auch im Kopf mit?
4: Ja, natürlich, klar, diese Rezeptionsgeschichte des Werks. Und ich finde ja immer, also ich bin da, habe da eine relativ klare Position. Wenn man solche Werke nicht aufführt, dann hat natürlich, haben Leute aus einer gewissen düsteren Zeit im Grunde genommen gewonnen. Das ist ja klar, weil es wurde missbraucht, es wurde eingesetzt. Und wenn wir das nicht mehr spielen, bedeutet klar, das ist kontaminiert. Und die Frage ist einfach, wie spielt man es, wie führt man es auf? Und da kommen wir natürlich zur Inszenierung. Und da muss ich sagen, fand ich doch sehr überzeugend, was das Duo Alexandra Smeredi und Magdolna Paditka da gemacht haben, vom Publikum auch überwiegend sehr enthusiastisch aufgenommen. Die zeigen diesen Aufstieg des Volkstribunen Rienzi, mit dem sich vermutlich dann irgendwie auch Hitler mal identifiziert hat, zeigen den als eine sehr gegenwärtige Figur. Man muss ja sagen, im Grunde geht es darum, dass zwei adlige Geschlechter, zwei adlige Gruppen gegeneinander kämpfen. Und wir sind im 13. Jahrhundert eigentlich und Rienzi ist der Schreiber des Papstes und er sagt, ich möchte, dass das einmal ein Ende hat. Und im Grunde will er sowas wie eine Demokratie fast schon einführen. Er wird aber selber zunehmend zu einem Machtkämpfer in eigener Sache, zu einem Narzissten und am Ende stirbt er auch. Es brennt alles nieder. Hier ersticht man sich. Das ist ein bisschen anders als im Original. Und das holt dieses Regie-Duo, finde ich, sehr klug in die Gegenwart. Wir haben einen Staat. Wir sehen viele Hochrechnungen auf Monitoren, also es gibt irgendwie Wahlen und das eine System wird vom anderen abgelöst und das ist einerseits eine klare politische, vielleicht auch etwas geradlinige Deutung und es wird aber verknüpft mit der Geschichte ein bisschen auch von Bayreuth, von berühmten Inszenierungen. Wir haben in dem Stück zum Beispiel eine Pantomime und ein Ballett und da gibt es so eine Revue von berühmten Inszenierungen, die in Bayreuth liefen. Die werden ganz süß so als Theater auf dem Theater dargestellt, da gibt es viel zu schmunzeln. Das ist vielleicht, wenn man auf die historische Geschichte schaut und auf den Kontext zum Dritten Reich, nicht ganz erfüllt, dass man dazu ein Statement hat. Aber mit dem Stück ist, finde ich, auf eine kluge und sehr nachvollziehbare Weise regiemäßig umgegangen.
0: Und es war sicherlich eindrücklich, diese Oper in diesem klanglichen, ja auch sehr besonderen Raum zu hören. Nathalie Stutzmann hat dirigiert, die ja auch Erfahrung als Sängerin hat. Das ist bestimmt sicherlich auch ein Vorteil an so einem langen Tag. Der Tenor Andreas Schager ist dieses Jahr in Bayreuth mit gleich zwei Rollen dabei. Heute, das war sicherlich eine ziemlich herausfordernde Titelpartie. Wie hat er diese Aufgabe gemeistert?
4: Lassen Sie uns mal in das berühmte Gebet vielleicht zunächst hineinhören und dann sage ich sofort was dazu.

0: Er macht das sehr schön, an der Stelle sehr lyrisch. Auf der anderen Seite ist es leider jemand, Andreas Schager, der sehr laut ist und er gerät immer wieder extrem ins Brüllen. Das tut der Partie nicht wirklich gut und das steigert sich über diese 5 Akte, auch fast bis zum Ohrenbetäubenden. Da finde ich immer nach wie vor das Motto, Lautstärke ist kein Konzept. Und das ist mir zu viel Lautstärke bei ihm. Ansonsten toll besetzt Irene, das ist seine Schwester Gabriela Scherer. Da wird übrigens auch noch so eine kleine Inzestgeschichte erzählt zwischen ihm und seiner Schwester. Das erfindet dieses Regieduo noch hinzu. Toll auch Adriano, Hosenrolle von Jennifer Holloway, um das nur zu nennen. Toll auch die Herren, die da besetzt sind, der Chor und Nathalie Stutzmann. Sie hat ungebrochenen Jubel bekommen. Sie dirigiert das sehr, sehr kraftvoll mit vielen Farben, hat auch die unterschiedlichen eben italienischen, französischen Einflüsse der Partitur schön herausgearbeitet. Und die Fassung in Bayreuth, die erstellt wurde, die ist ungefähr so 10 Minuten unter dem kompletten Material. Die ist neu erstellt worden hier und das fand ich auch überzeugend. Es ist ein festspielwürdiger Auftakt, ein festspielwürdiger Abend, den man allerdings jetzt nicht 5 Jahre am Stück spielen müsste. Und das wird ja auch nicht getan. Es läuft nur diese Saison und das ist auch richtig so.
1: Ja, zweites Mal wird es wirklich nicht geben?
0: Nein, also es gibt jetzt nur ein paar Aufführungen in dieser Saison eben noch und diese Produktion, man sagt, dass Produktionen in Bayreuth jetzt weiterverkauft werden sollen. Das ist so eine Idee der Festspielleitung. Ob das gelingt, dass jemand übernimmt, weiß ich nicht, aber das kann sich alles sehen und hören lassen heute. Also das ist echt ein Problemstück, nicht nur von der historischen Belastung, auch von der Art und Weise, sowas zu inszenieren. Und ich finde, das ist schon ziemlich gut gelungen.
1: Oh, vielen Dank, Jörn Florian Fuchs nach Bayreuth, live von der heutigen Rienzi-Premiere. Vielen Dank fürs Gespräch.
0: Gerne.
1: Und die zwei großen Themen dieser heutigen Fazitsendung, der Anschlag beim gestrigen CSD in Berlin und Bayreuth, die finden sich auch in den Feuilletons von morgen. Charlotte Weinreich ist das mit der Kulturpresseschau.
2: Nach dem Anschlag auf den Berliner CSD steht Berlin und die ganze queere Community noch unter Schock. Innerhalb kurzer Zeit wurde eine große, friedliche, bunte Party zum Schauplatz des Terrors. In der Taz beschreibt Stefan Hunglinger diese Verwandlung von einem Sommernachtstraum in ein Sommernachtstrauma. Der Autor selbst war zum Zeitpunkt des Angriffs im Berliner Tiergarten. Da schleichen im Mondlicht mehr oder weniger nackte und glitzernde durchs Unterholz, beschreibt er die Szenerie im Tiergarten. Und weiter: Trauerweiden hängen in dunkle Tümpel, leibhaftige Kaninchen hüpfen über die Wiesen, Musik dröhnt vom Brandenburger Tor her und bricht sich an 1000 Bäumen. Umso krasser der Kontrast, als die Musik verstummt und ein Freund und ich um kurz nach 22 Uhr aus dem Wald auf die Straße des 17. Juni treten. Abbruch steht auf den warngelben Videowänden. Eindrücklich können wir in der Taz nachverfolgen, wie nach und nach immer schrecklichere Informationen zu den Teilnehmenden durchsickern. Inzwischen 29 verletzte Personen, eine Frau tot, vermutlich islamistischer Hintergrund. Beängstigend findet der Autor dabei auch Folgendes: Wie gut wir alle mittlerweile funktionieren bei brutalen Attentaten. Und dass die Angst davor, was die Rechten draus machen, eigentlich das Schlimmste ist. Stefan Hunglinger in der Taz. Genau diese Ängste hat auch der jüdische Publizist Michel Friedmann in seiner Rede zum 150. Jubiläum der Bayreuther Festspiele aufgegriffen. Nach dem Wirbel um seine Ein-, Aus- und dann Wiedereinladung wurde Friedmanns Auftritt mit Spannung erwartet und die Feuilletons zeigen sich bewegt. In der Frankfurter Allgemeinen Zeitung erinnert Jan Brachmann noch einmal daran, warum es so wichtig ist, die Wagner-Festspiele mit kritischer Aufarbeitung zu begleiten. Der nachrichtliche Wert der Mitteilung, dass Richard Wagner Antisemit war und seine Nachfahren sich dem nationalsozialistischen Regime angedient hatten, geht inzwischen gegen Null. Doch gerade deshalb findet er, dass auch die Einrichtung eines Dokumentationszentrums zur NS-Geschichte Bayreuths geboten wäre. Brachmann hält fest: Die Bayreuther Festspiele waren ein Knotenpunkt von nationalsozialistischer Kulturpolitik und Organisation des Massenmordes an den europäischen Juden. Über Friedmanns Auftritt lesen wir in der Welt: Friedmann spricht in eindringlichen, deutlichen und immer wieder sehr persönlich überzeugenden Worten und redet den Deutschen ins Gewissen, ihre Demokratie zu verteidigen. Er nennt keinen Gegner, er spricht aber die nahenden Wahlen an. Der Antisemitismus war, so Friedmann, keine deutsche Erfindung und auch keine Wagners, Auschwitz schon. Wir können die Welt nicht gestalten, wenn wir die Vergangenheit nicht kennen. Ich bin auf einem Friedhof geboren. Meine Eltern waren die Friedhofswärter, ich ihr jüngster Lehrling. Friedmann ist scharf, aber nie polemisch. Er prangert in seiner Rede über das schwarze Loch der Deutschen nicht die Vergangenheit an, sondern das Jetzt. In der Frankfurter Rundschau heißt es über Friedmanns Auftritt: Der Applaus war gewaltig und irgendwie selbstverständlich, aber es war auch bewegend, eine Bayreuther Festspielgemeinde als Mauer gegen rechts zu erleben. In der Süddeutschen Zeitung können Sie übrigens die ganze Rede im Wortlaut nachlesen. Was muss eigentlich noch passieren, dass wir unsere Demokratie persönlich verteidigen? Fragt Friedmann darin auch. Und sind wir noch sicher, dass dieses Land in 5 Jahren noch demokratisch und frei ist? Seinen Appell an uns alle müssen wir ernst nehmen. Viel zu lange waren wir Schlaraffenland-Demokraten, müde Demokraten. Millionen Menschen, die sich für die Demokratie einsetzten, brauchen Nachschub. Sie brauchen uns.
1: Das war die Kulturpresseschau mit Charlotte Weinreich. Die irische Musikerin Wallace Bird gebe ich Ihnen noch mit heute Abend. Ich bin Charlotte Ölschläge. Das war's für heute in Fazit mit der Kultur vom Tage.

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1: Null Uhr. Es ist Montag, der 27. Juli. Die Nachrichten. Nach dem mutmaßlich islamistischen Anschlag auf den Christopher Street Day in Berlin ist der gesuchte Tatverdächtige bei einem Polizeieinsatz erschossen worden. Wie die Berliner Polizei mitteilte, war der Verdächtige bei einem Einsatz in einer Gartenkolonie im Bezirk Spandau mit einer Stichwaffe auf die Einsatzkräfte zugelaufen. Diese hätten daraufhin von der Schusswaffe Gebrauch gemacht. Bundesinnenminister Dobrindt geht davon aus, dass es sich bei dem Getöteten um den wahrscheinlichen Täter handelt. Die Polizei hatte seit Samstagabend nach dem 21-jährigen Deutschen mit libanesischem Hintergrund gefahndet. Der Verdächtige war den Behörden bereits als Angehöriger der islamistischen Szene bekannt. Er habe unter anderem versucht, sich in Syrien der Terrormiliz IS anzuschließen. Die Ermittlungen wurden inzwischen von der Bundesanwaltschaft übernommen. Am Samstagabend war ein weißer Kastenwagen im Tiergarten am Rande des Christopher Street Day in eine Menschenmenge gefahren. Der Fahrer griff anschließend Passanten mit einer Stichwaffe an. Eine Frau wurde getötet und 29 Menschen verletzt. Der CDU-Politiker Steffen Bilger soll neuer Bundesverkehrsminister werden. Regierungssprecher Cornelius sagte der deutschen Presseagentur, Bundeskanzler Merz werde den parlamentarischen Geschäftsführer der Unionsfraktion als Nachfolger des Amtsinhabers Schnieder vorschlagen. Schnieder hatte angekündigt, dass er Merz bitten werde, dem Bundespräsidenten vorzuschlagen, ihn aus seinem Amt zu entlassen. Damit ziehe er die Konsequenzen aus den Entwicklungen der vergangenen Tage. Er wolle den unwürdigen Zustand beenden, der die notwendige sachliche Arbeit unmöglich mache, betonte Schnieder. Merz äußerte nach Angaben des Regierungssprechers Bedauern über die Umstände der Kabinettsumbildung. Schnieder hatte am Freitagmorgen in einer SMS an Bundestagsabgeordnete mitgeteilt, dass ihn der Bundeskanzler entlassen wolle. Auf einer Pressekonferenz zur Kabinettsumbildung wurde die Personalie von Merz dann aber nicht erwähnt. Nach einem ukrainischen Angriff auf einen iranischen Frachter im Kaspischen Meer hat Irans Außenminister Araghchi der Ukraine mit einer Reaktion gedroht. Er schrieb im Online-Dienst X, der ukrainische Präsident Selenskyj habe ein iranisches Handelsschiff angegriffen und dabei einen Seemann getötet. Dies sei ein eklatanter Verstoß gegen die UNO-Charta. Araghchi warf der Ukraine zudem vor, auf Geheiß Israels gehandelt zu haben. In Telefonaten mit der EU-Außenbeauftragten Kallas und dem russischen Außenminister Lavrov habe er deutlich gemacht, dass das Vorgehen nicht unbeantwortet bleiben dürfe. Selenskyj hatte erklärt, die Attacken im Kaspischen Meer hätten sich insbesondere gegen Schiffe gerichtet, die für den Transport militärischer Fracht mit Beteiligung des Iran genutzt würden, sowie gegen ein Kriegsschiff. Auf Mallorca haben erneut tausende Menschen gegen den Massentourismus demonstriert. In der Hauptstadt Palma versammelten sich nach Polizeiangaben etwa 25.000 Teilnehmende zum Protest. Die Initiative Weniger Tourismus, mehr Leben hatte unter dem Motto Mallorca am Limit bereits das dritte Jahr in Folge zu der Aktion aufgerufen. Die Organisatoren machen die steigende Zahl der Urlauber und der Ferienwohnungen für die Wohnungsnot auf der spanischen Baleareninsel verantwortlich. Sie beklagen, dass viele Menschen mit einem normalen Einkommen sich kaum noch eine Wohnung leisten könnten. Nachbarschaftsverbände, Umweltschutzgruppen und andere Organisationen führen aber auch Probleme wie Verschmutzung, Staus und Lärm sowie die Zerstörung der Natur auf den Massentourismus zurück. Der slowenische Radprofi Tadej Pogačar hat zum 5. Mal die Tour de France gewonnen. Nach der Schlussetappe in Paris lag der 27-Jährige in der Gesamtwertung vor dem Belgier Remco Evenepoel und dem Mexikaner Isaac del Toro. Die Rekordmarke von 5 Triumphen beim wichtigsten Radrennen der Welt teilt sich Pogačar mit dem Franzosen Jacques Anquetil und Bernard Hinault sowie Eddy Merckx aus Belgien und Miguel Indurain aus Spanien. Die letzte Etappe der diesjährigen Tour gewann auf dem Pariser Prachtboulevard Champs-Élysées Mathieu van der Poel aus den Niederlanden. Das Wetter nachts bewölkt, vor allem in der Nordhälfte Schauer und Gewitter, später nach Osten abziehend, auch im Südosten Schauer, sonst meist trocken. Tiefstwerte 20 bis 11 Grad. Am Tag wechselnd bewölkt, im Nordwesten und Osten einzelne Schauer, im Südwesten zunehmend sonnig, Temperaturen im Norden 18 bis 23 und im Rest des Landes 23 bis 29 Grad. Das waren die Nachrichten.
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0: Immer freitags laden wir uns im Popkulturmagazin Kompressor zwei Gäste ein, um über die Themen zu sprechen, die in der Woche in der Popkultur viel diskutiert wurden. Ja, und in der vergangenen Woche, da kam man natürlich nicht an dem abgesagten Auftritt von Danger Dan im ZDF vorbei. Mein Kollege Julius Stucke hat den Wochentalk zu diesem Thema moderiert. Hören Sie selbst.
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2: Hallo, hey, es darf gelacht werden heute im Kompressor Wochentalk, muss aber auf jeden Fall nicht. Popkulturthemen dieser Woche genau auseinandergenommen, das ist unser Ding immer freitags und das machen wir heute mit der Kulturjournalistin Lara Keilbart. Games- und Comic-Kultur macht sie oft und heute auf jeden Fall für uns auch etwas zu antifaschistischer Musik. Hallo.
3: Hallo.
2: Und dann ist Florian Sievers da, der sich mit Kultur beschäftigt als Journalist und heute auf jeden Fall auch mit dem Humor oder auch nicht Humor. Hallo.
4: Hallo.
2: Ganz kurzen Ausblick mal, Florian, auf das Thema Humor. Es gibt ganz viele Anlässe in dieser Woche über Humor zu sprechen, unter anderem eine Doku, die hat den Titel Was haben wir gelacht? Und das ist eine Doku, bei der man Schmerzen haben kann, die man richtig ja mit Schmerzen gucken kann, weil da gezeigt wird, über was wir in den 80er und 90er Jahren im Fernsehen so alles gelacht haben. Das ist ein Grund, übers Lachen zu sprechen, aber wir sprechen nicht so viel über Gottschalk, Florian.
4: Gott sei Dank, ja. Also man wird ihn wahrscheinlich gleich hören, mal in einem O-Ton, aber ansonsten bin ich ganz froh, wenn wir nicht darüber sprechen, sondern diese Doku dreht sich ausschließlich um weibliche Stimmen, was toll ist, weil die von damals erzählen, wie sie eben ja wirklich leiden mussten im deutschen Fernsehen. Und das ist halt teilweise wirklich bestürzend, wenn man das sieht und hört.
2: Das ist also unser zweites Thema und anfangen tun wir damit.
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0: den Kragen, nur halt etwas später.
1: Danger Dan ist das. Der hat schon mit der Kunstfreiheit gespielt und damit viel für Aufmerksamkeit gesorgt. Und jetzt hat er offenbar aber den Bogen überspannt, den er damals auch schon genannt hat, mit Keine Angst. Jedenfalls fürs ZDF überspannt. Das hat nämlich einen Auftritt bei der Anstalt abgesagt, weil, das ist die Erklärung, dass ein Gewaltaufruf sein könnte.
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0: Lara, es gibt natürlich jetzt viel Debatte und Diskussion über das ZDF. Die Frage, wurde er gecancelt? Viel Aufregung auf jeden Fall, aber vielleicht ist es erstmal spannender, über diesen Song zu sprechen. Was ist das für ein Song?
1: Naja, also wie wir schon gerade gehört haben, er sitzt am Klavier, wie beim letzten Mal auch schon, und spricht erstmal von Anfang an über zwei Optionen, die wir als Gesellschaft jetzt haben. Und die eine ist weiter so wie bisher und nicht so wirklich was tun gegen die kommenden, vielleicht drohenden Verhältnisse. Natürlich spielt er da sehr stark auf die AfD an, die in ihren Umfrageergebnissen immer stärker wird, und wir alle wissen, dass die AfD in Teilen rechtsextrem ist und auch beobachtet wird von Staatsorganen und so weiter. Und er sagt, naja, wir können da jetzt abwarten und schauen, was passiert, und im Zweifel können wir nichts mehr machen oder wir werden jetzt aktiv. Und dann beschreibt er, wie man aktiv werden kann. Es ist so ein bisschen eine Anleitung zum antifaschistischen Straßenwiderstand, könnte man sagen.
0: Jetzt ist bei so einem Song natürlich auch die Frage dann, ist das überhaupt ein Aufruf zu Gewalt? Kann man vielleicht nicht endgültig klären, aber die Frage, wie der Song rüberkommt, würdet ihr denn sagen, das ist irgendwie, da steckt so ein Aufruf zu Gewalt drin?
2: Also, sagen wir mal, es ist ein bisschen, das ist nicht direkt, ne? Das wäre ja auch platt und auch künstlerisch langweilig, sondern man kann das schon wahrscheinlich so interpretieren. Das ist halt, der Danger Dan hat das ja heute auch nochmal im Interview bei Spiegel Online erklärt, letztlich nur eine notwendige Reaktion, wenn es so weit kommen sollte. Das ist eigentlich sozusagen der Punkt, ne? Sondern nicht, dass man selber jetzt aktiv werden soll, sondern nur, dass man sich halt im Notfall zu wehren weiß. Das ist eigentlich so sein Ansatz.
1: Also es gibt zwei mögliche Zeilen, die da am Ende, ganz am Ende auch wirklich darauf abzielen könnten. Das eine ist eben, dass er sagt, man muss immer mit der Konfrontation planen, habt Überraschungen dabei, und dann sagt er, ich lasse jetzt mal den Elefanten im Raum stehen. Und das zweite ist, dass er ganz am Ende liebe Grüße an Lina, Gucci, Maya und Nanook sendet. Und das sind ja teilweise Leute, die verurteilt wurden oder in Prozessen involviert sind wegen Gewalttaten gegenüber Rechtsextremen und Nazis. Und die Frage ist halt, was er mit diesen Grüßen meint. Heißt das jetzt, man soll sich daran orientieren? Oder ist es einfach nur Solidarität, die da geäußert wird, dass man diese Leuten halt unterstützen soll und sie nicht allein stehen soll? Das ist halt offen zur Debatte. Und deswegen heißt es für mich eben nicht, dass es ein Aufruf zur Gewalt ist. Das eine ist eine Verteidigung, wie du es schon gerade gesagt hast, Florian. Und das andere ist ein sehr frei zu interpretierender Gruß. Und daraus dann eine Ausladung aus einer Sendung, die sich ja im Kern mit der Widerständigkeit von Demokratie auseinandersetzen soll, finde ich dann wirklich übertrieben.
2: Es scheint ja auch so zu sein, dass die ZDF-JuristInnen da nach Prüfung auch zu demselben Ergebnis gekommen sind und dass jetzt erst die Intendanz eingeschritten ist. Das heißt also, von ganz oben kam sozusagen das Stopp, ne? Gar nicht so sehr auf der juristischen Ebene.
1: Und das Team der Anstalt, also die ganz vorne natürlich, die drei ModeratorInnen, haben ja auch gesagt, sie finden das überhaupt nicht in Ordnung. Sie haben sich dagegen auch versucht zu wehren und wollen ja auch in der Sendung genau das nochmal thematisieren.
0: Ich würde sagen, es ist vielleicht auch gar nicht so sehr diese Gewaltfrage am Ende, sondern weil der Song ja auch sehr lang ist, also das ist ja irgendwie nicht nur so ein kurzes Ding wie mittlerweile oft 2,5 Minuten, sondern das ist ja ein 4-5-Minuten-Ding und viele Strophen, immer wieder dieses mantraartige Keine Angst, und der Eindruck, den ich habe, ist vielmehr, dass da jemand genau das, was er so beschwört, hab keine Angst, hab keine Angst, dass er das vielleicht selber hat, wie viele andere auch gerade, diese Angst davor, dass wir auf so eine miese Situation zulaufen und trotzdem dabei zuschauen. Also dieses platte, aber immer wieder dann doch passende Bild des auf gegen die Wand zufahrens und einfach nichts tun, so ein bisschen gebannt sein. Also insofern würde ich eigentlich eher sagen, da steckt viel Angst drin und der Wunsch, etwas anders zu machen, kann man trotzdem ja so ein bisschen verstehen in dieser Situation, in der halt wie vieles so sehr aufgeheizt ist und Intendanten natürlich auch sehr vorsichtig agieren müssen, dass alles politisch so genau angeschaut wird, was gemacht wird. Die AfD natürlich auch immer sucht nach einzelnen Punkten, wo sie angreifen kann, dass man verstehen kann, dass diese Entscheidung so gefallen ist.
1: Ich kann es verstehen im Sinne von, ich weiß, woher es kommt, weil auch da ist das Thema Angst, glaube ich, steht schon irgendwo im Kern der Sache. Ich glaube, die Intendanz hat da auch einfach Angst vor einer Konfrontation oder von einem Backlash oder von einem Shitstorm. Aber der Punkt, den ich daran so verwerflich finde, ist, der wird sowieso kommen. sei es von der AfD oder ihren Medien und Propagandamaschinen, die sie haben, die werden immer irgendwas finden, um sich daran aufzuhängen. Und ich glaube, deswegen ist diese Angst davor, dann nicht jemanden auf die Füße zu treten, führt dazu, dass man immer weniger macht und die sich immer mehr rausnehmen können und sie trotzdem immer was finden werden. Und das führt natürlich dazu, dass der Diskurs auch immer wieder weiter nach rechts verschoben wird, weil man muss ja auch die Gegenstimmen abbilden. Auch dazu ist ja ein öffentlich-rechtlicher Rundfunk und Medien und ZDF ja verpflichtet. Und wie gesagt, das war ja auch im Kontext eingebettet geplant gewesen. Also es war jetzt nicht so, dass sie einfach nur das Lied gezeigt hätten und dann nichts mehr, sondern es sollte ja auch wirklich danach noch mehrere Minuten über dieses Lied und den Inhalt diskutiert werden. Und dass dann so eine große Angst für sowas irgendwie dazu führt, das kann ich, da ist mein Verständnis leider raus.
2: Also man hat sich eigentlich bei zwei Shitstorms, wie du es ja gerade gesagt hast, entschieden für den Shitstorm von der linken Seite und dafür dann die AfD geschützt. Man hätte es halt auch andersrum machen können, ne, als Statement. Und das ist auf jeden Fall eine politische Entscheidung.
0: Ja. Ist es denn, weil Politik, ist es denn überhaupt Satire? Also die Anstalt ist ja schon eine Sendung, die sich satirisch mit Politik beschäftigt, aber satirisch. Und während das alles von der Kunstfreiheit gedeckt schon noch eben so ein satirisches Überspannen hatte, ist doch hier eigentlich aber Satire nicht drin.
1: Das stimmt. Also der Song ist auf jeden Fall ein ganz klares politisches Protestsong-Lied, könnte man sagen. Da ist keine zweite Ebene, kein doppelter Boden mehr drin. Wobei das bei dem anderen Lied am Ende ja auch schon wegbröckelte, weil da er am Ende dann auch den Konjunktiv bewusst rausnimmt und auch da in den Teilen schon drin stand, Kubitschek hat Glück, dass ich nicht Bogen schieße und die Polizei doch selbst immer durchsetzt von Nazis war und sagt, und wenn du friedlich gegen die Gewalt nicht ankommen kannst, ist das letzte Mittel, das uns allen bleibt, Militanz. Und wenn das kein Aufruf zur Gewalt war, dann ist das jetzt auch keiner. Und also da verschiebt sich ja nicht so viel von dem letzten Lied auf das jetzt. Es ist vielleicht die logische Konsequenz, vielleicht weil Danger Dan auch festgestellt hat, naja, wir haben die Zeiten oder die Ebene der Satire verlassen, weil sie nichts bringt. Wir sind schon zu weit, wir müssen jetzt andere Mittel wägen.
0: Was bringt denn der Song dann außer so einer Diskussion? Also erreicht das, wen erreicht das und wie? Ich meine, wenn man es positiv packt, dann ist ja der Wunsch dazu, die Leute aufzuwecken und zu zeigen, habt keine Angst und tut was, bewegt euch, macht dies, ob jetzt Gewalt oder nicht so, aber es soll ja irgendwie aufwecken. Erreicht der Song denn dafür irgendwas oder eh schon die sowieso sagen ACAB 1312 den lieben langen Tag, also den ganz harten linken Kern, oder ist der vielleicht sogar enttäuscht, weil er sagt, naja, das ist jetzt aber ein bisschen sehr linke Politik in Pop, ja, also wen erreicht der Song damit?
2: Also ich würde denken, also der Inhalt ist ja erstmal gar nicht so entscheidend, denn was so zu tun wäre, um sich zu organisieren, das kann man ja auch in diversen Foren nachlesen, sondern er erreicht schon Leute auch als Symbol und als Aufruf und als vereinendes Element. Also das ist ja immer schon der Kern auch von politischer Musik oder von Protestsongs zumindest gewesen, dass man die gemeinsam singen kann, dass man die im Kopf hat, dass man die auf der Demo laut singen kann, ne? Dass man so eine Hymne für sich hat. Und das ist eigentlich viel mehr, würde ich sagen, die Funktion. Und ich denke, damit erreicht er auf jeden Fall Leute, ne?
1: Ja, das denke ich eben auch. Und ich glaube, er erreicht auch mehr Leute als nur das harte linke Kernspektrum, weil es gerade durch diese Diskussion jetzt auch in den Medien breiter diskutiert wird. Und da kann ich mir schon vorstellen, dass selbst wenn Leute erstmal ablehnend reagieren, durch die Diskussion vielleicht zumindest wieder mit dem Thema sich mehr auseinandersetzen. Weil was ich festgestellt habe in den letzten Monaten, vielleicht sogar schon Jahren, ist, dass es so eine gewisse Müdigkeit oder sogar eine Abwehr dagegen gibt, sich überhaupt damit auseinanderzusetzen, zu sagen, ja, ich weiß, dass es schlimm ist, aber ich kann auch nichts machen oder überhaupt keine Nachrichten mehr zu konsumieren und so. Und vielleicht ist das jetzt das Mittel, um die Leute vielleicht wieder zu bekommen oder zumindest wieder so ein bisschen in diese Richtung zu bringen, darüber nachzudenken, ob das alles so okay ist und ob das alles so weitergehen soll. Also das Aufrütteln. Und ich finde, der Refrain mit keine Angst, das so mantramäßig zu machen, das hat auf jeden Fall was in den Köpfen stecken bleiben wird. Und das ist ja das, was solche Protestsongs, egal was es jetzt ist, wenn wir von Give Peace a Chance zu Sunday, Bloody Sunday zurückgehen, bis heute jetzt, wir hatten jetzt vor nicht allzu langer Zeit Bruce Springsteen mit den Streets of Minneapolis, sogar Massive Attack und Tom Waits haben mit Boots on the Ground nochmal was gemacht, was in diese Richtung geht. Also da bleibt der Song auch in dieser Reihe bestehen, sage ich mal.
0: Bis zum Ende kommen vermutlich sowieso die meisten nicht, bis zu dieser Endphrase, weil das einfach doppelt so lang ist wie Songs heutzutage. Was hat denn der bei euch ausgelöst beim ersten Hören?
1: Also ich war erstmal schon langsam so ein bisschen, okay, was wird das jetzt? Das ist ja schon einfach nur jetzt die Erzählung, was man so machen kann. Aber je länger der Song ging, und da ist, glaube ich, die Länge tatsächlich der positive Effekt, je länger das geht und je öfter man keine Angst, je mehr man sich auf den Song einlässt, desto mehr hat er mich auch abgeholt emotional irgendwo. Und ich habe mir schon gedacht, ja, ich sollte vielleicht mehr machen. Oder ja, das gibt mir jetzt auch wieder Mut. Vielleicht können wir uns einfach nur mehr darüber unterhalten. Wir müssen ja gar nicht sofort eine Antifa-Gruppe gründen, aber einfach... Also es hat mich schon irgendwie berührt, aber erst halt so nach einer Weile, also bestimmt durch die Länge auch erst dieses, man muss sich da ein bisschen drauf einlassen.
2: Ja, und ich habe das Adjektiv zwar eben schon mal verwendet, aber ich muss sagen, es ist auch erschütternd, sich dann bewusst zu werden, dass Leute heute solche Lieder schreiben müssen, ne? Und halt so mit solchen Texten. Also das ist schon auch krass, das zeigt auch mal, in welcher Zeit wir so leben.
1: Ja. Ja, und ich finde halt auch, wenn man das jetzt nochmal musikalisch so ein bisschen anschaut, ne? Also der Song ist jetzt musikalisch nicht großartig opulent oder sonst was geschrieben. Das sind immer die gleichen drei Akkorde, die ja wie auch schon bei Kunstfreiheitssongs so in diesem staccatoartigen Spiel mit dem Klavier wiederholt. So da passiert ja auf der musikalischen Ebene fast gar nichts. Dadurch entwickelt sich ja auch so ein gewisser repetitiver Sog. Wenn da jetzt irgendwie noch es passiert dann am Ende so ein bisschen, kommt noch ein bisschen Schlagzeug dazu und es kommt ein bisschen Begleitung, aber es kommt kein großes Gitarrengejaul oder sonst irgendwas. Wenn ich mir an die ganzen Rage Against the Machine Songs denke, da ist ja musikalisch viel mehr los. Das packt einen natürlich auch viel mehr, also wirklich so emotional dann, wenn man so weit reinkommt. Aber hier ist ja wirklich auf der musikalischen Ebene eher Fläche.
0: Weiß ich gar nicht, verlenkt einen das ja auch aber ab, dass viele musikalische bei Rage Against the Machine, und ich würde sagen, gerade das hier, und das ist ja eine Qualität dann für einen Song, ist, dass es in seiner Einfachheit, aber ging mir jedenfalls so, genau diese Stimmung eben auch transportiert, dass es eben schon etwas Bedrückendes hat und irgendwie erstmal ist so, ja Moment, ich habe eigentlich irgendwie Angst, was da gerade passiert, und deshalb mich jetzt irgendwelche musikalischen Details ablenken würden natürlich von dem Ding, worum es geht. So.
2: Ja. Also da ist ja auch der Videoclip dazu sehr aussagekräftig, weil der ästhetisch ja sehr stark so auf den expressionistischen Film der 30er Jahre meiner Meinung nach so rekurriert und mit diesen starken Schatten und Verzerrungen und so. Und es ist ja völlig klar, was heißt, was, wenn wir jetzt in den 30er Jahren sind, was halt so danach folgt. Ne? Das ist dann auch ein kluger Move, finde ich so dabei.
0: Auf jeden Fall können wir festhalten, wir reden drüber und es wird tierisch viel darüber diskutiert. Es wird darüber kommentiert ohne Ende. Das heißt, Aufmerksamkeit ist halt, egal wen es jetzt irgendwie dann emotional oder nicht erreicht, Aufmerksamkeit ist auf jeden Fall erstmal da für den Song.
1: Ja, also ich glaube, die Situation für die beiden, also weil da Igor Levit ja auch noch involviert war, das sollte man nicht vergessen, der ja auch politisch aktivistisch unterwegs ist und Musiker, war es eine Win-Win-Situation. Wenn sie da hätten auftreten können und den Song in der Anstalt spielen können, hätten sie ein wirklich großes Publikum, ein Mainstream-Publikum erreicht und natürlich in der Mediathek nochmal auch ständig zur Abruf. Jetzt durch die Ausladung haben sie natürlich den Aufschrei auf ihrer Seite, den Shitstorm auf ihrer Seite, was natürlich auch extrem viel Aufmerksamkeit bezeugt. Sie haben letzte Nacht den Song dann um Mitternacht irgendwie freigeschaltet, und ich glaube, es war schon ungewöhnlich, an einem Donnerstagnacht so viele Leute live bei so einem einzelnen deutschen Song im Chat mit zu beobachten. Ich war da mit dabei, und deswegen, das hat denen, glaube ich, schon viel gebracht. Und jetzt natürlich die mediale Berichterstattung heute und wahrscheinlich die nächsten Tage auch noch. Wenn dann die Anstaltssendung auch nochmal läuft, die kommt ja erst noch raus, dann wird es wahrscheinlich auch nochmal eine Welle dazu geben. Die wollen sich ja damit nochmal beschäftigen. Also ich glaube, Aufmerksamkeit, da können sie sich nicht beschweren. Das hat auf jeden Fall gut geklappt.
0: Ist das schlecht? Weil das klingt dann immer so ein bisschen so, also man hat dann fast das Gefühl, als müsste man sich so für so ein Ding entschuldigen. Ja, ihr habt das geplant, promomäßig ganz gezielt, und als wäre das dann so ein Problem, aber man will ja Leute erreichen im Endeffekt.
2: Also ich glaube schon, dass den beiden abzunehmen ist, dass es ihnen vor allem um die Message geht und jetzt nicht darum, irgendwie Downloads und CDs und vielleicht auch Vinyl, weiß ich jetzt nicht, zu verkaufen, ne? Sondern das ist schon so wahrscheinlich der Hauptpunkt, und das haben die dann wirklich tatsächlich sehr klug eingefädelt, weil, wie du meintest, sie könnten eigentlich nur gewinnen dabei.
1: Und ich würde jetzt daraus keinen Vorwurf drehen, ehrlich gesagt, weil ich meine, das gehört heutzutage dazu. Aufmerksamkeitsökonomie sind wir nun mal 100.000-prozentig, und da musst du solche Aktionen bringen, um überhaupt stattzufinden. Deswegen ist das, finde ich, Teil des Spiels, ob das jetzt ein politischer, antifaschistischer Song ist oder ob sie eben irgendwas anderes gemacht hätten. Ich meine, Kalkulation gehört immer dazu. Sonst passiert halt einfach nichts damit.
0: Ihr beiden macht jetzt was irgendwie ganz schwierig ist für so Moderatorinnen und Moderatoren. Jetzt fiel hier das Wort Spiel schon und gewinnen, und dann muss man aufpassen, dass man nicht wahnsinnig viele sprachliche Brücken zwangsweise bauen will. Aber ich muss jetzt, weil wir kommen jetzt zum Tennis. Wir kommen jetzt nach Wimbledon sozusagen und einem, der da Promo gemacht hat, nämlich, weiß nicht, ob das noch groß in Erinnerung ist, nämlich Ali G, so eine Person aus düsterer Vergangenheit mit Humor und eben auch heute der Frage, ist der Humor eigentlich heute noch einer, über den man lachen kann?
3: I see at the men's singles in Wimbledon, which actually, despite its name, ain't a party for gay lords. It's like the World Cup, something called tennis, which is like a crap version of ping pong.
0: Florian, erzähl mal, was hat Ali G bei Wimbledon zu suchen und was will er da als Promo mit erreichen?
2: Also eine Aktion von Sacha Baron Cohen, dem Darsteller von Ali G, der Figur, ziemlich geschickt eigentlich auch, ne, dass man sozusagen da auftaucht, wo man es jetzt am wenigsten erwartet und auch schon nach langem Schweigen und dann natürlich erstmal mitten in so eine feine Gesellschaft platzt und darum rüpelt. Das war ja schon immer so ein bisschen die Strategie von Ali G. Der ist da jetzt eben auf einmal aufgetaucht und hat lustigerweise erzählt, er will jetzt bei diesem Tennisturnier, was auf Gras gespielt wird, halt möglichst viel Gras verkaufen, was ihn angelockt hat, und hat dann irgendwie sich anscheinend am Ende auch noch Ärger mit der Polizei eingehandelt, die behauptet hätten oder vermutet hätten, er wollte irgendwie Drogen an Jugendliche verkaufen oder an Kinder sogar. Möglicherweise eine Promoaktion, vermuten viele und sagen eben auch Insider-Blogs, für einen bereits abgedrehten zweiten Ali G-Film. Der letzte ist auch schon 24 Jahre her. Und da wird jetzt also eben die interessante Frage sein, nicht nur, wovon handelt dieser Film oder wer wird da aufs Korn genommen, denn das war ja immer Teil dieser Figur, sondern auch, finde ich, vielmehr, ist das überhaupt noch lustig heute? Also wenn man sich heute mal den ersten Ali G-Film wieder anguckt, ich muss ehrlich sagen, ich habe den damals sehr witzig gefunden, aber da steckte ich sozusagen auch noch in einer anderen Lebensphase und auch die gesamtgesellschaftlichen Umstände waren andere. Jetzt würde ich mich mal interessieren, wie ist das dann eigentlich, wenn der jetzt wiederkommt?
0: Ja. Aber der Humor, den es damals eben hatte, zu dem ja auch noch andere Gestalten von Cohen gehörten, wie zum Beispiel, ich muss mal an Borat denken und diesen komischen Einteiler-Badeanzug und ja, so eine skurrilen Gestalt. Würde der Humor heute noch funktionieren oder wäre der völlig aus der Zeit gefallen?
1: Ich bin skeptisch, muss ich sagen, weil ich glaube, in den über 20 Jahren hat sich da schon vieles weiterentwickelt und das war ja auch immer so ein bisschen das Spiel mit der Provokation, auch hier, und natürlich auch immer ganz bewusst und gezielt, auch wie jetzt, das ist eine Promoaktion auf jeden Fall, und er hat auch darauf spekuliert, dass vielleicht die Polizei was mit ihm macht, damit er mehr Aufmerksamkeit bekommt, und ich glaube, wir sind mittlerweile über diese Phase schon weit hinaus, weil auf YouTube und Co. einfach viel, viel, viel drastisch krassere Sachen passieren, und es wirkt für mich schon eher ein bisschen fremdschämig, muss ich sagen, weil auch halt gerade diese Witze über Cannabiskonsum und Kiffen, das ist halt, das zieht gar nicht mehr. Ich meine, Gras ist mittlerweile sogar hier in Deutschland teillegalisiert und so, also wem tritt er da auf die Füße so, und deswegen diese Persona, das war ja auch eine ganz spezielle Gruppe, die er da persifliert hat, dem er da in den Spiegel vorgehalten hat, und diese, das gibt's heute weniger, ist weniger präsent, zumindest in der Popkultur und in der Gesellschaft, als vielleicht noch vor 20 Jahren.
0: Und auch die Person Ali G ja sozusagen als Rolle selber.
2: Ja, Teil dessen war ja immer, dass er sozusagen die Leute persifliert hat, die sich imaginieren, selber als afro-britisch, müsste man da wohl sagen. Also er war ja offensichtlich ein Weißer, der eben auch selber in der Rolle aus dem britischen, also aus dem Londoner Vorort Staines kommt, und dann aber eben immer mit seinen Gangster-Homies, also so völlig übertriebene Gangster-Klamotten angehabt hat. Ich meine, das ist schon sehr verwurzelt, auch musikalisch in den 90ern. Viel Hip-Hop, aber auch viel so britischen Drum-Bass-Jungle, was der halt immer mit sich gebracht hat, und auch diese ganze Kultur, die da dran hängt. Und die gibt's halt so auch nicht mehr. Ne? Also so, und ich fand's immer wahnsinnig witzig. Der sah immer so ein bisschen aus wie dieser House-DJ Armand van Helden. Meiner Meinung nach war das irgendwie das optische Vorbild. Ich weiß nicht, ob ihr den kennt. Der hat auch so einen komplett ausrasierten Bart, immer so eine Art Badekappe auf und so eine getönten Brillen aufgehabt. Der muss sich ein bisschen geärgert haben damals über Ali G, denke ich. Wenn das verstanden hat. Aber jedenfalls, da sieht man dann halt eben, wie Humor immer eben auch sehr in seiner Zeit verwurzelt ist, natürlich auf die Umstände, die gerade aktuell herrschen und die Diskurse und den Kontext zugreift. Und wenn sich das verändert, dann ist es, muss man halt schauen, wie das noch funktioniert. Ich bin auch skeptisch.
0: Kann dann vielleicht so als krude These mal in den Raum gestellt, Humor, der in seiner Zeit, ist Geschmackssache, aber der in seiner Zeit gut funktioniert, also bei vielen funktioniert, kann der überhaupt gut altern, weil der ja dann angedockt ist an eine Gesellschaft, zu der er eben passt, und die wird eben 20 Jahre später nicht mehr dieselbe sein?
1: Das kommt eben darauf an, was genau man in seiner Comedy oder in der Satire, die man macht, behandelt. Wenn es zeitlose Themen sind, dann kann das funktionieren, dass es heute noch irgendwie übertragen wird. Ich meine, so Leute wie Loriot kann man teilweise heute immer noch beobachten, weil sich noch irgendwo ein Kernchen Wahrheit drin versteckt. Aber das meiste davon ist halt heute anders, weil zum Beispiel die Familienverhältnisse und das Biedere, das er damals persifliert hat, heute nicht mehr funktionieren. Bei Ali G ist es genau das, was er damals persifliert hat. Das gibt es heute einfach nicht mehr so. Die Gesellschaft hat sich weiterentwickelt und er müsste heute vielleicht viel mehr dann mit einer neuen Kunstfigur auf die Obsession mit K-Pop vielleicht eingehen oder sonst irgendwas, als an dieser Sache da festzuhalten, weil auch niemand mehr mit dieser Figur was anfangen kann, die nicht damals, also selbst die Nostalgiebrille ist wahrscheinlich nicht stark genug dafür, um das noch abzufeiern, weil es gab ja jetzt vor kurzem auch einen neuen Jackass-Film, wo man auch denken könnte, ist das überhaupt noch ein zeitgemäßer Humor, aber die haben das halt irgendwie hingekriegt, den Nostalgiefaktor noch zu bedienen. Und ich glaube, das schafft er halt einfach nicht.
0: Das waren die sich immer wehtun.
1: Genau. Oder,
2: ja. Und der Überraschungsmoment ist natürlich jetzt auch vorbei. Ne? Das war ja schon auch was Politisches in Ali G, dass der also nicht in dem Spielfilm, der war ja eher zur reinen Unterhaltung, sondern eben in seiner Serie auch Leute einfach zum Reden gebracht hat, weil er als naiver Trottel da aufgetreten ist. Die haben ihn nicht ernst genommen und auf einmal haben also so Leute wie Newt Gingrich oder damals auch Donald Trump mal gesagt, wie sie wirklich denken. Und das war halt wirklich entlarvend. Ich meine, inzwischen kennt man den erstens und zweitens sind die Leute wahrscheinlich auch medial viel geschulter und vorsichtiger geworden, ja, und würden nicht halt irgendeinem Typen, der halt in so einem absurden Anzug vor ihnen sitzt, dann halt auf einmal so vom Leder ziehen vor der Kamera. Mhm. So, also das heißt, das ist die Frage, wie das alles noch funktioniert, beziehungsweise was dann in diesem Film stattfinden wird, das wahrscheinlich wieder ein Spielfilm ist.
0: Mhm. Bei Loriot ist es ja aber zumindest wenigstens so, kann man sagen, dass der nur nicht mehr so witzig wäre heute, weil es nicht mehr gesellschaftlich vielleicht so gut passt, weil es anders bieder nicht mehr so ist. Aber er tut eben nicht so sehr weh. Wir haben vorhin schon mal angerissen, diese Doku, die es jetzt gibt, Was haben wir gelacht, die eben zeigt, wie sehr 80er, 90er Unterhaltungsfernsehen ja mit heutigem Blick fast Schmerzen auslösen kann. Wenn man zum Beispiel sieht, wie in Shows wie Wetten, dass mit weiblichen Gästen da umgegangen worden ist, was für sexistische Sprüche gemacht worden, und es haben sehr viele zugeschaut, die vielleicht zum Teil auch jetzt draufschauen und jetzt sagen, oh, das geht ja gar nicht mehr. Also so eine Doku, die einfach zeigt, da gibt es noch eine ganz andere Art von schlecht gealtert.
2: Da ist es ja auch so, ne? Das war damals sozusagen der allgemeine Ton und der allgemeine Umgang in der Gesellschaft. Und da war es so, dass man in diesen Unterhaltungssendungen, die dann teilweise im Privatfernsehen lief, also auch viele, viele Frauen damals gesagt haben, das ist erfrischend, weil die halt eben so ein bisschen ausbrechen aus dem Mief. Also ich meine, es gibt jetzt da Schnipsel aus Privatsendungen und aus dem Öffentlich-Rechtlichen, aber eben zumindest die Privaten waren teilweise eben so, haben was aufgebrochen. Aber man hat gar nicht gesehen, dass sozusagen der Grundton der Gesellschaft damals eigentlich schon so krass sexistisch war und so frauenfeindlich. Und wie so Frauen sozusagen da gesetzt wurden, auch als reine Dekorationsobjekte oder maximal als Assistentinnen eisern alles weglächeln mussten, was da über sie ausgegossen wurde, so, ne? Das war wahrscheinlich für viele einfach, das ist gar nicht aufgefallen, weil sozusagen das Grundrauschen so hoch war. Und wenn man es dann heute freistellt, dann sieht man eigentlich erst, was damals so für ein Sound herrschte. Ja.
0: Oder komprimiert, wie in so einem Trailer, wo es natürlich Stück für Stück hintereinander kommt.
4: Dann möchte ich Ihnen die junge Dame vorstellen, die hinter und auf der Bühne für Ordnung sorgen wird.
5: Geh doch mal. Mein Gott, ist das schön, was?
6: Als Frau im Fernsehen kam man sich vor wie ein Wesen vom anderen Stern.
7: Grüße Sie, Herr Kühn.
8: Und wollten Sie mir gerade einen Kuss geben?
7: Nein, muss nicht sein.
9: Setz dich nicht zu schnell hin.
10: Es ist eine Vielzahl an Männern und wenige Frauen.
11: Doofe Frauen, dicke Titten. Also viel mehr kommt er jetzt so nicht.
12: Gibt es denn noch so viel mehr?
0: Ja, so hört sich das an. Es hört sich vielleicht heute anders an, aber andererseits, wie viele Leute haben jetzt heute Schmerzen? Es gibt ja trotzdem auch noch gerade eine Riesendiskussion gegeben um Aussagen von Dieter Nuhr. Der hat halt eine Sendung in der ARD. Also wie viel weiter sind wir humormäßig eigentlich wirklich? Es gibt zwar viel mehr, aber dann doch ist die Masse doch gar nicht so weit weg.
1: Ich glaube schon, dass sich da was verändert hat. Ich glaube, es hat sich allein dadurch was verändert, dass viel mehr Frauen in der Comedy- und Unterhaltungsszene auch im Fernsehen stattfinden und auch viel junge mittlerweile. Ich denke da an das Phänomen von Falsch, aber lustig zum Beispiel, was ganz viel auch aus der Graswurzelbewegung an Leuten rausnimmt und die mitnimmt und die jetzt wiederum bei der Heute-Show dann wieder dabei sein dürfen. Es hat sich auf jeden Fall was geändert und auch der gesellschaftliche Grundton hat sich schon geändert. Also ich glaube, da allein, dass wir darüber diskutieren und streiten, was Dieter Nuhr da so gesagt hat, das hätte vielleicht vor 30 Jahren keinen so richtig schockiert, vielleicht. Ich meine, es gab auch damals die Sachen mit Harald Schmidt und der hat auch viel über Frauen gelästert und so weiter. Und da gab es auch einen Backlash damals. Aber das war auch eine Entwicklung. Also auch das wird ja in dem Dokumentarfilm, was haben wir gelacht, gezeigt, dass es Ende der 70er, Anfang der bis Mitte der 80er war das wirklich noch völlig normal. Und dann hat sich das langsam verschoben, weil eben so Vorreiterinnen, wie auch in dem Film genannt werden. Wir haben schon Hella von Sinnen gehört. Wir haben Esther Schweins ist dabei. Gabi Köster ist dabei. Das sind Leute, die haben diese Vorarbeit geleistet, indem sie sich da rein manövriert haben. Also auch bewusst, die haben halt wirklich dann diese schwere Zeit auch mitgemacht, aber sich dann daraus auch versucht zu emanzipieren. Das hat nicht immer funktioniert, aber ohne die wären wir heute auch nicht so weit.
0: Und die damit auch Machtverhältnisse verändert haben, weil das ja so ein Thema des Films ist, die Frage eben, ja, wie viel Macht steckt da drin, wenn man derjenige ist, der entscheidet, wer lachen darf oder wer Witze machen darf.
2: Ja, also ne, das ist auf jeden Fall so. Das ist ja grundsätzlich bei Humor so. Also zumindest, wenn jemand über jemand anderes lacht. Also wie wird gelacht? Wer lacht von oben herab? Gleichrangig, ne? So. Und man sieht halt, dass da natürlich vor allem auf Kosten von Frauen gelacht wurde. So. Und dass dann eben irgendwann Frauen angefangen haben, selbst ihre eigenen Gags zu schreiben und so. Und das ist halt eben auch wirklich berührend und auch erschütternd, wenn man das sieht, wie die eben, wie du eben schon sagtest, gelitten haben damals. Und was die für Schmerzen und für Shitstorms irgendwie durchmachen mussten, also negativen Sinne, um da irgendwie erstmal hinzukommen, wo wir heute sind. Ne? Das waren wirklich so Eisbrecherinnen. Das ist wirklich das Tolle. Also diese Doku ist ja sozusagen zweiteilig, dass man einmal die alten Schnipsel sieht, die halt krass sind, und dass man einmal dann auch die Frauen erzählen hört, was sie so erlebt haben und wie es ihnen heute so geht.
1: Und ich glaube, gerade die Lebenswege von denen sind durchaus auch davon gezeichnet. Und das ist auch was, was einem beim Gucken erst bewusst wird. Und das steht halt schon auch exemplarisch. Da gab es ja schon noch ein paar mehr als in dem Film, aber das waren schon wirklich sehr wichtige Personen, die auch bekannt waren allen. Also jeder wusste, wer Hella von Sinnen war ab irgendeinem Zeitpunkt. Und da gab es natürlich geteilte Meinungen dazu. Aber zumindest fand sie statt und hatte sich dann auch irgendwo eine Stimme erarbeitet, die halt mehr darüber hinausging, als nur das zu sagen, was ihnen andere schreiben. Es ging ja auch viel darum, die Gags und die Pointen selber irgendwann zu schreiben. Und das ist zum Beispiel ein Unterschied. Also man sieht auch die Unterschiede. Also zum Beispiel wie Esther Schweins mit RTL Samstagnacht und so weiter viel länger daran zu knabbern hatte, obwohl sie viel, viel später damit eingestiegen ist, als jetzt zum Beispiel eine Hella von Sinn, die sich über ihren, von Anfang an ihren Platz so richtig erkämpft hat und auch viel Negatives einstecken musste, die sie auch immer, aber die hat sich halt auch die Butter nicht vom Brot nehmen lassen. Die saß in Talkshows und da haben Leute gesagt, ja, sie sind ja im Karneval gescheitert, und dann sagt sie mehrfach, nee, das bin ich nicht. Also sie hat halt auch dieses Selbstbewusstsein, was zum Beispiel Esther Schweins dann in der Reflexion selber sagt, hatte ich damals einfach nicht, und dadurch halt auch emotional in dem Moment wird. Und auch andere, es geht dann so weit zu sagen, dass sie zum Beispiel dann auch sich uneinig sind, wie sie die Sache zum Beispiel mit Verona Feldbusch beurteilen. Und das ist auch was ich super spannend finde, dass es eben nicht eine Linie ist. Auch wenn wir heute drauf schauen, muss man differenziert auf die 80er, 90er und bis in die 2000er von dieser Humor- und Unterhaltungssendungen gucken, weil nicht immer alles eindeutig und nicht immer alles gleich lief. Und ich finde es super, dass der Film das macht.
0: Da musst du uns noch mal kurz mitnehmen. Veronika Feldbusch, die Sache mit Veronika Feldbusch.
1: Ja, also für alle, die Veronika Feldbusch nicht mehr kennen. Die hatte sich damals inszeniert als ist ja normschön, hatte eine große Oberweite, sehr schlank, hat sich dann so inszeniert als das etwas naive, nicht ganz so schlaue Püppchen, mit einer sehr hohen Stimme auch, und die hat dann dadurch halt viele Zuschauer, vor allem männliche, irgendwie gezogen. Und da gab es dann Kritik von der feministischen Kultur damals, vor allem damals noch deutlich positiver besetzt als heute, Alice Schwarzer. Und dann gab es eine Talkshow, wo die beiden miteinander, ich glaube bei Johannes B. Kerner war das, in Austausch geraten sind, wo die eine der anderen vorgeworfen hat, dass sie antifeministisch wäre, und die andere sagt wiederum, naja, aber Feminismus heißt doch auch zu sagen, ich kann mit meinem Körper tun, was ich will. Und genau das war die Debatte, die damals stattgefunden hat, und auch die fünf Leute in dem Dokufilm haben sich da ein bisschen unterschiedlich positioniert dazu, und das fand ich spannend.
0: Wir sind also in vielen Punkten gesellschaftlich dann doch ein gutes Stück weiter. Und es gibt definitiv natürlich auch viel, viel, viel, viel mehr, alleine durch die Sachen, die auch online laufen, viel, viel mehr an Humor überhaupt, den man sich anschauen kann, als so einer Esther Schweins RTL Samstagnachtzeit, wo man dann doch einfach wenig Angebot dann noch hatte. Und da ist natürlich auch für eine viel größere Vielfalt von den Leuten, die eben ja mit ihrer Situation Humor machen. Wenn wir jetzt so mit einem Blick noch in die Zukunft gucken, was wäre denn ein Schritt, der noch notwendig ist? Habt ihr irgendwas im Schirm, auf dem Schirm, wo ihr sagt, da müssen wir noch richtig viel arbeiten?
1: Naja, also zum einen ist es so, dass es immer noch sehr männerdominiert ist, was die Sendungen angeht, die hosten. Also wie viele Late-Night-Shows dürfen denn von reinen Frauen? Es gibt Caroline Kebekus, glaube ich, und ich weiß nicht, ob es noch viel mehr gibt an Frauen, die so eine Primetime-Sendung mit so einem großen Budget auf so einem großen Sendeplatz haben. Also ich hoffe, dass zum Beispiel irgendwann vielleicht mal diese Heute-Show von einer Frau übernommen wird. Ne? Also das wäre sowas, weil es hat auch was damit zu tun, wer oben sitzt, wer das Ruder hat. Mhm. Auch wenn da immer mehr Frauen reingenommen werden, heißt es noch lange nicht, dass das dann gleichmäßig ist, weil es hat auch was damit zu tun, wie lange darf jemand reden, worüber dürft man, die Themen, die bedient werden. Und wenn halt jemand der Main Host ist und einfach über alles reden darf, dann wird vielleicht auch Comedy, weil das wird ja auch in dem Film gesagt, was ist denn weibliche Comedy, was ist denn weiblicher Humor, gibt's da Unterschiede und so weiter. Und vielleicht kann man da dann diese Diskussion mal so ein bisschen beenden, dass es einen speziell weiblichen Humor gibt, wenn dann solche Personen wie eben bei der Heute-Show über alles sich lustig machen dürfen.
2: Wenn du fragst, also was müsste sich ändern? Ich meine, das ist jetzt utopisch, aber es müsste ja auch überhaupt erstmal wieder Formate geben, die halt so viele Leute auf sich vereinen, wie das, was man in dieser Dokumentation sehen kann. Ne? Also es ist natürlich wunderbar mit der Vielfalt, aber wie immer mit dem Internet und dem ganzen DIY, das es da so gibt, ist es so, dass jeder und jede so seine eigene und ihre eigene Nische bespielen kann, aber es gibt halt wenig sozusagen so große Plattformen. Ne? Das nimmt auch zu. Das kann ich mir jetzt fromm hier wünschen, das wird natürlich nicht passieren so. Ne? Also es wird jetzt niemand auf einmal so einen Durchbruch hinlegen, dass dann auf einmal alle wieder das gucken. Aber das ist ja sozusagen auch das, was in dieser Doku sehr stark behandelt wird, wie stark das eigentlich gesehen wurde und wie das auch stark Diskurse und Rollenbilder geprägt hat. So, ne? Das haben wir heute also im Positiven wie im Negativen halt nicht mehr. So.
1: Ich hätte mir halt noch gewünscht, wenn wir nochmal kurz auf die Doku, und das wäre aber auch was für die Zukunft, dass da vielleicht auch nochmal ein bisschen Generationsbrücken gebaut werden, weil da jetzt niemand aus der neueren Generation ist. Da sitzt keine Caroline Kebekus, da sitzt keine Anna Lucia, da sitzt keine Florentine Osche, die sitzen da alle leider nicht dabei. Und mich hätte interessiert, wie die darauf blicken. Und vielleicht hätte man die paaren können, dass die immer zu zweit da sitzen oder trotzdem, oder irgendwie wenigstens einzeln. Vielleicht ist das dann die nächste Doku, dass die dann quasi Teil 2 damit produzieren, weil ich glaube, die strugglen immer noch sehr stark, Auftritte zu bekommen, Sendezeit zu bekommen, und ich finde super, dass ein Film 1,5 Stunden den Frauen den Raum gibt, aber das kann natürlich nicht ausreichen.
0: Also den zweiten Teil, den brauchen wir noch, den zweiten Teil von Alles durch die Kunstfreiheit gedeckt, den haben wir besprochen, Danger Dance, keine Angst, der Kompressor, Wochentalk. Dankeschön an Lara Kalbert und Florian Siefers, schön, dass ihr hier wart.
8: Danke.
2: Danke, danke.
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Dotan war das mit Let You Go. Dieser Mann kommt aus Belgien und heißt David Numwami. Chewing Gum heißt der Song.

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2: 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Du verbringst deinen Tag damit, Nahrung zu suchen, deine Brut zu pflegen und deinen Ameisenhaufen zu verteidigen. Eines Tages rollen Menschen mit Baggern an, um deinen Wald anders zu bewirtschaften. Wie reagierst du? Gar nicht, genau. Weil du nicht weißt, was Menschen sind, geschweige denn Bagger. 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
2: 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Aber es kam, wie es kommen musste. Ether entschlüpfte und wir verloren die Kontrolle über unsere Wunderwaffe.
10: Yes, it's true. It's out of control. And as brutal as this truth may be, this is our first and our last chance. 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
2: Und das waren wir wirklich. Wir waren im Krieg.
11: Control, this is 5-1 in the zone. Requesting clearance.
2: Im Krieg mit unserer eigenen Schöpfung.
12: Clearance granted.
11: Mission complete.
2: Es war knapp, aber wir hatten gesiegt. Doch was wir damals nicht begreifen wollten, ab jetzt waren wir die Ameisen. Ameisen in großer Gefahr.
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0: Ja, hallo?
1: Mr. Singh, es geht um einen Auftrag, Ihr Spezialgebiet.
0: 22 Uhr? Also nicht, dass ich Öffnungszeiten hätte, aber... Okay, ja, kommen Sie hoch. Eigenprojektion. Oh, shit, alles voller Curry.
2: Holo Polish?
0: Ja, bitte, Sid. Flecken weg und vor allem Falten raus.
2: Schon erledigt.
0: Danke.
2: Guten Abend.
0: Guten Abend, Mrs.
2: Mumeshi.
0: Ja. Bitte kommen Sie rein. Ja, setzen Sie sich doch. Was kann ich für Sie tun?
2: Ich würde Sie gerne engagieren. Sie sollen jemanden für mich finden.
0: Aha.
2: Warten Sie, Holo kommt.
0: Okay. Haare zurückgebunden, dunkelblond, blaue Augen, der Blick. Unglücklich?
2: Juliette Perrot, 37, wohnt in Paris. Sie ist Softwareentwicklerin bei Cryptocarbon.
0: Sagt mir nichts.
2: Cryptocarbon entwickelt Verschlüsselungsverfahren für Cogit-Uploads.
0: Für Uploads von Gehirnen. Okay. Und seit wann wird sie denn vermisst?
2: Seit 3 Tagen.
0: Irgendwelche Spuren?
2: Nein, nichts. Sie ist plötzlich nicht mehr zur Arbeit gekommen.
0: Freunde, Feinde, Liebhaber, Liebhaberin.
2: Das wüssten wir auch gern.
0: In welchem Verhältnis stehen Sie denn zu, Madame Verzeichnung?
3: Hologrammatika, auch
2: Ich
3: diese
2: bin
3: Produktion
2: Anwältin
3: aus
2: und
3: dem
2: arbeite
3: Hause
2: für die Mutter.
3: 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Luke Noah ist das hier mit What a Day.

Und mit dieser Empfehlung sage ich Adieu für heute. Hier im Deutschlandfunk Kultur geht's nach den Nachrichten weiter mit klassischer Musik. Ich wünsche Ihnen einen guten Start in die Woche. Bis zu den Nachrichten hören wir noch die Produzentin und Sängerin Antonia Ruck, die sich als Musikerin einfach nur Nova A nennt. Carnage heißt dieser Song.

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1: Ein Uhr, die Nachrichten. Nach dem mutmaßlich islamistischen Anschlag auf den Christopher Street Day in Berlin ist der gesuchte Tatverdächtige bei einem Polizeieinsatz erschossen worden. Wie die Berliner Polizei mitteilte, war der Verdächtige bei einem Einsatz in einer Gartenkolonie im Bezirk Spandau mit einer Stichwaffe auf die Einsatzkräfte zugelaufen. Diese hätten daraufhin von der Schusswaffe Gebrauch gemacht. Bundesinnenminister Dobrindt geht davon aus, dass es sich bei dem Getöteten um den wahrscheinlichen Täter handelt. Die Polizei hatte seit Samstagabend nach dem 21-jährigen Deutschen mit libanesischem Hintergrund gefahndet. Der Verdächtige war den Behörden bereits als Angehöriger der islamistischen Szene bekannt. Die Ermittlungen wurden inzwischen von der Bundesanwaltschaft übernommen. Am Samstagabend war ein weißer Kastenwagen im Tiergarten am Rande des Christopher Street Days in eine Menschenmenge gefahren. Der Fahrer griff anschließend Passanten mit einer Stichwaffe an. Eine Frau wurde getötet und 29 Menschen verletzt. Nach der Gewalttat von Berlin werden Forderungen nach einer Anpassung des Strafrechts laut. Der Vorsitzende der Jungen Union Winkel sagte dem Magazin Stern, die Politik dürfe nicht zur Tagesordnung übergehen, sondern müsse den gesamten Rechtsrahmen überprüfen. Im Falle von Gefährdern dürfe man nicht nach Jugendstrafrecht verurteilen, sondern müsse das Erwachsenenstrafrecht anwenden. Bundesinnenminister Dobrindt erklärte im Fernsehsender RTL, er könne nicht nachvollziehen, dass der mutmaßliche Attentäter mit so einem Strafregister und mit so einem Maß an Radikalisierung vor Gericht eine Strafe von 1 Jahr und 10 Monaten auf Bewährung bekommen habe. Der CSU-Politiker kündigte eine genaue Überprüfung des Falls an. Hintergrund der Debatte ist, dass der Tatverdächtige wegen der Vorbereitung eines islamistischen Terroraktes angeklagt worden war und im Mai von einem Berliner Gericht auch dafür verurteilt wurde. Die Richter sprachen allerdings nur eine milde Jugendstrafe gegen ihn aus und ließen ihn frei, weil er zuvor 6 Monate in Untersuchungshaft gesessen hatte und sich vom Terror distanziert haben soll. Der CDU-Politiker Steffen Bilger soll neuer Bundesverkehrsminister werden. Regierungssprecher Cornelius sagte der deutschen Presseagentur, Bundeskanzler Merz werde den parlamentarischen Geschäftsführer der Unionsfraktion als Nachfolger des Amtsinhabers Schnieder vorschlagen. Schnieder hatte angekündigt, dass er Merz bitten werde, dem Bundespräsidenten vorzuschlagen, ihn aus seinem Amt zu entlassen. Damit ziehe er die Konsequenzen aus den Entwicklungen der vergangenen Tage. Er wolle den unwürdigen Zustand beenden, der die notwendige sachliche Arbeit unmöglich mache, betonte Schnieder. Merz äußerte nach Angaben des Regierungssprechers Bedauern über die Umstände der Kabinettsumbildung. Schnieder hatte am Freitagmorgen in einer SMS an Bundestagsabgeordnete mitgeteilt, dass ihn der Bundeskanzler entlassen wolle. Auf einer Pressekonferenz zur Kabinettsumbildung wurde die Personalie von Merz dann aber nicht erwähnt. Auf Mallorca haben erneut tausende Menschen gegen den Massentourismus demonstriert. In der Hauptstadt Palma versammelten sich nach Polizeiangaben etwa 25.000 Teilnehmende zum Protest. Die Initiative Weniger Tourismus, mehr Leben hatte unter dem Motto Mallorca am Limit bereits das 3. Jahr in Folge zu der Aktion aufgerufen. Die Organisatoren machen die steigende Zahl der Urlauber und der Ferienwohnungen für die Wohnungsnot auf der spanischen Baleareninsel verantwortlich. Der slowenische Radprofi Tadej Pogacar hat zum 5. Mal die Tour de France gewonnen. Nach der Schlussetappe in Paris lag der 27-Jährige in der Gesamtwertung vor dem Belgier Remco Evenepoel und dem Mexikaner Isaac del Toro. Die Rekordmarke von 5 Triumphen beim wichtigsten Radrennen der Welt teilt sich Pogacar mit dem Franzosen Jacques Anquetil und Bernard Hinault sowie Eddy Merckx aus Belgien und Miguel Indurain aus Spanien. Die letzte Etappe der diesjährigen Tour gewann auf dem Pariser Prachtboulevard Champs-Élysées Mathieu van der Poel aus den Niederlanden. Das Wetter. Nachts bewölkt, vor allem in der Nordhälfte Schauer und Gewitter, später nach Osten abziehend. Auch im Südosten Schauer, sonst meist trocken, Tiefstwerte 20 bis 11 Grad. Am Tag wechselnd bewölkt, im Nordwesten und Osten einzelne Schauer, Im Südwesten zunehmend sonnig. Temperaturen im Norden 18 bis 23 und im Rest des Landes 23 bis 29 Grad. Das waren die Nachrichten.
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2: Und für Sie im Studio bis um 5 ist Heino Rindler herzlich willkommen zur klassischen Musik. Gerade erst hat die Geigerin Suye Park ihr Debüt bei den BBC Proms in London gegeben. Mit 26 ist sie die jüngste Geigenprofessorin an der Universität für Musik und Darstellende Kunst in Wien. 2025 hat sie den internationalen Jean Sibelius-Violinwettbewerb in Helsinki und den Louis-Spohr-Wettbewerb in Weimar gewonnen. In diesem Monat ist ihr neues Album erschienen, auf dem sich Lehrer und Schüler gegenüberstehen, nämlich Jean Sibelius und Karl Goldmark. Wie das Verhältnis

Country Scene, so lautet Scenery, so heißt dieser erste Satz, Landschaft. Also Suje Park wird begleitet vom Rundfunksinfonieorchester Berlin. Die Leitung hat Valentin Egel.

0: Landschaft, so hieß dieses Stück von Jean Sibelius. Ja, vieles hat er für die Violine komponiert, darunter eben auch sein unvergleichlich schönes Violinkonzert und die Suite für Violine und Streicher, aus der eben das eben gehörte Stück stammt. Das ist eines seiner letzten Werke gewesen nach einer ziemlich langen Zeit des Schweigens. Suje Park hat dieses Werk ausgewählt für ihr neues Album. Die Musik von Sibelius nimmt einen besonderen Platz in ihrem Schaffen oder in ihrer Beschäftigung mit Musik ein. Er begleitet sie quasi ihr ganzes Geigenleben lang. Sein Violinkonzert hat sie dennoch noch nicht aufgenommen. Warum, wollte ich wissen.
1: Also ich denke, Sibelius' Violinkonzert hatte immer einen besonderen Platz in meinem Herzen. Und natürlich wäre das naheliegend gewesen, aber ich wollte dieses besondere Stück auch nicht zu früh aufgenommen haben. Und ich wollte es für einen guten Moment aufheben. Und ich bin auch sehr froh darüber, dass ich es gemacht habe, weil ich merke, dieses Stück wird einfach, da kann man nicht auslernen. Und es wird immer besser, je öfter man es spielt und mit der Zeit und mit Erfahrung. Ja, ich denke, irgendwann mal, hoffentlich kommt es zu einem Punkt, wo ich denke, das ist jetzt mal ein guter Moment, es aufzunehmen.
0: Jetzt haben Sie ja ein Stück von seinem Lehrer, also das Violinkonzert von seinem Lehrer aufgenommen, Karl Goldmark. Sind Sie dadurch dem Sibelius ein Stückchen näher gekommen, sag ich mal so?
1: Ja, ich weiß nicht. Also beziehungsweise ich denke auf jeden Fall schon. Und es ist schon sehr besonders, diese Beziehung zu wissen zwischen Goldmark und Sibelius. Und wenn ich darüber nachdenke und wenn ich die Stücke öfter spiele, dann macht es auch irgendwo Sinn. Und es ist lustig, viele Sachen zu entdecken. Und also genauso wie, also natürlich Sibelius näher gekommen, aber auch an Goldmark näher gekommen durch Sibelius.
0: Also auf jeden Fall von Sibelius gibt es ja auch was zu hören auf dem Album. Für mich ehrlich gesagt Stücke, die ich noch überhaupt gar nicht auf meinem Schirm hatte. Also offensichtlich sowas ganz Randständiges. Wo haben Sie die denn gefunden oder wie haben Sie die überhaupt gefunden? Ist das schon ganz lange in Ihrem Repertoire?

0: Gar nicht mal so lange. Also die Humoresken kannte ich dadurch, dass es gerne in bei Sibylles Wettbewerb gespielt wird, ehrlich gesagt. Und das war einen der ersten Male, wo ich diese Stücke, also die Humoresken von ihm gehört habe. Und die fand ich immer sehr besonders und sehr lustig und sehr humorvoll und sehr, sehr finnisch, sehr Sibelius und auch sehr anspruchsvoll. Und ich wollte die immer lernen und durch den Wettbewerb, den ich letztes Jahr gemacht habe, hatte ich die Möglichkeit endlich dazu. Und aber das Lustige ist, die Humoresken waren, die aufzunehmen, waren viel frühere Idee, als ich mit dem, als ich die Stücke mit dem Wettbewerb angefangen habe. Deswegen ist es ein lustiger Zufall, dass es jetzt rausgekommen ist, aber es war tatsächlich viel früher die Idee, die aufzunehmen. Und so hat sich das wunderbar ergeben.
1: Lassen Sie uns mal kurz eine kleine Verbindung. Also, da ist man ja natürlich versucht, auf dem Album jetzt so Verbindungen zwischen beiden herzustellen, musikalisch. Haben Sie die selber gefunden oder ist es doch, sind es dann doch eher so parallele Welten, sag ich mal?
0: Also ich würde sagen beides. Und aber es ist doch schon, man spürt schon die Verbindung auf jeden Fall. Und diese, also einfach so schöne Melodien, schöne Harmonien. Und das ist natürlich sehr merkbar bei beiden.
1: Beide Komponisten hatten ja tatsächlich eine relativ kurze Zeit zusammen, habe ich gelesen, in Wien, nämlich genau da, wo Sie jetzt Professorin sind, 1890 allerdings. Wissen Sie irgendetwas über das Verhältnis der beiden, wie sie zueinander standen?
0: Also ich weiß nicht viel, aber also ich glaube, der Sibelius war nur 2, 3 Jahre bei ihm in Wien. Aber ich weiß, dass der Goldmarkt damals so groß war und so hoch angesehen war, dass der Sibelius unglaublich neidisch war und ihn bewundert hat und dass er auch mal so groß sein wollte wie der Goldmark. Und es muss einfach unglaublich tolle Persönlichkeit gewesen sein für den Sibelius.

0: Schöne Musik aus der Suite von für Violine und Streicher von John Sibelius war das der dritte Satz hier eben in The Summer. Karl Gollmark, so liest man, war ein kritischer Lehrer, der seinen Schüler Sibelius auf Kompositionsfehler hinwies, der sich aber über stilistische Fragen kaum mit ihm austauschte. Die Bewunderung muss groß gewesen sein, aber der Unterricht nicht sehr gehaltvoll, weshalb Sibelius sich dann auch an einen anderen Kompositionslehrer, nämlich Robert Fuchs, wandte, um zusätzlichen Unterricht zu bekommen. Was beide natürlich verband, war die besondere Zuneigung zur Violine. Beide waren ja Geiger. Beide hatten auch eine Vorliebe für Volksmusik, der eine für die ungarische, nämlich Goldmark, und der andere für die nordische, Sibelius. Drückt sich das besondere Verhältnis zur Violine irgendwie aus in den lyrischen Passagen des Violinkonzerts von Korngold? Habe ich Suje Park gefragt und das hat sie geantwortet.
1: Ein herrliches Violinkonzert. Es ist wirklich wahnsinnig schön und lyrisch. Und also auch wenn es technisch unglaublich anspruchsvoll ist und sehr, sehr schwierig, wirklich sehr schwer ist. Er wusste auch ganz genau, was er da schreibt. Kann man nicht auf diese Musik verzichten wegen den so schönen lyrischen Passagen. Und da merkt man schon, dass die Geige für ihn was Besonderes war.
2: 1877, das ist das Entstehungsjahr dieses Violinkonzerts. Auch eine Zeit, muss man sagen, in Wien insbesondere der ästhetischen Grabenkämpfe. Also da gab es die Brahmsianer auf der einen Seite, die eben mit Josef Joachim, einem anderen berühmten Geiger damals, eher so zur, ich sag mal, romantisch-konservativen Richtung gehörten, die das gerne erhalten wollten. Und dann gab es die Wagnerianer und Listianer sozusagen, die dann eher so diesen Fortschrittsgedanken haben. Wo würden Sie Goldmark einordnen?
1: Ja, er ist total eigen. Er ist unglaublich eigen. Und man hört schon, dass es so unglaublich romantisch, aber es ist auch schon irgendwie auf eine Art und Weise revolutionär. Und ich meine, man muss denken, 1877, da gab es noch kein Violinkonzert von Bruch. Es gab noch kein Violinkonzert von Brahms, Tchaikovsky. Und das ist irrsinnig zu denken, dass es eins der ersten sozusagen hochromantischen Violinkonzerte ist, was da in der Zeit entstanden ist. Und also dafür bewundere ich ihn sehr.
2: Man kann auf jeden Fall in Goldmarks Biografie lesen, dass er seine Kindheit glücklich verbracht hat, und zwar eben in Ungarn, und zwar ohne Schule. Also er hat offensichtlich gar keine richtige Schule besucht und hatte deswegen auch keine Schulbildung in dem Sinne. Das hat er übrigens, habe ich auch gelesen, später etwas bedauert, dass das so war. Haben Sie so Reminiszenzen oder so Erinnerungen an diese ungarische Zeit? Merkt man die so in der Musik? Ich denke jetzt gerade an Brahms und an diese ständigen ungarischen kleinen Einwürfe. Gibt es sowas bei Goldmark auch?
1: Ja, also natürlich der dritte Satz ist so ein das ist auf jeden Fall von Volkstänzen und inspiriert, denke ich. Und da merkt man schon, woher er stammt. Und ich finde es sehr schön, dass man das auch hört in seiner Musik. Ich finde, das ist auch wichtig, dass man auch dazu steht, woher man kommt. Und das hat er wunderbar dort ein bisschen reingebracht.
2: Der zweite Satz, der trägt dann eine Bezeichnung, die man eigentlich eher so in die Richtung Barockmusik verorten würde. Also ich dachte sofort an Bach, an die Air. So heißt der Satz ja auch. Wie würden Sie diesen Satz charakterisieren? Das ist ja der lyrische, der langsame Satz. Aber was macht er da? Ist da irgendetwas Barockes drin? Gibt es das oder ist das einfach nur eine Bezeichnung?
1: Also ich habe jetzt nicht, also ich persönlich habe jetzt nicht so viel an Barockmusik gedacht, als ich den Satz gespielt habe, weil es für mich einen der romantischsten Sätze, zweiten Sätze, den es gibt, ist. Also natürlich, es kommt auch darauf an, denke ich, wie man es interpretiert und wie man es spielt, aber ich habe es unglaublich romantisch interpretiert und so den Satz so gesehen. Und ich kann das, es ist so interessant, weil so einen zweiten Satz habe ich nirgendwo gehört, gesehen, und man kann den Satz auch nicht vergleichen mit den anderen Violinkonzerten, und das ist irgendwie etwas ganz Besonderes, und da hat er sich was wirklich Schönes ausgedacht.
2: Sagen Sie mal so ein bisschen, was Sie daran so sehr gereizt hat oder was Sie finden, was so eigenständig ist daran.
1: Also man hört seine Leidenschaft, man hört diese Sehnsucht und doch auch sehr innige Musik und dann auch doch sehr espressivo und es ist irgendwie alles in einem drin. Und das ist dann meine Aufgabe, die richtig sozusagen rüber zu, also zu interpretieren. Und ich habe einfach dann versucht, sehr intuitiv einfach zu spielen.

0: Kurz nach der erfolgreichen Produktion seiner Oper Die Königin von Saba komponierte Karl Goldmark 1877 sein einziges Violinkonzert, aus dem Sie eben den zweiten Satz eher gehört haben. Suje Park war die Solistin, begleitet vom Rundfunksinfonieorchester Berlin unter Leitung von Valentin Egel. Der lyrische Charakter seiner Musik ist symptomatisch für dieses Werk, das sich insofern vom Umfeld anderer Violinkonzerte dieser Zeit abhebt, als es eben nicht die Virtuosität in den Vordergrund stellt, sondern sie eher einbettet in einen ja sehr farbkräftigen Orchesterklang. Mir fallen dabei das Violinkonzert von Brahms oder Tschaikowski ein, die relativ kurz nach Goldmarks Konzert entstanden. Nicht ausgeschlossen also, dass beide es zumindest kannten. Virtuosität gibt es natürlich trotzdem reichlich bei Goldmark und insbesondere das Finale ist in dieser Hinsicht eine Offenbarung seines technischen Verständnisses, auch dadurch, dass dieses Finale über eine enorm lange und ja reiche Kadenz verfügt, die von der Länge her ja einen eigenen Satz her darstellen könnte. Was passiert dort, wollte ich von Suje Park wissen.
1: Viel Virtuosität, viel Überlegung auch und viel Variation und Umspielung. Und es ist ja tatsächlich beliebt, dass diese Kadenz gekürzt gespielt wird. Aber mir war das wichtig, dass ich die ganze Kadenz einspiele. Und weil es wahnsinnig interessant ist. Aber da hört man auch so ein paar Elemente aus anderen Violinkonzerten. Es ist irgendwie so lustig, da habe ich ein bisschen Korngold entdeckt, da habe ich ganz bisschen Glasnow entdeckt und es war lustig und man hört auf jeden Fall, er ist sehr enthusiastisch.
0: Es gibt ja so Komponisten, die dann ganz genau sozusagen in solchen Kadenzen wissen, was sie tun und auch zu einem bestimmten Thema hinleiten und so. Es gibt aber sicherlich auch solche, die eher verspielt an sowas herangehen. Wie würden Sie Goldmark einschätzen?
1: Auf jeden Fall ist er verspielt daran gegangen. Es ist, man hört auch diese Suche, was sehr schön ist, finde ich. Und das ist nicht irgendwie so alles eine Antwort auf alles, sondern er sucht nach etwas und das finde ich total schön.
0: Goldmarks Violinkonzert ist ja nicht unbekannt, also das kann man auch hören, aber es wird halt selten aufgeführt. Haben Sie eine Erklärung, warum das eigentlich so ist, warum der so selten gespielt wird?
1: Also seine Musik wurde ja leider, der große Goldmark, seine Musik wurde ja sozusagen verboten. Im Zweiten Weltkrieg und es wurde erst wieder freigegeben 1945, wo er schon dann nicht mehr, also wo er keinen Platz mehr, glaube ich, sozusagen wirklich gefunden hat. Ich denke, das spielt eine große Rolle, warum sein Violinkonzert nicht so oft gespielt wird. Plus, es ist einfach unglaublich herausfordernd. Es ist eine große Herausforderung für viele Geiger und denke ich, dass es haben, ich weiß nicht, vielleicht war das nicht jetzt die erste Wahl oder die größte Priorität gewesen, sein Violinkonzert zu spielen. Ja, kann viele Gründe geben, aber das wären vielleicht die Hauptgründe, was ich mir vorstellen kann.
0: Plaudern Sie noch mal ein bisschen aus dem Nähkästchen. Also ich schätze mal, das ist auch technisch gesehen eine Herausforderung, weil es eben so virtuos ist. Was sind so die Dinge, wo Sie tatsächlich auch, ja, wo man auch wirklich Arbeit investieren musste, um das irgendwie hinzukriegen?
1: Ja, es sind einfach ganz einfach gesagt, wahnsinnig viele Tonleitern, wahnsinnig viele Dreiklänge in allerkürzester Zeit und es ist unglaublich hoch virtuos und also das Ding ist, es ist schwer, aber man darf nicht hören, dass es schwer ist, weil es muss so unglaublich glatt klingen und wahnsinnig schön auch und musikalisch und diese ganze technische Passagen sind auch schwierig, weil die auch musikalisch klingen müssen und das war viel Arbeit natürlich und aber man bleibt in Form.
0: Sie sind ja nicht alleine dabei gewesen, das RSB, also das Rundfunksinfonieorchester Berlin, hat mitgespielt. Und ich kann mir vorstellen, wenn man da sowas mit so einem Orchester einspielt, man hat ja so einen gewissen Klang im Kopf, also eine Vorstellung, wie sollte das klingen. Hat Ihnen das mit dem Orchester gut gepasst und wie kann man das in irgendeiner Weise beschreiben, diesen Moment?
1: Ja, es war eine tolle Zeit. Also es hat wahnsinnig Spaß gemacht, die Musiker waren unglaublich motiviert und ich bin dafür wirklich sehr dankbar, weil ich weiß auch, wenn man viel Dienst hat, wie man sich auch fühlen muss, ne, bei so einer langen Aufnahme, bei einer langen Aufnahmewoche. Und aber man muss es wirklich so wollen, dass man zusammen einen persönlichen Klang findet, und man muss auch suchen, man muss auch viel ausprobieren, man muss viel wiederholen, man muss auch viel hören und warten und alles das. Aber ich habe mich wirklich wahnsinnig wohl gefühlt und wir haben uns alle gut verstanden. Die haben absolut die Motivation gehabt, einen gemeinsamen Klang zu finden, und es ist uns, denke ich, gut gelungen.
0: Finde ich auch. Deshalb hier noch ein weiterer Auszug aus dem Album von Tsu-Jae Park, nämlich besagtes Finale mit der tollen Kadenz aus dem Violinkonzert von Karl Goldmark.

0: Der dritte Satz aus dem Violinkonzert A-Moll Opus 28 von Karl Goldmark, aufgenommen von Sujeb Park mit dem Rundfunksymphonieorchester Berlin unter Valentin Egel. Zu Lebzeiten des Komponisten eines seiner Zugpferde, mittlerweile auf den Konzertbühnen leider eher unterbelichtet. Der zweite Teil dieses Albums ist dem zeitweiligen Schüler von Goldmark, nämlich Jean Sibelius, gewidmet. Es hat sich zumindest im Rahmen von CD-Einspielungen eingebürgert, dass man dem Goldmark-Violinkonzert das von Sibelius gegenüberstellt. Das hat Sujeb Park nicht gemacht. Stattdessen hat sie eher unbekanntere, kleinere Stücke für Violine und Orchester von Sibelius ausgewählt. Und das war der Grund dafür.
1: Ich wollte auf jeden Fall, denke ich, die Vielseitigkeit von dem Komponisten Sibelius zeigen. Ich habe mir natürlich lange Gedanken gemacht, welche. Also natürlich hätte ich auch einfach alle 6 Moresken aufnehmen können oder sowas. Aber mir war es wichtig, dass ich verschiedene Stücke, auch die man nicht so oft hört von ihm, dass man die wieder rausholt und dass man die wieder hört, weil die Werke haben mindestens genauso viel Aufmerksamkeit verdient wie andere berühmte Stücke von ihm. Und das war mir, denke ich, wichtig, dass man einfach Vielseitigkeit von ihm mitbekommt, auch möglichst viel in einer Platte.
0: Sie haben enden mit dem auf dem Album mit der zweiten dieser beiden aufgenommenen Humoresken. Und zwar gar nicht mit Pomp and Circumstance, sondern das ist wirklich so ein ganz einfaches Ende. Also man hat so das Gefühl, was ist jetzt schon zu Ende? Sie haben bestimmt über diesen Schluss nachgedacht des Albums, aber vielleicht war Ihnen das auch besonders wichtig.
1: Ja, also irgendwie, ich habe das sehr intuitiv entschieden und ich dachte, das wäre ein perfekter Schluss. Also genau so, wie Sie gerade sagen, die Reaktion, das ist jetzt, das war's, das ist der Schluss. Und ja, das ist irgendwie auch total Sibelius, dieses einfach so aus dem Nichts einfach wieder verschwinden. Und das fand ich einfach lustig.
0: Sie haben gesagt, schon auch im Vorfeld, glaube ich, oder es wurde mir jedenfalls so mitgeteilt, dass Ihnen dieses Album besonders wichtig ist und auch, dass man darüber spricht und das vielleicht auch so ein bisschen ins Bewusstsein rückt. Warum ist Ihnen dieses Album so wichtig?
1: Ja, also natürlich, wie erwähnt, dass man Vielseitigkeit des Komponisten Jean Sibelius hört und wieder hört. Und also nicht nur sein Violinkonzert oder also seine Humoresken und so weiter, aber dass man auch weiß, er hat tolle Werke für Violine und Orchester geschrieben. Und auch Karl Goldmark, ich bin mit der Aufnahme von Nathan Milstein aufgewachsen und das war irgendwann mal mein Kindheitstraum, dieses Werk aufzunehmen. Und ich wusste nicht, dass es irgendwann mal so sein wird, dass ich das aufgenommen habe, dass wir darüber unterhalten. Und deswegen ist es für mich, hat es einen ganz besonderen Platz in meinem Herzen. Und das ist, ich habe noch keine physische CD vor mir von der Platte und ich habe das immer noch nicht ganz realisiert, dass ich es geschafft habe, dieses Werk aufzunehmen, was mein Kindheitstraum war.
0: Ja, inzwischen wird die CD bei Sujeb Park angekommen sein. Erschienen ist sie jedenfalls offiziell am 10. Juli beim Label BIS. Das Violinkonzert von Karl Goldmark und verschiedene kleinere Werke für Violine und Orchester von Jean Sibelius. Zu hören ist das Rundfunksinfonieorchester Berlin unter der Leitung von Valentin Egel. Nach den Nachrichten geht es hier um den 27. Juli und einen Blick in die Musikgeschichte, darunter tolle Musik von Enrique Granados oder auch Miklos Rocha. Hier ist aber erst nochmal vor den Nachrichten Sujeb Park mit Musik von ihrem neuen Album, die Nummer 1 aus den beiden ernsten Melodien Opus 77 von Jean Sibelius.

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1: Zwei Uhr, die Nachrichten. Nach dem mutmaßlich islamistischen Anschlag auf den Christopher Street Day in Berlin ist der gesuchte Tatverdächtige bei einem Polizeieinsatz erschossen worden. Wie die Berliner Polizei mitteilte, war der Verdächtige bei einem Einsatz in einer Gartenkolonie im Bezirk Spandau mit einer Stichwaffe auf die Einsatzkräfte zugelaufen. Diese hätten daraufhin von der Schusswaffe Gebrauch gemacht. Bundesinnenminister Dobrindt geht davon aus, dass es sich bei dem Getöteten um den wahrscheinlichen Täter handelt. Die Polizei hatte seit Samstagabend nach dem 21-jährigen Deutschen mit libanesischem Hintergrund gefahndet. Der Verdächtige war den Behörden bereits als Angehöriger der islamistischen Szene bekannt. Er habe unter anderem versucht, sich in Syrien der Terrormiliz IS anzuschließen. Die Ermittlungen wurden inzwischen von der Bundesanwaltschaft übernommen. Am Samstagabend war ein weißer Kastenwagen im Tiergarten am Rande des Christopher Street Day in eine Menschenmenge gefahren. Der Fahrer griff anschließend Passanten mit einer Stichwaffe an. Eine Frau wurde getötet und 29 Menschen verletzt. Nach der Gewalttat von Berlin